0: angemeldet werden. Eine Anmeldung ist noch bis zum 18. September möglich. Wer keinem Team beitreten möchte, kann sich dem offenen Team der Stadt Bitterfeld-Wolfen anschließen. Und nun kommen wir zu einem weiteren Teil unseres Sommerinterviews mit Markus Bauer, Landrat des Salzlandkreises. Mein Kollege Michael Krebs wollte wissen, welche Projekte der Landkreis abgeschlossen hat und der Bürger quasi nun anfassen kann.
1: Das Thema Radwanderwege ist schon ein sehr gutes, ausgebautes Netz, was Sie hier haben. Sie bauen sie aber weiter aus. Und zwar mit der Radfahrerbrücke Groß-Rosenburg. Das ist ja, ich glaube, so eine Herzensangelegenheit, glaube ich. Ne? Weil Sie auch sagen, wir konnten jetzt, war vor kurzem erst zu lesen, wir konnten jetzt auch regionale Unternehmen verpflichten, die genau diese Brücke herstellen werden. Was ist da der Antrieb? Was ist da der besondere Stolz dann?
2: Ja, der Antrieb ist da, wenn ich jetzt mal mit dem Slogan beginnen darf, eine der größten Radbrücken Deutschlands. Schönes Superlativ, wunderbar, hört sich gut an. Aber auf der anderen Seite sage ich, wir wollen ja verschiedene Punkte damit verbinden. Als erstes möchte ich vorwegschieben, natürlich gibt es die Frage, am liebsten wäre eine Autobrücke, am liebsten wäre eine größere Brücke, die von mehreren genutzbar ist. Aber es ist ein Förderprogramm für den Tourismus, das heißt, der Tourismus steht hier im Fokus. Wir haben uns aber dafür entschieden, diesen Antrag zu stellen, weil wir genau diese Vielfalt haben wollen, auch im Grenzdecken, weil die Brücke geht in einen anderen Landkreis. Ja, die schafft Verbindungen über Kreisgrenzen hinweg und bietet natürlich Chancen, Menschen von A nach B zu kommen, dass man auch eine Region touristisch noch mehr aufwertet. Und wenn wir dann in der Peripherie um Barby Groß-Rosenburg denken, ist ja noch viel, viel mehr. Ja, das ist nicht nur über die Brücke fahren, ankommen in Barby und vielleicht einen Radler trinken, weil es durstig ist oder weil es gerade warm ist, sondern dort haben wir das Ringheiligtum Pömmelte, wir haben unser Salzlandmuseum. Wir haben nicht weit von der Brücke dann Richtung Bernburg, hier das Schloss in Bernburg. Das sind alles erradelbare Wege und wenn wir jetzt mal den Blick von vor 30 Jahren auf heute ziehen, gibt es ja die E-Mobilität bei Radfahrern. Das heißt, wir haben mit verschiedenen Generationen zu tun, mit Sportlern, Hochleistungssportlern, die Radwege ein bisschen schneller fahren, aber auch Wege, die heute mit dem E-Bike fahren und einen Kreis haben von trotzdem 50 Kilometern. Das ist, glaube ich, wichtig, dass man sagt, wir bieten wirklich für alle Generationen Chancen, sich zu vernetzen, was zu erleben und nicht nur sagen, der Radweg ist für die Hochleistungssportler.
1: Ja, zumal ja auch als Arbeitsweg dienen kann, dieser Radweg.
2: Auch.
1: Und eben dann Kommunen miteinander verbindet.
2: Also wir haben dann schnell den ökologischen Faktor drin, ja, wo man sagt, das kann man machen, selber was für die Fitness tun. Aber ich glaube, da könnten wir ein eigenes Thema draus machen heute, wo wir philosophieren können und sagen, vielleicht noch zu motivieren. Und am Ende, wenn wir über das Radfahren sprechen, ist es ja auch wieder ein Wirtschaftskreislauf, wenn wir heute an die Jobbikes denken. Viele Unternehmen machen das mittlerweile, motivieren ihre Mitarbeiter, die steuerfreien Sachbezüge und. Das ist eine Chance und es entwickeln sich doch die ein oder anderen Fahrradläden, wo man vielleicht vor 20 Jahren gesagt hätte, das ist etwas aus den Geschichtsbüchern.
1: Wir hatten vorhin schon mal das Thema Wirtschaft angegriffen oder aufgegriffen und da stellt sich jetzt auch nochmal im Nachhinein die Frage, ist der Landrat auf ein bestimmtes Unternehmen oder ein bestimmtes Produkt aus dem Salzlandkreis besonders stolz?
2: Also ich bin eigentlich auf alles stolz, was hier passiert, weil oft wird es runter reduziert auf das Thema Gewerbesteuern. Gewerbesteuern sind wichtig. Gewerbesteuern ist ein deutliches Zeichen, dass die Unternehmen in der Region wirtschaften, den Wirtschaftskreislauf, die Wertschöpfung hier betreiben und natürlich auch gut verdienen. Das ist gut. Aber wir sind stolz auch, dass die Unternehmen ausbilden. Das heißt, für junge Leute Ausbildungsplätze schaffen. Weil das ist der Nachwuchs, den wir in den nächsten Jahren viel, viel mehr brauchen. Und eigentlich ist mir das immer noch viel zu ruhig bei diesem Thema. Es wird immer erst akut, wenn man dann sagt, ja, wir suchen da und da Fachkräfte, wir suchen das und das. Wir haben dafür gute statistische Zahlen. Aber ich glaube, die Politik tut sich manchmal auch gut, wenn sie den statistischen Zahlen auch glaubt. Weil zu wissen, dass es einen Lehrermangel gibt, stellt man jetzt auch noch akuter fest. Zu wissen, dass wir irgendwann mehr Jugendliche benötigen in den Verwaltungen, in Unternehmen. Ich glaube, das ist uns bewusst seit dem Geburtenknick in den 90er Jahren. Uns ist das auch bewusst seit dem Wegzug von vielen jungen Leuten, die Familien leider woanders gegründet haben. Und unsere Aufgabe

0: ist es jetzt der Generation, die jetzt aus der Schule kommt, die jetzt im Beruf lernt, möglich zu sagen, mach das alles hier, bleib hier, wir brauchen dich. Und darum ist mir das bei den Unternehmen eher wichtig, dass wir die Vielfalt haben. Weil dass wir auch etwas abfangen, wenn es in der einen oder anderen Branche mal in den kleinen Einknick gibt, wo man sich auch als Unternehmen unterstützt. Ich kenne den einen oder anderen Unternehmer, die gesagt haben, dem einen Unternehmen ging es nicht ganz so gut, wir mussten die zwei oder drei, vier Arbeitsplätze vielleicht reduzieren. Ein anderes Unternehmen hat die dann übernommen, weil die sich kannten, weil sie miteinander agieren und nicht isoliert allein arbeiten. Und dazu habe ich vor circa 10 Jahren einen kleinen Wirtschaftsbeirat gegründet, der eher locker zusammensitzt, aber der mir natürlich viel Input liefert in dem Thema Kommunikation und ich auch mal reinhören darf. Und das ist natürlich auch für mich eine starke Chance und da bin ich den Unternehmern auch sehr, sehr dankbar.
1: Am Samstag, den 5. September, findet um 16:30 Uhr in der alten Nobelei Aschersleben die musikalische Lesung Wir wandre durch Theresienstadt statt. Die Veranstaltung widmet sich dem Schicksal der Menschen, die im Ghetto Theresienstadt inhaftiert waren, und verbindet literarisch sowie musikalische Zeugnisse mit einem abschließenden Zeitzeugengespräch. Als besonderer Gast wird der 93-jährige Holocaust-Überlebende Ernst Grube erwartet, der im Anschluss an die Lesung von seinen persönlichen Erfahrungen berichten wird. Im Mittelpunkt der Veranstaltung steht das eindrucksvolle Zusammenspiel von Wort und Musik. Wie zukunftsfähig ist die Landwirtschaft in Sachsen-Anhalt? Mit dieser Frage beschäftigt sich Bundeslandwirtschaftsminister Alois Rainer mit seinem Besuch im Landkreis Anhalt-Bitterfeld. Gemeinsam mit Vertretern aus Landwirtschaft, Politik und Wirtschaft diskutierte der Minister am 28. August über aktuelle Herausforderungen der Branche.
2: Wie zukunftsfähig ist die Landwirtschaft in Sachsen-Anhalt? Um diese Frage ging es heute auch beim Besuch von Bundeslandwirtschaftsminister Alois Rainer im Landkreis Anhalt-Bitterfeld. Gemeinsam mit Vertretern aus Landwirtschaft, Politik und Wirtschaft sprach Rainer über die aktuellen Herausforderungen der Branche und die Rahmenbedingungen, unter denen die Betriebe arbeiten.
3: Erstmal dazu gekommen ist es, indem ich im vergangenen Jahr Herrn Alois Rainer zu seiner Wahl zum Bundeslandwirtschaftsminister gratuliert habe und habe ihn natürlich eingeladen, mal die Region Anhalt-Bitterfeld, Zürbich und Sandersdorf-Brehna und Bitterfeld und auch Zerbst zu besuchen. Und das hat er wahrgemacht heute. Er war heute hier. Wir haben gestartet in Zerbst, haben uns dort an der Bioraffinerie bzw. dort über das Thema Biogas, nachwachsende Rohstoffe, erneuerbare Energien unterhalten, waren dann in Rida bei der Landfleischerei Broda zu Gast. Alois Rainer ist selbst von Hause aus Metzgermeister und also vom Fach. Und ich denke, das ist auch ganz wichtig, dass wir über den Besuch des Bundeslandwirtschaftsministers auch die kleinen familiengeführten Unternehmen, wobei so klein sind sie gar nicht mehr, natürlich auch in den Fokus rücken und sagen, wie wichtig es ist, regionale Produkte zu konsumieren, regionale Produkte zu kaufen. Das stärkt hier vor Ort die Kreislaufwirtschaft, das stärkt hier Unternehmen und Arbeitsplätze vor Ort. Und das ist unter anderem ein Punkt, weswegen wir dort waren und hatten jetzt zum Schluss noch eine größere Gesprächsrunde mit Vertretern des Kreisbauernverbandes, mit dem Vorsitzenden des Landesbauernverbandes, mit unserem Staatssekretär und haben dort viele, viele Fragen, auch Fachfragen, Düngemittelverordnung und natürlich auch Benzin- bzw. Dieselpreise und anderes erörtert. Und ich habe einen sehr, sehr aufgeschlossenen, einen sehr, sehr fachkundigen Minister erlebt. Ich bin auch begeistert von seiner Klarheit und Gradlinigkeit, die auch in den Antworten, die er gegeben hat, steckte. Und ich gehe auch nach den persönlichen Gesprächen mit Herrn Minister davon aus, dass es nicht sein letzter Besuch hier sein wird. Ich nehme ganz persönlich mit, dass tatsächlich die Probleme, die unsere Landwirtschaft hier vor Ort hat, mit verschiedenen Verordnungen, mit verschiedenen Dingen, die vor allem aus Brüssel kommen, weniger vom Land auch, aber auch auch vom Bund, aber mehr aus Brüssel, dass er diese Probleme wirklich erkannt hat, dass er sie mitnimmt und einer Lösung zuführt.

0: Für viele Betriebe sind verlässliche Förderungsbedingungen eine wichtige Grundlage für langfristige Investitionen und die weitere Entwicklung. Gleichzeitig wächst der Druck durch steigende Kosten, zusätzliche Anforderungen und den anhaltenden Fachkräftemangel.
1: Also die Landwirte hier im Landkreis und wahrscheinlich auch im Land Sachsen-Anhalt an sich haben jetzt nicht unbedingt ein gutes Jahr oder eine gute Ernte eingefahren. Wir waren alle im Frühjahr dieses Jahres noch relativ optimistisch. Die übliche Vorsommertrockenheit war nicht, aber dann kamen heiße Tage, sodass für viele Fruchtarten, insbesondere im Weizen, die Erträge stark zurückgegangen sind und entsprechend auch die Qualitäten schlecht waren. Ja, somit haben wir natürlich eine relativ schlechte Erlöslage und die Kosten, die Energiekosten, sprich jetzt Diesel und so, erdrücken uns natürlich ganz gewaltig. Wir sind mit bestimmten Sachen nicht zufrieden. Also wir haben bestimmte Regularien hier in Deutschland einzuhalten, in der EU, die andere nicht haben, speziell außerhalb der EU. Und da kommt eben auch Getreide her und bestimmte landwirtschaftliche Produkte. Und da fragt niemand, unter welchen Standards die produziert wurden. Da wäre Politik in der Lage, was zu ändern. Ja, und insgesamt sind bestimmte Sachen auch in den Bundesländern völlig verschieden und das muss vereinheitlicht werden, damit wir gleiche Bedingungen haben bei der Produktion. Ja, es zeichnet sich ja ab, dass wahrscheinlich die AfD doch eine relativ große Mehrheit bekommen wird. Wir müssen schauen, was dann wirklich ist. Also nach der Wahl sieht man es dann tatsächlich. Ob sie eine absolute Mehrheit bekommen, das weiß ich nicht. Inwieweit die sich landwirtschaftlich positionieren und für uns auch da sind und arbeiten, das hat sich jetzt noch nicht abgezeichnet. Die Fragen standen schon, aber konkrete Auskünfte gab es jetzt von der Seite her noch nicht. Wir müssen sehen, wie alle anderen hier auch im Land Sachsen-Anhalt, was dann wirklich passiert.
0: Auch beim Thema Bürokratie sehen die Vertreter der Landwirtschaft Handlungsbedarf. Verfahren sollen einfacher werden und die Betriebe mehr Planungssicherheit bekommen. Denn Investitionen in Maschinen, Gebäude oder neue Produktionsverfahren lassen sich nicht kurzfristig entscheiden. Daneben ging es um die regionale Wertschöpfung und die Frage, welche Rolle die Landwirtschaft künftig über die klassische Lebensmittelproduktion hinausspielen kann. Ein Beispiel dafür ist die Erzeugung von Biomethan und damit die Nutzung landwirtschaftlicher Ressourcen für die Energieversorgung.
2: Hauptthemen sind natürlich die gemeinsame Agrarpolitik auf europäischer Ebene. Es drückt natürlich die Betriebe im Osten, wie stehe ich zu Kappung und Degression. Ich habe das ganz klar gesagt, also ich bin gegen eine Kappung. Ich werde nie einer Kappung bei 100.000 zustimmen. Also für mich geht die Diskussion erstmal los bei 500.000. Also so in dieser Form geht es gar nicht. Also die gemeinsame Agrarpolitik war ein großes Thema. Der Bürokratieabbau war ein großes Thema. Wir haben alles angesprochen. Es wurde von den kommunalpolitischen Themen über die landespolitischen Themen, die bundespolitischen Themen gesprochen. Ich fand es hervorragend, dass der Landrat da war, Oberbürgermeister, dass die Landtagskollegen hier mit dabei sind, dass der Staatssekretär dabei ist. Also wir konnten vieles mitnehmen. Ich nehme die eine oder andere Herausforderung oder Hausaufgabe, wenn ich so nennen darf, mit nach Berlin mit, aber vor allem nehme ich mit, dass es hier unglaublich, wie in vielen Regionen Deutschlands, unglaublich motivierte Menschen gibt. Bürokratie abbauen und diejenigen mit ihren guten Ideen einmal machen lassen, die Mutmacher auch einmal machen lassen. Wir brauchen viel mehr Mutmacher und weniger Miesmacher. Die Trockenheit ist ein großes Thema bei Ihnen. Nicht ganz so schlimm wie im Süden Deutschlands. Also in meiner Heimat, auch in Baden-Württemberg und in Hessen, Rheinland-Pfalz, ist es ein Riesenthema. Auch im sächsischen Bereich, bei Ihnen zum Teil in NRW, mit großen Ernteausfällen, die zum Teil bis 80% gehen. Im Schnitt bundesweit schaut es etwas besser aus, aber wir haben Regionen, wo es wirklich dramatisch ist. Und Sie haben es richtigerweise angesprochen, die Verbindung vom Oberboden zum Grundwasser, also wassertechnisch besteht schon gar nicht mehr aufgrund der Trockenheit. Also das ist ein Ausfluss des Klimawandels. Was die Landwirtschaft anbelangt, habe ich vor, nächste Woche ein Paket vorzustellen, wie wir unterstützen können, wie wir kurzfristig unterstützen können. Wir müssen aber auch in die Zukunft denken. Wir müssen auch langfristig denken, was machen wir in der Zukunft. Und bitte um Verständnis, dass ich das nächste Woche dann vorstelle. Diskutabel ist bei uns in der Koalition alles. Also es gibt nichts, was wir nicht diskutieren können. Und grundsätzlich gilt ja, es gibt europäische Regeln. Man kann 48 Stunden arbeiten.

0: Wir sollten uns einmal an die europäischen Regeln rantasten. Also wir werden das diskutieren. Und gerade in der Erntezeit wird natürlich noch mehr gewünscht, dass man noch mehr arbeiten kann. Ich werde das mit unseren Koalitionspartnern besprechen. Und dann schauen wir mal, ob man da Lösungen findet. Ich verstehe es. Es ist natürlich, die Biogasanlagen sind ein Reizthema. Ich weiß, die Biogasanlagenbetreiber hätten sich mehr erwünscht, was das neue EEG anbelangt. Man muss aber auch eins verstehen, die Kollegin Reiche muss auf die Kosten der Energieversorgung schauen. Und jetzt sind wir noch in den Gesprächen. Wir haben kleine Verbesserungen erreicht. Es geht jetzt ins parlamentarische Verfahren, also das Kabinett hat beschlossen, es geht ins parlamentarische Verfahren. Ich gehe davon aus, dass wir hier auch noch Verbesserungen erreichen. Aber was für die Biogasanlagenbetreiber ein positiver Moment ist, ist die Biotreppe, die eingeführt worden ist. Also man kann gerade mit der Produktion von Biogas und dem Zusammenschluss von Anlagen manches Gutes erreichen. Also da ist noch nicht aller Tage Abend. Ich denke, wir kommen auch hier in der Diskussion gut weiter.
1: Für den Bundesminister war der Besuch damit auch eine Gelegenheit, die unterschiedlichen Bereiche der regionalen Landwirtschaft und ihre konkreten Herausforderungen kennenzulernen.
2: Einmal, das ist aber unabhängig von einer intensiven Trockenperiode, nämlich die Frage, wie man bewässern kann, wie man beregnen kann. Also durch künstliche Bewässerung die Pflanzen dann so zu bedienen, damit sie auch sich entwickeln und auch ausbauen können. Wir haben ja auch vor 2 Jahren mal eine richtige Frostperiode gehabt im Mai, also wo wir noch zu später Zeit eben dann im Obstbau und im Weinbau die Probleme haben. An sich müssen wir uns immer mehr darauf einstellen. Wir müssen an sich dafür Vorkehrungen treffen. Aber das Entscheidende für die Trockenheit wäre eine Beregnung. Und das ist natürlich ein sehr komplexes Thema. Die Wasserrechte, auch das Grundwasser leidet in Anführungsstrichen ja auch darunter, dass eben Trockenheit nicht mehr so der Nachschub da ist. Aber das werden die Herausforderungen in den nächsten Jahren werden. Dann gibt es auch Landwirte, die sich in der Frucht sozusagen anpassen, sagen, es gibt auch Früchte, die denn dann besser sozusagen mit einer anderen Witterungsbedingung arbeiten. Das setzt aber auch voraus, dass wir dann tatsächlich auch die Pflanzen in der Pflanzenzucht auch behandeln und bearbeiten dürfen, dass es auch klimaresiliente Früchte eben gibt, die angebaut werden.
1: Am Ende bleibt die zentrale Frage: Welche politischen Rahmenbedingungen braucht die Landwirtschaft, damit die Betriebe auch in Zukunft wirtschaftlich arbeiten können? Die Gespräche im Landkreis Anhalt-Bitterfeld haben dafür vor allem eines gezeigt. Die Erwartungen an die Politik sind konkret. Jetzt kommt es auf die entsprechenden Entscheidungen an.
3: Am 2. September ereignete sich kurz vor 8 Uhr auf der BAB 9 in Richtung Berlin zwischen den Anschlussstellen Halle-Brenner und der Raststätte Köckern-Ost ein schwerer Verkehrsunfall. Ein 58-jähriger VW-Fahrer kam aus bislang ungeklärter Ursache von der mittleren Fahrspur ab und prallte auf einen rechtsfahrenden LKW. Der 31-jährige Beifahrer des PKWs verstarb noch an der Unfallstelle. Der PKW-Fahrer sowie ein 6-jähriges Mädchen wurden schwer verletzt und in ein Krankenhaus gebracht. Der LKW-Fahrer blieb unverletzt. Die A9 war in Richtung Berlin bis etwa 13 Uhr vollgesperrt. Die Ermittlungen zum Unfall führte das zentrale Verkehrs- und Autobahndienst der Polizeiinspektion Dessau-Roßlau. Und das waren sie, die aktuellen Nachrichten hier bei RBW aktuell. Jetzt folgt noch das Wetter sowie die Meldungen aus der Region. Bis dahin haben Sie eine schöne Zeit und auf Wiedersehen.
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3: Morgen erwarten uns Temperaturen von bis zu 25 Grad. Es bleibt stark bewölkt und windig. Am Tag kann es vereinzelt zu Regenschauern kommen. Am Abend wird das Wetter schlechter. Es wird stürmisch und regnerisch. Insgesamt wird morgen ein warmer, aber ungemütlicher Tag.
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Tafeln der Begegnung verschoben. Am Freitag, dem 28. August, sollte die Veranstaltung Tafeln der Begegnung an der Ecke Friedrich-Naumann-Straße-Kavalierstraße stattfinden. Aufgrund des angekündigten Regen entschied sich das Integrationsbüro der Stadt Dessau-Roßlau gemeinsam mit den lokalen Engagierten jedoch kurzfristig dazu, die Veranstaltung zu verschieben. Bei den Tafeln der Begegnung stehen Begegnung, Austausch und das gegenseitige Kennenlernen im Mittelpunkt. Die Dessauer dürfen sich auf Musik, Spiele und Köstlichkeiten aus internationalen Küchen freuen. Darüber hinaus sind verschiedene Mitmachangebote und kleine Programmeinlagen engagierter Nachbarn geplant. Ein neuer Termin steht derzeit noch nicht fest, soll aber schon bald bekannt gegeben werden.

0: Hallo und herzlich willkommen zur neuesten Ausgabe von RBW Aktuell. Vom 29. August bis zum 18. September 2026 nimmt Bitterfeld-Wolfen erstmals als eigenständige Kommune an der Aktion Stadtradeln teil. Die Bürger der Stadt sind eingeladen, möglichst viele Wege mit dem Fahrrad zurückzulegen und dabei Kilometer für ihr Team und die Stadt zu sammeln. Die geradelten Strecken können über die kostenlose Stadtradeln-App erfasst werden. Die anonymisierten Daten helfen der Stadt zudem dabei, die Radverkehrsinfrastruktur gezielt zu verbessern. Während der Kampagne können über Radar außerdem Hinweise auf gefährliche oder störende Stellen im Radwegenetz gemeldet werden. Eine Anmeldung ist noch bis zum 18. September möglich. Wer keinem Team beitreten möchte, kann sich dem offenen Team der Stadt Bitterfeld-Wolfen anschließen. Und nun kommen wir zu einem weiteren Teil unseres Sommerinterviews mit Markus Bauer, Landrat des Salzlandkreises. Mein Kollege Michael Krebs wollte wissen, welche Projekte der Landkreis abgeschlossen hat und der Bürger quasi nun anfassen kann.
1: Das Thema Radwanderwege.

0: ist schon ein sehr gutes, ausgebautes Netz, was Sie hier haben. Sie bauen Sie aber weiter aus. Und zwar mit der Radfahrerbrücke Groß-Rosenburg. Das ist ja, ich glaube, so eine Herzensangelegenheit, glaube ich. Ne? Weil Sie auch sagen, wir konnten jetzt, war vor kurzem erst zu lesen, wir konnten jetzt auch regionale Unternehmen verpflichten, die genau diese Brücke herstellen werden. Was ist da der Antrieb? Was ist da der besondere Stolz dann?
1: Ja, der Antrieb ist da, wenn ich jetzt mal mit dem Slogan beginnen darf, eine der größten Radbrücken Deutschlands. Schönes Superlativ, wunderbar, hört sich gut an. Aber auf der anderen Seite sage ich, wir wollen ja verschiedene Punkte damit verbinden. Als erstes möchte ich vorwegschieben, natürlich gibt es die Frage, am liebsten wäre eine Autobrücke. Am liebsten wäre eine größere Brücke, die von mehreren genutzbar ist. Aber es ist ein Förderprogramm für den Tourismus. Das heißt, der Tourismus steht hier im Fokus. Wir haben uns aber dafür entschieden, diesen Antrag zu stellen, weil wir genau diese Vielfalt haben wollen, auch im Grenzdecken, weil die Brücke geht in einen anderen Landkreis. Ja, die schafft Verbindungen über Kreisgrenzen hinweg und bietet natürlich Chancen, Menschen von A nach B zu kommen, dass man auch eine Region touristisch noch mehr aufwertet. Und wenn wir dann in der Peripherie um Barby Groß-Rosenburg denken, ist ja noch viel, viel mehr. Ja, das ist nicht nur über die Brücke fahren, ankommen im Barby und vielleicht einen Radler trinken, weil es durstig ist oder weil es gerade warm ist, sondern dort haben wir das Ringheiligtum Pömmelte, wir haben unser Salzlandmuseum. Wir haben nicht weit von der Brücke dann Richtung Bernburg, hier das Schloss in Bernburg. Das sind alles erradelbare Wege. Und wenn wir jetzt mal den Blick von vor 30 Jahren auf heute ziehen, gibt es ja die E-Mobilität bei Radfahrern. Das heißt, wir haben mit verschiedenen Generationen zu tun, mit Sportlern, Hochleistungssportlern, die Radwege ein bisschen schneller fahren, aber auch Wege, die heute mit dem E-Bike fahren und einen Kreis haben von trotzdem 50 Kilometern. Das ist, glaube ich, wichtig, dass man sagt, wir bieten wirklich für alle Generationen Chancen, sich zu vernetzen, was zu erleben und nicht nur sagen, der Radweg ist für die Hochleistungssportler.
0: Ja, zumal ja auch als Arbeitsweg dienen kann, dieser Radweg.
1: Auch.
0: Und eben dann Kommunen miteinander verbindet.
1: Also wir haben dann schnell den ökologischen Faktor drin, ja, wo man sagt, das kann man machen, selber was für die Fitness tun. Aber ich glaube, da könnten wir ein eigenes Thema draus machen heute, wo wir philosophieren können und sagen, vielleicht noch zu motivieren. Und am Ende, wenn wir über das Radfahren sprechen, ist es ja auch wieder ein Wirtschaftskreislauf. Wenn wir heute an die Jobbikes denken, viele Unternehmen machen das mittlerweile, motivieren ihre Mitarbeiter die steuerfreien Sachbezüge und. Das ist eine Chance und es entwickeln sich doch die ein oder anderen Fahrradläden, wo man vielleicht vor 20 Jahren gesagt hätte, das ist etwas aus den Geschichtsbüchern.
0: Wir hatten vorhin schon mal das Thema Wirtschaft angegriffen oder aufgegriffen und da stellt sich jetzt auch nochmal im Nachhinein die Frage, ist der Landrat auf ein bestimmtes Unternehmen oder ein bestimmtes Produkt aus dem Salzlandkreis besonders stolz?
1: Also ich bin eigentlich auf alles stolz, was hier passiert, weil oft wird es runter reduziert auf das Thema Gewerbesteuer. Gewerbesteuern sind wichtig. Gewerbesteuern ist ein deutliches Zeichen, dass die Unternehmen in der Region wirtschaften, den Wirtschaftskreislauf, die Wertschöpfung hier betreiben und natürlich auch gut verdienen. Das ist gut. Aber wir sind stolz auch, dass die Unternehmen ausbilden. Das heißt, für junge Leute Ausbildungsplätze schaffen. Weil das ist der Nachwuchs, den wir in den nächsten Jahren viel, viel mehr brauchen. Und eigentlich ist mir das immer noch viel zu ruhig. Bei diesem Thema, es wird immer erst akut, wenn man dann sagt, ja, wir suchen da und da Fachkräfte, wir suchen das und das, wir haben dafür gute statistische Zahlen. Aber ich glaube, die Politik tut sich manchmal auch gut, wenn sie den statistischen Zahlen auch glaubt. Weil zu wissen, dass es einen Lehrermangel gibt, stellt man jetzt auch noch akuter fest. Zu wissen, dass wir irgendwann mehr Jugendliche benötigen in den Verwaltungen, in Unternehmen. Ich glaube, das ist uns bewusst seit dem Geburtenknick in den 90er Jahren. Uns ist das auch bewusst seit dem Wegzug von vielen jungen Leuten, die Familien leider woanders gegründet haben. Und unsere Aufgabe ist es jetzt, der Generation, die jetzt aus der Schule kommt, die jetzt in den Beruf lernt, möglichst zu sagen, mach das alles hier, bleib hier, wir brauchen dich. Und darum ist mir das bei den Unternehmen eher wichtig, dass wir die Vielfalt haben. Weil dass wir auch etwas abfangen, wenn es in der einen oder anderen Branche mal in den kleinen Einknick gibt. wo man sich auch als Unternehmen unterstützt. Ich kenne den einen oder anderen Unternehmer, die gesagt haben, dem einen Unternehmen ging es nicht ganz so gut. Wir mussten die 2, 3, 4 Arbeitsplätze vielleicht reduzieren. Ein anderes Unternehmen hat die dann übernommen, weil die sich kannten, weil sie miteinander agieren und nicht isoliert allein arbeiten. Und dazu habe ich vor circa 10 Jahren einen kleinen Wirtschaftsbeirat gegründet, der eher locker zusammensitzt, aber der mir natürlich viel Input liefert in dem Thema Kommunikation und ich auch mal reinhören darf. Und das ist natürlich auch für mich eine starke Chance und da bin ich den Unternehmern auch sehr, sehr dankbar.
2: Am Samstag, den 5. September, findet um 16.30 Uhr in der alten Hobelei Aschersleben die musikalische Lesung Wir Wandre durch Theresienstadt statt. Die Veranstaltung widmet sich dem Schicksal der Menschen, die im Ghetto Theresienstadt inhaftiert waren, und verbindet literarisch sowie musikalische Zeugnisse mit einem abschließenden Zeitzeugengespräch. Als besonderer Gast wird der 93-jährige Holocaust-Überlebende Ernst Grube erwartet, der im Anschluss an die Lesung von seinen persönlichen Erfahrungen berichten wird. Im Mittelpunkt der Veranstaltung steht das eindrucksvolle Zusammenspiel von Wort und Musik. Wie zukunftsfähig ist die Landwirtschaft in Sachsen-Anhalt? Mit dieser Frage beschäftigt sich Bundeslandwirtschaftsminister Alois Rainer mit seinem Besuch im Landkreis Anhalt-Bitterfeld. Gemeinsam mit Vertretern aus Landwirtschaft, Politik und Wirtschaft diskutierte der Minister am 28. August über aktuelle Herausforderungen der Branche.
3: Wie zukunftsfähig ist die Landwirtschaft in Sachsen-Anhalt? Um diese Frage ging es heute auch beim Besuch von Bundeslandwirtschaftsminister Alois Rainer im Landkreis Anhalt-Bitterfeld. Gemeinsam mit Vertretern aus Landwirtschaft, Politik und Wirtschaft sprach Rainer über die aktuellen Herausforderungen der Branche und die Rahmenbedingungen, unter denen die Betriebe arbeiten.
4: Erstmal dazu gekommen ist es, indem ich im vergangenen Jahr Herrn Alois Rainer zu seiner Wahl zum Bundeslandwirtschaftsminister gratuliert habe und habe ihn natürlich eingeladen, mal die Region Anhalt-Bitterfeld, Zürbich und Sandersdorf-Brehna und Bitterfeld und auch Zerbst zu besuchen. Und das hat er wahrgemacht heute. Er war heute hier. Wir haben gestartet in Zerbst, haben uns dort an der Bioraffinerie bzw. dort über das Thema Biogas, nachwachsende Rohstoffe, erneuerbare Energien unterhalten, waren dann in Rieda bei der Landfleischerei Roda zu Gast. Alois Rainer ist selbst von Hause aus Metzgermeister und also vom Fach. Und ich denke, das ist auch ganz wichtig, dass wir über den Besuch des Bundeslandwirtschaftsministers auch die kleinen familiengeführten Unternehmen, wobei so klein sind sie gar nicht mehr, natürlich auch in den Fokus rücken und sagen, wie wichtig es ist, regionale Produkte zu konsumieren, regionale Produkte zu kaufen. Das stärkt hier vor Ort die Kreislaufwirtschaft, das stärkt hier Unternehmen und Arbeitsplätze vor Ort. Und das ist unter anderem ein Punkt, weswegen wir dort waren und hatten jetzt zum Schluss noch eine größere Gesprächsrunde mit Vertretern des Kreisbauernverbandes, mit dem Vorsitzenden des Landesbauernverbandes, mit unserem Staatssekretär und haben dort viele, viele Fragen, auch Fachfragen, Düngemittelverordnung und natürlich auch Benzin- bzw. Dieselpreise und anderes erörtert. Und ich habe einen sehr, sehr aufgeschlossenen, einen sehr, sehr fachkundigen Minister erlebt. Ich bin auch begeistert von seiner Klarheit und Gradlinigkeit, die auch in den Antworten, die er gegeben hat, steckte. Und ich gehe auch nach den persönlichen Gesprächen mit Herrn Minister davon aus, dass es nicht sein letzter Besuch hier sein wird. Ich nehme ganz persönlich mit, dass tatsächlich die Probleme, die unsere Landwirtschaft hier vor Ort hat, mit verschiedenen Verordnungen, mit verschiedenen Dingen, die vor allem aus Brüssel kommen. Weniger vom Land auch, aber auch auch vom Bund, aber mehr aus Brüssel, dass er diese Probleme wirklich erkannt hat, dass er sie mitnimmt und einer Lösung zuführt. Zu versprechen, das ist morgen gelöst, wissen wir alle, dass das nicht funktioniert. Aber es muss irgendwann mal der Anfang gemacht werden. Beim Bürokratieabbau, bei überbordenden Berichtspflichten und anderem. Und da ist er dran. Das nehme ich als ganz, ganz positives Zeichen mit. Diese kleinen Schritte sind nicht immer die großen Schlagzeilen in den Medien. Aber sie sind extrem wichtig, diese kleinen Schritte, um im Großen und Ganzen weiter nach vorne zu kommen. Und da nehme ich ganz, ganz viel Positives mit.
3: Ein zentrales Thema dabei, die künftige Agrarförderung.

0: Für viele Betriebe sind verlässliche Förderungsbedingungen eine wichtige Grundlage für langfristige Investitionen und die weitere Entwicklung. Gleichzeitig wächst der Druck durch steigende Kosten, zusätzliche Anforderungen und den anhaltenden Fachkräftemangel.
1: Also die Landwirte hier im Landkreis und wahrscheinlich auch im Land Sachsen-Anhalt an sich haben jetzt nicht unbedingt ein gutes Jahr oder eine gute Ernte eingefahren. Wir waren alle im Frühjahr dieses Jahres noch relativ optimistisch. Die übliche Vorsommertrockenheit war nicht, aber dann kamen heiße Tage, sodass für viele Fruchtarten, insbesondere im Weizen, die Erträge stark zurückgegangen sind und entsprechend auch die Qualitäten schlecht waren. Ja, somit haben wir natürlich eine relativ schlechte Erlöslage und die Kosten, die Energiekosten, sprich jetzt Diesel und so, erdrücken uns natürlich ganz gewaltig. Wir sind mit bestimmten Sachen nicht zufrieden. Also wir haben bestimmte Regularien hier in Deutschland einzuhalten, in der EU, die andere nicht haben, speziell außerhalb der EU. Und da kommt eben auch Getreide her und bestimmte landwirtschaftliche Produkte. Und da fragt niemand, unter welchen Standards die produziert wurden. Da wäre Politik in der Lage, was zu ändern. Ja, und insgesamt sind bestimmte Sachen auch in den Bundesländern völlig verschieden und das muss vereinheitlicht werden, damit wir gleiche Bedingungen haben bei der Produktion. Es zeichnet sich ja ab, dass wahrscheinlich die AfD doch eine relativ große Mehrheit bekommen wird. Wir müssen schauen, was dann wirklich ist. Also nach der Wahl sieht man es dann tatsächlich. Ob sie eine absolute Mehrheit bekommen, das weiß ich nicht. Inwieweit die sich landwirtschaftlich positionieren und für uns auch da sind und arbeiten, das hat sich jetzt noch nicht abgezeichnet. Die Fragen standen schon, aber konkrete Auskünfte gab es jetzt von der Seite her noch nicht. Wir müssen sehen, wie alle anderen hier auch im Land Sachsen-Anhalt, was dann wirklich passiert.
0: Auch beim Thema Bürokratie sehen die Vertreter der Landwirtschaft Handlungsbedarf. Verfahren sollen einfacher werden und die Betriebe mehr Planungssicherheit bekommen. Denn Investitionen in Maschinen, Gebäude oder neue Produktionsverfahren lassen sich nicht kurzfristig entscheiden. Daneben ging es um die regionale Wertschöpfung und die Frage, welche Rolle die Landwirtschaft künftig über die klassische Lebensmittelproduktion hinausspielen kann. Ein Beispiel dafür ist die Erzeugung von Biomethan und damit die Nutzung landwirtschaftlicher Ressourcen für die Energieversorgung.
2: Hauptthemen sind natürlich die gemeinsame Agrarpolitik auf europäischer Ebene. Es drückt natürlich die Betriebe im Osten, wie stehe ich zu Kappung und Degression. Ich habe das ganz klar gesagt, also ich bin gegen eine Kappung. Ich werde nie einer Kappung bei 100.000 zustimmen. Also für mich geht die Diskussion erstmal los bei 500.000. Also so in dieser Form geht es gar nicht. Also die gemeinsame Agrarpolitik war ein großes Thema. Der Bürokratieabbau war ein großes Thema. Wir haben alles angesprochen. Es wurde von den kommunalpolitischen Themen über die landespolitischen Themen, die bundespolitischen Themen gesprochen. Ich fand es hervorragend, dass der Landrat, aber Oberbürgermeister, dass die Landtagskollegen hier mit dabei sind, dass der Staatssekretär dabei ist. Also wir konnten vieles mitnehmen. Ich nehme die eine oder andere Herausforderung oder Hausaufgabe, wenn ich so nennen darf, mit nach Berlin mit, aber vor allem nehme ich mit, dass es hier unglaublich, wie in vielen Regionen Deutschlands, unglaublich motivierte Menschen gibt. Bürokratie abbauen und diejenigen mit ihren guten Ideen einmal machen lassen, die Mutmacher auch einmal machen lassen. Wir brauchen viel mehr Mutmacher und weniger Miesmacher. Die Trockenheit ist ein großes Thema bei Ihnen. Nicht ganz so schlimm wie im Süden Deutschlands. Also in meiner Heimat, auch in Baden-Württemberg und in Hessen, Rheinland-Pfalz, ist es ein Riesenthema. Auch im sächsischen Bereich, bei Ihnen zum Teil in NRW, mit großen Ernteausfällen, die zum Teil bis 80% gehen. Im Schnitt bundesweit schaut es etwas besser aus, aber wir haben Regionen, wo es wirklich dramatisch ist. Und Sie haben es richtigerweise angesprochen, die Verbindung vom Oberboden zum Grundwasser, also wassertechnisch, besteht schon gar nicht mehr aufgrund der Trockenheit. Also das ist ein Ausfluss des Klimawandels. Was die Landwirtschaft anbelangt, habe ich vor, nächste Woche ein Paket vorzustellen, wie wir unterstützen können, wie wir kurzfristig unterstützen können. Wir müssen aber auch in die Zukunft denken. Wir müssen auch langfristig denken, was machen wir in der Zukunft. Und bitte um Verständnis, dass ich das nächste Woche dann vorstelle. Diskutabel ist bei uns in der Koalition alles. Also es gibt nichts, was wir nicht diskutieren können. Und grundsätzlich gilt ja, es gibt europäische Regeln. Man kann 48 Stunden arbeiten. Wir sollten uns einmal an die europäischen Regeln rantasten. Also wir werden das diskutieren. Und gerade in der Erntezeit wird natürlich noch mehr gewünscht, dass man noch mehr arbeiten kann. Ich werde das mit unseren Koalitionspartnern besprechen und dann schauen wir mal, ob man da Lösungen findet. Ich verstehe es. Es ist natürlich, die Biogasanlagen sind ein Reizthema. Ich weiß, die Biogasanlagenbetreiber hätten sich mehr erwünscht, was das neue EEG anbelangt. Man muss aber auch eins verstehen, die Kollegin Reiche muss auf die Kosten der Energieversorgung schauen. Und jetzt sind wir noch in den Gesprächen. Wir haben kleine Verbesserungen erreicht. Es geht jetzt ins parlamentarische Verfahren, also das Kabinett hat beschlossen, es geht ins parlamentarische Verfahren. Ich gehe davon aus, dass wir hier auch noch Verbesserungen erreichen. Aber was für die Biogasanlagenbetreiber ein positiver Moment ist, ist die Biotreppe, die eingeführt worden ist. Also man kann gerade mit der Produktion von Biogas und dem Zusammenschluss von Anlagen manches Gutes erreichen. Also da ist noch nicht aller Tage Abend. Ich denke, wir kommen auch hier in der Diskussion gut weiter.
0: Für den Bundesminister war der Besuch damit auch eine Gelegenheit, die unterschiedlichen Bereiche der regionalen Landwirtschaft und ihre konkreten Herausforderungen kennenzulernen.
3: Einmal, das ist aber unabhängig von einer intensiven Trockenperiode, nämlich die Frage, wie man bewässern kann, wie man beregnen kann. Also durch künstliche Bewässerung die Pflanzen dann so zu bedienen, damit sie auch sich entwickeln und auch ausbauen können. Wir haben ja auch vor 2 Jahren mal eine richtige Frostperiode gehabt im Mai. Also wo wir noch zu später Zeit eben dann im Obstbau und im Weinbau die Probleme haben. An sich müssen wir uns immer mehr darauf einstellen. Wir müssen an sich dafür Vorkehrungen treffen. Aber das Entscheidende für die Trockenheit wäre eine Beregnung. Und das ist natürlich ein sehr komplexes Thema. Die Wasserrechte, auch das Grundwasser leidet in Anführungsstrichen ja auch darunter, dass eben Trockenheit nicht mehr so der Nachschub da ist. Aber das werden die Herausforderungen in den nächsten Jahren werden. Dann gibt es auch Landwirte, die sich in der Frucht sozusagen anpassen, sagen, es gibt auch Früchte, die denn dann besser sozusagen mit einer anderen Witterungsbedingung arbeiten. Das setzt aber auch voraus, dass wir dann tatsächlich auch die Pflanzen in der Pflanzenzucht auch behandeln und bearbeiten dürfen, dass es auch klimaresiliente Früchte eben gibt, die angebaut werden.
0: Am Ende bleibt die zentrale Frage: Welche politischen Rahmenbedingungen braucht die Landwirtschaft, damit die Betriebe auch in Zukunft wirtschaftlich arbeiten können? Die Gespräche im Landkreis Anhalt-Bitterfeld haben dafür vor allem eines gezeigt. Die Erwartungen an die Politik sind konkret. Jetzt kommt es auf die entsprechenden Entscheidungen an.
4: Am 2. September ereignete sich kurz vor 8 Uhr auf der BAB 9 in Richtung Berlin zwischen den Anschlussstellen Halle-Brenner und der Raststätte Köckern-Ost ein schwerer Verkehrsunfall. Ein 58-jähriger VW-Fahrer kam aus bislang ungeklärter Ursache von der mittleren Fahrspur ab und prallte auf einen rechtsfahrenden LKW. Der 31-jährige Beifahrer des PKWs verstarb noch an der Unfallstelle. Der PKW-Fahrer sowie ein 6-jähriges Mädchen wurden schwer verletzt und in ein Krankenhaus gebracht. Der LKW-Fahrer blieb unverletzt. Die A9 war in Richtung Berlin bis etwa 13 Uhr vollgesperrt. Die Ermittlungen zum Unfall führte das zentrale Verkehrs- und Autobahndienst der Polizeiinspektion Dessau-Roßlau. Und das waren sie, die aktuellen Nachrichten hier bei RBW aktuell. Jetzt folgt noch das Wetter sowie die Meldungen aus der Region. Bis dahin haben Sie eine schöne Zeit und auf Wiedersehen.
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3: Morgen erwarten uns Temperaturen von bis zu 25 Grad. Es bleibt stark bewölkt und windig. Am Tag kann es vereinzelt zu Regenschauern kommen. Am Abend wird das Wetter schlechter. Es wird stürmisch und regnerisch. Insgesamt wird morgen ein warmer, aber ungemütlicher Tag.
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Tafeln der Begegnung verschoben. Am Freitag, dem 28. August, sollte die Veranstaltung Tafeln der Begegnung an der Ecke Friedrich-Naumann-Straße-Kavalierstraße stattfinden. Aufgrund des angekündigten Regen entschied sich das Integrationsbüro der Stadt Dessau-Roßlau, gemeinsam mit den lokalen Engagierten, jedoch kurzfristig dazu, die Veranstaltung zu verschieben. Bei den Tafeln der Begegnung stehen Begegnung, Austausch und das gegenseitige Kennenlernen im Mittelpunkt. Die Dessauer dürfen sich auf Musik, Spiele und Köstlichkeiten aus internationalen Küchen freuen. Darüber hinaus sind verschiedene Mitmachangebote und kleine Programmeinlagen engagierter Nachbarn geplant. Ein neuer Termin steht derzeit noch nicht fest, soll aber schon bald bekannt gegeben werden.

0: erstmals als eigenständige Kommune an der Aktion Stadtradeln teil. Die Bürger der Stadt sind eingeladen, möglichst viele Wege mit dem Fahrrad zurückzulegen und dabei Kilometer für ihr Team und die Stadt zu sammeln. Die geradelten Strecken können über die kostenlose Stadtradeln-App erfasst werden. Die anonymisierten Daten helfen der Stadt zudem dabei, die Radverkehrsinfrastruktur gezielt zu verbessern. Während der Kampagne können über Radar außerdem Hinweise auf gefährliche oder störende Stellen im Radwegenetz gemeldet werden. Eine Anmeldung ist noch bis zum 18. September möglich. Wer keinem Team beitreten möchte, kann sich dem offenen Team der Stadt Bitterfeld-Wolfen anschließen. Und nun kommen wir zu einem weiteren Teil unseres Sommerinterviews mit Markus Bauer, Landrat des Salzlandkreises. Mein Kollege Michael Krebs wollte wissen, welche Projekte der Landkreis abgeschlossen hat und der Bürger quasi nun anfassen kann.
1: Das Thema Radwanderwege ist schon ein sehr gutes, ausgebautes Netz, was Sie hier haben. Jetzt bauen Sie aber weiter aus. Und zwar mit der Radfahrerbrücke Groß-Rosenburg. Das ist ja, ich glaube, so eine Herzensangelegenheit, glaube ich. Ne? Weil Sie auch sagen, wir konnten jetzt, war vor kurzem erst zu lesen, wir konnten jetzt auch regionale Unternehmen verpflichten, die genau diese Brücke herstellen werden. Was ist da der Antrieb? Was ist da der besondere Stolz dran?
2: Ja, der Antrieb ist da, wenn ich jetzt mal mit dem Slogan beginnen darf, eine der größten Radbrücken Deutschlands. Schönes Superlativ, wunderbar, hört sich gut an. Aber auf der anderen Seite sage ich, wir wollen ja verschiedene Punkte damit verbinden. Als erstes möchte ich vorweg schieben, natürlich gibt es die Frage, am liebsten wäre eine Autobrücke, am liebsten wäre eine größere Brücke, die von mehreren genutzbar ist. Aber es ist ein Förderprogramm für den Tourismus, das heißt, der Tourismus steht hier im Fokus. Wir haben uns aber dafür entschieden, diesen Antrag zu stellen, weil wir genau diese Vielfalt haben wollen, auch im Grenzdecken, weil die Brücke geht in einen anderen Landkreis. Ja, die schafft Verbindungen über Kreisgrenzen hinweg und bietet natürlich Chancen, Menschen von A nach B zu kommen, dass man auch eine Region touristisch noch mehr aufwertet. Und wenn wir dann in der Peripherie um Barby Groß-Rosenburg denken, ist ja noch viel, viel mehr. Ja, das ist nicht nur über die Brücke fahren, ankommen in Barby und vielleicht einen Radler trinken, weil es durstig ist oder weil es gerade warm ist, sondern dort haben wir das Ringheiligtum Pömmete, wir haben unser Salzlandmuseum. Wir haben nicht weit von der Brücke dann Richtung Bernburg, hier das Schloss in Bernburg. Das sind alles erradelbare Wege. Und wenn wir jetzt mal den Blick von vor 30 Jahren auf heute ziehen, gibt es ja die E-Mobilität bei Radfahrern. Das heißt, wir haben mit verschiedenen Generationen zu tun, mit Sportlern, Hochleistungssportlern, die Radwege ein bisschen schneller fahren, aber auch Wege, die heute mit dem E-Bike fahren und einen Kreis haben von trotzdem 50 Kilometern. Das ist, glaube ich, wichtig, dass man sagt, wir bieten wirklich für alle Generationen Chancen, sich zu vernetzen, was zu erleben und nicht nur sagen, der Radweg ist für die Hochleistungssportler.
1: Ja, zumal ja auch als Arbeitsweg dienen kann, dieser Radweg.
2: Auch.
1: Und eben dann Kommunen miteinander verbindet.
2: Also wir haben dann schnell den ökologischen Faktor drin, ja, wo man sagt, das kann man machen, selber was für die Fitness tun. Aber ich glaube, da könnten wir ein eigenes Thema draus machen heute, wo wir philosophieren können und sagen, vielleicht noch zu motivieren. Und am Ende, wenn wir über das Radfahren sprechen, ist es ja auch wieder ein Wirtschaftskreislauf, wenn wir heute an die Jobbikes denken. Viele Unternehmen machen das mittlerweile, motivieren ihre Mitarbeiter die steuerfreien Sachbezüge und. Das ist eine Chance und es entwickeln sich doch die ein oder anderen Fahrradläden, wo man vielleicht vor 20 Jahren gesagt hätte, das ist etwas aus den Geschichtsbüchern.
1: Wir hatten vorhin schon mal das Thema Wirtschaft angegriffen und oder aufgegriffen und da stellt sich jetzt auch nochmal im Nachhinein die Frage, ist der Landrat auf ein bestimmtes Unternehmen oder ein bestimmtes Produkt aus dem Salzlandkreis besonders stolz?
2: Also ich bin eigentlich auf alles stolz, was hier passiert, weil oft wird es runter reduziert auf das Thema Gewerbesteuern. Gewerbesteuern sind wichtig. Gewerbesteuern ist ein deutliches Zeichen, dass die Unternehmen in der Region wirtschaften, den Wirtschaftskreislauf, die Wertschöpfung hier betreiben und natürlich auch gut verdienen. Das ist gut. Aber wir sind stolz auch, dass die Unternehmen ausbilden. Das heißt, für junge Leute Ausbildungsplätze schaffen, weil das ist der Nachwuchs, den wir in den nächsten Jahren viel, viel mehr brauchen. Und eigentlich ist mir das immer

0: noch viel zu ruhig bei diesem Thema. Es wird immer erst akut, wenn man dann sagt, ja, wir suchen da und da Fachkräfte, wir suchen das und das, wir haben dafür gute statistische Zahlen. Aber ich glaube, die Politik tut sich manchmal auch gut, wenn sie den statistischen Zahlen auch glaubt. Weil zu wissen, dass es einen Lehrermangel gibt, das ja, stellt man jetzt auch noch akuter fest. Zu wissen, dass wir irgendwann mehr Jugendliche benötigen in den Verwaltungen, in Unternehmen. Ich glaube, das ist uns bewusst seit dem Geburtenknick in den 90er Jahren. Uns ist das auch bewusst seit dem Wegzug von vielen jungen Leuten, die Familien leider woanders gegründet haben. Und unsere Aufgabe ist es jetzt, der Generation, die jetzt aus der Schule kommt, die jetzt in den Beruf lernt, möglichst zu sagen, mach das alles hier, bleib hier, wir brauchen dich. Und darum ist mir das bei den Unternehmen eher wichtig, dass wir die Vielfalt haben. Weil dass wir auch etwas abfangen, wenn es in der einen oder anderen Branche mal einen kleinen Einknick gibt, wo man sich auch als Unternehmen unterstützt. Ich kenne den einen oder anderen Unternehmer, die gesagt haben, dem einen Unternehmen ging es nicht ganz so gut, wir mussten die 2, 3, 4 Arbeitsplätze vielleicht reduzieren. Ein anderes Unternehmen hat die dann übernommen, weil die sich kannten, weil sie miteinander agieren und nicht isoliert allein arbeiten. Und dazu habe ich vor ca. 10 Jahren einen kleinen Wirtschaftsbeirat gegründet, der eher locker zusammensitzt, aber der mir natürlich viel Input liefert in dem Thema Kommunikation und ich auch mal reinhören darf. Und das ist natürlich auch für mich eine starke Chance und da bin ich den Unternehmern auch sehr, sehr dankbar.
1: Am Samstag, den 5. September, findet um 16.30 Uhr in der alten Nobelei Aschersleben die musikalische Lesung Wir wandre durch Theresienstadt statt. Die Veranstaltung widmet sich dem Schicksal der Menschen, die im Ghetto Theresienstadt inhaftiert waren, und verbindet literarisch sowie musikalische Zeugnisse mit einem abschließenden Zeitzeugengespräch. Als besonderer Gast wird der 93-jährige Holocaust-Überlebende Ernst Grube erwartet, der im Anschluss an die Lesung von seinen persönlichen Erfahrungen berichten wird. Im Mittelpunkt der Veranstaltung steht das eindrucksvolle Zusammenspiel von Wort und Musik. Wie zukunftsfähig ist die Landwirtschaft in Sachsen-Anhalt? Mit dieser Frage beschäftigt sich Bundeslandwirtschaftsminister Alois Rainer mit seinem Besuch im Landkreis Anhalt-Bitterfeld. Gemeinsam mit Vertretern aus Landwirtschaft, Politik und Wirtschaft diskutierte der Minister am 28. August über aktuelle Herausforderungen der Branche.
2: Wie zukunftsfähig ist die Landwirtschaft in Sachsen-Anhalt? Um diese Frage ging es heute auch beim Besuch von Bundeslandwirtschaftsminister Alois Rainer im Landkreis Anhalt-Bitterfeld. Gemeinsam mit Vertretern aus Landwirtschaft, Politik und Wirtschaft sprach Rainer über die aktuellen Herausforderungen der Branche und die Rahmenbedingungen, unter denen die Betriebe arbeiten.
3: Ja, erstmal dazu gekommen ist es, indem ich im vergangenen Jahr Herrn Alois Rainer zu seiner Wahl zum Bundeslandwirtschaftsminister gratuliert habe und habe ihn natürlich eingeladen, mal die Region Anhalt-Bitterfeld, Zürbig und Sandersdorf-Brena und Bitterfeld und auch Zerbst zu besuchen. Und das hat er wahrgemacht heute. Er war heute hier. Wir haben gestartet in Zerbst, haben uns dort an der Bioraffinerie bzw. dort über das Thema Biogas, nachwachsende Rohstoffe, erneuerbare Energien unterhalten, waren dann in Rieda bei der Landfleischerei Broda zu Gast. Alois Rainer ist selbst von Hause aus Metzgermeister und also vom Fach. Und ich denke, das ist auch ganz wichtig, dass wir über den Besuch des Bundeslandwirtschaftsministers auch die kleinen familiengeführten Unternehmen, wobei so klein sind sie gar nicht mehr, natürlich auch in den Fokus rücken und sagen, wie wichtig es ist, regionale Produkte zu konsumieren, regionale Produkte zu kaufen. Das stärkt hier vor Ort die Kreislaufwirtschaft, das stärkt hier Unternehmen und Arbeitsplätze vor Ort. Und das ist unter anderem ein Punkt, weswegen wir dort waren und hatten jetzt zum Schluss noch eine größere Gesprächsrunde mit Vertretern des Kreisbauernverbandes, mit dem Vorsitzenden des Landesbauernverbandes, mit unserem Staatssekretär und haben dort viele, viele Fragen, auch Fachfragen, Düngemittelverordnung und natürlich auch Benzin- bzw. Dieselpreise und anderes erörtert. Und ich habe einen sehr, sehr aufgeschlossenen, einen sehr, sehr fachkundigen Minister erlebt. Ich bin

bin da auch begeistert von seiner Klarheit und Gradlinigkeit, die auch in den Antworten, die er gegeben hat, steckte. Und ich gehe auch nach den persönlichen Gesprächen mit Herrn Minister davon aus, dass es nicht sein letzter Besuch hier sein wird. Ich nehme ganz persönlich mit, dass tatsächlich die Probleme, die unsere Landwirtschaft hier vor Ort hat, mit verschiedenen Verordnungen, mit verschiedenen Dingen, die vor allem aus Brüssel kommen, weniger vom Land auch, aber auch aus dem, auch vom Bund, aber mehr aus Brüssel, dass er diese Probleme wirklich erkannt hat, dass er sie mitnimmt und einer Lösung zuführt. Zu versprechen, das ist morgen gelöst, wissen wir alle, dass das nicht funktioniert. Aber es muss irgendwann mal der Anfang gemacht werden. Beim Bürokratieabbau, bei überbordenden Berichtspflichten und anderem und anderem. Und da ist er dran. Das nehme ich als ganz, ganz positives Zeichen mit. Diese kleinen Schritte sind nicht immer die großen Schlagzeilen in den Medien. Aber sie sind extrem wichtig, diese kleinen Schritte, um im Großen und Ganzen weiter nach vorne zu kommen und

0: sodass für viele Fruchtarten, insbesondere im Weizen, sagen wir, die Erträge stark zurückgegangen sind und entsprechend auch die Qualitäten schlecht waren. Ja, somit haben wir natürlich eine relativ schlechte Erlöslage und die Kosten, sagen wir, die Energiekosten, sprich jetzt Diesel und so, erdrücken uns natürlich ganz gewaltig. Wir sind mit bestimmten Sachen nicht zufrieden. Also wir haben bestimmte Regularien hier in Deutschland einzuhalten, in der EU, die andere nicht haben, speziell außerhalb der EU. Und da kommt eben auch Getreide her und bestimmte landwirtschaftliche Produkte. Und da fragt niemand, unter welchen Standards die produziert wurden. Da wäre Politik in der Lage, was zu ändern. Ja, und insgesamt sind bestimmte Sachen auch in den Bundesländern völlig verschieden und das muss vereinheitlicht werden, damit wir gleiche Bedingungen haben bei der Produktion. Ja, es zeichnet sich ja ab, dass wahrscheinlich die AfD doch eine relativ große Mehrheit bekommen wird. Wir müssen schauen, was dann wirklich ist. Also nach der Wahl sieht man es dann tatsächlich. Ob sie eine absolute Mehrheit bekommen, das weiß ich nicht. Inwieweit die sich landwirtschaftlich positionieren und für uns auch da sind und arbeiten, das hat sich jetzt noch nicht abgezeichnet. Die Fragen standen schon, aber konkrete Auskünfte gab es jetzt von der Seite her noch nicht. Wir müssen sehen, wie alle anderen hier auch im Land Sachsen-Anhalt, was dann wirklich passiert.
1: Auch beim Thema Bürokratie sehen die Vertreter der Landwirtschaft Handlungsbedarf. Verfahren sollen einfacher werden und die Betriebe mehr Planungssicherheit bekommen. Denn Investitionen in Maschinen, Gebäude oder neue Produktionsverfahren lassen sich nicht kurzfristig entscheiden. Daneben ging es um die regionale Wertschöpfung und die Frage, welche Rolle die Landwirtschaft künftig über die klassische Lebensmittelproduktion hinausspielen kann. Ein Beispiel dafür ist die Erzeugung von Biomethan und damit die Nutzung landwirtschaftlicher Ressourcen für die Energieversorgung.
2: Hauptthemen sind natürlich die gemeinsame Agrarpolitik auf europäischer Ebene. Es drückt natürlich die Betriebe im Osten, wie stehe ich zu Kappung und Degression. Ich habe das ganz klar gesagt. Also ich bin gegen eine Kappung. Ich werde nie einer Kappung bei 100.000 zustimmen. Also für mich geht die Diskussion erstmal los bei 500.000. Also so in dieser Form geht es gar nicht. Also die gemeinsame Agrarpolitik war ein großes Thema. Der Bürokratieabbau war ein großes Thema. Wir haben alles angesprochen. Es wurde von den kommunalpolitischen Themen über die landespolitischen Themen, die bundespolitischen Themen gesprochen. Ich fand es hervorragend, dass der Landrat da war, Oberbürgermeister, dass die Landtagskollegen hier mit dabei sind, dass der Staatssekretär dabei ist. Also wir konnten vieles mitnehmen. Ich nehme die eine oder andere Herausforderung oder Hausaufgabe, wenn ich so nennen darf, mit nach Berlin mit, aber vor allem nehme ich mit, dass es hier unglaublich, wie in vielen Regionen Deutschlands, unglaublich motivierte Menschen gibt. Bürokratie abbauen und diejenigen mit ihren guten Ideen einmal machen lassen, die Mutmacher auch einmal machen lassen. Wir brauchen viel mehr Mutmacher und weniger Miesmacher. Die Trockenheit ist ein großes Thema bei Ihnen. Nicht ganz so schlimm wie im Süden Deutschlands. Also in meiner Heimat, auch in Baden-Württemberg und in Hessen, Rheinland-Pfalz, ist es ein Riesenthema. Auch im sächsischen Bereich, bei Ihnen zum Teil in NRW, mit großen Ernteausfällen, die zum Teil bis 80% gehen. Im Schnitt bundesweit schaut es etwas besser aus, aber wir haben Regionen, wo es wirklich dramatisch ist. Und Sie haben es richtigerweise angesprochen, die Verbindung vom Oberboden zum Grundwasser, also wassertechnisch, besteht schon gar nicht mehr aufgrund der Trockenheit. Also das ist ein Ausfluss des Klimawandels. Was die Landwirtschaft anbelangt, habe ich vor, nächste Woche ein Paket vorzustellen, wie wir unterstützen können, wie wir kurzfristig unterstützen können. Wir müssen aber auch in die Zukunft denken. Wir müssen auch langfristig denken, was machen wir in der Zukunft. Und bitte um Verständnis, dass ich das nächste Woche dann vorstelle. Diskutabel ist bei uns in der Koalition alles. Also es gibt nichts, was wir nicht diskutieren können. Und grundsätzlich gilt ja, es gibt europäische Regeln. Man kann 48 Stunden arbeiten. Wir sollten uns einmal an die europäischen Regeln rantasten. Also wir werden das diskutieren. Und gerade in der Erntezeit wird natürlich noch mehr gewünscht, dass man noch mehr arbeiten kann. Ich werde das mit unseren Koalitionspartnern besprechen und dann schauen wir mal, ob man da Lösungen findet. Ich verstehe es. Es ist natürlich, die Biogasanlagen sind ein Reizthema. Ich weiß, die Biogasanlagenbetreiber hätten sich mehr erwünscht, was das neue EEG anbelangt. Man muss aber

0: Aber auch eins verstehen, die Kollegin Reiche muss auf die Kosten der Energieversorgung schauen. Und jetzt sind wir noch in den Gesprächen. Wir haben kleine Verbesserungen erreicht. Es geht jetzt ins parlamentarische Verfahren, also das Kabinett hat beschlossen, es geht ins parlamentarische Verfahren. Ich gehe davon aus, dass wir hier auch noch Verbesserungen erreichen. Aber was für die Biogasanlagenbetreiber ein positiver Moment ist, ist die Biotreppe, die eingeführt worden ist. Also man kann gerade mit der Produktion von Biogas und dem Zusammenschluss von Anlagen manches Gutes erreichen. Also da ist noch nicht aller Tage Abend. Ich denke, wir kommen auch hier in der Diskussion gut weiter.
1: Für den Bundesminister war der Besuch damit auch eine Gelegenheit, die unterschiedlichen Bereiche der regionalen Landwirtschaft und ihre konkreten Herausforderungen kennenzulernen.
2: Einmal, das ist aber unabhängig von einer intensiven Trockenperiode, nämlich die Frage, wie man bewässern kann, wie man beregnen kann. Also durch künstliche Bewässerung die Pflanzen dann so zu bedienen, damit sie auch sich entwickeln und auch ausbauen können. Wir haben ja auch vor 2 Jahren mal eine richtige Frostperiode gehabt im Mai. Also wo wir noch zu später Zeit eben dann im Obstbau und im Weinbau die Probleme haben. An sich müssen wir uns immer mehr darauf einstellen. Wir müssen an sich dafür Vorkehrungen treffen. Aber das Entscheidende für die Trockenheit wäre eine Beregnung. Und das ist natürlich ein sehr komplexes Thema, die Wasserrechte, auch das Grundwasser leidet in Anführungsstrichen ja auch darunter, dass eben Trockenheit nicht mehr so der Nachschub da ist. Aber das werden die Herausforderungen in den nächsten Jahren werden. Dann gibt es auch Landwirte, die sich in der Frucht sozusagen anpassen, sagen, es gibt auch Früchte, die denn dann besser sozusagen mit einer anderen Witterungsbedingung arbeiten. Das setzt aber auch voraus, dass wir dann tatsächlich auch die Pflanzen in der Pflanzenzucht auch behandeln und bearbeiten dürfen, dass es auch klimaresiliente Früchte eben gibt, die angebaut werden.
1: Am Ende bleibt die zentrale Frage: Welche politischen Rahmenbedingungen braucht die Landwirtschaft, damit die Betriebe auch in Zukunft wirtschaftlich arbeiten können? Die Gespräche im Landkreis Anhalt-Bitterfeld haben dafür vor allem eines gezeigt. Die Erwartungen an die Politik sind konkret. Jetzt kommt es auf die entsprechenden Entscheidungen an.
3: Am 2. September ereignete sich kurz vor 8 Uhr auf der BAB 9 in Richtung Berlin zwischen den Anschlussstellen Halle-Brehna und der Raststätte Köckern-Ost ein schwerer Verkehrsunfall. Ein 58-jähriger VW-Fahrer kam aus bislang ungeklärter Ursache von der mittleren Fahrspur ab und prallte auf einen rechtsfahrenden LKW. Der 31-jährige Beifahrer des PKWs verstarb noch an der Unfallstelle. Der PKW-Fahrer sowie ein 6-jähriges Mädchen wurden schwer verletzt und in ein Krankenhaus gebracht. Der LKW-Fahrer blieb unverletzt. Die A9 war in Richtung Berlin bis etwa 13 Uhr vollgesperrt. Die Ermittlungen zum Unfall führte das zentrale Verkehrs- und Autobahndienst der Polizeiinspektion Dessau-Roßlau. Und das waren sie, die aktuellen Nachrichten hier bei RBW aktuell. Jetzt folgt noch das Wetter sowie die Meldungen aus der Region. Bis dahin haben Sie eine schöne Zeit und auf Wiedersehen.
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2: Morgen erwarten uns Temperaturen von bis zu 25 Grad. Es bleibt stark bewölkt und windig. Am Tag kann es vereinzelt zu Regenschauern kommen. Am Abend wird das Wetter schlechter. Es wird stürmisch und regnerisch. Insgesamt wird morgen ein warmer, aber ungemütlicher Tag.
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Tafeln der Begegnung verschoben. Am Freitag, dem 28. August, sollte die Veranstaltung Tafeln der Begegnung an der Ecke Friedrich-Naumann-Straße, Kavalierstraße stattfinden. Aufgrund des angekündigten Regen entschied sich das Integrationsbüro der Stadt Dessau-Roßlau, gemeinsam mit den lokalen Engagierten, jedoch kurzfristig dazu, die Veranstaltung zu verschieben. Bei den Tafeln der Begegnung stehen Begegnung, Austausch und das gegenseitige Kennenlernen im Mittelpunkt. Die Dessauer dürfen sich auf Musik, Spiele und Köstlichkeiten aus internationalen Küchen freuen. Darüber hinaus sind verschiedene Mitmachangebote und kleine Programmeinlagen engagierter Nachbarn geplant. Ein neuer Termin steht derzeit noch nicht fest, soll aber schon bald bekannt gegeben werden.

0: Hallo und herzlich willkommen zur neuesten Ausgabe von RBW Aktuell. Vom 29. August bis zum 18. September 2026 nimmt Bitterfeld-Wolfen erstmals als eigenständige Kommune an der Aktion Stadtradeln teil. Die Bürger der Stadt sind eingeladen, möglichst viele Wege mit dem Fahrrad zurückzulegen und dabei Kilometer für ihr Team und die Stadt zu sammeln. Die geradelten Strecken können über die kostenlose Stadtradeln-App erfasst werden. Die anonymisierten Daten helfen der Stadt zudem dabei, die Radverkehrsinfrastruktur gezielt zu verbessern. Während der Kampagne können über Radar außerdem Hinweise auf gefährliche oder störende Stellen im Radwegenetz gemeldet werden. Eine Anmeldung ist noch bis zum 18. September möglich. Wer keinem Team beitreten möchte, kann sich dem offenen Team der Stadt Bitterfeld-Wolfen anschließen. Und nun kommen wir zu einem weiteren Teil unseres Sommerinterviews mit Markus Bauer, Landrat des Salzlandkreises. Mein Kollege Michael Krebs wollte wissen, welche Projekte der Landkreis abgeschlossen hat und der Bürger quasi nun anfassen kann.
1: Das Thema Radwanderwege ist schon ein sehr gutes, ausgebautes Netz, was Sie hier haben. Jetzt bauen Sie aber weiter aus. Und zwar mit der Radfahrerbrücke Groß-Rosenburg. Das ist ja, ich glaube, so eine Herzensangelegenheit, glaube ich. Ne? Weil Sie auch sagen, wir konnten jetzt, war vor kurzem erst zu lesen, wir konnten jetzt auch regionale Unternehmen verpflichten, die genau diese Brücke herstellen werden. Was ist da der Antrieb? Was ist da der besondere Stolz dran?
2: Ja, der Antrieb ist da, wenn ich jetzt mal mit dem Slogan beginnen darf, eine der größten Radbrücken Deutschlands. Schönes Superlativ, wunderbar, hört sich gut an. Aber auf der anderen Seite sage ich, wir wollen ja verschiedene Punkte damit verbinden. Als erstes möchte ich vorwegschieben, natürlich gibt es die Frage, am liebsten wäre eine Autobrücke. Am liebsten wäre eine größere Brücke, die von mehreren genutzbar ist. Aber es ist ein Förderprogramm für den Tourismus. Das heißt, der Tourismus steht hier im Fokus. Wir haben uns aber dafür entschieden, diesen Antrag zu stellen, weil wir genau diese Vielfalt haben wollen, auch im Grenzdecken, weil die Brücke geht in einen anderen Landkreis. Ja, die schafft Verbindungen über Kreisgrenzen hinweg und bietet natürlich Chancen, Menschen von A nach B zu kommen, dass man auch eine Region touristisch noch mehr aufwertet. Und wenn wir dann in der Peripherie um Barby Groß-Rosenburg denken, ist ja noch viel, viel mehr. Ja, das ist nicht nur über die Brücke fahren, ankommen in Barby und vielleicht einen Radler trinken, weil es durstig ist oder weil es gerade warm ist, sondern dort haben wir das Ringheiligtum Pömmete, wir haben unser Salzlandmuseum. Wir haben nicht weit von der Brücke dann Richtung Bernburg, hier das Schloss in Bernburg. Das sind alles erradelbare Wege. Und wenn wir jetzt mal den Blick von vor 30 Jahren auf heute ziehen, gibt es ja die E-Mobilität bei Radfahrern. Das heißt, wir haben mit verschiedenen Generationen zu tun, mit Sportlern, Hochleistungssportlern, die Radwege ein bisschen schneller fahren, aber auch Wege, die heute mit dem E-Bike fahren und einen Kreis haben von trotzdem 50 Kilometern. Das ist, glaube ich, wichtig, dass man sagt, wir bieten wirklich für alle Generationen Chancen, sich zu vernetzen, was zu erleben und nicht nur sagen, der Radweg ist für die Hochleistungssportler.
1: Ja, zumal ja auch als Arbeitsweg dienen kann, dieser Radweg.
2: Auch.
1: Und eben dann Kommunen miteinander verbindet.
2: Also wir haben dann schnell den ökologischen Faktor drin, ja, wo man sagt, das kann man machen, selber was für die Fitness tun. Aber ich glaube, da könnten wir ein eigenes Thema draus machen heute, wo wir philosophieren können und sagen, vielleicht noch zu motivieren. Und am Ende, wenn wir über das Radfahren sprechen, ist es ja auch wieder ein Wirtschaftskreislauf, wenn wir heute an die Jobbikes denken. Viele Unternehmen machen das mittlerweile, motivieren ihre Mitarbeiter, die steuerfreien Sachbezüge und. Das ist eine Chance und es entwickeln sich doch die ein oder anderen Fahrradläden, wo man vielleicht vor 20 Jahren gesagt hätte, das ist etwas aus den Geschichtsbüchern.
1: Wir hatten vorhin schon mal das Thema Wirtschaft angegriffen und oder aufgegriffen und da stellt sich jetzt auch nochmal im Nachhinein die Frage, ist der Landrat auf ein bestimmtes Unternehmen oder ein bestimmtes Produkt aus dem Salzlandkreis besonders stolz?
2: Also ich bin eigentlich auf alles stolz, was hier passiert, weil oft wird es runter reduziert auf das Thema Gewerbesteuern. Gewerbesteuern sind wichtig. Gewerbesteuern ist ein deutliches Zeichen, dass die Unternehmen in der Region wirtschaften, den Wirtschaftskreislauf, die Wertschöpfung hier betreiben und natürlich auch gut verdienen. Das ist gut. Aber wir sind stolz auch, dass die Unternehmen ausbilden. Das heißt, für junge Leute Ausbildungsplätze schaffen. Weil das ist der Nachwuchs, den wir in den nächsten Jahren viel, viel mehr brauchen. Und eigentlich ist mir das immer noch viel zu ruhig bei diesem Thema. Es wird immer erst akut, wenn man dann sagt, ja, wir suchen da und da Fachkräfte, wir suchen das und das. Wir haben dafür gute statistische Zahlen. Aber ich glaube, die Politik tut sich manchmal auch gut, wenn sie den statistischen Zahlen auch glaubt. Weil zu wissen, dass es einen Lehrermangel gibt, das ja, stellt man jetzt auch noch akuter fest. Zu wissen, dass wir irgendwann mehr Jugendliche benötigen in den Verwaltungen, in Unternehmen. Ich glaube, das ist uns bewusst seit dem Geburtenknick in den 90er Jahren. Uns ist das auch bewusst seit dem Wegzug von vielen jungen Leuten, die Familien leider woanders gegründet haben. Und unsere Aufgabe ist es jetzt, der Generation, die jetzt aus der Schule kommt, die jetzt in den Beruf lernt, möglichst zu sagen, mach das alles hier, bleib hier, wir brauchen dich. Und darum ist mir das bei den Unternehmen eher wichtig, dass wir die Vielfalt haben. Weil dass wir auch etwas abfangen, wenn es in der einen oder anderen Branche mal einen kleinen Einknick gibt, wo man sich auch als Unternehmen unterstützt. Sie kennen den einen oder anderen Unternehmer, die gesagt haben, dem einen Unternehmen ging es nicht ganz so gut, wir müssten die 2 oder 3, 4 Arbeitsplätze vielleicht reduzieren. Ein anderes Unternehmen hat die dann übernommen, weil die sich kannten, weil sie miteinander agieren und nicht isoliert allein arbeiten. Und dazu habe ich vor circa 10 Jahren einen kleinen Wirtschaftsbeirat gegründet, der eher locker zusammensitzt, aber der mir natürlich viel Input liefert in dem Thema Kommunikation und ich auch mal reinhören darf. Und das ist natürlich auch für mich eine starke Chance und da bin ich den Unternehmern auch sehr, sehr dankbar.
0: Am Samstag, den 5. September, findet um 16.30 Uhr in der alten Hobelei Aschersleben die musikalische Lesung Wir wandre durch Theresienstadt statt. Die Veranstaltung widmet sich dem Schicksal der Menschen, die im Ghetto Theresienstadt inhaftiert waren, und verbindet literarisch sowie musikalische Zeugnisse mit einem abschließenden Zeitzeugengespräch. Als besonderer Gast wird der 93-jährige Holocaust-Überlebende Ernst Grube erwartet, der im Anschluss an die Lesung von seinen persönlichen Erfahrungen berichten wird. Im Mittelpunkt der Veranstaltung steht das eindrucksvolle Zusammenspiel von Wort und Musik. Wie zukunftsfähig ist die Landwirtschaft in Sachsen-Anhalt? Mit dieser Frage beschäftigt sich Bundeslandwirtschaftsminister Alois Rainer mit seinem Besuch im Landkreis Anhalt-Bitterfeld. Gemeinsam mit Vertretern aus Landwirtschaft, Politik und Wirtschaft diskutierte der Minister am 28. August über aktuelle Herausforderungen der Branche.
3: Wie zukunftsfähig ist die Landwirtschaft in Sachsen-Anhalt? Um diese Frage ging es heute auch beim Besuch von Bundeslandwirtschaftsminister Alois Rainer im Landkreis Anhalt-Bitterfeld. Gemeinsam mit Vertretern aus Landwirtschaft, Politik und Wirtschaft sprach Rainer über die aktuellen Herausforderungen der Branche und die Rahmenbedingungen, unter denen die Betriebe arbeiten.
4: Erstmal dazu gekommen ist es, indem ich im vergangenen Jahr Herrn Alois Rainer zu seiner Wahl zum Bundeslandwirtschaftsminister gratuliert habe und habe ihn natürlich eingeladen, mal die Region Anhalt-Bitterfeld, Zürbich und Sandersdorf-Brena und Bitterfeld und auch Zerbst zu besuchen. Und das hat er wahrgemacht heute. Er war heute hier. Wir haben gestartet in Zerbst, haben uns dort in der Bioraffinerie bzw. dort über das Thema Biogas, nachwachsende Rohstoffe, erneuerbare Energien unterhalten, waren dann in Rieda bei der Landfleischerei Broda zu Gast. Alois Rainer ist selbst von Hause aus Metzgermeister und also vom Fach. Und ich denke, das ist auch ganz wichtig, dass wir über den Besuch des Bundeslandwirtschaftsministers auch die kleinen familiengeführten Unternehmen, wobei so klein sind sie gar nicht mehr, natürlich auch in den Fokus rücken und sagen, wie wichtig es ist, regionale Produkte zu konsumieren, regionale Produkte zu kaufen. Das stärkt hier vor Ort die Kreislaufwirtschaft, das stärkt hier Unternehmen. Unternehmen und Arbeitsplätze vor Ort. Und das ist unter anderem ein Punkt, weswegen wir dort waren. Und hatten jetzt zum Schluss noch eine größere Gesprächsrunde mit Vertretern des Kreisbauernverbandes, mit dem Vorsitzenden des Landesbauernverbandes, mit unserem Staatssekretär und haben dort viele, viele Fragen, auch Fachfragen, Düngemittelverordnung und natürlich auch Benzin- bzw. Dieselpreise und anderes erörtert. Und ich habe einen sehr, sehr aufgeschlossenen, einen sehr, sehr fachkundigen Minister erlebt. Ich bin auch begeistert von seiner Klarheit und Gradlinigkeit, die auch in den Antworten, die er gegeben hat, steckte. Und ich gehe auch nach den persönlichen Gesprächen mit Herrn Minister davon aus, dass es nicht sein letzter Besuch hier sein wird. Ich nehme ganz persönlich mit, dass tatsächlich die Probleme, die unsere Landwirtschaft hier vor Ort hat, mit verschiedenen Verordnungen, mit verschiedenen Dingen, die vor allem aus Brüssel kommen, weniger vom Land auch, aber auch aus dem, auch vom Bund, aber mehr aus Brüssel, dass er diese Probleme wirklich erkannt hat, dass er sie mitnimmt und einer Lösung zuführt. Zu versprechen, das ist morgen gelöst, wissen wir alle, dass das nicht funktioniert. Aber es muss irgendwann mal der Anfang gemacht werden. Beim Bürokratieabbau, bei überbordenden Berichtspflichten und anderem und anderem. Und da ist er dran. Das nehme ich als ganz, ganz positives Zeichen mit. Diese kleinen Schritte sind nicht immer die großen Schlagzeilen in den Medien. Aber sie sind extrem wichtig, diese kleinen Schritte, um im Großen und Ganzen weiter nach vorne zu kommen. Und da nehme ich ganz, ganz viel Positives mit.
3: Ein zentrales Thema dabei, die künftige Agrarförderung. Für viele Betriebe sind verlässliche Förderungsbedingungen eine wichtige Grundlage für langfristige Investitionen und die weitere Entwicklung. Gleichzeitig wächst der Druck durch steigende Kosten, zusätzliche Anforderungen und den anhaltenden Fachkräftemangel.
5: Also die Landwirte hier im Landkreis und wahrscheinlich auch im Land Sachsen-Anhalt an sich haben jetzt nicht unbedingt ein gutes Jahr oder eine gute Ernte eingefahren. Wir waren alle im Frühjahr dieses Jahres noch relativ optimistisch. Die übliche Vorsommertrockenheit war nicht, aber dann kamen heiße Tage, sodass für viele Fruchtarten, insbesondere im Weizen, sagen wir, die Erträge stark zurückgegangen sind und entsprechend auch die Qualitäten schlecht waren. Ja, somit haben wir natürlich eine relativ schlechte Erlöslage und die Kosten, sagen wir mal, die Energiekosten, sprich jetzt Diesel und so, erdrücken uns natürlich ganz gewaltig. Wir sind mit bestimmten Sachen nicht zufrieden. Also wir haben bestimmte Regularien hier in Deutschland einzuhalten, in der EU, die andere nicht haben, speziell außerhalb der EU. Und da kommt eben auch Getreide her und bestimmte landwirtschaftliche Produkte. Und da fragt niemand, unter welchen Standards die produziert wurden. Da wäre Politik in der Lage, was zu ändern. Ja, und insgesamt sind bestimmte Sachen auch in den Bundesländern völlig verschieden und das muss vereinheitlicht werden, damit wir gleiche Bedingungen haben bei der Produktion. Ja, es zeichnet sich ja ab, dass wahrscheinlich die AfD doch eine relativ große Mehrheit bekommen wird. Wir müssen schauen, was dann wirklich ist. Also nach der Wahl sieht man es dann tatsächlich. Ob sie eine absolute Mehrheit bekommen, das weiß ich nicht. Inwieweit die sich landwirtschaftlich positionieren und für uns auch da sind und arbeiten, das hat sich jetzt noch nicht abgezeichnet. Die Fragen standen schon, aber konkrete Auskünfte gab es jetzt von der Seite her noch nicht. Wir müssen sehen, wie alle anderen hier auch im Land Sachsen-Anhalt, was dann wirklich passiert.
3: Auch beim Thema Bürokratie sehen die Vertreter der Landwirtschaft Handlungsbedarf. Verfahren sollen einfacher werden und die Betriebe mehr Planungssicherheit bekommen. Denn Investitionen in Maschinen, Gebäude oder neue Produktionsverfahren lassen sich nicht kurzfristig entscheiden. Daneben ging es um die regionale Wertschöpfung und die Frage, welche Rolle die Landwirtschaft künftig über die klassische Lebensmittelproduktion hinausspielen kann. Ein Beispiel dafür ist die Erzeugung von Biomethan und damit die Nutzung landwirtschaftlicher Ressourcen für die Energieversorgung.
6: Hauptthemen sind natürlich die gemeinsame Agrarpolitik auf europäischer Ebene. Es drückt natürlich die Betriebe im Osten, wie stehe ich zu Kappung und Degression. Ich habe das ganz klar gesagt. Also ich bin gegen eine Kappung. Ich werde nie einer Kappung bei 100.000 zustimmen. Also für mich geht die Diskussion erstmal los bei 500.000. Also so in dieser Form geht es gar nicht. Also die gemeinsame Agrarpolitik war ein großes Thema. Der Bürokratieabbau war ein großes Thema. Wir haben alles angesprochen. Es wurde von den kommunalpolitischen Themen über die landespolitischen Themen, die bundespolitischen Themen gesprochen. Ich fand es hervorragend, dass der Landrat, aber Oberbürgermeister, dass die Landtagskollegen hier mit dabei sind, dass der Staatssekretär dabei ist. Also wir konnten vieles mitnehmen. Ich nehme die eine oder andere Herausforderung oder Hausaufgabe, wenn ich so nennen darf, mit nach Berlin mit. Aber vor allem nehme ich mit, dass es hier unglaublich, wie in vielen Regionen Deutschlands, unglaublich motivierte Menschen gibt. Bürokratie abbauen und diejenigen mit ihren guten Ideen einmal machen lassen, die Mutmacher auch einmal machen lassen. Wir brauchen viel mehr Mutmacher und weniger Miesmacher. Die Trockenheit ist ein großes Thema. Bei Ihnen nicht ganz so schlimm wie im Süden Deutschlands. Also in meiner Heimat, auch in Baden-Württemberg und in Hessen, Rheinland-Pfalz, ist es ein Riesenthema. Auch im sächsischen Bereich, bei Ihnen zum Teil in NRW, mit großen Ernteausfällen, die zum Teil bis 80% gehen. Im Schnitt bundesweit schaut es etwas besser aus, aber wir haben Regionen, wo es wirklich dramatisch ist. Und Sie haben es richtigerweise angesprochen, die Verbindung vom Oberboden zum Grundwasser, also wassertechnisch, besteht schon gar nicht mehr aufgrund der Trockenheit. Also das ist ein Ausfluss des Klimawandels. Was die Landwirtschaft anbelangt, habe ich vor, nächste Woche ein Paket vorzustellen, wie wir unterstützen können, wie wir kurzfristig unterstützen können. Wir müssen aber auch in die Zukunft denken. Wir müssen auch langfristig denken, was machen wir in der Zukunft. Und bitte um Verständnis, dass ich das nächste Woche dann vorstelle. Diskutabel ist bei uns in der Koalition alles. Also es gibt nichts, was wir nicht diskutieren können. Und grundsätzlich gilt ja, es gibt europäische Regeln. Man kann 48 Stunden arbeiten. Wir sollten uns einmal an die europäischen Regeln rantasten. Also wir werden das diskutieren. Und gerade in der Erntezeit wird natürlich noch mehr gewünscht, dass man noch mehr arbeiten kann. Ich werde das mit unseren Koalitionspartnern besprechen und dann schauen wir mal, ob man da Lösungen findet. Ich verstehe es. Es ist natürlich, die Biogasanlagen sind ein Reizthema. Ich weiß, die Biogasanlagenbetreiber hätten sich mehr erwünscht, was das neue EEG anbelangt. Man muss aber auch eins verstehen, die Kollegin Reiche muss auf die Kosten der Energieversorgung schauen. Und jetzt sind wir noch in den Gesprächen. Wir haben kleine Verbesserungen erreicht. Es geht jetzt ins parlamentarische Verfahren, also das Kabinett hat beschlossen, es geht ins parlamentarische Verfahren. Ich gehe davon aus, dass wir hier auch noch Verbesserungen erreichen. Aber was für die Biogasanlagenbetreiber ein positiver Moment ist, ist die Biotreppe, die eingeführt worden ist. Also man kann gerade mit der Produktion von Biogas und dem Zusammenschluss von Anlagen manches Gutes erreichen. Also da ist noch nicht aller Tage Abend. Ich denke, wir kommen auch hier in der Diskussion gut weiter.
3: Für den Bundesminister war der Besuch damit auch eine Gelegenheit, die unterschiedlichen Bereiche der regionalen Landwirtschaft und ihre konkreten Herausforderungen kennenzulernen.
7: Einmal, das ist aber unabhängig von einer intensiven Trockenperiode, nämlich die Frage, wie man bewässern kann, wie man beregnen kann. Also durch künstliche Bewässerung die Pflanzen dann so zu bedienen, damit sie auch sich entwickeln und auch ausbauen können. Wir haben ja auch vor 2 Jahren mal eine richtige Frostperiode gehabt im Mai, also wo wir noch zu später Zeit eben dann im Obstbau und im Weinbau die Probleme haben. An sich müssen wir uns immer mehr darauf einstellen. Wir müssen an sich dafür Vorkehrungen treffen. Aber das Entscheidende für die Trockenheit wäre eine Beregnung. Und das ist natürlich ein sehr komplexes Thema. Die Wasserrechte, auch das Grundwasser leidet in Anführungsstrichen ja auch darunter, dass eben Trockenheit nicht mehr so der Nachschub da ist. Aber das werden die Herausforderungen in den nächsten Jahren werden. Dann gibt es auch Landwirte, die sich in der Frucht sozusagen anpassen, sagen, es gibt auch Früchte, die denn dann besser sozusagen mit einer anderen Witterungsbedingung arbeiten. Das setzt aber auch voraus, dass wir dann tatsächlich auch die Pflanzen in der Pflanzenzucht auch behandeln und bearbeiten dürfen, dass es auch klimaresiliente Früchte eben gibt, die angebaut werden.
3: Am Ende bleibt die zentrale Frage: Welche politischen Rahmenbedingungen braucht die Landwirtschaft, damit die Betriebe auch in Zukunft wirtschaftlich arbeiten können? Die Gespräche im Landkreis Anhalt-Bitterfeld haben dafür vor allem eines gezeigt. Die Erwartungen an die Politik sind konkret. Jetzt kommt es auf die entsprechenden Entscheidungen an.
0: Am 2. September ereignete sich kurz vor 8 Uhr auf der BAB 9 in Richtung Berlin zwischen den Anschlussstellen Halle Brenner und der Raststätte Köckern Ost ein schwerer Verkehrsunfall. Ein 58-jähriger VW-Fahrer kam aus bislang ungeklärter Ursache von der mittleren Fahrspur ab und prallte auf einen rechtsfahrenden LKW. Der 31-jährige Beifahrer des PKWs verstarb noch an der Unfallstelle. Der PKW-Fahrer sowie ein 6-jähriges Mädchen wurden schwer verletzt und in ein Krankenhaus gebracht. Der LKW-Fahrer blieb unverletzt. Die A9 war in Richtung Berlin bis etwa 13 Uhr vollgesperrt. Die Ermittlungen zum Unfall führte das Zentrale Verkehrs- und Autobahndienst der Polizeiinspektion Dessau-Roßlau. Und das waren sie, die aktuellen Nachrichten hier bei RBW aktuell. Jetzt folgt noch das Wetter sowie die Meldungen aus der Region. Bis dahin haben Sie eine schöne Zeit und auf Wiedersehen.
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12: Morgen erwarten uns Temperaturen von bis zu 25 Grad. Es bleibt stark bewölkt und windig. Am Tag kann es vereinzelt zu Regenschauern kommen. Am Abend wird das Wetter schlechter. Es wird stürmisch und regnerisch. Insgesamt wird morgen ein warmer, aber ungemütlicher Tag.
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Tafeln der Begegnung verschoben. Am Freitag, dem 28. August, sollte die Veranstaltung Tafeln der Begegnung an der Ecke Friedrich-Naumann-Straße-Kavalierstraße stattfinden. Aufgrund des angekündigten Regen entschied sich das Integrationsbüro der Stadt Dessau-Roßlau, gemeinsam mit den lokalen Engagierten, jedoch kurzfristig dazu, die Veranstaltung zu verschieben. Bei den Tafeln der Begegnung stehen Begegnung, Austausch und das gegenseitige Kennenlernen im Mittelpunkt. Die Dessauer dürfen sich auf Musik, Spiele und Köstlichkeiten aus internationalen Küchen freuen. Darüber hinaus sind verschiedene Mitmachangebote und kleine Programmeinlagen engagierter Nachbarn geplant. Ein neuer Termin steht derzeit noch nicht fest, soll aber schon bald bekannt gegeben werden.

0: Hallo und herzlich willkommen zur neuesten Ausgabe von RBW Aktuell. Vom 29. August bis zum 18. September 2026 nimmt der Bitterfeld-Wolfen erstmals als eigenständige Kommune an der Aktion Stadtradeln teil. Die Bürger der Stadt sind eingeladen, möglichst viele Wege mit dem Fahrrad zurückzulegen und dabei Kilometer für ihr Team und die Stadt zu sammeln. Die geradelten Strecken können über die kostenlose Stadtradeln-App erfasst werden. Die anonymisierten Daten helfen der Stadt zudem dabei, die Radverkehrsinfrastruktur gezielt zu verbessern. Während der Kampagne können über Radar außerdem Hinweise auf gefährliche oder störende Stellen im Radwegenetz gemeldet werden. Eine Anmeldung ist noch bis zum 18. September möglich. Wer keinem Team beitreten möchte, kann sich dem offenen Team der Stadt Bitterfeld-Wolfen anschließen. Und nun kommen wir zu einem weiteren Teil unseres Sommerinterviews mit Markus Bauer, Landrat des Salzlandkreises. Mein Kollege Michael Krebs wollte wissen, welche Projekte der Landkreis abgeschlossen hat und der Bürger quasi nun anfassen kann.
1: Das Thema Radwanderwege ist schon ein sehr gutes, ausgebautes Netz, was Sie hier haben. Sie bauen Sie aber weiter aus. Und zwar mit der Radfahrerbrücke Groß-Rosenburg. Das ist ja, ich glaube, so eine Herzensangelegenheit, glaube ich, ne? Weil Sie auch sagen, wir konnten jetzt, war vor kurzem erst zu lesen, wir konnten jetzt auch regionale Unternehmen verpflichten, die genau diese Brücke herstellen werden. Was ist da der Antrieb? Was ist da der besondere Stolz dann?
2: Der Antrieb ist da, wenn ich jetzt mal mit dem Slogan beginnen darf, eine der größten Radbrücken Deutschlands. Schönes Superlativ, wunderbar, hört sich gut an.

0: Aber auf der anderen Seite sage ich, wir wollen ja verschiedene Punkte damit verbinden. Als erstes möchte ich vorwegschieben, natürlich gibt es die Frage, am liebsten wäre eine Autobrücke. Am liebsten wäre eine größere Brücke, die von mehreren genutzbar ist. Aber es ist ein Förderprogramm für den Tourismus. Das heißt, der Tourismus steht hier im Fokus. Wir haben uns aber dafür entschieden, diesen Antrag zu stellen, weil wir genau diese Vielfalt haben wollen, auch im Grenzdecken, weil die Brücke geht in einen anderen Landkreis. Ja, die schafft Verbindungen über Kreisgrenzen hinweg und bietet natürlich Chancen, Menschen von A nach B zu kommen, dass man auch eine Region touristisch noch mehr aufwertet. Und wenn wir dann in der Peripherie um Barby Groß-Rosenburg denken, ist ja noch viel, viel mehr. Ja, das ist nicht nur über die Brücke fahren, ankommen in Barby und vielleicht einen Radler trinken, weil es durstig ist oder weil es gerade warm ist, sondern dort haben wir das Ringheiligtum Pömmelte, wir haben unser Salzlandmuseum. Wir haben nicht weit von der Brücke dann Richtung Bernburg, hier das Schloss in Bernburg. Das sind alles erradelbare Wege. Und wenn wir jetzt mal den Blick von vor 30 Jahren auf heute ziehen, gibt es ja die E-Mobilität bei Radfahrern. Das heißt, wir haben mit verschiedenen Generationen zu tun. Mit Sportlern, Hochleistungssportlern, die Radwege ein bisschen schneller fahren. Aber auch Wege, die heute mit dem E-Bike fahren und einen Kreis haben von trotzdem 50 Kilometern. Und das ist, glaube ich, wichtig, dass man sagt, wir bieten wirklich für alle Generationen Chancen, sich zu vernetzen, was zu erleben und nicht nur sagen, der Radweg ist für die Hochleistungssportler.
1: Ja, zumal ja auch als Arbeitsweg dienen kann, dieser Radweg.
0: Auch.
1: Und eben dann Kommunen miteinander verbindet.
0: Also wir haben dann schnell den ökologischen Faktor drin, ja, wo man sagt, das kann man machen, selber was für die Fitness tun. Aber ich glaube, da könnten wir ein eigenes Thema draus machen heute, wo wir philosophieren können und sagen, vielleicht noch zu motivieren. Und am Ende, wenn wir über das Radfahren sprechen, ist es ja auch wieder ein Wirtschaftskreislauf. Wenn wir heute an die Jobbikes denken, viele Unternehmen machen das mittlerweile, motivieren ihre Mitarbeiter die steuerfreien Sachbezüge und. Das ist eine Chance und es entwickeln sich doch die ein oder anderen Fahrradläden, wo man vielleicht vor 20 Jahren gesagt hätte, das ist etwas aus den Geschichtsbüchern.
1: Wir hatten vorhin schon mal das Thema Wirtschaft angegriffen und oder aufgegriffen und da stellt sich jetzt auch nochmal im Nachhinein die Frage, ist der Landrat auf ein bestimmtes Unternehmen oder ein bestimmtes Produkt aus dem Salzlandkreis besonders stolz?
0: Also ich bin eigentlich auf alles stolz, was hier passiert, weil oft wird es runter reduziert auf das Thema Gewerbesteuer. Gewerbesteuern sind wichtig. Gewerbesteuern ist ein deutliches Zeichen, dass die Unternehmen in der Region wirtschaften, den Wirtschaftskreislauf, die Wertschöpfung hier betreiben und natürlich auch gut verdienen. Das ist gut. Aber wir sind stolz auch, dass die Unternehmen ausbilden. Das heißt, für junge Leute Ausbildungsplätze schaffen, weil das ist der Nachwuchs, den wir in den nächsten Jahren viel, viel mehr brauchen. Und eigentlich ist mir das immer noch viel zu ruhig. Bei diesem Thema, es wird immer erst akut, wenn man dann sagt, ja, wir suchen da und da Fachkräfte, wir suchen das und das, wir haben dafür gute statistische Zahlen. Aber ich glaube, die Politik tut sich manchmal auch gut, wenn sie den statistischen Zahlen auch glaubt. Weil zu wissen, dass es einen Lehrermangel gibt, stellt man jetzt auch noch akuter fest. Zu wissen, dass wir irgendwann mehr Jugendliche benötigen in den Verwaltungen, in Unternehmen. Ich glaube, das ist uns bewusst seit dem Geburtenknick in den 90er Jahren. Uns ist das auch bewusst seit dem Wegzug von vielen jungen Leuten, die Familien leider woanders gegründet haben. Und unsere Aufgabe ist es jetzt, der Generation, die jetzt aus der Schule kommt, die jetzt in den Beruf lernt, möglichst zu sagen, mach das alles hier, bleib hier, wir brauchen dich. Und darum ist mir das bei den Unternehmen eher wichtig, dass wir die Vielfalt haben. Weil dass wir auch etwas abfangen, wenn es in der einen oder anderen Branche mal einen kleinen Einknick gibt, wo man sich auch als Unternehmen unterstützt. Ich kenne den einen oder anderen Unternehmer, die gesagt haben, dem einen Unternehmen ging es nicht ganz so gut. Wir mussten die 2, 3, 4 Arbeitsplätze vielleicht reduzieren. Ein anderes Unternehmen hat die dann übernommen, weil die sich kannten, weil sie miteinander agieren und nicht isoliert allein arbeiten. Und dazu habe ich vor circa 10 Jahren einen kleinen Wirtschaftsbeirat gegründet, der eher locker zusammensitzt, aber der mir natürlich viel Input liefert in dem Thema Kommunikation und ich auch mal reinhören darf. Und das ist natürlich auch für mich eine starke Chance und da bin ich den Unternehmern auch sehr, sehr dankbar.
2: Am Samstag, den 5. September, findet um 16.30 Uhr in der alten Hobelei Aschersleben die musikalische Lesung Wir wandre durch Theresien statt.

0: statt. Die Veranstaltung widmet sich dem Schicksal der Menschen, die im Ghetto Theresienstadt inhaftiert waren, und verbindet literarisch sowie musikalische Zeugnisse mit einem abschließenden Zeitzeugengespräch. Als besonderer Gast wird der 93-jährige Holocaust-Überlebende Ernst Grube erwartet, der im Anschluss an die Lesung von seinen persönlichen Erfahrungen berichten wird. Im Mittelpunkt der Veranstaltung steht das eindrucksvolle Zusammenspiel von Wort und Musik. Wie zukunftsfähig ist die Landwirtschaft in Sachsen-Anhalt? Mit dieser Frage beschäftigt sich Bundeslandwirtschaftsminister Alois Rainer mit seinem Besuch im Landkreis Anhalt-Bitterfeld. Gemeinsam mit Vertretern aus Landwirtschaft, Politik und Wirtschaft diskutierte der Minister am 28. August über aktuelle Herausforderungen der Branche.
1: Wie zukunftsfähig ist die Landwirtschaft in Sachsen-Anhalt? Um diese Frage ging es heute auch beim Besuch von Bundeslandwirtschaftsminister Alois Rainer im Landkreis Anhalt-Bitterfeld. Gemeinsam mit Vertretern aus Landwirtschaft, Politik und Wirtschaft sprach Rainer über die aktuellen Herausforderungen der Branche und die Rahmenbedingungen, unter denen die Betriebe arbeiten.
2: Erstmal dazu gekommen ist es, indem ich im vergangenen Jahr Herrn Alois Rainer zu seiner Wahl zum Bundeslandwirtschaftsminister gratuliert habe und habe ihn natürlich eingeladen, mal die Region Anhalt-Bitterfeld, Zörbich und Sandersdorf-Brehna und Bitterfeld und auch Zerbst zu besuchen. Und das hat er wahrgemacht heute. Er war heute hier. Wir haben gestartet in Zerbst, haben uns dort an der Bioraffinerie bzw. dort über das Thema Biogas, nachwachsende Rohstoffe, erneuerbare Energien unterhalten, waren dann in Rieda bei der Landfleischerei Broda zu Gast. Alois Rainer ist selbst von Hause aus Metzgermeister und also vom Fach. Und ich denke, das ist auch ganz wichtig, dass wir über den Besuch des Bundeslandwirtschaftsministers auch die kleinen familiengeführten Unternehmen, wobei so klein sind sie gar nicht mehr, natürlich auch in den Fokus rücken und sagen, wie wichtig es ist, regionale Produkte zu konsumieren, regionale Produkte zu kaufen. Das stärkt hier vor Ort die Kreislaufwirtschaft, das stärkt hier Unternehmen und Arbeitsplätze vor Ort. Und das ist unter anderem ein Punkt, weswegen wir dort waren. Und hatten jetzt zum Schluss noch eine größere Gesprächsrunde mit Vertretern des Kreisbauernverbandes, mit dem Vorsitzenden des Landesbauernverbandes, mit unserem Staatssekretär und haben dort viele, viele Fragen, auch Fachfragen, Düngemittelverordnung und natürlich auch Benzin- bzw. Dieselpreise und anderes erörtert. Und ich habe einen sehr, sehr aufgeschlossenen, einen sehr, sehr fachkundigen Minister erlebt. Ich bin auch begeistert von seiner Klarheit und Gradlinigkeit, die auch in den Antworten, die er gegeben hat, steckte. Und ich gehe auch nach den persönlichen Gesprächen mit Herrn Minister davon aus, dass es nicht sein letzter Besuch hier sein wird. Ich nehme ganz persönlich mit, dass tatsächlich die Probleme, die unsere Landwirtschaft hier vor Ort hat, mit verschiedenen Verordnungen, mit verschiedenen Dingen, die vor allem aus Brüssel kommen, weniger vom Land auch, aber auch vom Bund, aber mehr aus Brüssel, dass er diese Probleme wirklich erkannt hat, dass er sie mitnimmt und einer Lösung zuführt. Zu versprechen, das ist morgen gelöst, wissen wir alle, dass das nicht funktioniert. Aber es muss irgendwann mal der Anfang gemacht werden. Beim Bürokratieabbau, bei überbordenden Berichtspflichten und anderem und anderem. Und da ist er dran. Das nehme ich als ganz, ganz positives Zeichen mit. Diese kleinen Schritte sind nicht immer die großen Schlagzeilen in den Medien. Aber sie sind extrem wichtig, diese kleinen Schritte, um im Großen und Ganzen weiter nach vorne zu kommen. Und da nehme ich ganz, ganz viel Positives mit.
1: Ein zentrales Thema dabei, die künftige Agrarförderung. Für viele Betriebe sind verlässliche Förderungsbedingungen eine wichtige Grundlage für langfristige Investitionen und die weitere Entwicklung. Gleichzeitig wächst der Druck durch steigende Kosten, zusätzliche Anforderungen und den anhaltenden Fachkräftemangel.
3: Also die Landwirte hier im Landkreis und wahrscheinlich auch im Land Sachsen-Anhalt an sich haben jetzt nicht unbedingt ein gutes Jahr oder eine gute Ernte eingefahren. Wir waren alle im Frühjahr dieses Jahres noch relativ optimistisch. Die übliche Vorsommertrockenheit war nicht, aber dann kamen heiße Tage.

0: die produziert wurden. Da wäre Politik in der Lage, was zu ändern. Ja, und insgesamt sind bestimmte Sachen auch in den Bundesländern völlig verschieden und das muss vereinheitlicht werden, damit wir gleiche Bedingungen haben bei der Produktion. Ja, es zeichnet sich ja ab, dass wahrscheinlich die AfD doch eine relativ große Mehrheit bekommen wird. Wir müssen schauen, was dann wirklich ist. Also nach der Wahl sieht man es dann tatsächlich. Ob sie eine absolute Mehrheit bekommen, das weiß ich nicht. Inwieweit die sich landwirtschaftlich positionieren und für uns auch da sind und arbeiten, das hat sich jetzt noch nicht abgezeichnet. Die Fragen standen schon, aber konkrete Auskünfte gab es jetzt von der Seite her noch nicht. Wir müssen sehen, wie alle anderen hier auch im Land Sachsen-Anhalt, was dann wirklich passiert.
1: Auch beim Thema Bürokratie sehen die Vertreter der Landwirtschaft Handlungsbedarf. Verfahren sollen einfacher werden und die Betriebe mehr Planungssicherheit bekommen. Denn Investitionen in Maschinen, Gebäude oder neue Produktionsverfahren lassen sich nicht kurzfristig entscheiden. Daneben ging es um die regionale Wertschöpfung und die Frage, welche Rolle die Landwirtschaft künftig über die klassische Lebensmittelproduktion hinausspielen kann. Ein Beispiel dafür ist die Erzeugung von Biomethan und damit die Nutzung landwirtschaftlicher Ressourcen für die Energieversorgung.
2: Hauptthemen sind natürlich die gemeinsame Agrarpolitik auf europäischer Ebene. Es drückt natürlich die Betriebe im Osten, wie stehe ich zu Kappung und Degression. Ich habe das ganz klar gesagt. Also ich bin gegen eine Kappung. Ich werde nie einer Kappung bei 100.000 zustimmen. Also für mich geht die Diskussion erstmal los bei 500.000. Also so in dieser Form geht es gar nicht. Also die gemeinsame Agrarpolitik war ein großes Thema. Der Bürokratieabbau war ein großes Thema. Wir haben alles angesprochen. Es wurde von den kommunalpolitischen Themen über die landespolitischen Themen, die bundespolitischen Themen gesprochen. Ich fand es hervorragend, dass der Landrat da war, Oberbürgermeister, dass die Landtagskollegen hier mit dabei sind, dass der Staatssekretär dabei ist. Also wir konnten vieles mitnehmen. Ich nehme die eine oder andere Herausforderung oder Hausaufgabe, wenn ich so nennen darf, mit nach Berlin mit, aber vor allem nehme ich mit, dass es hier unglaublich, wie in vielen Regionen Deutschlands, unglaublich motivierte Menschen gibt. Bürokratie abbauen und diejenigen mit ihren guten Ideen einmal machen lassen, die Mutmacher auch einmal machen lassen. Wir brauchen viel mehr Mutmacher und weniger Miesmacher. Die Trockenheit ist ein großes Thema bei Ihnen. Nicht ganz so schlimm wie im Süden Deutschlands. Also in meiner Heimat, auch in Baden-Württemberg und in Hessen, Rheinland-Pfalz, ist es ein Riesenthema. Auch im sächsischen Bereich, bei Ihnen zum Teil in NRW, mit großen Ernteausfällen, die zum Teil bis 80% gehen. Im Schnitt bundesweit schaut es etwas besser aus, aber wir haben Regionen, wo es wirklich dramatisch ist. Und Sie haben es richtigerweise angesprochen, die Verbindung vom Oberboden zum Grundwasser, also wassertechnisch besteht schon gar nicht mehr aufgrund der Trockenheit. Also das ist ein Ausfluss des Klimawandels. Was die Landwirtschaft anbelangt, habe ich vor, nächste Woche ein Paket vorzustellen, wie wir unterstützen können, wie wir kurzfristig unterstützen können. Wir müssen aber auch in die Zukunft denken, wir müssen auch langfristig denken, was machen wir in der Zukunft, und bitte um Verständnis, dass ich das nächste Woche dann vorstelle. Diskutabel ist bei uns in der Koalition alles. Also es gibt nichts, was wir nicht diskutieren können. Und grundsätzlich gilt ja, es gibt europäische Regeln, man kann 48 Stunden arbeiten. Wir sollten uns einmal an die europäischen Regeln rantasten, also wir werden das diskutieren. Und gerade in der Erntezeit wird natürlich noch mehr gewünscht, dass man noch mehr arbeiten kann. Ich werde das mit unseren Koalitionspartnern besprechen und dann schauen wir mal, ob man da Lösungen findet. Ich verstehe es. Es ist natürlich, die Biogasanlagen sind ein Reizthema. Ich weiß, die Biogasanlagenbetreiber hätten sich mehr erwünscht, was das neue EEG anbelangt. Man muss aber auch eins verstehen, die Kollegin Reiche muss auf die Kosten der Energieversorgung schauen. Und jetzt sind wir noch in den Gesprächen. Wir haben kleine Verbesserungen erreicht. Es geht jetzt ins parlamentarische Verfahren, also das Kabinett hat beschlossen, es geht ins parlamentarische Verfahren. Ich gehe davon aus, dass wir hier auch noch Verbesserungen erreichen. Aber was für die Biogasanlagenbetreiber ein positiver Moment ist, ist die Biotreppe, die eingeführt worden ist. Also man kann gerade mit der Produktion von Biogas und dem Zusammenschluss

0: von der Anlage manches Gutes erreichen. Also da ist noch nicht aller Tage Abend. Ich denke, wir kommen auch hier in der Diskussion gut weiter.
1: Für den Bundesminister war der Besuch damit auch eine Gelegenheit, die unterschiedlichen Bereiche der regionalen Landwirtschaft und ihre konkreten Herausforderungen kennenzulernen.
2: Einmal, das ist aber unabhängig von einer intensiven Trockenperiode, nämlich die Frage, wie man bewässern kann, wie man beregnen kann. Also durch künstliche Bewässerung die Pflanzen dann so zu bedienen, damit sie auch sich entwickeln und auch ausbauen können. Wir haben ja auch vor 2 Jahren mal eine richtige Frostperiode gehabt im Mai, also wo wir noch zu später Zeit eben dann im Obstbau und im Weinbau die Probleme haben. An sich müssen wir uns immer mehr darauf einstellen. Wir müssen an sich dafür Vorkehrungen treffen. Aber das Entscheidende für die Trockenheit wäre eine Beregnung. Und das ist natürlich ein sehr komplexes Thema, die Wasserrechte, auch das Grundwasser leidet in Anführungsstrichen ja auch darunter, dass eben Trockenheit nicht mehr so der Nachschub da ist. Aber das werden die Herausforderungen in den nächsten Jahren werden. Dann gibt es auch Landwirte, die sich in der Frucht sozusagen anpassen, sagen, es gibt auch Früchte, die denn dann besser sozusagen mit einer anderen Witterungsbedingung arbeiten. Das setzt aber auch voraus, dass wir dann tatsächlich auch die Pflanzen in der Pflanzenzucht auch behandeln und bearbeiten dürfen, dass es auch klimaresiliente Früchte eben gibt, die angebaut werden.
1: Am Ende bleibt die zentrale Frage: Welche politischen Rahmenbedingungen braucht die Landwirtschaft, damit die Betriebe auch in Zukunft wirtschaftlich arbeiten können? Die Gespräche im Landkreis Anhalt-Bitterfeld haben dafür vor allem eines gezeigt. Die Erwartungen an die Politik sind konkret. Jetzt kommt es auf die entsprechenden Entscheidungen an.
3: Am 2. September ereignete sich kurz vor 8 Uhr auf der BAB 9 in Richtung Berlin zwischen den Anschlussstellen Halle-Brehner und der Raststätte Köckern-Ost ein schwerer Verkehrsunfall. Ein 58-jähriger VW-Fahrer kam aus bislang ungeklärter Ursache von der mittleren Fahrspur ab und prallte auf einen rechtsfahrenden LKW. Der 31-jährige Beifahrer des PKWs verstarb noch an der Unfallstelle. Der PKW-Fahrer sowie ein 6-jähriges Mädchen wurden schwer verletzt und in ein Krankenhaus gebracht. Der LKW-Fahrer blieb unverletzt. Die A9 war in Richtung Berlin bis etwa 13 Uhr vollgesperrt. Die Ermittlungen zum Unfall führte das zentrale Verkehrs- und Autobahndienst der Polizeiinspektion Dessau-Roßlau. Und das waren sie, die aktuellen Nachrichten hier bei RBW Aktuell. Jetzt folgt noch das Wetter sowie die Meldungen aus der Region. Bis dahin haben Sie eine schöne Zeit und auf Wiedersehen.
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8: Morgen erwarten uns Temperaturen von bis zu 25 Grad. Es bleibt stark bewölkt und windig.

0: Am Tag kann es vereinzelt zu Regenschauern kommen. Am Abend wird das Wetter schlechter. Es wird stürmisch und regnerisch. Insgesamt wird morgen ein warmer, aber ungemütlicher Tag.
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Tafeln der Begegnung verschoben. Am Freitag, dem 28. August, sollte die Veranstaltung Tafeln der Begegnung an der Ecke Friedrich-Naumann-Straße, Kavalierstraße stattfinden. Aufgrund des angekündigten Regen entschied sich das Integrationsbüro der Stadt Dessau-Roßlau, gemeinsam mit den lokalen Engagierten, jedoch kurzfristig dazu, die Veranstaltung zu verschieben. Bei den Tafeln der Begegnung stehen Begegnung, Austausch und das gegenseitige Kennenlernen im Mittelpunkt. Die Dessauer dürfen sich auf Musik, Spiele und Köstlichkeiten aus internationalen Küchen freuen. Darüber hinaus sind verschiedene Mitmachangebote und kleine Programmeinlagen engagierter Nachbarn geplant. Ein neuer Termin steht derzeit noch nicht fest, soll aber schon bald bekannt gegeben werden.

0: Hallo und herzlich willkommen zur neuesten Ausgabe von RBW Aktuell. Vom 29. August bis zum 18. September 2026 nimmt Bitterfeld-Wolfen erstmals als eigenständige Kommune an der Aktion Stadtradeln teil. Die Bürger der Stadt sind eingeladen, möglichst viele Wege mit dem Fahrrad zurückzulegen und dabei Kilometer für ihr Team und die Stadt zu sammeln. Die geradelten Strecken können über die kostenlose Stadtradeln-App erfasst werden. Die anonymisierten Daten helfen der Stadt zudem dabei, die Radverkehrsinfrastruktur gezielt zu verbessern. Während der Kampagne können über Radar außerdem Hinweise auf gefährliche oder störende Stellen im Radwegenetz gemeldet werden. Eine Anmeldung ist noch bis zum 18. September möglich. Wer keinem Team beitreten möchte, kann sich dem offenen Team der Stadt Bitterfeld-Wolfen anschließen. Und nun kommen wir zu einem weiteren Teil unseres Sommerinterviews mit Markus Bauer, Landrat des Salzlandkreises. Mein Kollege Michael Krebs wollte wissen, welche Projekte der Landkreis abgeschlossen hat und der Bürger quasi nun anfassen kann.
1: Das Thema Radwanderwege ist schon ein sehr gutes, ausgebautes Netz, was Sie hier haben. Sie bauen Sie aber weiter aus. Und zwar mit der Radfahrerbrücke Groß-Rosenburg. Das ist ja, also, ich glaube, so eine Herzensangelegenheit, glaube ich, ne? Weil Sie auch sagen, wir konnten jetzt, war vor kurzem erst zu lesen, wir konnten jetzt auch regionale Unternehmen verpflichten, die genau diese Brücke herstellen werden. Was ist da der Antrieb? Was ist da der besondere Stolz dann?
2: Der Antrieb ist da, wenn ich jetzt mal mit dem Slogan beginnen darf, eine der größten Radbrücken Deutschlands. Schönes Superlativ, wunderbar, hört sich gut an. Aber auf der anderen Seite sage ich, wir wollen ja verschiedene Punkte damit verbinden. Als erstes möchte ich vorwegschieben, natürlich gibt es die Frage, am liebsten wäre eine Autobrücke. Am liebsten wäre eine größere Brücke, die von mehreren genutzbar ist. Aber es ist ein Förderprogramm für den Tourismus. Das heißt, der Tourismus steht hier im Fokus. Wir haben uns aber dafür entschieden, diesen Antrag zu stellen, weil wir genau diese Vielfalt haben wollen, auch im Grenzdecken, weil die Brücke geht in einen anderen Landkreis. Ja, die schafft Verbindungen über Kreisgrenzen hinweg und bietet natürlich Chancen, Menschen von A nach B zu kommen, dass man auch eine Region

0: touristisch noch mehr aufwertet. Und wenn wir dann in der Peripherie um Barby Groß-Rosenborg denken, ist ja noch viel, viel mehr. Ja, das ist nicht nur über die Brücke fahren, ankommen in Barby und vielleicht einen Radler trinken, weil es durstig ist oder weil es gerade warm ist, sondern dort haben wir das Ringheiligtum Pömmelte, wir haben unser Salzlandmuseum. Wir haben nicht weit von der Brücke dann Richtung Bernburg, hier das Schloss in Bernburg. Das sind alles erradelbare Wege. Und wenn wir jetzt mal den Blick von vor 30 Jahren auf heute ziehen, gibt es ja die E-Mobilität bei Radfahrern. Das heißt, wir haben mit verschiedenen Generationen zu tun, mit Sportlern, Hochleistungssportlern, die Radwege ein bisschen schneller fahren, aber auch Wege, die heute mit dem E-Bike fahren und einen Kreis haben von trotzdem 50 Kilometern. Das ist, glaube ich, wichtig, dass man sagt, wir bieten wirklich für alle Generationen Chancen, sich zu vernetzen, was zu erleben und nicht nur sagen, der Radweg ist für die Hochleistungssportler.
1: Zumal ja auch als Arbeitsweg dienen kann, dieser Radweg,
0: Auch.
1: und eben dann
0: Genau.
1: Kommunen miteinander
0: Genau.
1: verbindet.
0: Also wir haben dann schnell den ökologischen Faktor drin, ja, wo man sagt, das kann man machen, selber was für die Fitness tun. Aber ich glaube, da könnten wir ein eigenes Thema draus machen
1: Ja.
0: heute, wo wir philosophieren können und sagen, vielleicht noch zu motivieren. Und am Ende, wenn wir über das Radfahren sprechen, ist es ja auch wieder ein Wirtschaftskreislauf. Wenn wir heute an die Jobbikes denken, viele Unternehmen machen das mittlerweile, motivieren ihre Mitarbeiter, die steuerfreien Sachbezüge und. Das ist eine Chance und es entwickeln sich doch die ein oder anderen Fahrradläden, wo man vielleicht vor 20 Jahren gesagt hätte, das ist etwas aus den Geschichtsbüchern.
1: Wir hatten vorhin schon mal das Thema Wirtschaft angegriffen und oder aufgegriffen und ja, da stellt sich jetzt auch noch mal im Nachhinein die Frage: Ist der Landrat auf ein bestimmtes Unternehmen oder ein bestimmtes Produkt aus dem Salzlandkreis besonders stolz?
0: Also, ich bin eigentlich auf alles stolz, was hier passiert, weil oft wird es runterreduziert auf das Thema Gewerbesteuern. Gewerbesteuern sind wichtig. Gewerbesteuern ist ein deutliches Zeichen, dass die Unternehmen in der Region naja, wirtschaften, den Wirtschaftskreislauf, die Wertschöpfung hier betreiben und natürlich auch gut verdienen. Das ist gut. Aber wir sind stolz auch, dass die Unternehmen ausbilden. Das heißt, für junge Leute Ausbildungsplätze schaffen, weil das ist der Nachwuchs, den wir in den nächsten Jahren viel, viel mehr brauchen. Und eigentlich ist mir das immer noch viel zu ruhig bei diesem Thema. Es wird immer erst akut, wenn man dann sagt, ja, wir suchen da und da Fachkräfte, wir suchen das und das, wir haben dafür gute statistische Zahlen. Aber ich glaube, die Politik tut sich manchmal auch gut, wenn sie den statistischen Zahlen auch glaubt. Weil zu wissen, dass es einen Lehrermangel gibt, das ja, stellt man jetzt auch noch akuter fest. Zu wissen, dass wir irgendwann mehr Jugendliche benötigen in den Verwaltungen, in Unternehmen. Ich glaube, das ist uns bewusst seit dem Geburtenknick in den 90er Jahren. Uns ist das auch bewusst seit dem Wegzug von vielen jungen Leuten, die Familien leider woanders gegründet haben. Und unsere Aufgabe ist es jetzt, der Generation, die jetzt aus der Schule kommt, die jetzt den Beruf lernt, möglichst zu sagen, mach das alles hier, bleib hier, wir brauchen dich. Und darum ist mir das bei den Unternehmen eher wichtig, dass wir die Vielfalt haben. Weil dass wir auch etwas abfangen, wenn es in der einen oder anderen Branche mal in den kleinen Einknick gibt, wo man sich auch als Unternehmen unterstützt. Ich kenne den einen oder anderen Unternehmer, die gesagt haben, dem einen Unternehmen ging es nicht ganz so gut, wir müssten die zwei oder drei, vier Arbeitsplätze vielleicht reduzieren. Ein anderes Unternehmen hat die dann übernommen, weil die sich kannten, weil sie miteinander agieren und nicht isoliert allein arbeiten. Und dazu habe ich vor circa 10 Jahren einen kleinen Wirtschaftsbeirat gegründet, der eher locker zusammensitzt, aber der mir natürlich viel Input liefert in dem Thema Kommunikation und ich auch mal reinhören darf. Und das ist natürlich auch für mich eine starke Chance und da bin ich den Unternehmern auch sehr, sehr dankbar.
2: Am Samstag, den 5. September, findet um 16:30 Uhr in der alten Hobelei Aschersleben die musikalische Lesung Wir wandre durch Theresienstadt statt. Die Veranstaltung widmet sich dem Schicksal der Menschen, die im Ghetto Theresienstadt inhaftiert waren, und verbindet literarisch sowie musikalische Zeugnisse mit einem abschließenden Zeitzeugengespräch. Als besonderer Gast wird der 93-jährige Holocaust-Überlebende Ernst Grube erwartet, der im Anschluss an die Lesung von seinen persönlichen Erfahrungen berichten wird. Im Mittelpunkt der Veranstaltung steht das eindrucksvolle Zusammenspiel von Wort und Musik.

0: Wie zukunftsfähig ist die Landwirtschaft in Sachsen-Anhalt? Mit dieser Frage beschäftigt sich Bundeslandwirtschaftsminister Alois Rainer mit seinem Besuch im Landkreis Anhalt-Bitterfeld. Gemeinsam mit Vertretern aus Landwirtschaft, Politik und Wirtschaft diskutierte der Minister am 28. August über aktuelle Herausforderungen der Branche.
1: Wie zukunftsfähig ist die Landwirtschaft in Sachsen-Anhalt? Um diese Frage ging es heute auch beim Besuch von Bundeslandwirtschaftsminister Alois Rainer im Landkreis Anhalt-Bitterfeld. Gemeinsam mit Vertretern aus Landwirtschaft, Politik und Wirtschaft sprach Rainer über die aktuellen Herausforderungen der Branche und die Rahmenbedingungen, unter denen die Betriebe arbeiten.
2: Erstmal dazu gekommen ist es, indem ich im vergangenen Jahr Herrn Alois Rainer zu seiner Wahl zum Bundeslandwirtschaftsminister gratuliert habe und habe ihn natürlich eingeladen, mal die Region Anhalt-Bitterfeld, Zörbich und Sandersdorf-Brehna und Bitterfeld und auch Zerbst zu besuchen. Und das hat er wahrgemacht heute. Er war heute hier. Wir haben gestartet in Zerbst, haben uns dort an der Bioraffinerie bzw. dort über das Thema Biogas, nachwachsende Rohstoffe, erneuerbare Energien unterhalten, waren dann in Rieda bei der Landfleischerei Broda zu Gast. Alois Rainer ist selbst von Hause aus Metzgermeister und also vom Fach. Und ich denke, das ist auch ganz wichtig, dass wir über den Besuch des Bundeslandwirtschaftsministers auch die kleinen familiengeführten Unternehmen, wobei so klein sind sie gar nicht mehr, natürlich auch in den Fokus rücken und sagen, wie wichtig es ist, regionale Produkte zu konsumieren, regionale Produkte zu kaufen. Das stärkt hier vor Ort die Kreislaufwirtschaft, das stärkt hier Unternehmen und Arbeitsplätze vor Ort. Und das ist unter anderem ein Punkt, weswegen wir dort waren und hatten jetzt zum Schluss noch eine größere Gesprächsrunde mit Vertretern des Kreisbauernverbandes, mit dem Vorsitzenden des Landesbauernverbandes, mit unserem Staatssekretär und haben dort viele, viele Fragen, auch Fachfragen, Düngemittelverordnung und natürlich auch Benzin- bzw. Dieselpreise und anderes erörtert. Und ich habe einen sehr, sehr aufgeschlossenen, einen sehr, sehr fachkundigen Minister erlebt. Ich bin auch begeistert von seiner Klarheit und Gradlinigkeit, die auch in den Antworten, die er gegeben hat, steckte. Und ich gehe auch nach den persönlichen Gesprächen mit Herrn Minister davon aus, dass es nicht sein letzter Besuch hier sein wird. Ich nehme ganz persönlich mit, dass tatsächlich die Probleme, die unsere Landwirtschaft hier vor Ort hat, mit verschiedenen Verordnungen, mit verschiedenen Dingen, die vor allem aus Brüssel kommen, weniger vom Land auch, aber auch vom Bund, aber mehr aus Brüssel, dass er diese Probleme wirklich erkannt hat, dass er sie mitnimmt und einer Lösung zuführt. Zu versprechen, das ist morgen gelöst, wissen wir alle, dass das nicht funktioniert. Aber es muss irgendwann mal der Anfang gemacht werden. Beim Bürokratieabbau, bei überbordenden Berichtspflichten und anderem und anderem. Und da ist er dran. Das nehme ich als ganz, ganz positives Zeichen mit. Diese kleinen Schritte sind nicht immer die großen Schlagzeilen in den Medien. Aber sie sind extrem wichtig, diese kleinen Schritte, um im Großen und Ganzen weiter nach vorne zu kommen. Und da nehme ich ganz, ganz viel Positives mit.
1: Ein zentrales Thema dabei, die künftige Agrarförderung. Für viele Betriebe sind verlässliche Förderungsbedingungen eine wichtige Grundlage für langfristige Investitionen und die weitere Entwicklung. Gleichzeitig wächst der Druck durch steigende Kosten, zusätzliche Anforderungen und den anhaltenden Fachkräftemangel.
3: Also die Landwirte hier im Landkreis und wahrscheinlich auch im Land Sachsen-Anhalt an sich haben jetzt nicht unbedingt ein gutes Jahr oder eine gute Ernte eingefahren. Wir waren alle im Frühjahr dieses Jahres noch relativ optimistisch. Die übliche Vorsommertrockenheit war nicht, aber dann kamen heiße Tage, sodass für viele Fruchtarten, insbesondere im Weizen, die Erträge stark zurückgegangen sind und entsprechend auch die Qualitäten schlecht waren. Ja, somit haben wir natürlich eine relativ schlechte Erlöslage und die Kosten, die Energiekosten, sprich jetzt Diesel und so, erdrücken uns natürlich ganz gewaltig. Wir sind mit bestimmten Sachen nicht zufrieden. Also wir haben bestimmte Regularien hier in Deutschland einzuhalten, in der EU, die andere nicht haben, speziell außerhalb der EU. Und da kommt eben auch Getreide her und bestimmte landwirtschaftliche Produkte. Und da fragt niemand, unter welchen Standards

0: die produziert wurden. Da wäre Politik in der Lage, was zu ändern. Ja, und insgesamt sind bestimmte Sachen auch in den Bundesländern völlig verschieden und das muss vereinheitlicht werden, damit wir gleiche Bedingungen haben bei der Produktion. Ja, es zeichnet sich ja ab, dass wahrscheinlich die AfD doch eine relativ große Mehrheit bekommen wird. Wir müssen schauen, was dann wirklich ist. Also nach der Wahl sieht man es dann tatsächlich. Ob sie eine absolute Mehrheit bekommen, das weiß ich nicht. Inwieweit die sich landwirtschaftlich positionieren und für uns auch da sind und arbeiten, das hat sich jetzt noch nicht abgezeichnet. Die Fragen standen schon, aber konkrete Auskünfte gab es jetzt von der Seite her noch nicht. Wir müssen sehen, wie alle anderen hier auch im Land Sachsen-Anhalt, was dann wirklich passiert.
1: Auch beim Thema Bürokratie sehen die Vertreter der Landwirtschaft Handlungsbedarf. Verfahren sollen einfacher werden und die Betriebe mehr Planungssicherheit bekommen. Denn Investitionen in Maschinen, Gebäude oder neue Produktionsverfahren lassen sich nicht kurzfristig entscheiden. Daneben ging es um die regionale Wertschöpfung und die Frage, welche Rolle die Landwirtschaft künftig über die klassische Lebensmittelproduktion hinausspielen kann. Ein Beispiel dafür ist die Erzeugung von Biomethan und damit die Nutzung landwirtschaftlicher Ressourcen für die Energieversorgung.
2: Hauptthemen sind natürlich die gemeinsame Agrarpolitik auf europäischer Ebene. Es drückt natürlich die Betriebe im Osten, wie stehe ich zu Kappung und Degression. Ich habe das ganz klar gesagt, also ich bin gegen eine Kappung. Ich werde nie einer Kappung bei 100.000 zustimmen. Also für mich geht die Diskussion erstmal los bei 500.000. Also so in dieser Form geht es gar nicht. Also die gemeinsame Agrarpolitik war ein großes Thema. Der Bürokratieabbau war ein großes Thema. Wir haben alles angesprochen. Es wurde von den kommunalpolitischen Themen über die landespolitischen Themen, die bundespolitischen Themen gesprochen. Ich fand es hervorragend, dass der Landrat da war, Oberbürgermeister, dass die Landtagskollegen hier mit dabei sind, dass der Staatssekretär dabei ist. Also wir konnten vieles mitnehmen. Ich nehme die eine oder andere Herausforderung oder Hausaufgabe, wenn ich so nennen darf, mit nach Berlin mit, aber vor allem nehme ich mit, dass es hier unglaublich, wie in vielen Regionen Deutschlands, unglaublich motivierte Menschen gibt. Bürokratie abbauen und diejenigen mit ihren guten Ideen einmal machen lassen, die Mutmacher auch einmal machen lassen. Wir brauchen viel mehr Mutmacher und weniger Miesmacher. Die Trockenheit ist ein großes Thema bei Ihnen. Nicht ganz so schlimm wie im Süden Deutschlands. Also in meiner Heimat, auch in Baden-Württemberg und in Hessen, Rheinland-Pfalz, ist es ein Riesenthema. Auch im sächsischen Bereich, bei Ihnen zum Teil in NRW, mit großen Ernteausfällen, die zum Teil bis 80% gehen. Im Schnitt bundesweit schaut es etwas besser aus, aber wir haben Regionen, wo es wirklich dramatisch ist. Und Sie haben es richtigerweise angesprochen, die Verbindung vom Oberboden zum Grundwasser, also wassertechnisch besteht schon gar nicht mehr aufgrund der Trockenheit. Also das ist ein Ausfluss des Klimawandels. Was die Landwirtschaft anbelangt, habe ich vor, nächste Woche ein Paket vorzustellen, wie wir unterstützen können, wie wir kurzfristig unterstützen können. Wir müssen aber auch in die Zukunft denken, wir müssen auch langfristig denken, was machen wir in der Zukunft, und bitte um Verständnis, dass ich das nächste Woche dann vorstelle. Diskutabel ist bei uns in der Koalition alles. Also es gibt nichts, was wir nicht diskutieren können. Und grundsätzlich gilt ja, es gibt europäische Regeln, man kann 48 Stunden arbeiten. Wir sollten uns einmal an die europäischen Regeln rantasten, also wir werden das diskutieren. Und gerade in der Erntezeit wird natürlich noch mehr gewünscht, dass man noch mehr arbeiten kann. Ich werde das mit unseren Koalitionspartnern besprechen und dann schauen wir mal, ob man da Lösungen findet. Ich verstehe es. Es ist natürlich, die Biogasanlagen sind ein Reizthema. Ich weiß, die Biogasanlagenbetreiber hätten sich mehr erwünscht, was das neue EEG anbelangt. Man muss aber auch eins verstehen, die Kollegin Reiche muss auf die Kosten der Energieversorgung schauen. Und jetzt sind wir noch in den Gesprächen. Wir haben kleine Verbesserungen erreicht. Es geht jetzt ins parlamentarische Verfahren, also das Kabinett hat beschlossen, es geht ins parlamentarische Verfahren. Ich gehe davon aus, dass wir hier auch noch Verbesserungen erreichen. Aber was für die Biogasanlagenbetreiber ein positiver Moment ist, ist die Biotreppe, die eingeführt worden ist, Also man kann gerade mit der Produktion von Biogas und dem Zusammenschluss von Anlagen manches Gutes erreichen. Also da ist noch nicht aller Tage Abend. Ich denke, wir kommen auch hier in der Diskussion gut weiter.
1: Für den Bundesminister war der Besuch damit auch eine Gelegenheit, die unterschiedlichen Bereiche der regionalen Landwirtschaft und ihre konkreten Herausforderungen kennenzulernen.
3: Einmal, das ist aber unabhängig von einer intensiven Trockenperiode, nämlich die Frage, wie man bewässern kann, wie man beregnen kann. Also durch künstliche Bewässerung die Pflanzen dann so zu bedienen, damit sie auch sich entwickeln und auch ausbauen können. Wir haben ja auch vor 2 Jahren mal eine richtige Frostperiode gehabt im Mai, also wo wir noch zu später Zeit eben dann im Obstbau und im Weinbau die Probleme haben. An sich müssen wir uns immer mehr darauf einstellen. Wir müssen an sich dafür Vorkehrungen treffen. Aber das Entscheidende für die Trockenheit wäre eine Beregnung. Und das ist natürlich ein sehr komplexes Thema, die Wasserrechte, auch das. Das Grundwasser leidet in Anführungsstrichen ja auch darunter, dass eben Trockenheit nicht mehr so der Nachschub da ist. Aber das werden die Herausforderungen in den nächsten Jahren werden. Dann gibt es auch Landwirte, die sich in der Frucht sozusagen anpassen, sagen, es gibt auch Früchte, die denn dann besser sozusagen mit einer anderen Witterungsbedingungen arbeiten. Das setzt aber auch voraus, dass wir dann tatsächlich auch die Pflanzen in der Pflanzenzucht auch behandeln und bearbeiten dürfen, dass es auch klimaresiliente Früchte eben gibt, die angebaut werden.
1: Am Ende bleibt die zentrale Frage: Welche politischen Rahmenbedingungen braucht die Landwirtschaft, damit die Betriebe auch in Zukunft wirtschaftlich arbeiten können? Die Gespräche im Landkreis Anhalt-Bitterfeld haben dafür vor allem eines gezeigt. Die Erwartungen an die Politik sind konkret. Jetzt kommt es auf die entsprechenden Entscheidungen an.
4: Am 2. September ereignete sich kurz vor 8 Uhr auf der BAB 9 in Richtung Berlin zwischen den Anschlussstellen Halle-Brehna und der Raststätte Köckern-Ost ein schwerer Verkehrsunfall. Ein 58-jähriger VW-Fahrer kam aus bislang ungeklärter Ursache von der mittleren Fahrspur ab und prallte auf einen rechtsfahrenden LKW. Der 31-jährige Beifahrer des PKWs verstarb noch an der Unfallstelle. Der PKW-Fahrer sowie ein 6-jähriges Mädchen wurden schwer verletzt und in ein Krankenhaus gebracht. Der LKW-Fahrer blieb unverletzt. Die A9 war in Richtung Berlin bis etwa 13 Uhr vollgesperrt. Die Ermittlungen zum Unfall führte das zentrale Verkehrs- und Autobahndienst der Polizeiinspektion Dessau-Roßlau. Und das waren sie, die aktuellen Nachrichten hier bei RBW aktuell. Jetzt folgt noch das Wetter sowie die Meldungen aus der Region. Bis dahin haben Sie eine schöne Zeit und auf Wiedersehen.
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9: Morgen erwarten es Temperaturen von bis zu 25 Grad. Es bleibt stark bewölkt und windig. Am Tag kann es vereinzelt zu Regenschauern kommen. Am Abend wird das Wetter schlechter. Es wird stürmisch und regnerisch. Insgesamt wird morgen ein warmer, aber ungemütlicher Tag.
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Tafeln der Begegnung verschoben. Am Freitag, dem 28. August, sollte die Veranstaltung Tafeln der Begegnung an der Ecke Friedrich-Naumann-Straße-Kavalierstraße stattfinden. Aufgrund des angekündigten Regen entschied sich das Integrationsbüro der Stadt Dessau-Roßlau gemeinsam mit den lokalen Engagierten jedoch kurzfristig dazu, die Veranstaltung zu verschieben. Bei den Tafeln der Begegnung stehen Begegnung, Austausch und das gegenseitige Kennenlernen im Mittelpunkt. Die Dessauer dürfen sich auf Musik, Spiele und Köstlichkeiten aus internationalen Küchen freuen. Darüber hinaus sind verschiedene Mitmachangebote und kleine Programmeinlagen engagierter Nachbarn geplant. Ein neuer Termin steht derzeit noch nicht fest, soll aber schon bald bekannt gegeben werden.

0: Hallo und herzlich willkommen zur neuesten Ausgabe von RBW Aktuell. Vom 29. August bis zum 18. September 2026 nimmt Bitterfeld-Wolfen erstmals als eigenständige Kommune an der Aktion Stadtradeln teil. Die Bürger der Stadt sind eingeladen, möglichst viele Wege mit dem Fahrrad zurückzulegen und dabei Kilometer für ihr Team und die Stadt zu sammeln. Die geradelten Strecken können über die kostenlose Stadtradeln-App erfasst werden. Die anonymisierten Daten helfen der Stadt zudem dabei, die Radverkehrsinfrastruktur gezielt zu verbessern. Während der Kampagne können über Radar außerdem Hinweise auf gefährliche oder störende Stellen im Radwegenetz gemeldet werden. Eine Anmeldung ist noch bis zum 18. September möglich. Wer keinem Team beitreten möchte, kann sich dem offenen Team der Stadt Bitterfeld-Wolfen anschließen. Und nun kommen wir zu einem weiteren Teil unseres Sommerinterviews mit Markus Bauer, Landrat des Salzlandkreises. Mein Kollege Michael Krebs wollte wissen, welche Projekte der Landkreis abgeschlossen hat und der Bürger quasi nun anfassen kann.
1: Das Thema Radwanderwege ist schon ein sehr gutes, ausgebautes Netz, was Sie hier haben. Das bauen Sie aber weiter aus. Und zwar mit der Radfahrerbrücke Groß-Rosenburg. Das ist ja, ich glaube, so eine Herzensangelegenheit, glaube ich, ne? Weil Sie auch sagen, wir konnten jetzt, war vor kurzem erst zu lesen, wir konnten jetzt auch regionale Unternehmen verpflichten, die genau diese Brücke herstellen werden. Was ist da der Antrieb? Was ist da der besondere Stolz dann?
2: Der Antrieb ist da, wenn ich jetzt mal mit dem Slogan beginnen darf, eine der größten Radbrücken Deutschlands. Schönes Superlativ, wunderbar, hört sich gut an. Aber auf der anderen Seite sage ich, wir wollen ja verschiedene Punkte damit verbinden. Als erstes möchte ich vorwegschieben, natürlich gibt es die Frage, am liebsten wäre eine Autobrücke, am liebsten wäre eine größere Brücke, die von mehreren genutzbar ist. Aber es ist ein Förderprogramm für den Tourismus, das heißt, der Tourismus steht hier im Fokus. Wir haben uns aber dafür entschieden, diesen Antrag zu stellen, weil wir genau diese Vielfalt haben wollen, auch im Grenzdecken, weil die Brücke geht in einen anderen Landkreis. Ja, die schafft Verbindungen über Kreisgrenzen hinweg und bietet natürlich Chancen, Menschen von A nach B zu kommen, dass man auch eine Region touristisch noch mehr aufwertet. Und wenn wir dann in der Peripherie um Barby Groß-Rosenburg denken, ist ja noch viel, viel mehr. Ja, das ist nicht nur über die Brücke fahren, ankommen im Barby und vielleicht einen Radler trinken, weil es durstig ist oder weil es gerade warm ist, sondern dort haben wir das Ringheiligtum Pömmelte, wir haben unser Salzlandmuseum. Wir haben nicht weit von der Brücke dann Richtung Bernburg, hier das Schloss in Bernburg. Das sind alles erradelbare Wege. Und wenn wir jetzt mal den Blick von vor 30 Jahren auf heute ziehen, gibt es ja die E-Mobilität bei Radfahrern. Das heißt, wir haben mit verschiedenen Generationen zu tun, mit Sportlern, Hochleistungssportlern, die Radwege ein bisschen schneller fahren, aber auch Wege, die heute mit dem E-Bike fahren und einen Kreis haben von trotzdem 50 Kilometern. Das ist, glaube ich, wichtig, dass man sagt, wir bieten wirklich für alle Generationen Chancen, sich zu vernetzen, was zu erleben und nicht nur sagen, der Radweg ist für die Hochleistungssportler.
1: Ja, zumal ja auch als Arbeitsweg dienen kann, dieser Radweg.
2: Auch.
1: Und eben dann
2: genau.
1: Kommunen miteinander
2: Genau.
1: verbindet.
2: Also wir haben dann schnell den ökologischen Faktor drin, ja, wo man sagt, das kann man machen, selber was für die Fitness tun. Aber ich glaube, da könnten wir ein eigenes Thema draus machen
1: Ja.
2: heute, wo wir philosophieren können und sagen, vielleicht noch zu motivieren. Und am Ende, wenn wir über das Radfahren sprechen, ist es ja auch wieder ein Wirtschaftskreislauf, wenn wir heute an die Jobbikes denken. Viele Unternehmen machen das mittlerweile, motivieren ihre Mitarbeiter, die steuerfreien Sachbezüge und. Das ist eine Chance und es entwickeln sich doch die ein oder anderen Fahrradläden, wo man vielleicht vor 20 Jahren gesagt hätte, das ist etwas aus den Geschichtsbüchern.
1: Wir hatten vorhin schon mal das Thema Wirtschaft angegriffen und oder aufgegriffen und ja, da stellt sich jetzt auch noch mal im Nachhinein die Frage, ist der Landrat auf ein bestimmtes Unternehmen oder ein bestimmtes Produkt aus dem Salzlandkreis besonders stolz?
2: Also, ich bin eigentlich auf alles stolz, was hier passiert, weil oft wird es runterreduziert auf das Thema Gewerbesteuern. Gewerbesteuern sind wichtig. Gewerbesteuern ist ein deutliches Zeichen, dass die Unternehmen in der Region naja, wirtschaften, den Wirtschaftskreislauf, die Wertschöpfung hier betreiben und natürlich auch gut verdienen. Das ist gut. Aber wir sind stolz auch, dass die Unternehmen ausbilden. Das heißt, für junge Leute Ausbildungsplätze schaffen. Weil das ist der Nachwuchs, den wir in den nächsten Jahren viel, viel mehr brauchen. Und eigentlich ist mir das immer noch viel zu ruhig bei diesem Thema. Es wird immer erst akut, wenn man dann sagt, ja, wir suchen da und da Fachkräfte, wir suchen das und das. Wir haben dafür gute statistische Zahlen. Aber ich glaube, die Politik tut sich manchmal auch gut, wenn sie den statistischen Zahlen auch glaubt. Weil zu wissen, dass es einen Lehrermangel gibt, das ja, stellt man jetzt auch noch akuter fest. Zu wissen, dass wir irgendwann mehr Jugendliche benötigen in den Verwaltungen, in Unternehmen. Ich glaube, das ist uns bewusst seit dem Geburtenknick in den 90er Jahren. Uns ist das auch bewusst seit dem Wegzug von vielen jungen Leuten, die Familien leider woanders gegründet haben. Und unsere Aufgabe ist es jetzt, der Generation, die jetzt aus der Schule kommt, die jetzt in den Beruf lernt, möglichst zu sagen, mach das alles hier, bleib hier, wir brauchen dich. Und darum ist mir das bei den Unternehmen eher wichtig, dass wir die Vielfalt haben. Weil dass wir auch etwas abfangen, wenn es in der einen oder anderen Branche mal einen kleinen Einknick gibt, wo man sich auch als Unternehmen unterstützt. Sie kennen den einen oder anderen Unternehmer, die gesagt haben, dem einen Unternehmen ging es nicht ganz so gut, wir müssten die 2, 3, 4 Arbeitsplätze vielleicht reduzieren. Ein anderes Unternehmen hat die dann übernommen, weil die sich kannten, weil sie miteinander agieren und nicht isoliert allein arbeiten. Und dazu habe ich vor circa 10 Jahren einen kleinen Wirtschaftsbeirat gegründet, der eher locker zusammensitzt, aber der mir natürlich viel Input liefert in dem Thema Kommunikation und ich auch mal reinhören darf. Und das ist natürlich auch für mich eine starke Chance und da bin ich den Unternehmern auch sehr, sehr dankbar.
0: Am Samstag, den 5. September, findet um 16.30 Uhr in der alten Hobelei Aschersleben die musikalische Lesung Wir wandre durch Theresienstadt statt. Die Veranstaltung widmet sich dem Schicksal der Menschen, die im Ghetto Theresienstadt inhaftiert waren, und verbindet literarisch sowie musikalische Zeugnisse mit einem abschließenden Zeitzeugengespräch. Als besonderer Gast wird der 93-jährige Holocaust-Überlebende Ernst Grube erwartet, der im Anschluss an die Lesung von seinen persönlichen Erfahrungen berichten wird. Im Mittelpunkt der Veranstaltung steht das eindrucksvolle Zusammenspiel von Wort und Musik. Wie zukunftsfähig ist die Landwirtschaft in Sachsen-Anhalt? Mit dieser Frage beschäftigt sich Bundeslandwirtschaftsminister Alois Rainer mit seinem Besuch im Landkreis Anhalt-Bitterfeld. Gemeinsam mit Vertretern aus Landwirtschaft, Politik und Wirtschaft diskutierte der Minister am 28. August über aktuelle Herausforderungen der Branche.
3: Wie zukunftsfähig ist die Landwirtschaft in Sachsen-Anhalt? Um diese Frage ging es heute auch beim Besuch von Bundeslandwirtschaftsminister Alois Rainer im Landkreis Anhalt-Bitterfeld. Gemeinsam mit Vertretern aus Landwirtschaft, Politik und Wirtschaft sprach Rainer über die aktuellen Herausforderungen der Branche und die Rahmenbedingungen, unter denen die Betriebe arbeiten.
4: Erstmal dazu gekommen ist es, indem ich im vergangenen Jahr Herrn Alois Rainer zu seiner Wahl zum Bundeslandwirtschaftsminister gratuliert habe und habe ihn natürlich eingeladen, mal die Region Anhalt-Bitterfeld, Zörbich und Sandersdorf-Brena und Bitterfeld und auch Zerbst zu besuchen. Und das hat er wahrgemacht heute. Er war heute hier. Wir haben gestartet in Zerbst, haben uns dort an der Bioraffinerie bzw. dort über das Thema Biogas, nachwachsende Rohstoffe, erneuerbare Energien unterhalten, waren dann in Rieda bei der Landfleischerei Broda zu Gast. Alois Rainer ist selbst von Hause aus Metzgermeister und also vom Fach. Und ich denke, das ist auch ganz wichtig, dass wir über den Besuch des Bundeslandwirtschaftsministers auch die kleinen familiengeführten Unternehmen, wobei so klein sind sie gar nicht mehr, natürlich auch in den Fokus rücken und sagen, wie wichtig es ist, regionale Produkte zu konsumieren, regionale Produkte zu kaufen. Das stärkt hier vor Ort die Kreislaufwirtschaft, das stärkt hier Unternehmen und Arbeitsplätze vor Ort. Und das ist unter anderem ein Punkt, weswegen wir dort waren. Und hatten jetzt zum Schluss noch eine größere Gesprächsrunde mit Vertretern des Kreisbauernverbandes, mit dem Vorsitzenden des Landesbauernverbandes, mit unserem Staatssekretär und haben dort viele, viele Fragen, auch Fachfragen, Düngemittelverordnung und natürlich auch Benzin- bzw. Dieselpreise und anderes erörtert. Und ich habe einen sehr, sehr aufgeschlossenen, einen sehr, sehr fachkundigen Minister erlebt. Ich bin auch begeistert von seiner Klarheit und Gradlinigkeit, die auch in den Antworten, die er gegeben hat, steckte. Und ich gehe auch nach den persönlichen Gesprächen mit Herrn Minister davon aus, dass es nicht sein letzter Besuch hier sein wird. Ich nehme ganz persönlich mit, dass tatsächlich die Probleme, die unsere Landwirtschaft hier vor Ort hat, mit verschiedenen Verordnungen, mit verschiedenen Dingen, die vor allem aus Brüssel kommen, weniger vom Land auch, aber auch vom Bund, aber mehr aus Brüssel, dass er diese Probleme wirklich erkannt hat, dass er sie mitnimmt und einer Lösung zuführt. Zu versprechen, das ist morgen gelöst, wissen wir alle, dass das nicht funktioniert. Aber es muss irgendwann mal der Anfang gemacht werden. Beim Bürokratieabbau, bei überbordenden Berichtspflichten und anderem und anderem. Und da ist er dran. Das nehme ich als ganz, ganz positives Zeichen mit. Diese kleinen Schritte sind nicht immer die großen Schlagzeilen in den Medien. Aber sie sind extrem wichtig, diese kleinen Schritte, um im Großen und Ganzen weiter nach vorne zu kommen. Und da nehme ich ganz, ganz viel Positives mit.
3: Ein zentrales Thema dabei, die künftige Agrarförderung. Für viele Betriebe sind verlässliche Förderungsbedingungen eine wichtige Grundlage für langfristige Investitionen und die weitere Entwicklung. Gleichzeitig wächst der Druck durch steigende Kosten, zusätzliche Anforderungen und den anhaltenden Fachkräftemangel.
5: Also die Landwirte hier im Landkreis und wahrscheinlich auch im Land Sachsen-Anhalt an sich haben jetzt nicht unbedingt ein gutes Jahr oder eine gute Ernte eingefahren. Wir waren alle im Frühjahr dieses Jahres noch relativ optimistisch. Die übliche Vorsommertrockenheit war nicht, aber dann kamen heiße Tage, sodass für viele Fruchtarten, insbesondere im Weizen, die Erträge stark zurückgegangen sind und entsprechend auch die Qualitäten schlecht waren. Ja, somit haben wir natürlich eine relativ schlechte Erlöslage und die Kosten, die Energiekosten, sprich jetzt Diesel und so, erdrücken uns natürlich ganz gewaltig. Wir sind mit bestimmten Sachen nicht zufrieden. Also wir haben bestimmte Regularien hier in Deutschland einzuhalten, in der EU, die andere nicht haben, speziell außerhalb der EU. Und da kommt eben auch Getreide her und bestimmte landwirtschaftliche Produkte. Und da fragt niemand, unter welchen Standards

0: standen schon, aber konkrete Auskünfte gab es jetzt von der Seite her noch nicht. Wir müssen sehen, wie alle anderen hier auch im Land Sachsen-Anhalt, was dann wirklich passiert.
1: Auch beim Thema Bürokratie sehen die Vertreter der Landwirtschaft Handlungsbedarf. Verfahren sollen einfacher werden und die Betriebe mehr Planungssicherheit bekommen. Denn Investitionen in Maschinen, Gebäude oder neue Produktionsverfahren lassen sich nicht kurzfristig entscheiden. Daneben ging es um die regionale Wertschöpfung und die Frage, welche Rolle die Landwirtschaft künftig über die klassische Lebensmittelproduktion hinausspielen kann. Ein Beispiel dafür ist die Erzeugung von Biomethan und damit die Nutzung landwirtschaftlicher Ressourcen für die Energieversorgung.
2: Hauptthemen sind natürlich die gemeinsame Agrarpolitik auf europäischer Ebene. Es drückt natürlich die Betriebe im Osten, wie stehe ich zu Kappung und Degression. Ich habe das ganz klar gesagt. Also ich bin gegen eine Kappung. Ich werde nie einer Kappung bei 100.000 zustimmen. Also für mich geht die Diskussion erstmal los bei 500.000. Also so in dieser Form geht es gar nicht. Also die gemeinsame Agrarpolitik war ein großes Thema. Der Bürokratieabbau war ein großes Thema. Wir haben alles angesprochen. Es wurde von den kommunalpolitischen Themen über die landespolitischen Themen, die bundespolitischen Themen gesprochen. Ich fand es hervorragend, dass der Landrat da war, Oberbürgermeister, dass die Landtagskollegen hier mit dabei sind, dass der Staatssekretär dabei ist. Also wir konnten vieles mitnehmen. Ich nehme die eine oder andere Herausforderung oder Hausaufgabe, wenn ich so nennen darf, mit nach Berlin mit, aber vor allem nehme ich mit, dass es hier unglaublich, wie in vielen Regionen Deutschlands, unglaublich motivierte Menschen gibt. Bürokratie abbauen und diejenigen mit ihren guten Ideen einmal machen lassen, die Mutmacher auch einmal machen lassen. Wir brauchen viel mehr Mutmacher und weniger Miesmacher. Die Trockenheit ist ein großes Thema bei Ihnen. Nicht ganz so schlimm wie im Süden Deutschlands. Also in meiner Heimat, auch in Baden-Württemberg und in Hessen, Rheinland-Pfalz, ist es ein Riesenthema. Auch im sächsischen Bereich, bei Ihnen zum Teil in NRW, mit großen Ernteausfällen, die zum Teil bis 80% gehen. Im Schnitt bundesweit schaut es etwas besser aus, aber wir haben Regionen, wo es wirklich dramatisch ist. Und Sie haben es richtigerweise angesprochen, die Verbindung vom Oberboden zum Grundwasser, also wassertechnisch, besteht schon gar nicht mehr aufgrund der Trockenheit. Also das ist ein Ausfluss des Klimawandels. Was die Landwirtschaft anbelangt, habe ich vor, nächste Woche ein Paket vorzustellen, wie wir unterstützen können, wie wir kurzfristig unterstützen können. Wir müssen aber auch in die Zukunft denken. Wir müssen auch langfristig denken, was machen wir in der Zukunft. Und bitte um Verständnis, dass ich das nächste Woche dann vorstelle. Diskutabel ist bei uns in der Koalition alles. Also es gibt nichts, was wir nicht diskutieren können. Und grundsätzlich gilt ja, es gibt europäische Regeln. Man kann 48 Stunden arbeiten. Wir sollten uns einmal an die europäischen Regeln rantasten. Also wir werden das diskutieren. Und gerade in der Erntezeit wird natürlich noch mehr gewünscht, dass man noch mehr arbeiten kann. Ich werde das mit unseren Koalitionspartnern besprechen und dann schauen wir mal, ob man da Lösungen findet. Ich verstehe es. Es ist natürlich, die Biogasanlagen sind ein Reizthema. Ich weiß, die Biogasanlagenbetreiber hätten sich mehr erwünscht, was das neue EEG anbelangt. Man muss aber auch eins verstehen, die Kollegin Reiche muss auf die Kosten der Energieversorgung schauen. Und jetzt sind wir noch in den Gesprächen. Wir haben kleine Verbesserungen erreicht. Es geht jetzt ins parlamentarische Verfahren. Also das Kabinett hat beschlossen, es geht ins parlamentarische Verfahren. Ich gehe davon aus, dass wir hier auch noch Verbesserungen erreichen. Aber was für die Biogasanlagenbetreiber ein positiver Moment ist, ist die Biotreppe, die eingeführt worden ist. Also man kann gerade mit der Produktion von Biogas und dem Zusammenschluss von Anlagen manches Gutes erreichen. Also da ist noch nicht aller Tage Abend. Ich denke, wir kommen auch hier in der Diskussion gut weiter.
1: Für den Bundesminister war der Besuch damit auch eine Gelegenheit, die unterschiedlichen Bereiche der regionalen Landwirtschaft und ihre konkreten Herausforderungen kennenzulernen.
3: Einmal, das ist aber unabhängig von einer intensiven Trockenperiode, nämlich die Frage, wie man bewässern kann, wie man beregnen kann. Also durch künstliche Bewässerung die Pflanzen dann so zu bedienen, damit sie auch sich entwickeln und auch ausbauen können. Wir haben ja auch vor

0: zwei Jahren mal eine richtige Frostperiode gehabt im Mai, also wo wir noch zu später Zeit eben dann im Obstbau und im Weinbau die Probleme haben. An sich müssen wir uns immer mehr darauf einstellen. Wir müssen an sich dafür Vorkehrungen treffen, aber das Entscheidende für die Trockenheit wäre eine Beregnung. Und das ist natürlich ein sehr komplexes Thema, die Wasserrechte, auch das Grundwasser leidet in Anführungsstrichen ja auch darunter, dass eben Trockenheit nicht mehr so der Nachschub da ist. Aber das werden die Herausforderungen in den nächsten Jahren werden. Dann gibt es auch Landwirte, die sich in der Frucht sozusagen anpassen, sagen, es gibt auch Früchte, die denn dann besser sozusagen mit einer anderen Witterungsbedingung arbeiten. Das setzt aber auch voraus, dass wir dann tatsächlich auch die Pflanzen in der Pflanzenzucht auch behandeln und bearbeiten dürfen, dass es auch klimaresiliente Früchte eben gibt, die angebaut werden.
1: Am Ende bleibt die zentrale Frage: Welche politischen Rahmenbedingungen braucht die Landwirtschaft, damit die Betriebe auch in Zukunft wirtschaftlich arbeiten können? Die Gespräche im Landkreis Anhalt-Bitterfeld haben dafür vor allem eines gezeigt. Die Erwartungen an die Politik sind konkret. Jetzt kommt es auf die entsprechenden Entscheidungen an.
2: Am 2. September ereignete sich kurz vor 8 Uhr auf der BAB 9 in Richtung Berlin zwischen den Anschlussstellen Halle-Brehna und der Raststätte Köckern-Ost ein schwerer Verkehrsunfall. Ein 58-jähriger VW-Fahrer kam aus bislang ungeklärter Ursache von der mittleren Fahrspur ab und prallte auf einen rechtsfahrenden LKW. Der 31-jährige Beifahrer des PKWs verstarb noch an der Unfallstelle. Der PKW-Fahrer sowie ein 6-jähriges Mädchen wurden schwer verletzt und in ein Krankenhaus gebracht. Der LKW-Fahrer blieb unverletzt. Die A9 war in Richtung Berlin bis etwa 13 Uhr vollgesperrt. Die Ermittlungen zum Unfall führte das zentrale Verkehrs- und Autobahndienst der Polizeiinspektion Dessau-Roßlau. Und das waren sie, die aktuellen Nachrichten hier bei RBW aktuell. Jetzt folgt noch das Wetter sowie die Meldungen aus der Region. Bis dahin haben Sie eine schöne Zeit und auf Wiedersehen.
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7: Morgen erwarten uns Temperaturen von bis zu 25 Grad. Es bleibt stark bewölkt und windig. Am Tag kann es vereinzelt zu Regenschauern kommen. Am Abend wird das Wetter schlechter. Es wird stürmisch und regnerisch. Insgesamt wird morgen ein warmer, aber ungemütlicher Tag.
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Tafeln der Begegnung verschoben. Am Freitag, dem 28. August, sollte die Veranstaltung Tafeln der Begegnung an der Ecke Friedrich-Naumann-Straße-Kavalierstraße stattfinden. Aufgrund des angekündigten Regen entschied sich das Integrationsbüro der Stadt Dessau-Roßlau, gemeinsam mit den lokalen Engagierten, jedoch kurzfristig dazu, die Veranstaltung zu verschieben. Bei den Tafeln der Begegnung stehen Begegnung, Austausch und das gegenseitige Kennenlernen im Mittelpunkt. Die Dessauer dürfen sich auf Musik, Spiele und Köstlichkeiten aus internationalen Küchen freuen. Darüber hinaus sind verschiedene Mitmachangebote und kleine Programmeinlagen engagierter Nachbarn geplant. Ein neuer Termin steht derzeit noch nicht fest, soll aber schon bald bekannt gegeben werden.

0: Hallo und herzlich willkommen zur neuesten Ausgabe von RBW Aktuell. Vom 29. August bis zum 18. September 2026 nimmt Bitterfeld-Wolfen erstmals als eigenständige Kommune an der Aktion Stadtradeln teil. Die Bürger der Stadt sind eingeladen, möglichst viele Wege mit dem Fahrrad zurückzulegen und dabei Kilometer für ihr Team und die Stadt zu sammeln. Die geradelten Strecken können über die kostenlose Stadtradeln-App erfasst werden. Die anonymisierten Daten helfen der Stadt zudem dabei, die Radverkehrsinfrastruktur gezielt zu verbessern. Während der Kampagne können über Radar außerdem Hinweise auf gefährliche oder störende Stellen im Radwegenetz gemeldet werden. Eine Anmeldung ist noch bis zum 18. September möglich. Wer keinem Team beitreten möchte, kann sich dem offenen Team der Stadt Bitterfeld-Wolfen anschließen. Und nun kommen wir zu einem weiteren Teil unseres Sommerinterviews mit Markus Bauer, Landrat des Salzlandkreises. Mein Kollege Michael Krebs wollte wissen, welche Projekte der Landkreis abgeschlossen hat und der Bürger quasi nun anfassen kann.
1: Das Thema Radwanderwege ist schon ein sehr gutes, ausgebautes Netz, was Sie hier haben. Sie bauen Sie aber weiter aus. Und zwar mit der Radfahrerbrücke Groß-Rosenburg. Das ist ja, ich glaube, so eine Herzensangelegenheit, glaube ich, ne? Weil Sie auch sagen, wir konnten jetzt, war vor kurzem erst zu lesen, wir konnten jetzt auch regionale Unternehmen verpflichten, die genau diese Brücke herstellen werden. Was ist da der Antrieb? Was ist da der besondere Stolz dann?
2: Der Antrieb ist da, wenn ich jetzt mal mit dem Slogan beginnen darf, eine der größten Radbrücken Deutschlands. Schönes Superlativ, wunderbar, hört sich gut an. Aber auf der anderen Seite sage ich, wir wollen ja verschiedene Punkte damit verbinden. Als erstes möchte ich vorwegschieben, natürlich gibt es die Frage, am liebsten wäre eine Autobrücke, am liebsten wäre eine größere Brücke, die von mehreren genutzbar ist. Aber es ist ein Förderprogramm für den Tourismus, das heißt, der Tourismus steht hier im Fokus. Wir haben uns aber dafür entschieden, diesen Antrag zu stellen, weil wir genau diese Vielfalt haben wollen, auch im Grenzdecken, weil die Brücke geht in einen anderen Landkreis. Ja, die schafft Verbindungen über Kreisgrenzen hinweg und bietet natürlich Chancen, Menschen von A nach B zu kommen, dass man auch eine Region touristisch noch mehr aufwertet. Und wenn wir dann in der Peripherie um Barby Groß-Rosenburg denken, ist ja noch viel, viel mehr. Ja, das ist nicht nur über die Brücke fahren, ankommen in Barby und vielleicht einen Radler trinken, weil es durstig ist oder weil es gerade warm ist, sondern dort haben wir das Ringheiligtum Pömmelte, wir haben unser Salzlandmuseum. Wir haben nicht weit von der Brücke dann Richtung Bernburg, hier das Schloss in Bernburg. Das sind alles erradelbare Wege. Und wenn wir jetzt mal den Blick von vor 30 Jahren auf heute ziehen, gibt es ja die E-Mobilität bei Radfahren. Das heißt, wir haben mit verschiedenen Generationen,

0: Motivation zu tun. Mit Sportlern, Hochleistersportlern, die die Radwege ein bisschen schneller fahren, aber auch Wege, die heute mit dem E-Bike fahren und einen Kreis haben von trotzdem 50 Kilometern. Und das ist, glaube ich, wichtig, dass man sagt, wir bieten wirklich für alle Generationen Chancen, sich zu vernetzen, was zu erleben und nicht nur sagen, der Radweg ist für die Hochleistungssportler.
1: Zumal ja auch als Arbeitsweg dienen kann, dieser Radweg,
0: Auch.
1: und ihn dann
0: Genau.
1: Kommunen miteinander
0: Genau.
1: verbindet.
0: Also wir haben dann schnell den ökologischen Faktor drin, ja, wo man sagt, das kann man machen, selber was für die Fitness tun. Aber ich glaube, da könnten wir ein eigenes Thema draus machen
1: Ja.
0: heute, wo wir philosophieren können und sagen, vielleicht noch zu motivieren. Und am Ende, wenn wir über das Radfahren sprechen, ist es ja auch wieder ein Wirtschaftskreislauf, wenn wir heute an die Jobbikes denken. Viele Unternehmen machen das mittlerweile, motivieren ihre Mitarbeiter, die steuerfreien Sachbezüge und. Das ist eine Chance und es entwickeln sich doch die ein oder anderen Fahrradläden, wo man vielleicht vor 20 Jahren gesagt hätte, das ist etwas aus den Geschichtsbüchern.
1: Wir hatten vorhin schon mal das Thema Wirtschaft angegriffen und oder aufgegriffen und ja, da stellt sich jetzt auch noch mal im Nachhinein die Frage: Ist der Landrat auf ein bestimmtes Unternehmen oder ein bestimmtes Produkt aus dem Salzlandkreis besonders stolz?
0: Also, ich bin eigentlich auf alles stolz, was hier passiert, weil oft wird es runter reduziert auf das Thema Gewerbesteuern. Gewerbesteuern sind wichtig. Gewerbesteuern ist ein deutliches Zeichen, dass die Unternehmen in der Region naja, wirtschaften, den Wirtschaftskreislauf, die Wertschöpfung hier betreiben und natürlich auch gut verdienen. Das ist gut. Aber wir sind stolz auch, dass die Unternehmen ausbilden. Das heißt, für junge Leute Ausbildungsplätze schaffen, weil das ist der Nachwuchs, den wir in den nächsten Jahren viel, viel mehr brauchen. Und eigentlich ist mir das immer noch viel zu ruhig bei diesem Thema. Es wird immer erst akut, wenn man dann sagt, ja, wir suchen da und da Fachkräfte, wir suchen das und das. Wir haben dafür gute statistische Zahlen. Aber ich glaube, die Politik tut sich manchmal auch gut, wenn sie den statistischen Zahlen auch glaubt. Weil zu wissen, dass es einen Lehrermangel gibt, das ja, stellt man jetzt auch noch akuter fest. Zu wissen, dass wir irgendwann mehr Jugendliche benötigen in den Verwaltungen, in Unternehmen. Ich glaube, das ist uns bewusst seit dem Geburtenknick in den 90er Jahren. Uns ist das auch bewusst seit dem Wegzug von vielen jungen Leuten, die Familien leider woanders gegründet haben. Und unsere Aufgabe ist es jetzt, der Generation, die jetzt aus der Schule kommt, die jetzt in den Beruf lernt, möglichst zu sagen, mach das alles hier, bleib hier, wir brauchen dich. Und darum ist mir das bei den Unternehmen eher wichtig, dass wir die Vielfalt haben. Weil dass wir auch etwas abfangen, wenn es in der einen oder anderen Branche mal einen kleinen Einknick gibt, wo man sich auch als Unternehmen unterstützt. Ich kenne den einen oder anderen Unternehmer, die gesagt haben, dem einen Unternehmen ging es nicht ganz so gut, wir mussten die zwei oder drei, vier Arbeitsplätze vielleicht reduzieren. Ein anderes Unternehmen hat die dann übernommen, weil die sich kannten, weil sie miteinander agieren und nicht isoliert allein arbeiten. Und dazu habe ich vor circa 10 Jahren einen kleinen Wirtschaftsbeirat gegründet, der eher locker zusammensitzt, aber der mir natürlich viel Input liefert in dem Thema Kommunikation und ich auch mal reinhören darf. Und das ist natürlich auch für mich eine starke Chance und da bin ich den Unternehmern auch sehr, sehr dankbar.
2: Am Samstag, den 5. September, findet um 16:30 Uhr in der alten Nobelei Aschersleben die musikalische Lesung Wir wandre durch Theresienstadt statt. Die Veranstaltung widmet sich dem Schicksal der Menschen, die im Ghetto Theresienstadt inhaftiert waren, und verbindet literarisch sowie musikalische Zeugnisse mit einem abschließenden Zeitzeugengespräch. Als besonderer Gast wird der 93-jährige Holocaust-Überlebende Ernst Grube erwartet, der im Anschluss an die Lesung von seinen persönlichen Erfahrungen berichten wird. Im Mittelpunkt der Veranstaltung steht das eindrucksvolle Zusammenspiel von Wort und Musik. Wie zukunftsfähig ist die Landwirtschaft in Sachsen-Anhalt? Mit dieser Frage beschäftigt sich Bundeslandwirtschaftsminister Alois Rainer mit seinem Besuch im Landkreis Anhalt-Bitterfeld. Gemeinsam mit Vertretern aus Landwirtschaft, Politik und Wirtschaft diskutierte der Minister am 28. August über aktuelle Herausforderungen der Branche.
3: Wie zukunftsfähig ist die Landwirtschaft in Sachsen-Anhalt? Um diese Frage ging es heute auch beim Besuch von Bundeslandwirtschaftsminister Alois Rainer im Landkreis Anhalt-Bitterfeld. Gemeinsam mit Vertretern aus Landwirtschaft, Politik und Wirtschaft sprach Rainer über die aktuellen Herausforderungen der Branche und die Rahmenbedingungen, unter denen die Betriebe arbeiten.
4: Erstmal dazu gekommen ist es, indem ich im vergangenen Jahr Herrn Alois Rainer zu seiner Wahl zum Bundeslandwirtschaftsminister gratuliert habe und habe ihn natürlich eingeladen, mal die Region Anhalt-Bitterfeld, Zürbich und Sandersdorf-Brehna und Bitterfeld und auch Zerbst zu besuchen. Und das hat er wahrgemacht heute. Er war heute hier. Wir haben gestartet in Zerbst, haben uns dort an der Bioraffinerie bzw. dort über das Thema Biogas, nachwachsende Rohstoffe, erneuerbare Energien unterhalten, waren dann in Rieda bei der Landfleischerei Broda zu Gast. Alois Rainer ist selbst von Hause aus Metzgermeister und also vom Fach. Und ich denke, das ist auch ganz wichtig, dass wir über den Besuch des Bundeslandwirtschaftsministers auch die kleinen familiengeführten Unternehmen, wobei so klein sind sie gar nicht mehr, natürlich auch in den Fokus rücken und sagen, wie wichtig es ist, regionale Produkte zu konsumieren, regionale Produkte zu kaufen. Das stärkt hier vor Ort die Kreislaufwirtschaft, das stärkt hier Unternehmen und Arbeitsplätze vor Ort. Und das ist unter anderem ein Punkt, weswegen wir dort waren. Und hatten jetzt zum Schluss noch eine größere Gesprächsrunde mit Vertretern des Kreisbauernverbandes, mit dem Vorsitzenden des Landesbauernverbandes, mit unserem Staatssekretär und haben dort viele, viele Fragen, auch Fachfragen, Düngemittelverordnung und natürlich auch Benzin- bzw. Dieselpreise und anderes erörtert. Und ich habe einen sehr, sehr aufgeschlossenen, einen sehr, sehr fachkundigen Minister erlebt. Ich bin auch begeistert von seiner Klarheit und Gradlinigkeit, die auch in den Antworten, die er gegeben hat, steckte. Und ich gehe auch nach den persönlichen Gesprächen mit Herrn Minister davon aus, dass es nicht sein letzter Besuch hier sein wird. Ich nehme ganz persönlich mit, dass tatsächlich die Probleme, die unsere Landwirtschaft hier vor Ort hat, mit verschiedenen Verordnungen, mit verschiedenen Dingen, die vor allem aus Brüssel kommen, weniger vom Land auch, aber auch aus dem, auch vom Bund, aber mehr aus Brüssel, dass er diese Probleme wirklich erkannt hat, dass er sie mitnimmt und einer Lösung zuführt. Zu versprechen, das ist morgen gelöst, wissen wir alle, dass das nicht funktioniert. Aber es muss irgendwann mal der Anfang gemacht werden. Beim Bürokratieabbau, bei überbordenden Berichtspflichten und anderem und anderem. Und da ist er dran. Das nehme ich als ganz, ganz positives Zeichen mit. Diese kleinen Schritte sind nicht immer die großen Schlagzeilen in den Medien. Aber sie sind extrem wichtig, diese kleinen Schritte, um im Großen und Ganzen weiter nach vorne zu kommen. Und da nehme ich ganz, ganz viel Positives mit.
3: Ein zentrales Thema dabei, die künftige Agrarförderung. Für viele Betriebe sind verlässliche Förderungsbedingungen eine wichtige Grundlage für langfristige Investitionen und die weitere Entwicklung. Gleichzeitig wächst der Druck durch steigende Kosten, zusätzliche Anforderungen und den anhaltenden Fachkräftemangel.
5: Also die Landwirte hier im Landkreis und wahrscheinlich auch im Land Sachsen-Anhalt an sich haben jetzt nicht unbedingt ein gutes Jahr oder eine gute Ernte eingefahren. Wir waren alle im Frühjahr dieses Jahres noch relativ optimistisch. Die übliche Vorsommertrockenheit war nicht, aber dann kamen heiße Tage, sodass für viele Fruchtarten, insbesondere im Weizen, sagen wir, die Erträge stark zurückgegangen sind und entsprechend auch die Qualitäten schlecht waren. Ja, somit haben wir natürlich eine relativ schlechte Erlöslage und die Kosten, sagen wir mal, die Energiekosten, sprich jetzt Diesel und so, erdrücken uns natürlich ganz gewaltig. Wir sind mit bestimmten Sachen nicht zufrieden. Also wir haben bestimmte Regularien hier in Deutschland einzuhalten, in der EU, die andere nicht haben, speziell außerhalb der EU. Und da kommt eben auch Getreide her und bestimmte landwirtschaftliche Produkte. Und da fragt niemand, unter welchen Standards die produziert wurden. Da wäre Politik in der Lage, was zu ändern. Ja, und insgesamt sind bestimmte Sachen auch in den Bundesländern völlig verschieden und das muss vereinheitlicht werden, damit wir gleiche Bedingungen haben bei der Produktion. Ja, es zeichnet sich ja ab, dass wahrscheinlich die AfD doch eine relativ große Mehrheit bekommen wird. Wir müssen schauen, was dann wirklich ist. Also nach der Wahl sieht man es dann tatsächlich. Ob sie eine absolute Mehrheit bekommen, das weiß ich nicht. Inwieweit die sich landwirtschaftlich positionieren und für uns auch da sind und arbeiten, das hat sich jetzt noch nicht abgezeichnet. Die Fragen standen schon, aber konkrete Auskünfte gab es jetzt von der Seite her noch nicht. Wir müssen sehen, wie alle anderen hier auch im Land Sachsen-Anhalt, was dann wirklich passiert.
3: Auch beim Thema Bürokratie sehen die Vertreter der Landwirtschaft Handlungsbedarf. Verfahren sollen einfacher werden und die Betriebe mehr Planungssicherheit bekommen. Denn Investitionen in Maschinen, Gebäude oder neue Produktionsverfahren lassen sich nicht kurzfristig entscheiden. Daneben ging es um die regionale Wertschöpfung und die Frage, welche Rolle die Landwirtschaft künftig über die klassische Lebensmittelproduktion hinausspielen kann. Ein Beispiel dafür ist die Erzeugung von Biomethan und damit die Nutzung landwirtschaftlicher Ressourcen für die Energieversorgung.
6: Hauptthemen sind natürlich die gemeinsame Agrarpolitik auf europäischer Ebene. Es drückt natürlich die Betriebe im Osten, wie stehe ich zu Kappung und Degression. Ich habe das ganz klar gesagt. Also ich bin gegen eine Kappung. Ich werde nie einer Kappung bei 100.000 zustimmen. Also für mich geht die Diskussion erstmal los bei 500.000. Also so in dieser Form geht es gar nicht. Also die gemeinsame Agrarpolitik war ein großes Thema. Der Bürokratieabbau war ein großes Thema. Wir haben alles angesprochen. Es wurde von den kommunalpolitischen Themen über die landespolitischen Themen, die bundespolitischen Themen gesprochen. Ich fand es hervorragend, dass der Landrat da war, Oberbürgermeister, dass die Landtagskollegen hier mit dabei sind, dass der Staatssekretär dabei ist. Also wir konnten vieles mitnehmen. Ich nehme die eine oder andere Herausforderung oder Hausaufgabe, wenn ich so nennen darf, mit nach Berlin mit, aber vor allem nehme ich mit, dass es hier unglaublich, wie in vielen Regionen Deutschlands, unglaublich motivierte Menschen gibt. Bürokratie abbauen und diejenigen mit ihren guten Ideen einmal machen lassen, die Mutmacher auch einmal machen lassen. Wir brauchen viel mehr Mutmacher und weniger Miesmacher. Die Trockenheit ist ein großes Thema bei Ihnen. Nicht ganz so schlimm wie im Süden Deutschlands. Also in meiner Heimat, auch in Baden-Württemberg und in Hessen, Rheinland-Pfalz, ist es ein Riesenthema. Auch im sächsischen Bereich, bei Ihnen zum Teil in NRW, mit großen Ernteausfällen, die zum Teil bis 80% gehen. Im Schnitt bundesweit schaut es etwas besser aus, aber wir haben Regionen, wo es wirklich dramatisch ist. Und Sie haben es richtigerweise angesprochen, die Verbindung vom Oberboden zum Grundwasser, also wassertechnisch besteht schon gar nicht mehr aufgrund der Trockenheit. Also das ist ein Ausfluss des Klimawandels. Was die Landwirtschaft anbelangt, habe ich vor, nächste Woche ein Paket vorzustellen, wie wir unterstützen können, wie wir kurzfristig unterstützen können. Wir müssen aber auch in die Zukunft denken, wir müssen auch langfristig denken, was machen wir in der Zukunft, und bitte um Verständnis, dass ich das nächste Woche dann vorstelle. Diskutabel ist bei uns in der Koalition alles. Also es gibt nichts, was wir nicht diskutieren können. Und grundsätzlich gilt ja, es gibt europäische Regeln, man kann 48 Stunden arbeiten. Wir sollten uns einmal an die europäischen Regeln rantasten. Also wir werden das diskutieren. Und gerade in der Erntezeit wird natürlich noch mehr gewünscht, dass man noch mehr arbeiten kann. Ich werde das mit unseren Koalitionspartnern besprechen. Und dann schauen wir mal, ob man da Lösungen findet. Ich verstehe es. Es ist natürlich, die Biogasanlagen sind ein Reizthema. Ich weiß, die Biogasanlagenbetreiber hätten sich mehr erwünscht, was das neue EEG anbelangt. Man muss aber auch eins verstehen, die Kollegin Reiche muss auf die Kosten der Energieversorgung schauen. Und jetzt sind wir noch in den Gesprächen. Wir haben kleine Verbesserungen erreicht. Es geht jetzt ins parlamentarische Verfahren, also das Kabinett hat beschlossen, es geht ins parlamentarische Verfahren. Ich gehe davon aus, dass wir hier auch noch Verbesserungen erreichen, aber was für die Biogasanlagenbetreiber ein positiver Moment ist, ist die Biotreppe, die eingeführt worden ist. Also man kann gerade mit der Produktion von Biogas und dem Zusammenschluss von Anlagen manches Gutes erreichen. Also da ist noch nicht aller Tage Abend. Ich denke, wir kommen auch hier in der Diskussion gut weiter.
3: Für den Bundesminister war der Besuch damit auch eine Gelegenheit, die unterschiedlichen Bereiche der regionalen Landwirtschaft und ihre konkreten Herausforderungen kennenzulernen.
7: Einmal, das ist aber unabhängig von einer intensiven Trockenperiode, nämlich die Frage, wie man bewässern kann, wie man beregnen kann. Also durch künstliche Bewässerung die Pflanzen dann so zu bedienen, damit sie auch sich entwickeln und auch ausbauen können. Wir haben ja auch vor

0: 2 Jahren mal eine richtige Frostperiode gehabt im Mai, also wo wir noch zu später Zeit eben dann im Obstbau und im Weinbau die Probleme haben. An sich müssen wir uns immer mehr darauf einstellen. Wir müssen an sich dafür Vorkehrungen treffen, aber das Entscheidende für die Trockenheit wäre eine Beregnung. Und das ist natürlich ein sehr komplexes Thema, die Wasserrechte, auch das Grundwasser leidet in Anführungsstrichen ja auch darunter, dass eben Trockenheit nicht mehr so der Nachschub da ist. Aber das werden die Herausforderungen in den nächsten Jahren werden. Dann gibt es auch Landwirte, die sich in der Frucht sozusagen anpassen, sagen, es gibt auch Früchte, die denn dann besser sozusagen mit einer anderen Witterungsbedingungen arbeiten. Das setzt aber auch voraus, dass wir dann tatsächlich auch die Pflanzen in der Pflanzenzucht auch behandeln und bearbeiten dürfen, dass es auch klimaresiliente Früchte eben gibt, die angebaut werden.
1: Am Ende bleibt die zentrale Frage: Welche politischen Rahmenbedingungen braucht die Landwirtschaft, damit die Betriebe auch in Zukunft wirtschaftlich arbeiten können? Die Gespräche im Landkreis Anhalt-Bitterfeld haben dafür vor allem eines gezeigt. Die Erwartungen an die Politik sind konkret. Jetzt kommt es auf die entsprechenden Entscheidungen an.
2: Am 2. September ereignete sich kurz vor 8 Uhr auf der BAB 9 in Richtung Berlin zwischen den Anschlussstellen Halle-Brehna und der Raststätte Köckern-Ost ein schwerer Verkehrsunfall. Ein 58-jähriger VW-Fahrer kam aus bislang ungeklärter Ursache von der mittleren Fahrspur ab und prallte auf einen rechtsfahrenden LKW. Der 31-jährige Beifahrer des PKWs verstarb noch an der Unfallstelle. Der PKW-Fahrer sowie ein 6-jähriges Mädchen wurden schwer verletzt und in ein Krankenhaus gebracht. Der LKW-Fahrer blieb unverletzt. Die A9 war in Richtung Berlin bis etwa 13 Uhr vollgesperrt. Die Ermittlungen zum Unfall führte das zentrale Verkehrs- und Autobahndienst der Polizeiinspektion Dessau-Roßlau. Und das waren sie, die aktuellen Nachrichten hier bei RBW aktuell. Jetzt folgt noch das Wetter sowie die Meldungen aus der Region. Bis dahin haben Sie eine schöne Zeit und auf Wiedersehen.
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7: Morgen erwarten es Temperaturen von bis zu 25 Grad. Es bleibt stark bewölkt und windig. Am Tag kann es vereinzelt zu Regenschauern kommen. Am Abend wird das Wetter schlechter. Es wird stürmisch und regnerisch. Insgesamt wird morgen ein warmer, aber ungemütlicher Tag.
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Tafeln der Begegnung verschoben. Am Freitag, dem 28. August, sollte die Veranstaltung Tafeln der Begegnung an der Ecke Friedrich-Naumann-Straße-Kavalierstraße stattfinden. Aufgrund des angekündigten Regen entschied sich das Integrationsbüro der Stadt Dessau-Roßlau, gemeinsam mit den lokalen Engagierten, jedoch kurzfristig dazu, die Veranstaltung zu verschieben. Bei den Tafeln der Begegnung stehen Begegnung, Austausch und das gegenseitige Kennenlernen im Mittelpunkt. Die Dessauer dürfen sich auf Musik, Spiele und Köstlichkeiten aus internationalen Küchen freuen. Darüber hinaus sind verschiedene Mitmachangebote und kleine Programmeinlagen engagierter Nachbarn geplant. Ein neuer Termin steht derzeit noch nicht fest, soll aber schon bald bekannt gegeben werden.

0: Hallo und herzlich willkommen zur neuesten Ausgabe von RBW Aktuell. Vom 29. August bis zum 18. September 2026 nimmt Bitterfeld-Wolfen erstmals als eigenständige Kommune an der Aktion Stadtradeln teil. Die Bürger der Stadt sind eingeladen, möglichst viele Wege mit dem Fahrrad zurückzulegen und dabei Kilometer für ihr Team und die Stadt zu sammeln. Die geradelten Strecken können über die kostenlose Stadtradeln-App erfasst werden. Die anonymisierten Daten helfen der Stadt zudem dabei, die Radverkehrsinfrastruktur gezielt zu verbessern. Während der Kampagne können über Radar außerdem Hinweise auf gefährliche oder störende Stellen im Radwegenetz gemeldet werden. Eine Anmeldung ist noch bis zum 18. September möglich. Wer keinem Team beitreten möchte, kann sich dem offenen Team der Stadt Bitterfeld-Wolfen anschließen. Und nun kommen wir zu einem weiteren Teil unseres Sommerinterviews mit Markus Bauer, Landrat des Salzlandkreises. Mein Kollege Michael Krebs wollte wissen, welche Projekte der Landkreis abgeschlossen hat und der Bürger quasi nun anfassen kann.
1: Das Thema Radwanderwege ist schon ein sehr gutes, ausgebautes Netz, was Sie hier haben. Sie bauen Sie aber weiter aus. Und zwar mit der Radfahrerbrücke Groß-Rosenburg. Das ist ja, also, ich glaube, so eine Herzensangelegenheit, glaube ich, ne? Weil Sie auch sagen, wir konnten jetzt, war vor kurzem erst zu lesen, wir konnten jetzt auch regionale Unternehmen verpflichten, die genau diese Brücke herstellen werden. Was ist da der Antrieb? Was ist da der besondere Stolz dran?
2: Ja, der Antrieb ist da, wenn ich jetzt mal mit dem Slogan beginnen darf, eine der größten Radbrücken Deutschlands. Schönes Superlativ, wunderbar, hört sich gut an. Aber auf der anderen Seite sage ich, wir wollen ja verschiedene Punkte damit verbinden. Als erstes möchte ich vorwegschieben, natürlich gibt es die Frage, am liebsten wäre eine Autobrücke. Am liebsten wäre eine größere Brücke, die von mehreren genutzbar ist. Aber es ist ein Förderprogramm für den Tourismus. Das heißt, der Tourismus steht hier im Fokus. Wir haben uns aber dafür entschieden, diesen Antrag zu stellen, weil wir genau diese Vielfalt haben wollen, auch im Grenzdecken, weil die Brücke geht in einen anderen Landkreis. Ja, die schafft Verbindungen über Kreisgrenzen hinweg und bietet natürlich Chancen, Menschen von A nach B zu kommen, dass man auch eine Region touristisch noch mehr aufwertet. Und wenn wir dann in der Peripherie um Barby Groß-Rosenburg denken, ist ja noch viel, viel mehr. Ja, das ist nicht nur über die Brücke fahren, ankommen in Barby und vielleicht einen Radler trinken, weil es durstig ist oder weil es gerade warm ist, sondern dort haben wir das Ringheiligtum Pömmelte, wir haben unser Salzlandmuseum. Wir haben nicht weit von der Brücke dann Richtung Bernburg, hier das Schloss in Bernburg. Das sind alles erradelbare Wege. Und wenn wir jetzt mal den Blick von vor 30 Jahren auf heute ziehen, gibt es ja die E-Mobilität bei Radfahrern. Das heißt, wir haben mit verschiedenen Generationen,

0: Situation zu tun. Mit Sportlern, Hochleistungssportlern, die die Radwege ein bisschen schneller fahren, aber auch Wege, die heute mit dem E-Bike fahren und einen Kreis haben von trotzdem 50 Kilometern. Das ist, glaube ich, wichtig, dass man sagt, wir bieten wirklich für alle Generationen Chancen, sich zu vernetzen, was zu erleben und nicht nur sagen, der Radweg ist für die Hochleistungssportler.
1: Ja, zumal ja auch als Arbeitsweg dienen kann, dieser Radweg.
0: Auch.
1: Und eben dann
0: Genau.
1: Kommunen miteinander
0: Genau.
1: verbindet.
0: Also wir haben dann schnell den ökologischen Faktor drin, ja, wo man sagt, das kann man machen, selber was für die Fitness tun. Aber ich glaube, da könnten wir ein eigenes Thema draus machen
1: Ja.
0: heute, wo wir philosophieren können und sagen, vielleicht noch zu motivieren. Und am Ende, wenn wir über das Radfahren sprechen, ist es ja auch wieder ein Wirtschaftskreislauf, wenn wir heute an die Jobbikes denken. Viele Unternehmen machen das mittlerweile, motivieren ihre Mitarbeiter, die steuerfreien Sachbezüge und. Das ist eine Chance und es entwickeln sich doch die ein oder anderen Fahrradläden, wo man vielleicht vor 20 Jahren gesagt hätte, das ist etwas aus den Geschichtsbüchern.
1: Wir hatten vorhin schon mal das Thema Wirtschaft angegriffen und oder aufgegriffen und ja, da stellt sich jetzt auch noch mal im Nachhinein die Frage, ist der Landrat auf ein bestimmtes Unternehmen oder ein bestimmtes Produkt aus dem Salzlandkreis besonders stolz?
0: Also, ich bin eigentlich auf alles stolz, was hier passiert, weil oft wird es runterreduziert auf das Thema Gewerbesteuern. Gewerbesteuern sind wichtig. Gewerbesteuern ist ein deutliches Zeichen, dass die Unternehmen in der Region naja, wirtschaften, den Wirtschaftskreislauf, die Wertschöpfung hier betreiben und natürlich auch gut verdienen. Das ist gut. Aber wir sind stolz auch, dass die Unternehmen ausbilden. Das heißt, für junge Leute Ausbildungsplätze schaffen, weil das ist der Nachwuchs, den wir in den nächsten Jahren viel, viel mehr brauchen. Und eigentlich ist mir das immer noch viel zu ruhig bei diesem Thema. Es wird immer erst akut, wenn man dann sagt, ja, wir suchen da und da Fachkräfte, wir suchen das und das. Wir haben dafür gute statistische Zahlen. Aber ich glaube, die Politik tut sich manchmal auch gut, wenn sie den statistischen Zahlen auch glaubt. Weil zu wissen, dass es einen Lehrermangel gibt, das ja, stellt man jetzt auch noch akuter fest. Zu wissen, dass wir irgendwann mehr Jugendliche benötigen in den Verwaltungen, in Unternehmen. Ich glaube, das ist uns bewusst seit dem Geburtenknick in den 90er Jahren. Uns ist das auch bewusst seit dem Wegzug von vielen jungen Leuten, die Familien leider woanders gegründet haben. Und unsere Aufgabe ist es jetzt, der Generation, die jetzt aus der Schule kommt, die jetzt in den Beruf lernt, möglichst zu sagen, mach das alles hier, bleib hier, wir brauchen dich. Und darum ist mir das bei den Unternehmen eher wichtig, dass wir die Vielfalt haben. Weil dass wir auch etwas abfangen, wenn es in der einen oder anderen Branche mal einen kleinen Einknick gibt, wo man sich auch als Unternehmen unterstützt. Ich kenne den einen oder anderen Unternehmer, die gesagt haben, dem einen Unternehmen ging es nicht ganz so gut, wir mussten die zwei oder drei, vier Arbeitsplätze vielleicht reduzieren. Ein anderes Unternehmen hat die dann übernommen, weil die sich kannten, weil sie miteinander agieren und nicht isoliert allein arbeiten. Und dazu habe ich vor circa 10 Jahren einen kleinen Wirtschaftsbeirat gegründet, der eher locker zusammensitzt, aber der mir natürlich viel Input liefert in dem Thema Kommunikation und ich auch mal reinhören darf. Und das ist natürlich auch für mich eine starke Chance und da bin ich den Unternehmern auch sehr, sehr dankbar.
2: Am Samstag, den 5. September, findet um 16:30 Uhr in der alten Nobelei Aschersleben die musikalische Lesung Wir wandre durch Theresienstadt statt. Die Veranstaltung widmet sich dem Schicksal der Menschen, die im Ghetto Theresienstadt inhaftiert waren, und verbindet literarisch sowie musikalische Zeugnisse mit einem abschließenden Zeitzeugengespräch. Als besonderer Gast wird der 93-jährige Holocaust-Überlebende Ernst Grube erwartet, der im Anschluss an die Lesung von seinen persönlichen Erfahrungen berichten wird. Im Mittelpunkt der Veranstaltung steht das eindrucksvolle Zusammenspiel von Wort und Musik. Wie zukunftsfähig ist die Landwirtschaft in Sachsen-Anhalt? Mit dieser Frage beschäftigt sich Bundeslandwirtschaftsminister Alois Rainer mit seinem Besuch im Landkreis Anhalt-Bitterfeld. Gemeinsam mit Vertretern aus Landwirtschaft, Politik und Wirtschaft diskutierte der Minister am 28. August über aktuelle Herausforderungen der Branche.
3: Wie zukunftsfähig ist die Landwirtschaft in Sachsen-Anhalt? Um diese Frage ging es heute auch beim Besuch von Bundeslandwirtschaftsminister Alois Rainer im Landkreis Anhalt-Bitterfeld. Gemeinsam mit Vertretern aus Landwirtschaft, Politik und Wirtschaft sprach Rainer über die aktuellen Herausforderungen der Branche und die Rahmenbedingungen, unter denen die Betriebe arbeiten.
4: Ja, erstmal dazu gekommen ist es, indem ich im vergangenen Jahr Herrn Alois Rainer zu seiner Wahl zum Bundeslandwirtschaftsminister gratuliert habe und habe ihn natürlich eingeladen, mal die Region Anhalt-Bitterfeld, Zürbich und Sandersdorf-Brehna und Bitterfeld und auch Zerbst zu besuchen. Und das hat er wahrgemacht heute. Er war heute hier. Wir haben gestartet in Zerbst, haben uns dort an der Bioraffinerie bzw. dort über das Thema Biogas, nachwachsende Rohstoffe, erneuerbare Energien unterhalten, waren dann in Rieda bei der Landfleischerei Broda zu Gast. Alois Rainer ist selbst von Hause aus Metzgermeister und also vom Fach. Und ich denke, das ist auch ganz wichtig, dass wir über den Besuch des Bundeslandwirtschaftsministers auch die kleinen familiengeführten Unternehmen, wobei so klein sind sie gar nicht mehr, natürlich auch in den Fokus rücken und sagen, wie wichtig es ist, regionale Produkte zu konsumieren, regionale Produkte zu kaufen. Das stärkt hier vor Ort die Kreislaufwirtschaft, das stärkt hier Unternehmen und Arbeitsplätze vor Ort. Und das ist unter anderem ein Punkt, weswegen wir dort waren. Und hatten jetzt zum Schluss noch eine größere Gesprächsrunde mit Vertretern des Kreisbauernverbandes, mit dem Vorsitzenden des Landesbauernverbandes, mit unserem Staatssekretär und haben dort viele, viele Fragen, auch Fachfragen, Düngemittelverordnung und natürlich auch Benzin- bzw. Dieselpreise und anderes erörtert. Und ich habe einen sehr, sehr aufgeschlossenen, einen sehr, sehr fachkundigen Minister erlebt. Ich bin auch begeistert von seiner Klarheit und Gradlinigkeit, die auch in den Antworten, die er gegeben hat, steckte. Und ich gehe auch nach den persönlichen Gesprächen mit Herrn Minister davon aus, dass es nicht sein letzter Besuch hier sein wird. Ich nehme ganz persönlich mit, dass tatsächlich die Probleme, die unsere Landwirtschaft hier vor Ort hat, mit verschiedenen Verordnungen, mit verschiedenen Dingen, die vor allem aus Brüssel kommen. Weniger vom Land auch, aber auch vom Bund, aber mehr aus Brüssel, dass er diese Probleme wirklich erkannt hat, dass er sie mitnimmt und einer Lösung zuführt. Zu versprechen, das ist morgen gelöst, wissen wir alle, dass das nicht funktioniert. Aber es muss irgendwann mal der Anfang gemacht werden. Beim Bürokratieabbau, bei überbordenden Berichtspflichten und anderem und anderem. Und da ist er dran. Das nehme ich als ganz, ganz positives Zeichen mit. Diese kleinen Schritte sind nicht immer die großen Schlagzeilen in den Medien. Aber sie sind extrem wichtig, diese kleinen Schritte, um im Großen und Ganzen weiter nach vorne zu kommen. Und da nehme ich ganz, ganz viel Positives mit.
3: Ein zentrales Thema dabei, die künftige Agrarförderung. Für viele Betriebe sind verlässliche Förderungsbedingungen eine wichtige Grundlage für langfristige Investitionen und die weitere Entwicklung. Gleichzeitig wächst der Druck durch steigende Kosten, zusätzliche Anforderungen und den anhaltenden Fachkräftemangel.
5: Also die Landwirte hier im Landkreis und wahrscheinlich auch im Land Sachsen-Anhalt an sich haben jetzt nicht unbedingt ein gutes Jahr oder eine gute Ernte eingefahren. Wir waren alle im Frühjahr dieses Jahres noch relativ optimistisch. Die übliche Vorsommertrockenheit war nicht, aber dann kamen heiße Tage, sodass für viele Fruchtarten, insbesondere im Weizen, die Erträge stark zurückgegangen sind und entsprechend auch die Qualitäten schlecht waren. Ja, somit haben wir natürlich eine relativ schlechte Erlöslage und die Kosten, die Energiekosten, sprich jetzt Diesel und so, erdrücken uns natürlich ganz gewaltig. Wir sind mit bestimmten Sachen nicht zufrieden. Also wir haben bestimmte Regularien hier in Deutschland einzuhalten, in der EU, die andere nicht haben, speziell außerhalb der EU. Und da kommt eben auch Getreide her und bestimmte landwirtschaftliche Produkte. Und da fragt niemand, unter welchen Standards die produziert wurden. Da wäre Politik in der Lage, was zu ändern. Ja, und insgesamt sind bestimmte Sachen auch in den Bundesländern völlig verschieden und das muss vereinheitlicht werden, damit wir gleiche Bedingungen haben bei der Produktion. Ja, es zeichnet sich ja ab, dass wahrscheinlich die AfD doch eine relativ große Mehrheit bekommen wird. Wir müssen schauen, was dann wirklich ist. Also nach der Wahl sieht man es dann tatsächlich. Ob sie eine absolute Mehrheit bekommen, das weiß ich nicht. Inwieweit die sich landwirtschaftlich positionieren und für uns auch da sind und arbeiten, das hat sich jetzt noch nicht abgezeichnet. Die Fragen

0: ist die Erzeugung von Biomethan und damit die Nutzung landwirtschaftlicher Ressourcen für die Energieversorgung.
1: Hauptthemen sind natürlich die gemeinsame Agrarpolitik auf europäischer Ebene. Es drückt natürlich die Betriebe im Osten, wie stehe ich zu Kappung und Degression. Ich habe das ganz klar gesagt. Also ich bin gegen eine Kappung. Ich werde nie einer Kappung bei 100.000 zustimmen. Also für mich geht die Diskussion erstmal los bei 500.000. Also so in dieser Form geht es gar nicht. Also die gemeinsame Agrarpolitik war ein großes Thema. Der Bürokratieabbau war ein großes Thema. Wir haben alles angesprochen. Es wurde von den kommunalpolitischen Themen über die landespolitischen Themen, die bundespolitischen Themen gesprochen. Ich fand es hervorragend, dass der Landrat, aber Oberbürgermeister, dass die Landtagskollegen hier mit dabei sind, dass der Staatssekretär dabei ist. Also wir konnten vieles mitnehmen. Ich nehme die eine oder andere Herausforderung oder Hausaufgabe, wenn ich so nennen darf, mit nach Berlin mit. Aber vor allem nehme ich mit, dass es hier unglaublich, wie in vielen Regionen Deutschlands, unglaublich motivierte Menschen gibt. Bürokratie abbauen und diejenigen mit ihren guten Ideen einmal machen lassen, die Mutmacher auch einmal machen lassen. Wir brauchen viel mehr Mutmacher und weniger Miesmacher. Die Trockenheit ist ein großes Thema. Bei Ihnen nicht ganz so schlimm wie im Süden Deutschlands. Also in meiner Heimat, auch in Baden-Württemberg und in Hessen, Rheinland-Pfalz, ist es ein Riesenthema. Auch im sächsischen Bereich, bei Ihnen zum Teil in NRW, mit großen Ernteausfällen, die zum Teil bis 80% gehen. Im Schnitt bundesweit schaut es etwas besser aus, aber wir haben Regionen, wo es wirklich dramatisch ist. Und Sie haben es richtigerweise angesprochen, die Verbindung vom Oberboden zum Grundwasser, also wassertechnisch, besteht schon gar nicht mehr aufgrund der Trockenheit. Also das ist ein Ausfluss des Klimawandels. Was die Landwirtschaft anbelangt, habe ich vor, nächste Woche ein Paket vorzustellen, wie wir unterstützen können, wie wir kurzfristig unterstützen können. Wir müssen aber auch in die Zukunft denken. Wir müssen auch langfristig denken. Was machen wir in der Zukunft? Und bitte um Verständnis, dass ich das nächste Woche dann vorstelle. Diskutabel ist bei uns in der Koalition alles. Also es gibt nichts, was wir nicht diskutieren können. Und grundsätzlich gilt ja, es gibt europäische Regeln. Man kann 48 Stunden arbeiten. Wir sollten uns einmal an die europäischen Regeln rantasten. Also wir werden das diskutieren. Und gerade in der Erntezeit wird natürlich noch mehr gewünscht, dass man noch mehr arbeiten kann. Ich werde das mit unseren Koalitionspartnern besprechen und dann schauen wir mal, ob man da Lösungen findet. Ich verstehe es. Es ist natürlich, die Biogasanlagen sind ein Reizthema. Ich weiß, die Biogasanlagenbetreiber hätten sich mehr erwünscht, was das neue EEG anbelangt. Man muss aber auch eins verstehen, die Kollegin Reiche muss auf die Kosten der Energieversorgung schauen. Und jetzt sind wir noch in den Gesprächen. Wir haben kleine Verbesserungen erreicht. Es geht jetzt ins parlamentarische Verfahren, also das Kabinett hat beschlossen, es geht ins parlamentarische Verfahren. Ich gehe davon aus, dass wir hier auch noch Verbesserungen erreichen. Aber was für die Biogasanlagenbetreiber ein positiver Moment ist, ist die Biotreppe, die eingeführt worden ist. Also man kann gerade mit der Produktion von Biogas und dem Zusammenschluss von Anlagen manches Gutes erreichen. Also da ist noch nicht aller Tage Abend. Ich denke, wir kommen auch hier in der Diskussion gut weiter.
0: Für den Bundesminister war der Besuch damit auch eine Gelegenheit, die unterschiedlichen Bereiche der regionalen Landwirtschaft und ihre konkreten Herausforderungen kennenzulernen.
2: Einmal, das ist aber unabhängig von einer intensiven Trockenperiode, nämlich die Frage, wie man bewässern kann, wie man beregnen kann. Also durch künstliche Bewässerung die Pflanzen dann so zu bedienen, damit sie auch sich entwickeln und auch ausbauen können. Wir haben ja auch vor 2 Jahren mal eine richtige Frostperiode gehabt im Mai, also wo wir noch zu später Zeit eben dann im Obstbau und im Weinbau die Probleme haben. An sich müssen wir uns immer mehr darauf einstellen. Wir müssen an sich dafür Vorkehrungen treffen. Aber das Entscheidende für die Trockenheit wäre eine Beregnung. Und das ist natürlich ein sehr komplexes Thema, die Wasserrechte, auch das das Grundwasser leidet in Anführungsstrichen ja auch darunter, dass eben Trockenheit nicht mehr so der Nachschub da ist. Aber das werden die Herausforderungen in den nächsten Jahren werden. Dann gibt es auch Landwirte, die sich in der Frucht

0: sozusagen anpassen, sagen, es gibt auch Früchte, die denn dann besser sozusagen mit einer anderen Witterungsbedingung arbeiten. Das setzt aber auch voraus, dass wir dann tatsächlich auch die Pflanzen in der Pflanzenzucht auch behandeln und bearbeiten dürfen, dass es auch klimaresiliente Früchte eben gibt, die angebaut werden.
1: Am Ende bleibt die zentrale Frage: Welche politischen Rahmenbedingungen braucht die Landwirtschaft, damit die Betriebe auch in Zukunft wirtschaftlich arbeiten können? Die Gespräche im Landkreis Anhalt-Bitterfeld haben dafür vor allem eines gezeigt. Die Erwartungen an die Politik sind konkret. Jetzt kommt es auf die entsprechenden Entscheidungen an.
2: Am 2. September ereignete sich kurz vor 8 Uhr auf der BAB 9 in Richtung Berlin zwischen den Anschlussstellen Halle-Brehna und der Raststätte Köckern-Ost ein schwerer Verkehrsunfall. Ein 58-jähriger VW-Fahrer kam aus bislang ungeklärter Ursache von der mittleren Fahrspur ab und prallte auf einen rechtsfahrenden LKW. Der 31-jährige Beifahrer des PKWs verstarb noch an der Unfallstelle. Der PKW-Fahrer sowie ein 6-jähriges Mädchen wurden schwer verletzt und in ein Krankenhaus gebracht. Der LKW-Fahrer blieb unverletzt. Die A9 war in Richtung Berlin bis etwa 13 Uhr vollgesperrt. Die Ermittlungen zum Unfall führte das zentrale Verkehrs- und Autobahndienst der Polizeiinspektion Dessau-Roßlau. Und das waren sie, die aktuellen Nachrichten hier bei RBW aktuell. Jetzt folgt noch das Wetter sowie die Meldungen aus der Region. Bis dahin haben Sie eine schöne Zeit und auf Wiedersehen.
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7: Morgen erwarten Temperaturen von bis zu 25 Grad. Es bleibt stark bewölkt und windig. Am Tag kann es vereinzelt zu Regenschauern kommen. Am Abend wird das Wetter schlechter. Es wird stürmisch und regnerisch. Insgesamt wird morgen ein warmer, aber ungemütlicher Tag.
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Tafeln der Begegnung verschoben. Am Freitag, dem 28. August, sollte die Veranstaltung Tafeln der Begegnung an der Ecke Friedrich-Naumann-Straße

Kavalierstraße stattfinden. Aufgrund des angekündigten Regen entschied sich das Integrationsbüro der Stadt Dessau-Roßlau gemeinsam mit den lokalen Engagierten jedoch kurzfristig dazu, die Veranstaltung zu verschieben. Bei den Tafeln der Begegnung stehen Begegnung, Austausch und das gegenseitige Kennenlernen im Mittelpunkt. Die Dessauer dürfen sich auf Musik, Spiele und Köstlichkeiten aus internationalen Küchen freuen. Darüber hinaus sind verschiedene Mitmachangebote und kleine Programmeinlagen engagierter Nachbarn geplant. Ein neuer Termin steht derzeit noch nicht fest, soll aber schon bald bekannt gegeben werden.

0: Hallo und herzlich willkommen zur neuesten Ausgabe von RBW Aktuell. Vom 29. August bis zum 18. September 2026 nimmt Bitterfeld-Wolfen erstmals als eigenständige Kommune an der Aktion Stadtradeln teil. Die Bürger der Stadt sind eingeladen, möglichst viele Wege mit dem Fahrrad zurückzulegen und dabei Kilometer für ihr Team und die Stadt zu sammeln. Die geradelten Strecken können über die kostenlose Stadtradeln-App erfasst werden. Die anonymisierten Daten helfen der Stadt zudem dabei, die Radverkehrsinfrastruktur gezielt zu verbessern. Während der Kampagne können über Radar außerdem Hinweise auf gefährliche oder störende Stellen im Radwegenetz gemeldet werden. Eine Anmeldung ist noch bis zum 18. September möglich. Wer keinem Team beitreten möchte, kann sich dem offenen Team der Stadt Bitterfeld-Wolfen anschließen. Und nun kommen wir zu einem weiteren Teil unseres Sommerinterviews mit Markus Bauer, Landrat des Salzlandkreises. Mein Kollege Michael Krebs wollte wissen, welche Projekte der Landkreis abgeschlossen hat und der Bürger quasi nun anfassen kann.
1: Das Thema Radwanderwege ist schon ein sehr gutes, ausgebautes Netz, was Sie hier haben. Sie bauen sie aber weiter aus. Und zwar mit der Radfahrerbrücke Groß-Rosenburg. Das ist ja, ich glaube, so eine Herzensangelegenheit, glaube ich, ne? Weil Sie auch sagen, wir konnten jetzt, war vor kurzem erst zu lesen, wir konnten jetzt auch regionale Unternehmen verpflichten, die genau diese Brücke herstellen werden. Was ist da der Antrieb? Was ist da der besondere Stolz dann?
2: Der Antrieb ist da, wenn ich jetzt mal mit dem Slogan beginnen darf, eine der größten Radbrücken Deutschlands. Schönes Superlativ, wunderbar, hört sich gut an. Aber auf der anderen Seite sage ich, wir wollen ja verschiedene Punkte damit verbinden. Als erstes möchte ich vorwegschieben, natürlich gibt es die Frage, am liebsten wäre eine Autobrücke, am liebsten wäre eine größere Brücke, die von mehreren genutzbar ist. Aber es ist ein Förderprogramm für den Tourismus, das heißt, der Tourismus steht hier im Fokus. Wir haben uns aber dafür entschieden, diesen Antrag zu stellen, weil wir genau diese Vielfalt haben wollen, auch im Grenzdecken, weil die Brücke geht in einen anderen Landkreis. Ja, die schafft Verbindungen über Kreisgrenzen hinweg und bietet natürlich Chancen, Menschen von A nach B zu kommen, dass man auch eine Region touristisch noch mehr aufwertet. Und wenn wir dann in der Peripherie um Barby Groß-Rosenburg denken, ist ja noch viel, viel mehr. Ja, das ist nicht nur über die Brücke fahren, ankommen in Barby und vielleicht einen Radler trinken, weil es durstig ist oder weil es gerade warm ist, sondern dort haben wir das Ringheiligtum Pömmelte, wir haben unser Salzlandmuseum. Wir haben nicht weit von der Brücke dann Richtung Bernburg, hier das Schloss in Bernburg. Das sind alles erradelbare Wege. Und wenn wir jetzt mal den Blick von vor 30 Jahren auf heute ziehen, gibt es ja die E-Mobilität bei Radfahrern. Das heißt, wir haben mit verschiedenen Generationen zu tun, mit Sportlern, Hochleistungssportlern, die Radwege ein bisschen schneller fahren, aber auch Wege, die heute mit dem E-Bike fahren und einen Kreis haben von trotzdem 50 Kilometern. Das ist, glaube ich, wichtig, dass man sagt, wir bieten wirklich für alle Generationen Chancen, sich zu vernetzen, was zu erleben und nicht nur sagen, der Radweg ist für die Hochleistungssportler.
1: Zumal ja auch als Arbeitsweg dienen kann, dieser Radweg.
2: Auch.
1: Und eben dann
2: genau.
1: Kommunen miteinander
2: Genau.
1: verbindet.
2: Also wir haben dann schnell den ökologischen Faktor drin, ja, wo man sagt, das kann man machen, selber was für die Fitness tun. Aber ich glaube, da könnten wir ein eigenes Thema draus machen
1: Ja.
2: heute, wo wir philosophieren können und sagen, vielleicht noch zu motivieren. Und am Ende, wenn wir über das Radfahren sprechen, ist es ja auch wieder ein Wirtschaftskreislauf, wenn wir heute an die Jobbikes denken. Viele Unternehmen machen das mittlerweile, motivieren ihre Mitarbeiter, die steuerfreien Sachbezüge und. Das ist eine Chance und es entwickeln sich doch die ein oder anderen Fahrradläden, wo man vielleicht vor 20 Jahren gesagt hätte, das ist etwas aus den Geschichtsbüchern.
1: Wir hatten vorhin schon mal das Thema Wirtschaft angegriffen und oder aufgegriffen und ja, da stellt sich jetzt auch noch mal im Nachhinein die Frage, ist der Landrat auf ein bestimmtes Unternehmen oder ein bestimmtes Produkt aus dem Salzlandkreis besonders stolz?
2: Also, ich bin eigentlich auf alles stolz, was hier passiert, weil oft wird es runterreduziert auf das Thema Gewerbesteuern. Gewerbesteuern sind wichtig. Gewerbesteuern ist ein deutliches Zeichen, dass die Unternehmen in der Region naja, wirtschaften. den Wirtschaftskreislauf, die Wertschöpfung hier betreiben und natürlich auch gut verdienen. Das ist gut. Aber wir sind stolz auch, dass die Unternehmen ausbilden. Das heißt, für junge Leute Ausbildungsplätze schaffen. Weil das ist der Nachwuchs, den wir in den nächsten Jahren viel, viel mehr brauchen. Und eigentlich ist mir das immer noch viel zu ruhig bei diesem Thema. Es wird immer erst akut, wenn man dann sagt, ja, wir suchen da und da Fachkräfte, wir suchen das und das. Wir haben dafür gute statistische Zahlen. Aber ich glaube, die Politik tut sich manchmal auch gut, wenn sie den statistischen Zahlen auch glaubt. Weil zu wissen, dass es einen Lehrermangel gibt, das ja, stellt man jetzt auch noch akuter fest. Zu wissen, dass wir irgendwann mehr Jugendliche benötigen in den Verwaltungen, in Unternehmen. Ich glaube, das ist uns bewusst seit dem Geburtenknick in den 90er Jahren. Uns ist das auch bewusst seit dem Wegzug von vielen jungen Leuten, die Familien leider woanders gegründet haben. Und unsere Aufgabe ist es jetzt, der Generation, die jetzt aus der Schule kommt, die jetzt den Beruf lernt, möglichst zu sagen, mach das alles hier, bleib hier, wir brauchen dich. Und darum ist mir das bei den Unternehmen eher wichtig, dass wir die Vielfalt haben. Weil dass wir auch etwas abfangen, wenn es in der einen oder anderen Branche mal einen kleinen Einknick gibt, wo man sich auch als Unternehmen unterstützt. Ich kenne den einen oder anderen Unternehmer, die gesagt haben, dem einen Unternehmen ging es nicht ganz so gut. Wir mussten die 2, 3, 4 Arbeitsplätze vielleicht reduzieren. Ein anderes Unternehmen hat die dann übernommen, weil die sich kannten, weil sie miteinander agieren und nicht isoliert allein arbeiten. Und dazu habe ich vor circa 10 Jahren einen kleinen Wirtschaftsbeirat gegründet, der eher locker zusammensitzt, aber der mir natürlich viel Input liefert in dem Thema Kommunikation und ich auch mal reinhören darf. Und das ist natürlich auch für mich eine starke Chance und da bin ich den Unternehmern auch sehr, sehr dankbar.
0: Am Samstag, den 5. September, findet um 16.30 Uhr in der alten Hobelei Aschersleben die musikalische Lesung Wir wandre durch Theresienstadt statt. Die Veranstaltung widmet sich dem Schicksal der Menschen, die im Ghetto Theresienstadt inhaftiert waren und verbindet literarisch sowie musikalische Zeugnisse mit einem abschließenden Zeitzeugengespräch. Als besonderer Gast wird der 93-jährige Holocaust-Überlebende Ernst Grube erwartet, der im Anschluss an die Lesung von seinen persönlichen Erfahrungen berichten wird. Im Mittelpunkt der Veranstaltung steht das eindrucksvolle Zusammenspiel von Wort und Musik. Wie zukunftsfähig ist die Landwirtschaft in Sachsen-Anhalt? Mit dieser Frage beschäftigt sich Bundeslandwirtschaftsminister Alois Rainer mit seinem Besuch im Landkreis Anhalt-Bitterfeld. Gemeinsam mit Vertretern aus Landwirtschaft, Politik und Wirtschaft diskutierte der Minister am 28. August über aktuelle Herausforderungen der Branche.
3: Wie zukunftsfähig ist die Landwirtschaft in Sachsen-Anhalt? Um diese Frage ging es heute auch beim Besuch von Bundeslandwirtschaftsminister Alois Rainer im Landkreis Anhalt-Bitterfeld. Gemeinsam mit Vertretern aus Landwirtschaft, Politik und Wirtschaft sprach Rainer über die aktuellen Herausforderungen der Branche und die Rahmenbedingungen, unter denen die Betriebe arbeiten.
4: Erstmal dazu gekommen ist es, indem ich im vergangenen Jahr Herrn Alois Rainer zu seiner Wahl zum Bundeslandwirtschaftsminister gratuliert habe und habe ihn natürlich eingeladen, mal die Region Anhalt-Bitterfeld, Zürbig und Sandersdorf-Brena und Bitterfeld und auch Zerbst zu besuchen. Und das hat er wahrgemacht heute. Er war heute hier. Wir haben gestartet in Zerbst, haben uns dort an der Bioraffinerie bzw. dort über das Thema Biogas, nachwachsende Rohstoffe, erneuerbare Energien unterhalten, waren dann in Rieda bei der Landfleischerei Broda zu Gast. Alois Rainer ist selbst von Hause aus Metzgermeister und also vom Fach. Und ich denke, das ist auch ganz wichtig, dass wir über den Besuch des Bundeslandwirtschaftsministers auch die kleinen familiengeführten Unternehmen, wobei so klein sind sie gar nicht mehr, natürlich auch in den Fokus rücken und sagen, wie wichtig es ist, regionale Produkte zu konsumieren, regionale Produkte zu kaufen. Das stärkt hier vor Ort die Kreislaufwirtschaft, das stärkt hier Unternehmen, Unternehmen und Arbeitsplätze vor Ort. Und das ist unter anderem ein Punkt, weswegen wir dort waren. Und hatten jetzt zum Schluss noch eine größere Gesprächsrunde mit Vertretern des Kreisbauernverbandes, mit dem Vorsitzenden des Landesbauernverbandes, mit unserem Staatssekretär und haben dort viele, viele Fragen, auch Fachfragen, Düngemittelverordnung und natürlich auch Benzin- bzw. Dieselpreise und anderes erörtert. Und ich habe einen sehr, sehr aufgeschlossenen, einen sehr, sehr fachkundigen Minister erlebt. Ich bin auch begeistert von seiner Klarheit und Gradlinigkeit, die auch in den Antworten, die er gegeben hat, steckte. Und ich gehe auch nach den persönlichen Gesprächen mit Herrn Minister davon aus, dass es nicht sein letzter Besuch hier sein wird. Ich nehme ganz persönlich mit, dass tatsächlich die Probleme, die unsere Landwirtschaft hier vor Ort hat, mit verschiedenen Verordnungen, mit verschiedenen Dingen, die vor allem aus Brüssel kommen, weniger vom Land auch, aber auch vom Bund, aber mehr aus Brüssel, dass er diese Probleme wirklich erkannt hat, dass er sie mitnimmt und einer Lösung zuführt. Zu versprechen, das ist morgen gelöst, wissen wir alle, dass das nicht funktioniert. Aber es muss irgendwann mal der Anfang gemacht werden. Beim Bürokratieabbau, bei überbordenden Berichtspflichten und anderem und anderem. Und da ist er dran. Das nehme ich als ganz, ganz positives Zeichen mit. Diese kleinen Schritte sind nicht immer die großen Schlagzeilen in den Medien. Aber sie sind extrem wichtig, diese kleinen Schritte, um im Großen und Ganzen weiter nach vorne zu kommen. Und da nehme ich ganz, ganz viel Positives mit.
3: Ein zentrales Thema dabei, die künftige Agrarförderung. Für viele Betriebe sind verlässliche Förderungsbedingungen eine wichtige Grundlage für langfristige Investitionen und die weitere Entwicklung. Gleichzeitig wächst der Druck durch steigende Kosten, zusätzliche Anforderungen und den anhaltenden Fachkräftemangel.
5: Also die Landwirte hier im Landkreis und wahrscheinlich auch im Land Sachsen-Anhalt an sich haben jetzt nicht unbedingt ein gutes Jahr oder eine gute Ernte eingefahren. Wir waren alle im Frühjahr dieses Jahres noch relativ optimistisch. Die übliche Vorsommertrockenheit war nicht, aber dann kamen heiße Tage, sodass für viele Fruchtarten, insbesondere im Weizen, sagen wir, die Erträge stark zurückgegangen sind und entsprechend auch die Qualitäten schlecht waren. Ja, somit haben wir natürlich eine relativ schlechte Erlöslage und die Kosten, sagen wir mal, die Energiekosten, sprich jetzt Diesel und so, erdrücken uns natürlich ganz gewaltig. Wir sind mit bestimmten Sachen nicht zufrieden. Also wir haben bestimmte Regularien hier in Deutschland einzuhalten, in der EU, die andere nicht haben, speziell außerhalb der EU. Und da kommt eben auch Getreide her und bestimmte landwirtschaftliche Produkte. Und da fragt niemand, unter welchen Standards die produziert wurden. Da wäre Politik in der Lage, was zu ändern. Ja, und insgesamt sind bestimmte Sachen auch in den Bundesländern völlig verschieden und das muss vereinheitlicht werden, damit wir gleiche Bedingungen haben bei der Produktion. Ja, es zeichnet sich ja ab, dass wahrscheinlich die AfD doch eine relativ große Mehrheit bekommen wird. Wir müssen schauen, was dann wirklich ist. Also nach der Wahl sieht man es dann tatsächlich. Ob sie eine absolute Mehrheit bekommen, das weiß ich nicht. Inwieweit die sich landwirtschaftlich positionieren und für uns auch da sind und arbeiten, das hat sich jetzt noch nicht abgezeichnet. Die Fragen standen schon, aber konkrete Auskünfte gab es jetzt von der Seite her noch nicht. Wir müssen sehen, wie alle anderen hier auch im Land Sachsen-Anhalt, was dann wirklich passiert.
3: Auch beim Thema Bürokratie sehen die Vertreter der Landwirtschaft Handlungsbedarf. Verfahren sollen einfacher werden und die Betriebe mehr Planungssicherheit bekommen. Denn Investitionen in Maschinen, Gebäude oder neue Produktionsverfahren lassen sich nicht kurzfristig entscheiden. Daneben ging es um die regionale Wertschöpfung und die Frage, welche Rolle die Landwirtschaft künftig über die klassische Lebensmittelproduktion hinaus spielen kann. Ein Beispiel dafür:

0: ist die Erzeugung von Biomethan und damit die Nutzung landwirtschaftlicher Ressourcen für die Energieversorgung.
1: Hauptthemen sind natürlich die gemeinsame Agrarpolitik auf europäischer Ebene. Es drückt natürlich die Betriebe im Osten, wie stehe ich zu Kappung und Degression. Ich habe das ganz klar gesagt. Also ich bin gegen eine Kappung. Ich werde nie einer Kappung bei 100.000 zustimmen. Also für mich geht die Diskussion erstmal los bei 500.000. Also so in dieser Form geht es gar nicht. Also die gemeinsame Agrarpolitik war ein großes Thema. Der Bürokratieabbau war ein großes Thema. Wir haben alles angesprochen. Es wurde von den kommunalpolitischen Themen über die landespolitischen Themen, die bundespolitischen Themen gesprochen. Ich fand es hervorragend, dass der Landrat, aber Oberbürgermeister, dass die Landtagskollegen hier mit dabei sind, dass der Staatssekretär dabei ist. Also wir konnten vieles mitnehmen. Ich nehme die eine oder andere Herausforderung oder Hausaufgabe, wenn ich so nennen darf, mit nach Berlin mit, aber vor allem nehme ich mit, dass es hier unglaublich, wie in vielen Regionen Deutschlands, unglaublich motivierte Menschen gibt. Bürokratie abbauen und diejenigen mit ihren guten Ideen einmal machen lassen, die Mutmacher auch einmal machen lassen. Wir brauchen viel mehr Mutmacher und weniger Miesmacher. Die Trockenheit ist ein großes Thema. Bei Ihnen nicht ganz so schlimm wie im Süden Deutschlands. Also in meiner Heimat, auch in Baden-Württemberg und in Hessen, Rheinland-Pfalz, ist es ein Riesenthema. Auch im sächsischen Bereich, bei Ihnen zum Teil in NRW, mit großen Ernteausfällen, die zum Teil bis 80% gehen. Im Schnitt bundesweit schaut es etwas besser aus, aber wir haben Regionen, wo es wirklich dramatisch ist. Und Sie haben es richtigerweise angesprochen, die Verbindung vom Oberboden zum Grundwasser, also wassertechnisch, besteht schon gar nicht mehr aufgrund der Trockenheit. Also das ist ein Ausfluss des Klimawandels. Was die Landwirtschaft anbelangt, habe ich vor, nächste Woche ein Paket vorzustellen, wie wir unterstützen können, wie wir kurzfristig unterstützen können. Wir müssen aber auch in die Zukunft denken. Wir müssen auch langfristig denken, was machen wir in der Zukunft. Und bitte um Verständnis, dass ich das nächste Woche dann vorstelle. Diskutabel ist bei uns in der Koalition alles. Also es gibt nichts, was wir nicht diskutieren können. Und grundsätzlich gilt ja, es gibt europäische Regeln. Man kann 48 Stunden arbeiten. Wir sollten uns einmal an die europäischen Regeln rantasten. Also wir werden das diskutieren. Und gerade in der Erntezeit wird natürlich noch mehr gewünscht, dass man noch mehr arbeiten kann. Ich werde das mit unseren Koalitionspartnern besprechen und dann schauen wir mal, ob man da Lösungen findet. Ich verstehe es. Es ist natürlich, die Biogasanlagen sind ein Reizthema. Ich weiß, die Biogasanlagenbetreiber hätten sich mehr erwünscht, was das neue EEG anbelangt. Man muss aber auch eins verstehen, die Kollegin Reiche muss auf die Kosten der Energieversorgung schauen. Und jetzt sind wir noch in den Gesprächen. Wir haben kleine Verbesserungen erreicht. Es geht jetzt ins parlamentarische Verfahren. Also das Kabinett hat beschlossen, es geht ins parlamentarische Verfahren. Ich gehe davon aus, dass wir hier auch noch Verbesserungen erreichen. Aber was für die Biogasanlagenbetreiber ein positiver Moment ist, ist die Biotreppe, die eingeführt worden ist. Also man kann gerade mit der Produktion von Biogas und dem Zusammenschluss von Anlagen manches Gutes erreichen. Also da ist noch nicht aller Tage Abend. Ich denke, wir kommen auch hier in der Diskussion gut weiter.
0: Für den Bundesminister war der Besuch damit auch eine Gelegenheit, die unterschiedlichen Bereiche der regionalen Landwirtschaft und ihre konkreten Herausforderungen kennenzulernen.
2: Einmal, das ist aber unabhängig von einer intensiven Trockenperiode, nämlich die Frage, wie man bewässern kann, wie man beregnen kann. Also durch künstliche Bewässerung die Pflanzen dann so zu bedienen, damit sie auch sich entwickeln und auch ausbauen können. Wir haben ja auch vor 2 Jahren mal eine richtige Frostperiode gehabt im Mai, also wo wir noch zu später Zeit eben dann im Obstbau und im Weinbau die Probleme haben. An sich müssen wir uns immer mehr darauf einstellen. Wir müssen an sich dafür Vorkehrungen treffen. Aber das Entscheidende für die Trockenheit wäre eine Beregnung. Und das ist natürlich ein sehr komplexes Thema. Die Wasserrechte, auch das Grundwasser leidet in Anführungsstrichen ja auch darunter, dass eben Trockenheit nicht mehr so der Nachschub da ist. Aber das werden die Herausforderungen in den nächsten Jahren werden. Dann gibt es auch Landwirte, die sich in der Frucht

0: sozusagen anpassen, sagen, es gibt auch Früchte, die denn dann besser sozusagen mit einer anderen Witterungsbedingung arbeiten. Das setzt aber auch voraus, dass wir dann tatsächlich auch die Pflanzen in der Pflanzenzucht auch behandeln und bearbeiten dürfen, dass es auch klimaresiliente Früchte eben gibt, die angebaut werden.
1: Am Ende bleibt die zentrale Frage: Welche politischen Rahmenbedingungen braucht die Landwirtschaft, damit die Betriebe auch in Zukunft wirtschaftlich arbeiten können? Die Gespräche im Landkreis Anhalt-Bitterfeld haben dafür vor allem eines gezeigt. Die Erwartungen an die Politik sind konkret. Jetzt kommt es auf die entsprechenden Entscheidungen an.
2: Am 2. September ereignete sich kurz vor 8 Uhr auf der BAB 9 in Richtung Berlin zwischen den Anschlussstellen Halle-Brehna und der Raststätte Köckern-Ost ein schwerer Verkehrsunfall. Ein 58-jähriger VW-Fahrer kam aus bislang ungeklärter Ursache von der mittleren Fahrspur ab und prallte auf einen rechtsfahrenden LKW. Der 31-jährige Beifahrer des PKWs verstarb noch an der Unfallstelle. Der PKW-Fahrer sowie ein 6-jähriges Mädchen wurden schwer verletzt und in ein Krankenhaus gebracht. Der LKW-Fahrer blieb unverletzt. Die A9 war in Richtung Berlin bis etwa 13 Uhr vollgesperrt. Die Ermittlungen zum Unfall führte das zentrale Verkehrs- und Autobahndienst der Polizeiinspektion Dessau-Roßlau. Und das waren Sie, die aktuellen Nachrichten hier bei RBW aktuell. Jetzt folgt noch das Wetter sowie die Meldungen aus der Region. Bis dahin haben Sie eine schöne Zeit und auf Wiedersehen.
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7: Morgen erwarten uns Temperaturen von bis zu 25 Grad. Es bleibt stark bewölkt und windig. Am Tag kann es vereinzelt zu Regenschauern kommen. Am Abend wird das Wetter schlechter. Es wird stürmisch und regnerisch. Insgesamt wird morgen ein warmer, aber ungemütlicher Tag.
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Tafeln der Begegnung verschoben. Am Freitag, dem 28. August, sollte die Veranstaltung Tafeln der Begegnung an der Ecke Friedrich-Naumann-Straße

Kavalierstraße stattfinden. Aufgrund des angekündigten Regen entschied sich das Integrationsbüro der Stadt Dessau-Roßlau gemeinsam mit den lokalen Engagierten jedoch kurzfristig dazu, die Veranstaltung zu verschieben. Bei den Tafeln der Begegnung stehen Begegnung, Austausch und das gegenseitige Kennenlernen im Mittelpunkt. Die Dessauer dürfen sich auf Musik, Spiele und Köstlichkeiten aus internationalen Küchen freuen. Darüber hinaus sind verschiedene Mitmachangebote und kleine Programmeinlagen engagierter Nachbarn geplant. Ein neuer Termin steht derzeit noch nicht fest, soll aber schon bald bekannt gegeben werden.

0: Hallo und herzlich willkommen zur neuesten Ausgabe von RBW Aktuell. Vom 29. August bis zum 18. September 2026 nimmt Bitterfeld-Wolfen erstmals als eigenständige Kommune an der Aktion Stadtradeln teil. Die Bürger der Stadt sind eingeladen, möglichst viele Wege mit dem Fahrrad zurückzulegen und dabei Kilometer für ihr Team und die Stadt zu sammeln. Die geradelten Strecken können über die kostenlose Stadtradeln-App erfasst werden. Die anonymisierten Daten helfen der Stadt zudem dabei, die Radverkehrsinfrastruktur gezielt zu verbessern. Während der Kampagne können über Radar außerdem Hinweise auf gefährliche oder störende Stellen im Radwegenetz gemeldet werden. Eine Anmeldung ist noch bis zum 18. September möglich. Wer keinem Team beitreten möchte, kann sich dem offenen Team der Stadt Bitterfeld-Wolfen anschließen. Und nun kommen wir zu einem weiteren Teil unseres Sommerinterviews mit Markus Bauer, Landrat des Salzlandkreises. Mein Kollege Michael Krebs wollte wissen, welche Projekte der Landkreis abgeschlossen hat und der Bürger quasi nun anfassen kann.
1: Das Thema Radwanderwege ist schon ein sehr gutes, ausgebautes Netz, was Sie hier haben. Jetzt bauen Sie aber weiter aus. Und zwar mit der Radfahrerbrücke Groß-Rosenburg. Das ist ja, ich glaube, so eine Herzensangelegenheit, glaube ich. Ne? Weil Sie auch sagen, wir konnten jetzt, war vor kurzem erst zu lesen, wir konnten jetzt auch regionale Unternehmen verpflichten, die genau diese Brücke herstellen werden. Was ist da der Antrieb? Was ist da der besondere Stolz dran?
2: Ja, der Antrieb ist da, wenn ich jetzt mal mit dem Slogan beginnen darf, eine der größten Radbrücken Deutschlands. Schönes Superlativ, wunderbar, hört sich gut an. Aber auf der anderen Seite sage ich, wir wollen ja verschiedene Punkte damit verbinden. Als erstes möchte ich vorwegschieben, natürlich gibt es die Frage, am liebsten wäre eine Autobrücke. Am liebsten wäre eine größere Brücke, die von mehreren genutzbar ist. Aber es ist ein Förderprogramm für den Tourismus. Das heißt, der Tourismus steht hier im Fokus. Wir haben uns aber dafür entschieden, diesen Antrag zu stellen, weil wir genau diese Vielfalt haben wollen, auch im Grenzdecken, weil die Brücke geht in einen anderen Landkreis. Ja, die schafft Verbindungen über Kreisgrenzen hinweg und bietet natürlich Chancen, Menschen von A nach B zu kommen, dass man auch eine Region touristisch noch mehr aufwertet. Und wenn wir dann in der Peripherie um Barby Groß-Rosenburg denken, ist ja noch viel, viel mehr. Ja, das ist nicht nur über die Brücke fahren, ankommen in Barby und vielleicht einen Radler trinken, weil es durstig ist oder weil es gerade warm ist, sondern dort haben wir das Ringheiligtum Pömmete, wir haben unser Salzlandmuseum. Wir haben nicht weit von der Brücke dann Richtung Bernburg, hier das Schloss in Bernburg. Das sind alles erradelbare Wege. Und wenn wir jetzt mal den Blick von vor 30 Jahren auf heute ziehen, gibt es ja die E-Mobilität bei Radfahrern. Das heißt, wir haben mit verschiedenen Generationen zu tun, mit Sportlern, Hochleistungssportlern, die Radwege ein bisschen schneller fahren, aber auch Wege, die heute mit dem E-Bike fahren und einen Kreis haben von trotzdem 50 Kilometern. Das ist, glaube ich, wichtig, dass man sagt, wir bieten wirklich für alle Generationen Chancen, sich zu vernetzen, was zu erleben und nicht nur sagen, der Radweg ist für die Hochleistungssportler.
1: Ja, zumal ja auch als Arbeitsweg dienen kann, dieser Radweg.
2: Auch.
1: Und eben dann Kommunen miteinander verbindet.
2: Also wir haben dann schnell den ökologischen Faktor drin, ja, wo man sagt, das kann man machen, selber was für die Fitness tun. Aber ich glaube,

0: Da könnten wir ein eigenes Thema draus machen heute, wo wir philosophieren können und sagen, vielleicht noch zu motivieren. Und am Ende, wenn wir über das Radfahren sprechen, ist es ja auch wieder ein Wirtschaftskreislauf. Wenn wir heute an die Jobbikes denken, viele Unternehmen machen das mittlerweile, motivieren ihre Mitarbeiter, die steuerfreien Sachbezüge und. Das ist eine Chance und es entwickeln sich doch die ein oder anderen Fahrradläden, wo man vielleicht vor 20 Jahren gesagt hätte, das ist etwas aus den Geschichtsbüchern.
1: Wir hatten vorhin schon mal das Thema Wirtschaft angegriffen und oder aufgegriffen und ja, da stellt sich jetzt auch noch mal im Nachhinein die Frage: Ist der Landrat auf ein bestimmtes Unternehmen oder ein bestimmtes Produkt aus dem Salzlandkreis besonders stolz?
0: Also, ich bin eigentlich auf alles stolz, was hier passiert, weil oft wird es runter reduziert auf das Thema Gewerbesteuern. Gewerbesteuern sind wichtig. Gewerbesteuern ist ein deutliches Zeichen, dass die Unternehmen in der Region naja, wirtschaften, den Wirtschaftskreislauf, die Wertschöpfung hier betreiben und natürlich auch gut verdienen. Das ist gut. Aber wir sind stolz auch, dass die Unternehmen ausbilden. Das heißt, für junge Leute Ausbildungsplätze schaffen, weil das ist der Nachwuchs, den wir in den nächsten Jahren viel, viel mehr brauchen. Und eigentlich ist mir das immer noch viel zu ruhig bei diesem Thema. Es wird immer erst akut, wenn man dann sagt, ja, wir suchen da und da Fachkräfte, wir suchen das und das, wir haben dafür gute statistische Zahlen. Aber ich glaube, die Politik tut sich manchmal auch gut, wenn sie den statistischen Zahlen auch glaubt. Weil zu wissen, dass es einen Lehrermangel gibt, das ja, stellt man jetzt auch noch akuter fest. Zu wissen, dass wir irgendwann mehr Jugendliche benötigen in den Verwaltungen, in Unternehmen. Ich glaube, das ist uns bewusst seit dem Geburtenknick in den 90er Jahren. Uns ist das auch bewusst seit dem Wegzug von vielen jungen Leuten, die Familien leider woanders gegründet haben. Und unsere Aufgabe ist es jetzt, der Generation, die jetzt aus der Schule kommt, die jetzt in den Beruf lernt, möglichst zu sagen, mach das alles hier, bleib hier, wir brauchen dich. Und darum ist mir das bei den Unternehmen eher wichtig, dass wir die Vielfalt haben. Weil dass wir auch etwas abfangen, wenn es in der einen oder anderen Branche mal einen kleinen Einknick gibt, wo man sich auch als Unternehmen unterstützt. Ich kenne den einen oder anderen Unternehmer, die gesagt haben, dem einen Unternehmen ging es nicht ganz so gut, wir müssten die zwei oder drei, vier Arbeitsplätze vielleicht reduzieren. Ein anderes Unternehmen hat die dann übernommen, weil die sich kannten, weil sie miteinander agieren und nicht isoliert allein arbeiten. Und dazu habe ich vor circa 10 Jahren einen kleinen Wirtschaftsbeirat gegründet, der eher locker zusammensitzt, aber der mir natürlich viel Input liefert in dem Thema Kommunikation und ich auch mal reinhören darf. Und das ist natürlich auch für mich eine starke Chance und da bin ich den Unternehmern auch sehr, sehr dankbar.
2: Am Samstag, den 5. September, findet um 16:30 Uhr in der alten Hobelei Aschersleben die musikalische Lesung Wir wandre durch Theresienstadt statt. Die Veranstaltung widmet sich dem Schicksal der Menschen, die im Ghetto Theresienstadt inhaftiert waren, und verbindet literarisch sowie musikalische Zeugnisse mit einem abschließenden Zeitzeugengespräch. Als besonderer Gast wird der 93-jährige Holocaust-Überlebende Ernst Grube erwartet, der im Anschluss an die Lesung von seinen persönlichen Erfahrungen berichten wird. Im Mittelpunkt der Veranstaltung steht das eindrucksvolle Zusammenspiel von Wort und Musik. Wie zukunftsfähig ist die Landwirtschaft in Sachsen-Anhalt? Mit dieser Frage beschäftigt sich Bundeslandwirtschaftsminister Alois Rainer mit seinem Besuch im Landkreis Anhalt-Bitterfeld. Gemeinsam mit Vertretern aus Landwirtschaft, Politik und Wirtschaft diskutierte der Minister am 28. August über aktuelle Herausforderungen der Branche.
3: Wie zukunftsfähig ist die Landwirtschaft in Sachsen-Anhalt? Um diese Frage ging es heute auch beim Besuch von Bundeslandwirtschaftsminister Alois Rainer im Landkreis Anhalt-Bitterfeld. Gemeinsam mit Vertretern aus Landwirtschaft, Politik und Wirtschaft sprach Rainer über die aktuellen Herausforderungen der Branche und die Rahmenbedingungen, unter denen die Betriebe arbeiten.
4: Erstmal dazu gekommen ist es, indem ich im vergangenen Jahr Herrn Alois Rainer zu seiner Wahl zum Bundeslandwirtschaftsminister gratuliert habe und habe ihn natürlich eingeladen, mal die Region Anhalt-Bitterfeld, Zürbich und Sandersdorf-Brehna und Bitterfeld und auch Zerbst zu besuchen. Und Das hat er wahrgemacht heute. Er war heute hier. Wir haben gestartet in Zerbst, haben uns dort an der Bioraffinerie bzw. dort über das Thema Biogas, nachwachsende Rohstoffe, erneuerbare Energien unterhalten, waren dann in Rida bei der Landfleischerei Broda zu Gast. Alois Reiner ist selbst von Hause aus Metzgermeister und also vom Fach. Und ich denke, das ist auch ganz wichtig, dass wir über den Besuch des Bundeslandwirtschaftsministers auch die kleinen familiengeführten Unternehmen, wobei so klein sind sie gar nicht mehr, natürlich auch in den Fokus rücken und sagen, wie wichtig es ist, regionale Produkte zu konsumieren, regionale Produkte zu kaufen. Das stärkt hier vor Ort die Kreislaufwirtschaft, das stärkt hier Unternehmen und Arbeitsplätze vor Ort. Und das ist unter anderem ein Punkt, weswegen wir dort waren. Und hatten jetzt zum Schluss noch eine größere Gesprächsrunde mit Vertretern des Kreisbauernverbandes, mit dem Vorsitzenden des Landesbauernverbandes, mit unserem Staatssekretär und haben dort viele, viele Fragen, auch Fachfragen, Düngemittelverordnung und natürlich auch Benzin- bzw. Dieselpreise und anderes erörtert. Und ich habe einen sehr, sehr aufgeschlossenen, einen sehr, sehr fachkundigen Minister erlebt. Ich bin auch begeistert von seiner Klarheit und Gradlinigkeit, die auch in den Antworten, die er gegeben hat, steckte. Und ich gehe auch nach den persönlichen Gesprächen mit Herrn Minister davon aus, dass es nicht sein letzter Besuch hier sein wird. Ich nehme ganz persönlich mit, dass tatsächlich die Probleme, die unsere Landwirtschaft hier vor Ort hat, mit verschiedenen Verordnungen, mit verschiedenen Dingen, die vor allem aus Brüssel kommen. Weniger vom Land auch, aber auch auch vom Bund, aber mehr aus Brüssel, dass er diese Probleme wirklich erkannt hat, dass er sie mitnimmt und einer Lösung zuführt. Zu versprechen, das ist morgen gelöst, wissen wir alle, dass das nicht funktioniert. Aber es muss irgendwann mal der Anfang gemacht werden. Beim Bürokratieabbau, bei überbordenden Berichtspflichten und anderem und anderem. Und da ist er dran. Das nehme ich als ganz, ganz positives Zeichen mit. Diese kleinen Schritte sind nicht immer die großen Schlagzeilen in den Medien. Aber sie sind extrem wichtig, diese kleinen Schritte, um im Großen und Ganzen weiter nach vorne zu kommen. Und da nehme ich ganz, ganz viel Positives mit.
3: Ein zentrales Thema dabei, die künftige Agrarförderung. Für viele Betriebe sind verlässliche Förderungsbedingungen eine wichtige Grundlage für langfristige Investitionen und die weitere Entwicklung. Gleichzeitig wächst der Druck durch steigende Kosten, zusätzliche Anforderungen und den anhaltenden Fachkräftemangel.
5: Also die Landwirte hier im Landkreis und wahrscheinlich auch im Land Sachsen-Anhalt an sich haben jetzt nicht unbedingt ein gutes Jahr oder eine gute Ernte eingefahren. Wir waren alle im Frühjahr dieses Jahres noch relativ optimistisch. Die übliche Vorsommertrockenheit war nicht, aber dann kamen heiße Tage, sodass für viele Fruchtarten, insbesondere im Weizen, sagen wir, die Erträge stark zurückgegangen sind und entsprechend auch die Qualitäten schlecht waren. Ja, somit haben wir natürlich eine relativ schlechte Erlöslage und die Kosten, sagen wir mal, die Energiekosten, sprich jetzt Diesel und so, erdrücken uns natürlich ganz gewaltig. Wir sind mit bestimmten Sachen nicht zufrieden. Also wir haben bestimmte Regularien hier in Deutschland einzuhalten, in der EU, die andere nicht haben, speziell außerhalb der EU. Und da kommt eben auch Getreide her und bestimmte landwirtschaftliche Produkte. Und da fragt niemand, unter welchen Standards die produziert wurden. Da wäre Politik in der Lage, was zu ändern. Ja, und insgesamt sind bestimmte Sachen auch in den Bundesländern völlig verschieden und das muss vereinheitlicht werden, damit wir gleiche Bedingungen haben bei der Produktion. Ja, es zeichnet sich ja ab, dass wahrscheinlich die AfD doch eine relativ große Mehrheit bekommen wird. Wir müssen schauen, was dann wirklich ist. Also nach der Wahl sieht man es dann tatsächlich. Ob sie eine absolute Mehrheit bekommen, das weiß ich nicht. Inwieweit die sich landwirtschaftlich positionieren und für uns auch da sind und arbeiten, das hat sich jetzt noch nicht abgezeichnet. Die Fragen standen schon, aber konkrete Auskünfte gab es jetzt von der Seite her noch nicht. Wir müssen sehen, wie alle anderen hier auch im Land Sachsen-Anhalt, was dann wirklich passiert.
3: Auch beim Thema Bürokratie sehen die Vertreter der Landwirtschaft Handlungsbedarf. Verfahren sollen einfacher werden und die Betriebe mehr Planungssicherheit bekommen. Denn Investitionen in Maschinen, Gebäude oder neue Produktionsverfahren lassen sich nicht kurzfristig entscheiden. Daneben ging es um die regionale Wertschöpfung und die Frage, welche Rolle die Landwirtschaft künftig über die klassische Lebensmittelproduktion hinaus spielen kann. Ein Beispiel dafür

0: Großes Thema. Wir haben alles angesprochen. Es wurde von den kommunalpolitischen Themen über die landespolitischen Themen, die bundespolitischen Themen gesprochen. Ich fand es hervorragend, dass der Landrat, aber Oberbürgermeister, dass die Landtagskollegen hier mit dabei sind, dass der Staatssekretär dabei ist. Also wir konnten vieles mitnehmen. Ich nehme die eine oder andere Herausforderung oder Hausaufgabe, wenn ich so nennen darf, mit nach Berlin mit, aber vor allem nehme ich mit, dass es hier unglaublich, wie in vielen Regionen Deutschlands, unglaublich motivierte Menschen gibt. Bürokratie abbauen und diejenigen mit ihren guten Ideen einmal machen lassen, die Mutmacher auch einmal machen lassen. Wir brauchen viel mehr Mutmacher und weniger Miesmacher. Die Trockenheit ist ein großes Thema. Bei Ihnen nicht ganz so schlimm wie im Süden Deutschlands. Also in meiner Heimat, auch in Baden-Württemberg und in Hessen, Rheinland-Pfalz ist es ein Riesenthema, auch im sächsischen Bereich, bei Ihnen zum Teil in NRW, mit großen Ernteausfällen, die zum Teil bis 80% gehen. Im Schnitt bundesweit schaut es etwas besser aus, aber wir haben Regionen, wo es wirklich dramatisch ist. Und Sie haben es richtigerweise angesprochen, die Verbindung vom Oberboden zum Grundwasser, also wassertechnisch besteht schon gar nicht mehr aufgrund der Trockenheit. Also das ist ein Ausfluss des Klimawandels. Was die Landwirtschaft anbelangt, habe ich vor, nächste Woche ein Paket vorzustellen, wie wir unterstützen können, wie wir kurzfristig unterstützen können. Wir müssen aber auch in die Zukunft denken. Wir müssen auch langfristig denken. Was macht man in der Zukunft? Und bitte um Verständnis, dass ich das nächste Woche dann vorstelle. Diskutabel ist bei uns in der Koalition alles. Also es gibt nichts, was wir nicht diskutieren können. Und grundsätzlich gilt ja, es gibt europäische Regeln. Man kann 48 Stunden arbeiten. Wir sollten uns einmal an die europäischen Regeln rantasten. Also wir werden das diskutieren. Und gerade in der Erntezeit wird natürlich noch mehr gewünscht, dass man noch mehr arbeiten kann. Ich werde das mit unseren Koalitionspartnern besprechen und dann schauen wir mal, ob man da Lösungen findet. Ich verstehe es. Es ist natürlich, die Biogasanlagen sind ein Reizthema. Ich weiß, die Biogasanlagenbetreiber hätten sich mehr erwünscht, was das neue EEG anbelangt. Man muss aber auch eins verstehen, die Kollegin Reiche muss auf die Kosten der Energieversorgung schauen. Und jetzt sind wir noch in den Gesprächen. Wir haben kleine Verbesserungen erreicht. Es geht jetzt ins parlamentarische Verfahren, also das Kabinett hat beschlossen, es geht ins parlamentarische Verfahren. Ich gehe davon aus, dass wir hier auch noch Verbesserungen erreichen. Aber was für die Biogasanlagenbetreiber ein positiver Moment ist, ist die Biogas Treppe, die eingeführt worden ist. Also man kann gerade mit der Produktion von Biogas und dem Zusammenschluss von Anlagen manches Gutes erreichen. Also da ist noch nicht aller Tage Abend. Ich denke, wir kommen auch hier in der Diskussion gut weiter.
1: Für den Bundesminister war der Besuch damit auch eine Gelegenheit, die unterschiedlichen Bereiche der regionalen Landwirtschaft und ihre konkreten Herausforderungen kennenzulernen.
2: Einmal, das ist aber unabhängig von einer intensiven Trockenperiode, nämlich die Frage, wie man bewässern kann, wie man beregnen kann. Also durch künstliche Bewässerung die Pflanzen dann so zu bedienen, damit sie auch sich entwickeln und auch ausbauen können. Wir haben ja auch vor 2 Jahren mal eine richtige Frostperiode gehabt im Mai. Also wo wir noch zu später Zeit eben dann im Obstbau und im Weinbau die Probleme haben. An sich müssen wir uns immer mehr darauf einstellen. Wir müssen an sich dafür Vorkehrungen treffen. Aber das Entscheidende für die Trockenheit wäre eine Beregnung. Und das ist natürlich ein sehr komplexes Thema. Die Wasserrechte, auch das Grundwasser leidet in Anführungsstrichen ja auch darunter, dass eben Trockenheit nicht mehr so der Nachschub da ist. Aber das werden die Herausforderungen in den nächsten Jahren werden. Dann gibt es auch Landwirte, die sich in der Frucht sozusagen anpassen, sagen, es gibt auch Früchte, die denn dann besser sozusagen mit einer anderen Witterungsbedingung arbeiten. Das setzt aber auch voraus, dass wir dann tatsächlich auch die Pflanzen in der Pflanzenzucht auch behandeln und bearbeiten dürfen, dass es auch klimaresiliente Früchte eben gibt, die angebaut werden.
1: Am Ende bleibt die zentrale Frage: Welche politischen Rahmenbedingungen braucht die Landwirtschaft, damit die Betriebe auch in Zukunft wirtschaftlich arbeiten können? Die Gespräche im Landkreis Anhalt-Bitterfeld haben dafür

0: vor allem eines gezeigt. Die Erwartungen an die Politik sind konkret. Jetzt kommt es auf die entsprechenden Entscheidungen an.
1: Am 2. September ereignete sich kurz vor 8 Uhr auf der BAB 9 in Richtung Berlin zwischen den Anschlussstellen Halle Brenner und der Raststätte Köckern Ost ein schwerer Verkehrsunfall. Ein 58-jähriger VW-Fahrer kam aus bislang ungeklärter Ursache von der mittleren Fahrspur ab und prallte auf einen rechtsfahrenden LKW. Der 31-jährige Beifahrer des PKWs verstarb noch an der Unfallstelle. Der PKW-Fahrer sowie ein 6-jähriges Mädchen wurden schwer verletzt und in ein Krankenhaus gebracht. Der LKW-Fahrer blieb unverletzt. Die A9 war in Richtung Berlin bis etwa 13 Uhr vollgesperrt. Die Ermittlungen zum Unfall führte das zentrale Verkehrs- und Autobahndienst der Polizeiinspektion Dessau-Roßlau. Und das waren sie, die aktuellen Nachrichten hier bei RBW aktuell. Jetzt folgt noch das Wetter sowie die Meldungen aus der Region. Bis dahin haben Sie eine schöne Zeit und auf Wiedersehen.
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5: Morgen erwarten uns Temperaturen von bis zu 25 Grad. Es bleibt stark bewölkt und windig. Am Tag kann es vereinzelt zu Regenschauern kommen. Am Abend wird das Wetter schlechter. Es wird stürmisch und regnerisch. Insgesamt wird morgen ein warmer, aber ungemütlicher Tag.
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Tafeln der Begegnung verschoben. Am Freitag, dem 28. August, sollte die Veranstaltung Tafeln der Begegnung an der Ecke Friedrich-Naumann-Straße-Kavalierstraße stattfinden. Aufgrund des angekündigten Regen entschied sich das Integrationsbüro der Stadt Dessau-Roßlau gemeinsam mit den lokalen Engagierten jedoch kurzfristig dazu, die Veranstaltung zu verschieben. Bei den Tafeln der Begegnung stehen Begegnung, Austausch und das gegenseitige Kennenlernen im Mittelpunkt. Die Dessauer dürfen sich auf Musik, Spiele und Köstlichkeiten aus internationalen Küchen freuen. Darüber hinaus sind verschiedene Mitmachangebote und kleine Programmeinlagen engagierter Nachbarn geplant.

0: Hallo und herzlich willkommen zur neuesten Ausgabe von RBW Aktuell. Vom 29. August bis zum 18. September 2026 nimmt Bitterfeld-Wolfen erstmals als eigenständige Kommune an der Aktion Stadtradeln teil. Die Bürger der Stadt sind eingeladen, möglichst viele Wege mit dem Fahrrad zurückzulegen und dabei Kilometer für ihr Team und die Stadt zu sammeln. Die geradelten Strecken können über die kostenlose Stadtradeln-App erfasst werden. Die anonymisierten Daten helfen der Stadt zudem dabei, die Radverkehrsinfrastruktur gezielt zu verbessern. Während der Kampagne können über Radar außerdem Hinweise auf gefährliche oder störende Stellen im Radwegenetz gemeldet werden. Eine Anmeldung ist noch bis zum 18. September möglich. Wer keinem Team beitreten möchte, kann sich dem offenen Team der Stadt Bitterfeld-Wolfen anschließen. Und nun kommen wir zu einem weiteren Teil unseres Sommerinterviews mit Markus Bauer, Landrat des Salzlandkreises. Mein Kollege Michael Krebs wollte wissen, welche Projekte der Landkreis abgeschlossen hat und der Bürger quasi nun anfassen kann.
1: Das Thema Radwanderwege ist schon ein sehr gutes, ausgebautes Netz, was Sie hier haben. Sie bauen Sie aber weiter aus. Und zwar mit der Radfahrerbrücke Groß-Rosenburg. Das ist ja, ich glaube, so eine Herzensangelegenheit, glaube ich, ne? Weil Sie auch sagen, wir konnten jetzt, war vor kurzem erst zu lesen, wir konnten jetzt auch regionale Unternehmen verpflichten, die genau diese Brücke herstellen werden. Was ist da der Antrieb? Was ist da der besondere Stolz dann?
2: Ja, der Antrieb ist da, wenn ich jetzt mal mit dem Slogan beginnen darf, eine der größten Radbrücken Deutschlands. Schönes Superlativ, wunderbar, hört sich gut an. Aber auf der anderen Seite sage ich, wir wollen ja verschiedene Punkte damit verbinden. Als erstes möchte ich vorwegschieben, natürlich gibt es die Frage, am liebsten wäre eine Autobrücke, am liebsten wäre eine größere Brücke, die von mehreren genutzbar ist. Aber es ist ein Förderprogramm für den Tourismus, das heißt, der Tourismus steht hier im Fokus. Wir haben uns aber dafür entschieden, diesen Antrag zu stellen, weil wir genau diese Vielfalt haben wollen, auch im Grenzdecken, weil die Brücke geht in einen anderen Landkreis. Ja, die schafft Verbindungen über Kreisgrenzen hinweg und bietet natürlich Chancen, Menschen von A nach B zu kommen, dass man auch eine Region touristisch noch mehr aufwertet. Und wenn wir dann in der Peripherie um Barby Groß-Rosenburg denken, ist ja noch viel, viel mehr. Ja, das ist nicht nur über die Brücke fahren, ankommen im Barby und vielleicht einen Radler trinken, weil es durstig ist oder weil es gerade warm ist, sondern dort haben wir das Ringheiligtum Pömmelte, wir haben unser Salzlandmuseum. Wir haben nicht weit von der Brücke dann Richtung Bernburg, hier das Schloss in Bernburg. Das sind alles erradelbare Wege. Und wenn wir jetzt mal den Blick von vor 30 Jahren auf heute ziehen, gibt es ja die E-Mobilität bei Radfahrern. Das heißt, wir haben mit verschiedenen Generationen zu tun, mit Sportlern, Hochleistungssportlern, die Radwege ein bisschen schneller fahren, aber auch Wege, die heute mit dem E-Bike fahren und einen Kreis haben von trotzdem 50 Kilometern. Das ist, glaube ich, wichtig, dass man sagt, wir bieten wirklich für alle Generationen Chancen, sich zu vernetzen, was zu erleben und nicht nur sagen, der Radweg ist für die Hochleistungssportler.
1: Ja, zumal ja auch als Arbeitsweg dienen kann, dieser Radweg,
2: auch
1: und eben dann
2: genau.
1: Kommunen miteinander
2: Genau.
1: verbindet.
2: Also wir haben dann schnell den ökologischen Faktor drin, ja, wo man sagt, das kann man machen, selber was für die Fitness tun. Aber ich glaube, da könnten wir ein eigenes Thema draus machen heute, wo wir philosophieren können und sagen, vielleicht noch zu motivieren. Und am Ende, wenn wir über das Radfahren sprechen, ist es ja auch wieder ein Wirtschaftskreislauf, wenn wir heute an die Jobbikes denken. Viele Unternehmen machen das mittlerweile, motivieren ihre Mitarbeiter, die steuerfreien Sachbezüge und. Das ist eine Chance und es entwickeln sich doch die ein oder anderen Fahrradläden, wo man vielleicht vor 20 Jahren gesagt hätte, das ist etwas aus den Geschichtsbüchern.
1: Wir hatten vorhin schon mal das Thema Wirtschaft angegriffen und oder aufgegriffen und ja, da stellt sich jetzt auch noch mal im Nachhinein die Frage, ist der Landrat auf ein bestimmtes Unternehmen oder ein bestimmtes Produkt aus dem Salzlandkreis besonders stolz?
2: Also, ich bin eigentlich auf alles stolz, was hier passiert, weil oft wird es runterreduziert auf das Thema Gewerbesteuer. Gewerbesteuern sind wichtig. Gewerbesteuern ist ein deutliches Zeichen, dass die Unternehmen in der Region naja, wirtschaften, den Wirtschaftskreislauf, die Wertschöpfung hier betreiben und natürlich auch gut verdienen. Das ist gut. Aber wir sind stolz auch, dass die Unternehmen ausbilden. Das heißt, für junge Leute Ausbildungsplätze schaffen. Weil das ist der Nachwuchs, den wir in den nächsten Jahren viel, viel mehr brauchen. Und eigentlich ist mir das immer noch viel zu ruhig bei diesem Thema. Es wird immer erst akut, wenn man dann sagt, ja, wir suchen da und da Fachkräfte, wir suchen das und das. Wir haben dafür gute statistische Zahlen. Aber ich glaube, die Politik tut sich manchmal auch gut, wenn sie den statistischen Zahlen auch glaubt. Weil zu wissen, dass es einen Lehrermangel gibt, das ja, stellt man jetzt auch noch akuter fest. Zu wissen, dass wir irgendwann mehr Jugendliche benötigen in den Verwaltungen, in Unternehmen. Ich glaube, das ist uns bewusst seit dem Geburtenknick in den 90er Jahren. Uns ist das auch bewusst seit dem Wegzug von vielen jungen Leuten, die Familien leider woanders gegründet haben. Und unsere Aufgabe ist es jetzt, der Generation, die jetzt aus der Schule kommt, die jetzt in den Beruf lernt, möglichst zu sagen, mach das alles hier, bleib hier, wir brauchen dich. Und darum ist mir das bei den Unternehmen eher wichtig, dass wir die Vielfalt haben. Weil dass wir auch etwas abfangen, wenn es in der einen oder anderen Branche mal einen kleinen Einknick gibt, wo man sich auch als Unternehmen unterstützt. Ich kenne den einen oder anderen Unternehmer, die gesagt haben, dem einen Unternehmen ging es nicht ganz so gut. Wir mussten die 2, 3, 4 Arbeitsplätze vielleicht reduzieren. Ein anderes Unternehmen hat die dann übernommen, weil die sich kannten, weil sie miteinander agieren und nicht isoliert allein arbeiten. Und dazu habe ich vor circa 10 Jahren einen kleinen Wirtschaftsbeirat gegründet, der eher locker zusammensitzt, aber der mir natürlich viel Input liefert in dem Thema Kommunikation und ich auch mal reinhören darf. Und das ist natürlich auch für mich eine starke Chance und da bin ich den Unternehmern auch sehr, sehr dankbar.
0: Am Samstag, den 5. September, findet um 16.30 Uhr in der alten Hobelei Aschersleben die musikalische Lesung Wir wandre durch Theresienstadt statt. Die Veranstaltung widmet sich dem Schicksal der Menschen, die im Ghetto Theresienstadt inhaftiert waren, und verbindet literarisch sowie musikalische Zeugnisse mit einem abschließenden Zeitzeugengespräch. Als besonderer Gast wird der 93-jährige Holocaust-Überlebende Ernst Grube erwartet, der im Anschluss an die Lesung von seinen persönlichen Erfahrungen berichten wird. Im Mittelpunkt der Veranstaltung steht das eindrucksvolle Zusammenspiel von Wort und Musik. Wie zukunftsfähig ist die Landwirtschaft in Sachsen-Anhalt? Mit dieser Frage beschäftigt sich Bundeslandwirtschaftsminister Alois Rainer mit seinem Besuch im Landkreis Anhalt-Bitterfeld. Gemeinsam mit Vertretern aus Landwirtschaft, Politik und Wirtschaft diskutierte der Minister am 28. August über aktuelle Herausforderungen der Branche.
3: Wie zukunftsfähig ist die Landwirtschaft in Sachsen-Anhalt? Um diese Frage ging es heute auch beim Besuch von Bundeslandwirtschaftsminister Alois Rainer im Landkreis Anhalt-Bitterfeld. Gemeinsam mit Vertretern aus Landwirtschaft, Politik und Wirtschaft sprach Rainer über die aktuellen Herausforderungen der Branche und die Rahmenbedingungen, unter denen die Betriebe arbeiten.
4: Erstmal dazu gekommen ist es, indem ich im vergangenen Jahr Herrn Alois Rainer zu seiner Wahl zum Bundeslandwirtschaftsminister gratuliert habe und habe ihn natürlich eingeladen, mal die Region Anhalt-Bitterfeld, Zürbich und Sandersdorf-Brehna und Bitterfeld und auch Zerbst zu besuchen. Und das hat er wahrgemacht heute. Er war heute hier. Wir haben gestartet in Zerbst, haben uns dort an der Bioraffinerie bzw. dort über das Thema Biogas, nachwachsende Rohstoffe, erneuerbare Energien unterhalten, waren dann in Rieda bei der Landfleischerei Roda zu Gast. Alois Rainer ist selbst von Hause aus Metzgermeister und also vom Fach. Und ich denke, das ist auch ganz wichtig, dass wir über den Besuch des Bundeslandwirtschaftsministers auch die kleinen familiengeführten Unternehmen, wobei so klein sind sie gar nicht mehr, natürlich auch in den Fokus rücken und sagen, wie wichtig es ist, regionale Produkte zu konsumieren, regionale Produkte zu kaufen. Das stärkt hier vor Ort die Kreislaufwirtschaft, das stärkt hier Unternehmen und Arbeitsplätze vor Ort. Und das ist unter anderem ein Punkt, weswegen wir dort waren. Und hatten jetzt zum Schluss noch eine größere Gesprächsrunde mit Vertretern des Kreisbauernverbandes, mit dem Vorsitzenden des Landesbauernverbandes, mit unserem Staatssekretär und haben dort viele, viele Fragen, auch Fachfragen, Düngemittelverordnung und natürlich auch Benzin- bzw. Dieselpreise und anderes erörtert. Und ich habe einen sehr, sehr aufgeschlossenen, einen sehr, sehr fachkundigen Minister erlebt. Ich bin auch begeistert von seiner Klarheit und Gradlinigkeit, die auch in den Antworten, die er gegeben hat, steckte. Und ich gehe auch nach den persönlichen Gesprächen mit Herrn Minister davon aus, dass es nicht sein letzter Besuch hier sein wird. Ich nehme ganz persönlich mit, dass tatsächlich die Probleme, die unsere Landwirtschaft hier vor Ort hat, mit verschiedenen Verordnungen, mit verschiedenen Dingen, die vor allem aus Brüssel kommen, weniger vom Land auch, aber auch aus dem, auch vom Bund, aber mehr aus Brüssel, dass er diese Probleme wirklich erkannt hat, dass er sie mitnimmt und einer Lösung zuführt. Zu versprechen, das ist morgen gelöst, wissen wir alle, dass das nicht funktioniert. Aber es muss irgendwann mal der Anfang gemacht werden. Beim Bürokratieabbau, bei überbordenden Berichtspflichten und anderem und anderem. Und da ist er dran. Das nehme ich als ganz, ganz positives Zeichen mit. Diese kleinen Schritte sind nicht immer die großen Schlagzeilen in den Medien. Aber sie sind extrem wichtig, diese kleinen Schritte, um im Großen und Ganzen weiter nach vorne zu kommen. Und da nehme ich ganz, ganz viel Positives mit.
3: Ein zentrales Thema dabei, die künftige Agrarförderung. Für viele Betriebe sind verlässliche Förderungsbedingungen eine wichtige Grundlage für langfristige Investitionen und die weitere Entwicklung. Gleichzeitig wächst der Druck durch steigende Kosten, zusätzliche Anforderungen und den anhaltenden Fachkräftemangel.
5: Also die Landwirte hier im Landkreis und wahrscheinlich auch im Land Sachsen-Anhalt an sich haben jetzt nicht unbedingt ein gutes Jahr oder eine gute Ernte eingefahren. Wir waren alle im Frühjahr dieses Jahres noch relativ optimistisch. Die übliche Vorsommertrockenheit war nicht, aber dann kamen heiße Tage, sodass für viele Fruchtarten, insbesondere im Weizen, sagen wir, die Erträge stark zurückgegangen sind und entsprechend auch die Qualitäten schlecht waren. Ja, somit haben wir natürlich eine relativ schlechte Erlöslage und die Kosten, sagen wir mal, die Energiekosten, sprich jetzt Diesel und so, erdrücken uns natürlich ganz gewaltig. Wir sind mit bestimmten Sachen nicht zufrieden. Also wir haben bestimmte Regularien hier in Deutschland einzuhalten, in der EU, die andere nicht haben, speziell außerhalb der EU. Und da kommt eben auch Getreide her und bestimmte landwirtschaftliche Produkte. Und da fragt niemand, unter welchen Standards die produziert wurden. Da wäre Politik in der Lage, was zu ändern. Ja, und insgesamt sind bestimmte Sachen auch in den Bundesländern völlig verschieden und das muss vereinheitlicht werden, damit wir gleiche Bedingungen haben bei der Produktion. Ja, es zeichnet sich ja ab, dass wahrscheinlich die AfD doch eine relativ große Mehrheit bekommen wird. Wir müssen schauen, was dann wirklich ist. Also nach der Wahl sieht man es dann tatsächlich. Ob sie eine absolute Mehrheit bekommen, das weiß ich nicht. Inwieweit die sich landwirtschaftlich positionieren und für uns auch da sind und arbeiten, das hat sich jetzt noch nicht abgezeichnet. Die Fragen standen schon, aber konkrete Auskünfte gab es jetzt von der Seite her noch nicht. Wir müssen sehen, wie alle anderen hier auch im Land Sachsen-Anhalt, was dann wirklich passiert.
3: Auch beim Thema Bürokratie sehen die Vertreter der Landwirtschaft Handlungsbedarf. Verfahren sollen einfacher werden und die Betriebe mehr Planungssicherheit bekommen. Denn Investitionen in Maschinen, Gebäude oder neue Produktionsverfahren lassen sich nicht kurzfristig entscheiden. Daneben ging es um die regionale Wertschöpfung und die Frage, welche Rolle die Landwirtschaft künftig über die klassische Lebensmittelproduktion hinausspielen kann. Ein Beispiel dafür ist die Erzeugung von Biomethan und damit die Nutzung landwirtschaftlicher Ressourcen für die Energieversorgung.
6: Hauptthemen sind natürlich die gemeinsame Agrarpolitik auf europäischer Ebene. Es drückt natürlich die Betriebe im Osten, wie stehe ich zu Kappung und Degression. Ich habe das ganz klar gesagt, also ich bin gegen eine Kappung. Ich werde nie einer Kappung bei 100.000 zustimmen. Also für mich geht die Diskussion erstmal los bei 500.000. Also so in dieser Form geht das gar nicht. Also die gemeinsame Agrarpolitik war ein großes Thema. Der Bürokratieabbau war ein großes Thema.

0: Großes Thema. Wir haben alles angesprochen. Es wurde von den kommunalpolitischen Themen über die landespolitischen Themen, die bundespolitischen Themen gesprochen. Ich fand es hervorragend, dass der Landrat, aber Oberbürgermeister, dass die Landtagskollegen hier mit dabei sind, dass der Staatssekretär dabei ist. Also wir konnten vieles mitnehmen. Ich nehme die eine oder andere Herausforderung oder Hausaufgabe, wenn ich so nennen darf, mit nach Berlin mit, aber vor allem nehme ich mit, dass es hier unglaublich, wie in vielen Regionen Deutschlands, unglaublich motivierte Menschen gibt. Bürokratie abbauen und diejenigen mit ihren guten Ideen einmal machen lassen, die Mutmacher auch einmal machen lassen. Wir brauchen viel mehr Mutmacher und weniger Miesmacher. Die Trockenheit ist ein großes Thema. Bei Ihnen nicht ganz so schlimm wie im Süden Deutschlands. Also in meiner Heimat, auch in Baden-Württemberg und in Hessen, Rheinland-Pfalz, ist es ein Riesenthema. Auch im sächsischen Bereich, bei Ihnen zum Teil in NRW, mit großen Ernteausfällen, die zum Teil bis 80% gehen. Im Schnitt bundesweit schaut es etwas besser aus, aber wir haben Regionen, wo es wirklich dramatisch ist. Und Sie haben es richtigerweise angesprochen, die Verbindung vom Oberboden zum Grundwasser, also wassertechnisch, besteht schon gar nicht mehr aufgrund der Trockenheit. Also das ist ein Ausfluss des Klimawandels. Was die Landwirtschaft anbelangt, habe ich vor, nächste Woche ein Paket vorzustellen, wie wir unterstützen können, wie wir kurzfristig unterstützen können. Wir müssen aber auch in die Zukunft denken. Wir müssen auch langfristig denken. Was macht man in der Zukunft? Und bitte um Verständnis, dass ich das nächste Woche dann vorstelle. Diskutabel ist bei uns in der Koalition alles. Also es gibt nichts, was wir nicht diskutieren können. Und grundsätzlich gilt ja, es gibt europäische Regeln. Man kann 48 Stunden arbeiten. Wir sollten uns einmal an die europäischen Regeln rantasten. Also wir werden das diskutieren. Und gerade in der Erntezeit wird natürlich noch mehr gewünscht, dass man noch mehr arbeiten kann. Ich werde das mit unseren Koalitionspartnern besprechen und dann schauen wir mal, ob man da Lösungen findet. Ich verstehe es. Es ist natürlich, die Biogasanlagen sind ein Reizthema. Ich weiß, die Biogasanlagenbetreiber hätten sich mehr erwünscht, was das neue EEG anbelangt. Man muss aber auch eins verstehen, die Kollegin Reiche muss auf die Kosten der Energieversorgung schauen. Und jetzt sind wir noch in den Gesprächen. Wir haben kleine Verbesserungen erreicht. Es geht jetzt ins parlamentarische Verfahren, also das Kabinett hat beschlossen, es geht ins parlamentarische Verfahren. Ich gehe davon aus, dass wir hier auch noch Verbesserungen erreichen. Aber was für die Biogasanlagenbetreiber ein positiver Moment ist, ist die Biogas Treppe, die eingeführt worden ist. Also man kann gerade mit der Produktion von Biogas und dem Zusammenschluss von Anlagen manches Gutes erreichen. Also da ist noch nicht aller Tage Abend. Ich denke, wir kommen auch hier in der Diskussion gut weiter.
1: Für den Bundesminister war der Besuch damit auch eine Gelegenheit, die unterschiedlichen Bereiche der regionalen Landwirtschaft und ihre konkreten Herausforderungen kennenzulernen.
2: Einmal, das ist aber unabhängig von einer intensiven Trockenperiode, nämlich die Frage, wie man bewässern kann, wie man beregnen kann. Also durch künstliche Bewässerung die Pflanzen dann so zu bedienen, damit sie auch sich entwickeln und auch ausbauen können. Wir haben ja auch vor 2 Jahren mal eine richtige Frostperiode gehabt im Mai. Also wo wir noch zu später Zeit eben dann im Obstbau und im Weinbau die Probleme haben. An sich müssen wir uns immer mehr darauf einstellen. Wir müssen an sich dafür Vorkehrungen treffen. Aber das Entscheidende für die Trockenheit wäre eine Beregnung. Und das ist natürlich ein sehr komplexes Thema, die Wasserrechte, auch das Grundwasser leidet in Anführungsstrichen ja auch darunter, dass eben Trockenheit nicht mehr so der Nachschub da ist. Aber das werden die Herausforderungen in den nächsten Jahren werden. Dann gibt es auch Landwirte, die sich in der Frucht sozusagen anpassen, sagen, es gibt auch Früchte, die denn dann besser sozusagen mit einer anderen Witterungsbedingung arbeiten. Das setzt aber auch voraus, dass wir dann tatsächlich auch die Pflanzen in der Pflanzenzucht auch behandeln und bearbeiten dürfen, dass es auch klimaresiliente Früchte eben gibt, die angebaut werden.
1: Am Ende bleibt die zentrale Frage: Welche politischen Rahmenbedingungen braucht die Landwirtschaft, damit die Betriebe auch in Zukunft wirtschaftlich arbeiten können? Die Gespräche im Landkreis Anhalt-Bitterfeld haben dafür

0: vor allem eines gezeigt. Die Erwartungen an die Politik sind konkret. Jetzt kommt es auf die entsprechenden Entscheidungen an.
1: Am 2. September ereignete sich kurz vor 8 Uhr auf der BAB 9 in Richtung Berlin zwischen den Anschlussstellen Halle Brehna und der Raststätte Köckern Ost ein schwerer Verkehrsunfall. Ein 58-jähriger VW-Fahrer kam aus bislang ungeklärter Ursache von der mittleren Fahrspur ab und prallte auf einen rechtsfahrenden LKW. Der 31-jährige Beifahrer des PKWs verstarb noch an der Unfallstelle. Der PKW-Fahrer sowie ein 6-jähriges Mädchen wurden schwer verletzt und in ein Krankenhaus gebracht. Der LKW-Fahrer blieb unverletzt. Die A9 war in Richtung Berlin bis etwa 13 Uhr vollgesperrt. Die Ermittlungen zum Unfall führte das zentrale Verkehrs- und Autobahndienst der Polizeiinspektion Dessau-Roßlau. Und das waren sie, die aktuellen Nachrichten hier bei RBW aktuell. Jetzt folgt noch das Wetter sowie die Meldungen aus der Region. Bis dahin haben Sie eine schöne Zeit und auf Wiedersehen.
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5: Morgen erwarten es Temperaturen von bis zu 25 Grad. Es bleibt stark bewölkt und windig. Am Tag kann es vereinzelt zu Regenschauern kommen. Am Abend wird das Wetter schlechter. Es wird stürmisch und regnerisch. Insgesamt wird morgen ein warmer, aber ungemütlicher Tag.
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Tafeln der Begegnung verschoben. Am Freitag, dem 28. August, sollte die Veranstaltung Tafeln der Begegnung an der Ecke Friedrich-Naumann-Straße-Kavalierstraße stattfinden. Aufgrund des angekündigten Regen entschied sich das Integrationsbüro der Stadt Dessau-Roßlau, gemeinsam mit den lokalen Engagierten, jedoch kurzfristig dazu, die Veranstaltung zu verschieben. Bei den Tafeln der Begegnung stehen Begegnung, Austausch und das gegenseitige Kennenlernen im Mittelpunkt. Die Dessauer dürfen sich auf Musik, Spiele und Köstlichkeiten aus internationalen Küchen freuen. Darüber hinaus sind verschiedene Mitmachangebote und kleine Programmeinlagen engagierter Nachbarn geplant. Ein neuer Termin steht derzeit noch nicht fest, soll aber schon bald bekannt gegeben werden.

0: Hallo und herzlich willkommen zur neuesten Ausgabe von RBW Aktuell. Vom 29. August bis zum 18. September 2026 nimmt Bitterfeld-Wolfen erstmals als eigenständige Kommune an der Aktion Stadtradeln teil. Die Bürger der Stadt sind eingeladen, möglichst viele Wege mit dem Fahrrad zurückzulegen und dabei Kilometer für ihr Team und die Stadt zu sammeln. Die geradelten Strecken können über die kostenlose Stadtradeln-App erfasst werden. Die anonymisierten Daten helfen der Stadt zudem dabei, die Radverkehrsinfrastruktur gezielt zu verbessern. Während der Kampagne können über Radar außerdem Hinweise auf gefährliche oder störende Stellen im Radwegenetz gemeldet werden. Eine Anmeldung ist noch bis zum 18. September möglich. Wer keinem Team beitreten möchte, kann sich dem offenen Team der Stadt Bitterfeld-Wolfen anschließen. Und nun kommen wir zu einem weiteren Teil unseres Sommerinterviews mit Markus Bauer, Landrat des Salzlandkreises. Mein Kollege Michael Krebs wollte wissen, welche Projekte der Landkreis abgeschlossen hat und der Bürger quasi nun anfassen kann.
1: Das Thema Radwanderwege ist schon ein sehr gutes, ausgebautes Netz, was Sie hier haben. Sie bauen Sie aber weiter aus. Und zwar mit der Radfahrerbrücke Groß-Rosenburg. Das ist ja, ich glaube, so eine Herzensangelegenheit, glaube ich, ne? Weil Sie auch sagen, wir konnten jetzt, war vor kurzem erst zu lesen, wir konnten jetzt auch regionale Unternehmen verpflichten, die genau diese Brücke herstellen werden. Was ist da der Antrieb? Was ist da der besondere Stolz dann?
2: Der Antrieb ist da, wenn ich jetzt mal mit dem Slogan beginnen darf, eine der größten Radbrücken Deutschlands. Schönes Superlativ, wunderbar, hört sich gut an. Aber auf der anderen Seite sage ich, wir wollen ja verschiedene Punkte damit verbinden. Als erstes möchte ich vorwegschieben, natürlich gibt es die Frage, am liebsten wäre eine Autobrücke, am liebsten wäre eine größere Brücke, die von mehreren genutzbar ist. Aber es ist ein Förderprogramm für den Tourismus, das heißt, der Tourismus steht hier im Fokus. Wir haben uns aber dafür entschieden, diesen Antrag zu stellen, weil wir genau diese Vielfalt haben wollen, auch im Grenzdenken, weil die Brücke geht in einen anderen Landkreis. Ja, die schafft Verbindungen über Kreisgrenzen hinweg und bietet natürlich Chancen, Menschen von A nach B zu kommen, dass man auch eine Region touristisch noch mehr aufwertet. Und wenn wir dann in der Peripherie um Barby Groß-Rosenburg denken, ist ja noch viel, viel mehr. Ja, das ist nicht nur über die Brücke fahren, ankommen in Barby und vielleicht einen Radler trinken, weil es durstig ist oder weil es gerade warm ist, sondern dort haben wir das Ringheiligtum Pömmelte, wir haben unser Salzlandmuseum. Wir haben nicht weit von der Brücke dann Richtung Bernburg, hier das Schloss in Bernburg. Das sind alles erradelbare Wege. Und wenn wir jetzt mal den Blick von vor 30 Jahren auf heute ziehen, gibt es ja die E-Mobilität bei Radfahrern. Das heißt, wir haben mit verschiedenen Generationen zu tun, mit Sportlern, Hochleistungssportlern, die Radwege ein bisschen schneller fahren, aber auch Wege, die heute mit dem E-Bike fahren und einen Kreis haben von trotzdem 50 Kilometern. Das ist, glaube ich, wichtig, dass man sagt, wir bieten wirklich für alle Generationen Chancen, sich zu vernetzen, was zu erleben und nicht nur sagen, der Radweg ist für die Hochleistungssportler.
1: Zumal ja auch als Arbeitsweg dienen kann, dieser Radweg.
2: Auch.
1: Und eben dann
2: genau.
1: Kommunen miteinander
2: Genau.
1: verbindet.
2: Also wir haben dann schnell den ökologischen Faktor drin, ja, wo man sagt, das kann man machen, selber was für die Fitness tun. Aber ich glaube, da könnten wir ein eigenes Thema draus machen
1: Ja.
2: heute, wo wir philosophieren können und sagen, vielleicht noch zu motivieren. Und am Ende, wenn wir über das Radfahren sprechen, ist es ja auch wieder ein Wirtschaftskreislauf. Wenn wir heute an die Jobbikes denken, viele Unternehmen machen das mittlerweile, motivieren ihre Mitarbeiter, die steuerfreien Sachbezüge und. Das ist eine Chance und es entwickeln sich doch die ein oder anderen Fahrradläden, wo man vielleicht vor 20 Jahren gesagt hätte, das ist etwas aus den Geschichtsbüchern.
1: Wir hatten vorhin schon mal das Thema Wirtschaft angegriffen und oder aufgegriffen und ja.

0: stellt sich jetzt auch nochmal im Nachhinein die Frage, ist der Landrat auf ein bestimmtes Unternehmen oder ein bestimmtes Produkt aus dem Salzlandkreis besonders stolz?
1: Also ich bin eigentlich auf alles stolz, was hier passiert, weil oft wird es runter reduziert auf das Thema Gewerbesteuer. Gewerbesteuern sind wichtig. Gewerbesteuern ist ein deutliches Zeichen, dass die Unternehmen in der Region wirtschaften, den Wirtschaftskreislauf, die Wertschöpfung hier betreiben und natürlich auch gut verdienen. Das ist gut. Aber wir sind stolz auch, dass die Unternehmen ausbilden. Das heißt, für junge Leute Ausbildungsplätze schaffen. Weil das ist der Nachwuchs, den wir in den nächsten Jahren viel, viel mehr brauchen. Und eigentlich ist mir das immer noch viel zu ruhig. Bei diesem Thema, es wird immer erst akut, wenn man dann sagt, ja, wir suchen da und da Fachkräfte, wir suchen das und das, wir haben dafür gute statistische Zahlen. Aber ich glaube, die Politik tut sich manchmal auch gut, wenn sie den statistischen Zahlen auch glaubt. Weil zu wissen, dass es einen Lehrermangel gibt, das ja, stellt man jetzt auch noch akuter fest. Zu wissen, dass wir irgendwann mehr Jugendliche benötigen in den Verwaltungen, in Unternehmen. Ich glaube, das ist uns bewusst seit dem Geburtenknick in den 90er Jahren. Uns ist das auch bewusst seit dem Wegzug von vielen jungen Leuten, die Familien leider woanders gegründet haben. Und unsere Aufgabe ist es jetzt, der Generation, die jetzt aus der Schule kommt, die jetzt in den Beruf lernt, möglichst zu sagen, mach das alles hier, bleib hier, wir brauchen dich. Und darum ist mir das bei den Unternehmen eher wichtig, dass wir die Vielfalt haben. Weil dass wir auch etwas abfangen, wenn es in der einen oder anderen Branche mal einen kleinen Einknick gibt, wo man sich auch als Unternehmen unterstützt. Ich kenne den einen oder anderen Unternehmer, die gesagt haben, dem einen Unternehmen ging es nicht ganz so gut. Wir mussten die 2, 3, 4 Arbeitsplätze vielleicht reduzieren. Ein anderes Unternehmen hat die dann übernommen, weil die sich kannten, weil sie miteinander agieren und nicht isoliert allein arbeiten. Und dazu habe ich vor circa 10 Jahren einen kleinen Wirtschaftsbeirat gegründet, der eher locker zusammensitzt, aber der mir natürlich viel Input liefert in dem Thema Kommunikation und ich auch mal reinhören darf. Und das ist natürlich auch für mich eine starke Chance und da bin ich den Unternehmern auch sehr, sehr dankbar.
2: Am Samstag, den 5. September, findet um 16.30 Uhr in der alten Hobelei Aschersleben die musikalische Lesung Wir wandre durch Theresienstadt statt. Die Veranstaltung widmet sich dem Schicksal der Menschen, die im Ghetto Theresienstadt inhaftiert waren und verbindet literarisch sowie musikalische Zeugnisse mit einem abschließenden Zeitzeugengespräch. Als besonderer Gast wird der 93-jährige Holocaust-Überlebende Ernst Grube erwartet, der im Anschluss an die Lesung von seinen persönlichen Erfahrungen berichten wird. Im Mittelpunkt der Veranstaltung steht das eindrucksvolle Zusammenspiel von Wort und Musik. Wie zukunftsfähig ist die Landwirtschaft in Sachsen-Anhalt? Mit dieser Frage beschäftigt sich Bundeslandwirtschaftsminister Alois Rainer mit seinem Besuch im Landkreis Anhalt-Bitterfeld. Gemeinsam mit Vertretern aus Landwirtschaft, Politik und Wirtschaft diskutierte der Minister am 28. August über aktuelle Herausforderungen der Branche.
3: Wie zukunftsfähig ist die Landwirtschaft in Sachsen-Anhalt? Um diese Frage ging es heute auch beim Besuch von Bundeslandwirtschaftsminister Alois Rainer im Landkreis Anhalt-Bitterfeld. Gemeinsam mit Vertretern aus Landwirtschaft, Politik und Wirtschaft sprach Rainer über die aktuellen Herausforderungen der Branche und die Rahmenbedingungen, unter denen die Betriebe arbeiten.
4: Erstmal dazu gekommen ist es, indem ich im vergangenen Jahr Herrn Alois Rainer zu seiner Wahl zum Bundeslandwirtschaftsminister gratuliert habe und habe ihn natürlich eingeladen, mal die Region Anhalt-Bitterfeld, Zörbig und Sandersdorf-Brena und Bitterfeld und auch Zerbst zu besuchen. Und das hat er wahrgemacht heute. Er war heute hier. Wir haben gestartet in Zerbst, haben uns dort an der Bioraffinerie bzw. dort über das Thema Biogas, nachwachsende Rohstoffe, erneuerbare Energien unterhalten, waren dann in Rieda bei der Landfleischerei Broda zu Gast. Alois Rainer ist selbst von Hause aus Metzgermeister und also vom Fach. Und ich denke, das ist auch ganz wichtig, dass wir über den Besuch des Bundeslandwirtschaftsministers auch die kleinen familiengeführten Unternehmen, wobei so klein sind sie gar nicht mehr, natürlich auch in den Fokus

0: Rücken und sagen, wie wichtig es ist, regionale Produkte zu konsumieren, regionale Produkte zu kaufen. Das stärkt hier vor Ort die Kreislaufwirtschaft, das stärkt hier Unternehmen und Arbeitsplätze vor Ort. Und das ist unter anderem ein Punkt, weswegen wir dort waren. Und hatten jetzt zum Schluss noch eine größere Gesprächsrunde mit Vertretern des Kreisbauernverbandes, mit dem Vorsitzenden des Landesbauernverbandes, mit unserem Staatssekretär und haben dort viele, viele Fragen, auch Fachfragen, Düngemittelverordnung und natürlich auch Benzin- bzw. Dieselpreise und anderes erörtert. Und ich habe einen sehr, sehr aufgeschlossenen, einen sehr, sehr fachkundigen Minister erlebt. Ich bin auch begeistert von seiner Klarheit und Gradlinigkeit, die auch in den Antworten, die er gegeben hat, steckte. Und ich gehe auch nach den persönlichen Gesprächen mit Herrn Minister davon aus, dass es nicht sein letzter Besuch hier sein wird. Ich nehme ganz persönlich mit, dass tatsächlich die Probleme, die unsere Landwirtschaft hier vor Ort hat, mit verschiedenen Verordnungen, mit verschiedenen Dingen, die vor allem aus Brüssel kommen, weniger vom Land auch, aber auch vom Bund, aber mehr aus Brüssel, dass er diese Probleme wirklich erkannt hat, dass er sie mitnimmt und einer Lösung zuführt. Zu versprechen, das ist morgen gelöst, wissen wir alle, dass das nicht funktioniert. Aber es muss irgendwann mal der Anfang gemacht werden. Beim Bürokratieabbau, bei überbordenden Berichtspflichten und anderem und anderem. Und da ist er dran. Das nehme ich als ganz, ganz positives Zeichen mit. Diese kleinen Schritte sind nicht immer die großen Schlagzeilen in den Medien. Aber sie sind extrem wichtig, diese kleinen Schritte, um im Großen und Ganzen weiter nach vorne zu kommen. Und da nehme ich ganz, ganz viel Positives mit.
1: Ein zentrales Thema dabei, die künftige Agrarförderung. Für viele Betriebe sind verlässliche Förderungsbedingungen eine wichtige Grundlage für langfristige Investitionen und die weitere Entwicklung. Gleichzeitig wächst der Druck durch steigende Kosten, zusätzliche Anforderungen und den anhaltenden Fachkräftemangel.
2: Also die Landwirte hier im Landkreis und wahrscheinlich auch im Land Sachsen-Anhalt an sich haben jetzt nicht unbedingt ein gutes Jahr oder eine gute Ernte eingefahren. Wir waren alle im Frühjahr dieses Jahres noch relativ optimistisch. Die übliche Vorsommertrockenheit war nicht, aber dann kamen heiße Tage, sodass für viele Fruchtarten, insbesondere im Weizen, sagen wir, die Erträge stark zurückgegangen sind und entsprechend auch die Qualitäten schlecht waren. Ja, somit haben wir natürlich eine relativ schlechte Erlöslage und die Kosten, sagen wir mal, die Energiekosten, sprich jetzt Diesel und so, erdrücken uns natürlich ganz gewaltig. Wir sind mit bestimmten Sachen nicht zufrieden. Also wir haben bestimmte Regularien hier in Deutschland einzuhalten, in der EU, die andere nicht haben, speziell außerhalb der EU. Und da kommt eben auch Getreide her und bestimmte landwirtschaftliche Produkte. Und da fragt niemand, unter welchen Standards die produziert wurden. Da wäre Politik in der Lage, was zu ändern. Ja, und insgesamt sind bestimmte Sachen auch in den Bundesländern völlig verschieden und das muss vereinheitlicht werden, damit wir gleiche Bedingungen haben bei der Produktion. Ja, es zeichnet sich ja ab, dass wahrscheinlich die AfD doch eine relativ große Mehrheit bekommen wird. Wir müssen schauen, was dann wirklich ist. Also nach der Wahl sieht man es dann tatsächlich. Ob sie eine absolute Mehrheit bekommen, das weiß ich nicht. Inwieweit die sich landwirtschaftlich positionieren und für uns auch da sind und arbeiten, das hat sich jetzt noch nicht abgezeichnet. Die Fragen standen schon, aber konkrete Auskünfte gab es jetzt von der Seite her noch nicht. Wir müssen sehen, wie alle anderen hier auch im Land Sachsen-Anhalt, was dann wirklich passiert.
1: Auch beim Thema Bürokratie sehen die Vertreter der Landwirtschaft Handlungsbedarf. Verfahren sollen einfacher werden und die Betriebe mehr Planungssicherheit bekommen. Denn Investitionen in Maschinen, Gebäude oder neue Produktionsverfahren lassen sich nicht kurzfristig entscheiden. Daneben ging es um die regionale Wertschöpfung und die Frage, welche Rolle die Landwirtschaft künftig über die klassische Lebensmittelproduktion hinaus spielen kann. Ein Beispiel dafür ist die Erzeugung von Biomethan und damit die Nutzung landwirtschaftlicher Ressourcen für die Energieversorgung.
3: Hauptthemen sind natürlich die gemeinsame Agrarpolitik auf europäischer Ebene. Es drückt natürlich die Betriebe im Osten, die stehe ich zu Kappung und Degression. Ich habe das ganz klar gesagt. Also ich bin gegen eine Kappung. Ich werde nie einer Kappung bei 100.000 zustimmen. Also für mich geht die Diskussion erstmal los bei 500.000. Also so in dieser Form geht es gar nicht. Also die gemeinsame Agrarpolitik war ein großes Thema. Der Bürokratieabbau war ein großes Thema.

0: Mutmacher auch immer machen lassen. Wir brauchen viel mehr Mutmacher und weniger Miesmacher. Die Trockenheit ist ein großes Thema. Bei Ihnen nicht ganz so schlimm wie im Süden Deutschlands. Also in meiner Heimat, auch in Baden-Württemberg und in Hessen, Rheinland-Pfalz, ist es ein Riesenthema. Auch im sächsischen Bereich, bei Ihnen zum Teil in NRW, mit großen Ernteausfällen, die zum Teil bis 80% gehen. Im Schnitt bundesweit schaut es etwas besser aus, aber wir haben Regionen, wo es wirklich dramatisch ist. Und Sie haben es richtigerweise angesprochen, die Verbindung vom Oberboden zum Grundwasser, also wassertechnisch, besteht schon gar nicht mehr aufgrund der Trockenheit. Also das ist ein Ausfluss des Klimawandels. Was die Landwirtschaft anbelangt, habe ich vor, nächste Woche ein Paket vorzustellen, wie wir unterstützen können, wie wir kurzfristig unterstützen können. Wir müssen aber auch in die Zukunft denken. Wir müssen auch langfristig denken, was machen wir in der Zukunft. Und bitte um Verständnis, dass ich das nächste Woche dann vorstelle. Diskutabel ist bei uns in der Koalition alles. Also es gibt nichts, was wir nicht diskutieren können. Und grundsätzlich gilt ja, es gibt europäische Regeln. Man kann 48 Stunden arbeiten. Wir sollten uns einmal an die europäischen Regeln rantasten. Also wir werden das diskutieren. Und gerade in der Erntezeit wird natürlich noch mehr gewünscht, dass man noch mehr arbeiten kann. Ich werde das mit unseren Koalitionspartnern besprechen. Und dann schauen wir mal, ob man da Lösungen findet. Ich verstehe es. Es ist natürlich, die Biogasanlagen sind ein Reizthema. Ich weiß, die Biogasanlagenbetreiber hätten sich mehr erwünscht, was das neue EEG anbelangt. Man muss aber auch eins verstehen, die Kollegin Reiche muss auf die Kosten der Energieversorgung schauen. Und jetzt sind wir noch in den Gesprächen. Wir haben kleine Verbesserungen erreicht. Es geht jetzt ins parlamentarische Verfahren, also das Kabinett hat beschlossen, es geht ins parlamentarische Verfahren. Ich gehe davon aus, dass wir hier auch noch Verbesserungen erreichen. Aber was für die Biogasanlagenbetreiber ein positiver Moment ist, ist die Biotreppe, die eingeführt worden ist. Also man kann gerade mit der Produktion von Biogas und dem Zusammenschluss von Anlagen manches Gutes erreichen. Also da ist noch nicht aller Tage Abend. Ich denke, wir kommen auch hier in der Diskussion gut weiter.
1: Für den Bundesminister war der Besuch damit auch eine Gelegenheit, die unterschiedlichen Bereiche der regionalen Landwirtschaft und ihre konkreten Herausforderungen kennenzulernen.
2: Einmal, das ist aber unabhängig von einer intensiven Trockenperiode, nämlich die Frage, wie man bewässern kann, wie man beregnen kann. Also durch künstliche Bewässerung die Pflanzen dann so zu bedienen, damit sie auch sich entwickeln und auch ausbauen können. Wir haben ja auch vor 2 Jahren mal eine richtige Frostperiode gehabt im Mai, also wo wir noch zu später Zeit eben dann im Obstbau und im Weinbau die Probleme haben. An sich müssen wir uns immer mehr darauf einstellen. Wir müssen an sich dafür Vorkehrungen treffen. Aber das Entscheidende für die Trockenheit wäre eine Beregnung. Und das ist natürlich ein sehr komplexes Thema. Die Wasserrechte, auch das Grundwasser leidet in Anführungsstrichen ja auch darunter, dass eben Trockenheit nicht mehr so der Nachschub da ist. Aber das werden die Herausforderungen in den nächsten Jahren werden. Dann gibt es auch Landwirte, die sich in der Frucht sozusagen anpassen, sagen, es gibt auch Früchte, die denn dann besser sozusagen mit einer anderen Witterungsbedingungen arbeiten. Das setzt aber auch voraus, dass wir dann tatsächlich auch die Pflanzen in der Pflanzenzucht auch behandeln und bearbeiten dürfen, dass es auch klimaresiliente Früchte eben gibt, die angebaut werden.
1: Am Ende bleibt die zentrale Frage: Welche politischen Rahmenbedingungen braucht die Landwirtschaft, damit die Betriebe auch in Zukunft wirtschaftlich arbeiten können? Die Gespräche im Landkreis Anhalt-Bitterfeld haben dafür vor allem eines gezeigt. Die Erwartungen an die Politik sind konkret. Jetzt kommt es auf die entsprechenden Entscheidungen an.
3: Am 2. September ereignete sich kurz vor 8 Uhr auf der BAB 9 in Richtung Berlin zwischen den Anschlussstellen Halle-Brehna und der Raststätte Köckern-Ost ein schwerer Verkehrsunfall. Ein 58-jähriger VW-Fahrer kam aus bislang ungeklärter Ursache von der mittleren Fahrspur ab und prallte auf einen rechtsfahrenden LKW. Der 31-jährige Beifahrer des PKWs verstarb noch an der Unfallstelle. Der PKW-Fahrer sowie ein 6-jähriger

0: Vierjähriges Mädchen wurden schwer verletzt und in ein Krankenhaus gebracht. Der Lkw-Fahrer blieb unverletzt. Die A9 war in Richtung Berlin bis etwa 13 Uhr vollgesperrt. Die Ermittlungen zum Unfall führte das zentrale Verkehrs- und Autobahndienst der Polizeiinspektion Dessau-Roßlau. Und das waren sie, die aktuellen Nachrichten hier bei RBW aktuell. Jetzt folgt noch das Wetter sowie die Meldungen aus der Region. Bis dahin haben Sie eine schöne Zeit und auf Wiedersehen.
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5: Morgen erwarten uns Temperaturen von bis zu 25 Grad. Es bleibt stark bewölkt und windig. Am Tag kann es vereinzelt zu Regenschauern kommen. Am Abend wird das Wetter schlechter. Es wird stürmisch und regnerisch. Insgesamt wird morgen ein warmer, aber ungemütlicher Tag.
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Tafeln der Begegnung verschoben. Am Freitag, dem 28. August, sollte die Veranstaltung Tafeln der Begegnung an der Ecke Friedrich-Naumann-Straße-Kavalierstraße stattfinden. Aufgrund des angekündigten Regen entschied sich das Integrationsbüro der Stadt Dessau-Roßlau, gemeinsam mit den lokalen Engagierten, jedoch kurzfristig dazu, die Veranstaltung zu verschieben. Bei den Tafeln der Begegnung stehen Begegnungen, Austausch und das gegenseitige Kennenlernen im Mittelpunkt. Die Dessauer dürfen sich auf Musik, Spiele und Köstlichkeiten aus internationalen Küchen freuen. Darüber hinaus sind verschiedene Mitmachangebote und kleine Programmeinlagen engagierter Nachbarn geplant. Ein neuer Termin steht derzeit noch nicht fest, soll aber schon bald bekannt gegeben werden.

0: Hallo und herzlich willkommen zur neuesten Ausgabe von RBW Aktuell. Vom 29. August bis zum 18. September 2026 nimmt Bitterfeld-Wolfen erstmals als eigenständige Kommune an der Aktion Stadtradeln teil. Die Bürger der Stadt sind eingeladen, möglichst viele Wege mit dem Fahrrad zurückzulegen und dabei Kilometer für ihr Team und die Stadt zu sammeln. Die geradelten Strecken können über die kostenlose Stadtradeln-App erfasst werden. Die anonymisierten Daten helfen der Stadt zudem dabei, die Radverkehrsinfrastruktur gezielt zu verbessern. Während der Kampagne können über Radar außerdem Hinweise auf gefährliche oder störende Stellen im Radwegenetz gemeldet werden. Eine Anmeldung ist noch bis zum 18. September möglich. Wer keinem Team beitreten möchte, kann sich dem offenen Team der Stadt Bitterfeld-Wolfen anschließen. Und nun kommen wir zu einem weiteren Teil unseres Sommerinterviews mit Markus Bauer, Landrat des Salzlandkreises. Mein Kollege Michael Krebs wollte wissen, welche Projekte der Landkreis abgeschlossen hat und der Bürger quasi nun anfassen kann.
1: Das Thema Radwanderwege ist schon ein sehr gutes, ausgebautes Netz, was Sie hier haben. Sie bauen Sie aber weiter aus. Und zwar mit der Radfahrerbrücke Groß-Rosenburg. Das ist ja, ich glaube, so eine Herzensangelegenheit, glaube ich, ne? Weil Sie auch sagen, wir konnten jetzt, war vor kurzem erst zu lesen, wir konnten jetzt auch regionale Unternehmen verpflichten, die genau diese Brücke herstellen werden. Was ist da der Antrieb? Was ist da der besondere Stolz dann?
2: Der Antrieb ist da, wenn ich jetzt mal mit dem Slogan beginnen darf, eine der größten Radbrücken Deutschlands. Schönes Superlativ, wunderbar, hört sich gut an. Aber auf der anderen Seite sage ich, wir wollen ja verschiedene Punkte damit verbinden. Als erstes möchte ich vorwegschieben, natürlich gibt es die Frage, am liebsten wäre eine Autobrücke, am liebsten wäre eine größere Brücke, die von mehreren genutzbar ist. Aber es ist ein Förderprogramm für den Tourismus, das heißt, der Tourismus steht hier im Fokus. Wir haben uns aber dafür entschieden, diesen Antrag zu stellen, weil wir genau diese Vielfalt haben wollen, auch im Grenzdecken, weil die Brücke geht in einen anderen Landkreis. Ja, die schafft Verbindungen über Kreisgrenzen hinweg und bietet natürlich Chancen, Menschen von A nach B zu kommen, dass man auch eine Region touristisch noch mehr aufwertet. Und wenn wir dann in der Peripherie um Barby Groß-Rosenburg denken, ist ja noch viel, viel mehr. Ja, das ist nicht nur über die Brücke fahren, ankommen in Barby und vielleicht einen Radler trinken, weil es durstig ist oder weil es gerade warm ist, sondern dort haben wir das Ringheiligtum Pömmete, wir haben unser Salzlandmuseum. Wir haben nicht weit von der Brücke dann Richtung Bernburg, hier das Schloss in Bernburg. Das sind alles erradelbare Wege. Und wenn wir jetzt mal den Blick von vor 30 Jahren auf heute ziehen, gibt es ja die E-Mobilität bei Radfahrern. Das heißt, wir haben mit verschiedenen Generationen zu tun, mit Sportlern, Hochleistungssportlern, die Radwege ein bisschen schneller fahren, aber auch Wege, die heute mit dem E-Bike fahren und einen Kreis haben von trotzdem 50 Kilometern. Das ist, glaube ich, wichtig, dass man sagt, wir bieten wirklich für alle Generationen Chancen, sich zu vernetzen, was zu erleben und nicht nur sagen, der Radweg ist für die Hochleistungssportler.
1: Ja, zumal ja auch als Arbeitsweg dienen kann, dieser Radweg.
2: Auch.
1: Und eben dann
2: genau.
1: Kommunen miteinander
2: Genau.
1: verbindet.
2: Also wir haben dann schnell den ökologischen Faktor drin, ja, wo man sagt, das kann man machen, selber was für die Fitness tun. Aber ich glaube, da könnten wir ein eigenes Thema draus machen heute, wo wir philosophieren können und sagen, vielleicht noch zu motivieren. Und am Ende, wenn wir über das Radfahren sprechen, ist es ja auch wieder ein Wirtschaftskreislauf, wenn wir heute an die Jobbikes denken. Viele Unternehmen machen das mittlerweile, motivieren ihre Mitarbeiter, die steuerfreien Sachbezüge und. Das ist eine Chance und es entwickeln sich doch die ein oder anderen Fahrradläden, wo man vielleicht vor 20 Jahren gesagt hätte, das ist etwas aus den Geschichtsbüchern.
1: Wir hatten vorhin schon mal das Thema Wirtschaft angegriffen und oder aufgegriffen und ja, da stellt sich jetzt auch nochmal im Nachhinein die Frage, ist der Landrat auf ein bestimmtes Unternehmen oder ein bestimmtes Produkt aus dem Salzlandkreis besonders stolz?
2: Also, ich bin eigentlich auf alles stolz, was hier passiert, weil oft wird es runterreduziert auf das Thema Gewerbesteuer. Gewerbesteuern sind wichtig. Gewerbesteuern ist ein deutliches Zeichen, dass die Unternehmen in der Region naja, wirtschaften, den Wirtschaftskreislauf, die Wertschöpfung hier betreiben und natürlich auch gut verdienen. Das ist gut. Aber wir sind stolz auch, dass die Unternehmen ausbilden. Das heißt, für junge Leute Ausbildungsplätze schaffen, weil das ist der Nachwuchs, den wir in den nächsten Jahren viel, viel mehr brauchen. Und eigentlich ist mir das immer noch viel zu ruhig bei diesem Thema. Es wird immer erst akut, wenn man dann sagt, ja, wir suchen da und da Fachkräfte, wir suchen das und das. Wir haben dafür gute statistische Zahlen. Aber ich glaube, die Politik tut sich manchmal auch gut, wenn sie den statistischen Zahlen auch glaubt. Weil zu wissen, dass es einen Lehrermangel gibt, das ja, stellt man jetzt auch noch akuter fest. Zu wissen, dass wir irgendwann mehr Jugendliche benötigen in den Verwaltungen, in Unternehmen. Ich glaube, das ist uns bewusst seit dem Geburtenknick in den 90er Jahren. Uns ist das auch bewusst seit dem Wegzug von vielen jungen Leuten, die Familien leider woanders gegründet haben. Und unsere Aufgabe ist es jetzt, der Generation, die jetzt aus der Schule kommt, die jetzt in den Beruf lernt, möglichst zu sagen, mach das alles hier, bleib hier, wir brauchen dich. Und darum ist mir das bei den Unternehmen eher wichtig, dass wir die Vielfalt haben. Weil dass wir auch etwas abfangen, wenn es in der einen oder anderen Branche mal einen kleinen Einknick gibt, wo man sich auch als Unternehmen unterstützt. Ich kenne den einen oder anderen Unternehmer, die gesagt haben, dem einen Unternehmen ging es nicht ganz so gut. Wir mussten die 2, 3, 4 Arbeitsplätze vielleicht reduzieren. Ein anderes Unternehmen hat die dann übernommen, weil die sich kannten, weil sie miteinander agieren und nicht isoliert allein arbeiten. Und dazu habe ich vor circa 10 Jahren einen kleinen Wirtschaftsbeirat gegründet, der eher locker zusammensitzt, aber der mir natürlich viel Input liefert in dem Thema Kommunikation und ich auch mal reinhören darf. Und das ist natürlich auch für mich eine starke Chance und da bin ich den Unternehmern auch sehr, sehr dankbar.
0: Am Samstag, den 5. September, findet um 16.30 Uhr in der alten Hobelei Aschersleben die musikalische Lesung Wir wandre durch Theresienstadt statt. Die Veranstaltung widmet sich dem Schicksal der Menschen, die im Ghetto Theresienstadt inhaftiert waren, und verbindet literarisch sowie musikalische Zeugnisse mit einem abschließenden Zeitzeugengespräch. Als besonderer Gast wird der 93-jährige Holocaust-Überlebende Ernst Grube erwartet, der im Anschluss an die Lesung von seinen persönlichen Erfahrungen berichten wird. Im Mittelpunkt der Veranstaltung steht das eindrucksvolle Zusammenspiel von Wort und Musik. Wie zukunftsfähig ist die Landwirtschaft in Sachsen-Anhalt? Mit dieser Frage beschäftigt sich Bundeslandwirtschaftsminister Alois Rainer mit seinem Besuch im Landkreis Anhalt-Bitterfeld. Gemeinsam mit Vertretern aus Landwirtschaft, Politik und Wirtschaft diskutierte der Minister am 28. August über aktuelle Herausforderungen der Branche.
3: Wie zukunftsfähig ist die Landwirtschaft in Sachsen-Anhalt? Um diese Frage ging es heute auch beim Besuch von Bundeslandwirtschaftsminister Alois Rainer im Landkreis Anhalt-Bitterfeld. Gemeinsam mit Vertretern aus Landwirtschaft, Politik und Wirtschaft sprach Rainer über die aktuellen Herausforderungen der Branche und die Rahmenbedingungen, unter denen die Betriebe arbeiten.
4: Erstmal dazu gekommen ist es, indem ich im vergangenen Jahr Herrn Alois Rainer zu seiner Wahl zum Bundeslandwirtschaftsminister gratuliert habe und habe ihn natürlich eingeladen, mal die Region Anhalt-Bitterfeld, Zürbich und Sandersdorf-Brehna und Bitterfeld und auch Zerbst zu besuchen. Und das hat er wahrgemacht heute. Er war heute hier. Wir haben gestartet in Zerbst, haben uns dort an der Bioraffinerie bzw. dort über das Thema Biogas, nachwachsende Rohstoffe, erneuerbare Energien unterhalten, waren dann in Rieda bei der Landfleischerei Broda zu Gast. Alois Rainer ist selbst von Hause aus Metzgermeister und also vom Fach. Und ich denke, das ist auch ganz wichtig, dass wir über den Besuch des Bundeslandwirtschaftsministers auch die kleinen familiengeführten Unternehmen, wobei so klein sind sie gar nicht mehr, natürlich auch in den Fokus rücken und sagen, wie wichtig es ist, regionale Produkte zu konsumieren, regionale Produkte zu kaufen. Das stärkt hier vor Ort die Kreislaufwirtschaft, das stärkt hier Unternehmen, Firmen und Arbeitsplätze vor Ort. Und das ist unter anderem ein Punkt, weswegen wir dort waren. Und hatten jetzt zum Schluss noch eine größere Gesprächsrunde mit Vertretern des Kreisbauernverbandes, mit dem Vorsitzenden des Landesbauernverbandes, mit unserem Staatssekretär und haben dort viele, viele Fragen, auch Fachfragen, Düngemittelverordnung und natürlich auch Benzin- bzw. Dieselpreise und anderes erörtert. Und ich habe einen sehr,

0: sehr aufgeschlossenen, einen sehr, sehr fachkundigen Minister erlebt. Ich bin auch begeistert von seiner Klarheit und Gradlinigkeit, die auch in den Antworten, die er gegeben hat, steckte. Und ich gehe auch nach den persönlichen Gesprächen mit Herrn Minister davon aus, dass es nicht sein letzter Besuch hier sein wird. Ich nehme ganz persönlich mit, dass tatsächlich die Probleme, die unsere Landwirtschaft hier vor Ort hat, mit verschiedenen Verordnungen, mit verschiedenen Dingen, die vor allem aus Brüssel kommen, weniger vom Land auch, aber auch aus dem, auch vom Bund, aber mehr aus Brüssel, dass er diese Probleme wirklich erkannt hat, dass er sie mitnimmt und einer Lösung zuführt. Zu versprechen, das ist morgen gelöst, wissen wir alle, dass das nicht funktioniert. Aber es muss irgendwann mal der Anfang gemacht werden. Beim Bürokratieabbau, bei überbordenden Berichtspflichten und anderem und anderem. Und da ist er dran. Das nehme ich als ganz, ganz positives Zeichen mit. Diese kleinen Schritte sind nicht immer die großen Schlagzeilen in den Medien. Aber sie sind extrem wichtig, diese kleinen Schritte, um im Großen und Ganzen weiter nach vorne zu kommen. Und da nehme ich ganz, ganz viel Positives mit.
1: Ein zentrales Thema dabei, die künftige Agrarförderung. Für viele Betriebe sind verlässliche Förderungsbedingungen eine wichtige Grundlage für langfristige Investitionen und die weitere Entwicklung. Gleichzeitig wächst der Druck durch steigende Kosten, zusätzliche Anforderungen und den anhaltenden Fachkräftemangel.
2: Also die Landwirte hier im Landkreis und wahrscheinlich auch im Land Sachsen-Anhalt an sich haben jetzt nicht unbedingt ein gutes Jahr oder eine gute Ernte eingefahren. Wir waren alle im Frühjahr dieses Jahres noch relativ optimistisch. Die übliche Vorsommertrockenheit war nicht, aber dann kamen heiße Tage, sodass für viele Fruchtarten, insbesondere im Weizen, die Erträge stark zurückgegangen sind und entsprechend auch die Qualitäten schlecht waren. Ja, somit haben wir natürlich eine relativ schlechte Erlöslage und die Kosten, die Energiekosten, sprich jetzt Diesel und so, erdrücken uns natürlich ganz gewaltig. Wir sind mit bestimmten Sachen nicht zufrieden. Also wir haben bestimmte Regularien hier in Deutschland einzuhalten, in der EU, die andere nicht haben, speziell außerhalb der EU. Und da kommt eben auch Getreide her und bestimmte landwirtschaftliche Produkte. Und da fragt niemand, unter welchen Standards die produziert wurden. Da wäre Politik in der Lage, was zu ändern. Ja, und insgesamt sind bestimmte Sachen auch in den Bundesländern völlig verschieden und das muss vereinheitlicht werden, damit wir gleiche Bedingungen haben bei der Produktion. Ja, es zeichnet sich ja ab, dass wahrscheinlich die AfD doch eine relativ große Mehrheit bekommen wird. Wir müssen schauen, was dann wirklich ist. Also nach der Wahl sieht man es dann tatsächlich. Ob sie eine absolute Mehrheit bekommen, das weiß ich nicht. Inwieweit die sich landwirtschaftlich positionieren und für uns auch da sind und arbeiten, das hat sich jetzt noch nicht abgezeichnet. Die Fragen standen schon, aber konkrete Auskünfte gab es jetzt von der Seite her noch nicht. Wir müssen sehen, wie alle anderen hier auch im Land Sachsen-Anhalt, was dann wirklich passiert.
1: Auch beim Thema Bürokratie sehen die Vertreter der Landwirtschaft Handlungsbedarf. Verfahren sollen einfacher werden und die Betriebe mehr Planungssicherheit bekommen. Denn Investitionen in Maschinen, Gebäude oder neue Produktionsverfahren lassen sich nicht kurzfristig entscheiden. Daneben ging es um die regionale Wertschöpfung und die Frage, welche Rolle die Landwirtschaft künftig über die klassische Lebensmittelproduktion hinausspielen kann. Ein Beispiel dafür ist die Erzeugung von Biomethan und damit die Nutzung landwirtschaftlicher Ressourcen für die Energieversorgung.
3: Hauptthemen sind natürlich die gemeinsame Agrarpolitik auf europäischer Ebene. Es drückt natürlich die Betriebe im Osten, wie stehe ich zu Kappung und Degression. Ich habe das ganz klar gesagt, also ich bin gegen eine Kappung. Ich werde nie einer Kappung bei 100.000 zustimmen. Also für mich geht die Diskussion erstmal los bei 500.000. Also so in dieser Form geht es gar nicht. Also die gemeinsame Agrarpolitik war ein großes Thema. Der Bürokratieabbau war ein großes Thema. Wir haben alles angesprochen. Es wurde von den kommunalpolitischen Themen über die landespolitischen Themen, die bundespolitischen Themen gesprochen. Ich fand es hervorragend, dass der Landrat da war, Oberbürgermeister, dass die Landtagskollegen hier mit dabei sind, dass der Staatssekretär dabei ist. Also wir konnten vieles mitnehmen. Ich nehme die eine oder andere Herausforderung oder Hausaufgabe, wenn ich so nennen darf, mit nach Berlin mit, aber vor allem nehme ich mit, dass es hier unglaublich, wie in vielen Regionen Deutschlands, unglaublich motivierte Menschen gibt. Bürokratie abbauen und diejenigen mit ihren guten Ideen einmal machen lassen, die Mutmacher auch einmal machen lassen. Wir brauchen viel mehr Mutmacher und weniger Miesmacher. Die Trockenheit ist ein großes Thema bei Ihnen. Nicht ganz so schlimm wie im Süden Deutschlands. Also in meiner Heimat, auch in Baden-Württemberg und in Hessen, Rheinland-Pfalz, ist es ein Riesenthema. Auch im sächsischen Bereich, bei Ihnen zum Teil in NRW, mit großen Ernteausfällen, die zum Teil bis 80% gehen. Im Schnitt bundesweit schaut es etwas besser aus, aber wir haben Regionen, wo es wirklich dramatisch ist. Und Sie haben es richtigerweise angesprochen, die Verbindung vom Oberboden zum Grundwasser, also wassertechnisch besteht schon gar nicht mehr aufgrund der Trockenheit. Also das ist ein Ausfluss des Klimawandels. Was die Landwirtschaft anbelangt, habe ich vor, nächste Woche ein Paket vorzustellen, wie wir unterstützen können, wie wir kurzfristig unterstützen können. Wir müssen aber auch in die Zukunft denken, wir müssen auch langfristig denken, was machen wir in der Zukunft, und bitte um Verständnis, dass ich das nächste Woche dann vorstelle. Diskutabel ist bei uns in der Koalition alles. Also es gibt nichts, was wir nicht diskutieren können. Und grundsätzlich gilt ja, es gibt europäische Regeln, man kann 48 Stunden arbeiten. Wir sollten uns einmal an die europäischen Regeln rantasten, also wir werden das diskutieren. Und gerade in der Erntezeit wird natürlich noch mehr gewünscht, dass man noch mehr arbeiten kann. Ich werde das mit unseren Koalitionspartnern besprechen und dann schauen wir mal, ob man da Lösungen findet. Ich verstehe es. Es ist natürlich, die Biogasanlagen sind ein Reizthema. Ich weiß, die Biogasanlagenbetreiber hätten sich mehr erwünscht, was das neue EEG anbelangt. Man muss aber auch eins verstehen, die Kollegin Reiche muss auf die Kosten der Energieversorgung schauen. Und jetzt sind wir noch in den Gesprächen. Wir haben kleine Verbesserungen erreicht. Es geht jetzt ins parlamentarische Verfahren. Also das Kabinett hat beschlossen, es geht ins parlamentarische Verfahren. Ich gehe davon aus, dass wir hier auch noch Verbesserungen erreichen. Aber was für die Biogasanlagenbetreiber ein positiver Moment ist, ist die Biotreppe, die eingeführt worden ist. Also man kann gerade mit der Produktion von Biogas und dem Zusammenschluss von Anlagen manches Gutes erreichen. Also da ist noch nicht aller Tage Abend. Ich denke, wir kommen auch hier in der Diskussion gut weiter.
1: Für den Bundesminister war der Besuch damit auch eine Gelegenheit, die unterschiedlichen Bereiche der regionalen Landwirtschaft und ihre konkreten Herausforderungen kennenzulernen.
4: Einmal, das ist aber unabhängig von einer intensiven Trockenperiode, nämlich die Frage, wie man bewässern kann, wie man beregnen kann. Also durch künstliche Bewässerung die Pflanzen dann so zu bedienen, damit sie auch sich entwickeln und auch ausbauen können. Wir haben ja auch vor 2 Jahren mal eine richtige Frostperiode gehabt im Mai, also wo wir noch zu später Zeit eben dann im Obstbau und im Weinbau die Probleme haben. An sich müssen wir uns immer mehr darauf einstellen. Wir müssen an sich dafür Vorkehrungen treffen. Aber das Entscheidende für die Trockenheit wäre eine Beregnung. Und das ist natürlich ein sehr komplexes Thema. Die Wasserrechte, auch das Grundwasser leidet in Anführungsstrichen ja auch darunter, dass eben Trockenheit nicht mehr so der Nachschub da ist. Aber das werden die Herausforderungen in den nächsten Jahren werden. Dann gibt es auch Landwirte, die sich in der Frucht sozusagen anpassen, sagen, es gibt auch Früchte, die denn dann besser sozusagen mit einer anderen Witterungsbedingung arbeiten. Das setzt aber auch voraus, dass wir dann tatsächlich auch die Pflanzen in der Pflanzenzucht auch behandeln und bearbeiten dürfen, dass es auch klimaresiliente Früchte eben gibt, die angebaut werden.
1: Am Ende bleibt die zentrale Frage: Welche politischen Rahmenbedingungen braucht die Landwirtschaft, damit die Betriebe auch in Zukunft wirtschaftlich arbeiten können? Die Gespräche im Landkreis Anhalt-Bitterfeld haben dafür vor allem eines gezeigt. Die Erwartungen an die Politik sind konkret. Jetzt kommt es auf die entsprechenden Entscheidungen an.
5: Am 2. September ereignete sich kurz vor 8 Uhr auf der BAB 9 in Richtung Berlin zwischen den Anschlussstellen Halle-Brenner und der Raststätte Köckern-Ost ein schwerer Verkehrsunfall. Ein 58-jähriger VW-Fahrer kam aus bislang ungeklärter Ursache von der mittleren Fahrspur ab und prallte auf einen rechtsfahrenden LKW. Der 31-jährige Beifahrer des PKWs verstarb noch an der Unfallstelle. Der PKW-Fahrer sowie ein 6-jähriges Mädchen wurden schwer verletzt und in ein Krankenhaus gebracht. Der LKW-Fahrer blieb unverletzt. Die A9 war in Richtung Berlin bis etwa 13 Uhr vollgesperrt. Die Ermittlungen zum Unfall führte das zentrale Verkehrs- und Autobahndienst der Polizeiinspektion Dessau-Roßlau. Und das waren sie, die aktuellen Nachrichten hier bei RBW aktuell. Jetzt folgt noch das Wetter sowie die Meldungen aus der Region. Bis dahin haben Sie eine schöne Zeit und auf Wiedersehen.
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10: Morgen erwarten uns Temperaturen von bis zu 25 Grad. Es bleibt stark bewölkt und windig. Am Tag kann es vereinzelt zu Regenschauern kommen. Am Abend wird das Wetter schlechter. Es wird stürmisch und regnerisch. Insgesamt wird morgen ein warmer, aber ungemütlicher Tag.
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Tafeln der Begegnung verschoben. Am Freitag, dem 28. August, sollte die Veranstaltung Tafeln der Begegnung an der Ecke Friedrich-Naumann-Straße-Kavalierstraße stattfinden. Aufgrund des angekündigten Regen entschied sich das Integrationsbüro der Stadt Dessau-Roßlau, gemeinsam mit den lokalen Engagierten, jedoch kurzfristig dazu, die Veranstaltung zu verschieben. Bei den Tafeln der Begegnung stehen Begegnung, Austausch und das gegenseitige Kennenlernen im Mittelpunkt. Die Dessauer dürfen sich auf Musik, Spiele und Köstlichkeiten aus internationalen Küchen freuen. Darüber hinaus sind verschiedene Mitmachangebote und kleine Programmeinlagen engagierter Nachbarn geplant. Ein neuer Termin steht derzeit noch nicht fest, soll aber schon bald bekannt gegeben werden.

0: Hallo und herzlich willkommen zur neuesten Ausgabe von RBW Aktuell. Vom 29. August bis zum 18. September 2026 nimmt Bitterfeld-Wolfen erstmals als eigenständige Kommune an der Aktion Stadtradeln teil. Die Bürger der Stadt sind eingeladen, möglichst viele Wege mit dem Fahrrad zurückzulegen und dabei Kilometer für ihr Team und die Stadt zu sammeln. Die geradelten Strecken können über die kostenlose Stadtradeln-App erfasst werden. Die anonymisierten Daten helfen der Stadt zudem dabei, die Radverkehrsinfrastruktur gezielt zu verbessern. Während der Kampagne können über Radar außerdem Hinweise auf gefährliche oder störende Stellen im Radwegenetz gemeldet werden. Eine Anmeldung ist noch bis zum 18. September möglich. Wer keinem Team beitreten möchte, kann sich dem offenen Team der Stadt Bitterfeld-Wolfen anschließen. Und nun kommen wir zu einem weiteren Teil unseres Sommerinterviews mit Markus Bauer, Landrat des Salzlandkreises. Mein Kollege Michael Krebs wollte wissen, welche Projekte der Landkreis abgeschlossen hat und der Bürger quasi nun anfassen kann.
1: Das Thema Radwanderwege ist schon ein sehr gutes, ausgebautes Netz, was Sie hier haben. Sie bauen Sie aber weiter aus. Und zwar mit der Radfahrerbrücke Groß-Rosenburg. Das ist ja, also, ich glaube, so eine Herzensangelegenheit, glaube ich, ne? Weil Sie auch sagen, wir konnten jetzt, war vor kurzem erst zu lesen, wir konnten jetzt auch regionale Unternehmen verpflichten, die genau diese Brücke herstellen werden. Was ist da der Antrieb? Was ist da der besondere Stolz dran?
2: Der Antrieb ist da, wenn ich jetzt mal mit dem Slogan beginnen darf, eine der größten Radbrücken Deutschlands. Schönes Superlativ, wunderbar, hört sich gut an. Aber auf der anderen Seite sage ich, wir wollen ja verschiedene Punkte damit verbinden. Als erstes möchte ich vorwegschieben, natürlich gibt es die Frage, am liebsten wäre eine Autobrücke, am liebsten wäre eine größere Brücke, die von mehreren genutzbar ist. Aber es ist ein Förderprogramm für den Tourismus, das heißt, der Tourismus steht hier im Fokus. Wir haben uns aber dafür entschieden, diesen Antrag zu stellen, weil wir genau diese Vielfalt haben wollen, auch im Grenzdecken, weil die Brücke geht in einen anderen Landkreis. Ja, die schafft Verbindungen über Kreisgrenzen hinweg und bietet natürlich Chancen, Menschen von A nach B zu kommen, dass man auch eine Region touristisch noch mehr aufwertet. Und wenn wir dann in der Peripherie um Barby Groß-Rosenburg denken, ist ja noch viel, viel mehr. Ja, das ist nicht nur über die Brücke fahren, ankommen im Barby und vielleicht einen Radler trinken, weil es durstig ist oder weil es gerade warm ist, sondern dort haben wir das Ringheiligtum Pömmelte, wir haben unser Salzlandmuseum, wir haben nicht weit von der Brücke dann Richtung Bernburg, hier das Schloss in Bernburg. Das sind alles erradelbare Wege und wenn wir jetzt mal den Blick von vor 30 Jahren auf heute ziehen, gibt es ja die E-Mobilität bei Radfahrern. Das heißt, wir haben mit verschiedenen Generationen zu tun, mit Sportlern, Hochleistungssportlern, die Radwege ein bisschen schneller fahren, aber auch Wege, die heute mit dem E-Bike fahren und einen Kreis haben von trotzdem 50 Kilometern. Das ist, glaube ich, wichtig, dass man sagt, wir bieten wirklich für alle Generationen Chancen, sich zu vernetzen, was zu erleben und nicht nur sagen, der Radweg ist für die Hochleistungssportler.
1: Zumal ja auch als Arbeitsweg dienen kann, dieser Radweg.
2: Auch.
1: Und eben dann
2: genau.
1: Kommunen miteinander
2: Genau.
1: verbindet.
2: Also, wir haben dann schnell den ökologischen Faktor drin, ja, wo man sagt, das kann man machen, selber was für die Fitness tun. Aber ich glaube, da könnten wir ein eigenes Thema draus machen
1: Ja.
2: heute, wo wir philosophieren können und sagen, vielleicht noch zu motivieren. Und am Ende, wenn wir über das Radfahren sprechen, ist es ja auch wieder ein Wirtschaftskreislauf. Wenn wir heute an die Jobbikes denken, viele Unternehmen machen das mittlerweile, motivieren ihre Mitarbeiter die steuerfreien Sachbezüge und. Das ist eine Chance und es entwickeln sich doch die ein oder anderen Fahrradläden, wo man vielleicht vor 20 Jahren gesagt hätte, das ist etwas aus den Geschichtsbüchern.
1: Wir hatten vorhin schon mal das Thema Wirtschaft angegriffen und oder aufgegriffen und ja, da stellt sich jetzt auch noch mal im Nachhinein die Frage, ist der Landrat auf ein bestimmtes Unternehmen oder ein bestimmtes Produkt aus dem Salzlandkreis besonders stolz?
2: Also, ich bin eigentlich auf alles stolz, was hier passiert, weil oft wird es runterreduziert auf das Thema Gewerbesteuern. Gewerbesteuern sind wichtig. Gewerbesteuern ist ein deutliches Zeichen, dass die Unternehmen in der Region naja, wirtschaften. den Wirtschaftskreislauf, die Wertschöpfung hier betreiben und natürlich auch gut verdienen. Das ist gut. Aber wir sind stolz auch, dass die Unternehmen ausbilden. Das heißt, für junge Leute Ausbildungsplätze schaffen, das ist der Nachwuchs, den wir in den nächsten Jahren viel, viel mehr brauchen. Und eigentlich ist mir das immer noch viel zu ruhig bei diesem Thema. Es wird immer erst akut, wenn man dann sagt, ja, wir suchen da und da Fachkräfte, wir suchen das und das. Wir haben dafür gute statistische Zahlen. Aber ich glaube, die Politik tut sich manchmal auch gut, wenn sie den statistischen Zahlen auch glaubt. Weil zu wissen, dass es einen Lehrermangel gibt, das ja, stellt man jetzt auch noch akuter fest. Zu wissen, dass wir irgendwann mehr Jugendliche benötigen in den Verwaltungen, in Unternehmen. Ich glaube, das ist uns bewusst seit dem Geburtenknick in den 90er Jahren. Uns ist das auch bewusst seit dem Wegzug von vielen jungen Leuten, die Familien leider woanders gegründet haben. Und unsere Aufgabe ist es jetzt, der Generation, die jetzt aus der Schule kommt, die jetzt in den Beruf lernt, möglichst zu sagen, mach das alles hier, bleib hier, wir brauchen dich. Und darum ist mir das bei den Unternehmen eher wichtig, dass wir die Vielfalt haben. Weil dass wir auch etwas abfangen, wenn es in der einen oder anderen Branche mal einen kleinen Einknick gibt, wo man sich auch als Unternehmen unterstützt. Ich kenne den einen oder anderen Unternehmer, die gesagt haben, dem einen Unternehmen ging es nicht ganz so gut. Wir mussten die 2, 3, 4 Arbeitsplätze vielleicht reduzieren. Ein anderes Unternehmen hat die dann übernommen, weil die sich kannten, weil sie miteinander agieren und nicht isoliert allein arbeiten. Und dazu habe ich vor circa 10 Jahren einen kleinen Wirtschaftsbeirat gegründet, der eher locker zusammensitzt, aber der mir natürlich viel Input liefert in dem Thema Kommunikation und ich auch mal reinhören darf. Und das ist natürlich auch für mich eine starke Chance und da bin ich den Unternehmern auch sehr, sehr dankbar.
0: Am Samstag, den 5. September, findet um 16.30 Uhr in der alten Nobelei Aschersleben die musikalische Lesung Wir wandre durch Theresienstadt statt. Die Veranstaltung widmet sich dem Schicksal der Menschen, die im Ghetto Theresienstadt inhaftiert waren, und verbindet literarisch sowie musikalische Zeugnisse mit einem abschließenden Zeitzeugengespräch. Als besonderer Gast wird der 93-jährige Holocaust-Überlebende Ernst Grube erwartet, der im Anschluss an die Lesung von seinen persönlichen Erfahrungen berichten wird. Im Mittelpunkt der Veranstaltung steht das eindrucksvolle Zusammenspiel von Wort und Musik. Wie zukunftsfähig ist die Landwirtschaft in Sachsen-Anhalt? Mit dieser Frage beschäftigt sich Bundeslandwirtschaftsminister Alois Rainer mit seinem Besuch im Landkreis Anhalt-Bitterfeld. Gemeinsam mit Vertretern aus Landwirtschaft, Politik und Wirtschaft diskutierte der Minister am 28. August über aktuelle Herausforderungen der Branche.
3: Wie zukunftsfähig ist die Landwirtschaft in Sachsen-Anhalt? Um diese Frage ging es heute auch beim Besuch von Bundeslandwirtschaftsminister Alois Rainer im Landkreis Anhalt-Bitterfeld. Gemeinsam mit Vertretern aus Landwirtschaft, Politik und Wirtschaft sprach Rainer über die aktuellen Herausforderungen der Branche und die Rahmenbedingungen, unter denen die Betriebe arbeiten.
4: Erstmal dazu gekommen ist es, indem ich im vergangenen Jahr Herrn Alois Rainer zu seiner Wahl zum Bundeslandwirtschaftsminister gratuliert habe und habe ihn natürlich eingeladen, mal die Region Anhalt-Bitterfeld, Zürbich und Sandersdorf-Brehna und Bitterfeld und auch Zerbst zu besuchen. Und das hat er wahrgemacht heute. Er war heute hier. Wir haben gestartet in Zerbst, haben uns dort an der Bioraffinerie bzw. dort über das Thema Biogas, nachwachsende Rohstoffe, erneuerbare Energien unterhalten, waren dann in Rieda bei der Landfleischerei Broda zu Gast. Alois Rainer ist selbst von Hause aus Metzgermeister und also vom Fach. Und ich denke, das ist auch ganz wichtig, dass wir über den Besuch des Bundeslandwirtschaftsministers auch die kleinen familiengeführten Unternehmen, wobei so klein sind sie gar nicht mehr, natürlich auch in den Fokus rücken und sagen, wie wichtig es ist, regionale Produkte zu konsumieren, regionale Produkte zu kaufen. Das stärkt hier vor Ort die Kreislaufwirtschaft, das stärkt hier Unternehmen, Unternehmen und Arbeitsplätze vor Ort. Und das ist unter anderem ein Punkt, weswegen wir dort waren. Und hatten jetzt zum Schluss noch eine größere Gesprächsrunde mit Vertretern des Kreisbauernverbandes, mit dem Vorsitzenden des Landesbauernverbandes, mit unserem Staatssekretär und haben dort viele, viele Fragen, auch Fachfragen, Düngemittelverordnung und natürlich auch Benzin- bzw. Dieselpreise und anderes erörtert. Und ich habe einen sehr, sehr

0: sehr aufgeschlossenen, einen sehr, sehr fachkundigen Minister erlebt. Ich bin auch begeistert von seiner Klarheit und Gradlinigkeit, die auch in den Antworten, die er gegeben hat, steckte. Und ich gehe auch nach den persönlichen Gesprächen mit Herrn Minister davon aus, dass es nicht sein letzter Besuch hier sein wird. Ich nehme ganz persönlich mit, dass tatsächlich die Probleme, die unsere Landwirtschaft hier vor Ort hat, mit verschiedenen Verordnungen, mit verschiedenen Dingen, die vor allem aus Brüssel kommen, weniger vom Land auch, aber auch aus dem, auch vom Bund, aber mehr aus Brüssel, dass er diese Probleme wirklich erkannt hat, dass er sie mitnimmt und einer Lösung zuführt. Zu versprechen, das ist morgen gelöst, wissen wir alle, dass das nicht funktioniert. Aber es muss irgendwann mal der Anfang gemacht werden. Beim Bürokratieabbau, bei überbordenden Berichtspflichten und anderem und anderem. Und da ist er dran. Das nehme ich als ganz, ganz positives Zeichen mit. Diese kleinen Schritte sind nicht immer die großen Schlagzeilen in den Medien. Aber sie sind extrem wichtig, diese kleinen Schritte, um im Großen und Ganzen weiter nach vorne zu kommen. Und da nehme ich ganz, ganz viel Positives mit.
1: Ein zentrales Thema dabei, die künftige Agrarförderung. Für viele Betriebe sind verlässliche Förderungsbedingungen eine wichtige Grundlage für langfristige Investitionen und die weitere Entwicklung. Gleichzeitig wächst der Druck durch steigende Kosten, zusätzliche Anforderungen und den anhaltenden Fachkräftemangel.
2: Also die Landwirte hier im Landkreis und wahrscheinlich auch im Land Sachsen-Anhalt an sich haben jetzt nicht unbedingt ein gutes Jahr oder eine gute Ernte eingefahren. Wir waren alle im Frühjahr dieses Jahres noch relativ optimistisch. Die übliche Vorsommertrockenheit war nicht, aber dann kamen heiße Tage, sodass für viele Fruchtarten, insbesondere im Weizen, die Erträge stark zurückgegangen sind und entsprechend auch die Qualitäten schlecht waren. Ja, somit haben wir natürlich eine relativ schlechte Erlöslage und die Kosten, sagen wir mal, die Energiekosten, sprich jetzt Diesel und so, erdrücken uns natürlich ganz gewaltig. Wir sind mit bestimmten Sachen nicht zufrieden. Also wir haben bestimmte Regularien hier in Deutschland einzuhalten, in der EU, die andere nicht haben, speziell außerhalb der EU. Und da kommt eben auch Getreide her und bestimmte landwirtschaftliche Produkte. Und da fragt niemand, unter welchen Standards die produziert wurden. Da wäre Politik in der Lage, was zu ändern. Ja, und insgesamt sind bestimmte Sachen auch in den Bundesländern völlig verschieden und das muss vereinheitlicht werden, damit wir gleiche Bedingungen haben bei der Produktion. Ja, es zeichnet sich ja ab, dass wahrscheinlich die AfD doch eine relativ große Mehrheit bekommen wird. Wir müssen schauen, was dann wirklich ist. Also nach der Wahl sieht man es dann tatsächlich. Ob sie eine absolute Mehrheit bekommen, das weiß ich nicht. Inwieweit die sich landwirtschaftlich positionieren und für uns auch da sind und arbeiten, das hat sich jetzt noch nicht abgezeichnet. Die Fragen standen schon, aber konkrete Auskünfte gab es jetzt von der Seite her noch nicht. Wir müssen sehen, wie alle anderen hier auch im Land Sachsen-Anhalt, was dann wirklich passiert.
1: Auch beim Thema Bürokratie sehen die Vertreter der Landwirtschaft Handlungsbedarf. Verfahren sollen einfacher werden und die Betriebe mehr Planungssicherheit bekommen. Denn Investitionen in Maschinen, Gebäude oder neue Produktionsverfahren lassen sich nicht kurzfristig entscheiden. Daneben ging es um die regionale Wertschöpfung und die Frage, welche Rolle die Landwirtschaft künftig über die klassische Lebensmittelproduktion hinausspielen kann. Ein Beispiel dafür ist die Erzeugung von Biomethan und damit die Nutzung landwirtschaftlicher Ressourcen für die Energieversorgung.
3: Hauptthemen sind natürlich die gemeinsame Agrarpolitik auf europäischer Ebene. Es drückt natürlich die Betriebe im Osten, wie stehe ich zu Kappung und Degression. Ich habe das ganz klar gesagt, also ich bin gegen eine Kappung. Ich werde nie einer Kappung bei 100.000 zustimmen. Also für mich geht die Diskussion erstmal los bei 500.000. Also so in dieser Form geht es gar nicht. Also die gemeinsame Agrarpolitik war ein großes Thema. Der Bürokratieabbau war ein großes Thema. Wir haben alles angesprochen. Es wurde von den kommunalpolitischen Themen über die landespolitischen Themen, die bundespolitischen Themen gesprochen. Ich fand es hervorragend, dass der Landrat, aber Oberbürgermeister, dass die Landtagskollegen hier mit dabei sind, dass der Staatssekretär dabei ist. Also wir konnten vieles mitnehmen. Ich nehme die eine oder andere Herausforderung oder Hausaufgabe, wenn ich so nennen darf, mit nach Berlin mit, aber vor allem nehme ich mit, dass es hier unglaublich, wie in vielen Regionen Deutschlands, unglaublich motivierte Menschen gibt. Bürokratie abbauen und diejenigen mit ihren guten Ideen einmal machen lassen, die Mut

0: unterirdisch ist. Und Sie haben es richtigerweise angesprochen, die Verbindung vom Oberboden zum Grundwasser, also wassertechnisch, besteht schon gar nicht mehr aufgrund der Trockenheit. Also das ist ein Ausfluss des Klimawandels. Was die Landwirtschaft anbelangt, habe ich vor, nächste Woche ein Paket vorzustellen, wie wir unterstützen können, wie wir kurzfristig unterstützen können. Wir müssen aber auch in die Zukunft denken, wir müssen auch langfristig denken, was macht man in der Zukunft, und bitte um Verständnis, dass ich das nächste Woche dann vorstelle. Diskutabel ist bei uns in der Koalition alles. Also es gibt nichts, was wir nicht diskutieren können. Und grundsätzlich gilt ja, es gibt europäische Regeln, man kann 48 Stunden arbeiten. Wir sollten uns einmal an die europäischen Regeln rantasten, also wir werden das diskutieren. Und gerade in der Erntezeit wird natürlich noch mehr gewünscht, dass man noch mehr arbeiten kann. Ich werde das mit unseren Koalitionspartnern besprechen und dann schauen wir mal, ob man da Lösungen findet. Ich verstehe es. Es ist natürlich, die Biogasanlagen sind ein Reizthema. Ich weiß, die Biogasanlagenbetreiber hätten sich mehr erwünscht, was das neue EEG anbelangt. Man muss aber auch eins verstehen, die Kollegin Reiche muss auf die Kosten der Energieversorgung schauen. Und jetzt sind wir noch in den Gesprächen. Wir haben kleine Verbesserungen erreicht. Es geht jetzt ins parlamentarische Verfahren. Also das Kabinett hat beschlossen, es geht ins parlamentarische Verfahren. Ich gehe davon aus, dass wir hier auch noch Verbesserungen erreichen. Aber was für die Biogasanlagenbetreiber ein positiver Moment ist, ist die Biotreppe, die eingeführt worden ist. Also man kann gerade mit der Produktion von Biogas und dem Zusammenschluss von Anlagen manches Gutes erreichen. Also da ist noch nicht aller Tage Abend. Ich denke, wir kommen auch hier in der Diskussion gut weiter.
1: Für den Bundesminister war der Besuch damit auch eine Gelegenheit, die unterschiedlichen Bereiche der regionalen Landwirtschaft und ihre konkreten Herausforderungen kennenzulernen.
2: Einmal, das ist aber unabhängig von einer intensiven Trockenperiode, nämlich die Frage, wie man bewässern kann, wie man beregnen kann. Also durch künstliche Bewässerung die Pflanzen dann so zu bedienen, damit sie auch sich entwickeln und auch ausbauen können. Wir haben ja auch vor 2 Jahren mal eine richtige Frostperiode gehabt im Mai, also wo wir noch zu später Zeit eben dann im Obstbau und im Weinbau die Probleme haben. An sich müssen wir uns immer mehr darauf einstellen. Wir müssen an sich dafür Vorkehrungen treffen. Aber das Entscheidende für die Trockenheit wäre eine Beregnung. Und das ist natürlich ein sehr komplexes Thema. Die Wasserrechte, auch das Grundwasser leidet in Anführungsstrichen ja auch darunter, dass eben Trockenheit nicht mehr so der Nachschub da ist. Aber das werden die Herausforderungen in den nächsten Jahren werden. Dann gibt es auch Landwirte, die sich in der Frucht sozusagen anpassen, sagen, es gibt auch Früchte, die denn dann besser sozusagen mit einer anderen Witterungsbedingung arbeiten. Das setzt aber auch voraus, dass wir dann tatsächlich auch die Pflanzen in der Pflanzenzucht auch behandeln und bearbeiten dürfen, dass es auch klimaresiliente Früchte eben gibt, die angebaut werden.
1: Am Ende bleibt die zentrale Frage: Welche politischen Rahmenbedingungen braucht die Landwirtschaft, damit die Betriebe auch in Zukunft wirtschaftlich arbeiten können? Die Gespräche im Landkreis Anhalt-Bitterfeld haben dafür vor allem eines gezeigt. Die Erwartungen an die Politik sind konkret. Jetzt kommt es auf die entsprechenden Entscheidungen an.
3: Am 2. September ereignete sich kurz vor 8 Uhr auf der BAB 9 in Richtung Berlin zwischen den Anschlussstellen Halle-Brehna und der Raststätte Köckern-Ost ein schwerer Verkehrsunfall. Ein 58-jähriger VW-Fahrer kam aus bislang ungeklärter Ursache von der mittleren Fahrspur ab und prallte auf einen rechtsfahrenden LKW. Der 31-jährige Beifahrer des PKWs verstarb noch an der Unfallstelle. Der PKW-Fahrer sowie ein 6-jähriges Mädchen wurden schwer verletzt und in ein Krankenhaus gebracht. Der LKW-Fahrer blieb unverletzt. Die A9 war in Richtung Berlin bis etwa 13 Uhr vollgesperrt. Die Ermittlungen zum Unfall führte das zentrale Verkehrs- und Autobahndienst der Polizeiinspektion Dessau-Roßlau. Und das waren sie, die aktuellen Nachrichten hier bei RBW aktuell. Jetzt folgt noch das Wetter sowie die Meldungen aus der Region. Bis dahin haben Sie eine schöne Zeit und auf Wiedersehen.

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4: Morgen erwarten uns Temperaturen von bis zu 25 Grad. Es bleibt stark bewölkt und windig. Am Tag kann es vereinzelt zu Regenschauern kommen. Am Abend wird das Wetter schlechter. Es wird stürmisch und regnerisch. Insgesamt wird morgen ein warmer, aber ungemütlicher Tag.
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1: 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September geht es um unsere Heimat. 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

Tafeln der Begegnung verschoben. Am Freitag, dem 28. August, sollte die Veranstaltung Tafeln der Begegnung an der Ecke Friedrich-Naumann-Straße-Kavalierstraße stattfinden. Aufgrund des angekündigten Regen entschied sich das Integrationsbüro der Stadt Dessau-Roßlau, gemeinsam mit den lokalen Engagierten, jedoch kurzfristig dazu, die Veranstaltung zu verschieben. Bei den Tafeln der Begegnung stehen Begegnung, Austausch und das gegenseitige Kennenlernen im Mittelpunkt. Die Dessauer dürfen sich auf Musik, Spiele und Köstlichkeiten aus internationalen Küchen freuen. Darüber hinaus sind verschiedene Mitmachangebote und kleine Programmeinlagen engagierter Nachbarn geplant. Ein neuer Termin steht derzeit noch nicht fest, soll aber schon bald bekannt gegeben werden.

Hallo und herzlich willkommen zur neuesten Ausgabe von RBW Aktuell. Vom 29. August bis zum 18. September 2026 nimmt Bitterfeld-Wolfen erstmals als eigenständige Kommune an der Aktion Stadtradeln teil. Die Bürger der Stadt sind eingeladen, möglichst viele Wege mit dem Fahrrad zurückzulegen und dabei Kilometer für ihr Team und die Stadt zu sammeln. Die geradelten Strecken können über die kostenlose Stadtradeln-App erfasst werden. Die anonymisierten Daten helfen der Stadt zudem dabei, die Radverkehrsinfrastruktur gezielt zu verbessern. Während

0: der Kampagne können über Radar außerdem Hinweise auf gefährliche oder störende Stellen im Radwegenetz gemeldet werden. Eine Anmeldung ist noch bis zum 18. September möglich. Wer keinem Team beitreten möchte, kann sich dem offenen Team der Stadt Bitterfeld-Wolfen anschließen. Und nun kommen wir zum einem weiteren Teil unseres Sommerinterviews mit Markus Bauer, Landrat des Salzlandkreises. Mein Kollege Michael Krebs wollte wissen, welche Projekte der Landkreis abgeschlossen hat und der Bürger quasi nun anfassen kann.
1: Das Thema Radwanderwege ist schon ein sehr gutes, ausgebautes Netz, was Sie hier haben. Sie bauen sie aber weiter aus. Und zwar mit der Radfahrerbrücke Groß-Rosenburg. Das ist ja, ich glaube, so eine Herzensangelegenheit, glaube ich. Ne? Weil Sie auch sagen, wir konnten jetzt, war vor kurzem erst zu lesen, wir konnten jetzt auch regionale Unternehmen verpflichten, die genau diese Brücke herstellen werden. Was ist da der Antrieb? Was ist da der besondere Stolz dran?
2: Ja, der Antrieb ist da, wenn ich jetzt mal mit dem Slogan beginnen darf, eine der größten Radbrücken Deutschlands. Schönes Superlativ, wunderbar, hört sich gut an. Aber auf der anderen Seite sage ich, wir wollen ja verschiedene Punkte damit verbinden. Als erstes möchte ich vorwegschieben, natürlich gibt es die Frage, am liebsten wäre eine Autobrücke. Am liebsten wäre eine größere Brücke, die von mehreren genutzbar ist. Aber es ist ein Förderprogramm für den Tourismus. Das heißt, der Tourismus steht hier im Fokus. Wir haben uns aber dafür entschieden, diesen Antrag zu stellen, weil wir genau diese Vielfalt haben wollen, auch im Grenzdecken, weil die Brücke geht in einen anderen Landkreis. Ja, die schafft Verbindungen über Kreisgrenzen hinweg und bietet natürlich Chancen, Menschen von A nach B zu kommen, dass man auch eine Region touristisch noch mehr aufwertet. Und wenn wir dann in der Peripherie um Barby Groß-Rosenburg denken, ist ja noch viel, viel mehr. Ja, das ist nicht nur über die Brücke fahren, ankommen in Barby und vielleicht einen Radler trinken, weil es durstig ist oder weil es gerade warm ist, sondern dort haben wir das Ringheiligtum Pömmelte, wir haben unser Salzlandmuseum. Wir haben nicht weit von der Brücke dann Richtung Bernburg, hier das Schloss in Bernburg. Das sind alles erradelbare Wege und wenn wir jetzt mal den Blick von vor 30 Jahren auf heute ziehen, gibt es ja die E-Mobilität bei Radfahrern. Das heißt, wir haben mit verschiedenen Generationen zu tun, mit Sportlern, Hochleistungssportlern, die Radwege ein bisschen schneller fahren, aber auch Wege, die heute mit dem E-Bike fahren und einen Kreis haben von trotzdem 50 Kilometern. Und das ist, glaube ich, wichtig, dass man sagt, wir bieten wirklich für alle Generationen Chancen, sich zu vernetzen, was zu erleben und nicht nur sagen, der Radweg ist für die Hochleistungssportler.
1: Ja, zumal ja auch als Arbeitsweg dienen kann, dieser Radweg.
2: Auch.
1: Und eben dann Kommunen miteinander verbindet.
2: Also wir haben dann schnell den ökologischen Faktor drin, ja, wo man sagt, das kann man machen, selber was für die Fitness tun. Aber ich glaube, da könnten wir ein eigenes Thema draus machen heute, wo wir philosophieren können und sagen, vielleicht noch zu motivieren. Und am Ende, wenn wir über das Radfahren sprechen, ist es ja auch wieder ein Wirtschaftskreislauf, wenn wir heute an die Jobbikes denken. Viele Unternehmen machen das mittlerweile, motivieren ihre Mitarbeiter die steuerfreien Sachbezüge und. Das ist eine Chance und es entwickeln sich doch die ein oder anderen Fahrradläden, wo man vielleicht vor 20 Jahren gesagt hätte, das ist etwas aus den Geschichtsbüchern.
1: Wir hatten vorhin schon mal das Thema Wirtschaft angegriffen oder aufgegriffen und da stellt sich jetzt auch nochmal im Nachhinein die Frage, ist der Landrat auf ein bestimmtes Unternehmen oder ein bestimmtes Produkt aus dem Salzlandkreis besonders stolz?
2: Also ich bin eigentlich auf alles stolz, was hier passiert, weil oft wird es runter reduziert auf das Thema Gewerbesteuern. Gewerbesteuern sind wichtig. Gewerbesteuern ist ein deutliches Zeichen, dass die Unternehmen in der Region wirtschaften, den Wirtschaftskreislauf, die Wertschöpfung hier betreiben und natürlich auch gut verdienen. Das ist gut. Aber wir sind stolz auch, dass die Unternehmen ausbilden. Das heißt, für junge Leute Ausbildungsplätze schaffen. Weil das ist der Nachwuchs, den wir in den nächsten Jahren viel, viel mehr brauchen. Und eigentlich ist mir das immer noch viel zu ruhig bei diesem Thema. Es wird immer erst akut, wenn man dann sagt, ja, wir suchen da und da Fachkräfte, wir suchen das und das. Wir haben dafür gute statistische Zahlen. Aber ich glaube, die Politik tut sich manchmal auch gut, wenn sie den statistischen Zahlen auch glaubt. Weil zu wissen, dass es einen Lehrermangel gibt, stellt man jetzt auch noch akuter fest. Zu wissen, dass wir irgendwann mehr Jugendliche benötigen in den Verwaltungen, in Unternehmen. Ich glaube, das ist uns bewusst, seit dem Geburtenknick in

0: den 90er Jahren. Uns ist das auch bewusst seit dem Wegzug von vielen jungen Leuten, die die Familien leider woanders gegründet haben. Und unsere Aufgabe ist es jetzt, der Generation, die jetzt aus der Schule kommt, die jetzt in den Beruf lernt, möglichst zu sagen, mach das alles hier, bleib hier, wir brauchen dich. Und darum ist mir das bei den Unternehmen eher wichtig, dass wir die Vielfalt haben. Weil dass wir auch etwas abfangen, wenn es in der einen oder anderen Branche mal einen kleinen Einknick gibt, wo man sich auch als Unternehmen unterstützt. Ich kenne den einen oder anderen Unternehmer, die gesagt haben, dem einen Unternehmen ging es nicht ganz so gut. Wir mussten die 2, 3, 4 Arbeitsplätze vielleicht reduzieren. Ein anderes Unternehmen hat die dann übernommen, weil die sich kannten, weil sie miteinander agieren und nicht isoliert allein arbeiten. Und dazu habe ich vor circa 10 Jahren einen kleinen Wirtschaftsbeirat gegründet, der eher locker zusammensitzt, aber der mir natürlich viel Input liefert in dem Thema Kommunikation und ich auch mal reinhören darf. Und das ist natürlich auch für mich eine starke Chance und da bin ich den Unternehmern auch sehr, sehr dankbar.
1: Am Samstag, den 5. September, findet um 16.30 Uhr in der alten Hobelei Aschersleben die musikalische Lesung Wir wandre durch Theresienstadt statt. Die Veranstaltung widmet sich dem Schicksal der Menschen, die im Ghetto Theresienstadt inhaftiert waren, und verbindet literarisch sowie musikalische Zeugnisse mit einem abschließenden Zeitzeugengespräch. Als besonderer Gast wird der 93-jährige Holocaust-Überlebende Ernst Grube erwartet, der im Anschluss an die Lesung von seinen persönlichen Erfahrungen berichten wird. Im Mittelpunkt der Veranstaltung steht das eindrucksvolle Zusammenspiel von Wort und Musik. Wie zukunftsfähig ist die Landwirtschaft in Sachsen-Anhalt? Mit dieser Frage beschäftigt sich Bundeslandwirtschaftsminister Alois Rainer mit seinem Besuch im Landkreis Anhalt-Bitterfeld. Gemeinsam mit Vertretern aus Landwirtschaft, Politik und Wirtschaft diskutierte der Minister am 28. August über aktuelle Herausforderungen der Branche.
2: Wie zukunftsfähig ist die Landwirtschaft in Sachsen-Anhalt? Um diese Frage ging es heute auch beim Besuch von Bundeslandwirtschaftsminister Alois Rainer im Landkreis Anhalt-Bitterfeld. Gemeinsam mit Vertretern aus Landwirtschaft, Politik und Wirtschaft sprach Rainer über die aktuellen Herausforderungen der Branche und die Rahmenbedingungen, unter denen die Betriebe arbeiten.
3: Erstmal dazu gekommen ist es, indem ich im vergangenen Jahr Herrn Alois Rainer zu seiner Wahl zum Bundeslandwirtschaftsminister gratuliert habe und habe ihn natürlich eingeladen, mal die Region Anhalt-Bitterfeld, Zürbich und Sandersdorf-Brena und Bitterfeld und auch Zerbst zu besuchen. Und das hat er wahrgemacht heute. Er war heute hier. Wir haben gestartet in Zerbst, haben uns dort an der Bioraffinerie bzw. dort über das Thema Biogas, nachwachsende Rohstoffe, erneuerbare Energien unterhalten, waren dann in Rida bei der Landfleischerei Broda zu Gast. Alois Rainer ist selbst von Hause aus Metzgermeister und also vom Fach. Und ich denke, das ist auch ganz wichtig, dass wir über den Besuch des Bundeslandwirtschaftsministers auch die kleinen familiengeführten Unternehmen, wobei so klein sind sie gar nicht mehr, natürlich auch in den Fokus rücken und sagen, wie wichtig es ist, regionale Produkte zu konsumieren, regionale Produkte zu kaufen. Das stärkt hier vor Ort die Kreislaufwirtschaft, das stärkt hier Unternehmen und Arbeitsplätze vor Ort. Und das ist unter anderem ein Punkt, weswegen wir dort waren und hatten jetzt zum Schluss noch eine größere Gesprächsrunde mit Vertretern des Kreisbauernverbandes, mit dem Vorsitzenden des Landesbauernverbandes, mit unserem Staatssekretär und haben dort viele, viele Fragen, auch Fachfragen, Düngemittelverordnung und natürlich auch Benzin- bzw. Dieselpreise und anderes erörtert. Und ich habe einen sehr, sehr aufgeschlossenen, einen sehr, sehr fachkundigen Minister erlebt. Ich bin auch begeistert von seiner Klarheit und Gradlinigkeit, die auch in den Antworten, die er gegeben hat, steckte. Und ich gehe auch nach den persönlichen Gesprächen mit Herrn Minister davon aus, dass es nicht sein letzter Besuch hier sein wird. Ich nehme ganz persönlich mit, dass tatsächlich die Probleme, die unsere Landwirtschaft hier vor Ort hat, mit verschiedenen Verordnungen, mit verschiedenen Dingen, die vor allem aus Brüssel kommen, weniger vom Land auch, aber auch aus dem, auch vom Bund.

0: Mehr aus Brüssel, dass er diese Probleme wirklich erkannt hat, dass er sie mitnimmt und einer Lösung zuführt. Zu versprechen, das ist morgen gelöst, wissen wir alle, dass das nicht funktioniert. Aber es muss irgendwann mal der Anfang gemacht werden. Beim Bürokratieabbau, bei überbordenden Berichtspflichten und anderem und anderem. Und da ist er dran. Das nehme ich als ganz, ganz positives Zeichen mit. Diese kleinen Schritte sind nicht immer die großen Schlagzeilen in den Medien. Aber sie sind extrem wichtig, diese kleinen Schritte, um im Großen und Ganzen weiter nach vorne zu kommen. Und da nehme ich ganz, ganz viel Positives mit.
1: Ein zentrales Thema dabei, die künftige Agrarförderung. Für viele Betriebe sind verlässliche Förderungsbedingungen eine wichtige Grundlage für langfristige Investitionen und die weitere Entwicklung. Gleichzeitig wächst der Druck durch steigende Kosten, zusätzliche Anforderungen und den anhaltenden Fachkräftemangel.
2: Also die Landwirte hier im Landkreis und wahrscheinlich auch im Land Sachsen-Anhalt an sich haben jetzt nicht unbedingt ein gutes Jahr oder eine gute Ernte eingefahren. Wir waren alle im Frühjahr dieses Jahres noch relativ optimistisch. Die übliche Vorsommertrockenheit war nicht, aber dann kamen heiße Tage, sodass für viele Fruchtarten, insbesondere im Weizen, sagen wir, die Erträge stark zurückgegangen sind und entsprechend auch die Qualitäten schlecht waren. Ja, somit haben wir natürlich eine relativ schlechte Erlöslage und die Kosten, sagen wir, die Energiekosten, sprich jetzt Diesel und so, erdrücken uns natürlich ganz gewaltig. Wir sind mit bestimmten Sachen nicht zufrieden. Also wir haben bestimmte Regularien hier in Deutschland einzuhalten, in der EU, die andere nicht haben, speziell außerhalb der EU. Und da kommt eben auch Getreide her und bestimmte landwirtschaftliche Produkte. Und da fragt niemand, unter welchen Standards die produziert wurden. Da wäre Politik in der Lage, was zu ändern. Ja, und insgesamt sind bestimmte Sachen auch in den Bundesländern völlig verschieden und das muss vereinheitlicht werden, damit wir gleiche Bedingungen haben bei der Produktion. Ja, es zeichnet sich ja ab, dass wahrscheinlich die AfD doch eine relativ große Mehrheit bekommen wird. Wir müssen schauen, was dann wirklich ist. Also nach der Wahl sieht man es dann tatsächlich. Ob sie eine absolute Mehrheit bekommen, das weiß ich nicht. Inwieweit die sich landwirtschaftlich positionieren und für uns auch da sind und arbeiten, das hat sich jetzt noch nicht abgezeichnet. Die Fragen standen schon, aber konkrete Auskünfte gab es jetzt von der Seite her noch nicht. Wir müssen sehen, wie alle anderen hier auch im Land Sachsen-Anhalt, was dann wirklich passiert.
1: Auch beim Thema Bürokratie sehen die Vertreter der Landwirtschaft Handlungsbedarf. Verfahren sollen einfacher werden und die Betriebe mehr Planungssicherheit bekommen. Denn Investitionen in Maschinen, Gebäude oder neue Produktionsverfahren lassen sich nicht kurzfristig entscheiden. Daneben ging es um die regionale Wertschöpfung und die Frage, welche Rolle die Landwirtschaft künftig über die klassische Lebensmittelproduktion hinausspielen kann. Ein Beispiel dafür ist die Erzeugung von Biomethan und damit die Nutzung landwirtschaftlicher Ressourcen für die Energieversorgung.
3: Hauptthemen sind natürlich die gemeinsame Agrarpolitik auf europäischer Ebene. Es drückt natürlich die Betriebe im Osten, die stehe ich zu Kappung und Degression. Ich habe das ganz klar gesagt. Also ich bin gegen eine Kappung. Ich werde nie einer Kappung bei 100.000 zustimmen. Also für mich geht die Diskussion erstmal los bei 500.000. Also so in dieser Form geht es gar nicht. Also die gemeinsame Agrarpolitik war ein großes Thema. Der Bürokratieabbau war ein großes Thema. Wir haben alles angesprochen. Es wurde von den kommunalpolitischen Themen über die landespolitischen Themen, die bundespolitischen Themen gesprochen. Ich fand es hervorragend, dass der Landrat, aber Oberbürgermeister, dass die Landtagskollegen hier mit dabei sind, dass der Staatssekretär dabei ist. Also wir konnten vieles mitnehmen. Ich nehme die eine oder andere Herausforderung oder Hausaufgabe, wenn ich so nennen darf, mit nach Berlin mit, aber vor allem nehme ich mit, dass es hier unglaublich, wie in vielen Regionen Deutschlands, unglaublich motivierte Menschen gibt. Bürokratie abbauen und diejenigen mit ihren guten Ideen einmal machen lassen, die Mutmacher auch einmal machen lassen. Wir brauchen viel mehr Mutmacher und weniger Miesmacher. Die Trockenheit ist ein großes Thema. Bei Ihnen nicht ganz so schlimm wie im Süden Deutschlands. Also in meiner Heimat, auch in Baden-Württemberg und in Hessen, Rheinland-Pfalz, ist es ein Riesenthema. Auch im sächsischen Bereich, bei Ihnen zum Teil in NRW, mit großen Ernteausfällen, die zum Teil bis 80% gehen. Im Schnitt bundesweit schaut es etwas besser aus, aber wir haben Regionen, wo es wirklich dramatisch ist.

0: kritisch ist. Und Sie haben es richtigerweise angesprochen, die Verbindung vom Oberboden zum Grundwasser, also wassertechnisch, besteht schon gar nicht mehr aufgrund der Trockenheit. Also das ist ein Ausfluss des Klimawandels. Was die Landwirtschaft anbelangt, habe ich vor, nächste Woche ein Paket vorzustellen, wie wir unterstützen können, wie wir kurzfristig unterstützen können. Wir müssen aber auch in die Zukunft denken. Wir müssen auch langfristig denken. Was macht man in der Zukunft? Und bitte um Verständnis, dass ich das nächste Woche dann vorstelle. Diskutabel ist bei uns in der Koalition alles. Also es gibt nichts, was wir nicht diskutieren können. Und grundsätzlich gilt ja, es gibt europäische Regeln. Man kann 48 Stunden arbeiten. Wir sollten uns einmal an die europäischen Regeln rantasten. Also wir werden das diskutieren. Und gerade in der Erntezeit wird natürlich noch mehr gewünscht, dass man noch mehr arbeiten kann. Ich werde das mit unseren Koalitionspartnern besprechen und dann schauen wir mal, ob man da Lösungen findet. Ich verstehe es. Es ist natürlich, die Biogasanlagen sind ein Reizthema. Ich weiß, die Biogasanlagenbetreiber hätten sich mehr erwünscht, was das neue EEG anbelangt. Man muss aber auch eins verstehen, die Kollegin Reiche muss auf die Kosten der Energieversorgung schauen. Und jetzt sind wir noch in den Gesprächen. Wir haben kleine Verbesserungen erreicht. Es geht jetzt ins parlamentarische Verfahren, also das Kabinett hat beschlossen, es geht ins parlamentarische Verfahren. Ich gehe davon aus, dass wir hier auch noch Verbesserungen erreichen. Aber was für die Biogasanlagenbetreiber ein positiver Moment ist, ist die Biotreppe, die eingeführt worden ist. Also man kann gerade mit der Produktion von Biogas und dem Zusammenschluss von Anlagen manches Gutes erreichen. Also da ist noch nicht aller Tage Abend. Ich denke, wir kommen auch hier in der Diskussion gut weiter.
1: Für den Bundesminister war der Besuch damit auch eine Gelegenheit, die unterschiedlichen Bereiche der regionalen Landwirtschaft und ihre konkreten Herausforderungen kennenzulernen.
2: Einmal, das ist aber unabhängig von einer intensiven Trockenperiode, nämlich die Frage, wie man bewässern kann, wie man beregnen kann. Also durch künstliche Bewässerung die Pflanzen dann so zu bedienen, damit sie auch sich entwickeln und auch ausbauen können. Wir haben ja auch vor 2 Jahren mal eine richtige Frostperiode gehabt im Mai, also wo wir noch zu später Zeit eben dann im Obstbau und im Weinbau die Probleme haben. An sich müssen wir uns immer mehr darauf einstellen. Wir müssen an sich dafür Vorkehrungen treffen. Aber das Entscheidende für die Trockenheit wäre eine Beregnung. Und das ist natürlich ein sehr komplexes Thema. Die Wasserrechte, auch das Grundwasser leidet in Anführungsstrichen ja auch darunter, dass eben Trockenheit nicht mehr so der Nachschub da ist. Aber das werden die Herausforderungen in den nächsten Jahren werden. Dann gibt es auch Landwirte, die sich in der Frucht sozusagen anpassen, sagen, es gibt auch Früchte, die denn dann besser sozusagen mit einer anderen Witterungsbedingung arbeiten. Das setzt aber auch voraus, dass wir dann tatsächlich auch die Pflanzen in der Pflanzenzucht auch behandeln und bearbeiten dürfen, dass es auch klimaresiliente Früchte eben gibt, die angebaut werden.
1: Am Ende bleibt die zentrale Frage: Welche politischen Rahmenbedingungen braucht die Landwirtschaft, damit die Betriebe auch in Zukunft wirtschaftlich arbeiten können? Die Gespräche im Landkreis Anhalt-Bitterfeld haben dafür vor allem eines gezeigt. Die Erwartungen an die Politik sind konkret. Jetzt kommt es auf die entsprechenden Entscheidungen an.
3: Am 2. September ereignete sich kurz vor 8 Uhr auf der BAB 9 in Richtung Berlin zwischen den Anschlussstellen Halle-Brehna und der Raststätte Köckern-Ost ein schwerer Verkehrsunfall. Ein 58-jähriger VW-Fahrer kam aus bislang ungeklärter Ursache von der mittleren Fahrspur ab und prallte auf einen rechtsfahrenden LKW. Der 31-jährige Beifahrer des PKWs verstarb noch an der Unfallstelle. Der PKW-Fahrer sowie ein 6-jähriges Mädchen wurden schwer verletzt und in ein Krankenhaus gebracht. Der LKW-Fahrer blieb unverletzt. Die A9 war in Richtung Berlin bis etwa 13 Uhr vollgesperrt. Die Ermittlungen zum Unfall führte das zentrale Verkehrs- und Autobahndienst der Polizeiinspektion Dessau-Roßlau. Und das waren sie, die aktuellen Nachrichten hier bei RBW aktuell. Jetzt folgt noch das Wetter sowie die Meldungen aus der Region. Bis dahin haben Sie eine schöne Zeit und auf Wiedersehen.

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4: Morgen erwarten uns Temperaturen von bis zu 25 Grad. Es bleibt stark bewölkt und windig. Am Tag kann es vereinzelt zu Regenschauern kommen. Am Abend wird das Wetter schlechter. Es wird stürmisch und regnerisch. Insgesamt wird morgen ein warmer, aber ungemütlicher Tag.
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1: Am 6. September geht es um unsere Heimat. 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

Tafeln der Begegnung verschoben. Am Freitag, dem 28. August, sollte die Veranstaltung Tafeln der Begegnung an der Ecke Friedrich-Naumann-Straße-Kavalierstraße stattfinden. Aufgrund des angekündigten Regen entschied sich das Integrationsbüro der Stadt Dessau-Roßlau gemeinsam mit den lokalen Engagierten jedoch kurzfristig dazu, die Veranstaltung zu verschieben. Bei den Tafeln der Begegnung stehen Begegnung, Austausch und das gegenseitige Kennenlernen im Mittelpunkt. Die Dessauer dürfen sich auf Musik, Spiele und Köstlichkeiten aus internationalen Küchen freuen. Darüber hinaus sind verschiedene Mitmachangebote und kleine Programmeinlagen engagierter Nachbarn geplant. Ein neuer Termin steht derzeit noch nicht fest, soll aber schon bald bekannt gegeben werden.

Hallo und herzlich willkommen zur neuesten Ausgabe von RBW Aktuell. Vom 29. August bis zum 18. September 2026 nimmt Bitterfeld-Wolfen erstmals als eigenständige Kommune an der Aktion Stadtradeln teil. Die Bürger der Stadt sind eingeladen, möglichst viele Wege mit dem Fahrrad zurückzulegen und dabei Kilometer für ihr Team und die Stadt zu sammeln. Die geradelten Strecken können über die kostenlose Stadtradeln-App erfasst werden. Die anonymisierten Daten helfen der Stadt zudem dabei, die Radverkehrsinfrastruktur gezielt zu verbessern. Während

0: der Kampagne können über Radar außerdem Hinweise auf gefährliche oder störende Stellen im Radwegenetz gemeldet werden. Eine Anmeldung ist noch bis zum 18. September möglich. Wer keinem Team beitreten möchte, kann sich dem offenen Team der Stadt Bitterfeld-Wolfen anschließen. Und nun kommen wir zum einem weiteren Teil unseres Sommerinterviews mit Markus Bauer, Landrat des Salzlandkreises. Mein Kollege Michael Krebs wollte wissen, welche Projekte der Landkreis abgeschlossen hat und der Bürger quasi nun anfassen kann.
1: Das Thema Radwanderwege ist schon ein sehr gutes, ausgebautes Netz, was Sie hier haben. Jetzt bauen Sie aber weiter aus. Und zwar mit der Radfahrerbrücke Groß-Rosenburg. Das ist ja, ich glaube, so eine Herzensangelegenheit, glaube ich. Ne? Weil Sie auch sagen, wir konnten jetzt, war vor kurzem erst zu lesen, wir konnten jetzt auch regionale Unternehmen verpflichten, die genau diese Brücke herstellen werden. Was ist da der Antrieb? Was ist da der besondere Stolz dran?
2: Ja, der Antrieb ist da, wenn ich jetzt mal mit dem Slogan beginnen darf, eine der größten Radbrücken Deutschlands. Schönes Superlativ, wunderbar, hört sich gut an. Aber auf der anderen Seite sage ich, wir wollen ja verschiedene Punkte damit verbinden. Als erstes möchte ich vorweg schieben, natürlich gibt es die Frage, am liebsten wäre eine Autobrücke. Am liebsten wäre eine größere Brücke, die von mehreren genutzbar ist. Aber es ist ein Förderprogramm für den Tourismus. Das heißt, der Tourismus steht hier im Fokus. Wir haben uns aber dafür entschieden, diesen Antrag zu stellen, weil wir genau diese Vielfalt haben wollen, auch im Grenzdecken, weil die Brücke geht in einen anderen Landkreis. Ja, die schafft Verbindungen über Kreisgrenzen hinweg und bietet natürlich Chancen, Menschen von A nach B zu kommen, dass man auch eine Region touristisch noch mehr aufwertet. Und wenn wir dann in der Peripherie um Barbie Groß-Rosenburg denken, ist ja noch viel, viel mehr. Ja, das ist nicht nur über die Brücke fahren, ankommen in Barbie und vielleicht einen Radler trinken, weil es durstig ist oder weil es gerade warm ist, sondern dort haben wir das Ringheiligtum Pömmete, wir haben unser Salzlandmuseum, wir haben nicht weit von der Brücke dann Richtung Bernburg, hier das Schloss in Bernburg. Das sind alles erradelbare Wege und wenn wir jetzt mal den Blick von vor 30 Jahren auf heute ziehen, gibt es ja die E-Mobilität bei Radfahrern. Das heißt, wir haben mit verschiedenen Generationen zu tun, mit Sportlern, Hochleistungssportlern, die Radwege ein bisschen schneller fahren, aber auch Wege, die heute mit dem E-Bike fahren und einen Kreis haben von trotzdem 50 Kilometern. Das ist, glaube ich, wichtig, dass man sagt, wir bieten wirklich für alle Generationen Chancen, sich zu vernetzen, was zu erleben und nicht nur sagen, der Radweg ist für die Hochleistungssportler.
1: Ja, zumal ja auch als Arbeitsweg dienen kann, dieser Radweg.
2: Auch.
1: Und eben dann Kommunen miteinander verbindet.
2: Also wir haben dann schnell den ökologischen Faktor drin, ja, wo man sagt, das kann man machen, selber was für die Fitness tun. Aber ich glaube, da könnten wir ein eigenes Thema draus machen heute, wo wir philosophieren können und sagen, vielleicht noch zu motivieren. Und am Ende, wenn wir über das Radfahren sprechen, ist es ja auch wieder ein Wirtschaftskreislauf, wenn wir heute an die Jobbikes denken. Viele Unternehmen machen das mittlerweile, motivieren ihre Mitarbeiter die steuerfreien Sachbezüge und. Das ist eine Chance und es entwickeln sich doch die ein oder anderen Fahrradläden, wo man vielleicht vor 20 Jahren gesagt hätte, das ist etwas aus den Geschichtsbüchern.
1: Wir hatten vorhin schon mal das Thema Wirtschaft angegriffen und oder aufgegriffen und da stellt sich jetzt auch nochmal im Nachhinein die Frage, ist der Landrat auf ein bestimmtes Unternehmen oder ein bestimmtes Produkt aus dem Salzlandkreis besonders stolz?
2: Also ich bin eigentlich auf alles stolz, was hier passiert, weil oft wird es runter reduziert auf das Thema Gewerbesteuern. Gewerbesteuern sind wichtig. Gewerbesteuern ist ein deutliches Zeichen, dass die Unternehmen in der Region wirtschaften, den Wirtschaftskreislauf, die Wertschöpfung hier betreiben und natürlich auch gut verdienen. Das ist gut. Aber wir sind stolz auch, dass die Unternehmen ausbilden. Das heißt, für junge Leute Ausbildungsplätze schaffen, weil das ist der Nachwuchs, den wir in den nächsten Jahren viel, viel mehr brauchen. Und eigentlich ist mir das immer noch viel zu ruhig bei diesem Thema. Es wird immer erst akut, wenn man dann sagt, ja, wir suchen da und da Fachkräfte, wir suchen das und das. Wir haben dafür gute statistische Zahlen. Aber ich glaube, die Politik tut sich manchmal auch gut, wenn sie den statistischen Zahlen auch glaubt. Weil zu wissen, dass es einen Lehrermangel gibt, das stellt man jetzt auch noch akuter fest. Zu wissen, dass wir irgendwann mehr Jugendliche benötigen in den Verwaltungen, in Unternehmen. glaube, das ist uns bewusst seit dem Geburtenknick in den 90er Jahren. Uns ist das auch bewusst seit dem Wegzug von vielen jungen Leuten, die die Familien leider woanders gegründet haben. Und unsere Aufgabe ist es jetzt, der Generation, die jetzt aus der Schule kommt, die jetzt in den Beruf lernt, möglichst zu sagen, mach das alles hier, bleib hier, wir brauchen dich. Und darum ist mir das bei den Unternehmen eher wichtig, dass wir die Vielfalt haben. Weil dass wir auch etwas abfangen, wenn es in der einen oder anderen Branche mal einen kleinen Einknick gibt, wo man sich auch als Unternehmen unterstützt. Sie kennen den einen oder anderen Unternehmer, die gesagt haben, dem einen Unternehmen ging es nicht ganz so gut. Wir müssten die 2, 3, 4 Arbeitsplätze vielleicht reduzieren. Ein anderes Unternehmen hat die dann übernommen, weil die sich kannten, weil sie miteinander agieren und nicht isoliert allein arbeiten. Und dazu habe ich vor circa 10 Jahren einen kleinen Wirtschaftsbeirat gegründet, der eher locker zusammensitzt, aber der mir natürlich viel Input liefert in dem Thema Kommunikation und ich auch mal reinhören darf. Und das ist natürlich auch für mich eine starke Chance und da bin ich den Unternehmern auch sehr, sehr dankbar.
0: Am Samstag, den 5. September, findet um 16.30 Uhr in der alten Nobelei Aschersleben die musikalische Lesung Wir wandre durch Theresienstadt statt. Die Veranstaltung widmet sich dem Schicksal der Menschen, die im Ghetto Theresienstadt inhaftiert waren, und verbindet literarisch sowie musikalische Zeugnisse mit einem abschließenden Zeitzeugengespräch. Als besonderer Gast wird der 93-jährige Holocaust-Überlebende Ernst Grube erwartet, der im Anschluss an die Lesung von seinen persönlichen Erfahrungen berichten wird. Im Mittelpunkt der Veranstaltung steht das eindrucksvolle Zusammenspiel von Wort und Musik. Wie zukunftsfähig ist die Landwirtschaft in Sachsen-Anhalt? Mit dieser Frage beschäftigt sich Bundeslandwirtschaftsminister Alois Rainer mit seinem Besuch im Landkreis Anhalt-Bitterfeld. Gemeinsam mit Vertretern aus Landwirtschaft, Politik und Wirtschaft diskutierte der Minister am 28. August über aktuelle Herausforderungen der Branche.
3: Wie zukunftsfähig ist die Landwirtschaft in Sachsen-Anhalt? Um diese Frage ging es heute auch beim Besuch von Bundeslandwirtschaftsminister Alois Rainer im Landkreis Anhalt-Bitterfeld. Gemeinsam mit Vertretern aus Landwirtschaft, Politik und Wirtschaft sprach Rainer über die aktuellen Herausforderungen der Branche und die Rahmenbedingungen, unter denen die Betriebe arbeiten.
4: Erstmal dazu gekommen ist es, indem ich im vergangenen Jahr Herrn Alois Rainer zu seiner Wahl zum Bundeslandwirtschaftsminister gratuliert habe. Und habe ihn natürlich eingeladen, mal die Region Anhalt-Bitterfeld, Zürbich und Sandersdorf-Brehna und Bitterfeld und auch Zerbst zu besuchen. Und das hat er wahrgemacht heute. Er war heute hier. Wir haben gestartet in Zerbst, haben uns dort an der Bioraffinerie bzw. dort über das Thema Biogas, nachwachsende Rohstoffe, erneuerbare Energien unterhalten, waren dann in Rieda bei der Landfleischerei Broda zu Gast. Alois Rainer ist selbst von Hause aus Metzgermeister und also vom Fach. Und ich denke, das ist auch ganz wichtig, dass wir über den Besuch des Bundeslandwirtschaftsministers auch die kleinen familiengeführten Unternehmen, wobei so klein sind sie gar nicht mehr, natürlich auch in den Fokus rücken und sagen, wie wichtig es ist, regionale Produkte zu konsumieren, regionale Produkte zu kaufen. Das stärkt hier vor Ort die Kreislaufwirtschaft, das stärkt hier Unternehmen und Arbeitsplätze vor Ort. Und das ist unter anderem ein Punkt, weswegen wir dort waren. Und hatten jetzt zum Schluss noch eine größere Gesprächsrunde mit Vertretern des Kreisbauernverbandes, mit dem Vorsitzenden des Landesbauernverbandes, mit unserem Staatssekretär und haben dort viele, viele Fragen, auch Fachfragen, Düngemittelverordnung und natürlich auch Benzin- bzw. Dieselpreise und anderes erörtert. Und ich habe einen sehr, sehr aufgeschlossenen, einen sehr, sehr fachkundigen Minister erlebt. Ich bin auch begeistert von seiner Klarheit und Gradlinigkeit, die auch in den Antworten, die er gegeben hat, steckte. Und ich gehe auch nach den persönlichen Gesprächen mit Herrn Minister davon aus, dass es nicht sein letzter Besuch hier sein wird. Ich nehme ganz persönlich mit, dass tatsächlich die Probleme, die unsere Landwirtschaft hier vor Ort hat, mit verschiedenen Verordnungen, mit verschiedenen Dingen, die vor allem aus Brüssel kommen. Weniger vom Land auch, aber auch aus dem, auch vom Bund, aber mehr aus Brüssel, dass er diese Probleme wirklich erkannt hat, dass er sie mitnimmt und einer Lösung zuführt. Zu versprechen, das ist morgen gelöst, wissen wir alle, dass das nicht funktioniert. Aber es muss irgendwann mal der Anfang gemacht werden. Beim Bürokratieabbau, bei überbordenden Berichtspflichten und anderem und anderem. Und da ist er dran. Das nehme ich als ganz, ganz positives Zeichen mit. Diese kleinen Schritte sind nicht immer die großen Schlagzeilen in den Medien. Aber sie sind extrem wichtig, diese kleinen Schritte, um im Großen und Ganzen weiter nach vorne zu kommen. Und da nehme ich ganz, ganz viel Positives mit.
3: Ein zentrales Thema dabei, die künftige Agrarförderung. Für viele Betriebe sind verlässliche Förderungsbedingungen eine wichtige Grundlage für langfristige Investitionen und die weitere Entwicklung. Gleichzeitig wächst der Druck durch steigende Kosten, zusätzliche Anforderungen und den anhaltenden Fachkräftemangel.
5: Also die Landwirte hier im Landkreis und wahrscheinlich auch im Land Sachsen-Anhalt an sich haben jetzt nicht unbedingt ein gutes Jahr oder eine gute Ernte eingefahren. Wir waren alle im Frühjahr dieses Jahres noch relativ optimistisch. Die übliche Vorsommertrockenheit war nicht, aber dann kamen heiße Tage, sodass für viele Fruchtarten, insbesondere im Weizen, die Erträge stark zurückgegangen sind und entsprechend auch die Qualitäten schlecht waren. Ja, somit haben wir natürlich eine relativ schlechte Erlöslage und die Kosten, die Energiekosten, sprich jetzt Diesel und so, erdrücken uns natürlich ganz gewaltig. Wir sind mit bestimmten Sachen nicht zufrieden. Also wir haben bestimmte Regularien hier in Deutschland einzuhalten, in der EU, die andere nicht haben, speziell außerhalb der EU. Und da kommt eben auch Getreide her und bestimmte landwirtschaftliche Produkte. Und da fragt niemand, unter welchen Standards die produziert wurden. Da wäre Politik in der Lage, was zu ändern. Ja, und insgesamt sind bestimmte Sachen auch in den Bundesländern völlig verschieden und das muss vereinheitlicht werden, damit wir gleiche Bedingungen haben bei der Produktion. Ja, es zeichnet sich ja ab, dass wahrscheinlich die AfD doch eine relativ große Mehrheit bekommen wird. Wir müssen schauen, was dann wirklich ist. Also nach der Wahl sieht man es dann tatsächlich. Ob sie eine absolute Mehrheit bekommen, das weiß ich nicht. Inwieweit die sich landwirtschaftlich positionieren und für uns auch da sind und arbeiten, das hat sich jetzt noch nicht abgezeichnet. Die Fragen standen schon, aber konkrete Auskünfte gab es jetzt von der Seite her noch nicht. Wir müssen sehen, wie alle anderen hier auch im Land Sachsen-Anhalt, was dann wirklich passiert.
3: Auch beim Thema Bürokratie sehen die Vertreter der Landwirtschaft Handlungsbedarf. Verfahren sollen einfacher werden und die Betriebe mehr Planungssicherheit bekommen. Denn Investitionen in Maschinen, Gebäude oder neue Produktionsverfahren lassen sich nicht kurzfristig entscheiden. Daneben ging es um die regionale Wertschöpfung und die Frage, welche Rolle die Landwirtschaft künftig über die klassische Lebensmittelproduktion hinausspielen kann. Ein Beispiel dafür ist die Erzeugung von Biomethan und damit die Nutzung landwirtschaftlicher Ressourcen für die Energieversorgung.
6: Hauptthemen sind natürlich die gemeinsame Agrarpolitik auf europäischer Ebene. Es drückt natürlich die Betriebe im Osten, wie stehe ich zu Kappung und Degression. Ich habe das ganz klar gesagt. Also ich bin gegen eine Kappung. Ich werde nie einer Kappung bei 100.000 zustimmen. Also für mich geht die Diskussion erstmal los bei 500.000. Also so in dieser Form geht es gar nicht. Also die gemeinsame Agrarpolitik war ein großes Thema. Der Bürokratieabbau war ein großes Thema. Wir haben alles angesprochen. Es wird von den kommunalpolitischen Themen über die landespolitischen Themen, die bundespolitischen Themen gesprochen. Ich fand es hervorragend, dass der Landrat, aber Oberbürgermeister, dass die Landtagskollegen hier mit dabei sind, dass der Staatssekretär dabei ist. Also wir konnten vieles mitnehmen. Ich nehme die eine oder andere Herausforderung oder Hausaufgabe, wenn ich so nennen darf, mit nach Berlin mit, aber vor allem nehme ich mit, dass es hier unglaublich, wie in vielen Regionen Deutschlands, unglaublich motivierte Menschen gibt. Bürokratie abbauen und diejenigen mit ihren guten Ideen einmal machen lassen, die Mutmacher auch einmal machen lassen. Wir brauchen viel mehr Mutmacher und weniger Miesmacher. Die Trockenheit ist ein großes Thema bei Ihnen. Nicht ganz so schlimm wie im Süden Deutschlands. Also in meiner Heimat, auch in Baden-Württemberg und in Hessen, Rheinland-Pfalz, ist es ein Riesenthema. Auch im sächsischen Bereich, bei Ihnen zum Teil in NRW. mit großen Ernteausfällen, die zum Teil bis 80% gehen. Im Schnitt bundesweit schaut es etwas besser aus, aber wir haben Regionen, wo es wirklich dramatisch ist.

0: nichts, was wir nicht diskutieren können. Und grundsätzlich gilt ja, es gibt europäische Regeln, man kann 48 Stunden arbeiten. Wir sollten uns einmal an die europäischen Regeln rantasten. Also wir werden das diskutieren. Und gerade in der Erntezeit wird natürlich noch mehr gewünscht, dass man noch mehr arbeiten kann. Ich werde das mit unseren Koalitionspartnern besprechen und dann schauen wir mal, ob man da Lösungen findet. Ich verstehe es. Es ist natürlich, die Biogasanlagen sind ein Reizthema. Ich weiß, die Biogasanlagenbetreiber hätten sich mehr erwünscht, was das neue EEG anbelangt. Man muss aber auch eins verstehen, die Kollegin Reiche muss auf die Kosten der Energieversorgung schauen. Und jetzt sind wir noch in den Gesprächen. Wir haben kleine Verbesserungen erreicht. Es geht jetzt ins parlamentarische Verfahren. Also das Kabinett hat beschlossen, es geht ins parlamentarische Verfahren. Ich gehe davon aus, dass wir hier auch noch Verbesserungen erreichen. Aber was für die Biogasanlagenbetreiber ein positiver Moment ist, ist die Biotreppe, die eingeführt worden ist. Also man kann gerade mit der Produktion von Biogas und dem Zusammenschluss von Anlagen manches Gutes erreichen. Also da ist noch nicht aller Tage Abend. Ich denke, wir kommen auch hier in der Diskussion gut weiter.
1: Für den Bundesminister war der Besuch damit auch eine Gelegenheit, die unterschiedlichen Bereiche der regionalen Landwirtschaft und ihre konkreten Herausforderungen kennenzulernen.
2: Einmal, das ist aber unabhängig von einer intensiven Trockenperiode, nämlich die Frage, wie man bewässern kann, wie man beregnen kann. Also durch künstliche Bewässerung die Pflanzen dann so zu bedienen, damit sie auch sich entwickeln und auch ausbauen können. Wir haben ja auch vor 2 Jahren mal eine richtige Frostperiode gehabt im Mai, also wo wir noch zu später Zeit eben dann im Obstbau und im Weinbau die Probleme haben. An sich müssen wir uns immer mehr darauf einstellen. Wir müssen an sich dafür Vorkehrungen treffen. Aber das Entscheidende für die Trockenheit wäre eine Beregnung. Und das ist natürlich ein sehr komplexes Thema. Die Wasserrechte, auch das Grundwasser leidet in Anführungsstrichen ja auch darunter, dass eben Trockenheit nicht mehr so der Nachschub da ist. Aber das werden die Herausforderungen in den nächsten Jahren werden. Dann gibt es auch Landwirte, die sich in der Frucht sozusagen anpassen, sagen, es gibt auch Früchte, die denn dann besser sozusagen mit einer anderen Witterungsbedingungen arbeiten. Das setzt aber auch voraus, dass wir dann tatsächlich auch die Pflanzen in der Pflanzenzucht auch behandeln und bearbeiten dürfen, dass es auch klimaresiliente Früchte eben gibt, die angebaut werden.
1: Am Ende bleibt die zentrale Frage: Welche politischen Rahmenbedingungen braucht die Landwirtschaft, damit die Betriebe auch in Zukunft wirtschaftlich arbeiten können? Die Gespräche im Landkreis Anhalt-Bitterfeld haben dafür vor allem eines gezeigt. Die Erwartungen an die Politik sind konkret. Jetzt kommt es auf die entsprechenden Entscheidungen an.
3: Am 2. September ereignete sich kurz vor 8 Uhr auf der BAB 9 in Richtung Berlin zwischen den Anschlussstellen Halle-Brehner und der Raststätte Köckern-Ost ein schwerer Verkehrsunfall. Ein 58-jähriger VW-Fahrer kam aus bislang ungeklärter Ursache von der mittleren Fahrspur ab und prallte auf einen rechtsfahrenden LKW. Der 31-jährige Beifahrer des PKWs verstarb noch an der Unfallstelle. Der PKW-Fahrer sowie ein 6-jähriges Mädchen wurden schwer verletzt und in ein Krankenhaus gebracht. Der LKW-Fahrer blieb unverletzt. Die A9 war in Richtung Berlin bis etwa 13 Uhr vollgesperrt. Die Ermittlungen zum Unfall führte das zentrale Verkehrs- und Autobahndienst der Polizeiinspektion Dessau-Roßlau. Und das waren sie, die aktuellen Nachrichten hier bei RBW aktuell. Jetzt folgt noch das Wetter sowie die Meldungen aus der Region. Bis dahin haben Sie eine schöne Zeit und auf Wiedersehen.
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3: Morgen erwarten uns Temperaturen von bis zu 25 Grad. Es bleibt stark bewölkt und windig. Am Tag kann es vereinzelt zu Regenschauern kommen. Am Abend wird das Wetter schlechter. Es wird stürmisch und regnerisch. Insgesamt wird morgen ein warmer, aber ungemütlicher Tag.
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Tafeln der Begegnung verschoben. Am Freitag, dem 28. August, sollte die Veranstaltung Tafeln der Begegnung an der Ecke Friedrich-Naumann-Straße-Kavalierstraße stattfinden. Aufgrund des angekündigten Regen entschied sich das Integrationsbüro der Stadt Dessau-Roßlau, gemeinsam mit den lokalen Engagierten, jedoch kurzfristig dazu, die Veranstaltung zu verschieben. Bei den Tafeln der Begegnung stehen Begegnung, Austausch und das gegenseitige Kennenlernen im Mittelpunkt. Die Dessauer dürfen sich auf Musik, Spiele und Köstlichkeiten aus internationalen Küchen freuen. Darüber hinaus sind verschiedene Mitmachangebote und kleine Programmeinlagen engagierter Nachbarn geplant. Ein neuer Termin steht derzeit noch nicht fest, soll aber schon bald bekannt gegeben werden.

Hallo und herzlich willkommen zur neuesten Ausgabe von RBW Aktuell. Vom 29. August bis zum 18. September 2026 nimmt Bitterfeld-Wolfen erstmals als eigenständige Kommune an der Aktion Stadtradeln teil. Die Bürger der Stadt sind eingeladen, möglichst viele Wege mit dem Fahrrad zurückzulegen und dabei Kilometer für ihr Team und die Stadt zu sammeln. Die geradelten Strecken können über die kostenlose Stadtradeln-App erfasst werden. Die anonymisierten Daten helfen der Stadt zudem dabei, die Radverkehrsinfrastruktur gezielt zu verbessern. Während der Kampagne können über Radar außerdem Hinweise auf gefährliche oder störende Stellen im Radwegenetz gemeldet werden. Eine Anmeldung ist noch bis zum 18. September möglich. Wer keinem Team beitreten möchte, kann sich dem offenen Team der Stadt Bitterfeld-Wolfen anschließen. Und nun kommen wir zu einem weiteren Teil unseres Sommerinterviews mit Markus Bauer, Landrat des Salzlandkreises. Mein Kollege Michael Krebs wollte wissen, welche Projekte

0: der Landkreis abgeschlossen hat und der Bürger quasi nun anfassen kann.
1: Das Thema Radwanderwege ist schon ein sehr gutes, ausgebautes Netz, was Sie hier haben. Sie bauen sie aber weiter aus. Und zwar mit der Radfahrerbrücke Groß-Rosenburg. Das ist ja, ich glaube, so eine Herzensangelegenheit, glaube ich. Ne? Weil Sie auch sagen, wir konnten jetzt, war vor kurzem erst zu lesen, wir konnten jetzt auch regionale Unternehmen verpflichten, die genau diese Brücke herstellen werden. Was ist da der Antrieb? Was ist da der besondere Stolz dann?
2: Ja, der Antrieb ist da, wenn ich jetzt mal mit dem Slogan beginnen darf, eine der größten Radbrücken Deutschlands. Schönes Superlativ, wunderbar, hört sich gut an. Aber auf der anderen Seite sage ich, wir wollen ja verschiedene Punkte damit verbinden. Als erstes möchte ich vorwegschieben, natürlich gibt es die Frage, am liebsten wäre eine Autobrücke, am liebsten wäre eine größere Brücke, die von mehreren genutzbar ist. Aber es ist ein Förderprogramm für den Tourismus, das heißt, der Tourismus steht hier im Fokus. Wir haben uns aber dafür entschieden, diesen Antrag zu stellen, weil wir genau diese Vielfalt haben wollen, auch im Grenzdecken, weil die Brücke geht in einen anderen Landkreis. Ja, die schafft Verbindungen über Kreisgrenzen hinweg und bietet natürlich Chancen, Menschen von A nach B zu kommen, dass man auch eine Region touristisch noch mehr aufwertet. Und wenn wir dann in der Peripherie um Barby Groß-Rosenburg denken, ist ja noch viel, viel mehr. Ja, das ist nicht nur über die Brücke fahren, ankommen in Barby und vielleicht einen Radler trinken, weil es durstig ist oder weil es gerade warm ist, sondern dort haben wir das Ringheiligtum Pömmete, wir haben unser Salzlandmuseum. Wir haben nicht weit von der Brücke dann Richtung Bernburg, hier das Schloss in Bernburg. Das sind alles erradelbare Wege. Und wenn wir jetzt mal den Blick von vor 30 Jahren auf heute ziehen, gibt es ja die E-Mobilität bei Radfahrern. Das heißt, wir haben mit verschiedenen Generationen zu tun, mit Sportlern, Hochleistungssportlern, die Radwege ein bisschen schneller fahren, aber auch Wege, die heute mit dem E-Bike fahren und einen Kreis haben von trotzdem 50 Kilometern. Und das ist, glaube ich, wichtig, dass man sagt, wir bieten wirklich für alle Generationen Chancen, sich zu vernetzen, was zu erleben und nicht nur sagen, der Radweg ist für die Hochleistungssportler.
1: Zumal ja auch als Arbeitsweg dienen kann, dieser Radweg.
2: Auch.
1: Und eben dann Kommunen miteinander verbindet.
2: Also wir haben dann schnell den ökologischen Faktor drin, ja, wo man sagt, das kann man machen, selber was für die Fitness tun. Aber ich glaube, da könnten wir ein eigenes Thema draus machen heute, wo wir philosophieren können und sagen, vielleicht noch zu motivieren. Und am Ende, wenn wir über das Radfahren sprechen, ist es ja auch wieder ein Wirtschaftskreislauf, wenn wir heute an die Jobbikes denken. Viele Unternehmen machen das mittlerweile, motivieren ihre Mitarbeiter die steuerfreien Sachbezüge und. Das ist eine Chance und es entwickeln sich doch die ein oder anderen Fahrradläden, wo man vielleicht vor 20 Jahren gesagt hätte, das ist etwas aus den Geschichtsbüchern.
1: Wir hatten vorhin schon mal das Thema Wirtschaft angegriffen und oder aufgegriffen und da stellt sich jetzt auch nochmal im Nachhinein die Frage, ist der Landrat auf ein bestimmtes Unternehmen oder ein bestimmtes Produkt aus dem Salzlandkreis besonders stolz?
2: Also ich bin eigentlich auf alles stolz, was hier passiert, weil oft wird es runter reduziert auf das Thema Gewerbesteuern. Gewerbesteuern sind wichtig. Gewerbesteuern ist ein deutliches Zeichen, dass die Unternehmen in der Region wirtschaften, den Wirtschaftskreislauf, die Wertschöpfung hier betreiben und natürlich auch gut verdienen. Das ist gut. Aber wir sind stolz auch, dass die Unternehmen ausbilden. Das heißt, für junge Leute Ausbildungsplätze schaffen. Weil das ist der Nachwuchs, den wir in den nächsten Jahren viel, viel mehr brauchen. Und eigentlich ist mir das immer noch viel zu ruhig bei diesem Thema. Es wird immer erst akut, wenn man dann sagt, ja, wir suchen da und da Fachkräfte, wir suchen das und das. Wir haben dafür gute statistische Zahlen. Aber ich glaube, die Politik tut sich manchmal auch gut, wenn sie den statistischen Zahlen auch glaubt. Weil zu wissen, dass es einen Lehrermangel gibt, stellt man jetzt auch noch akuter fest. Zu wissen, dass wir irgendwann mehr Jugendliche benötigen in den Verwaltungen, in Unternehmen. Ich glaube, das ist uns bewusst seit dem Geburtenknick in den 90er Jahren. Uns ist das auch bewusst seit dem Wegzug von vielen jungen Leuten, die Familien leider woanders gegründet haben. Und unsere Aufgabe ist es jetzt, der Generation, die jetzt aus der Schule kommt, die jetzt in den Beruf lernt, möglichst zu sagen, mach das alles hier, bleib hier, wir brauchen dich. Und darum ist mir das bei den Unternehmen eher wichtig, dass wir die Vielfalt haben. Weil dass wir auch etwas abfangen, wenn es in der einen oder anderen Branche mal einen kleinen Einknick gibt, wo man sich auch als Unternehmen unterstützt. Ich kenne den einen oder anderen Unternehmer, die gesagt haben, dem einen Unternehmen ging es nicht ganz so gut. Wir mussten die 2, 3, 4 Arbeitsplätze vielleicht reduzieren. Ein anderes Unternehmen hat die dann übernommen, weil die sich kannten, weil sie miteinander agieren und nicht isoliert allein arbeiten. Und dazu habe ich vor circa 10 Jahren einen kleinen Wirtschaftsbeirat gegründet, der eher locker zusammensitzt, aber der mir natürlich viel Input liefert in dem Thema Kommunikation und ich auch mal reinhören darf. Und das ist natürlich auch für mich eine starke Chance und da bin ich den Unternehmern auch sehr, sehr dankbar.
0: Am Samstag, den 5. September, findet um 16.30 Uhr in der alten Hobelei Aschersleben die musikalische Lesung Wir wandre durch Theresienstadt statt. Die Veranstaltung widmet sich dem Schicksal der Menschen, die im Ghetto Theresienstadt inhaftiert waren, und verbindet literarisch sowie musikalische Zeugnisse mit einem abschließenden Zeitzeugengespräch. Als besonderer Gast wird der 93-jährige Holocaust-Überlebende Ernst Grube erwartet, der im Anschluss an die Lesung von seinen persönlichen Erfahrungen berichten wird. Im Mittelpunkt der Veranstaltung steht das eindrucksvolle Zusammenspiel von Wort und Musik. Wie zukunftsfähig ist die Landwirtschaft in Sachsen-Anhalt? Mit dieser Frage beschäftigt sich Bundeslandwirtschaftsminister Alois Rainer mit seinem Besuch im Landkreis Anhalt-Bitterfeld. Gemeinsam mit Vertretern aus Landwirtschaft, Politik und Wirtschaft diskutierte der Minister am 28. August über aktuelle Herausforderungen der Branche.
3: Wie zukunftsfähig ist die Landwirtschaft in Sachsen-Anhalt? Um diese Frage ging es heute auch beim Besuch von Bundeslandwirtschaftsminister Alois Rainer im Landkreis Anhalt-Bitterfeld. Gemeinsam mit Vertretern aus Landwirtschaft, Politik und Wirtschaft sprach Rainer über die aktuellen Herausforderungen der Branche und die Rahmenbedingungen, unter denen die Betriebe arbeiten.
4: Ja, erstmal dazu gekommen ist es, indem ich im vergangenen Jahr Herrn Alois Rainer zu seiner Wahl zum Bundeslandwirtschaftsminister gratuliert habe und habe ihn natürlich eingeladen, mal die Region Anhalt-Bitterfeld, Zürbich und Sandersdorf-Brena und Bitterfeld und auch Zerbst zu besuchen. Und das hat er wahrgemacht heute. Er war heute hier. Wir haben gestartet in Zerbst, haben uns dort an der Bioraffinerie bzw. dort über das Thema Biogas, nachwachsende Rohstoffe, erneuerbare Energien unterhalten, waren dann in Rieda bei der Landfleischerei Broda zu Gast. Alois Rainer ist selbst von Hause aus Metzgermeister und also vom Fach. Und ich denke, das ist auch ganz wichtig, dass wir über den Besuch des Bundeslandwirtschaftsministers auch die kleinen familiengeführten Unternehmen, wobei so klein sind sie gar nicht mehr, natürlich auch in den Fokus rücken und sagen, wie wichtig es ist, regionale Produkte zu konsumieren, regionale Produkte zu kaufen. Das stärkt hier vor Ort die Kreislaufwirtschaft, das stärkt hier Unternehmen und Arbeitsplätze vor Ort. Und das ist unter anderem ein Punkt, weswegen wir dort waren und hatten jetzt zum Schluss noch eine größere Gesprächsrunde mit Vertretern des Kreisbauernverbandes, mit dem Vorsitzenden des Landesbauernverbandes, mit unserem Staatssekretär und haben dort viele, viele Fragen, auch Fachfragen, Düngemittelverordnung und natürlich auch Benzin- bzw. Dieselpreise und anderes erörtert. Und ich habe einen sehr, sehr aufgeschlossenen, einen sehr, sehr fachkundigen Minister erlebt. Ich bin auch begeistert von seiner Klarheit und Gradlinigkeit, die auch in den Antworten, die er gegeben hat, steckte. Und ich gehe auch nach den persönlichen Gesprächen mit Herrn Minister davon aus, dass es nicht sein letzter Besuch hier sein wird. Ich nehme ganz persönlich mit, dass tatsächlich die Probleme, die unsere Landwirtschaft hier vor Ort hat, mit verschiedenen Verordnungen, mit verschiedenen Dingen, die vor allem aus Brüssel kommen, weniger vom Land auch, aber auch vom Bund, aber mehr aus Brüssel, dass er diese Probleme wirklich erkannt hat, dass er sie mitnimmt und einer Lösung zuführt. Zu versprechen, das ist morgen gelöst, wissen wir alle, dass das nicht funktioniert. Aber es muss irgendwann mal der Anfang gemacht werden. Beim Bürokratieabbau, bei überbordenden Berichtspflichten und anderem und anderem. Und da ist er dran. Das nehme ich als ganz, ganz positives Zeichen mit. Diese kleinen Schritte sind nicht immer die großen Schlagzeilen in den Medien. Aber sie sind extrem wichtig, diese kleinen Schritte, um im Großen und Ganzen weiter nach vorne zu kommen. Und da nehme ich ganz, ganz viel Positives mit.
3: Ein zentrales Thema dabei, die künftige Agrarförderung. Für viele Betriebe sind verlässliche Förderungsbedingungen eine wichtige Grundlage für langfristige Investitionen und die weitere Entwicklung. Gleichzeitig wächst der Druck durch steigende Kosten, zusätzliche Anforderungen und den anhaltenden Fachkräftemangel.
5: Also die Landwirte hier im Landkreis und wahrscheinlich auch im Land Sachsen-Anhalt an sich haben jetzt nicht unbedingt ein gutes Jahr oder eine gute Ernte eingefahren. Wir waren alle im Frühjahr dieses Jahres noch relativ optimistisch. Die übliche Vorsommertrockenheit war nicht, aber dann kamen heiße Tage, sodass für viele Fruchtarten, insbesondere im Weizen, sagen wir, die Erträge stark zurückgegangen sind und entsprechend auch die Qualitäten schlecht waren. Ja, somit haben wir natürlich eine relativ schlechte Erlöslage und die Kosten, sagen wir mal, die Energiekosten, sprich jetzt Diesel und so, erdrücken uns natürlich ganz gewaltig. Wir sind mit bestimmten Sachen nicht zufrieden. Also wir haben bestimmte Regularien hier in Deutschland einzuhalten, in der EU, die andere nicht haben, speziell außerhalb der EU. Und da kommt eben auch Getreide her und bestimmte landwirtschaftliche Produkte. Und da fragt niemand, unter welchen Standards die produziert wurden. Da wäre Politik in der Lage, was zu ändern. Ja, und insgesamt sind bestimmte Sachen auch in den Bundesländern völlig verschieden und das muss vereinheitlicht werden, damit wir gleiche Bedingungen haben bei der Produktion. Ja, es zeichnet sich ja ab, dass wahrscheinlich die AfD doch eine relativ große Mehrheit bekommen wird. Wir müssen schauen, was dann wirklich ist. Also nach der Wahl sieht man es dann tatsächlich. Ob sie eine absolute Mehrheit bekommen, das weiß ich nicht. Inwieweit die sich landwirtschaftlich positionieren und für uns auch da sind und arbeiten, das hat sich jetzt noch nicht abgezeichnet. Die Fragen standen schon, aber konkrete Auskünfte gab es jetzt von der Seite her noch nicht. Wir müssen sehen, wie alle anderen hier auch im Land Sachsen-Anhalt, was dann wirklich passiert.
3: Auch beim Thema Bürokratie sehen die Vertreter der Landwirtschaft Handlungsbedarf. Verfahren sollen einfacher werden und die Betriebe mehr Planungssicherheit bekommen. Denn Investitionen in Maschinen, Gebäude oder neue Produktionsverfahren lassen sich nicht kurzfristig entscheiden. Daneben ging es um die regionale Wertschöpfung und die Frage, welche Rolle die Landwirtschaft künftig über die klassische Lebensmittelproduktion hinausspielen kann. Ein Beispiel dafür ist die Erzeugung von Biomethan und damit die Nutzung landwirtschaftlicher Ressourcen für die Energieversorgung.
6: Hauptthemen sind natürlich die gemeinsame Agrarpolitik auf europäischer Ebene. Es drückt natürlich die Betriebe im Osten, wie stehe ich zu Kappung und Degression. Ich habe das ganz klar gesagt, also ich bin gegen eine Kappung. Ich werde nie einer Kappung bei 100.000 zustimmen. Also für mich geht die Diskussion erstmal los bei 500.000. Also so in dieser Form geht es gar nicht. Also die gemeinsame Agrarpolitik war ein großes Thema. Der Bürokratieabbau war ein großes Thema. Wir haben alles angesprochen. Es wurde von den kommunalpolitischen Themen über die landespolitischen Themen, die bundespolitischen Themen gesprochen. Ich fand es hervorragend, dass der Landrat, aber Oberbürgermeister, dass die Landtagskollegen hier mit dabei sind, dass der Staatssekretär dabei ist. Also wir konnten vieles mitnehmen. Ich nehme die eine oder andere Herausforderung oder Hausaufgabe, wenn ich so nennen darf, mit nach Berlin mit, aber vor allem nehme ich mit, dass es hier unglaublich, wie in vielen Regionen Deutschlands, unglaublich motivierte Menschen gibt. Bürokratie abbauen und diejenigen mit ihren guten Ideen einmal machen lassen, die Mutmacher auch einmal machen lassen. Wir brauchen viel mehr Mutmacher und weniger Miesmacher. Die Trockenheit ist ein großes Thema bei Ihnen. Nicht ganz so schlimm wie im Süden Deutschlands. Also in meiner Heimat, auch in Baden-Württemberg und in Hessen, Rheinland-Pfalz, ist es ein Riesenthema. Auch im sächsischen Bereich, bei Ihnen zum Teil in NRW, mit großen Ernteausfällen, die zum Teil bis 80% gehen. Im Schnitt bundesweit schaut es etwas besser aus, aber wir haben Regionen, wo es wirklich dramatisch ist. Und Sie haben es richtigerweise angesprochen, die Verbindung vom Oberboden zum Grundwasser, also wassertechnisch, besteht schon gar nicht mehr aufgrund der Trockenheit. Also das ist ein Ausfluss des Klimawandels. Was die Landwirtschaft anbelangt, habe ich vor, nächste Woche ein Paket vorzustellen, wie wir unterstützen können, wie wir kurzfristig unterstützen können. Wir müssen aber auch in die Zukunft denken. Wir müssen auch langfristig denken. Was machen wir in der Zukunft? Und bitte um Verständnis, dass ich das nächste Woche dann vorstelle. Diskutabel ist bei uns in der Koalition alles. Also es gibt

0: nichts, was wir nicht diskutieren können. Und grundsätzlich gilt ja, es gibt europäische Regeln, man kann 48 Stunden arbeiten. Wir sollten uns einmal an die europäischen Regeln rantasten. Also wir werden das diskutieren. Und gerade in der Erntezeit wird natürlich noch mehr gewünscht, dass man noch mehr arbeiten kann. Ich werde das mit unseren Koalitionspartnern besprechen und dann schauen wir mal, ob man da Lösungen findet. Ich verstehe es. Es ist natürlich, die Biogasanlagen sind ein Reizthema. Ich weiß, die Biogasanlagenbetreiber hätten sich mehr erwünscht, was das neue EEG anbelangt. Man muss aber auch eins verstehen, die Kollegin Reiche muss auf die Kosten der Energieversorgung schauen. Und jetzt sind wir noch in den Gesprächen. Wir haben kleine Verbesserungen erreicht. Es geht jetzt ins parlamentarische Verfahren, also das Kabinett hat beschlossen, es geht ins parlamentarische Verfahren. Ich gehe davon aus, dass wir hier auch noch Verbesserungen erreichen. Aber was für die Biogasanlagenbetreiber ein positiver Moment ist, ist die Biotreppe, die eingeführt worden ist. Also man kann gerade mit der Produktion von Biogas und dem Zusammenschluss von Anlagen manches Gutes erreichen. Also da ist noch nicht aller Tage Abend. Ich denke, wir kommen auch hier in der Diskussion gut weiter.
1: Für den Bundesminister war der Besuch damit auch eine Gelegenheit, die unterschiedlichen Bereiche der regionalen Landwirtschaft und ihre konkreten Herausforderungen kennenzulernen.
2: Einmal, das ist aber unabhängig von einer intensiven Trockenperiode, nämlich die Frage, wie man bewässern kann, wie man beregnen kann. Also durch künstliche Bewässerung die Pflanzen dann so zu bedienen, damit sie auch sich entwickeln und auch ausbauen können. Wir haben ja auch vor 2 Jahren mal eine richtige Frostperiode gehabt im Mai. Also wo wir noch zu später Zeit eben dann im Obstbau und im Weinbau die Probleme haben. An sich müssen wir uns immer mehr darauf einstellen. Wir müssen an sich dafür Vorkehrungen treffen. Aber das Entscheidende für die Trockenheit wäre eine Beregnung. Und das ist natürlich ein sehr komplexes Thema. Die Wasserrechte, auch das Grundwasser leidet in Anführungsstrichen ja auch darunter, dass eben Trockenheit nicht mehr so der Nachschub da ist. Aber das werden die Herausforderungen in den nächsten Jahren werden. Dann gibt es auch Landwirte, die sich in der Frucht sozusagen anpassen, sagen, es gibt auch Früchte, die denn dann besser sozusagen mit einer anderen Witterungsbedingung arbeiten. Das setzt aber auch voraus, dass wir dann tatsächlich auch die Pflanzen in der Pflanzenzucht auch behandeln und bearbeiten dürfen, dass es auch klimaresiliente Früchte eben gibt, die angebaut werden.
1: Am Ende bleibt die zentrale Frage: Welche politischen Rahmenbedingungen braucht die Landwirtschaft, damit die Betriebe auch in Zukunft wirtschaftlich arbeiten können? Die Gespräche im Landkreis Anhalt-Bitterfeld haben dafür vor allem eines gezeigt. Die Erwartungen an die Politik sind konkret. Jetzt kommt es auf die entsprechenden Entscheidungen an.
3: Am 2. September ereignete sich kurz vor 8 Uhr auf der BAB 9 in Richtung Berlin zwischen den Anschlussstellen Halle-Brehna und der Raststätte Köckern-Ost ein schwerer Verkehrsunfall. Ein 58-jähriger VW-Fahrer kam aus bislang ungeklärter Ursache von der mittleren Fahrspur ab und prallte auf einen rechtsfahrenden LKW. Der 31-jährige Beifahrer des PKWs verstarb noch an der Unfallstelle. Der PKW-Fahrer sowie ein 6-jähriges Mädchen wurden schwer verletzt und in ein Krankenhaus gebracht. Der LKW-Fahrer blieb unverletzt. Die A9 war in Richtung Berlin bis etwa 13 Uhr vollgesperrt. Die Ermittlungen zum Unfall führte das zentrale Verkehrs- und Autobahndienst der Polizeiinspektion Dessau-Roßlau. Und das waren sie, die aktuellen Nachrichten hier bei RBW aktuell. Jetzt folgt noch das Wetter sowie die Meldungen aus der Region. Bis dahin haben Sie eine schöne Zeit und auf Wiedersehen.
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3: Morgen erwarten uns Temperaturen von bis zu 25 Grad. Es bleibt stark bewölkt und windig. Am Tag kann es vereinzelt zu Regenschauern kommen. Am Abend wird das Wetter schlechter. Es wird stürmisch und regnerisch. Insgesamt wird morgen ein warmer, aber ungemütlicher Tag.
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Tafeln der Begegnung verschoben. Am Freitag, dem 28. August, sollte die Veranstaltung Tafeln der Begegnung an der Ecke Friedrich-Naumann-Straße-Kavalierstraße stattfinden. Aufgrund des angekündigten Regen entschied sich das Integrationsbüro der Stadt Dessau-Roßlau gemeinsam mit den lokalen Engagierten jedoch kurzfristig dazu, die Veranstaltung zu verschieben. Bei den Tafeln der Begegnung stehen Begegnung, Austausch und das gegenseitige Kennenlernen im Mittelpunkt. Die Dessauer dürfen sich auf Musik, Spiele und Köstlichkeiten aus internationalen Küchen freuen. Darüber hinaus sind verschiedene Mitmachangebote und kleine Programmeinlagen engagierter Nachbarn geplant. Ein neuer Termin steht derzeit noch nicht fest, soll aber schon bald bekannt gegeben werden.

Hallo und herzlich willkommen zur neuesten Ausgabe von RBW Aktuell. Vom 29. August bis zum 18. September 2026 nimmt Bitterfeld-Wolfen erstmals als eigenständige Kommune an der Aktion Stadtradeln teil. Die Bürger der Stadt sind eingeladen, möglichst viele Wege mit dem Fahrrad zurückzulegen und dabei Kilometer für ihr Team und die Stadt zu sammeln. Die geradelten Strecken können über die kostenlose Stadtradeln-App erfasst werden. Die anonymisierten Daten helfen der Stadt zudem dabei, die Radverkehrsinfrastruktur gezielt zu verbessern. Während der Kampagne können über Radar außerdem Hinweise auf gefährliche oder störende Stellen im Radwegenetz gemeldet werden. Eine Anmeldung ist noch bis zum 18. September möglich. Wer keinem Team beitreten möchte, kann sich dem offenen Team der Stadt Bitterfeld-Wolfen anschließen. Und nun kommen wir zu einem weiteren Teil unseres Sommerinterviews mit Markus Bauer, Landrat des Salzlandkreises. Mein Kollege Michael Krebs wollte wissen, welche Projekte

0: der Landkreis abgeschlossen hat und der Bürger quasi nun anfassen kann.
1: Das Thema Radwanderwege ist schon ein sehr gutes, ausgebautes Netz, was Sie hier haben. Sie bauen sie aber weiter aus. Und zwar mit der Radfahrerbrücke Groß-Rosenburg. Das ist ja, ich glaube, so eine Herzensangelegenheit, glaube ich. Ne? Weil Sie auch sagen, wir konnten jetzt, war vor kurzem erst zu lesen, wir konnten jetzt auch regionale Unternehmen verpflichten, die genau diese Brücke herstellen werden. Was ist da der Antrieb? Was ist da der besondere Stolz dran?
2: Ja, der Antrieb ist da, wenn ich jetzt mal mit dem Slogan beginnen darf, eine der größten Radbrücken Deutschlands. Schönes Superlativ, wunderbar, hört sich gut an. Aber auf der anderen Seite sage ich, wir wollen ja verschiedene Punkte damit verbinden. Als erstes möchte ich vorwegschieben, natürlich gibt es die Frage, am liebsten wäre eine Autobrücke. Am liebsten wäre eine größere Brücke, die von mehreren genutzbar ist. Aber es ist ein Förderprogramm für den Tourismus. Das heißt, der Tourismus steht hier im Fokus. Wir haben uns aber dafür entschieden, diesen Antrag zu stellen, weil wir genau diese Vielfalt haben wollen, auch im Grenzdecken, weil die Brücke geht in einen anderen Landkreis. Ja, die schafft Verbindungen über Kreisgrenzen hinweg und bietet natürlich Chancen, Menschen von A nach B zu kommen, dass man auch eine Region touristisch noch mehr aufwertet. Und wenn wir dann in der Peripherie um Barbie Groß-Rosenburg denken, ist ja noch viel, viel mehr. Ja, das ist nicht nur über die Brücke fahren, ankommen in Barbie und vielleicht einen Radler trinken, weil es durstig ist oder weil es gerade warm ist, sondern dort haben wir das Ringheiligtum Pömmelte, wir haben unser Salzlandmuseum, wir haben nicht weit von der Brücke dann Richtung Bernburg, hier das Schloss in Bernburg. Das sind alles erradelbare Wege und wenn wir jetzt mal den Blick von vor 30 Jahren auf heute ziehen, gibt es ja die E-Mobilität bei Radfahrern. Das heißt, wir haben mit verschiedenen Generationen zu tun, mit Sportlern, Hochleistungssportlern, die Radwege ein bisschen schneller fahren, aber auch Wege, die heute mit dem E-Bike fahren und einen Kreis haben von trotzdem 50 Kilometern. Das ist, glaube ich, wichtig, dass man sagt, wir bieten wirklich für alle Generationen Chancen, sich zu vernetzen, was zu erleben und nicht nur sagen, der Radweg ist für die Hochleistungssportler.
1: Zumal ja auch als Arbeitsweg dienen kann, dieser Radweg.
2: Auch.
1: Und eben dann Kommunen miteinander verbindet.
2: Also wir haben dann schnell den ökologischen Faktor drin, ja, wo man sagt, das kann man machen, selber was für die Fitness tun. Aber ich glaube, da könnten wir ein eigenes Thema draus machen heute, wo wir philosophieren können und sagen, vielleicht noch zu motivieren. Und am Ende, wenn wir über das Radfahren sprechen, ist es ja auch wieder ein Wirtschaftskreislauf, wenn wir heute an die Jobbikes denken. Viele Unternehmen machen das mittlerweile, motivieren ihre Mitarbeiter die steuerfreien Sachbezüge und. Das ist eine Chance und es entwickeln sich doch die ein oder anderen Fahrradläden, wo man vielleicht vor 20 Jahren gesagt hätte, das ist etwas aus den Geschichtsbüchern.
1: Wir hatten vorhin schon mal das Thema Wirtschaft angegriffen und oder aufgegriffen und da stellt sich jetzt auch nochmal im Nachhinein die Frage, ist der Landrat auf ein bestimmtes Unternehmen oder ein bestimmtes Produkt aus dem Salzlandkreis besonders stolz?
2: Also ich bin eigentlich auf alles stolz, was hier passiert, weil oft wird es runter reduziert auf das Thema Gewerbesteuern. Gewerbesteuern sind wichtig. Gewerbesteuern ist ein deutliches Zeichen, dass die Unternehmen in der Region wirtschaften, den Wirtschaftskreislauf, die Wertschöpfung hier betreiben und natürlich auch gut verdienen. Das ist gut. Aber wir sind stolz auch, dass die Unternehmen ausbilden. Das heißt, für junge Leute Ausbildungsplätze schaffen, weil das ist der Nachwuchs, den wir in den nächsten Jahren viel, viel mehr brauchen. Und eigentlich ist mir das immer noch viel zu ruhig bei diesem Thema. Es wird immer erst akut, wenn man dann sagt, ja, wir suchen da und da Fachkräfte, wir suchen das und das. Wir haben dafür gute statistische Zahlen. Aber ich glaube, die Politik tut sich manchmal auch gut, wenn sie den statistischen Zahlen auch glaubt. Weil zu wissen, dass es einen Lehrermangel gibt, stellt man jetzt auch noch akuter fest. Zu wissen, dass wir irgendwann mehr Jugendliche benötigen in den Verwaltungen, in Unternehmen. Ich glaube, das ist uns bewusst seit dem Geburtenknick in den 90er Jahren. Uns ist das auch bewusst seit dem Wegzug von vielen jungen Leuten, die Familien leider woanders gegründet haben. Und unsere Aufgabe ist es jetzt, der Generation, die jetzt aus der Schule kommt, die jetzt in den Beruf lernt, möglichst zu sagen, mach das alles hier, bleib hier, wir brauchen dich. Und darum ist mir das bei den Unternehmen eher wichtig, dass wir die Vielfalt haben. Weil dass wir auch etwas abfangen, wenn es in der einen oder anderen Branche mal einen kleinen Einknick gibt, wo man sich auch als Unternehmen unterstützt. Ich kenne den einen oder anderen Unternehmer, die gesagt haben, dem einen Unternehmen ging es nicht ganz so gut, wir mussten

0: die 2, 3, 4 Arbeitsplätze vielleicht reduzieren. Ein anderes Unternehmen hat die dann übernommen, weil die sich kannten, weil sie miteinander agieren und nicht isoliert allein arbeiten. Und dazu habe ich vor circa 10 Jahren einen kleinen Wirtschaftsbeirat gegründet, der eher locker zusammensitzt, aber der mir natürlich viel Input liefert in dem Thema Kommunikation und ich auch mal reinhören darf. Und das ist natürlich auch für mich eine starke Chance und da bin ich den Unternehmern auch sehr, sehr dankbar.
1: Am Samstag, den 5. September, findet um 16.30 Uhr in der alten Nobelei Aschersleben die musikalische Lesung Wir wandre durch Theresienstadt statt. Die Veranstaltung widmet sich dem Schicksal der Menschen, die im Ghetto Theresienstadt inhaftiert waren, und verbindet literarisch sowie musikalische Zeugnisse mit einem abschließenden Zeitzeugengespräch. Als besonderer Gast wird der 93-jährige Holocaust-Überlebende Ernst Grube erwartet, der im Anschluss an die Lesung von seinen persönlichen Erfahrungen berichten wird. Im Mittelpunkt der Veranstaltung steht das eindrucksvolle Zusammenspiel von Wort und Musik. Wie zukunftsfähig ist die Landwirtschaft in Sachsen-Anhalt? Mit dieser Frage beschäftigt sich Bundeslandwirtschaftsminister Alois Rainer mit seinem Besuch im Landkreis Anhalt-Bitterfeld. Gemeinsam mit Vertretern aus Landwirtschaft, Politik und Wirtschaft diskutierte der Minister am 28. August über aktuelle Herausforderungen der Branche.
2: Wie zukunftsfähig ist die Landwirtschaft in Sachsen-Anhalt? Um diese Frage ging es heute auch beim Besuch von Bundeslandwirtschaftsminister Alois Rainer im Landkreis Anhalt-Bitterfeld. Gemeinsam mit Vertretern aus Landwirtschaft, Politik und Wirtschaft sprach Rainer über die aktuellen Herausforderungen der Branche und die Rahmenbedingungen, unter denen die Betriebe arbeiten.
3: Ja, erstmal dazu gekommen ist es, indem ich im vergangenen Jahr Herrn Alois Rainer zu seiner Wahl zum Bundeslandwirtschaftsminister gratuliert habe und habe ihn natürlich eingeladen, mal die Region Anhalt-Bitterfeld, Zürbich und Sandersdorf-Brena und Bitterfeld und auch Zerbst zu besuchen. Und das hat er wahrgemacht heute. Er war heute hier. Wir haben gestartet in Zerbst, haben uns dort an der Bioraffinerie bzw. dort über das Thema Biogas, nachwachsende Rohstoffe, erneuerbare Energien unterhalten, waren dann in Rieda bei der Landfleischerei Broda zu Gast. Alois Rainer ist selbst von Hause aus Metzgermeister und also vom Fach. Und ich denke, das ist auch ganz wichtig, dass wir über den Besuch des Bundeslandwirtschaftsministers auch die kleinen familiengeführten Unternehmen, wobei so klein sind sie gar nicht mehr, natürlich auch in den Fokus rücken und sagen, wie wichtig es ist, regionale Produkte zu konsumieren, regionale Produkte zu kaufen. Das stärkt hier vor Ort die Kreislaufwirtschaft, das stärkt hier Unternehmen und Arbeitsplätze vor Ort. Und das ist unter anderem ein Punkt, weswegen wir dort waren und hatten jetzt zum Schluss noch eine größere Gesprächsrunde mit Vertretern des Kreisbauernverbandes, mit dem Vorsitzenden des Landesbauernverbandes, mit unserem Staatssekretär und haben dort viele, viele Fragen, auch Fachfragen, Düngemittelverordnung und natürlich auch Benzin- bzw. Dieselpreise und anderes erörtert. Und ich habe einen sehr, sehr aufgeschlossenen, einen sehr, sehr fachkundigen Minister erlebt. Ich bin auch begeistert von seiner Klarheit und Gradlinigkeit, die auch in den Antworten, die er gegeben hat, steckte. Und ich gehe auch nach den persönlichen Gesprächen mit Herrn Minister davon aus, dass es nicht sein letzter Besuch hier sein wird. Ich nehme ganz persönlich mit, dass tatsächlich die Probleme, die unsere Landwirtschaft hier vor Ort hat, mit verschiedenen Verordnungen, mit verschiedenen Dingen, die vor allem aus Brüssel kommen. Weniger vom Land auch, aber auch auch vom Bund, aber mehr aus Brüssel, dass er diese Probleme wirklich erkannt hat, dass er sie mitnimmt und einer Lösung zuführt. Zu versprechen, das ist morgen gelöst, wissen wir alle, dass das nicht funktioniert. Aber es muss irgendwann mal der Anfang gemacht werden. Beim Bürokratieabbau, bei überbordenden Berichtspflichten und anderem und anderem. Und da ist er dran. Das nehme ich als ganz, ganz positives Zeichen mit. Diese kleinen Schritte sind nicht immer die großen Schlagzeilen in den Medien. Aber sie sind extrem wichtig, diese kleinen Schritte, um im Großen und Ganzen weiter nach vorne zu kommen und da nehme ich ganz, ganz viel Positives mit.
2: Ein zentrales Thema dabei, die künftige Agrarförderung. Für viele Betriebe sind verlässliche Förderungsbedingungen eine wichtige Grundlage für langfristige Investitionen und die weitere Entwicklung. Gleichzeitig wächst der Druck durch steigende Kosten, zusätzliche Anforderungen und den anhaltenden Fachkräftemangel.
4: Also die Landwirte hier im Landkreis und wahrscheinlich auch im Land Sachsen-Anhalt an sich haben jetzt nicht unbedingt ein gutes Jahr oder eine gute Ernte eingefahren. Wir waren alle im Frühjahr dieses Jahres noch relativ optimistisch. Die übliche Vorsommertrockenheit war nicht, aber dann kamen heiße Tage, sodass für viele Fruchtarten, insbesondere im Weizen, die Erträge stark zurückgegangen sind und entsprechend auch die Qualitäten schlecht waren. Ja, somit haben wir natürlich eine relativ schlechte Erlöslage und die Kosten, die Energiekosten, sprich jetzt Diesel und so, erdrücken uns natürlich ganz gewaltig. Wir sind mit bestimmten Sachen nicht zufrieden. Also wir haben bestimmte Regularien hier in Deutschland einzuhalten, in der EU, die andere nicht haben, speziell außerhalb der EU. Und da kommt eben auch Getreide her und bestimmte landwirtschaftliche Produkte. Und da fragt niemand, unter welchen Standards die produziert wurden. Da wäre Politik in der Lage, was zu ändern. Ja, und insgesamt sind bestimmte Sachen auch in den Bundesländern völlig verschieden und das muss vereinheitlicht werden, damit wir gleiche Bedingungen haben bei der Produktion. Ja, es zeichnet sich ja ab, dass wahrscheinlich die AfD doch eine relativ große Mehrheit bekommen wird. Wir müssen schauen, was dann wirklich ist. Also nach der Wahl sieht man es dann tatsächlich. Ob sie eine absolute Mehrheit bekommen, das weiß ich nicht. Inwieweit die sich landwirtschaftlich positionieren und für uns auch da sind und arbeiten, das hat sich jetzt noch nicht abgezeichnet. Die Fragen standen schon, aber konkrete Auskünfte gab es jetzt von der Seite her noch nicht. Wir müssen sehen, wie alle anderen hier auch im Land Sachsen-Anhalt, was dann wirklich passiert.
2: Auch beim Thema Bürokratie sehen die Vertreter der Landwirtschaft Handlungsbedarf. Verfahren sollen einfacher werden und die Betriebe mehr Planungssicherheit bekommen. Denn Investitionen in Maschinen, Gebäude oder neue Produktionsverfahren lassen sich nicht kurzfristig entscheiden. Daneben ging es um die regionale Wertschöpfung und die Frage, welche Rolle die Landwirtschaft künftig über die klassische Lebensmittelproduktion hinausspielen kann. Ein Beispiel dafür ist die Erzeugung von Biomethan und damit die Nutzung landwirtschaftlicher Ressourcen für die Energieversorgung.
5: Hauptthemen sind natürlich die gemeinsame Agrarpolitik auf europäischer Ebene. Es drückt natürlich die Betriebe im Osten, die stehe ich zu Kappung und Degression. Ich habe das ganz klar gesagt. Also ich bin gegen eine Kappung. Ich werde nie einer Kappung bei 100.000 zustimmen. Also für mich geht die Diskussion erstmal los bei 500.000. Also so in dieser Form geht es gar nicht. Also die gemeinsame Agrarpolitik war ein großes Thema. Der Bürokratieabbau war ein großes Thema. Wir haben alles angesprochen. Es wurde von den kommunalpolitischen Themen über die landespolitischen Themen, die bundespolitischen Themen gesprochen. Ich fand es hervorragend, dass der Landrat da war, Oberbürgermeister, dass die Landtagskollegen hier mit dabei sind, dass der Staatssekretär dabei ist. Also wir konnten vieles mitnehmen. Ich nehme die eine oder andere Herausforderung oder Hausaufgabe, wenn ich so nennen darf, mit nach Berlin mit, aber vor allem nehme ich mit, dass es hier unglaublich, wie in vielen Regionen Deutschlands, unglaublich motivierte Menschen gibt. Bürokratie abbauen und diejenigen mit ihren guten Ideen einmal machen lassen, die Mutmacher auch einmal machen lassen. Wir brauchen viel mehr Mutmacher und weniger Miesmacher. Die Trockenheit ist ein großes Thema bei Ihnen. Nicht ganz so schlimm wie im Süden Deutschlands. Also in meiner Heimat, auch in Baden-Württemberg und in Hessen, Rheinland-Pfalz, ist es ein Riesenthema. Auch im sächsischen Bereich, bei Ihnen zum Teil in NRW, mit großen Ernteausfällen, die zum Teil bis 80% gehen. Im Schnitt bundesweit schaut es etwas besser aus, aber wir haben Regionen, wo es wirklich dramatisch ist. Und Sie haben es richtigerweise angesprochen, die Verbindung vom Oberboden zum Grundwasser, also wassertechnisch, besteht schon gar nicht mehr aufgrund der Trockenheit. Also das ist ein Ausfluss des Klimawandels. Was die Landwirtschaft anbelangt, habe ich vor, nächste Woche ein Paket vorzustellen, wie wir unterstützen können, wie wir kurzfristig unterstützen können. Wir müssen aber auch in die Zukunft denken, wir müssen auch langfristig denken, was machen wir in der Zukunft, und bitte um Verständnis, dass ich das nächste Woche dann vorstelle. Diskutabel ist bei uns in der Koalition alles. Also es gibt nichts.

0: Ich weiß, die Biogasanlagenbetreiber hätten sich mehr erwünscht, was das neue EEG anbelangt. Man muss aber auch eins verstehen, die Kollegin Reiche muss auf die Kosten der Energieversorgung schauen. Und jetzt sind wir noch in den Gesprächen. Wir haben kleine Verbesserungen erreicht. Es geht jetzt ins parlamentarische Verfahren, also das Kabinett hat beschlossen, es geht ins parlamentarische Verfahren. Ich gehe davon aus, dass wir hier auch noch Verbesserungen erreichen. Aber was für die Biogasanlagenbetreiber ein positiver Moment ist, ist die Biotreppe, die eingeführt worden ist. Also man kann gerade mit der Produktion von Biogas und dem Zusammenschluss von Anlagen manches Gutes erreichen. Also da ist noch nicht aller Tage Abend. Ich denke, wir kommen auch hier in der Diskussion gut weiter.
1: Für den Bundesminister war der Besuch damit auch eine Gelegenheit, die unterschiedlichen Bereiche der regionalen Landwirtschaft und ihre konkreten Herausforderungen kennenzulernen.
2: Einmal, das ist aber unabhängig von einer intensiven Trockenperiode, nämlich die Frage, wie man bewässern kann, wie man beregnen kann. Also durch künstliche Bewässerung die Pflanzen dann so zu bedienen, damit sie auch sich entwickeln und auch ausbauen können. Wir haben ja auch vor 2 Jahren mal eine richtige Frostperiode gehabt im Mai, also wo wir noch zu später Zeit eben dann im Obstbau und im Weinbau die Probleme haben. An sich müssen wir uns immer mehr darauf einstellen. Wir müssen an sich dafür Vorkehrungen treffen. Aber das Entscheidende für die Trockenheit wäre eine Beregnung. Und das ist natürlich ein sehr komplexes Thema, die Wasserrechte, auch das. Das Grundwasser leidet in Anführungsstrichen ja auch darunter, dass eben Trockenheit nicht mehr so der Nachschub da ist. Aber das werden die Herausforderungen in den nächsten Jahren werden. Dann gibt es auch Landwirte, die sich in der Frucht sozusagen anpassen, sagen, es gibt auch Früchte, die denn dann besser sozusagen mit einer anderen Witterungsbedingung arbeiten. Das setzt aber auch voraus, dass wir dann tatsächlich auch die Pflanzen in der Pflanzenzucht auch behandeln und bearbeiten dürfen, dass es auch klimaresiliente Früchte eben gibt, die angebaut werden.
1: Am Ende bleibt die zentrale Frage: Welche politischen Rahmenbedingungen braucht die Landwirtschaft, damit die Betriebe auch in Zukunft wirtschaftlich arbeiten können? Die Gespräche im Landkreis Anhalt-Bitterfeld haben dafür vor allem eines gezeigt. Die Erwartungen an die Politik sind konkret. Jetzt kommt es auf die entsprechenden Entscheidungen an.
3: Am 2. September ereignete sich kurz vor 8 Uhr auf der BAB 9 in Richtung Berlin zwischen den Anschlussstellen Halle-Brehna und der Raststätte Köckern-Ost ein schwerer Verkehrsunfall. Ein 58-jähriger VW-Fahrer kam aus bislang ungeklärter Ursache von der mittleren Fahrspur ab und prallte auf einen rechtsfahrenden LKW. Der 31-jährige Beifahrer des PKWs verstarb noch an der Unfallstelle. Der PKW-Fahrer sowie ein 6-jähriges Mädchen wurden schwer verletzt und in ein Krankenhaus gebracht. Der LKW-Fahrer blieb unverletzt. Die A9 war in Richtung Berlin bis etwa 13 Uhr vollgesperrt. Die Ermittlungen zum Unfall führte das zentrale Verkehrs- und Autobahndienst der Polizeiinspektion Dessau-Roßlau. Und das waren sie, die aktuellen Nachrichten hier bei RBW aktuell. Jetzt folgt noch das Wetter sowie die Meldungen aus der Region. Bis dahin haben Sie eine schöne Zeit und auf Wiedersehen.
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2: Morgen erwarten uns Temperaturen von bis zu 25 Grad. Es bleibt stark bewölkt und windig. Am Tag kann es vereinzelt zu Regenschauern kommen. Am Abend wird das Wetter schlechter. Es wird stürmisch und regnerisch. Insgesamt wird morgen ein warmer, aber ungemütlicher Tag.
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Tafeln der Begegnung verschoben. Am Freitag, dem 28. August, sollte die Veranstaltung Tafeln der Begegnung an der Ecke Friedrich-Naumann-Straße-Kavalierstraße stattfinden. Aufgrund des angekündigten Regen entschied sich das Integrationsbüro der Stadt Dessau-Roßlau gemeinsam mit den lokalen Engagierten jedoch kurzfristig dazu, die Veranstaltung zu verschieben. Bei den Tafeln der Begegnung stehen Begegnung, Austausch und das gegenseitige Kennenlernen im Mittelpunkt. Die Dessauer dürfen sich auf Musik, Spiele und Köstlichkeiten aus internationalen Küchen freuen. Darüber hinaus sind verschiedene Mitmachangebote und kleine Programmeinlagen engagierter Nachbarn geplant. Ein neuer Termin steht derzeit noch nicht fest, soll aber schon bald bekannt gegeben werden.

0: Hallo und herzlich willkommen zur neuesten Ausgabe von RBW Aktuell. Vom 29. August bis zum 18. September 2026 nimmt Bitterfeld-Wolfen erstmals als eigenständige Kommune an der Aktion Stadtradeln teil. Die Bürger der Stadt sind eingeladen, möglichst viele Wege mit dem Fahrrad zurückzulegen und dabei Kilometer für ihr Team und die Stadt zu sammeln. Die geradelten Strecken können über die kostenlose Stadtradeln-App erfasst werden. Die anonymisierten Daten helfen der Stadt zudem dabei, die Radverkehrsinfrastruktur gezielt zu verbessern. Während der Kampagne können über Radar außerdem Hinweise auf gefährliche oder störende Stellen im Radwegenetz gemeldet werden. Eine Anmeldung ist noch bis zum 18. September möglich. Wer keinem Team beitreten möchte, kann sich dem offenen Team der Stadt Bitterfeld-Wolfen anschließen. Und nun kommen wir zu einem weiteren Teil unseres Sommerinterviews mit Markus Bauer, Landrat des Salzlandkreises. Mein Kollege Michael Krebs wollte wissen, welche Projekte der Landkreis abgeschlossen hat und der Bürger quasi nun anfassen kann.
1: Das Thema Radwanderwege ist schon ein sehr gutes, ausgebautes Netz, was Sie hier haben. Sie bauen Sie aber weiter aus. Und zwar mit der Radfahrerbrücke Groß-Rosenburg. Das ist ja, ich glaube, so eine Herzensangelegenheit, glaube ich, ne? Weil Sie auch sagen, wir konnten jetzt, war vor kurzem erst zu lesen, wir konnten jetzt auch regionale Unternehmen verpflichten, die genau diese Brücke herstellen werden. Was ist da der Antrieb? Was ist da der besondere Stolz dann?
2: Der Antrieb ist da, wenn ich jetzt mal mit einer

0: positiven Slogan beginnen darf, eine der größten Radbrücken Deutschlands. Schönes Superlativ, wunderbar, hört sich gut an. Aber auf der anderen Seite sage ich, wir wollen ja verschiedene Punkte damit verbinden. Als erstes möchte ich vorwegschieben, natürlich gibt es die Frage, am liebsten wäre eine Autobrücke. Am liebsten wäre eine größere Brücke, die von mehreren genutzbar ist. Aber es ist ein Förderprogramm für den Tourismus. Das heißt, der Tourismus steht hier im Fokus. Wir haben uns aber dafür entschieden, diesen Antrag zu stellen, weil wir genau diese Vielfalt haben wollen, auch im Grenzdecken, weil die Brücke geht in einen anderen Landkreis. Ja, die schafft Verbindungen über Kreisgrenzen hinweg und bietet natürlich Chancen, Menschen von A nach B zu kommen, dass man auch eine Region touristisch noch mehr aufwertet. Und wenn wir dann in der Peripherie um Barby Großrosenburg denken, ist ja noch viel, viel mehr. Ja, das ist nicht nur über die Brücke fahren, ankommen in Barby und vielleicht einen Radler trinken, weil es durstig ist oder weil es gerade warm ist, sondern dort haben wir das Ringheiligtum Pömmete, wir haben unser Salzlandmuseum. Wir haben nicht weit von der Brücke dann Richtung Bernburg, hier das Schloss in Bernburg. Das sind alles erradelbare Wege. Und wenn wir jetzt mal den Blick von vor 30 Jahren auf heute ziehen, gibt es ja die E-Mobilität bei Radfahrern. Das heißt, wir haben mit verschiedenen Generationen zu tun, mit Sportlern, Hochleistungssportlern, die Radwege ein bisschen schneller fahren, aber auch Wege, die heute mit dem E-Bike fahren und einen Kreis haben von trotzdem 50 Kilometern. Das ist, glaube ich, wichtig, dass man sagt, wir bieten wirklich für alle Generationen Chancen, sich zu vernetzen, was zu erleben und nicht nur sagen, der Radweg ist für die Hochleistungssportler.
1: Ja, zumal ja auch als Arbeitsweg dienen kann, dieser Radweg,
0: Auch.
1: und eben dann
0: Genau.
1: Kommunen miteinander
0: Genau.
1: verbindet.
0: Also wir haben dann schnell den ökologischen Faktor drin, ja, wo man sagt, das kann man machen, selber was für die Fitness tun. Aber ich glaube, da könnten wir ein eigenes Thema draus machen
1: Ja.
0: heute, wo wir philosophieren können und sagen, vielleicht noch zu motivieren. Und am Ende, wenn wir über das Radfahren sprechen, ist es ja auch wieder ein Wirtschaftskreislauf. Wenn wir heute an die Jobbikes denken, viele Unternehmen machen das mittlerweile, motivieren ihre Mitarbeiter, die steuerfreien Sachbezüge und. Das ist eine Chance und es entwickeln sich doch die ein oder anderen Fahrradläden, wo man vielleicht vor 20 Jahren gesagt hätte, das ist etwas aus den Geschichtsbüchern.
1: Wir hatten vorhin schon mal das Thema Wirtschaft angegriffen und oder aufgegriffen und ja, da stellt sich jetzt auch noch mal im Nachhinein die Frage, ist der Landrat auf ein bestimmtes Unternehmen oder ein bestimmtes Produkt aus dem Salzlandkreis besonders stolz?
0: Also, ich bin eigentlich auf alles stolz, was hier passiert, weil oft wird es runterreduziert auf das Thema Gewerbesteuern. Gewerbesteuern sind wichtig. Gewerbesteuern ist ein deutliches Zeichen, dass die Unternehmen in der Region naja, wirtschaften, den Wirtschaftskreislauf, die Wertschöpfung hier betreiben und natürlich auch gut verdienen. Das ist gut. Aber wir sind stolz auch, dass die Unternehmen ausbilden. Das heißt, für junge Leute Ausbildungsplätze schaffen, weil das ist der Nachwuchs, den wir in den nächsten Jahren viel, viel mehr brauchen. Und eigentlich ist mir das immer noch viel zu ruhig bei diesem Thema. Es wird immer erst akut, wenn man dann sagt, ja, wir suchen da und da Fachkräfte, wir suchen das und das. Wir haben dafür gute statistische Zahlen. Aber ich glaube, die Politik tut sich manchmal auch gut, wenn sie den statistischen Zahlen auch glaubt. Weil zu wissen, dass es einen Lehrermangel gibt, das ja, stellt man jetzt auch noch akuter fest. Zu wissen, dass wir irgendwann mehr Jugendliche benötigen in den Verwaltungen, in Unternehmen. Ich glaube, das ist uns bewusst seit dem Geburtenknick in den 90er Jahren. Uns ist das auch bewusst seit dem Wegzug von vielen jungen Leuten, die Familien leider woanders gegründet haben. Und unsere Aufgabe ist es jetzt, der Generation, die jetzt aus der Schule kommt, die jetzt in den Beruf lernt, möglichst zu sagen, mach das alles hier, bleib hier, wir brauchen dich. Und darum ist mir das bei den Unternehmen eher wichtig, dass wir die Vielfalt haben. Weil dass wir auch etwas abfangen, wenn es in der einen oder anderen Branche mal in den kleinen Einknick gibt, wo man sich auch als Unternehmen unterstützt. Ich kenne den einen oder anderen Unternehmer, die gesagt haben, dem einen Unternehmen ging es nicht ganz so gut, wir mussten die zwei oder drei, vier Arbeitsplätze vielleicht reduzieren. Ein anderes Unternehmen hat die dann übernommen, weil die sich kannten, weil sie miteinander agieren und nicht isoliert allein arbeiten. Und dazu habe ich vor circa 10 Jahren einen kleinen Wirtschaftsbeirat gegründet, der eher locker zusammensitzt, aber der mir natürlich viel Input liefert in dem Thema Kommunikation und ich auch mal reinhören darf. Und das ist natürlich auch für mich eine starke Chance und da bin ich den Unternehmern auch sehr, sehr dankbar.
2: Am Samstag, den 5. September, findet um 16:30 Uhr in der Alt

0: Notenhobelei Aschersleben die musikalische Lesung Wir wandre durch Theresienstadt statt. Die Veranstaltung widmet sich dem Schicksal der Menschen, die im Ghetto Theresienstadt inhaftiert waren, und verbindet literarisch sowie musikalische Zeugnisse mit einem abschließenden Zeitzeugengespräch. Als besonderer Gast wird der 93-jährige Holocaust-Überlebende Ernst Grube erwartet, der im Anschluss an die Lesung von seinen persönlichen Erfahrungen berichten wird. Im Mittelpunkt der Veranstaltung steht das eindrucksvolle Zusammenspiel von Wort und Musik. Wie zukunftsfähig ist die Landwirtschaft in Sachsen-Anhalt? Mit dieser Frage beschäftigt sich Bundeslandwirtschaftsminister Alois Rainer mit seinem Besuch im Landkreis Anhalt-Bitterfeld. Gemeinsam mit Vertretern aus Landwirtschaft, Politik und Wirtschaft diskutierte der Minister am 28. August über aktuelle Herausforderungen der Branche.
1: Wie zukunftsfähig ist die Landwirtschaft in Sachsen-Anhalt? Um diese Frage ging es heute auch beim Besuch von Bundeslandwirtschaftsminister Alois Rainer im Landkreis Anhalt-Bitterfeld. Gemeinsam mit Vertretern aus Landwirtschaft, Politik und Wirtschaft sprach Rainer über die aktuellen Herausforderungen der Branche und die Rahmenbedingungen, unter denen die Betriebe arbeiten.
2: Ja, erstmal dazu gekommen ist es, indem ich im vergangenen Jahr Herrn Alois Rainer zu seiner Wahl zum Bundeslandwirtschaftsminister gratuliert habe und habe ihn natürlich eingeladen, mal die Region Anhalt-Bitterfeld, Zürbich und Sandersdorf-Brehna und Bitterfeld und auch Zerbst zu besuchen. Und das hat er wahrgemacht heute. Er war heute hier. Wir haben gestartet in Zerbst, haben uns dort an der Bioraffinerie bzw. dort über das Thema Biogas, nachwachsende Rohstoffe, erneuerbare Energien unterhalten, waren dann in Rieda bei der Landfleischerei Broda zu Gast. Alois Rainer ist selbst von Hause aus Metzgermeister und also vom Fach. Und ich denke, das ist auch ganz wichtig, dass wir über den Besuch des Bundeslandwirtschaftsministers auch die kleinen familiengeführten Unternehmen, wobei so klein sind sie gar nicht mehr, natürlich auch in den Fokus rücken und sagen, wie wichtig es ist, regionale Produkte zu konsumieren, regionale Produkte zu kaufen. Das stärkt hier vor Ort die Kreislaufwirtschaft, das stärkt hier Unternehmen und Arbeitsplätze vor Ort. Und das ist unter anderem ein Punkt, weswegen wir dort waren. Und hatten jetzt zum Schluss noch eine größere Gesprächsrunde mit Vertretern des Kreisbauernverbandes, mit dem Vorsitzenden des Landesbauernverbandes, mit unserem Staatssekretär und haben dort viele, viele Fragen, auch Fachfragen, Düngemittelverordnung und natürlich auch Benzin- bzw. Dieselpreise und anderes erörtert. Und ich habe einen sehr, sehr aufgeschlossenen, einen sehr, sehr fachkundigen Minister erlebt. Ich bin auch begeistert von seiner Klarheit und Gradlinigkeit, die auch in den Antworten, die er gegeben hat, steckte. Und ich gehe auch nach den persönlichen Gesprächen mit Herrn Minister davon aus, dass es nicht sein letzter Besuch hier sein wird. Ich nehme ganz persönlich mit, dass tatsächlich die Probleme, die unsere Landwirtschaft hier vor Ort hat, mit verschiedenen Verordnungen, mit verschiedenen Dingen, die vor allem aus Brüssel kommen. Weniger vom Land auch, aber auch vom Bund, aber mehr aus Brüssel, dass er diese Probleme wirklich erkannt hat, dass er sie mitnimmt und einer Lösung zuführt. Zu versprechen, das ist morgen gelöst, wissen wir alle, dass das nicht funktioniert. Aber es muss irgendwann mal der Anfang gemacht werden. Beim Bürokratieabbau, bei überbordenden Berichtspflichten und anderem und anderem. Und da ist er dran. Das nehme ich als ganz, ganz positives Zeichen mit. Diese kleinen Schritte sind nicht immer die großen Schlagzeilen in den Medien. Aber sie sind extrem wichtig, diese kleinen Schritte, um im Großen und Ganzen weiter nach vorne zu kommen. Und da nehme ich ganz, ganz viel Positives mit.
1: Ein zentrales Thema dabei, die künftige Agrarförderung. Für viele Betriebe sind verlässliche Förderungsbedingungen eine wichtige Grundlage für langfristige Investitionen und die weitere Entwicklung. Gleichzeitig wächst der Druck durch steigende Kosten, zusätzliche Anforderungen und den anhaltenden Fachkräftemangel.
3: Also die Landwirte hier im Landkreis und wahrscheinlich auch im Land Sachsen-Anhalt an sich haben wir jetzt nicht unbedingt ein gutes Jahr oder eine gute Ernte eingefahren. Wir waren alle im Frühjahr dieses Jahres noch relativ optimistisch. Die übliche Vorsommertrockenheit war nicht, aber dann kamen heiße Tage, sodass für viele Fruchtarten, insbesondere im Weizen, sagen wir, die Erträge stark zurückgegangen sind und entsprechend auch die Qualitäten schlecht waren. Ja, somit haben wir natürlich eine relativ schlechte Erlöslage und die Kosten, sagen wir mal, die Energiekosten, sprich jetzt Diesel und so, erdrücken uns natürlich ganz gewaltig. Wir sind mit bestimmten Sachen nicht zufrieden. Also wir haben bestimmte Regularien hier in Deutschland einzuhalten, in der EU, die andere nicht haben, speziell außerhalb der EU. Und da kommt eben auch Getreide her und bestimmte landwirtschaftliche Produkte. Und da fragt niemand, unter welchen Standards die produziert wurden. Da wäre Politik in der Lage, was zu ändern. Ja, und insgesamt sind bestimmte Sachen auch in den Bundesländern völlig verschieden und das muss vereinheitlicht werden, damit wir gleiche Bedingungen haben bei der Produktion. Ja, es zeichnet sich ja ab, dass wahrscheinlich die AfD doch eine relativ große Mehrheit bekommen wird. Wir müssen schauen, was dann wirklich ist. Also nach der Wahl sieht man es dann tatsächlich. Ob sie eine absolute Mehrheit bekommen, das weiß ich nicht. Inwieweit die sich landwirtschaftlich positionieren und für uns auch da sind und arbeiten, das hat sich jetzt noch nicht abgezeichnet. Die Fragen standen schon, aber konkrete Auskünfte gab es jetzt von der Seite her noch nicht. Wir müssen sehen, wie alle anderen hier auch im Land Sachsen-Anhalt, was dann wirklich passiert.
1: Auch beim Thema Bürokratie sehen die Vertreter der Landwirtschaft Handlungsbedarf. Verfahren sollen einfacher werden und die Betriebe mehr Planungssicherheit bekommen. Denn Investitionen in Maschinen, Gebäude oder neue Produktionsverfahren lassen sich nicht kurzfristig entscheiden. Daneben ging es um die regionale Wertschöpfung und die Frage, welche Rolle die Landwirtschaft künftig über die klassische Lebensmittelproduktion hinausspielen kann. Ein Beispiel dafür ist die Erzeugung von Biomethan und damit die Nutzung landwirtschaftlicher Ressourcen für die Energieversorgung.
4: Hauptthemen sind natürlich die gemeinsame Agrarpolitik auf europäischer Ebene. Es drückt natürlich die Betriebe im Osten, wie stehe ich zu Kappung und Degression. Ich habe das ganz klar gesagt, also ich bin gegen eine Kappung. Ich werde nie einer Kappung bei 100.000 zustimmen. Also für mich geht die Diskussion erstmal los bei 500.000. Also so in dieser Form geht es gar nicht. Also die gemeinsame Agrarpolitik war ein großes Thema. Der Bürokratieabbau war ein großes Thema. Wir haben alles angesprochen. Es wurde von den kommunalpolitischen Themen über die landespolitischen Themen, die bundespolitischen Themen gesprochen. Ich fand es hervorragend, dass der Landrat da war, Oberbürgermeister, dass die Landtagskollegen hier mit dabei sind, dass der Staatssekretär dabei ist. Also wir konnten vieles mitnehmen. Ich nehme die eine oder andere Herausforderung oder Hausaufgabe, wenn ich so nennen darf, mit nach Berlin mit, aber vor allem nehme ich mit, dass es hier unglaublich, wie in vielen Regionen Deutschlands, unglaublich motivierte Menschen gibt. Bürokratie abbauen und diejenigen mit ihren guten Ideen einmal machen lassen, die Mutmacher auch einmal machen lassen. Wir brauchen viel mehr Mutmacher und weniger Miesmacher. Die Trockenheit ist ein großes Thema bei Ihnen. Nicht ganz so schlimm wie im Süden Deutschlands. Also in meiner Heimat, auch in Baden-Württemberg und in Hessen, Rheinland-Pfalz, ist es ein Riesenthema. Auch im sächsischen Bereich, bei Ihnen zum Teil in NRW, mit großen Ernteausfällen, die zum Teil bis 80% gehen. Im Schnitt bundesweit schaut es etwas besser aus, aber wir haben Regionen, wo es wirklich dramatisch ist. Und Sie haben es richtigerweise angesprochen, die Verbindung vom Oberboden zum Grundwasser, also wassertechnisch, besteht schon gar nicht mehr aufgrund der Trockenheit. Also das ist ein Ausfluss des Klimawandels. Was die Landwirtschaft anbelangt, habe ich vor, nächste Woche ein Paket vorzustellen, wie wir unterstützen können, wie wir kurzfristig unterstützen können. Wir müssen aber auch in die Zukunft denken, wir müssen auch langfristig denken, was machen wir in der Zukunft, und bitte um Verständnis, dass ich das nächste Woche dann vorstelle. Diskutabel ist bei uns in der Koalition alles. Also es gibt nichts, was wir nicht diskutieren können. Und grundsätzlich gilt ja, es gibt europäische Regeln, man kann 48 Stunden arbeiten. Wir sollten uns einmal an die europäischen Regeln rantasten, also wir werden das diskutieren. Und gerade in der Erntezeit wird natürlich noch mehr gewünscht, dass man noch mehr arbeiten kann. Ich werde das mit unseren Koalitionspartnern besprechen und dann schauen wir mal, ob man da Lösungen findet. Ich verstehe es. Es ist natürlich, die Biogasanlagen sind ein Reizthema.

0: Ich weiß, die Biogasanlagenbetreiber hätten sich mehr erwünscht, was das neue EEG anbelangt. Man muss aber auch eins verstehen, die Kollegin Reiche muss auf die Kosten der Energieversorgung schauen. Und jetzt sind wir noch in den Gesprächen. Wir haben kleine Verbesserungen erreicht. Es geht jetzt ins parlamentarische Verfahren, also das Kabinett hat beschlossen, es geht ins parlamentarische Verfahren. Ich gehe davon aus, dass wir hier auch noch Verbesserungen erreichen. Aber was für die Biogasanlagenbetreiber ein positiver Moment ist, ist die Biotreppe, die eingeführt worden ist. Also man kann gerade mit der Produktion von Biogas und dem Zusammenschluss von Anlagen manches Gutes erreichen. Also da ist noch nicht aller Tage Abend. Ich denke, wir kommen auch hier in der Diskussion gut weiter.
1: Für den Bundesminister war der Besuch damit auch eine Gelegenheit, die unterschiedlichen Bereiche der regionalen Landwirtschaft und ihre konkreten Herausforderungen kennenzulernen.
2: Einmal, das ist aber unabhängig von einer intensiven Trockenperiode, nämlich die Frage, wie man bewässern kann, wie man beregnen kann. Also durch künstliche Bewässerung die Pflanzen dann so zu bedienen, damit sie auch sich entwickeln und auch ausbauen können. Wir haben ja auch vor 2 Jahren mal eine richtige Frostperiode gehabt im Mai, also wo wir noch zu später Zeit eben dann im Obstbau und im Weinbau die Probleme haben. An sich müssen wir uns immer mehr darauf einstellen. Wir müssen an sich dafür Vorkehrungen treffen. Aber das Entscheidende für die Trockenheit wäre eine Beregnung. Und das ist natürlich ein sehr komplexes Thema. Die Wasserrechte, auch das Grundwasser leidet in Anführungsstrichen ja auch darunter, dass eben Trockenheit nicht mehr so der Nachschub da ist. Aber das werden die Herausforderungen in den nächsten Jahren werden. Dann gibt es auch Landwirte, die sich in der Frucht sozusagen anpassen, sagen, es gibt auch Früchte, die denn dann besser sozusagen mit einer anderen Witterungsbedingung arbeiten. Das setzt aber auch voraus, dass wir dann tatsächlich auch die Pflanzen in der Pflanzenzucht auch behandeln und bearbeiten dürfen, dass es auch klimaresiliente Früchte eben gibt, die angebaut werden.
1: Am Ende bleibt die zentrale Frage: Welche politischen Rahmenbedingungen braucht die Landwirtschaft, damit die Betriebe auch in Zukunft wirtschaftlich arbeiten können? Die Gespräche im Landkreis Anhalt-Bitterfeld haben dafür vor allem eines gezeigt. Die Erwartungen an die Politik sind konkret. Jetzt kommt es auf die entsprechenden Entscheidungen an.
3: Am 2. September ereignete sich kurz vor 8 Uhr auf der BAB 9 in Richtung Berlin zwischen den Anschlussstellen Halle-Brehner und der Raststätte Köckern-Ost ein schwerer Verkehrsunfall. Ein 58-jähriger VW-Fahrer kam aus bislang ungeklärter Ursache von der mittleren Fahrspur ab und prallte auf einen rechtsfahrenden LKW. Der 31-jährige Beifahrer des PKWs verstarb noch an der Unfallstelle. Der PKW-Fahrer sowie ein 6-jähriges Mädchen wurden schwer verletzt und in ein Krankenhaus gebracht. Der LKW-Fahrer blieb unverletzt. Die A9 war in Richtung Berlin bis etwa 13 Uhr vollgesperrt. Die Ermittlungen zum Unfall führte das zentrale Verkehrs- und Autobahndienst der Polizeiinspektion Dessau-Roßlau. Und das waren sie, die aktuellen Nachrichten hier bei RBW aktuell. Jetzt folgt noch das Wetter sowie die Meldungen aus der Region. Bis dahin haben Sie eine schöne Zeit und auf Wiedersehen.
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1: Morgen erwarten es Temperaturen von bis zu 25 Grad. Es bleibt stark bewölkt und windig. Am Tag kann es vereinzelt zu Regenschauern kommen. Am Abend wird das Wetter schlechter. Es wird stürmisch und regnerisch. Insgesamt wird morgen ein warmer, aber ungemütlicher Tag.
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Tafeln der Begegnung verschoben. Am Freitag, dem 28. August, sollte die Veranstaltung Tafeln der Begegnung an der Ecke Friedrich-Naumann-Straße-Kavalierstraße stattfinden. Aufgrund des angekündigten Regen entschied sich das Integrationsbüro der Stadt Dessau-Roßlau, gemeinsam mit den lokalen Engagierten, jedoch kurzfristig dazu, die Veranstaltung zu verschieben. Bei den Tafeln der Begegnung stehen Begegnung, Austausch und das gegenseitige Kennenlernen im Mittelpunkt. Die Dessauer dürfen sich auf Musik, Spiele und Köstlichkeiten aus internationalen Küchen freuen. Darüber hinaus sind verschiedene Mitmachangebote und kleine Programmeinlagen engagierter Nachbarn geplant. Ein neuer Termin steht derzeit noch nicht fest, soll aber schon bald bekannt gegeben werden.

0: Hallo und herzlich willkommen zur neuesten Ausgabe von RBW Aktuell. Vom 29. August bis zum 18. September 2026 nimmt Bitterfeld-Wolfen erstmals als eigenständige Kommune an der Aktion Stadtradeln teil. Die Bürger der Stadt sind eingeladen, möglichst viele Wege mit dem Fahrrad zurückzulegen und dabei Kilometer für ihr Team und die Stadt zu sammeln. Die geradelten Strecken können über die kostenlose Stadtradeln-App erfasst werden. Die anonymisierten Daten helfen der Stadt zudem dabei, die Radverkehrsinfrastruktur gezielt zu verbessern. Während der Kampagne können über Radar außerdem Hinweise auf gefährliche oder störende Stellen im Radwegenetz gemeldet werden. Eine Anmeldung ist noch bis zum 18. September möglich. Wer keinem Team beitreten möchte, kann sich dem offenen Team der Stadt Bitterfeld-Wolfen anschließen. Und nun kommen wir zu einem weiteren Teil unseres Sommerinterviews mit Markus Bauer, Landrat des Salzlandkreises. Mein Kollege Michael Krebs wollte wissen, welche Projekte der Landkreis abgeschlossen hat und der Bürger quasi nun anfassen kann.
1: Das Thema Radwanderwege ist schon ein sehr gutes, ausgebautes Netz, was Sie hier haben. Sie bauen Sie aber weiter aus. Und zwar mit der Radfahrerbrücke Groß-Rosenburg. Das ist ja, also, ich glaube, so eine Herzensangelegenheit, glaube ich, ne? Weil Sie auch sagen, wir konnten jetzt, war vor kurzem erst zu lesen, wir konnten jetzt auch regionale Unternehmen verpflichten, die genau diese Brücke herstellen werden. Was ist da der Antrieb? Was ist da der besondere Stolz dran?
2: Der Antrieb ist da, wenn ich jetzt mal mit einer

0: Slogan beginnen darf, eine der größten Radbrücken Deutschlands. Schönes Superlativ, wunderbar, hört sich gut an. Aber auf der anderen Seite sage ich, wir wollen ja verschiedene Punkte damit verbinden. Als erstes möchte ich vorwegschieben, natürlich gibt es die Frage, am liebsten wäre eine Autobrücke. Am liebsten wäre eine größere Brücke, die von mehreren genutzbar ist. Aber es ist ein Förderprogramm für den Tourismus. Das heißt, der Tourismus steht hier im Fokus. Wir haben uns aber dafür entschieden, diesen Antrag zu stellen, weil wir genau diese Vielfalt haben wollen, auch im Grenzdecken, weil die Brücke geht in einen anderen Landkreis. Ja, die schafft Verbindungen über Kreisgrenzen hinweg und bietet natürlich Chancen, Menschen von A nach B zu kommen, dass man auch eine Region touristisch noch mehr aufwertet. Und wenn wir dann in der Peripherie um Barby Groß-Rosenburg denken, ist ja noch viel, viel mehr. Ja, das ist nicht nur über die Brücke fahren, ankommen in Barby und vielleicht einen Radler trinken, weil es durstig ist oder weil es gerade warm ist, sondern dort haben wir das Ringheiligtum Pömmelte, wir haben unser Salzlandmuseum. Wir haben nicht weit von der Brücke dann Richtung Bernburg, hier das Schloss in Bernburg. Das sind alles erradelbare Wege. Und wenn wir jetzt mal den Blick von vor 30 Jahren auf heute ziehen, gibt es ja die E-Mobilität bei Radfahrern. Das heißt, wir haben mit verschiedenen Generationen zu tun. Mit Sportlern, Hochleistungssportlern, die Radwege ein bisschen schneller fahren. Aber auch Wege, die heute mit dem E-Bike fahren und einen Kreis haben von trotzdem 50 Kilometern. Und das ist, glaube ich, wichtig, dass man sagt, wir bieten wirklich für alle Generationen Chancen, sich zu vernetzen, was zu erleben und nicht nur sagen, der Radweg ist für die Hochleistungssportler.
1: Ja, zumal ja auch als Arbeitsweg dienen kann, dieser Radweg.
0: Auch.
1: Und eben dann Kommunen miteinander verbindet.
0: Also wir haben dann schnell den ökologischen Faktor drin, ja, wo man sagt, das kann man machen, selber was für die Fitness tun. Aber ich glaube, da könnten wir ein eigenes Thema draus machen heute, wo wir philosophieren können und sagen, vielleicht noch zu motivieren. Und am Ende, wenn wir über das Radfahren sprechen, ist es ja auch wieder ein Wirtschaftskreislauf. Wenn wir heute an die Jobbikes denken, viele Unternehmen machen das mittlerweile, motivieren ihre Mitarbeiter die steuerfreien Sachbezüge und. Das ist eine Chance und es entwickeln sich doch die ein oder anderen Fahrradläden, wo man vielleicht vor 20 Jahren gesagt hätte, das ist etwas aus den Geschichtsbüchern.
1: Wir hatten vorhin schon mal das Thema Wirtschaft angegriffen und oder aufgegriffen. Und da stellt sich jetzt auch nochmal im Nachhinein die Frage, ist der Landrat auf ein bestimmtes Unternehmen oder ein bestimmtes Produkt aus dem Salzlandkreis besonders stolz?
0: Also ich bin eigentlich auf alles stolz, was hier passiert, weil oft wird es runter reduziert auf das Thema Gewerbesteuer. Gewerbesteuern sind wichtig. Gewerbesteuern ist ein deutliches Zeichen, dass die Unternehmen in der Region wirtschaften, den Wirtschaftskreislauf, die Wertschöpfung hier betreiben und natürlich auch gut verdienen. Das ist gut. Aber wir sind stolz auch, dass die Unternehmen ausbilden. Das heißt, für junge Leute Ausbildungsplätze schaffen. Weil das ist der Nachwuchs, den wir in den nächsten Jahren viel, viel mehr brauchen. Und eigentlich ist mir das immer noch viel zu ruhig. Bei diesem Thema, es wird immer erst akut, wenn man dann sagt, ja, wir suchen da und da Fachkräfte, wir suchen das und das, wir haben dafür gute statistische Zahlen. Aber ich glaube, die Politik tut sich manchmal auch gut, wenn sie den statistischen Zahlen auch glaubt. Weil zu wissen, dass es einen Lehrermangel gibt, stellt man jetzt auch noch akuter fest. Zu wissen, dass wir irgendwann mehr Jugendliche benötigen in den Verwaltungen, in Unternehmen. Ich glaube, das ist uns bewusst seit dem Geburtenknick in den 90er Jahren. Uns ist das auch bewusst seit dem Wegzug von vielen jungen Leuten, die Familien leider woanders gegründet haben. Und unsere Aufgabe ist es jetzt, der Generation, die jetzt aus der Schule kommt, die jetzt in den Beruf lernt, möglichst zu sagen, mach das alles hier, bleib hier, wir brauchen dich. Und darum ist mir das bei den Unternehmen eher wichtig, dass wir die Vielfalt haben. Weil dass wir auch etwas abfangen, wenn es in der einen oder anderen Branche mal einen kleinen Einknick gibt, wo man sich auch als Unternehmen unterstützt. Ich kenne den einen oder anderen Unternehmer, die gesagt haben, dem einen Unternehmen ging es nicht ganz so gut. Wir mussten die 2, 3, 4 Arbeitsplätze vielleicht reduzieren. Ein anderes Unternehmen hat die dann übernommen, weil die sich kannten, weil sie miteinander agieren und nicht isoliert allein arbeiten. Und dazu habe ich vor circa 10 Jahren einen kleinen Wirtschaftsbeirat gegründet, der eher locker zusammensitzt, aber der mir natürlich viel Input liefert in dem Thema Kommunikation und ich auch mal reinhören darf. Und das ist natürlich auch für mich eine starke Chance und da bin ich den Unternehmern auch sehr, sehr dankbar.
2: Am Samstag, den 5. September, findet um 16:30 Uhr in der Alt

0: Nobelei Aschersleben, die musikalische Lesung Wir Wandre durch Theresienstadt statt. Die Veranstaltung widmet sich dem Schicksal der Menschen, die im Ghetto Theresienstadt inhaftiert waren, und verbindet literarisch sowie musikalische Zeugnisse mit einem abschließenden Zeitzeugengespräch. Als besonderer Gast wird der 93-jährige Holocaust-Überlebende Ernst Grube erwartet, der im Anschluss an die Lesung von seinen persönlichen Erfahrungen berichten wird. Im Mittelpunkt der Veranstaltung steht das eindrucksvolle Zusammenspiel von Wort und Musik. Wie zukunftsfähig ist die Landwirtschaft in Sachsen-Anhalt? Mit dieser Frage beschäftigt sich Bundeslandwirtschaftsminister Alois Rainer mit seinem Besuch im Landkreis Anhalt-Bitterfeld. Gemeinsam mit Vertretern aus Landwirtschaft, Politik und Wirtschaft diskutierte der Minister am 28. August über aktuelle Herausforderungen der Branche.
1: Wie zukunftsfähig ist die Landwirtschaft in Sachsen-Anhalt? Um diese Frage ging es heute auch beim Besuch von Bundeslandwirtschaftsminister Alois Rainer im Landkreis Anhalt-Bitterfeld. Gemeinsam mit Vertretern aus Landwirtschaft, Politik und Wirtschaft sprach Rainer über die aktuellen Herausforderungen der Branche und die Rahmenbedingungen, unter denen die Betriebe arbeiten.
2: Erstmal dazu gekommen ist es, indem ich im vergangenen Jahr Herrn Alois Rainer zu seiner Wahl zum Bundeslandwirtschaftsminister gratuliert habe und habe ihn natürlich eingeladen, mal die Region Anhalt-Bitterfeld, Zörbich und Sandersdorf-Brehna und Bitterfeld und auch Zerbst zu besuchen. Und das hat er wahrgemacht heute. Er war heute hier. Wir haben gestartet in Zerbst, haben uns dort an der Bioraffinerie bzw. dort über das Thema Biogas, nachwachsende Rohstoffe, erneuerbare Energien unterhalten, waren dann in Rida bei der Landfleischerei Broda zu Gast. Alois Rainer ist selbst von Hause aus Metzgermeister und also vom Fach. Und ich denke, das ist auch ganz wichtig, dass wir über den Besuch des Bundeslandwirtschaftsministers auch die kleinen familiengeführten Unternehmen, wobei so klein sind sie gar nicht mehr, natürlich auch in den Fokus rücken und sagen, wie wichtig es ist, regionale Produkte zu konsumieren, regionale Produkte zu kaufen. Das stärkt hier vor Ort die Kreislaufwirtschaft, das stärkt hier Unternehmen und Arbeitsplätze vor Ort. Und das ist unter anderem ein Punkt, weswegen wir dort waren. Und hatten jetzt zum Schluss noch eine größere Gesprächsrunde mit Vertretern des Kreisbauernverbandes, mit dem Vorsitzenden des Landesbauernverbandes, mit unserem Staatssekretär und haben dort viele, viele Fragen, auch Fachfragen, Düngemittelverordnung und natürlich auch Benzin- bzw. Dieselpreise und anderes erörtert. Und ich habe einen sehr, sehr aufgeschlossenen, einen sehr, sehr fachkundigen Minister erlebt. Ich bin auch begeistert von seiner Klarheit und Geradlinigkeit, die auch in den Antworten, die er gegeben hat, steckte. Und ich gehe auch nach den persönlichen Gesprächen mit Herrn Minister davon aus, dass es nicht sein letzter Besuch hier sein wird. Ich nehme ganz persönlich mit, dass tatsächlich die Probleme, die unsere Landwirtschaft hier vor Ort hat, mit verschiedenen Verordnungen, mit verschiedenen Dingen, die vor allem aus Brüssel kommen, weniger vom Land auch, aber auch vom Bund, aber mehr aus Brüssel, dass er diese Probleme wirklich erkannt hat, dass er sie mitnimmt und einer Lösung zuführt. Zu versprechen, das ist morgen gelöst, wissen wir alle, dass das nicht funktioniert. Aber es muss irgendwann mal der Anfang gemacht werden. Beim Bürokratieabbau, bei überbordenden Berichtspflichten und anderem und anderem. Und da ist er dran. Das nehme ich als ganz, ganz positives Zeichen mit. Diese kleinen Schritte sind nicht immer die großen Schlagzeilen in den Medien. Aber sie sind extrem wichtig, diese kleinen Schritte, um im Großen und Ganzen weiter nach vorne zu kommen. Und da nehme ich ganz, ganz viel Positives mit.
1: Ein zentrales Thema dabei, die künftige Agrarförderung. Für viele Betriebe sind verlässliche Förderungsbedingungen eine wichtige Grundlage für langfristige Investitionen und die weitere Entwicklung. Gleichzeitig wächst der Druck durch steigende Kosten, zusätzliche Anforderungen und den anhaltenden Fachkräftemangel.
3: Also die Landwirte hier im Landkreis und wahrscheinlich auch im Land Sachsen-Anhalt an sich haben jetzt nicht unbedingt ein gutes Jahr oder eine gute Ernte eingefahren. Wir waren alle im Frühjahr dieses Jahres

0: noch relativ optimistisch. Die übliche Vorsommertrockenheit war nicht, aber dann kamen heiße Tage, sodass für viele Fruchtarten, insbesondere im Weizen, die Erträge stark zurückgegangen sind und entsprechend auch die Qualitäten schlecht waren. Ja, somit haben wir natürlich eine relativ schlechte Erlöslage und die Kosten, die Energiekosten, sprich jetzt Diesel und so, erdrücken uns natürlich ganz gewaltig. Wir sind mit bestimmten Sachen nicht zufrieden. Also wir haben bestimmte Regularien hier in Deutschland einzuhalten, in der EU, die andere nicht haben, speziell außerhalb der EU. Und da kommt eben auch Getreide her und bestimmte landwirtschaftliche Produkte. Und da fragt niemand, unter welchen Standards die produziert wurden. Da wäre Politik in der Lage, was zu ändern. Ja, und insgesamt sind bestimmte Sachen auch in den Bundesländern völlig verschieden und das muss vereinheitlicht werden, damit wir gleiche Bedingungen haben bei der Produktion. Ja, es zeichnet sich ja ab, dass wahrscheinlich die AfD doch eine relativ große Mehrheit bekommen wird. Wir müssen schauen, was dann wirklich ist. Also nach der Wahl sieht man es dann tatsächlich. Ob sie eine absolute Mehrheit bekommen, das weiß ich nicht. Inwieweit die sich landwirtschaftlich positionieren und für uns auch da sind und arbeiten, das hat sich jetzt noch nicht abgezeichnet. Die Fragen standen schon, aber konkrete Auskünfte gab es jetzt von der Seite her noch nicht. Wir müssen sehen, wie alle anderen hier auch im Land Sachsen-Anhalt, was dann wirklich passiert.
1: Auch beim Thema Bürokratie sehen die Vertreter der Landwirtschaft Handlungsbedarf. Verfahren sollen einfacher werden und die Betriebe mehr Planungssicherheit bekommen. Denn Investitionen in Maschinen, Gebäude oder neue Produktionsverfahren lassen sich nicht kurzfristig entscheiden. Daneben ging es um die regionale Wertschöpfung und die Frage, welche Rolle die Landwirtschaft künftig über die klassische Lebensmittelproduktion hinausspielen kann. Ein Beispiel dafür ist die Erzeugung von Biomethan und damit die Nutzung landwirtschaftlicher Ressourcen für die Energieversorgung.
2: Hauptthemen sind natürlich die gemeinsame Agrarpolitik auf europäischer Ebene. Es drückt natürlich die Betriebe im Osten, wie stehe ich zu Kappung und Degression. Ich habe das ganz klar gesagt. Also ich bin gegen eine Kappung. Ich werde nie einer Kappung bei 100.000 zustimmen. Also für mich geht die Diskussion erstmal los bei 500.000. Also so in dieser Form geht es gar nicht. Also die gemeinsame Agrarpolitik war ein großes Thema. Der Bürokratieabbau war ein großes Thema. Wir haben alles angesprochen. Es wurde von den kommunalpolitischen Themen über die landespolitischen Themen, die bundespolitischen Themen gesprochen. Ich fand es hervorragend, dass der Landrat, aber Oberbürgermeister, dass die Landtagskollegen hier mit dabei sind, dass der Staatssekretär dabei ist. Also wir konnten vieles mitnehmen. Ich nehme die eine oder andere Herausforderung oder Hausaufgabe, wenn ich so nennen darf, mit nach Berlin mit, aber vor allem nehme ich mit, dass es hier unglaublich, wie in vielen Regionen Deutschlands, unglaublich motivierte Menschen gibt. Bürokratie abbauen und diejenigen mit ihren guten Ideen einmal machen lassen, die Mutmacher auch einmal machen lassen. Wir brauchen viel mehr Mutmacher und weniger Miesmacher. Die Trockenheit ist ein großes Thema bei Ihnen. Nicht ganz so schlimm wie im Süden Deutschlands. Also in meiner Heimat, auch in Baden-Württemberg und in Hessen, Rheinland-Pfalz, ist es ein Riesenthema. Auch im sächsischen Bereich, bei Ihnen zum Teil in NRW, mit großen Ernteausfällen, die zum Teil bis 80% gehen. Im Schnitt bundesweit schaut es etwas besser aus, aber wir haben Regionen, wo es wirklich dramatisch ist. Und Sie haben es richtigerweise angesprochen, die Verbindung vom Oberboden zum Grundwasser, also wassertechnisch, besteht schon gar nicht mehr aufgrund der Trockenheit. Also das ist ein Ausfluss des Klimawandels. Was die Landwirtschaft anbelangt, habe ich vor, nächste Woche ein Paket vorzustellen, wie wir unterstützen können, wie wir kurzfristig unterstützen können. Wir müssen aber auch in die Zukunft denken, wir müssen auch langfristig denken, was machen wir in der Zukunft, und bitte um Verständnis, dass ich das nächste Woche dann vorstelle. Diskutabel ist bei uns in der Koalition alles. Also es gibt nichts, was wir nicht diskutieren können. Und grundsätzlich gilt ja, es gibt europäische Regeln, man kann 48 Stunden arbeiten. Wir sollten uns einmal an die europäischen Regeln rantasten, also wir werden das diskutieren. Und gerade in der Erntezeit wird natürlich noch mehr gewünscht, dass man noch mehr arbeiten kann. Ich werde das mit unseren Koalitionspartner besprechen und dann schauen wir mal, ob man da Lösungen findet. Ich verstehe es. Es ist natürlich, die Biogasanlagen sind ein Reizthema.

0: Treppe, die eingeführt worden ist. Also man kann gerade mit der Produktion von Biogas und dem Zusammenschluss von Anlagen manches Gutes erreichen. Also da ist noch nicht aller Tage Abend. Ich denke, wir kommen auch hier in der Diskussion gut weiter.
1: Für den Bundesminister war der Besuch damit auch eine Gelegenheit, die unterschiedlichen Bereiche der regionalen Landwirtschaft und ihre konkreten Herausforderungen kennenzulernen.
2: Einmal, das ist aber unabhängig von einer intensiven Trockenperiode, nämlich die Frage, wie man bewässern kann, wie man beregnen kann. Also durch künstliche Bewässerung die Pflanzen dann so zu bedienen, damit sie auch sich entwickeln und auch ausbauen können. Wir haben ja auch vor 2 Jahren mal eine richtige Frostperiode gehabt im Mai. Also wo wir noch zu später Zeit eben dann im Obstbau und im Weinbau die Probleme haben. An sich müssen wir uns immer mehr darauf einstellen. Wir müssen an sich dafür Vorkehrungen treffen. Aber das Entscheidende für die Trockenheit wäre eine Beregnung. Und das ist natürlich ein sehr komplexes Thema. Die Wasserrechte, auch das Grundwasser leidet in Anführungsstrichen ja auch darunter, dass eben Trockenheit nicht mehr so der Nachschub da ist. Aber das werden die Herausforderungen in den nächsten Jahren werden. Dann gibt es auch Landwirte, die sich in der Frucht sozusagen anpassen, sagen, es gibt auch Früchte, die denn dann besser sozusagen mit einer anderen Witterungsbedingung arbeiten. Das setzt aber auch voraus, dass wir dann tatsächlich auch die Pflanzen in der Pflanzenzucht auch behandeln und bearbeiten dürfen, dass es auch klimaresiliente Früchte eben gibt, die angebaut werden.
1: Am Ende bleibt die zentrale Frage: Welche politischen Rahmenbedingungen braucht die Landwirtschaft, damit die Betriebe auch in Zukunft wirtschaftlich arbeiten können? Die Gespräche im Landkreis Anhalt-Bitterfeld haben dafür vor allem eines gezeigt. Die Erwartungen an die Politik sind konkret. Jetzt kommt es auf die entsprechenden Entscheidungen an.
3: Am 2. September ereignete sich kurz vor 8 Uhr auf der BAB 9 in Richtung Berlin zwischen den Anschlussstellen Halle-Brenner und der Raststätte Köckern-Ost ein schwerer Verkehrsunfall. Ein 58-jähriger VW-Fahrer kam aus bislang ungeklärter Ursache von der mittleren Fahrspur ab und prallte auf einen rechtsfahrenden LKW. Der 31-jährige Beifahrer des PKWs verstarb noch an der Unfallstelle. Der PKW-Fahrer sowie ein 6-jähriges Mädchen wurden schwer verletzt und in ein Krankenhaus gebracht. Der LKW-Fahrer blieb unverletzt. Die A9 war in Richtung Berlin bis etwa 13 Uhr vollgesperrt. Die Ermittlungen zum Unfall führte das zentrale Verkehrs- und Autobahndienst der Polizeiinspektion Dessau-Roßlau. Und das waren sie, die aktuellen Nachrichten hier bei RBW aktuell. Jetzt folgt noch das Wetter sowie die Meldungen aus der Region. Bis dahin haben Sie eine schöne Zeit und auf Wiedersehen.
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0: Morgen erwarten uns Temperaturen von bis zu 25 Grad. Es bleibt stark bewölkt und windig. Am Tag kann es vereinzelt zu Regenschauern kommen. Am Abend wird das Wetter schlechter. Es wird stürmisch und regnerisch. Insgesamt wird morgen ein warmer, aber ungemütlicher Tag.
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Tafeln der Begegnung verschoben. Am Freitag, dem 28. August, sollte die Veranstaltung Tafeln der Begegnung an der Ecke Friedrich-Naumann-Straße-Kavalierstraße stattfinden. Aufgrund des angekündigten Regen entschied sich das Integrationsbüro der Stadt Dessau-Roßlau, gemeinsam mit den lokalen Engagierten, jedoch kurzfristig dazu, die Veranstaltung zu verschieben. Bei den Tafeln der Begegnung stehen Begegnung, Austausch und das gegenseitige Kennenlernen im Mittelpunkt. Die Dessauer dürfen sich auf Musik, Spiele und Köstlichkeiten aus internationalen Küchen freuen. Darüber hinaus sind verschiedene Mitmachangebote und kleine Programmeinlagen engagierter Nachbarn geplant. Ein neuer Termin steht derzeit noch nicht fest, soll aber schon bald bekannt gegeben werden.

0: Hallo und herzlich willkommen zur neuesten Ausgabe von RBW Aktuell. Vom 29. August bis zum 18. September 2026 nimmt Bitterfeld-Wolfen erstmals als eigenständige Kommune an der Aktion Stadtradeln teil. Die Bürger der Stadt sind eingeladen, möglichst viele Wege mit dem Fahrrad zurückzulegen und dabei Kilometer für ihr Team und die Stadt zu sammeln. Die geradelten Strecken können über die kostenlose Stadtradeln-App erfasst werden. Die anonymisierten Daten helfen der Stadt zudem dabei, die Radverkehrsinfrastruktur gezielt zu verbessern. Während der Kampagne können über Radar außerdem Hinweise auf gefährliche oder störende Stellen im Radwegenetz gemeldet werden. Eine Anmeldung ist noch bis zum 18. September möglich. Wer keinem Team beitreten möchte, kann sich dem offenen Team der Stadt Bitterfeld-Wolfen anschließen. Und nun kommen wir zu einem weiteren Teil unseres Sommerinterviews mit Markus Bauer, Landrat des Salzlandkreises. Mein Kollege Michael Krebs wollte wissen, welche Projekte der Landkreis abgeschlossen hat und der Bürger quasi nun anfassen kann.
1: Das Thema Radwanderwege ist schon ein sehr gutes, ausgebautes Netz, was Sie hier haben. Das bauen Sie aber weiter aus. Und zwar mit der Radfahrerbrücke Groß-Rosenburg. Das ist ja, ich glaube, so eine Herzensangelegenheit, glaube ich. Ne? Weil Sie auch sagen, wir konnten jetzt, war vor kurzem erst zu lesen, wir konnten jetzt auch regionale Unternehmen verpflichten, die genau diese Brücke herstellen werden. Was ist da der Antrieb? Was ist da der besondere Stolz dran?
2: Ja, der Antrieb ist da, wenn ich jetzt mal mit dem Slogan beginnen darf, eine der größten Radbrücken Deutschlands. Schönes Superlativ, wunderbar, hört sich gut an. Aber auf der anderen Seite sage ich, wir wollen ja verschiedene Punkte damit verbinden. Als erstes möchte ich vorwegschieben, natürlich gibt es die Frage, am liebsten wäre eine Autobrücke, am liebsten wäre eine größere Brücke, die von mehreren genutzbar ist. Aber es ist ein Förderprogramm für den Tourismus, das heißt, der Tourismus steht hier im Fokus. Wir haben uns aber dafür entschieden, diesen Antrag zu stellen, weil wir genau diese Vielfalt haben wollen, auch im Grenzdecken, weil die Brücke geht in einen anderen Landkreis. Ja, die schafft Verbindungen über Kreisgrenzen.

0: hinweg und bietet natürlich Chancen, Menschen von A nach B zu kommen, dass man auch eine Region touristisch noch mehr aufwertet. Und wenn wir dann in der Peripherie um Barby Groß-Rosenburg denken, ist ja noch viel, viel mehr. Ja, das ist nicht nur über die Brücke fahren, ankommen in Barby und vielleicht einen Radler trinken, weil es durstig ist oder weil es gerade warm ist, sondern dort haben wir das Ringheiligtum Pömmete, wir haben unser Salzlandmuseum. Wir haben nicht weit von der Brücke dann Richtung Bernburg, hier das Schloss in Bernburg. Das sind alles erradelbare Wege. Und wenn wir jetzt mal den Blick von vor 30 Jahren auf heute ziehen, gibt es ja die E-Mobilität bei Radfahrern. Das heißt, wir haben mit verschiedenen Generationen zu tun, mit Sportlern, Hochleistungssportlern, die Radwege ein bisschen schneller fahren, aber auch Wege, die heute mit dem E-Bike fahren und einen Kreis haben von trotzdem 50 Kilometern. Und das ist, glaube ich, wichtig, dass man sagt, wir bieten wirklich für alle Generationen Chancen, sich zu vernetzen, was zu erleben und nicht nur sagen, der Radweg ist für die Hochleistungssportler.
1: Zumal ja auch als Arbeitsweg dienen kann, dieser Radweg,
0: Auch.
1: und eben dann
0: Genau.
1: Kommunen miteinander
0: Genau.
1: verbindet.
0: Also wir haben dann schnell den ökologischen Faktor drin, ja, wo man sagt, das kann man machen, selber was für die Fitness tun. Aber ich glaube, da könnten wir ein eigenes Thema draus machen heute, wo wir philosophieren können und sagen, vielleicht noch zu motivieren. Und am Ende, wenn wir über das Radfahren sprechen, ist es ja auch wieder ein Wirtschaftskreislauf, wenn wir heute an die Jobbikes denken. Viele Unternehmen machen das mittlerweile, motivieren ihre Mitarbeiter, die steuerfreien Sachbezüge und. Das ist eine Chance und es entwickeln sich doch die ein oder anderen Fahrradläden, wo man vielleicht vor 20 Jahren gesagt hätte, das ist etwas aus den Geschichtsbüchern.
1: Wir hatten vorhin schon mal das Thema Wirtschaft angegriffen und oder aufgegriffen und ja, da stellt sich jetzt auch noch mal im Nachhinein die Frage: Ist der Landrat auf ein bestimmtes Unternehmen oder ein bestimmtes Produkt aus dem Salzlandkreis besonders stolz?
0: Also, ich bin eigentlich auf alles stolz, was hier passiert, weil oft wird es runter reduziert auf das Thema Gewerbesteuern. Gewerbesteuern sind wichtig. Gewerbesteuern ist ein deutliches Zeichen, dass die Unternehmen in der Region naja, wirtschaften, den Wirtschaftskreislauf, die Wertschöpfung hier betreiben und natürlich auch gut verdienen. Das ist gut. Aber wir sind stolz auch, dass die Unternehmen ausbilden. Das heißt, für junge Leute Ausbildungsplätze schaffen, weil das ist der Nachwuchs, den wir in den nächsten Jahren viel, viel mehr brauchen. Und eigentlich ist mir das immer noch viel zu ruhig bei diesem Thema. Es wird immer erst akut, wenn man dann sagt, ja, wir suchen da und da Fachkräfte, wir suchen das und das. Wir haben dafür gute statistische Zahlen. Aber ich glaube, die Politik tut sich manchmal auch gut, wenn sie den statistischen Zahlen auch glaubt. Weil zu wissen, dass es einen Lehrermangel gibt, das ja, stellt man jetzt auch noch akuter fest. Zu wissen, dass wir irgendwann mehr Jugendliche benötigen in den Verwaltungen, in Unternehmen. Ich glaube, das ist uns bewusst seit dem Geburtenknick in den 90er Jahren. Uns ist das auch bewusst seit dem Wegzug von vielen jungen Leuten, die Familien leider woanders gegründet haben. Und unsere Aufgabe ist es jetzt, der Generation, die jetzt aus der Schule kommt, die jetzt in den Beruf lernt, möglichst zu sagen, mach das alles hier, bleib hier, wir brauchen dich. Und darum ist mir das bei den Unternehmen eher wichtig, dass wir die Vielfalt haben. Weil dass wir auch etwas abfangen, wenn es in der einen oder anderen Branche mal in den kleinen Einknick gibt, wo man sich auch als Unternehmen unterstützt. Ich kenne den einen oder anderen Unternehmer, die gesagt haben, dem einen Unternehmen ging es nicht ganz so gut, wir mussten die zwei oder drei, vier Arbeitsplätze vielleicht reduzieren. Ein anderes Unternehmen hat die dann übernommen, weil die sich kannten, weil sie miteinander agieren und nicht isoliert allein arbeiten. Und dazu habe ich vor circa 10 Jahren einen kleinen Wirtschaftsbeirat gegründet, der eher locker zusammensitzt, aber der mir natürlich viel Input liefert in dem Thema Kommunikation und ich auch mal reinhören darf. Und das ist natürlich auch für mich eine starke Chance und da bin ich den Unternehmern auch sehr, sehr dankbar.
2: Am Samstag, den 5. September, findet um 16:30 Uhr in der Alten Nobelei Aschersleben die musikalische Lesung Wir wandre durch Theresienstadt statt. Die Veranstaltung widmet sich dem Schicksal der Menschen, die im Ghetto Theresienstadt inhaftiert waren, und verbindet literarisch sowie musikalische Zeugnisse mit einem abschließenden Zeitzeugengespräch. Als besonderer Gast wird der 93-jährige Holocaust-Überlebende Ernst Grube erwartet, der im Anschluss an die Lesung von seinen persönlichen Erfahrungen berichten wird. Im Mittelpunkt der Veranstaltung steht das eindrucksvolle Zusammenspiel von Wort und Musik. Wie zukunftsfähig ist die Landwirtschaft in Sachsen-Anhalt? Mit dieser Frage beschäftigt sich Bundeslandwirtschaftsminister Alois Rainer mit seinem Besuch im Landkreis Anhalt-Bitterfeld. Gemeinsam mit Vertretern aus Landwirtschaft, Politik und Wirtschaft diskutierte der Minister am 28. August über aktuelle Herausforderungen der Branche.
3: Wie zukunftsfähig ist die Landwirtschaft in Sachsen-Anhalt? Um diese Frage ging es heute auch beim Besuch von Bundeslandwirtschaftsminister Alois Rainer im Landkreis Anhalt-Bitterfeld. Gemeinsam mit Vertretern aus Landwirtschaft, Politik und Wirtschaft sprach Rainer über die aktuellen Herausforderungen der Branche und die Rahmenbedingungen, unter denen die Betriebe arbeiten.
4: Ja, erstmal dazu gekommen ist es, indem ich im vergangenen Jahr Herrn Alois Rainer zu seiner Wahl zum Bundeslandwirtschaftsminister gratuliert habe und habe ihn natürlich eingeladen, mal die Region Anhalt-Bitterfeld, Zürbich und Sandersdorf-Brehna und Bitterfeld und auch Zerbst zu besuchen. Und das hat er wahrgemacht heute. Er war heute hier. Wir haben gestartet in Zerbst, haben uns dort an der Bioraffinerie bzw. dort über das Thema Biogas, nachwachsende Rohstoffe, erneuerbare Energien unterhalten, waren dann in Rieda bei der Landfleischerei Broda zu Gast. Alois Rainer ist selbst von Hause aus Metzgermeister und also vom Fach. Und ich denke, das ist auch ganz wichtig, dass wir über den Besuch des Bundeslandwirtschaftsministers auch die kleinen familiengeführten Unternehmen, wobei so klein sind sie gar nicht mehr, natürlich auch in den Fokus rücken und sagen, wie wichtig es ist, regionale Produkte zu konsumieren, regionale Produkte zu kaufen. Das stärkt hier vor Ort die Kreislaufwirtschaft, das stärkt hier Unternehmen und Arbeitsplätze vor Ort. Und das ist unter anderem ein Punkt, weswegen wir dort waren und hatten jetzt zum Schluss noch eine größere Gesprächsrunde mit Vertretern des Kreisbauernverbandes, mit dem Vorsitzenden des Landesbauernverbandes, mit unserem Staatssekretär und haben dort viele, viele Fragen, auch Fachfragen, Düngemittelverordnung und natürlich auch Benzin- bzw. Dieselpreise und anderes erörtert. Und ich habe einen sehr, sehr aufgeschlossenen, einen sehr, sehr fachkundigen Minister erlebt. Ich bin auch begeistert von seiner Klarheit und Gradlinigkeit, die auch in den Antworten, die er gegeben hat, steckte. Und ich gehe auch nach den persönlichen Gesprächen mit Herrn Minister davon aus, dass es nicht sein letzter Besuch hier sein wird. Ich nehme ganz persönlich mit, dass tatsächlich die Probleme, die unsere Landwirtschaft hier vor Ort hat, mit verschiedenen Verordnungen, mit verschiedenen Dingen, die vor allem aus Brüssel kommen, weniger vom Land auch, aber auch vom Bund, aber mehr aus Brüssel, dass er diese Probleme wirklich erkannt hat, dass er sie mitnimmt und einer Lösung zuführt. Zu versprechen, das ist morgen gelöst, wissen wir alle, dass das nicht funktioniert. Aber es muss irgendwann mal der Anfang gemacht werden. Beim Bürokratieabbau, bei überbordenden Berichtspflichten und anderem und anderem. Und da ist er dran. Das nehme ich als ganz, ganz positives Zeichen mit. Diese kleinen Schritte sind nicht immer die großen Schlagzeilen in den Medien. Aber sie sind extrem wichtig, diese kleinen Schritte, um im Großen und Ganzen weiter nach vorne zu kommen. Und da nehme ich ganz, ganz viel Positives mit.
3: Ein zentrales Thema dabei, die künftige Agrarförderung. Für viele Betriebe sind verlässliche Förderungsbedingungen eine wichtige Grundlage für langfristige Investitionen und die weitere Entwicklung. Gleichzeitig wächst der Druck durch steigende Kosten, zusätzliche Anforderungen und den anhaltenden Fachkräftemangel.
5: Also die Landwirte hier im Landkreis und wahrscheinlich auch im Land Sachsen-Anhalt an sich haben jetzt nicht unbedingt ein gutes Jahr oder eine gute Ernte eingefahren. Wir waren alle im Frühjahr dieses Jahres noch relativ optimistisch. Die übliche Vorsommertrockenheit war nicht, aber dann kamen heiße Tage, sodass für viele Fruchtarten, insbesondere im Weizen, die Erträge stark zurückgegangen sind und entsprechend auch die Qualitäten schlecht waren. Ja, somit haben wir natürlich eine relativ schlechte Erlöslage und die Kosten, sagen wir mal, die Energiekosten, sprich jetzt Diesel und so, erdrücken uns natürlich ganz gewaltig. Wir sind mit bestimmten Sachen nicht zufrieden. Also wir haben bestimmte Regularien hier in Deutschland einzuhalten, in der EU, die andere nicht haben, speziell außerhalb der EU. Und da kommt eben auch Getreide her und bestimmte landwirtschaftliche Produkte. Und da fragt niemand, unter welchen Standards die produziert wurden. Da wäre Politik in der Lage, was zu ändern. Ja, und insgesamt sind bestimmte Sachen auch in den Bundesländern völlig verschieden und das muss vereinheitlicht werden, damit wir gleiche Bedingungen haben bei der Produktion. Ja, es zeichnet sich ja ab, dass wahrscheinlich die AfD doch eine relativ große Mehrheit bekommen wird. Wir müssen schauen, was dann wirklich ist. Also nach der Wahl sieht man es dann tatsächlich. Ob sie eine absolute Mehrheit bekommen, das weiß ich nicht. Inwieweit die sich landwirtschaftlich positionieren und für uns auch da sind und arbeiten, das hat sich jetzt noch nicht abgezeichnet. Die Fragen standen schon, aber konkrete Auskünfte gab es jetzt von der Seite her noch nicht. Wir müssen sehen, wie alle anderen hier auch im Land Sachsen-Anhalt, was dann wirklich passiert.
3: Auch beim Thema Bürokratie sehen die Vertreter der Landwirtschaft Handlungsbedarf. Verfahren sollen einfacher werden und die Betriebe mehr Planungssicherheit bekommen. Denn Investitionen in Maschinen, Gebäude oder neue Produktionsverfahren lassen sich nicht kurzfristig entscheiden. Daneben ging es um die regionale Wertschöpfung und die Frage, welche Rolle die Landwirtschaft künftig über die klassische Lebensmittelproduktion hinausspielen kann. Ein Beispiel dafür ist die Erzeugung von Biomethan und damit die Nutzung landwirtschaftlicher Ressourcen für die Energieversorgung.
6: Hauptthemen sind natürlich die gemeinsame Agrarpolitik auf europäischer Ebene. Es drückt natürlich die Betriebe im Osten, wie stehe ich zu Kappung und Degression. Ich habe das ganz klar gesagt. Also ich bin gegen eine Kappung. Ich werde nie einer Kappung bei 100.000 zustimmen. Also für mich geht die Diskussion erstmal los bei 500.000. Also so in dieser Form geht es gar nicht. Also die gemeinsame Agrarpolitik war ein großes Thema. Der Bürokratieabbau war ein großes Thema. Wir haben alles angesprochen. Es wurde von den kommunalpolitischen Themen über die landespolitischen Themen, die bundespolitischen Themen gesprochen. Ich fand es hervorragend, dass der Landrat da war, Oberbürgermeister, dass die Landtagskollegen hier mit dabei sind, dass der Staatssekretär dabei ist. Also wir konnten vieles mitnehmen. Ich nehme die eine oder andere Herausforderung oder Hausaufgabe, wenn ich so nennen darf, mit nach Berlin mit, aber vor allem nehme ich mit, dass es hier unglaublich, wie in vielen Regionen Deutschlands, unglaublich motivierte Menschen gibt. Bürokratie abbauen und diejenigen mit ihren guten Ideen einmal machen lassen, die Mutmacher auch einmal machen lassen. Wir brauchen viel mehr Mutmacher und weniger Miesmacher. Die Trockenheit ist ein großes Thema bei Ihnen. Nicht ganz so schlimm wie im Süden Deutschlands. Also in meiner Heimat, auch in Baden-Württemberg und in Hessen, Rheinland-Pfalz, ist es ein Riesenthema. Auch im sächsischen Bereich, bei Ihnen zum Teil in NRW, mit großen Ernteausfällen, die zum Teil bis 80% gehen. Im Schnitt bundesweit schaut es etwas besser aus, aber wir haben Regionen, wo es wirklich dramatisch ist. Und Sie haben es richtigerweise angesprochen, die Verbindung vom Oberboden zum Grundwasser, also wassertechnisch besteht schon gar nicht mehr aufgrund der Trockenheit. Also das ist ein Ausfluss des Klimawandels. Was die Landwirtschaft anbelangt, habe ich vor, nächste Woche ein Paket vorzustellen, wie wir unterstützen können, wie wir kurzfristig unterstützen können. Wir müssen aber auch in die Zukunft denken. Wir müssen auch langfristig denken, was machen wir in der Zukunft. Und bitte um Verständnis, dass ich das nächste Woche dann vorstelle. Diskutabel ist bei uns in der Koalition alles. Also es gibt nichts, was wir nicht diskutieren können. Und grundsätzlich gilt ja, es gibt europäische Regeln. Man kann 48 Stunden arbeiten. Wir sollten uns einmal an die europäischen Regeln rantasten. Also wir werden das diskutieren. Und gerade in der Erntezeit wird natürlich noch mehr gewünscht, dass man noch mehr arbeiten kann. Ich werde das mit unseren Koalitionspartnern besprechen und dann schauen wir mal, ob man da Lösungen findet. Ich verstehe es. Es ist natürlich, die Biogasanlagen sind ein Reizthema. Ich weiß, die Biogasanlagenbetreiber hätten sich mehr erwünscht, was das neue EEG anbelangt. Man muss aber auch eins verstehen, die Kollegin Reiche muss auf die Kosten der Energieversorgung schauen. Und jetzt sind wir noch in den Gesprächen. Wir haben kleine Verbesserungen erreicht. Es geht jetzt ins parlamentarische Verfahren, also das Kabinett hat beschlossen, es geht ins parlamentarische Verfahren. Ich gehe davon aus, dass wir hier auch noch Verbesserungen erreichen. Aber was für die Biogasanlagenbetreiber ein positiver Moment ist, ist die Biogasanlage.

0: Treppe, die eingeführt worden ist. Also man kann gerade mit der Produktion von Biogas und dem Zusammenschluss von Anlagen manches Gutes erreichen. Also da ist noch nicht aller Tage Abend. Ich denke, wir kommen auch hier in der Diskussion gut weiter.
1: Für den Bundesminister war der Besuch damit auch eine Gelegenheit, die unterschiedlichen Bereiche der regionalen Landwirtschaft und ihre konkreten Herausforderungen kennenzulernen.
2: Einmal, das ist aber unabhängig von einer intensiven Trockenperiode, nämlich die Frage, wie man bewässern kann, wie man beregnen kann. Also durch künstliche Bewässerung die Pflanzen dann so zu bedienen, damit sie auch sich entwickeln und auch ausbauen können. Wir haben ja auch vor 2 Jahren mal eine richtige Frostperiode gehabt im Mai, also wo wir noch zu später Zeit eben dann im Obstbau und im Weinbau die Probleme haben. An sich müssen wir uns immer mehr darauf einstellen. Wir müssen an sich dafür Vorkehrungen treffen. Aber das Entscheidende für die Trockenheit wäre eine Beregnung. Und das ist natürlich ein sehr komplexes Thema. Die Wasserrechte, auch das Grundwasser leidet in Anführungsstrichen ja auch darunter, dass eben Trockenheit nicht mehr so der Nachschub da ist. Aber das werden die Herausforderungen in den nächsten Jahren werden. Dann gibt es auch Landwirte, die sich in der Frucht sozusagen anpassen, sagen, es gibt auch Früchte, die denn dann besser sozusagen mit einer anderen Witterungsbedingung arbeiten. Das setzt aber auch voraus, dass wir dann tatsächlich auch die Pflanzen in der Pflanzenzucht auch behandeln und bearbeiten dürfen, dass es auch klimaresiliente Früchte eben gibt, die angebaut werden.
1: Am Ende bleibt die zentrale Frage: Welche politischen Rahmenbedingungen braucht die Landwirtschaft, damit die Betriebe auch in Zukunft wirtschaftlich arbeiten können? Die Gespräche im Landkreis Anhalt-Bitterfeld haben dafür vor allem eines gezeigt. Die Erwartungen an die Politik sind konkret. Jetzt kommt es auf die entsprechenden Entscheidungen an.
3: Am 2. September ereignete sich kurz vor 8 Uhr auf der BAB 9 in Richtung Berlin zwischen den Anschlussstellen Halle Brehna und der Raststätte Köckern Ost ein schwerer Verkehrsunfall. Ein 58-jähriger VW-Fahrer kam aus bislang ungeklärter Ursache von der mittleren Fahrspur ab und prallte auf einen rechtsfahrenden LKW. Der 31-jährige Beifahrer des PKWs verstarb noch an der Unfallstelle. Der PKW-Fahrer sowie ein 6-jähriges Mädchen wurden schwer verletzt und in ein Krankenhaus gebracht. Der LKW-Fahrer blieb unverletzt. Die A9 war in Richtung Berlin bis etwa 13 Uhr vollgesperrt. Die Ermittlungen zum Unfall führte das zentrale Verkehrs- und Autobahndienst der Polizeiinspektion Dessau-Roßlau. Und das waren sie, die aktuellen Nachrichten hier bei RBW aktuell. Jetzt folgt noch das Wetter sowie die Meldungen aus der Region. Bis dahin haben Sie eine schöne Zeit und auf Wiedersehen.
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0: Morgen erwarten uns Temperaturen von bis zu 25 Grad. Es bleibt stark bewölkt und windig. Am Tag kann es vereinzelt zu Regenschauern kommen. Am Abend wird das Wetter schlechter. Es wird stürmisch und regnerisch. Insgesamt wird morgen ein warmer, aber ungemütlicher Tag.
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Tafeln der Begegnung verschoben. Am Freitag, dem 28. August, sollte die Veranstaltung Tafeln der Begegnung an der Ecke Friedrich-Naumann-Straße-Kavalierstraße stattfinden. Aufgrund des angekündigten Regen entschied sich das Integrationsbüro der Stadt Dessau-Roßlau, gemeinsam mit den lokalen Engagierten, jedoch kurzfristig dazu, die Veranstaltung zu verschieben. Bei den Tafeln der Begegnung stehen Begegnung, Austausch und das gegenseitige Kennenlernen im Mittelpunkt. Die Dessauer dürfen sich auf Musik, Spiele und Köstlichkeiten aus internationalen Küchen freuen. Darüber hinaus sind verschiedene Mitmachangebote und kleine Programmeinlagen engagierter Nachbarn geplant. Ein neuer Termin steht derzeit noch nicht fest, soll aber schon bald bekannt gegeben werden.

0: Hallo und herzlich willkommen zur neuesten Ausgabe von RBW Aktuell. Vom 29. August bis zum 18. September 2026 nimmt Bitterfeld-Wolfen erstmals als eigenständige Kommune an der Aktion Stadtradeln teil. Die Bürger der Stadt sind eingeladen, möglichst viele Wege mit dem Fahrrad zurückzulegen und dabei Kilometer für ihr Team und die Stadt zu sammeln. Die geradelten Strecken können über die kostenlose Stadtradeln-App erfasst werden. Die anonymisierten Daten helfen der Stadt zudem dabei, die Radverkehrsinfrastruktur gezielt zu verbessern. Während der Kampagne können über Radar außerdem Hinweise auf gefährliche oder störende Stellen im Radwegenetz gemeldet werden. Eine Anmeldung ist noch bis zum 18. September möglich. Wer keinem Team beitreten möchte, kann sich dem offenen Team der Stadt Bitterfeld-Wolfen anschließen. Und nun kommen wir zu einem weiteren Teil unseres Sommerinterviews mit Markus Bauer, Landrat des Salzlandkreises. Mein Kollege Michael Krebs wollte wissen, welche Projekte der Landkreis abgeschlossen hat und der Bürger quasi nun anfassen kann.
1: Das Thema Radwanderwege ist schon ein sehr gutes, ausgebautes Netz, was Sie hier haben. Sie bauen Sie aber weiter aus. Und zwar mit der Radfahrerbrücke Groß-Rosenburg. Das ist ja, ich glaube, so eine Herzensangelegenheit, glaube ich, ne? Weil Sie auch sagen, wir konnten jetzt, war vor kurzem erst zu lesen, wir konnten jetzt auch regionale Unternehmen verpflichten, die genau diese Brücke herstellen werden. Was ist da der Antrieb? Was ist da der besondere Stolz dann?
2: Der Antrieb ist da, wenn ich jetzt mal mit dem Slogan beginnen darf, eine der größten Radbrücken Deutschlands. Schönes Superlativ, wunderbar, hört sich gut an. Aber auf der anderen Seite sage ich, wir wollen ja verschiedene Punkte damit verbinden. Als erstes möchte ich vorwegschieben, natürlich gibt es die Frage, am liebsten wäre eine Autobrücke. Am liebsten wäre eine größere Brücke, die von mehreren genutzbar ist. Aber es ist ein Förderprogramm für den Tourismus. Das heißt, der Tourismus steht hier im Fokus. Wir haben uns aber dafür entschieden, diesen Antrag zu stellen, weil wir genau diese Vielfalt haben wollen, auch im Grenzdecken, weil die Brücke geht in einen anderen Landkreis. Ja, die schafft Verbindungen über Kreisgrenzen hinweg und bietet natürlich Chancen, Menschen von A nach B zu kommen, dass man auch eine Region touristisch noch mehr aufwertet. Und wenn wir dann in der Peripherie um Barby Groß-Rosenburg denken, ist ja noch viel, viel mehr. Ja, das ist nicht nur über die Brücke fahren, ankommen in Barby und vielleicht einen Radler trinken, weil es durstig ist oder weil es gerade warm ist, sondern dort haben wir das Ringheiligtum Pömmelte, wir haben unser Salzlandmuseum. Wir haben nicht weit von der Brücke dann Richtung Bernburg, hier das Schloss in Bernburg. Das sind alles erradelbare Wege. Und wenn wir jetzt mal den Blick von vor 30 Jahren auf heute ziehen, gibt es ja die E-Mobilität bei Radfahrern. Das heißt, wir haben mit verschiedenen Generationen zu tun, mit Sportlern, Hochleistungssportlern, die Radwege ein bisschen schneller fahren, aber auch Wege, die heute mit dem E-Bike fahren und einen Kreis haben von trotzdem 50 Kilometern. Das ist, glaube ich, wichtig, dass man sagt, wir bieten wirklich für alle Generationen Chancen, sich zu vernetzen, was zu erleben und nicht nur sagen, der Radweg ist für die Hochleistungssportler.
1: Zumal ja auch als Arbeitsweg dienen kann, dieser Radweg.
2: Auch.
1: Und eben dann Kommunen miteinander
2: genau.
1: verbindet.
2: Also wir haben dann schnell den ökologischen Faktor drin, ja, wo man sagt, das kann man machen, selber was für die Fitness tun. Aber ich glaube, da könnten wir ein eigenes Thema draus machen heute, wo wir philosophieren können und sagen, vielleicht noch zu motivieren. Und am Ende, wenn wir über das Radfahren sprechen, ist es ja auch wieder ein Wirtschaftskreislauf, wenn wir heute an die Jobbikes denken. Viele Unternehmen machen das mittlerweile, motivieren ihre Mitarbeiter, die steuerfreien Sachbezüge und. Das ist eine Chance und es entwickeln sich doch die ein oder anderen Fahrradläden, wo man vielleicht vor 20 Jahren gesagt hätte, das ist etwas aus den Geschichtsbüchern.
1: Wir hatten vorhin schon mal das Thema Wirtschaft angegriffen und oder aufgegriffen und da stellt sich jetzt auch noch mal im Nachhinein die Frage, ist der Landrat auf ein bestimmtes Unternehmen oder ein bestimmtes Produkt aus dem Salzlandkreis besonders stolz?
2: Also, ich bin eigentlich auf alles stolz, was hier passiert, weil oft wird es runter reduziert auf das Thema Gewerbesteuer. Gewerbesteuern sind wichtig. Gewerbesteuern ist ein deutliches Zeichen, dass die Unternehmen in der Region wirtschaften, den Wirtschaftskreislauf, die Wertschöpfung hier betreiben und natürlich auch gut verdienen. Das ist gut. Aber wir sind stolz auch, dass die Unternehmen ausbilden. Das heißt, für junge Leute Ausbildungsplätze schaffen. Weil das ist der Nachwuchs, den wir in den nächsten Jahren viel, viel mehr brauchen. Und eigentlich ist mir das immer noch viel zu ruhig bei diesem Thema. Es wird immer erst akut, wenn man dann sagt, ja, wir suchen da und da Fachkräfte, wir suchen das und das. Wir haben dafür gute statistische Zahlen. Aber ich glaube, die Politik tut sich manchmal auch gut, wenn sie den statistischen Zahlen auch glaubt. Weil zu wissen, dass es einen Lehrermangel gibt, das ja, stellt man jetzt auch noch akuter fest. Zu wissen, dass wir irgendwann mehr Jugendliche benötigen in den Verwaltungen, in Unternehmen. Ich glaube, das ist uns bewusst seit dem Geburtenknick in den 90er Jahren. Uns ist das auch bewusst seit dem Wegzug von vielen jungen Leuten, die Familien leider woanders gegründet haben. Und unsere Aufgabe ist es jetzt, der Generation, die jetzt aus der Schule kommt, die jetzt einen Beruf lernt, möglichst zu sagen, mach das alles hier, bleib hier, wir brauchen dich. Und darum ist mir das bei den Unternehmen eher wichtig, dass wir die Vielfalt haben. Weil dass wir auch etwas abfangen, wenn es in der einen oder anderen Branche mal einen kleinen Einknick gibt, wo man sich auch als Unternehmen unterstützt. Ich kenne den einen oder anderen Unternehmer, die gesagt haben, dem einen Unternehmen ging es nicht ganz so gut. Wir mussten die 2, 3, 4 Arbeitsplätze vielleicht reduzieren. Ein anderes Unternehmen hat die dann übernommen, weil die sich kannten, weil sie miteinander agieren und nicht isoliert allein arbeiten. Und dazu habe ich vor circa 10 Jahren einen kleinen Wirtschaftsbeirat gegründet, der eher locker zusammensitzt, aber der mir natürlich viel Input liefert in dem Thema Kommunikation und ich auch mal reinhören darf. Und das ist natürlich auch für mich eine starke Chance und da bin ich den Unternehmern auch sehr, sehr dankbar.
0: Am Samstag, den 5. September, findet um 16.30 Uhr in der alten Hobelei Aschersleben die musikalische Lesung Wir wandre durch Theresienstadt statt. Die Veranstaltung widmet sich dem Schicksal der Menschen, die im Ghetto Theresienstadt inhaftiert waren, und verbindet literarisch sowie musikalische Zeugnisse mit einem abschließenden Zeitzeugengespräch. Als besonderer Gast wird der 93-jährige Holocaust-Überlebende Ernst Grube erwartet, der im Anschluss an die Lesung von seinen persönlichen Erfahrungen berichten wird. Im Mittelpunkt der Veranstaltung steht

0: Das eindrucksvolle Zusammenspiel von Wort und Musik. Wie zukunftsfähig ist die Landwirtschaft in Sachsen-Anhalt? Mit dieser Frage beschäftigt sich Bundeslandwirtschaftsminister Alois Rainer mit seinem Besuch im Landkreis Anhalt-Bitterfeld. Gemeinsam mit Vertretern aus Landwirtschaft, Politik und Wirtschaft diskutierte der Minister am 28. August über aktuelle Herausforderungen der Branche.
1: Wie zukunftsfähig ist die Landwirtschaft in Sachsen-Anhalt? Um diese Frage ging es heute auch beim Besuch von Bundeslandwirtschaftsminister Alois Rainer im Landkreis Anhalt-Bitterfeld. Gemeinsam mit Vertretern aus Landwirtschaft, Politik und Wirtschaft sprach Rainer über die aktuellen Herausforderungen der Branche und die Rahmenbedingungen, unter denen die Betriebe arbeiten.
2: Erstmal dazu gekommen ist es, indem ich im vergangenen Jahr Herrn Alois Rainer zu seiner Wahl zum Bundeslandwirtschaftsminister gratuliert habe und habe ihn natürlich eingeladen, mal die Region Anhalt-Bitterfeld, Zörbich und Sandersdorf-Brehna und Bitterfeld und auch Zerbst zu besuchen. Und das hat er wahrgemacht heute. Er war heute hier. Wir haben gestartet in Zerbst, haben uns dort an der Bioraffinerie bzw. dort über das Thema Biogas, nachwachsende Rohstoffe, erneuerbare Energien unterhalten, waren dann in Rieda bei der Landfleischerei Broda zu Gast. Alois Rainer ist selbst von Hause aus Metzgermeister und also vom Fach. Und ich denke, das ist auch ganz wichtig, dass wir über den Besuch des Bundeslandwirtschaftsministers auch die kleinen familiengeführten Unternehmen, wobei so klein sind sie gar nicht mehr, natürlich auch in den Fokus rücken und sagen, wie wichtig es ist, regionale Produkte zu konsumieren, regionale Produkte zu kaufen. Das stärkt hier vor Ort die Kreislaufwirtschaft, das stärkt hier Unternehmen und Arbeitsplätze vor Ort. Und das ist unter anderem ein Punkt, weswegen wir dort waren und hatten jetzt zum Schluss noch eine größere Gesprächsrunde mit Vertretern des Kreisbauernverbandes, mit dem Vorsitzenden des Landesbauernverbandes, mit unserem Staatssekretär und haben dort viele, viele Fragen, auch Fachfragen, Düngemittelverordnung und natürlich auch Benzin- bzw. Dieselpreise und anderes erörtert. Und ich habe einen sehr, sehr aufgeschlossenen, einen sehr, sehr fachkundigen Minister erlebt. Ich bin auch begeistert von seiner Klarheit und Gradlinigkeit, die auch in den Antworten, die er gegeben hat, steckte. Und ich gehe auch nach den persönlichen Gesprächen mit Herrn Minister davon aus, dass es nicht sein letzter Besuch hier sein wird. Ich nehme ganz persönlich mit, dass tatsächlich die Probleme, die unsere Landwirtschaft hier vor Ort hat, mit verschiedenen Verordnungen, mit verschiedenen Dingen, die vor allem aus Brüssel kommen. Weniger vom Land auch, aber auch auch vom Bund, aber mehr aus Brüssel, dass er diese Probleme wirklich erkannt hat, dass er sie mitnimmt und einer Lösung zuführt. Zu versprechen, das ist morgen gelöst, wissen wir alle, dass das nicht funktioniert. Aber es muss irgendwann mal der Anfang gemacht werden. Beim Bürokratieabbau, bei überbordenden Berichtspflichten und anderem und anderem. Und da ist er dran. Das nehme ich als ganz, ganz positives Zeichen mit. Diese kleinen Schritte sind nicht immer die großen Schlagzeilen in den Medien. Aber sie sind extrem wichtig, diese kleinen Schritte, um im Großen und Ganzen weiter nach vorne zu kommen. Und da nehme ich ganz, ganz viel Positives mit.
1: Ein zentrales Thema dabei, die künftige Agrarförderung. Für viele Betriebe sind verlässliche Förderungsbedingungen eine wichtige Grundlage für langfristige Investitionen und die weitere Entwicklung. Gleichzeitig wächst der Druck durch steigende Kosten, zusätzliche Anforderungen und den anhaltenden Fachkräftemangel.
3: Also die Landwirte hier im Landkreis und wahrscheinlich auch im Land Sachsen-Anhalt an sich haben jetzt nicht unbedingt ein gutes Jahr oder eine gute Ernte eingefahren. Wir waren alle im Frühjahr dieses Jahres noch relativ optimistisch. Die übliche Vorsommertrockenheit war nicht, aber dann kamen heiße Tage, sodass für viele Fruchtarten, insbesondere im Weizen, die Erträge stark zurückgegangen sind und entsprechend auch die Qualitäten schlecht waren. Ja, somit haben wir natürlich eine relativ schlechte Erlöslage und die Kosten, sagen wir mal, die Energiekosten, sprich jetzt Diesel und so, erdrücken uns natürlich ganz gewaltig. Wir sind mit bestimmten Sachen nicht zufrieden. Also wir haben bestimmte Regularien hier in Deutschland einzuhalten, in der EU, die andere nicht haben, speziell außerhalb der EU. Und da kommt eben auch Getreide her und bestimmte landwirtschaftliche Produkte. Und da fragt niemand, unter welchen Standards die produziert wurden. Da wäre Politik in der Lage, was zu ändern. Ja, und insgesamt sind bestimmte Sachen auch in den Bundesländern völlig verschieden und das muss vereinheitlicht werden, damit wir gleiche Bedingungen haben bei der Produktion. Ja, es zeichnet sich ja ab, dass wahrscheinlich die AfD doch eine relativ große Mehrheit bekommen wird. Wir müssen schauen, was dann wirklich ist. Also nach der Wahl sieht man es dann tatsächlich. Ob sie eine absolute Mehrheit bekommen, das weiß ich nicht. Inwieweit die sich landwirtschaftlich positionieren und für uns auch da sind und arbeiten, das hat sich jetzt noch nicht abgezeichnet. Die Fragen standen schon, aber konkrete Auskünfte gab es jetzt von der Seite her noch nicht. Wir müssen sehen, wie alle anderen hier auch im Land Sachsen-Anhalt, was dann wirklich passiert.
1: Auch beim Thema Bürokratie sehen die Vertreter der Landwirtschaft Handlungsbedarf. Verfahren sollen einfacher werden und die Betriebe mehr Planungssicherheit bekommen. Denn Investitionen in Maschinen, Gebäude oder neue Produktionsverfahren lassen sich nicht kurzfristig entscheiden. Daneben ging es um die regionale Wertschöpfung und die Frage, welche Rolle die Landwirtschaft künftig über die klassische Lebensmittelproduktion hinausspielen kann. Ein Beispiel dafür ist die Erzeugung von Biomethan und damit die Nutzung landwirtschaftlicher Ressourcen für die Energieversorgung.
4: Hauptthemen sind natürlich die gemeinsame Agrarpolitik auf europäischer Ebene. Es drückt natürlich die Betriebe im Osten, wie stehe ich zu Kappung und Degression. Ich habe das ganz klar gesagt. Also, ich bin gegen eine Kappung. Ich werde nie einer Kappung bei 100.000 zustimmen. Also für mich geht die Diskussion erstmal los bei 500.000. Also so in dieser Form geht es gar nicht. Also die gemeinsame Agrarpolitik war ein großes Thema. Der Bürokratieabbau war ein großes Thema. Wir haben alles angesprochen. Es wurde von den kommunalpolitischen Themen über die landespolitischen Themen, die bundespolitischen Themen gesprochen. Ich fand es hervorragend, dass der Landrat da war, Oberbürgermeister, dass die Landtagskollegen hier mit dabei sind, dass der Staatssekretär dabei ist. Also wir konnten vieles mitnehmen. Ich nehme die eine oder andere Herausforderung oder Hausaufgabe, wenn ich so nennen darf, mit nach Berlin mit, aber vor allem nehme ich mit, dass es hier unglaublich, wie in vielen Regionen Deutschlands, unglaublich motivierte Menschen gibt. Bürokratie abbauen und diejenigen mit ihren guten Ideen einmal machen lassen, die Mutmacher auch einmal machen lassen. Wir brauchen viel mehr Mutmacher und weniger Miesmacher. Die Trockenheit ist ein großes Thema bei Ihnen. Nicht ganz so schlimm wie im Süden Deutschlands. Also in meiner Heimat, auch in Baden-Württemberg und in Hessen, Rheinland-Pfalz, ist es ein Riesenthema. Auch im sächsischen Bereich, bei Ihnen zum Teil in NRW, mit großen Ernteausfällen, die zum Teil bis 80% gehen. Im Schnitt bundesweit schaut es etwas besser aus, aber wir haben Regionen, wo es wirklich dramatisch ist. Und Sie haben es richtigerweise angesprochen, die Verbindung vom Oberboden zum Grundwasser, also wassertechnisch, besteht schon gar nicht mehr aufgrund der Trockenheit. Also das ist ein Ausfluss des Klimawandels. Was die Landwirtschaft anbelangt, habe ich vor, nächste Woche ein Paket vorzustellen, wie wir unterstützen können, wie wir kurzfristig unterstützen können. Wir müssen aber auch in die Zukunft denken. Wir müssen auch langfristig denken, was macht man in der Zukunft. Und bitte um Verständnis, dass ich das nächste Woche dann vorstelle. Diskutabel ist bei uns in der Koalition alles. Also es gibt nichts, was wir nicht diskutieren können. Und grundsätzlich gilt ja, es gibt europäische Regeln. Man kann 48 Stunden arbeiten. Wir sollten uns einmal an die europäischen Regeln rantasten. Also wir werden das diskutieren. Und gerade in der Erntezeit wird natürlich noch mehr gewünscht, dass man noch mehr arbeiten kann. Ich werde das mit unseren Koalitionspartnern besprechen und dann schauen wir mal, ob man da Lösungen findet. Ich verstehe es. Es ist natürlich, die Biogasanlagen sind ein Reizthema. Ich weiß, die Biogasanlagenbetreiber hätten sich mehr erwünscht, was das neue EEG anbelangt. Man muss aber auch eins verstehen, die Kollegin Reiche muss auf die Kosten der Energieversorgung schauen. Und jetzt sind wir noch in den Gesprächen. Wir haben kleine Verbesserungen erreicht. Es geht jetzt ins parlamentarische Verfahren, also das Kabinett hat beschlossen, es geht ins parlamentarische Verfahren. Ich gehe davon aus, dass wir hier auch noch Verbesserungen erreichen. Aber was für die Biogasanlagenbetreiber ein positiver Moment ist, ist die Biogasanlage.

0: zu bedienen, damit sie auch sich entwickeln und auch ausbauen können. Wir haben ja auch vor 2 Jahren mal eine richtige Frostperiode gehabt im Mai, also wo wir noch zu später Zeit eben dann im Obstbau und im Weinbau die Probleme haben. An sich müssen wir uns immer mehr darauf einstellen. Wir müssen an sich dafür Vorkehrungen treffen, aber das Entscheidende für die Trockenheit wäre eine Beregnung. Und das ist natürlich ein sehr komplexes Thema, die Wasserrechte, auch das Grundwasser leidet in Anführungsstrichen ja auch darunter, dass eben Trockenheit nicht mehr so der Nachschub da ist. Aber das werden die Herausforderungen in den nächsten Jahren werden. Dann gibt es auch Landwirte, die sich in der Frucht sozusagen anpassen, sagen, es gibt auch Früchte, die denn dann besser sozusagen mit einer anderen Witterungsbedingungen arbeiten. Das setzt aber auch voraus, dass wir dann tatsächlich auch die Pflanzen in der Pflanzenzucht auch behandeln und bearbeiten dürfen, dass es auch klimaresiliente Früchte eben gibt, die angebaut werden.
1: Am Ende bleibt die zentrale Frage: Welche politischen Rahmenbedingungen braucht die Landwirtschaft, damit die Betriebe auch in Zukunft wirtschaftlich arbeiten können? Die Gespräche im Landkreis Anhalt-Bitterfeld haben dafür vor allem eines gezeigt. Die Erwartungen an die Politik sind konkret. Jetzt kommt es auf die entsprechenden Entscheidungen an.
2: Am 2. September ereignete sich kurz vor 8 Uhr auf der BAB 9 in Richtung Berlin zwischen den Anschlussstellen Halle Brehner und der Raststätte Köckern Ost ein schwerer Verkehrsunfall. Ein 58-jähriger VW-Fahrer kam aus bislang ungeklärter Ursache von der mittleren Fahrspur ab und prallte auf einen rechtsfahrenden LKW. Der 31-jährige Beifahrer des PKWs verstarb noch an der Unfallstelle. Der PKW-Fahrer sowie ein 6-jähriges Mädchen wurden schwer verletzt und in ein Krankenhaus gebracht. Der LKW-Fahrer blieb unverletzt. Die A9 war in Richtung Berlin bis etwa 13 Uhr vollgesperrt. Die Ermittlungen zum Unfall führte das zentrale Verkehrs- und Autobahndienst der Polizeiinspektion Dessau-Roßlau. Und das waren sie, die aktuellen Nachrichten hier bei RBW aktuell. Jetzt folgt noch das Wetter sowie die Meldungen aus der Region. Bis dahin haben Sie eine schöne Zeit und auf Wiedersehen.
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7: Morgen erwarten es Temperaturen von bis zu 25 Grad. Es bleibt stark bewölkt und windig. Am Tag kann es vereinzelt zu Regenschauern kommen. Am Abend wird das Wetter schlechter. Es wird stürmisch und regnerisch. Insgesamt wird morgen ein warmer, aber ungemütlicher Tag.
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Tafeln der Begegnung verschoben. Am Freitag, dem 28. August, sollte die Veranstaltung Tafeln der Begegnung an der Ecke Friedrich-Naumann-Straße-Kavalierstraße stattfinden. Aufgrund des angekündigten Regen entschied sich das Integrationsbüro der Stadt Dessau-Roßlau gemeinsam mit den lokalen Engagierten jedoch kurzfristig dazu, die Veranstaltung zu verschieben. Bei den Tafeln der Begegnung stehen Begegnung, Austausch und das gegenseitige Kennenlernen im Mittelpunkt. Die Dessauer dürfen sich auf Musik, Spiele und Köstlichkeiten aus internationalen Küchen freuen. Darüber hinaus sind verschiedene Mitmachangebote und kleine Programmeinlagen engagierter Nachbarn geplant. Ein neuer Termin steht derzeit noch nicht fest, soll aber schon bald bekannt gegeben werden.

0: Hallo und herzlich willkommen zur neuesten Ausgabe von RBW Aktuell. Vom 29. August bis zum 18. September 2026 nimmt Bitterfeld-Wolfen erstmals als eigenständige Kommune an der Aktion Stadtradeln teil. Die Bürger der Stadt sind eingeladen, möglichst viele Wege mit dem Fahrrad zurückzulegen und dabei Kilometer für ihr Team und die Stadt zu sammeln. Die geradelten Strecken können über die kostenlose Stadtradeln-App erfasst werden. Die anonymisierten Daten helfen der Stadt zudem dabei, die Radverkehrsinfrastruktur gezielt zu verbessern. Während der Kampagne können über Radar außerdem Hinweise auf gefährliche oder störende Stellen im Radwegenetz gemeldet werden. Eine Anmeldung ist noch bis zum 18. September möglich. Wer keinem Team beitreten möchte, kann sich dem offenen Team der Stadt Bitterfeld-Wolfen anschließen. Und nun kommen wir zu einem weiteren Teil unseres Sommerinterviews mit Markus Bauer, Landrat des Salzlandkreises. Mein Kollege Michael Krebs wollte wissen, welche Projekte der Landkreis abgeschlossen hat und der Bürger quasi nun anfassen kann.
1: Das Thema Radwanderwege ist schon ein sehr gutes, ausgebautes Netz, was Sie hier haben. Jetzt bauen Sie aber weiter aus. Und zwar mit der Radfahrerbrücke Groß-Rosenburg. Das ist ja, ich glaube, so eine Herzensangelegenheit, glaube ich, ne? Weil Sie auch sagen, wir konnten jetzt, war vor kurzem erst zu lesen, wir konnten jetzt auch regionale Unternehmen verpflichten, die genau diese Brücke herstellen werden. Was ist da der Antrieb? Was ist da der besondere Stolz dann?
2: Der Antrieb ist da, wenn ich jetzt mal mit dem Slogan beginnen darf, eine der größten Radbrücken Deutschlands. Schönes Superlativ, wunderbar, hört sich gut an. Aber auf der anderen Seite sage ich, wir wollen ja verschiedene Punkte damit verbinden. Als erstes möchte ich vorwegschieben, natürlich gibt es die Frage, am liebsten wäre eine Autobrücke, am liebsten wäre eine größere Brücke, die von mehreren genutzbar ist. Aber es ist ein Förderprogramm für den Tourismus, das heißt, der Tourismus steht hier im Fokus. Wir haben uns aber dafür entschieden, diesen Antrag zu stellen, weil wir genau diese Vielfalt haben wollen, auch im Grenzdecken, weil die Brücke geht in einen anderen Landkreis. Ja, die schafft Verbindungen über Kreisgrenzen hinweg und bietet natürlich Chancen, Menschen von A nach B zu kommen, dass man auch eine Region touristisch noch mehr aufwertet. Und wenn wir dann in der Peripherie um Barby Groß-Rosenburg denken, ist ja noch viel, viel mehr. Ja, das ist nicht nur über die Brücke fahren, ankommen im Barby und vielleicht einen Radler trinken, weil es durstig ist oder weil es gerade warm ist, sondern dort haben wir das Ringheiligtum Pömmelte, wir haben unser Salzlandmuseum. Wir haben nicht weit von der Brücke dann Richtung Bernburg, hier das Schloss in Bernburg. Das sind alles erradelbare Wege. Und wenn wir jetzt mal den Blick von vor 30 Jahren auf heute ziehen, gibt es ja die E-Mobilität bei Radfahrern. Das heißt, wir haben mit verschiedenen Generationen zu tun, mit Sportlern, Hochleistungssportlern, die Radwege ein bisschen schneller fahren, aber auch Wege, die heute mit dem E-Bike fahren und einen Kreis haben von trotzdem 50 Kilometern. Das ist, glaube ich, wichtig, dass man sagt, wir bieten wirklich für alle Generationen Chancen, sich zu vernetzen, was zu erleben und nicht nur sagen, der Radweg ist für die Hochleistungssportler.
1: Zumal ja auch als Arbeitsweg dienen kann, dieser Radweg.
2: Auch.
1: Und eben dann
2: genau.
1: Kommunen miteinander
2: Genau.
1: verbindet.
2: Also wir haben dann schnell den ökologischen Faktor drin, ja, wo man sagt, das kann man machen, selber was für die Fitness tun. Aber ich glaube, da könnten wir ein eigenes Thema draus machen heute, wo wir philosophieren können und sagen, vielleicht noch zu motivieren. Und am Ende, wenn wir über das Radfahren sprechen, ist es ja auch wieder ein Wirtschaftskreislauf, wenn wir heute an die Jobbikes denken. Viele Unternehmen machen das mittlerweile, motivieren ihre Mitarbeiter, die steuerfreien Sachbezüge und. Das ist eine Chance und es entwickeln sich doch die ein oder anderen Fahrradläden, wo man vielleicht vor 20 Jahren gesagt hätte, das ist etwas aus den Geschichtsbüchern.
1: Wir hatten vorhin schon mal das Thema Wirtschaft angegriffen und oder aufgegriffen und ja, da stellt sich jetzt auch noch mal im Nachhinein die Frage, ist der Landrat auf ein bestimmtes Unternehmen oder ein bestimmtes Produkt aus dem Salzlandkreis besonders stolz?
2: Also, ich bin eigentlich auf alles stolz, was hier passiert, weil oft wird es runterreduziert auf das Thema Gewerbesteuern. Gewerbesteuern sind wichtig. Gewerbesteuern ist ein deutliches Zeichen, dass die Unternehmen in der Region naja, wirtschaften. den Wirtschaftskreislauf, die Wertschöpfung hier betreiben und natürlich auch gut verdienen. Das ist gut. Aber wir sind stolz auch, dass die Unternehmen ausbilden. Das heißt, für junge Leute Ausbildungsplätze schaffen, weil das ist der Nachwuchs, den wir in den nächsten Jahren viel, viel mehr brauchen. Und eigentlich ist mir das immer noch viel zu ruhig bei diesem Thema. Es wird immer erst akut, wenn man dann sagt, ja, wir suchen da und da Fachkräfte, wir suchen das und das. Wir haben dafür gute statistische Zahlen. Aber ich glaube, die Politik tut sich manchmal auch gut, wenn sie den statistischen Zahlen auch glaubt. Weil zu wissen, dass es einen Lehrermangel gibt, das ja, stellt man jetzt auch noch akuter fest. Zu wissen, dass wir irgendwann mehr Jugendliche benötigen in den Verwaltungen, in Unternehmen. Ich glaube, das ist uns bewusst seit dem Geburtenknick in den 90er Jahren. Uns ist das auch bewusst seit dem Wegzug von vielen jungen Leuten, die Familien leider woanders gegründet haben. Und unsere Aufgabe ist es jetzt, der Generation, die jetzt aus der Schule kommt, die jetzt in den Beruf lernt, möglichst zu sagen, mach das alles hier, bleib hier, wir brauchen dich. Und darum ist mir das bei den Unternehmen eher wichtig, dass wir die Vielfalt haben. Weil dass wir auch etwas abfangen, wenn es in der einen oder anderen Branche mal einen kleinen Einknick gibt, wo man sich auch als Unternehmen unterstützt. Sie kennen den einen oder anderen Unternehmer, die gesagt haben, dem einen Unternehmen ging es nicht ganz so gut, wir mussten die 2, 3, 4 Arbeitsplätze vielleicht reduzieren. Ein anderes Unternehmen hat die dann übernommen, weil die sich kannten, weil sie miteinander agieren und nicht isoliert allein arbeiten. Und dazu habe ich vor circa 10 Jahren einen kleinen Wirtschaftsbeirat gegründet, der eher locker zusammensitzt, aber der mir natürlich viel Input liefert in dem Thema Kommunikation und ich auch mal reinhören darf. Und das ist natürlich auch für mich eine starke Chance und da bin ich den Unternehmern auch sehr, sehr dankbar.
0: Am Samstag, den 5. September, findet um 16.30 Uhr in der alten Hobelei Aschersleben die musikalische Lesung Wir wandre durch Theresienstadt statt. Die Veranstaltung widmet sich dem Schicksal der Menschen, die im Ghetto Theresienstadt inhaftiert waren und verbindet literarisch sowie musikalische Zeugnisse mit einem abschließenden Zeitzeugengespräch. Als besonderer Gast wird der 93-jährige Holocaust-Überlebende Ernst Grube erwartet, der im Anschluss an die Lesung von seinen persönlichen Erfahrungen berichten wird. Im Mittelpunkt der Veranstaltung steht das eindrucksvolle Zusammenspiel von Wort und Musik. Wie zukunftsfähig ist die Landwirtschaft in Sachsen-Anhalt? Mit dieser Frage beschäftigt sich Bundeslandwirtschaftsminister Alois Rainer mit seinem Besuch im Landkreis Anhalt-Bitterfeld. Gemeinsam mit Vertretern aus Landwirtschaft, Politik und Wirtschaft diskutierte der Minister am 28. August über aktuelle Herausforderungen der Branche.
3: Wie zukunftsfähig ist die Landwirtschaft in Sachsen-Anhalt? Um diese Frage ging es heute auch beim Besuch von Bundeslandwirtschaftsminister Alois Rainer im Landkreis Anhalt-Bitterfeld. Gemeinsam mit Vertretern aus Landwirtschaft, Politik und Wirtschaft sprach Rainer über die aktuellen Herausforderungen der Branche und die Rahmenbedingungen, unter denen die Betriebe arbeiten.
4: Ja, erstmal dazu gekommen ist es, indem ich im vergangenen Jahr Herrn Alois Rainer zu seiner Wahl zum Bundeslandwirtschaftsminister gratuliert habe und habe ihn natürlich eingeladen, mal die Region Anhalt-Bitterfeld, Zürbich und Sandersdorf-Brehna und Bitterfeld und auch Zerbst zu besuchen. Und das hat er wahrgemacht heute. Er war heute hier. Wir haben gestartet in Zerbst, haben uns dort an der Bioraffinerie bzw. dort über das Thema Biogas, nachwachsende Rohstoffe, erneuerbare Energien unterhalten, waren dann in Rieda bei der Landfleischerei Broda zu Gast. Alois Rainer ist selbst von Hause aus Metzgermeister und also vom Fach. Und ich denke, das ist auch ganz wichtig, dass wir über den Besuch des Bundeslandwirtschaftsministers auch die kleinen familiengeführten Unternehmen, wobei so klein sind sie gar nicht mehr, natürlich auch in den Fokus rücken und sagen, wie wichtig es ist, regionale Produkte zu konsumieren, regionale Produkte zu kaufen. Das stärkt hier vor Ort die Kreislaufwirtschaft, das stärkt hier Unternehmen Leben und Arbeitsplätze vor Ort. Und das ist unter anderem ein Punkt, weswegen wir dort waren. Und hatten jetzt zum Schluss noch eine größere Gesprächsrunde mit Vertretern des Kreisbauernverbandes, mit dem Vorsitzenden des Landesbauernverbandes, mit unserem Staatssekretär und haben dort viele, viele Fragen, auch Fachfragen, Düngemittelverordnung und natürlich auch Benzin- bzw. Dieselpreise und anderes erörtert. Und ich habe einen sehr, sehr aufgeschlossenen, einen sehr, sehr fachkundigen Minister erlebt. Ich bin auch begeistert von seiner Klarheit und Gradlinigkeit, die auch in den Antworten, die er gegeben hat, steckte. Und ich gehe auch nach den persönlichen Gesprächen mit Herrn Minister davon aus, dass es nicht sein letzter Besuch hier sein wird. Ich nehme ganz persönlich mit, dass tatsächlich die Probleme, die unsere Landwirtschaft hier vor Ort hat, mit verschiedenen Verordnungen, mit verschiedenen Dingen, die vor allem aus Brüssel kommen, weniger vom Land auch, aber auch aus dem, auch vom Bund, aber mehr aus Brüssel, dass er diese Probleme wirklich erkannt hat, dass er sie mitnimmt und einer Lösung zuführt. Zu versprechen, das ist morgen gelöst, wissen wir alle, dass das nicht funktioniert. Aber es muss irgendwann mal der Anfang gemacht werden. Beim Bürokratieabbau, bei überbordenden Berichtspflichten und anderem und anderem. Und da ist er dran. Das nehme ich als ganz, ganz positives Zeichen mit. Diese kleinen Schritte sind nicht immer die großen Schlagzeilen in den Medien. Aber sie sind extrem wichtig, diese kleinen Schritte, um im Großen und Ganzen weiter nach vorne zu kommen. Und da nehme ich ganz, ganz viel Positives mit.
3: Ein zentrales Thema dabei, die künftige Agrarförderung. Für viele Betriebe sind verlässliche Förderungsbedingungen eine wichtige Grundlage für langfristige Investitionen und die weitere Entwicklung. Gleichzeitig wächst der Druck durch steigende Kosten, zusätzliche Anforderungen und den anhaltenden Fachkräftemangel.
5: Also die Landwirte hier im Landkreis und wahrscheinlich auch im Land Sachsen-Anhalt an sich haben jetzt nicht unbedingt ein gutes Jahr oder eine gute Ernte eingefahren. Wir waren alle im Frühjahr dieses Jahres noch relativ optimistisch. Die übliche Vorsommertrockenheit war nicht, aber dann kamen heiße Tage, sodass für viele Fruchtarten, insbesondere im Weizen, sagen wir, die Erträge stark zurückgegangen sind und entsprechend auch die Qualitäten schlecht waren. Ja, somit haben wir natürlich eine relativ schlechte Erlöslage und die Kosten, sagen wir mal, die Energiekosten, sprich jetzt Diesel und so, erdrücken uns natürlich ganz gewaltig. Wir sind mit bestimmten Sachen nicht zufrieden. Also wir haben bestimmte Regularien hier in Deutschland einzuhalten, in der EU, die andere nicht haben, speziell außerhalb der EU. Und da kommt eben auch Getreide her und bestimmte landwirtschaftliche Produkte. Und da fragt niemand, unter welchen Standards die produziert wurden. Da wäre Politik in der Lage, was zu ändern. Ja, und insgesamt sind bestimmte Sachen auch in den Bundesländern völlig verschieden und das muss vereinheitlicht werden, damit wir gleiche Bedingungen haben bei der Produktion. Ja, es zeichnet sich ja ab, dass wahrscheinlich die AfD doch eine relativ große Mehrheit bekommen wird. Wir müssen schauen, was dann wirklich ist. Also nach der Wahl sieht man es dann tatsächlich. Ob sie eine absolute Mehrheit bekommen, das weiß ich nicht. Inwieweit die sich landwirtschaftlich positionieren und für uns auch da sind und arbeiten, das hat sich jetzt noch nicht abgezeichnet. Die Fragen standen schon, aber konkrete Auskünfte gab es jetzt von der Seite her noch nicht. Wir müssen sehen, wie alle anderen hier auch im Land Sachsen-Anhalt, was dann wirklich passiert.
3: Auch beim Thema Bürokratie sehen die Vertreter der Landwirtschaft Handlungsbedarf. Verfahren sollen einfacher werden und die Betriebe mehr Planungssicherheit bekommen. Denn Investitionen in Maschinen, Gebäude oder neue Produktionsverfahren lassen sich nicht kurzfristig entscheiden. Daneben ging es um die regionale Wertschöpfung und die Frage, welche Rolle die Landwirtschaft künftig über die klassische Lebensmittelproduktion hinausspielen kann. Ein Beispiel dafür ist die Erzeugung von Biomethan und damit die Nutzung landwirtschaftlicher Ressourcen für die Energieversorgung.
6: Hauptthemen sind natürlich die gemeinsame Agrarpolitik auf europäischer Ebene. Es drückt natürlich die Betriebe im Osten, wie stehe ich zu Kappung und Degression. Ich habe das ganz klar gesagt. Also ich bin gegen eine Kappung. Ich werde nie einer Kappung bei 100.000 zustimmen. Also für mich geht die Diskussion erstmal los bei 500.000. Also so in dieser Form geht es gar nicht. Also die gemeinsame Agrarpolitik war ein großes Thema. Der Bürokratieabbau war ein großes Thema. Wir haben alles angesprochen. Es wird von den kommunalpolitischen Themen über die landespolitischen Themen, die bundespolitischen Themen gesprochen. Ich fand es hervorragend, dass der Landrat, aber Oberbürgermeister, dass die Landtagskollegen hier mit dabei sind, dass der Staatssekretär dabei ist. Also wir konnten vieles mitnehmen. Ich nehme die eine oder andere Herausforderung oder Hausaufgabe, wenn ich so nennen darf, mit nach Berlin mit. Aber vor allem nehme ich mit, dass es hier unglaublich, wie in vielen Regionen Deutschlands, unglaublich motivierte Menschen gibt. Bürokratie abbauen und diejenigen mit ihren guten Ideen einmal machen lassen, die Mutmacher auch einmal machen lassen. Wir brauchen viel mehr Mutmacher und weniger Miesmacher. Die Trockenheit ist ein großes Thema. Bei Ihnen nicht ganz so schlimm wie im Süden Deutschlands. Also in meiner Heimat, auch in Baden-Württemberg und in Hessen, Rheinland-Pfalz, ist es ein Riesenthema. Auch im sächsischen Bereich, bei Ihnen zum Teil in NRW, mit großen Ernteausfällen, die zum Teil bis 80% gehen. Im Schnitt bundesweit schaut es etwas besser aus, aber wir haben Regionen, wo es wirklich dramatisch ist. Und Sie haben es richtigerweise angesprochen, die Verbindung vom Oberboden zum Grundwasser, also wassertechnisch, besteht schon gar nicht mehr aufgrund der Trockenheit. Also das ist ein Ausfluss des Klimawandels. Was die Landwirtschaft anbelangt, habe ich vor, nächste Woche ein Paket vorzustellen, wie wir unterstützen können, wie wir kurzfristig unterstützen können. Wir müssen aber auch in die Zukunft denken. Wir müssen auch langfristig denken. Was machen wir in der Zukunft? Und bitte um Verständnis, dass ich das nächste Woche dann vorstelle. Diskutabel ist bei uns in der Koalition alles. Also es gibt nichts, was wir nicht diskutieren können. Und grundsätzlich gilt ja, es gibt europäische Regeln. Man kann 48 Stunden arbeiten. Wir sollten uns einmal an die europäischen Regeln rantasten. Also wir werden das diskutieren. Und gerade in der Erntezeit wird natürlich noch mehr gewünscht, dass man noch mehr arbeiten kann. Ich werde das mit unseren Koalitionspartnern besprechen und dann schauen wir mal, ob man da Lösungen findet. Ich verstehe es. Es ist natürlich, die Biogasanlagen sind ein Reizthema. Ich weiß, die Biogasanlagenbetreiber hätten sich mehr erwünscht, was das neue EEG anbelangt. Man muss aber auch eins verstehen, die Kollegin Reiche muss auf die Kosten der Energieversorgung schauen. Und jetzt sind wir noch in den Gesprächen. Wir haben kleine Verbesserungen erreicht. Es geht jetzt ins parlamentarische Verfahren, also das Kabinett hat beschlossen, es geht ins parlamentarische Verfahren. Ich gehe davon aus, dass wir hier auch noch Verbesserungen erreichen. Aber was für die Biogasanlagenbetreiber ein positiver Moment ist, ist die Biotreppe, die eingeführt worden ist. Also man kann gerade mit der Produktion von Biogas und dem Zusammenschluss von Anlagen manches Gutes erreichen. Also da ist noch nicht aller Tage Abend. Ich denke, wir kommen auch hier in der Diskussion gut weiter.
3: Für den Bundesminister war der Besuch damit auch eine Gelegenheit, die unterschiedlichen Bereiche der regionalen Landwirtschaft und ihre konkreten Herausforderungen kennenzulernen.
7: Einmal, das ist aber unabhängig von einer intensiven Trockenperiode, nämlich die Frage, wie man bewässern kann, wie man beregnen kann. Also durch künstliche Bewässerung die Pflanzen dann so zu bedienen, damit sie auch sich entwickeln und auch ausbauen können. Wir haben ja auch vor 2 Jahren mal eine richtige Frostperiode gehabt im Mai, also wo wir noch zu später Zeit eben dann im Obstbau und im Weinbau die Probleme haben. An sich müssen wir uns immer mehr darauf einstellen. Wir müssen an sich dafür Vorkehrungen treffen. Aber das Entscheidende für die Trockenheit wäre eine Beregnung. Und das ist natürlich ein sehr komplexes Thema, die Wasserrechte, auch das Grundwasser leidet in Anführungsstrichen ja auch darunter, dass eben Trockenheit nicht mehr so der Nachschub da ist. Aber das werden die Herausforderungen in den nächsten Jahren werden. Dann gibt es auch Landwirte, die sich in der Frucht sozusagen anpassen, sagen, es gibt auch Früchte, die denn dann besser sozusagen mit einer anderen Witterungsbedingung arbeiten. Das setzt aber auch voraus, dass wir dann tatsächlich auch die Pflanzen in der Pflanzenzucht auch behandeln und bearbeiten dürfen, dass es auch klimaresiliente Früchte eben gibt, die angebaut werden.
3: Am Ende bleibt die zentrale Frage: Welche politischen Rahmenbedingungen braucht die Landwirtschaft, damit die Betriebe auch in Zukunft wirtschaftlich arbeiten können? Die Gespräche im Landkreis Anhalt-Bitterfeld haben dafür vor allem eines gezeigt. Die Erwartungen an die Politik sind konkret. Jetzt kommt es auf die entsprechenden Entscheidungen an.
0: Am 2. September ereignete sich kurz vor 8 Uhr auf der BAB 9 in Richtung Berlin zwischen den Anschlussstellen Halle Brenner und der Raststätte Köckern Ost ein schwerer Verkehrsunfall. Ein 58-jähriger VW-Fahrer kam aus bislang ungeklärter Ursache von der mittleren Fahrspur ab und prallte auf einen rechtsfahrenden LKW. Der 31-jährige Beifahrer des PKWs verstarb noch an der Unfallstelle. Der PKW-Fahrer sowie ein 6-jähriges Mädchen wurden schwer verletzt und in ein Krankenhaus gebracht. Der LKW-Fahrer blieb unverletzt. Die A9 war in Richtung Berlin bis etwa 13 Uhr vollgesperrt. Die Ermittlungen zum Unfall führte das zentrale Verkehrs- und Autobahndienst der Polizeiinspektion Dessau-Roßlau. Und das waren sie, die aktuellen Nachrichten hier bei RBW Aktuell. Jetzt folgt noch das Wetter sowie die Meldungen aus der Region. Bis dahin haben Sie eine schöne Zeit und auf Wiedersehen.
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11: Morgen erwarten uns Temperaturen von bis zu 25 Grad. Es bleibt stark bewölkt und windig. Am Tag kann es vereinzelt zu Regenschauern kommen. Am Abend wird das Wetter schlechter. Es wird stürmisch und regnerisch. Insgesamt wird morgen ein warmer, aber ungemütlicher Tag.
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Tafeln der Begegnung verschoben. Am Freitag, dem 28. August, sollte die Veranstaltung Tafeln der Begegnung an der Ecke Friedrich-Naumann-Straße-Kavalierstraße stattfinden. Aufgrund des angekündigten Regen entschied sich das Integrationsbüro der Stadt Dessau-Roßlau, gemeinsam mit den lokalen Engagierten, jedoch kurzfristig dazu, die Veranstaltung zu verschieben. Bei den Tafeln der Begegnung stehen Begegnung, Austausch und das gegenseitige Kennenlernen im Mittelpunkt. Die Dessauer dürfen sich auf Musik, Spiele und Köstlichkeiten aus internationalen Küchen freuen. Darüber hinaus sind verschiedene Mitmachangebote und kleine Programmeinlagen engagierter Nachbarn geplant. Ein neuer Termin steht derzeit noch nicht fest, soll aber schon bald bekannt gegeben werden.

0: Hallo und herzlich willkommen zur neuesten Ausgabe von RBW Aktuell. Vom 29. August bis zum 18. September 2026 nimmt der Bitterfeld-Wolfen erstmals als eigenständige Kommune an der Aktion Stadtradeln teil. Die Bürger der Stadt sind eingeladen, möglichst viele Wege mit dem Fahrrad zurückzulegen und dabei Kilometer für ihr Team und die Stadt zu sammeln. Die geradelten Strecken können über die kostenlose Stadtradeln-App erfasst werden. Die anonymisierten Daten helfen der Stadt zudem dabei, die Radverkehrsinfrastruktur gezielt zu verbessern. Während der Kampagne können über Radar außerdem Hinweise auf gefährliche oder störende Stellen im Radwegenetz gemeldet werden. Eine Anmeldung ist noch bis zum 18. September möglich. Wer keinem Team beitreten möchte, kann sich dem offenen Team der Stadt Bitterfeld-Wolfen anschließen. Und nun kommen wir zu einem weiteren Teil unseres Sommerinterviews mit Markus Bauer, Landrat des Salzlandkreises. Mein Kollege Michael Krebs wollte wissen, welche Projekte der Landkreis abgeschlossen hat und der Bürger quasi nun anfassen kann.
1: Das Thema Radwanderwege ist schon ein sehr gutes, ausgebautes Netz, was Sie hier haben. Sie bauen sie aber weiter aus. Und zwar mit der Radfahrerbrücke Groß-Rosenburg. Das ist ja, ich glaube, so eine Herzensangelegenheit, glaube ich, ne? Weil Sie auch sagen, wir konnten jetzt, war vor kurzem erst zu lesen, wir konnten jetzt auch regionale Unternehmen verpflichten, die genau diese Brücke herstellen werden. Was ist da der Antrieb? Was ist da der besondere Stolz dann?
2: Der Antrieb ist da, wenn ich jetzt mal mit dem Slogan beginnen darf, eine der größten Radbrücken Deutschlands. Schönes Superlativ, wunderbar, hört sich gut an. Aber auf der anderen Seite sage ich, wir wollen ja verschiedene Punkte damit verbinden. Als erstes möchte ich vorwegschieben, natürlich gibt es die Frage, am liebsten wäre eine Autobrücke, am liebsten wäre eine größere Brücke, die von mehreren genutzbar ist. Aber es ist ein Förderprogramm für den Tourismus, das heißt, der Tourismus steht hier im Fokus. Wir haben uns aber dafür entschieden, diesen Antrag zu stellen, weil wir genau diese Vielfalt haben wollen, auch im Grenzdenken, weil die Brücke geht in einen anderen Landkreis. Ja, die schafft Verbindungen über Kreisgrenzen hinweg und bietet natürlich Chancen, Menschen von A nach B zu kommen, dass man auch eine Region touristisch noch mehr aufwertet. Und wenn wir dann in der Peripherie um Barby Groß-Rosenburg denken, ist ja noch viel, viel mehr. Ja, das ist nicht nur über die Brücke fahren, ankommen in Barby und vielleicht einen Radler trinken, weil es durstig ist oder weil es gerade warm ist, sondern dort haben wir das Ringheiligtum Pömmelte, wir haben unser Salzlandmuseum. Wir haben nicht weit von der Brücke dann Richtung Bernburg, hier das Schloss in Bernburg. Das sind alles erradelbare Wege. Und wenn wir jetzt mal den Blick von vor 30 Jahren auf heute ziehen, gibt es ja die E-Mobilität bei Radfahrern. Das heißt, wir haben mit verschiedenen Generationen zu tun, mit Sportlern, Hochleistungssportlern, die Radwege ein bisschen schneller fahren, aber auch Wege, die heute mit dem E-Bike fahren und einen Kreis haben von trotzdem 50 Kilometern. Das ist, glaube ich, wichtig, dass man sagt, wir bieten wirklich für alle Generationen Chancen, sich zu vernetzen, was zu erleben und nicht nur sagen, der Radweg ist für die Hochleistungssportler.
1: Ja, zumal ja auch als Arbeitsweg dienen kann, dieser Radweg.
2: Auch.
1: Und eben dann
2: genau.
1: Kommunen miteinander
2: Genau.
1: verbindet.
2: Also wir haben dann schnell den ökologischen Faktor drin, ja, wo man sagt, das kann man machen, selber was für die Fitness tun. Aber ich glaube, da könnten wir ein eigenes Thema draus machen
1: Ja.
2: heute, wo wir philosophieren können und sagen, vielleicht noch zu motivieren. Und am Ende, wenn wir über das Radfahren sprechen, ist es ja auch wieder ein Wirtschaftskreislauf, wenn wir heute an die Jobbikes denken. Viele Unternehmen machen das mittlerweile, motivieren ihre Mitarbeiter, die steuerfreien Sachbezüge und. Das ist eine Chance und es entwickeln sich doch die ein oder anderen Fahrradläden, wo man vielleicht vor 20 Jahren gesagt hätte, das ist etwas aus den Geschichtsbüchern.
1: Wir hatten vorhin schon mal das Thema Wirtschaft angegriffen und oder aufgegriffen und ja, da stellt sich jetzt auch noch mal im Nachhinein die Frage, ist der Landrat auf ein bestimmtes Unternehmen oder ein bestimmtes Produkt aus dem Salzlandkreis besonders stolz?
2: Also, ich bin eigentlich auf alles stolz, was hier passiert, weil oft wird es runterreduziert auf das Thema Gewerbesteuern. Gewerbesteuern sind wichtig. Gewerbesteuern ist ein deutliches Zeichen, dass die Unternehmen in der Region naja, wirtschaften, den Wirtschaftskreislauf, die Wertschöpfung hier betreiben und natürlich auch gut verdienen. Das ist gut. Aber wir sind stolz auch, dass die Unternehmen ausbilden. Das heißt, für junge Leute Ausbildungsplätze schaffen. Weil das ist der Nachwuchs, den wir in den nächsten Jahren viel, viel mehr brauchen. Und eigentlich ist mir das immer noch viel zu ruhig bei diesem Thema. Es wird immer erst akut, wenn man dann sagt, ja, wir suchen da und da Fachkräfte, wir suchen das und das. Wir haben dafür gute statistische Zahlen. Aber ich glaube, die Politik tut sich manchmal auch gut, wenn sie den statistischen Zahlen auch glaubt. Weil zu wissen, dass es einen Lehrermangel gibt, das ja, stellt man jetzt auch noch akuter fest. Zu wissen, dass wir irgendwann mehr Jugendliche benötigen in den Verwaltungen, in Unternehmen. Ich glaube, das ist uns bewusst seit dem Geburtenknick in den 90er Jahren. Uns ist das auch bewusst seit dem Wegzug von vielen jungen Leuten, die Familien leider woanders gegründet haben. Und unsere Aufgabe ist es jetzt, der Generation, die jetzt aus der Schule kommt, die jetzt in den Beruf lernt, möglichst zu sagen, mach das alles hier, bleib hier, wir brauchen dich. Und darum ist mir das bei den Unternehmen eher wichtig, dass wir die Vielfalt haben. Weil dass wir auch etwas abfangen, wenn es in der einen oder anderen Branche mal einen kleinen Einknick gibt, wo man sich auch als Unternehmen unterstützt. Ich kenne den einen oder anderen Unternehmer, die gesagt haben, dem einen Unternehmen ging es nicht ganz so gut. Wir mussten die 2, 3, 4 Arbeitsplätze vielleicht reduzieren. Ein anderes Unternehmen hat die dann übernommen, weil die sich kannten, weil sie miteinander agieren und nicht isoliert allein arbeiten. Und dazu habe ich vor circa 10 Jahren einen kleinen Wirtschaftsbeirat gegründet, der eher locker zusammensitzt, aber der mir natürlich viel Input liefert in dem Thema Kommunikation und ich auch mal reinhören darf. Und das ist natürlich auch für mich eine starke Chance und da bin ich den Unternehmern auch sehr, sehr dankbar.
0: Am Samstag, den 5. September, findet um 16.30 Uhr in der alten Hobelei Aschersleben die musikalische Lesung Wir wandre durch Theresienstadt statt. Die Veranstaltung widmet sich dem Schicksal der Menschen, die im Ghetto Theresienstadt inhaftiert waren, und verbindet literarisch sowie musikalische Zeugnisse mit einem abschließenden Zeitzeugengespräch. Als besonderer Gast wird der 93-jährige Holocaust-Überlebende Ernst Grube erwartet, der im Anschluss an die Lesung von seinen persönlichen Erfahrungen berichten wird. Im Mittelpunkt der Veranstaltung steht das eindrucksvolle Zusammenspiel von Wort und Musik. Wie zukunftsfähig ist die Landwirtschaft in Sachsen-Anhalt? Mit dieser Frage beschäftigt sich Bundeslandwirtschaftsminister Alois Rainer mit seinem Besuch im Landkreis Anhalt-Bitterfeld. Gemeinsam mit Vertretern aus Landwirtschaft, Politik und Wirtschaft diskutierte der Minister am 28. August über aktuelle Herausforderungen der Branche.
3: Wie zukunftsfähig ist die Landwirtschaft in Sachsen-Anhalt? Um diese Frage ging es heute auch beim Besuch von Bundeslandwirtschaftsminister Alois Rainer im Landkreis Anhalt-Bitterfeld. Gemeinsam mit Vertretern aus Landwirtschaft, Politik und Wirtschaft sprach Rainer über die aktuellen Herausforderungen der Branche und die Rahmenbedingungen, unter denen die Betriebe arbeiten.
4: Ja, erstmal dazu gekommen ist es, indem ich im vergangenen Jahr Herrn Alois Rainer zu seiner Wahl zum Bundeslandwirtschaftsminister gratuliert habe und habe ihn natürlich eingeladen, mal die Region Anhalt-Bitterfeld, Zürbig und Sandersdorf-Brena und Bitterfeld und auch Zerbst zu besuchen. Und das hat er wahrgemacht heute. Er war heute hier. Wir haben gestartet in Zerbst, haben uns dort an der Bioraffinerie bzw. dort über das Thema Biogas, nachwachsende Rohstoffe, erneuerbare Energien unterhalten, waren dann in Rieda bei der Landfleischerei Broda zu Gast. Alois Rainer ist selbst von Hause aus Metzgermeister und also vom Fach. Und ich denke, das ist auch ganz wichtig, dass wir über den Besuch des Bundeslandwirtschaftsministers auch die kleinen familiengeführten Unternehmen, wobei so klein sind sie gar nicht mehr, natürlich auch in den Fokus rücken und sagen, wie wichtig es ist, regionale Produkte zu konsumieren, regionale Produkte zu kaufen. Das stärkt hier vor Ort die Kreislaufwirtschaft, das stärkt hier Unternehmen, Unternehmen und Arbeitsplätze vor Ort. Und das ist unter anderem ein Punkt, weswegen wir dort waren. Und hatten jetzt zum Schluss noch eine größere Gesprächsrunde mit Vertretern des Kreisbauernverbandes, mit dem Vorsitzenden des Landesbauernverbandes, mit unserem Staatssekretär und haben dort viele, viele Fragen, auch Fachfragen, Düngemittelverordnung und natürlich auch Benzin- bzw. Dieselpreise und anderes erörtert. Und ich habe einen sehr, sehr aufgeschlossenen, einen sehr, sehr fachkundigen Minister erlebt. Ich bin auch begeistert von seiner Klarheit und Gradlinigkeit, die auch in den Antworten, die er gegeben hat, steckte. Und ich gehe auch nach den persönlichen Gesprächen mit Herrn Minister davon aus, dass es nicht sein letzter Besuch hier sein wird. Ich nehme ganz persönlich mit, dass tatsächlich die Probleme, die unsere Landwirtschaft hier vor Ort hat, mit verschiedenen Verordnungen, mit verschiedenen Dingen, die vor allem aus Brüssel kommen, weniger vom Land auch, aber auch aus dem, auch vom Bund, aber mehr aus Brüssel, dass er diese Probleme wirklich erkannt hat, dass er sie mitnimmt und einer Lösung zuführt. Zu versprechen, das ist morgen gelöst, wissen wir alle, dass das nicht funktioniert. Aber es muss irgendwann mal der Anfang gemacht werden. Beim Bürokratieabbau, bei überbordenden Berichtspflichten und anderem und anderem. Und da ist er dran. Das nehme ich als ganz, ganz positives Zeichen mit. Diese kleinen Schritte sind nicht immer die großen Schlagzeilen in den Medien. Aber sie sind extrem wichtig, diese kleinen Schritte, um im Großen und Ganzen weiter nach vorne zu kommen. Und da nehme ich ganz, ganz viel Positives mit.
3: Ein zentrales Thema dabei, die künftige Agrarförderung. Für viele Betriebe sind verlässliche Förderungsbedingungen eine wichtige Grundlage für langfristige Investitionen und die weitere Entwicklung. Gleichzeitig wächst der Druck durch steigende Kosten, zusätzliche Anforderungen und den anhaltenden Fachkräftemangel.
5: Also die Landwirte hier im Landkreis und wahrscheinlich auch im Land Sachsen-Anhalt an sich haben jetzt nicht unbedingt ein gutes Jahr oder eine gute Ernte eingefahren. Wir waren alle im Frühjahr dieses Jahres noch relativ optimistisch. Die übliche Vorsommertrockenheit war nicht, aber dann kamen heiße Tage, sodass für viele Fruchtarten, insbesondere im Weizen, sagen wir, die Erträge stark zurückgegangen sind und entsprechend auch die Qualitäten schlecht waren. Ja, somit haben wir natürlich eine relativ schlechte Erlöslage und die Kosten, sagen wir, die Energiekosten, sprich jetzt Diesel und so, erdrücken uns natürlich ganz gewaltig. Wir sind mit bestimmten Sachen nicht zufrieden. Also wir haben bestimmte Regularien hier in Deutschland einzuhalten, in der EU, die andere nicht haben, speziell außerhalb der EU. Und da kommt eben auch Getreide her und bestimmte landwirtschaftliche Produkte. Und da fragt niemand, unter welchen Standards die produziert wurden. Da wäre Politik in der Lage, was zu ändern. Ja, und insgesamt sind bestimmte Sachen auch in den Bundesländern völlig verschieden und das muss vereinheitlicht werden, damit wir gleiche Bedingungen haben bei der Produktion. Ja, es zeichnet sich ja ab, dass wahrscheinlich die AfD doch eine relativ große Mehrheit bekommen wird. Wir müssen schauen, was dann wirklich ist. Also nach der Wahl sieht man es dann tatsächlich. Ob sie eine absolute Mehrheit bekommen, das weiß ich nicht. Inwieweit die sich landwirtschaftlich positionieren und für uns auch da sind und arbeiten, das hat sich jetzt noch nicht abgezeichnet. Die Fragen standen schon, aber konkrete Auskünfte gab es jetzt von der Seite her noch nicht. Wir müssen sehen, wie alle anderen hier auch im Land Sachsen-Anhalt, was dann wirklich passiert.
3: Auch beim Thema Bürokratie sehen die Vertreter der Landwirtschaft Handlungsbedarf. Verfahren sollen einfacher werden und die Betriebe mehr Planungssicherheit bekommen. Denn Investitionen in Maschinen, Gebäude oder neue Produktionsverfahren lassen sich nicht kurzfristig entscheiden. Daneben ging es um die regionale Wertschöpfung und die Frage, welche Rolle die Landwirtschaft künftig über die klassische Lebensmittelproduktion hinausspielen kann. Ein Beispiel dafür ist die Erzeugung von Biomethan und damit die Nutzung landwirtschaftlicher Ressourcen für die Energieversorgung.
6: Hauptthemen sind natürlich die gemeinsame Agrarpolitik auf europäischer Ebene. Es drückt natürlich die Betriebe im Osten, wie stehe ich zu Kappung und Degression. Ich habe das ganz klar gesagt, also ich bin gegen eine Kappung. Ich werde nie einer Kappung bei 100.000 zustimmen. Also für mich geht die Diskussion erstmal los bei 500.000. Also so in dieser Form geht es gar nicht. Also die gemeinsame Agrarpolitik war ein großes Thema. Der Bürokratieabbau war ein großes Thema. Wir haben alles angesprochen. Es wurde von den kommunalpolitischen Themen über die landespolitischen Themen, die bundespolitischen Themen gesprochen. Ich fand es hervorragend, dass der Landrat, aber Oberbürgermeister, dass die Landtagskollegen hier mit dabei sind, dass der Staatssekretär dabei ist. Also wir konnten vieles mitnehmen. Ich nehme die eine oder andere Herausforderung oder Hausaufgabe, wenn ich so nennen darf, mit nach Berlin mit. Aber vor allem nehme ich mit, dass es hier unglaublich, wie in vielen Regionen Deutschlands, unglaublich motivierte Menschen gibt. Bürokratie abbauen und diejenigen mit ihren guten Ideen einmal machen lassen, die Mutmacher auch einmal machen lassen. Wir brauchen viel mehr Mutmacher und weniger Miesmacher. Die Trockenheit ist ein großes Thema. Bei Ihnen nicht ganz so schlimm wie im Süden Deutschlands. Also in meiner Heimat, auch in Baden-Württemberg und in Hessen, Rheinland-Pfalz, ist es ein Riesenthema. Auch im sächsischen Bereich, bei Ihnen zum Teil in NRW, mit großen Ernteausfällen, die zum Teil bis 80% gehen. Im Schnitt bundesweit schaut es etwas besser aus, aber wir haben Regionen, wo es wirklich dramatisch ist. Und Sie haben es richtigerweise angesprochen, die Verbindung vom Oberboden zum Grundwasser, also wassertechnisch, besteht schon gar nicht mehr aufgrund der Trockenheit. Also das ist ein Ausfluss des Klimawandels. Was die Landwirtschaft anbelangt, habe ich vor, nächste Woche ein Paket vorzustellen, wie wir unterstützen können, wie wir kurzfristig unterstützen können. Wir müssen aber auch in die Zukunft denken. Wir müssen auch langfristig denken, was machen wir in der Zukunft. Und bitte um Verständnis, dass ich das nächste Woche dann vorstelle. Diskutabel ist bei uns in der Koalition alles. Also es gibt nichts, was wir nicht diskutieren können. Und grundsätzlich gilt ja, es gibt europäische Regeln. Man kann 48 Stunden arbeiten. Wir sollten uns einmal an die europäischen Regeln rantasten. Also wir werden das diskutieren. Und gerade in der Erntezeit wird natürlich noch mehr gewünscht, dass man noch mehr arbeiten kann. Ich werde das mit unseren Koalitionspartnern besprechen und dann schauen wir mal, ob man da Lösungen findet. Ich verstehe es. Es ist natürlich, die Biogasanlagen sind ein Reizthema. Ich weiß, die Biogasanlagenbetreiber hätten sich mehr erwünscht, was das neue EEG anbelangt. Man muss aber auch eins verstehen, die Kollegin Reiche muss auf die Kosten der Energieversorgung schauen. Und jetzt sind wir noch in den Gesprächen. Wir haben kleine Verbesserungen erreicht. Es geht jetzt ins parlamentarische Verfahren. Also das Kabinett hat beschlossen, es geht ins parlamentarische Verfahren. Ich gehe davon aus, dass wir hier auch noch Verbesserungen erreichen. Aber was für die Biogasanlagenbetreiber ein positiver Moment ist, ist die Biotreppe, die eingeführt worden ist. Also man kann gerade mit der Produktion von Biogas und dem Zusammenschluss von Anlagen manches Gutes erreichen. Also da ist noch nicht aller Tage Abend. Ich denke, wir kommen auch hier in der Diskussion gut weiter.
3: Für den Bundesminister war der Besuch damit auch eine Gelegenheit, die unterschiedlichen Bereiche der regionalen Landwirtschaft und ihre konkreten Herausforderungen kennenzulernen.
7: Einmal, das ist aber unabhängig von einer intensiven Trockenperiode, nämlich die Frage, wie man bewässern kann, wie man beregnen kann. Also durch künstliche Bewässerung die Pflanzen dann so

0: da ist. Aber das werden die Herausforderungen in den nächsten Jahren werden. Dann gibt es auch Landwirte, die sich in der Frucht sozusagen anpassen, sagen, es gibt auch Früchte, die denn dann besser sozusagen mit einer anderen Witterungsbedingung arbeiten. Das setzt aber auch voraus, dass wir dann tatsächlich auch die Pflanzen in der Pflanzenzucht auch behandeln und bearbeiten dürfen, dass es auch klimaresiliente Früchte eben gibt, die angebaut werden.
1: Am Ende bleibt die zentrale Frage: Welche politischen Rahmenbedingungen braucht die Landwirtschaft, damit die Betriebe auch in Zukunft wirtschaftlich arbeiten können? Die Gespräche im Landkreis Anhalt-Bitterfeld haben dafür vor allem eines gezeigt. Die Erwartungen an die Politik sind konkret. Jetzt kommt es auf die entsprechenden Entscheidungen an.
2: Am 2. September ereignete sich kurz vor 8 Uhr auf der BAB 9 in Richtung Berlin zwischen den Anschlussstellen Halle-Brehna und der Raststätte Köckern-Ost ein schwerer Verkehrsunfall. Ein 58-jähriger VW-Fahrer kam aus bislang ungeklärter Ursache von der mittleren Fahrspur ab und prallte auf einen rechtsfahrenden LKW. Der 31-jährige Beifahrer des PKWs verstarb noch an der Unfallstelle. Der PKW-Fahrer sowie ein 6-jähriges Mädchen wurden schwer verletzt und in ein Krankenhaus gebracht. Der LKW-Fahrer blieb unverletzt. Die A9 war in Richtung Berlin bis etwa 13 Uhr vollgesperrt. Die Ermittlungen zum Unfall führte das zentrale Verkehrs- und Autobahndienst der Polizeiinspektion Dessau-Roßlau. Und das waren sie, die aktuellen Nachrichten hier bei RBW aktuell. Jetzt folgt noch das Wetter sowie die Meldungen aus der Region. Bis dahin haben Sie eine schöne Zeit und auf Wiedersehen.
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7: Morgen erwarten es Temperaturen von bis zu 25 Grad. Es bleibt stark bewölkt und windig. Am Tag kann es vereinzelt zu Regenschauern kommen. Am Abend wird das Wetter schlechter. Es wird stürmisch und regnerisch. Insgesamt wird morgen ein warmer, aber ungemütlicher Tag.
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Am Freitag, dem 28. August, sollte die Veranstaltung Tafeln der Begegnung an der Ecke Friedrich-Naumann-Straße-Kavalierstraße stattfinden. Aufgrund des angekündigten Regen entschied sich das Integrationsbüro der Stadt Dessau-Roßlau, gemeinsam mit den lokalen Engagierten, jedoch kurzfristig dazu, die Veranstaltung zu verschieben. Bei den Tafeln der Begegnung stehen Begegnung, Austausch und das gegenseitige Kennenlernen im Mittelpunkt. Die Dessauer dürfen sich auf Musik, Spiele und Köstlichkeiten aus internationalen Küchen freuen. Darüber hinaus sind verschiedene Mitmachangebote und kleine Programmeinlagen engagierter Nachbarn geplant. Ein neuer Termin steht derzeit noch nicht fest, soll aber schon bald bekannt gegeben werden.

0: Hallo und herzlich willkommen zur neuesten Ausgabe von RBW Aktuell. Vom 29. August bis zum 18. September 2026 nimmt Bitterfeld-Wolfen erstmals als eigenständige Kommune an der Aktion Stadtradeln teil. Die Bürger der Stadt sind eingeladen, möglichst viele Wege mit dem Fahrrad zurückzulegen und dabei Kilometer für ihr Team und die Stadt zu sammeln. Die geradelten Strecken können über die kostenlose Stadtradeln-App erfasst werden. Die anonymisierten Daten helfen der Stadt zudem dabei, die Radverkehrsinfrastruktur gezielt zu verbessern. Während der Kampagne können über Radar außerdem Hinweise auf gefährliche oder störende Stellen im Radwegenetz gemeldet werden. Eine Anmeldung ist noch bis zum 18. September möglich. Wer keinem Team beitreten möchte, kann sich dem offenen Team der Stadt Bitterfeld-Wolfen anschließen. Und nun kommen wir zum einem weiteren Teil unseres Sommerinterviews mit Markus Bauer, Landrat des Salzlandkreises. Mein Kollege Michael Krebs wollte wissen, welche Projekte der Landkreis abgeschlossen hat und der Bürger quasi nun anfassen kann.
1: Das Thema Radwanderwege ist schon ein sehr gutes, ausgebautes Netz, was Sie hier haben. Sie bauen Sie aber weiter aus. Und zwar mit der Radfahrerbrücke Groß-Rosenburg. Das ist ja, ich glaube, so eine Herzensangelegenheit, glaube ich. Ne? Weil Sie auch sagen, wir konnten jetzt, war vor kurzem erst zu lesen, wir konnten jetzt auch regionale Unternehmen verpflichten, die genau diese Brücke herstellen werden. Was ist da der Antrieb? Was ist da der besondere Stolz dann?
2: Ja, der Antrieb ist da, wenn ich jetzt mal mit dem Slogan beginnen darf, eine der größten Radbrücken Deutschlands. Schönes Superlativ, wunderbar, hört sich gut an. Aber auf der anderen Seite sage ich, wir wollen ja verschiedene Punkte damit verbinden. Als erstes möchte ich vorwegschieben, natürlich gibt es die Frage, am liebsten wäre eine Autobrücke. Am liebsten wäre eine größere Brücke, die von mehreren genutzbar ist. Aber es ist ein Förderprogramm für den Tourismus. Das heißt, der Tourismus steht hier im Fokus. Wir haben uns aber dafür entschieden, diesen Antrag zu stellen, weil wir genau diese Vielfalt haben wollen, auch im Grenzdecken, weil die Brücke geht in einen anderen Landkreis. Ja, die schafft Verbindungen über Kreisgrenzen hinweg und bietet natürlich Chancen, Menschen von A nach B zu kommen, dass man auch eine Region touristisch noch mehr aufwertet. Und wenn wir dann in der Peripherie um Barbie Groß-Rosenburg denken, ist ja noch viel, viel mehr. Ja, das ist nicht nur über die Brücke fahren, ankommen in Barbie und vielleicht einen Radler trinken, weil es durstig ist oder weil es gerade warm ist, sondern dort haben wir das Ringheiligtum Pömmete, wir haben unser Salzlandmuseum. Wir haben nicht weit von der Brücke dann Richtung Bernburg, hier das Schloss in Bernburg. Das sind alles erradelbare Wege. Und wenn wir jetzt mal den Blick von vor 30 Jahren auf heute ziehen, gibt es ja die E-Mobilität bei Radfahrern. Das heißt, wir haben mit verschiedenen Generationen zu tun, mit Sportlern, Hochleistungssportlern, die Radwege ein bisschen schneller fahren, aber auch Wege, die heute mit dem E-Bike fahren und einen Kreis haben von trotzdem 50 Kilometern. Das ist, glaube ich, wichtig, dass man sagt, wir bieten wirklich für alle Generationen Chancen, sich zu vernetzen, was zu erleben und nicht nur sagen, der Radweg ist für die Hochleistungssportler.
1: Ja, zumal ja auch als Arbeitsweg dienen kann, dieser Radweg.
2: Auch.
1: Und eben dann genau. Kommunen miteinander

0: verbindet.
1: Also wir haben dann schnell den ökologischen Faktor drin, ja, wo man sagt, das kann man machen, selber was für die Fitness tun. Aber ich glaube, da könnten wir ein eigenes Thema draus machen heute, wo wir philosophieren können und sagen, vielleicht noch zu motivieren. Und am Ende, wenn wir über das Radfahren sprechen, ist es ja auch wieder ein Wirtschaftskreislauf, wenn wir heute an die Jobbikes denken. Viele Unternehmen machen das mittlerweile, motivieren ihre Mitarbeiter die steuerfreien Sachbezüge und. Das ist eine Chance und es entwickeln sich doch die ein oder anderen Fahrradläden, wo man vielleicht vor 20 Jahren gesagt hätte, das ist etwas aus den Geschichtsbüchern.
0: Wir hatten vorhin schon mal das Thema Wirtschaft angegriffen und oder aufgegriffen und ja, da stellt sich jetzt auch noch mal im Nachhinein die Frage, ist der Landrat auf ein bestimmtes Unternehmen oder ein bestimmtes Produkt aus dem Salzlandkreis besonders stolz?
1: Also, ich bin eigentlich auf alles stolz, was hier passiert, weil oft wird es runter reduziert auf das Thema Gewerbesteuern. Gewerbesteuern sind wichtig. Gewerbesteuern ist ein deutliches Zeichen, dass die Unternehmen in der Region naja, wirtschaften, den Wirtschaftskreislauf, die Wertschöpfung hier betreiben und natürlich auch gut verdienen. Das ist gut. Aber wir sind stolz auch, dass die Unternehmen ausbilden. Das heißt, für junge Leute Ausbildungsplätze schaffen, weil das ist der Nachwuchs, den wir in den nächsten Jahren viel, viel mehr brauchen. Und eigentlich ist mir das immer noch viel zu ruhig bei diesem Thema. Es wird immer erst akut, wenn man dann sagt, ja, wir suchen da und da Fachkräfte, wir suchen das und das, wir haben dafür gute statistische Zahlen. Aber ich glaube, die Politik tut sich manchmal auch gut, wenn sie den statistischen Zahlen auch glaubt. Weil zu wissen, dass es einen Lehrermangel gibt, das ja, stellt man jetzt auch noch akuter fest. Zu wissen, dass wir irgendwann mehr Jugendliche benötigen in den Verwaltungen, in Unternehmen. Ich glaube, das ist uns bewusst seit dem Geburtenknick in den 90er Jahren. Uns ist das auch bewusst seit dem Wegzug von vielen jungen Leuten, die die Familien leider woanders gegründet haben. Und unsere Aufgabe ist es jetzt, der Generation, die jetzt aus der Schule kommt, die jetzt in den Beruf lernt, möglichst zu sagen, mach das alles hier, bleib hier, wir brauchen dich. Und darum ist mir das bei den Unternehmen eher wichtig, dass wir die Vielfalt haben. Weil dass wir auch etwas abfangen, wenn es in der einen oder anderen Branche mal einen kleinen Einknick gibt, wo man sich auch als Unternehmen unterstützt. Ich kenne den einen oder anderen Unternehmer, die gesagt haben, dem einen Unternehmen ging es nicht ganz so gut, wir mussten die zwei oder drei, vier Arbeitsplätze vielleicht reduzieren. Ein anderes Unternehmen hat die dann übernommen, weil die sich kannten, weil sie miteinander agieren und nicht isoliert allein arbeiten. Und dazu habe ich vor circa 10 Jahren einen kleinen Wirtschaftsbeirat gegründet, der eher locker zusammensitzt, aber der mir natürlich viel Input liefert in dem Thema Kommunikation und ich auch mal reinhören darf. Und das ist natürlich auch für mich eine starke Chance und da bin ich den Unternehmern auch sehr, sehr dankbar.
2: Am Samstag, den 5. September, findet um 16:30 Uhr in der alten Nobelei Aschersleben die musikalische Lesung Wir wandre durch Theresienstadt statt. Die Veranstaltung widmet sich dem Schicksal der Menschen, die im Ghetto Theresienstadt inhaftiert waren, und verbindet literarisch sowie musikalische Zeugnisse mit einem abschließenden Zeitzeugengespräch. Als besonderer Gast wird der 93-jährige Holocaust-Überlebende Ernst Grube erwartet, der im Anschluss an die Lesung von seinen persönlichen Erfahrungen berichten wird. Im Mittelpunkt der Veranstaltung steht das eindrucksvolle Zusammenspiel von Wort und Musik. Wie zukunftsfähig ist die Landwirtschaft in Sachsen-Anhalt? Mit dieser Frage beschäftigt sich Bundeslandwirtschaftsminister Alois Rainer mit seinem Besuch im Landkreis Anhalt-Bitterfeld. Gemeinsam mit Vertretern aus Landwirtschaft, Politik und Wirtschaft diskutierte der Minister am 28. August über aktuelle Herausforderungen der Branche.
3: Wie zukunftsfähig ist die Landwirtschaft in Sachsen-Anhalt? Um diese Frage ging es heute auch beim Besuch von Bundeslandwirtschaftsminister Alois Rainer im Landkreis Anhalt-Bitterfeld. Gemeinsam mit Vertretern aus Landwirtschaft, Politik und Wirtschaft sprach Rainer über die aktuellen Herausforderungen der Branche und die Rahmenbedingungen, unter denen die Betriebe arbeiten.
4: Ja, erstmal dazu gekommen ist es, indem ich im vergangenen Jahr Herrn Alois Rainer zu seiner Wahl zum Bundeslandwirtschaftsminister gratuliert habe. und habe ihn natürlich eingeladen, mal die Region Anhalt-Bitterfeld, Zürbich und Sandersdorf-Brehna und Bitterfeld und auch Zerbst zu besuchen. Und das hat er wahrgemacht heute. Er war heute hier. Wir haben gestartet in Zerbst, haben uns dort an der Bioraffinerie bzw. dort über das Thema Biogas, nachwachsende Rohstoffe, erneuerbare Energien unterhalten, waren dann in Rieda bei der Landfleischerei Broda zu Gast. Alois Reiner ist selbst von Hause aus Metzgermeister und also vom Fach. Und ich denke, das ist auch ganz wichtig, dass wir über den Besuch des Bundeslandwirtschaftsministers auch die kleinen familiengeführten Unternehmen, wobei so klein sind sie gar nicht mehr, natürlich auch in den Fokus rücken und sagen, wie wichtig es ist, regionale Produkte zu konsumieren, regionale Produkte zu kaufen. Das stärkt hier vor Ort die Kreislaufwirtschaft, das stärkt hier Unternehmen und Arbeitsplätze vor Ort. Und das ist unter anderem ein Punkt, weswegen wir dort waren. Und hatten jetzt zum Schluss noch eine größere Gesprächsrunde mit Vertretern des Kreisbauernverbandes, mit dem Vorsitzenden des Landesbauernverbandes, mit unserem Staatssekretär und haben dort viele, viele Fragen, auch Fachfragen, Düngemittelverordnung und natürlich auch Benzin- bzw. Dieselpreise und anderes erörtert. Und ich habe einen sehr, sehr aufgeschlossenen, einen sehr, sehr fachkundigen Minister erlebt. Ich bin auch begeistert von seiner Klarheit und Gradlinigkeit, die auch in den Antworten, die er gegeben hat, steckte. Und ich gehe auch nach den persönlichen Gesprächen mit Herrn Minister davon aus, dass es nicht sein letzter Besuch hier sein wird. Ich nehme ganz persönlich mit, dass tatsächlich die Probleme, die unsere Landwirtschaft hier vor Ort hat, mit verschiedenen Verordnungen, mit verschiedenen Dingen, die vor allem aus Brüssel kommen, weniger vom Land auch, aber auch aus dem, auch vom Bund, aber mehr aus Brüssel, dass er diese Probleme wirklich erkannt hat, dass er sie mitnimmt und einer Lösung zuführt. Zu versprechen, das ist morgen gelöst, wissen wir alle, dass das nicht funktioniert. Aber es muss irgendwann mal der Anfang gemacht werden. Beim Bürokratieabbau, bei überbordenden Berichtspflichten und anderem und anderem. Und da ist er dran. Das nehme ich als ganz, ganz positives Zeichen mit. Diese kleinen Schritte sind nicht immer die großen Schlagzeilen in den Medien. Aber sie sind extrem wichtig, diese kleinen Schritte, um im Großen und Ganzen weiter nach vorne zu kommen. Und da nehme ich ganz, ganz viel Positives mit.
3: Ein zentrales Thema dabei, die künftige Agrarförderung. Für viele Betriebe sind verlässliche Förderungsbedingungen eine wichtige Grundlage für langfristige Investitionen und die weitere Entwicklung. Gleichzeitig wächst der Druck durch steigende Kosten, zusätzliche Anforderungen und den anhaltenden Fachkräftemangel.
5: Also die Landwirte hier im Landkreis und wahrscheinlich auch im Land Sachsen-Anhalt an sich haben jetzt nicht unbedingt ein gutes Jahr oder eine gute Ernte eingefahren. Wir waren alle im Frühjahr dieses Jahres noch relativ optimistisch. Die übliche Vorsommertrockenheit war nicht, aber dann kamen heiße Tage, sodass für viele Fruchtarten, insbesondere im Weizen, sagen wir, die Erträge stark zurückgegangen sind und entsprechend auch die Qualitäten schlecht waren. Ja, somit haben wir natürlich eine relativ schlechte Erlöslage und die Kosten, sagen wir mal, die Energiekosten, sprich jetzt Diesel und so, erdrücken uns natürlich ganz gewaltig. Wir sind mit bestimmten Sachen nicht zufrieden. Also wir haben bestimmte Regularien hier in Deutschland einzuhalten, in der EU, die andere nicht haben, speziell außerhalb der EU. Und da kommt eben auch Getreide her und bestimmte landwirtschaftliche Produkte. Und da fragt niemand, unter welchen Standards die produziert wurden. Da wäre Politik in der Lage, was zu ändern. Ja, und insgesamt sind bestimmte Sachen auch in den Bundesländern völlig verschieden und das muss vereinheitlicht werden, damit wir gleiche Bedingungen haben bei der Produktion. Ja, es zeichnet sich ja ab, dass wahrscheinlich die AfD doch eine relativ große Mehrheit bekommen wird. Wir müssen schauen, was dann wirklich ist. Also nach der Wahl sieht man es dann tatsächlich. Ob sie eine absolute Mehrheit bekommen, das weiß ich nicht. Inwieweit die sich landwirtschaftlich positionieren und für uns auch da sind und arbeiten, das hat sich jetzt noch nicht abgezeichnet. Die Fragen standen schon, aber konkrete Auskünfte gab es jetzt von der Seite her noch nicht. Wir müssen sehen, wie alle anderen hier auch im Land Sachsen-Anhalt, was dann wirklich passiert.
3: Auch beim Thema Bürokratie sehen die Vertreter der Landwirtschaft Handlungsbedarf. Verfahren sollen einfacher werden und die Betriebe mehr Planungssicherheit bekommen. Denn Investitionen in Maschinen, Gebäude oder neue Produktionsverfahren lassen sich nicht kurzfristig entscheiden. Daneben ging es um die regionale Wertschöpfung und die Frage, welche Rolle die Landwirtschaft künftig über die klassische Lebensmittelproduktion hinaus spielen kann. Ein Beispiel dafür ist die Erzeugung von Biomethan und damit die Nutzung landwirtschaftlicher Ressourcen für die Energieversorgung.
6: Hauptthemen sind natürlich die gemeinsame Agrarpolitik auf europäischer Ebene. Es drückt natürlich die Betriebe im Osten, wie stehe ich zu Kappung und Degression. Ich habe das ganz klar gesagt. Also ich bin gegen eine Kappung. Ich werde nie einer Kappung bei 100.000 zustimmen. Also für mich geht die Diskussion erstmal los bei 500.000. Also so in dieser Form geht es gar nicht. Also die gemeinsame Agrarpolitik war ein großes Thema. Der Bürokratieabbau war ein großes Thema. Wir haben alles angesprochen. Es wird von den kommunalpolitischen Themen über die landespolitischen Themen, die bundespolitischen Themen gesprochen. Ich fand es hervorragend, dass der Landrat, aber Oberbürgermeister, dass die Landtagskollegen hier mit dabei sind, dass der Staatssekretär dabei ist. Also wir konnten vieles mitnehmen. Ich nehme die eine oder andere Herausforderung oder Hausaufgabe, wenn ich so nennen darf, mit nach Berlin mit. Aber vor allem nehme ich mit, dass es hier unglaublich, wie in vielen Regionen Deutschlands, unglaublich motivierte Menschen gibt. Bürokratie abbauen und diejenigen mit ihren guten Ideen einmal machen lassen, die Mutmacher auch einmal machen lassen. Wir brauchen viel mehr Mutmacher und weniger Miesmacher. Die Trockenheit ist ein großes Thema bei Ihnen. Nicht ganz so schlimm wie im Süden Deutschlands. Also in meiner Heimat, auch in Baden-Württemberg und in Hessen, Rheinland-Pfalz, ist es ein Riesenthema. Auch im sächsischen Bereich, bei Ihnen zum Teil in NRW, mit großen Ernteausfällen, die zum Teil bis 80% gehen. Im Schnitt bundesweit schaut es etwas besser aus, aber wir haben Regionen, wo es wirklich dramatisch ist. Und Sie haben es richtigerweise angesprochen, die Verbindung vom Oberboden zum Grundwasser, also wassertechnisch, besteht schon gar nicht mehr aufgrund der Trockenheit. Also das ist ein Ausfluss des Klimawandels. Was die Landwirtschaft anbelangt, habe ich vor, nächste Woche ein Paket vorzustellen, wie wir unterstützen können, wie wir kurzfristig unterstützen können. Wir müssen aber auch in die Zukunft denken. Wir müssen auch langfristig denken, was machen wir in der Zukunft. Und bitte um Verständnis, dass ich das nächste Woche dann vorstelle. Diskutabel ist bei uns in der Koalition alles. Also es gibt nichts, was wir nicht diskutieren können. Und grundsätzlich gilt ja, es gibt europäische Regeln. Man kann 48 Stunden arbeiten. Wir sollten uns einmal an die europäischen Regeln rantasten. Also wir werden das diskutieren. Und gerade in der Erntezeit wird natürlich noch mehr gewünscht, dass man noch mehr arbeiten kann. Ich werde das mit unseren Koalitionspartnern besprechen und dann schauen wir mal, ob man da Lösungen findet. Ich verstehe es. Es ist natürlich, die Biogasanlagen sind ein Reizthema. Ich weiß, die Biogasanlagenbetreiber hätten sich mehr erwünscht, was das neue EEG anbelangt. Man muss aber auch eins verstehen, die Kollegin Reiche muss auf die Kosten der Energieversorgung schauen. Und jetzt sind wir noch in den Gesprächen. Wir haben kleine Verbesserungen erreicht. Es geht jetzt ins parlamentarische Verfahren, also das Kabinett hat beschlossen, es geht ins parlamentarische Verfahren. Ich gehe davon aus, dass wir hier auch noch Verbesserungen erreichen. Aber was für die Biogasanlagenbetreiber ein positiver Moment ist, ist die Biotreppe, die eingeführt worden ist. Also man kann gerade mit der Produktion von Biogas und dem Zusammenschluss von Anlagen manches Gutes erreichen. Also da ist noch nicht aller Tage Abend. Ich denke, wir kommen auch hier in der Diskussion gut weiter.
3: Für den Bundesminister war der Besuch damit auch eine Gelegenheit, die unterschiedlichen Bereiche der regionalen Landwirtschaft und ihre konkreten Herausforderungen kennenzulernen.
7: Einmal, das ist aber unabhängig von einer intensiven Trockenperiode, nämlich die Frage, wie man bewässern kann, wie man beregnen kann. Also durch künstliche Bewässerung die Pflanzen dann so zu bedienen, damit sie auch sich entwickeln und auch ausbauen können. Wir haben ja auch vor 2 Jahren mal eine richtige Frostperiode gehabt im Mai, also wo wir noch zu später Zeit eben dann im Obstbau und im Weinbau die Probleme haben. An sich müssen wir uns immer mehr darauf einstellen. Wir müssen an sich dafür Vorkehrungen treffen. Aber das Entscheidende für die Trockenheit wäre eine Beregnung. Und das ist natürlich ein sehr komplexes Thema. Die Wasserrechte, auch das Grundwasser leidet in Anführungsstrichen ja auch darunter, dass eben Trockenheit nicht mehr so der Nachschub

0: überhaupt da ist. Aber das werden die Herausforderungen in den nächsten Jahren werden. Dann gibt es auch Landwirte, die sich in der Frucht sozusagen anpassen, sagen, es gibt auch Früchte, die denn dann besser sozusagen mit einer anderen Witterungsbedingungen arbeiten. Das setzt aber auch voraus, dass wir dann tatsächlich auch die Pflanzen in der Pflanzenzucht auch behandeln und bearbeiten dürfen, dass es auch klimaresiliente Früchte eben gibt, die angebaut werden.
1: Am Ende bleibt die zentrale Frage: Welche politischen Rahmenbedingungen braucht die Landwirtschaft, damit die Betriebe auch in Zukunft wirtschaftlich arbeiten können? Die Gespräche im Landkreis Anhalt-Bitterfeld haben dafür vor allem eines gezeigt. Die Erwartungen an die Politik sind konkret. Jetzt kommt es auf die entsprechenden Entscheidungen an.
2: Am 2. September ereignete sich kurz vor 8 Uhr auf der BAB 9 in Richtung Berlin zwischen den Anschlussstellen Halle-Brehna und der Raststätte Köckern-Ost ein schwerer Verkehrsunfall. Ein 58-jähriger VW-Fahrer kam aus bislang ungeklärter Ursache von der mittleren Fahrspur ab und prallte auf einen rechtsfahrenden LKW. Der 31-jährige Beifahrer des PKWs verstarb noch an der Unfallstelle. Der PKW-Fahrer sowie ein 6-jähriges Mädchen wurden schwer verletzt und in ein Krankenhaus gebracht. Der LKW-Fahrer blieb unverletzt. Die A9 war in Richtung Berlin bis etwa 13 Uhr vollgesperrt. Die Ermittlungen zum Unfall führte das zentrale Verkehrs- und Autobahndienst der Polizeiinspektion Dessau-Roßlau. Und das waren sie, die aktuellen Nachrichten hier bei RBW aktuell. Jetzt folgt noch das Wetter sowie die Meldungen aus der Region. Bis dahin haben Sie eine schöne Zeit und auf Wiedersehen.
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7: Morgen erwarten uns Temperaturen von bis zu 25 Grad. Es bleibt stark bewölkt und windig. Am Tag kann es vereinzelt zu Regenschauern kommen. Am Abend wird das Wetter schlechter. Es wird stürmisch und regnerisch. Insgesamt wird morgen ein warmer, aber ungemütlicher Tag.
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Tafeln der Begegnung verschoben. Am Freitag, dem 28. August, sollte die Veranstaltung Tafeln der Begegnung an der Ecke Friedrich-Naumann-Straße-Kavalierstraße stattfinden. Aufgrund des angekündigten Regen entschied sich das Integrationsbüro der Stadt Dessau-Roßlau gemeinsam mit den lokalen Engagierten jedoch kurzfristig dazu, die Veranstaltung zu verschieben. Bei den Tafeln der Begegnung stehen Begegnung, Austausch und das gegenseitige Kennenlernen im Mittelpunkt. Die Dessauer dürfen sich auf Musik, Spiele und Köstlichkeiten aus internationalen Küchen freuen. Darüber hinaus sind verschiedene Mitmachangebote und kleine Programmeinlagen engagierter Nachbarn geplant. Ein neuer Termin steht derzeit noch nicht fest, soll aber schon bald bekannt gegeben werden.

0: Was hier schon mal positiv ist, bei meiner Großveranstaltung, die ich
1: in einer Familie, dass wir gemeinsam unterwegs sind. Ja, meine
2: Damen. Mit großer Spannung wird die in wenigen Tagen stattfindende Landtagswahl in Sachsen-Anhalt erwartet. Laut aktuellen Wahlumfragen steht die AfD kurz vor einer absoluten Mehrheit. Für den Ministerpräsidenten von Sachsen-Anhalt, Sven Schulze, und die CDU geht es damit um viel. Unterstützung bekam er jetzt aus Bayern, denn Ministerpräsident Markus Söder besuchte Sachsen-Anhalt und kam nach Wernigerode. Nachdem sich der bayerische Ministerpräsident ins Goldene Buch der bunten Stadt eintrug und die Veranstaltung im HKK-Hotel unter euphorischer Stimmung ihren Lauf nahm, stürzten sich die Teams der deutschen Presse auf die beiden Ehrengäste des Abends. Trotz eines eng getakteten Zeitplans des Ministerpräsidenten von Sachsen-Anhalt konnten wir ihn vor Ort auf ein exklusives Interview einladen.
3: Ja, Herr Ministerpräsident, wir sind in einem Wahlkampf, und zwar in einem ganz außergewöhnlichen Wahlkampf. Den hat es in Deutschland so noch nie gegeben, und so viel Aufmerksamkeit hat Sachsen-Anhalt auch noch nie gehabt. Sie treten gegen einen an, der macht mir einen Unterhaltungswahlkampf. Wie können Sie es schaffen, noch überhaupt Politik zu vermitteln?
4: Also ich bin überzeugt, dass die Menschen in Sachsen-Anhalt tatsächlich Menschen wählen. Das hört sich ganz simpel an, aber darum geht's. Und wenn ich das sage, meine ich, dass man in der Politik auch die Verantwortung dafür hat, Probleme nicht nur zu beschreiben, so wie es andere machen, sondern meine Aufgabe ist es, Probleme auch zu lösen. Und das ist meine tägliche Arbeit. Und das ist bestimmt nicht immer so schön, bei Social Media darzustellen. Und man kriegt da vielleicht auch nicht so viel Applaus, wenn man auch mit Problemen sich richtig tiefgehend beschäftigt. Aber meine Aufgabe sehe ich darin, dass man diese Lösungen auch nicht nur diskutiert, sondern sie auch umsetzt. Das heißt, den Menschen zuhören, ihre Probleme zu verstehen und sie dann auch zu lösen, das ist meine Art, nicht nur im Wahlkampf, sondern schon immer gewesen, Politik zu machen.
3: Sie sind noch keine 50 und schon Ministerpräsident. Das hört sich ja einfach, ist einfach gesagt, aber dahinter steckt ja sehr, sehr viel Arbeit. Sie haben ja schon sehr früh in der Politik angefangen, und mal ganz ehrlich, man muss sich da auch durchkämpfen. Sie waren ja erst in der Europäischen Union, dann waren Sie Wirtschaftsminister, auch nicht nur das, sondern auch Minister für Tourismus und Landwirtschaft. Das ist ein sehr langer und harter Weg. Warum tut man sich das an?
4: Na, erstmal bin ich auch was anderes noch sehr stolz. Ich habe mit Mitte 20, nachdem ich das Studium beendet habe, ich bin ja Ingenieur, nicht vorgehabt, in die Politik zu gehen, um dort Geld zu verdienen und im Landtag zu sitzen, sondern ich bin mit Mitte 20 in die Wirtschaft gegangen, wie man so schön sagt. Ich wurde Ingenieur in einem Harzer Maschinenbauunternehmen, habe dort gearbeitet viele Jahre lang, und erst mit Mitte 30 habe ich überhaupt dann Politik als meinen Beruf gesehen, habe dort, wie Sie richtig sagen, im Europäischen Parlament für Sachsen-Anhalt gearbeitet, habe da jetzt auch die Kontakte, die wir heute brauchen, um Sachsen-Anhalt weiter voranzubringen und vielleicht auch manchmal, wenn in Brüssel was nicht so gut läuft, die richtigen Leute anrufen zu können. Und ja, ich war zwischenzeitlich dann auch unser Wirtschafts- und Landwirtschaftsminister. Die Ansiedlung von Daimler Truck beispielsweise mit begleitet, mit unterstützt, oder in Bernburg Effnet, also zwei Unternehmen hier im Harz, in der Harzregion, Ilsenburg, ein ganz wesentlicher Faktor, Wernigerode, Halberstadt, Quedlinburg. Es gibt also überall im Harz auch ganz viele Unternehmen, mit denen ich sehr eng zusammengearbeitet habe, und jetzt bin ich Ministerpräsident für ganz Sachsen-Anhalt. Vielleicht da noch ergänzend zu sagen, dass das die Aufgabe ist, wo man

0: alle Themen bearbeitet, wo man nicht nur die Themen, die man vielleicht mal als Minister hat, sondern alle Themen bearbeitet. Und das macht mir sehr viel Spaß.
1: Also, wenn man Sie jetzt im Wahlkampf sieht, da muss man ehrlicherweise sagen, da gibt es ja keine freie Stunde mehr. Warum tut man sich das an?
0: Weil es um das Land geht. Ich bin selber Vater von drei Kindern und bin ja seit langem mal wieder ein Ministerpräsident, der schulpflichtige Kinder hat. Das gab es bei uns in Sachsen-Anhalt meines Wissens überhaupt noch nicht in der Form. Und das macht man für unser Land. Ich sehe so viele fleißige Menschen, egal ob jung oder alt, die dieses Land hier aufgebaut haben. Gerade die Generation, die jetzt vielleicht schon als Rentner den Lebensabend genießen will, die zu Recht sagen, Herr Schulze, Sie sind aber dann bitte dafür da, dass wir im Alter, wenn wir es mal brauchen, Pflege haben. Sie müssen sich bitte kümmern, dass wir ärztliche Versorgung haben, auch wenn wir da Herausforderungen sehen, gerade im ländlichen Raum. Das ist der Anspruch, den ich habe, für die Menschen, die dieses Land hier aufgebaut haben, da zu sein. Und zweitens natürlich auch gerade jungen Menschen eine Zukunft zu geben. Kindern, die jetzt in der Schule sind, die aber den Anspruch haben, hier einen Ausbildungsplatz zu finden, dafür die richtigen Rahmenbedingungen zu setzen, das ist mein Anspruch. Ich liebe meine Heimat. Ich bin hier geboren, 1979 in Quedlinburg. Und ich habe gesehen, was die Menschen hier auf den Weg gebracht haben. Und da mit zu unterstützen in den nächsten Jahren, ja, das wäre ist mein Ziel für Sachsen-Anhalt.
1: Sie haben ja schon gesagt, die Daimler-Truck-Ansiedlung erwähnt. Es gibt aber auch noch ganz andere, Hexentanzplatz neu, Bergtheater. Die Firma Sieger in Halberstadt hat sich hier niedergelassen. Dann gibt es noch das Schloss Wernigerode, was saniert ist. Jetzt im Oktober eröffnet das Stiftsbergmuseum in Quedlinburg. Da ist jede Menge eigentlich passiert. Mehr geht ja fast schon gar nicht. Aber jetzt treten Sie gegen einen Kandidaten an, der macht so eine Art Unterhaltungswahlkampf. Wie kommt man dagegen an?
0: Ja, man sollte das nicht nachmachen. Ich denke, dass mein Gegenkandidat sehr viel auf Emotionen setzt und sagt, wir wollen zurück in das gute Deutschland. Und dann stelle ich mir die Frage im Harz, was heißt denn das gute Deutschland? Die 90er Jahre, wo wir hier doppelt so hohe Arbeitslosigkeit hatten, wo junge Menschen den Harz, Sachsen-Anhalt verlassen haben, weil sie hier keine Arbeit gefunden haben. Wollen wir dahin zurück? Ich möchte da nicht hin zurück. Oder dass die auf Wahlveranstaltungen, auf Parteiveranstaltungen dort die DDR-Hymne singen. Und gerade wir im Harz wissen doch, wir hatten hier den Brocken, auf den wir nur schauen konnten und den wir nicht erreichen konnten, bis 1989 die Mauer fiel. Also ich möchte auch die DDR nicht zurück. Ich möchte positiv nach vorn schauen. Ich möchte, dass wir natürlich unsere Herausforderungen kennen, aber sie auch gemeinsam lösen. Und das kann man nicht, indem man nur emotionalen Wahlkampf macht und sagt, hey, alles ist irgendwie möglich. So einfach ist es nicht. Und ich bin überzeugt, dass die Menschen, die am 6. September wählen oder vielleicht vorher Briefwahl auch machen, dass sie genau das auch beachten und betrachten, wenn es darum geht, wem trauen sie wirklich zu, hier in Sachsen-Anhalt als Ministerpräsident das Bundesland, unsere Heimat, gut voranzubringen.
1: Jetzt hatten Sie immer ein gutes Verhältnis auch zu Friedrich Merz, dem Bundeskanzler. Jetzt hat nicht nur Sie, sondern auch Herr Kretschmer aus Sachsen gesagt, die Rente mit 63 finden Sie nicht okay. Und dann geht es letztendlich, da muss man immer darum sprechen, um diese Brandmauer. Viele in der CDU sagen, die brauchen wir nicht mehr. Wir würden gerne auch uns von der AfD vielleicht tolerieren lassen, ist vielleicht übertrieben, aber zumindest Mehrheiten durchsetzen. Wie sehen Sie das? Ist das nicht schlau, wenn die CDU sagen würde, okay, wenn die AfD zustimmt, stimmen sie zu, dann ist uns das genauso richtig und wichtig, als wenn es die Linken wären.
0: Ich verstehe Ihre Frage. Sie haben ja zwei Themen angesprochen. Zum einen, dass ich mich im Sinne auch der Menschen hier in Sachsen-Anhalt zum Thema Rente geäußert habe und gesagt habe, wenn man 45 Jahre hier gearbeitet hat, dann hat man auch genug eingezahlt, um ohne Abschläge in Rente gehen zu können. Das schafft übrigens gar nicht mehr jeder in Sachsen-Anhalt. Viele Menschen, die in Rente gehen, kommen gar nicht auf diese volle Eintrag oder volle Einzahlzeit und gehen mit Abschlägen in Rente. Und ein zweiter Punkt ist, dass ich gesagt habe, gerade bis zum Fall der Mauer haben ja viele Menschen sehr hart gearbeitet, danach auch, aber in der Zeit beispielsweise 91% der Frauen, die hier Vollzeit gearbeitet haben, bis 1989, auch ganz andere Werte hatten als in Westdeutschland. In Westdeutschland hat jede zweite Frau nur Vollzeit gearbeitet, bei uns fast jede Frau. Und dass man da sagen muss, wenn man gerade körperlich so hart gearbeitet hat, dass es dann auch darum geht, dass man abschlagsfrei in Rente geht, dafür werde ich immer kämpfen. Und meine Aufgabe ist ja nicht, die Themen aus Berlin in Sachsen-Anhalt durchzusetzen, sondern meine Aufgabe sehe ich immer darin, die Themen aus Sachsen-Anhalt in Berlin anzusprechen und sie durchzusetzen. Und deswegen habe ich mich zum Thema Rente geäußert.
1: Redet man dann auch mal mit dem Bundeskanzler über das Thema Brandmauer? Denn er ist ja

0: ganz klarer
1: Verfechter. Schauen Sie, mir geht's um Folgendes. Es geht mir darum, dass ich überzeugt bin, es gibt keine Themen, die man ausschließlich einer Partei zuordnen kann, sondern es gibt immer nur die Themen der Menschen. Und ja, das war vielleicht auch ein Problem meiner Partei, der CDU, dass wir viel zu lange einzelne Themen ausgeklammert haben, weil wir gesagt haben, das ist vielleicht nicht so unser Thema. Sehe ich ganz anders. Und deswegen sind auch die Themen der Wählerinnen und Wähler, die vielleicht beim letzten Mal die AfD gewählt haben, meine Themen auch. Auch Wählerinnen und Wähler der Linkspartei haben Themen, die für mich wichtig sind. Aber ich habe natürlich auch eine Frage an die Zukunft Sachsen-Anhalts. Wer möchte Sachsen-Anhalt wirklich voranbringen? Und deswegen sage ich, ich möchte mit Parteien und mit Menschen zusammenarbeiten, die positiv nach vorn schauen und die nicht das ganze Land schlecht reden. Und das muss man wirklich auch sagen, wenn ich im Moment höre, was einzelne Vertreter der AfD da von sich geben, das ist ein Schlechtreden des Landes, was dieses Land nicht verdient hat, was auch die Menschen nicht verdient haben. Und ich sage ganz klar, wenn ich Unterstützung im Landtag für meine Themen kriege, dann ist das in Ordnung. Aber ich muss nicht mich abhängig machen von anderen. Und ich werde mich als Politiker, Sven Schulze, niemals abhängig machen von irgendeiner Partei, sondern ich möchte immer für dieses Land kämpfen. Und so sehe ich auch die Zukunft hier in Sachsen-Anhalt.
0: Ein guter Freund war ja heute hier, der kam aus Bayern, Markus Söder. Und man hat gesehen, da war Harmonie auch im Spiel. Wie kann er denn hier in Sachsen-Anhalt helfen? Er hat ja heute schon gesagt, er würde lieber den Länderfinanzausgleich aus Berlin kürzen und nach in die ostdeutschen Bundesländer.
1: Naja, klar, weil er Markus Söder heute klar gesagt hat, dass er einen hohen Respekt hat vor der Lebensleistung der Menschen hier in Sachsen-Anhalt. Und er kommt ja aus einem Bundesland, was wirtschaftlich sehr erfolgreich ist, was aber auch mal eine schwierige Zeit hinter sich hat. Ein Land war Bayern, wo die Landwirtschaft im Vordergrund stand und nicht die moderne Industrie. Und ein Stück können wir uns vielleicht da auch von abschauen und sagen, wenn man diesen Weg Schritt für Schritt weitergeht, auch mal mit Rückschlägen, dann kann man erfolgreich sein. So möchte ich Sachsen-Anhalt auch nach vorn bringen. Und Markus Söder und ich, wir arbeiten sehr eng zusammen, weil wir von Bayern auch ein Stück weit profitieren können. Es gibt viele Unternehmen aus Bayern, die in Sachsen-Anhalt investiert haben, die in Sachsen-Anhalt auch auf Menschen getroffen sind, die richtig klasse ausgebildet sind, die auch hier das Land voranbringen. Und deswegen, es gibt viele Möglichkeiten, zusammenzuarbeiten, auch mit Bayern.
0: Das ist ein ganz außergewöhnlicher Wahlkampf, weil ja, der wird in den USA verfolgt, in ganz Europa und natürlich in Deutschland. Es hängt viel davon ab, von dieser Wahl in Sachsen-Anhalt. Wie geht man denn damit um, auch mit diesen vielen Medien? Das hat ja noch nie ein Ministerpräsident in Sachsen-Anhalt erleben müssen, das, was Sie erlebt haben. So viele Medien aus ganz Deutschland, ständig sind Anfragen da. Das kostet ja auch eine Menge Kraft.
1: Ich bin überzeugt, dass wir am Ende aber davon profitieren können. Denn alle schauen auf Sachsen-Anhalt. Aber ich sage auch, nach der Wahl wird niemand auf Sachsen-Anhalt warten. Das heißt, wenn wir hier Sachsen-Anhalt weiter in die Zukunft bringen wollen, das ist jetzt die Aufgabe auch im Wahlkampf darüber zu reden, aber dann werden die Menschen entscheiden hier mit ihrer Stimmabgabe, geht es auch darum, wie entwickelt sich Sachsen-Anhalt weiter. Und dann werden die Medien vielleicht auch noch schauen und sagen, wie gehen wir wieder zurück in eine längst überwundene Vergangenheit oder gehen wir positiv in die Zukunft. Das ist das eine. Das zweite, es ist natürlich so, der Beruf des Politikers ist ein Beruf, wo alles in der Öffentlichkeit stattfindet, wo jeder Fehler, den man im Beruf macht, sofort in der Öffentlichkeit von allen gesehen wird. Alle anderen oder viele andere Berufe, da passieren auch Fehler, aber nicht in der Öffentlichkeit, wo jeder dann drüber diskutiert. Und damit muss man umgehen können, damit muss man leben können. Für mich ist es aber wichtig, dass ich Sachsen-Anhalt sehr verbunden bin. Ich liebe dieses Land. Ich bin ja groß geworden. Ich habe diesem Land wie viele, viele andere junge Menschen auch viel zu verdanken gehabt. Gerade in den 90er Jahren, wo sich Sachsen-Anhalt doch komplett verändert hat, habe den Menschen großen Dank gezollt, die Sachsen-Anhalt vorangebracht haben. Und jetzt möchte ich meinen Beitrag für Sachsen-Anhalt leisten als Ministerpräsident. Und ja, vielleicht können wir auch diese Aufmerksamkeit, die wir gerade haben, dann positiv nutzen für dieses Land. Denn Sachsen-Anhalt ist ein richtig tolles Land, wo wir viel erreicht haben, wo fleißige Menschen leben und was wir auch, denke ich, manchmal positiver nach außen stellen sollen, als andere das vielleicht machen.
2: Am Sonntag sind Landtagswahlen. Schon jetzt zeichnet sich die höchste Wahlbeteiligung aller Zeiten in Sachsen-Anhalt ab. Viele Journalisten gehen davon aus, dass bei einer absoluten Mehrheit der AfD es auch ein politisches Erdbeben in Berlin geben wird. Wie auch immer diese Wahl ausgehen wird, Sachsen-Anhalt ist in den letzten Wochen durch die mediale Berichterstattung in Deutschland deutlich bekannter geworden als bisher.

0: Ein politischer Antrittsbesuch in Weißenburg-Gölzau. Dr. Johann Wadephul, der CDU-Bundesaußenminister, war zu Gast in der Stadt Südliches Anhalt. Am Mittwoch traf der Minister auf Vertreter aus Politik und Wirtschaft. Im Mittelpunkt des Austauschs standen aktuelle Fragen der Außen- und Sicherheitspolitik, internationale Krisen, aber auch politische Herausforderungen vor Ort. Der Besuch bot die Möglichkeit zum direkten Austausch und zu persönlichen Gesprächen mit den Menschen aus der Region.
1: Also wir haben ja extra heute hier den Termin gesucht bei einem mittelständischen Maschinenbauunternehmen, um über Probleme, aber auch über positive Dinge zu sprechen, die sich auch im Wirtschaftsraum abspielen. Aber wir wissen alle, unsere Wirtschaft ist im Moment auf einer Stagnationsebene und wir müssen ja versuchen, wieder Wachstum zu generieren. Von daher bin ich froh, dass wir uns heute mit mittelständischen Unternehmen hier getroffen haben, um den Weg nach vorne zu bezeugen, um Antworten zu finden, vielleicht auf die Energiekrise, auf die hohen Energiepreise, um zu wissen, wie lange müssen wir uns noch darauf einstellen oder gibt es schon Abhilfe, wie lange dauert das? Das sind ja die drängenden Fragen, die uns bewegen, weil wir unter den hohen Energiekosten hier im Land extrem leiden in Deutschland. Und hier war das Gespräch heute von daher schon sehr erquickend mit einem Problemlöser, wie Herr Wadephul als Außenminister unterwegs ist, der versucht natürlich unsere Wirtschaftsprodukte, unsere Produkte in der Welt zu verkaufen. Und dafür war dieses Gespräch heute nochmal wichtig.
0: Internationale Konflikte und die aktuelle Sicherheitslage beschäftigen zunehmend auch die Menschen in Deutschland. Kriege, politische Spannungen und Veränderungen in der internationalen Zusammenarbeit stellen die Politik vor neue Herausforderungen. Dabei ging es an diesem Tag auch um die Frage, wie Deutschland mit diesen Entwicklungen umgehen kann und welche Bedeutung sie für die Menschen vor Ort haben. Im Fokus standen an diesem Tag regionale Themen und Unternehmen. Eine der Firmen, die an diesem Tag Anlaufpunkt von Wadephul war, nutzte die Gelegenheit, Anliegen anzusprechen und mit den politischen Vertretern aus kommunaler, kreis- und bundespolitischer Ebene ins Gespräch zu kommen. Bei einem Unternehmensrundgang bekam der hohe Besuch auch KKA genauer vorgestellt. Das mittelständische Unternehmen ist seit 2011 im Großraum Leipzig ansässig. Qualität, Zuverlässigkeit und partnerschaftliche Zusammenarbeit, sowohl im Kundenkontakt als auch bei der Projektabwicklung, prägen das Wesen von KKA. Kleine Wefers Kunststoffanlagen sowie der weiteren Unternehmen und Partner der Unternehmensfamilie. Der Besuch zeigte dabei auch, dass internationale Politik und regionale Themen eng miteinander verbunden sind. Entscheidungen auf Bundesebene und Entwicklungen in anderen Teilen der Welt können auch direkte Auswirkungen auf die Region und das tägliche Leben der Menschen haben.
2: Also das ist eine tolle Region hier. Erstens finde ich schon mal landschaftlich wirklich toll hier, wenn man sieht die Felder hier, aber auch die Gemeinden und die Städte. Einfach ein schönes Land hier. Aber was ich hier gesehen habe, sind beeindruckende Unternehmen. Was hier produziert wird, wird in die ganze Welt vertrieben. Und das ist natürlich wirklich eindrucksvoll. Das kriegt man ja nur hin, wenn man technologisch spitzenmäßig ist und wenn man gute Qualität abliefert. Das heißt, hier sind Menschen, die wissen, was sie können. Und die zu unterstützen und denen Chancen auf den Weltmärkten zu geben, das mache ich gerne zu meiner Aufgabe. Also sehr beeindruckend hier. Ich wünsche allen viel wirtschaftlichen Erfolg und hoffe, dass es gut vorangeht.
0: Da Wadephul an diesem Tag nicht als Außenminister, sondern als Bundestagsabgeordneter unterwegs war, hatte er mehr Zeit, um sich verschiedene Unternehmen der Region genauer anzuschauen und so auch Eindrücke mitzunehmen. Der Antrittsbesuch im Landkreis Anhalt-Bitterfeld stand damit ganz im Zeichen des Austausches.
3: Wie zukunftsfähig ist die Landwirtschaft in Sachsen-Anhalt? Um diese Frage ging es heute auch beim Besuch von Bundeslandwirtschaftsminister Alois Rainer im Landkreis Anhalt-Bitterfeld. Gemeinsam mit Vertretern aus Landwirtschaft, Politik und Wirtschaft sprach Rainer über die aktuellen Herausforderungen der Branche und die Rahmenbedingungen, unter denen die Betriebe arbeiten.
4: Ja, erstmal dazu gekommen ist es, indem ich im vergangenen Jahr Herrn Alois Rainer zu seiner Wahl zum Bundeslandwirtschaftsminister gratuliert habe und habe ihn natürlich eingeladen, mal die Region Anhalt-Bitterfeld, Zürbich und Sandersdorf-Brehna und Bitterfeld und auch Zerbst zu besuchen. Und das hat er wahrgemacht heute. Er war heute hier. Wir haben gestartet in Zerbst, haben uns dort

0: Unternehmen und Arbeitsplätze vor Ort. Und das ist unter anderem ein Punkt, weswegen wir dort waren. Und hatten jetzt zum Schluss noch eine größere Gesprächsrunde mit Vertretern des Kreisbauernverbandes, mit dem Vorsitzenden des Landesbauernverbandes, mit unserem Staatssekretär und haben dort viele, viele Fragen, auch Fachfragen, Düngemittelverordnung und natürlich auch Benzin- bzw. Dieselpreise und anderes erörtert. Und ich habe einen sehr, sehr aufgeschlossenen, einen sehr, sehr fachkundigen Minister erlebt. Ich bin auch begeistert von seiner Klarheit und Geradlinigkeit, die auch in den Antworten, die er gegeben hat, steckte. Und ich gehe auch nach den persönlichen Gesprächen mit Herrn Minister davon aus, dass es nicht sein letzter Besuch hier sein wird. Ich nehme ganz persönlich mit, dass tatsächlich die Probleme, die unsere Landwirtschaft hier vor Ort hat, mit verschiedenen Verordnungen, mit verschiedenen Dingen, die vor allem aus Brüssel kommen, weniger vom Land auch, aber auch vom Bund, aber mehr aus Brüssel, dass er diese Probleme wirklich erkannt hat, dass er sie mitnimmt und einer Lösung zuführt. Zu versprechen, das ist morgen gelöst, wissen wir alle, dass das nicht funktioniert. Aber es muss irgendwann mal der Anfang gemacht werden. Beim Bürokratieabbau, bei überbordenden Berichtspflichten und anderem und anderem. Und da ist er dran. Das nehme ich als ganz, ganz positives Zeichen mit. Diese kleinen Schritte sind nicht immer die großen Schlagzeilen in den Medien. Aber sie sind extrem wichtig, diese kleinen Schritte, um im Großen und Ganzen weiter nach vorne zu kommen. Und da nehme ich ganz, ganz viel Positives mit.
1: Ein zentrales Thema dabei, die künftige Agrarförderung. Für viele Betriebe sind verlässliche Förderungsbedingungen eine wichtige Grundlage für langfristige Investitionen und die weitere Entwicklung. Gleichzeitig wächst der Druck durch steigende Kosten, zusätzliche Anforderungen und den anhaltenden Fachkräftemangel.
2: Also die Landwirte hier im Landkreis und wahrscheinlich auch im Land Sachsen-Anhalt an sich haben jetzt nicht unbedingt ein gutes Jahr oder eine gute Ernte eingefahren. Wir waren alle im Frühjahr dieses Jahres noch relativ optimistisch. Die übliche Vorsommertrockenheit war nicht, aber dann kamen heiße Tage, sodass für viele Fruchtarten, insbesondere im Weizen, sagen wir, die Erträge stark zurückgegangen sind und entsprechend auch die Qualitäten schlecht waren. Ja, somit haben wir natürlich eine relativ schlechte Erlöslage und die Kosten, sagen wir mal, die Energiekosten, sprich jetzt Diesel und so, erdrücken uns natürlich ganz gewaltig. Wir sind mit bestimmten Sachen nicht zufrieden. Also wir haben bestimmte Regularien hier in Deutschland einzuhalten, in der EU, die andere nicht haben, speziell außerhalb der EU. Und da kommt eben auch Getreide her und bestimmte landwirtschaftliche Produkte. Und da fragt niemand, unter welchen Standards die produziert wurden. Da wäre Politik in der Lage, was zu ändern. Ja, und insgesamt sind bestimmte Sachen auch in den Bundesländern völlig verschieden und das muss vereinheitlicht werden, damit wir gleiche Bedingungen haben bei der Produktion. Ja, es zeichnet sich ja ab, dass wahrscheinlich die AfD doch eine relativ große Mehrheit bekommen wird. Wir müssen schauen, was dann wirklich ist. Also nach der Wahl sieht man es dann tatsächlich. Ob sie eine absolute Mehrheit bekommen, das weiß ich nicht. Inwieweit die sich landwirtschaftlich positionieren und für uns auch da sind und arbeiten, das hat sich jetzt noch nicht abgezeichnet. Die Fragen standen schon, aber konkrete Auskünfte gab es jetzt von der Seite her noch nicht. Wir müssen sehen, wie alle anderen hier auch im Land Sachsen-Anhalt, was dann wirklich passiert.
1: Auch beim Thema Bürokratie sehen die Vertreter der Landwirtschaft Handlungsbedarf. Verfahren sollen einfacher werden und die Betriebe mehr Planungssicherheit bekommen. Denn Investitionen in Maschinen, Gebäude oder neue Produktionsverfahren lassen sich nicht kurzfristig entscheiden. Daneben ging es um die regionale Wertschöpfung und die Frage, welche Rolle die Landwirtschaft künftig über die klassische Lebensmittelproduktion hinaus spielen kann. Ein Beispiel dafür ist die Erzeugung von Biomethan und damit die Nutzung landwirtschaftlicher Ressourcen für die Energieversorgung.
3: Hauptthemen sind natürlich die gemeinsame Agrarpolitik auf europäischer Ebene. Es drückt natürlich die Betriebe im Osten, wie stehe ich zu Kappung und Degression. Ich habe das ganz klar gesagt. Also ich bin gegen eine Kappung. Ich werde nie einer Kappung bei 100.000 zustimmen. Also für mich geht die Diskussion erstmal los bei 500.000. Also so in dieser Form geht es gar nicht. Also die gemeinsame Agrarpolitik war ein großes Thema. Der Bürokratieabbau war ein großes Thema. Wir haben alles angesprochen. Es wird von den kommunalpolitischen Themen über die landespolitischen Themen, die bundespolitischen Themen gesprochen. Ich fand es

0: hervorragend, dass der Landrat, aber Oberbürgermeister, dass die Landtagskollegen hier mit dabei sind, dass der Staatssekretär dabei ist. Also wir konnten vieles mitnehmen. Ich nehme die eine oder andere Herausforderung oder Hausaufgabe, wenn ich so nennen darf, mit nach Berlin mit. Aber vor allem nehme ich mit, dass es hier unglaublich, wie in vielen Regionen Deutschlands, unglaublich motivierte Menschen gibt. Bürokratie abbauen und diejenigen mit ihren guten Ideen einmal machen lassen, die Mutmacher auch einmal machen lassen. Wir brauchen viel mehr Mutmacher und weniger Miesmacher. Die Trockenheit ist ein großes Thema. Bei Ihnen nicht ganz so schlimm wie im Süden Deutschlands. Also in meiner Heimat, auch in Baden-Württemberg und in Hessen, Rheinland-Pfalz, ist es ein Riesenthema. Auch im sächsischen Bereich, bei Ihnen zum Teil in NRW, mit großen Ernteausfällen, die zum Teil bis 80% gehen. Im Schnitt bundesweit schaut es etwas besser aus, aber wir haben Regionen, wo es wirklich dramatisch ist. Und Sie haben es richtigerweise angesprochen, die Verbindung vom Oberboden zum Grundwasser, also wassertechnisch, besteht schon gar nicht mehr aufgrund der Trockenheit. Also das ist ein Ausfluss des Klimawandels. Was die Landwirtschaft anbelangt, habe ich vor, nächste Woche ein Paket vorzustellen, wie wir unterstützen können, wie wir kurzfristig unterstützen können. Wir müssen aber auch in die Zukunft denken. Wir müssen auch langfristig denken, was machen wir in der Zukunft. Und bitte um Verständnis, dass ich das nächste Woche dann vorstelle. Diskutabel ist bei uns in der Koalition alles. Also es gibt nichts, was wir nicht diskutieren können. Und grundsätzlich gilt ja, es gibt europäische Regeln. Man kann 48 Stunden arbeiten. Wir sollten uns einmal an die europäischen Regeln rantasten. Also wir werden das diskutieren. Und gerade in der Erntezeit wird natürlich noch mehr gewünscht, dass man noch mehr arbeiten kann. Ich werde das mit unseren Koalitionspartnern besprechen und dann schauen wir mal, ob man da Lösungen findet. Ich verstehe es. Es ist natürlich, die Biogasanlagen sind ein Reizthema. Ich weiß, die Biogasanlagenbetreiber hätten sich mehr erwünscht, was das neue EEG anbelangt. Man muss aber auch eins verstehen, die Kollegin Reiche muss auf die Kosten der Energieversorgung schauen. Und jetzt sind wir noch in den Gesprächen. Wir haben kleine Verbesserungen erreicht. Es geht jetzt ins parlamentarische Verfahren, also das Kabinett hat beschlossen, es geht ins parlamentarische Verfahren. Ich gehe davon aus, dass wir hier auch noch Verbesserungen erreichen. Aber was für die Biogasanlagenbetreiber ein positiver Moment ist, ist die Biotreppe, die eingeführt worden ist. Also man kann gerade mit der Produktion von Biogas und dem Zusammenschluss von Anlagen manches Gutes erreichen. Also da ist noch nicht aller Tage Abend. Ich denke, wir kommen auch hier in der Diskussion gut weiter.
1: Für den Bundesminister war der Besuch damit auch eine Gelegenheit, die unterschiedlichen Bereiche der regionalen Landwirtschaft und ihre konkreten Herausforderungen kennenzulernen.
2: Einmal, das ist aber unabhängig von einer intensiven Trockenperiode, nämlich die Frage, wie man bewässern kann, wie man beregnen kann. Also durch künstliche Bewässerung die Pflanzen dann so zu bedienen, damit sie auch sich entwickeln und auch ausbauen können. Wir haben ja auch vor 2 Jahren mal eine richtige Frostperiode gehabt im Mai, also wo wir noch zu später Zeit eben dann im Obstbau und im Weinbau die Probleme haben. An sich müssen wir uns immer mehr darauf einstellen. Wir müssen an sich dafür Vorkehrungen treffen. Aber das Entscheidende für die Trockenheit wäre eine Beregnung. Und das ist natürlich ein sehr komplexes Thema. Die Wasserrechte, auch das Grundwasser leidet in Anführungsstrichen ja auch darunter, dass eben Trockenheit nicht mehr so der Nachschub da ist. Aber das werden die Herausforderungen in den nächsten Jahren werden. Dann gibt es auch Landwirte, die sich in der Frucht sozusagen anpassen, sagen, es gibt auch Früchte, die denn dann besser sozusagen mit einer anderen Witterungsbedingung arbeiten. Das setzt aber auch voraus, dass wir dann tatsächlich auch die Pflanzen in der Pflanzenzucht auch behandeln und bearbeiten dürfen, dass es auch klimaresiliente Früchte eben gibt, die angebaut werden.
1: Am Ende bleibt die zentrale Frage: Welche politischen Rahmenbedingungen braucht die Landwirtschaft, damit die Betriebe auch in Zukunft wirtschaftlich arbeiten können? Die Gespräche im Landkreis Anhalt-Bitterfeld haben dafür vor allem eines gezeigt. Die Erwartungen an die Politik sind konkret. Jetzt kommt es auf die entsprechenden Entscheidungen an.

0: Hallo und herzlich willkommen zur neuesten Ausgabe von RBW Aktuell. Vom 29. August bis zum 18. September 2026 nimmt der Bitterfeld-Wolfen erstmals als eigenständige Kommune an der Aktion Stadtradeln teil. Die Bürger der Stadt sind eingeladen, möglichst viele Wege mit dem Fahrrad zurückzulegen und dabei Kilometer für ihr Team und die Stadt zu sammeln. Die geradelten Strecken können über die kostenlose Stadtradeln-App erfasst werden. Die anonymisierten Daten helfen der Stadt zudem dabei, die Radverkehrsinfrastruktur gezielt zu verbessern. Während der Kampagne können über Radar außerdem Hinweise auf gefährliche oder störende Stellen im Radwegenetz gemeldet werden. Eine Anmeldung ist noch bis zum 18. September möglich. Wer keinem Team beitreten möchte, kann sich dem offenen Team der Stadt Bitterfeld-Wolfen anschließen. Und nun kommen wir zu einem weiteren Teil unseres Sommerinterviews mit Markus Bauer, Landrat des Salzlandkreises. Mein Kollege Michael Krebs wollte wissen, welche Projekte der Landkreis abgeschlossen hat und der Bürger quasi nun anfassen kann.
1: Das Thema Radwanderwege ist schon ein sehr gutes, ausgebautes Netz, was Sie hier haben. Sie bauen Sie aber weiter aus. Und zwar mit der Radfahrerbrücke Groß-Rosenburg. Das ist ja, also, ich glaube, so eine Herzensangelegenheit, glaube ich, ne? Weil Sie auch sagen, wir konnten jetzt, war vor kurzem erst zu lesen, wir konnten jetzt auch regionale Unternehmen verpflichten, die genau diese Brücke herstellen werden. Was ist da der Antrieb? Was ist da der besondere Stolz dann?
2: Der Antrieb ist da, wenn ich jetzt mal mit dem Slogan beginnen darf, eine der größten Radbrücken Deutschlands. Schönes Superlativ, wunderbar, hört sich gut an. Aber auf der anderen Seite sage ich, wir wollen ja verschiedene Punkte damit verbinden. Als erstes möchte ich vorwegschieben, natürlich gibt es die Frage, am liebsten wäre eine Autobrücke, am liebsten wäre eine größere Brücke, die von mehreren genutzbar ist. Aber es ist ein Förderprogramm für den Tourismus, das heißt, der Tourismus steht hier im Fokus. Wir haben uns aber dafür entschieden, diesen Antrag zu stellen, weil wir genau diese Vielfalt haben wollen, auch im Grenzdecken, weil die Brücke geht in einen anderen Landkreis. Ja, die schafft Verbindungen über Kreisgrenzen hinweg und bietet natürlich Chancen, Menschen von A nach B zu kommen, dass man auch eine Region touristisch noch mehr aufwertet. Und wenn wir dann in der Peripherie um Barby Groß-Rosenburg denken, ist ja noch viel, viel mehr. Ja, das ist nicht nur über die Brücke fahren, ankommen in Barby und vielleicht einen Radler trinken, weil es durstig ist oder weil es gerade warm ist, sondern dort haben wir das Ringheiligtum Pömmete, wir haben unser Salzlandmuseum. Wir haben nicht weit von der Brücke dann Richtung Bernburg, hier das Schloss in Bernburg. Das sind alles erradelbare Wege. Und wenn wir jetzt mal den Blick von vor 30 Jahren auf heute ziehen, gibt es ja die E-Mobilität bei Radfahrern. Das heißt, wir haben mit verschiedenen Generationen zu tun, mit Sportlern, Hochleistungssportlern, die Radwege ein bisschen schneller fahren, aber auch Wege, die heute mit dem E-Bike fahren und einen Kreis haben von trotzdem 50 Kilometern. Das ist, glaube ich, wichtig, dass man sagt, wir bieten wirklich für alle Generationen Chancen, sich zu vernetzen, was zu erleben und nicht nur sagen, der Radweg ist für die Hochleistungssportler.
1: Zumal ja auch als Arbeitsweg dienen kann, dieser Radweg.
2: Auch.
1: Und eben dann
2: genau.
1: Kommunen miteinander
2: Genau.
1: verbindet.
2: Also wir haben dann schnell den ökologischen Faktor drin, ja, wo man sagt, das kann man machen, selber was für die Fitness tun. Aber ich glaube, da könnten wir ein eigenes Thema draus machen heute, wo wir philosophieren können und sagen, vielleicht noch zu motivieren. Und am Ende, wenn wir über das Radfahren sprechen, ist es ja auch wieder ein Wirtschaftskreislauf, wenn wir heute an die Jobbikes denken. Viele Unternehmen machen das mittlerweile, motivieren ihre Mitarbeiter die steuerfreien Sachbezüge und. Das ist eine Chance und es entwickeln sich doch die ein oder anderen Fahrradläden, wo man vielleicht vor 20 Jahren gesagt hätte, das ist etwas aus den Geschichtsbüchern.
1: Wir hatten vorhin schon mal das Thema Wirtschaft angegriffen und oder aufgegriffen und

0: Ja, da stellt sich jetzt auch nochmal im Nachhinein die Frage, ist der Landrat auf ein bestimmtes Unternehmen oder ein bestimmtes Produkt aus dem Salzlandkreis besonders stolz?
1: Also, ich bin eigentlich auf alles stolz, was hier passiert, weil oft wird es runterreduziert auf das Thema Gewerbesteuern. Gewerbesteuern sind wichtig. Gewerbesteuern ist ein deutliches Zeichen, dass die Unternehmen in der Region naja, wirtschaften, den Wirtschaftskreislauf, die Wertschöpfung hier betreiben und natürlich auch gut verdienen. Das ist gut. Aber wir sind stolz auch, dass die Unternehmen ausbilden. Das heißt, für junge Leute Ausbildungsplätze schaffen, weil das ist der Nachwuchs, den wir in den nächsten Jahren viel, viel mehr brauchen. Und eigentlich ist mir das immer noch viel zu ruhig bei diesem Thema. Es wird immer erst akut, wenn man dann sagt, ja, wir suchen da und da Fachkräfte, wir suchen das und das. Wir haben dafür gute statistische Zahlen. Aber ich glaube, die Politik tut sich manchmal auch gut, wenn sie den statistischen Zahlen auch glaubt. Weil zu wissen, dass es einen Lehrermangel gibt, das ja, stellt man jetzt auch noch akuter fest. Zu wissen, dass wir irgendwann mehr Jugendliche benötigen in den Verwaltungen, in Unternehmen. Ich glaube, das ist uns bewusst seit dem Geburtenknick in den 90er Jahren. Uns ist das auch bewusst seit dem Wegzug von vielen jungen Leuten, die die Familien leider woanders gegründet haben. Und unsere Aufgabe ist es jetzt, der Generation, die jetzt aus der Schule kommt, die jetzt in den Beruf lernt, möglichst zu sagen, mach das alles hier, bleib hier, wir brauchen dich. Und darum ist mir das bei den Unternehmen eher wichtig, dass wir die Vielfalt haben. Weil dass wir auch etwas abfangen, wenn es in der einen oder anderen Branche mal in den kleinen Einknick gibt, wo man sich auch als Unternehmen unterstützt. Ich kenne den einen oder anderen Unternehmer, die gesagt haben, dem einen Unternehmen ging es nicht ganz so gut, wir mussten die zwei oder drei, vier Arbeitsplätze vielleicht reduzieren. Ein anderes Unternehmen hat die dann übernommen, weil die sich kannten, weil sie miteinander agieren und nicht isoliert allein arbeiten. Und dazu habe ich vor circa 10 Jahren einen kleinen Wirtschaftsbeirat gegründet, der eher locker zusammensitzt, aber der mir natürlich viel Input liefert in dem Thema Kommunikation und ich auch mal reinhören darf. Und das ist natürlich auch für mich eine starke Chance und da bin ich den Unternehmern auch sehr, sehr dankbar.
2: Am Samstag, den 5. September, findet um 16:30 Uhr in der alten Hobelei Aschersleben die musikalische Lesung Wir wandre durch Theresienstadt statt. Die Veranstaltung widmet sich dem Schicksal der Menschen, die im Ghetto Theresienstadt inhaftiert waren, und verbindet literarisch sowie musikalische Zeugnisse mit einem abschließenden Zeitzeugengespräch. Als besonderer Gast wird der 93-jährige Holocaust-Überlebende Ernst Grube erwartet, der im Anschluss an die Lesung von seinen persönlichen Erfahrungen berichten wird. Im Mittelpunkt der Veranstaltung steht das eindrucksvolle Zusammenspiel von Wort und Musik. Wie zukunftsfähig ist die Landwirtschaft in Sachsen-Anhalt? Mit dieser Frage beschäftigt sich Bundeslandwirtschaftsminister Alois Rainer mit seinem Besuch im Landkreis Anhalt-Bitterfeld. Gemeinsam mit Vertretern aus Landwirtschaft, Politik und Wirtschaft diskutierte der Minister am 28. August über aktuelle Herausforderungen der Branche.
3: Wie zukunftsfähig ist die Landwirtschaft in Sachsen-Anhalt? Um diese Frage ging es heute auch beim Besuch von Bundeslandwirtschaftsminister Alois Rainer im Landkreis Anhalt-Bitterfeld. Gemeinsam mit Vertretern aus Landwirtschaft, Politik und Wirtschaft sprach Rainer über die aktuellen Herausforderungen der Branche und die Rahmenbedingungen, unter denen die Betriebe arbeiten.
4: Erstmal dazu gekommen ist es, indem ich im vergangenen Jahr Herrn Alois Rainer zu seiner Wahl zum Bundeslandwirtschaftsminister gratuliert habe und habe ihn natürlich eingeladen, mal die Region Anhalt-Bitterfeld, Zörbich und Sandersdorf-Brehna und Bitterfeld und auch Zerbst zu besuchen. Und das hat er wahrgemacht heute. Er war heute hier. Wir haben gestartet in Zerbst, haben uns dort an der Bioraffinerie beziehungsweise dort über das Thema Biogas, nachwachsende Rohstoffe, erneuerbare Energien unterhalten, waren dann in Rida bei der Landfleischerei Roda zu Gast. Alois Rainer ist selbst von Hause aus Metzgermeister und also vom Fach. Und ich denke, das ist auch ganz wichtig, dass wir über den Besuch des Bundeslandwirtschaftsministers auch die kleinen familiengeführten Unternehmen, wobei so klein sind sie gar nicht mehr, natürlich auch.

0: auch in den Fokus rücken und sagen, wie wichtig es ist, regionale Produkte zu konsumieren, regionale Produkte zu kaufen. Das stärkt hier vor Ort die Kreislaufwirtschaft, das stärkt hier Unternehmen und Arbeitsplätze vor Ort. Und das ist unter anderem ein Punkt, weswegen wir dort waren. Und hatten jetzt zum Schluss noch eine größere Gesprächsrunde mit Vertretern des Kreisbauernverbandes, mit dem Vorsitzenden des Landesbauernverbandes, mit unserem Staatssekretär und haben dort viele, viele Fragen, auch Fachfragen, Düngemittelverordnung und natürlich auch Benzin- bzw. Dieselpreise und anderes erörtert. Und ich habe einen sehr, sehr aufgeschlossenen, einen sehr, sehr fachkundigen Minister erlebt. Ich bin auch begeistert von seiner Klarheit und Gradlinigkeit, die auch in den Antworten, die er gegeben hat, steckte. Und ich gehe auch nach den persönlichen Gesprächen mit Herrn Minister davon aus, dass es nicht sein letzter Besuch hier sein wird. Ich nehme ganz persönlich mit, dass tatsächlich die Probleme, die unsere Landwirtschaft hier vor Ort hat, mit verschiedenen Verordnungen, mit verschiedenen Dingen, die vor allem aus Brüssel kommen, weniger vom Land auch, aber auch vom Bund, aber mehr aus Brüssel, dass er diese Probleme wirklich erkannt hat, dass er sie mitnimmt und einer Lösung zuführt. Zu versprechen, das ist morgen gelöst, wissen wir alle, dass das nicht funktioniert. Aber es muss irgendwann mal der Anfang gemacht werden. Beim Bürokratieabbau, bei überbordenden Berichtspflichten und anderem und anderem. Und da ist er dran. Das nehme ich als ganz, ganz positives Zeichen mit. Diese kleinen Schritte sind nicht immer die großen Schlagzeilen in den Medien. Aber sie sind extrem wichtig, diese kleinen Schritte, um im Großen und Ganzen weiter nach vorne zu kommen. Und da nehme ich ganz, ganz viel Positives mit.
1: Ein zentrales Thema dabei, die künftige Agrarförderung. Für viele Betriebe sind verlässliche Förderungsbedingungen eine wichtige Grundlage für langfristige Investitionen und die weitere Entwicklung. Gleichzeitig wächst der Druck durch steigende Kosten, zusätzliche Anforderungen und den anhaltenden Fachkräftemangel.
2: Also die Landwirte hier im Landkreis und wahrscheinlich auch im Land Sachsen-Anhalt an sich haben jetzt nicht unbedingt ein gutes Jahr oder eine gute Ernte eingefahren. Wir waren alle im Frühjahr dieses Jahres noch relativ optimistisch. Die übliche Vorsommertrockenheit war nicht, aber dann kamen heiße Tage, sodass für viele Fruchtarten, insbesondere im Weizen, die Erträge stark zurückgegangen sind und entsprechend auch die Qualitäten schlecht waren. Ja, somit haben wir natürlich eine relativ schlechte Erlöslage und die Kosten, die Energiekosten, sprich jetzt Diesel und so, erdrücken uns natürlich ganz gewaltig. Wir sind mit bestimmten Sachen nicht zufrieden. Also wir haben bestimmte Regularien hier in Deutschland einzuhalten, in der EU, die andere nicht haben, speziell außerhalb der EU. Und da kommt eben auch Getreide her und bestimmte landwirtschaftliche Produkte. Und da fragt niemand, unter welchen Standards die produziert wurden. Da wäre Politik in der Lage, was zu ändern. Ja, und insgesamt sind bestimmte Sachen auch in den Bundesländern völlig verschieden und das muss vereinheitlicht werden, damit wir gleiche Bedingungen haben bei der Produktion. Ja, es zeichnet sich ja ab, dass wahrscheinlich die AfD doch eine relativ große Mehrheit bekommen wird. Wir müssen schauen, was dann wirklich ist. Also nach der Wahl sieht man es dann tatsächlich. Ob sie eine absolute Mehrheit bekommen, das weiß ich nicht. Inwieweit die sich landwirtschaftlich positionieren und für uns auch da sind und arbeiten, das hat sich jetzt noch nicht abgezeichnet. Die Fragen standen schon, aber konkrete Auskünfte gab es jetzt von der Seite her noch nicht. Wir müssen sehen, wie alle anderen hier auch im Land Sachsen-Anhalt, was dann wirklich passiert.
1: Auch beim Thema Bürokratie sehen die Vertreter der Landwirtschaft Handlungsbedarf. Verfahren sollen einfacher werden und die Betriebe mehr Planungssicherheit bekommen. Denn Investitionen in Maschinen, Gebäude oder neue Produktionsverfahren lassen sich nicht kurzfristig entscheiden. Daneben ging es um die regionale Wertschöpfung und die Frage, welche Rolle die Landwirtschaft künftig über die klassische Lebensmittelproduktion hinausspielen kann. Ein Beispiel dafür ist die Erzeugung von Biomethan und damit die Nutzung landwirtschaftlicher Ressourcen für die Energieversorgung.
3: Hauptthemen sind natürlich die gemeinsame Agrarpolitik auf europäischer Ebene. Es drückt natürlich die Betriebe im Osten, wie stehe ich zu Kappung und Degression. Ich habe das ganz klar gesagt, also ich bin gegen eine Kappung. Ich werde nie einer Kappung bei 100.000 zustimmen. Also für mich geht die Diskussion erstmal los bei 500.000. Also so in dieser Form geht es gar nicht. Also die gemeinsame Agrarpolitik war ein großes Thema. Der Bürokratieabbau war ein großes Thema. Wir haben alles angesprochen. Es wurde von den kommunalpolitischen Themen über die landespolitischen Themen, die bundespolitischen Themen gesprochen. Ich fand es hervorragend, dass der Landrat, aber Oberbürgermeister, dass die Landtagskollegen hier mit dabei sind, dass der Staatssekretär dabei ist. Also wir konnten vieles mitnehmen. Ich nehme die eine oder andere Herausforderung oder Hausaufgabe, wenn ich so nennen darf, mit nach Berlin mit. Aber vor allem nehme ich mit, dass es hier unglaublich, wie in vielen Regionen Deutschlands, unglaublich motivierte Menschen gibt. Bürokratie abbauen und diejenigen mit ihren guten Ideen einmal machen lassen, die Mutmacher auch einmal machen lassen. Wir brauchen viel mehr Mutmacher und weniger Miesmacher. Die Trockenheit ist ein großes Thema. Bei Ihnen nicht ganz so schlimm wie im Süden Deutschlands. Also in meiner Heimat, auch in Baden-Württemberg und in Hessen, Rheinland-Pfalz, ist es ein Riesenthema. Auch im sächsischen Bereich, bei Ihnen zum Teil in NRW, mit großen Ernteausfällen, die zum Teil bis 80% gehen. Im Schnitt bundesweit schaut es etwas besser aus, aber wir haben Regionen, wo es wirklich dramatisch ist. Und Sie haben es richtigerweise angesprochen, die Verbindung vom Oberboden zum Grundwasser, also wassertechnisch, besteht schon gar nicht mehr aufgrund der Trockenheit. Also das ist ein Ausfluss des Klimawandels. Was die Landwirtschaft anbelangt, habe ich vor, nächste Woche ein Paket vorzustellen, wie wir unterstützen können, wie wir kurzfristig unterstützen können. Wir müssen aber auch in die Zukunft denken. Wir müssen auch langfristig denken, was machen wir in der Zukunft. Und bitte um Verständnis, dass ich das nächste Woche dann vorstelle. Diskutabel ist bei uns in der Koalition alles. Also es gibt nichts, was wir nicht diskutieren können. Und grundsätzlich gilt ja, es gibt europäische Regeln, man kann 48 Stunden arbeiten. Wir sollten uns einmal an die europäischen Regeln rantasten. Also wir werden das diskutieren. Und gerade in der Erntezeit wird natürlich noch mehr gewünscht, dass man noch mehr arbeiten kann. Ich werde das mit unseren Koalitionspartnern besprechen. Und dann schauen wir mal, ob man da Lösungen findet. Ich verstehe es. Es ist natürlich, die Biogasanlagen sind ein Reizthema. Ich weiß, die Biogasanlagenbetreiber hätten sich mehr erwünscht, was das neue EEG anbelangt. Man muss aber auch eins verstehen, die Kollegin Reiche muss auf die Kosten der Energieversorgung schauen. Und jetzt sind wir noch in den Gesprächen. Wir haben kleine Verbesserungen erreicht. Es geht jetzt ins parlamentarische Verfahren, also das Kabinett hat beschlossen, es geht ins parlamentarische Verfahren. Ich gehe davon aus, dass wir hier auch noch Verbesserungen erreichen. Aber was für die Biogasanlagenbetreiber ein positiver Moment ist, ist die Biotreppe, die eingeführt worden ist. Also man kann gerade mit der Produktion von Biogas und dem Zusammenschluss von Anlagen manches Gutes erreichen. Also da ist noch nicht aller Tage Abend. Ich denke, wir kommen auch hier in der Diskussion gut weiter.
1: Für den Bundesminister war der Besuch damit auch eine Gelegenheit, die unterschiedlichen Bereiche der regionalen Landwirtschaft und ihre konkreten Herausforderungen kennenzulernen.
4: Einmal, das ist aber unabhängig von einer intensiven Trockenperiode, nämlich die Frage, wie man bewässern kann, wie man beregnen kann. Also durch künstliche Bewässerung die Pflanzen dann so zu bedienen, damit sie auch sich entwickeln und auch ausbauen können. Wir haben ja auch vor 2 Jahren mal eine richtige Frostperiode gehabt im Mai, also wo wir noch zu später Zeit eben dann im Obstbau und im Weinbau die Probleme haben. An sich müssen wir uns immer mehr darauf einstellen. Wir müssen an sich dafür Vorkehrungen treffen. Aber das Entscheidende für die Trockenheit wäre eine Beregnung. Und das ist natürlich ein sehr komplexes Thema, die Wasserrechte, auch das Grundwasser leidet in Anführungsstrichen ja auch darunter, dass eben Trockenheit nicht mehr so der Nachschub da ist. Aber das werden die Herausforderungen in den nächsten Jahren werden. Dann gibt es auch Landwirte, die sich in der Frucht sozusagen anpassen, sagen, es gibt auch Früchte, die denn dann besser sozusagen mit einer anderen Witterungsbedingungen arbeiten. Das setzt aber auch voraus, dass wir dann tatsächlich auch die Pflanzen in der Pflanzenzucht auch behandeln und bearbeiten dürfen, dass es auch klimaresiliente Früchte eben gibt, die angebaut werden.
1: Am Ende bleibt die zentrale Frage: Welche politischen Rahmenbedingungen braucht die Landwirtschaft, damit die Betriebe auch in Zukunft wirtschaftlich arbeiten können? Die Gespräche im Landkreis Anhalt-Bitterfeld

0: haben dafür vor allem eines gezeigt. Die Erwartungen an die Politik sind konkret. Jetzt kommt es auf die entsprechenden Entscheidungen an.
1: Am 2. September ereignete sich kurz vor 8 Uhr auf der BAB 9 in Richtung Berlin zwischen den Anschlussstellen Halle-Brehna und der Raststätte Köckern-Ost ein schwerer Verkehrsunfall. Ein 58-jähriger VW-Fahrer kam aus bislang ungeklärter Ursache von der mittleren Fahrspur ab und prallte auf einen rechtsfahrenden LKW. Der 31-jährige Beifahrer des PKWs verstarb noch an der Unfallstelle. Der PKW-Fahrer sowie ein 6-jähriges Mädchen wurden schwer verletzt und in ein Krankenhaus gebracht. Der LKW-Fahrer blieb unverletzt. Die A9 war in Richtung Berlin bis etwa 13 Uhr vollgesperrt. Die Ermittlungen zum Unfall führte das zentrale Verkehrs- und Autobahndienst der Polizeiinspektion Dessau-Roßlau. Und das waren sie, die aktuellen Nachrichten hier bei RBW aktuell. Jetzt folgt noch das Wetter sowie die Meldungen aus der Region. Bis dahin haben Sie eine schöne Zeit und auf Wiedersehen.
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6: Morgen erwarten uns Temperaturen von bis zu 25 Grad. Es bleibt stark bewölkt und windig. Am Tag kann es vereinzelt zu Regenschauern kommen. Am Abend wird das Wetter schlechter. Es wird stürmisch und regnerisch. Insgesamt wird morgen ein warmer, aber ungemütlicher Tag.
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5: Wir haben am Sonntag, am 6. September, Landtagswahl in Sachsen-Anhalt. 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Dafür bedanke ich mich im Voraus.
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Tafeln der Begegnung verschoben. Am Freitag, dem 28. August, sollte die Veranstaltung Tafeln der Begegnung an der Ecke Friedrich-Naumann-Straße-Kavalierstraße stattfinden. Aufgrund des angekündigten Regen entschied sich das Integrationsbüro der Stadt Dessau-Roßlau gemeinsam mit den lokalen Engagierten jedoch kurzfristig dazu, die Veranstaltung zu verschieben. Bei den Tafeln der Begegnung stehen Begegnung, Austausch und das gegenseitige Kennenlernen im Mittelpunkt. Die Dessauer dürfen sich auf Musik, Spiele und Köstlichkeiten aus internationalen Küchen freuen. Darüber hinaus sind verschiedene Mitmachangebote und kleine Programmeinlagen engagierter Nachbarn geplant.

0: Hallo und herzlich willkommen zur neuesten Ausgabe von RBW Aktuell. Vom 29. August bis zum 18. September 2026 nimmt Bitterfeld-Wolfen erstmals als eigenständige Kommune an der Aktion Stadtradeln teil. Die Bürger der Stadt sind eingeladen, möglichst viele Wege mit dem Fahrrad zurückzulegen und dabei Kilometer für ihr Team und die Stadt zu sammeln. Die geradelten Strecken können über die kostenlose Stadtradeln-App erfasst werden. Die anonymisierten Daten helfen der Stadt zudem dabei, die Radverkehrsinfrastruktur gezielt zu verbessern. Während der Kampagne können über Radar außerdem Hinweise auf gefährliche oder störende Stellen im Radwegenetz gemeldet werden. Eine Anmeldung ist noch bis zum 18. September möglich. Wer keinem Team beitreten möchte, kann sich dem offenen Team der Stadt Bitterfeld-Wolfen anschließen. Und nun kommen wir zu einem weiteren Teil unseres Sommerinterviews mit Markus Bauer, Landrat des Salzlandkreises. Mein Kollege Michael Krebs wollte wissen, welche Projekte der Landkreis abgeschlossen hat und der Bürger quasi nun anfassen kann.
1: Das Thema Radwanderwege ist schon ein sehr gutes, ausgebautes Netz, was Sie hier haben. Jetzt bauen Sie aber weiter aus. Und zwar mit der Radfahrerbrücke Groß-Rosenburg. Das ist ja, ich glaube, so eine Herzensangelegenheit, glaube ich, ne? Weil Sie auch sagen, wir konnten jetzt, war vor kurzem erst zu lesen, wir konnten jetzt auch regionale Unternehmen verpflichten, die genau diese Brücke herstellen werden. Was ist da der Antrieb? Was ist da der besondere Stolz dann?
2: Der Antrieb ist da, wenn ich jetzt mal mit dem Slogan beginnen darf, eine der größten Radbrücken Deutschlands. Schönes Superlativ, wunderbar, hört sich gut an. Aber auf der anderen Seite sage ich, wir wollen ja verschiedene Punkte damit verbinden. Als erstes möchte ich vorwegschieben, natürlich gibt es die Frage, am liebsten wäre eine Autobrücke, am liebsten wäre eine größere Brücke, die von mehreren genutzbar ist. Aber es ist ein Förderprogramm für den Tourismus, das heißt, der Tourismus steht hier im Fokus. Wir haben uns aber dafür entschieden, diesen Antrag zu stellen, weil wir genau diese Vielfalt haben wollen, auch im Grenzdecken, weil die Brücke geht in einen anderen Landkreis. Ja, die schafft Verbindungen über Kreisgrenzen hinweg und bietet natürlich Chancen, Menschen von A nach B zu kommen, dass man auch eine Region touristisch noch mehr aufwertet. Und wenn wir dann in der Peripherie um Barby Groß-Rosenburg denken, ist ja noch viel, viel mehr. Ja, das ist nicht nur über die Brücke fahren, ankommen in Barby und vielleicht einen Radler trinken, weil es durstig ist oder weil es gerade warm ist, sondern dort haben wir das Ringheiligtum Pömmete, wir haben unser Salzlandmuseum. Wir haben nicht weit von der Brücke dann Richtung Bernburg, hier das Schloss in Bernburg. Das sind alles erradelbare Wege. Und wenn wir jetzt mal den Blick von vor 30 Jahren auf heute ziehen, gibt es ja die E-Mobilität bei Radfahrern. Das heißt, wir haben mit verschiedenen Generationen zu tun, mit Sportlern, Hochleistungssportlern, die Radwege ein bisschen schneller fahren, aber auch Wege, die heute mit dem E-Bike fahren und einen Kreis haben von trotzdem 50 Kilometern. Das ist, glaube ich, wichtig, dass man sagt, wir bieten wirklich für alle Generationen Chancen, sich zu vernetzen, was zu erleben und nicht nur sagen, der Radweg ist für die Hochleistungssportler.
1: Ja, zumal ja auch als Arbeitsweg dienen kann, dieser Radweg.
2: Auch.
1: Und eben dann
2: Genau.
1: Kommunen miteinander
2: Genau.
1: verbindet.
2: Also wir haben dann schnell den ökologischen Faktor drin, ja, wo man sagt, das kann man machen, selber was für die Fitness tun. Aber ich glaube, da könnten wir ein eigenes Thema draus machen heute, wo wir philosophieren können und sagen, vielleicht noch zu motivieren. Und am Ende, wenn wir über das Radfahren sprechen, ist es ja auch wieder ein Wirtschaftskreislauf, wenn wir heute an die Jobbikes denken. Viele Unternehmen machen das mittlerweile, motivieren ihre Mitarbeiter, die steuerfreien Sachbezüge und. Das ist eine Chance und es entwickeln sich doch die ein oder anderen Fahrradläden, wo man vielleicht vor 20 Jahren gesagt hätte, das ist etwas aus den Geschichtsbüchern.
1: Wir hatten vorhin schon mal das Thema Wirtschaft angegriffen und oder aufgegriffen und

0: Ja, da stellt sich jetzt auch nochmal im Nachhinein die Frage, ist der Landrat auf ein bestimmtes Unternehmen oder ein bestimmtes Produkt aus dem Salzlandkreis besonders stolz?
1: Also, ich bin eigentlich auf alles stolz, was hier passiert, weil oft wird es runter reduziert auf das Thema Gewerbesteuer. Gewerbesteuern sind wichtig. Gewerbesteuern ist ein deutliches Zeichen, dass die Unternehmen in der Region naja, wirtschaften, den Wirtschaftskreislauf, die Wertschöpfung hier betreiben und natürlich auch gut verdienen. Das ist gut. Aber wir sind stolz auch, dass die Unternehmen ausbilden. Das heißt, für junge Leute Ausbildungsplätze schaffen, weil das ist der Nachwuchs, den wir in den nächsten Jahren viel, viel mehr brauchen. Und eigentlich ist mir das immer noch viel zu ruhig. Bei diesem Thema, es wird immer erst akut, wenn man dann sagt, ja, wir suchen da und da Fachkräfte, wir suchen das und das, wir haben dafür gute statistische Zahlen. Aber ich glaube, die Politik tut sich manchmal auch gut, wenn sie den statistischen Zahlen auch glaubt. Weil zu wissen, dass es einen Lehrermangel gibt, das ja, stellt man jetzt auch noch akuter fest. Zu wissen, dass wir irgendwann mehr Jugendliche benötigen in den Verwaltungen, in Unternehmen. Ich glaube, das ist uns bewusst seit dem Geburtenknick in den 90er Jahren. Uns ist das auch bewusst seit dem Wegzug von vielen jungen Leuten, die die Familien leider woanders gegründet haben. Und unsere Aufgabe ist es jetzt, der Generation, die jetzt aus der Schule kommt, die jetzt in den Beruf lernt, möglichst zu sagen, mach das alles hier, bleib hier, wir brauchen dich. Und darum ist mir das bei den Unternehmen eher wichtig, dass wir die Vielfalt haben. Weil dass wir auch etwas abfangen, wenn es in der einen oder anderen Branche mal einen kleinen Einknick gibt, wo man sich auch als Unternehmen unterstützt. Ich kenne den einen oder anderen Unternehmer, die gesagt haben, dem einen Unternehmen ging es nicht ganz so gut. Wir mussten die zwei oder drei, vier Arbeitsplätze vielleicht reduzieren. Ein anderes Unternehmen hat die dann übernommen, weil die sich kannten, weil sie miteinander agieren und nicht isoliert allein arbeiten. Und dazu habe ich vor circa 10 Jahren einen kleinen Wirtschaftsbeirat gegründet, der eher locker zusammensitzt, aber der mir natürlich viel Input liefert in dem Thema Kommunikation und ich auch mal reinhören darf. Und das ist natürlich auch für mich eine starke Chance und da bin ich den Unternehmern auch sehr, sehr dankbar.
2: Am Samstag, den 5. September, findet um 16:30 Uhr in der alten Hobelei Aschersleben die musikalische Lesung Wir wandre durch Theresienstadt statt. Die Veranstaltung widmet sich dem Schicksal der Menschen, die im Ghetto Theresienstadt inhaftiert waren, und verbindet literarisch sowie musikalische Zeugnisse mit einem abschließenden Zeitzeugengespräch. Als besonderer Gast wird der 93-jährige Holocaust-Überlebende Ernst Grube erwartet, der im Anschluss an die Lesung von seinen persönlichen Erfahrungen berichten wird. Im Mittelpunkt der Veranstaltung steht das eindrucksvolle Zusammenspiel von Wort und Musik. Wie zukunftsfähig ist die Landwirtschaft in Sachsen-Anhalt? Mit dieser Frage beschäftigt sich Bundeslandwirtschaftsminister Alois Rainer mit seinem Besuch im Landkreis Anhalt-Bitterfeld. Gemeinsam mit Vertretern aus Landwirtschaft, Politik und Wirtschaft diskutierte der Minister am 28. August über aktuelle Herausforderungen der Branche.
3: Wie zukunftsfähig ist die Landwirtschaft in Sachsen-Anhalt? Um diese Frage ging es heute auch beim Besuch von Bundeslandwirtschaftsminister Alois Rainer im Landkreis Anhalt-Bitterfeld. Gemeinsam mit Vertretern aus Landwirtschaft, Politik und Wirtschaft sprach Rainer über die aktuellen Herausforderungen der Branche und die Rahmenbedingungen, unter denen die Betriebe arbeiten.
4: Erstmal dazu gekommen ist es, indem ich im vergangenen Jahr Herrn Alois Rainer zu seiner Wahl zum Bundeslandwirtschaftsminister gratuliert habe und habe ihn natürlich eingeladen, mal die Region Anhalt-Bitterfeld, Zürbich und Sandersdorf-Brehna und Bitterfeld und auch Zerbst zu besuchen. Und das hat er wahrgemacht heute. Er war heute hier. Wir haben gestartet in Zerbst, haben uns dort an der Bioraffinerie bzw. dort über das Thema Biogas, nachwachsende Rohstoffe, erneuerbare Energien unterhalten, waren dann in Rida bei der Landfleischerei Broda zu Gast. Alois Rainer ist selbst von Hause aus Metzgermeister und also vom Fach. Und ich denke, das ist auch ganz wichtig, dass wir über den Besuch des Bundeslandwirtschaftsministers auch die kleinen familiengeführten Unternehmen, wobei so klein sind sie gar nicht mehr, natürlich auch.

0: auch in den Fokus rücken und sagen, wie wichtig es ist, regionale Produkte zu konsumieren, regionale Produkte zu kaufen. Das stärkt hier vor Ort die Kreislaufwirtschaft, das stärkt hier Unternehmen und Arbeitsplätze vor Ort. Und das ist unter anderem ein Punkt, weswegen wir dort waren. Und hatten jetzt zum Schluss noch eine größere Gesprächsrunde mit Vertretern des Kreisbauernverbandes, mit dem Vorsitzenden des Landesbauernverbandes, mit unserem Staatssekretär und haben dort viele, viele Fragen, auch Fachfragen, Düngemittelverordnung und natürlich auch Benzin- bzw. Dieselpreise und anderes erörtert. Und ich habe einen sehr, sehr aufgeschlossenen, einen sehr, sehr fachkundigen Minister erlebt. Ich bin auch begeistert von seiner Klarheit und Gradlinigkeit, die auch in den Antworten, die er gegeben hat, steckte. Und ich gehe auch nach den persönlichen Gesprächen mit Herrn Minister davon aus, dass es nicht sein letzter Besuch hier sein wird. Ich nehme ganz persönlich mit, dass tatsächlich die Probleme, die unsere Landwirtschaft hier vor Ort hat, mit verschiedenen Verordnungen, mit verschiedenen Dingen, die vor allem aus Brüssel kommen, weniger vom Land auch, aber auch vom Bund, aber mehr aus Brüssel, dass er diese Probleme wirklich erkannt hat, dass er sie mitnimmt und einer Lösung zuführt. Zu versprechen, das ist morgen gelöst, wissen wir alle, dass das nicht funktioniert. Aber es muss irgendwann mal der Anfang gemacht werden. Beim Bürokratieabbau, bei überbordenden Berichtspflichten und anderem und anderem. Und da ist er dran. Das nehme ich als ganz, ganz positives Zeichen mit. Diese kleinen Schritte sind nicht immer die großen Schlagzeilen in den Medien. Aber sie sind extrem wichtig, diese kleinen Schritte, um im Großen und Ganzen weiter nach vorne zu kommen. Und da nehme ich ganz, ganz viel Positives mit.
1: Ein zentrales Thema dabei, die künftige Agrarförderung. Für viele Betriebe sind verlässliche Förderungsbedingungen eine wichtige Grundlage für langfristige Investitionen und die weitere Entwicklung. Gleichzeitig wächst der Druck durch steigende Kosten, zusätzliche Anforderungen und den anhaltenden Fachkräftemangel.
2: Also die Landwirte hier im Landkreis und wahrscheinlich auch im Land Sachsen-Anhalt an sich haben jetzt nicht unbedingt ein gutes Jahr oder eine gute Ernte eingefahren. Wir waren alle im Frühjahr dieses Jahres noch relativ optimistisch. Die übliche Vorsommertrockenheit war nicht, aber dann kamen heiße Tage, sodass für viele Fruchtarten, insbesondere im Weizen, die Erträge stark zurückgegangen sind und entsprechend auch die Qualitäten schlecht waren. Ja, somit haben wir natürlich eine relativ schlechte Erlöslage und die Kosten, die Energiekosten, sprich jetzt Diesel und so, erdrücken uns natürlich ganz gewaltig. Wir sind mit bestimmten Sachen nicht zufrieden. Also wir haben bestimmte Regularien hier in Deutschland einzuhalten, in der EU, die andere nicht haben, speziell außerhalb der EU. Und da kommt eben auch Getreide her und bestimmte landwirtschaftliche Produkte. Und da fragt niemand, unter welchen Standards die produziert wurden. Da wäre Politik in der Lage, was zu ändern. Ja, und insgesamt sind bestimmte Sachen auch in den Bundesländern völlig verschieden und das muss vereinheitlicht werden, damit wir gleiche Bedingungen haben bei der Produktion. Ja, es zeichnet sich ja ab, dass wahrscheinlich die AfD doch eine relativ große Mehrheit bekommen wird. Wir müssen schauen, was dann wirklich ist. Also nach der Wahl sieht man es dann tatsächlich. Ob sie eine absolute Mehrheit bekommen, das weiß ich nicht. Inwieweit die sich landwirtschaftlich positionieren und für uns auch da sind und arbeiten, das hat sich jetzt noch nicht abgezeichnet. Die Fragen standen schon, aber konkrete Auskünfte gab es jetzt von der Seite her noch nicht. Wir müssen sehen, wie alle anderen hier auch im Land Sachsen-Anhalt, was dann wirklich passiert.
1: Auch beim Thema Bürokratie sehen die Vertreter der Landwirtschaft Handlungsbedarf. Verfahren sollen einfacher werden und die Betriebe mehr Planungssicherheit bekommen. Denn Investitionen in Maschinen, Gebäude oder neue Produktionsverfahren lassen sich nicht kurzfristig entscheiden. Daneben ging es um die regionale Wertschöpfung und die Frage, welche Rolle die Landwirtschaft künftig über die klassische Lebensmittelproduktion hinausspielen kann. Ein Beispiel dafür ist die Erzeugung von Biomethan und damit die Nutzung landwirtschaftlicher Ressourcen für die Energieversorgung.
3: Hauptthemen sind natürlich die gemeinsame Agrarpolitik auf europäischer Ebene. Es drückt natürlich die Betriebe im Osten, wie stehe ich zu Kappung und Degression. Ich habe das ganz klar gesagt, also ich bin gegen eine Kappung. Ich werde nie einer Kappung bei 100.000 zustimmen. Also für mich geht die Diskussion erstmal los bei 500.000. Also so in dieser Form geht es gar nicht. Also die gemeinsame Agrarpolitik war ein großes Thema. der Bürokratieabbau

0: war ein großes Thema. Wir haben alles angesprochen. Es wurde von den kommunalpolitischen Themen über die landespolitischen Themen, die bundespolitischen Themen gesprochen. Ich fand es hervorragend, dass der Landrat, aber Oberbürgermeister, dass die Landtagskollegen hier mit dabei sind, dass der Staatssekretär dabei ist. Also wir konnten vieles mitnehmen. Ich nehme die eine oder andere Herausforderung oder Hausaufgabe, wenn ich so nennen darf, mit nach Berlin mit. Aber vor allem nehme ich mit, dass es hier unglaublich, wie in vielen Regionen Deutschlands, unglaublich motivierte Menschen gibt. Bürokratie abbauen und diejenigen mit ihren guten Ideen einmal machen lassen, die Mutmacher auch einmal machen lassen. Wir brauchen viel mehr Mutmacher und weniger Miesmacher. Die Trockenheit ist ein großes Thema. Bei Ihnen nicht ganz so schlimm wie im Süden Deutschlands. Also in meiner Heimat, auch in Baden-Württemberg und in Hessen, Rheinland-Pfalz, ist es ein Riesenthema. Auch im sächsischen Bereich, bei Ihnen zum Teil in NRW, mit großen Ernteausfällen, die zum Teil bis 80% gehen. Im Schnitt bundesweit schaut es etwas besser aus, aber wir haben Regionen, wo es wirklich dramatisch ist. Und Sie haben es richtigerweise angesprochen, die Verbindung vom Oberboden zum Grundwasser, also wassertechnisch, besteht schon gar nicht mehr aufgrund der Trockenheit. Also das ist ein Ausfluss des Klimawandels. Was die Landwirtschaft anbelangt, habe ich vor, nächste Woche ein Paket vorzustellen, wie wir unterstützen können, wie wir kurzfristig unterstützen können. Wir müssen aber auch in die Zukunft denken. Wir müssen auch langfristig denken. Was machen wir in der Zukunft? Und bitte um Verständnis, dass ich das nächste Woche dann vorstelle. Diskutabel ist bei uns in der Koalition alles. Also es gibt nichts, was wir nicht diskutieren können. Und grundsätzlich gilt ja, es gibt europäische Regeln. Man kann 48 Stunden arbeiten. Wir sollten uns einmal an die europäischen Regeln rantasten. Also wir werden das diskutieren. Und gerade in der Erntezeit wird natürlich noch mehr gewünscht, dass man noch mehr arbeiten kann. Ich werde das mit unserem Koalitionspartner besprechen und dann schauen wir mal, ob man da Lösungen findet. Ich verstehe es. Es ist natürlich, die Biogasanlagen sind ein Reizthema. Ich weiß, die Biogasanlagenbetreiber hätten sich mehr erwünscht, was das neue EEG anbelangt. Man muss aber auch eins verstehen, die Kollegin Reiche muss auf die Kosten der Energieversorgung schauen. Und jetzt sind wir noch in den Gesprächen. Wir haben kleine Verbesserungen erreicht. Es geht jetzt ins parlamentarische Verfahren, also das Kabinett hat beschlossen, es geht ins parlamentarische Verfahren. Ich gehe davon aus, dass wir hier auch noch Verbesserungen erreichen. Aber was für die Biogasanlagenbetreiber ein positiver Moment ist, ist die Biotreppe, die eingeführt worden ist. Also man kann gerade mit der Produktion von Biogas und dem Zusammenschluss von Anlagen manches Gutes erreichen. Also da ist noch nicht aller Tage Abend. Ich denke, wir kommen auch hier in der Diskussion gut weiter.
1: Für den Bundesminister war der Besuch damit auch eine Gelegenheit, die unterschiedlichen Bereiche der regionalen Landwirtschaft und ihre konkreten Herausforderungen kennenzulernen.
2: Einmal, das ist aber unabhängig von einer intensiven Trockenperiode, nämlich die Frage, wie man bewässern kann, wie man beregnen kann. Also durch künstliche Bewässerung die Pflanzen dann so zu bedienen, damit sie auch sich entwickeln und auch ausbauen können. Wir haben ja auch vor 2 Jahren mal eine richtige Frostperiode gehabt im Mai, also wo wir noch zu später Zeit eben dann im Obstbau und im Weinbau die Probleme haben. An sich müssen wir uns immer mehr darauf einstellen. Wir müssen an sich dafür Vorkehrungen treffen. Aber das Entscheidende für die Trockenheit wäre eine Beregnung. Und das ist natürlich ein sehr komplexes Thema. Die Wasserrechte, auch das Grundwasser leidet in Anführungsstrichen ja auch darunter, dass eben Trockenheit nicht mehr so der Nachschub da ist. Aber das werden die Herausforderungen in den nächsten Jahren werden. Dann gibt es auch Landwirte, die sich in der Frucht sozusagen anpassen, sagen, es gibt auch Früchte, die denn dann besser sozusagen mit einer anderen Witterungsbedingung arbeiten. Das setzt aber auch voraus, dass wir dann tatsächlich auch die Pflanzen in der Pflanzenzucht auch behandeln und bearbeiten dürfen, dass es auch klimaresiliente Früchte eben gibt, die angebaut werden.
1: Am Ende bleibt die zentrale Frage: Welche politischen Rahmenbedingungen braucht die Landwirtschaft, damit die Betriebe auch in Zukunft wirtschaftlich arbeiten können? Die Gespräche im Landkreis Anhalt-Bitterfeld haben

0: starb noch an der Unfallstelle. Der Pkw-Fahrer sowie ein 6-jähriges Mädchen wurden schwer verletzt und in ein Krankenhaus gebracht. Der Lkw-Fahrer blieb unverletzt. Die A9 war in Richtung Berlin bis etwa 13 Uhr vollgesperrt. Die Ermittlungen zum Unfall führte das zentrale Verkehrs- und Autobahndienst der Polizeiinspektion Dessau-Roßlau. Und das waren sie, die aktuellen Nachrichten hier bei RBW aktuell. Jetzt folgt noch das Wetter sowie die Meldungen aus der Region. Bis dahin haben Sie eine schöne Zeit und auf Wiedersehen.
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5: Morgen erwarten es Temperaturen von bis zu 25 Grad. Es bleibt stark bewölkt und windig. Am Tag kann es vereinzelt zu Regenschauern kommen. Am Abend wird das Wetter schlechter. Es wird stürmisch und regnerisch. Insgesamt wird morgen ein warmer, aber ungemütlicher Tag.
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Tafeln der Begegnung verschoben. Am Freitag, dem 28. August, sollte die Veranstaltung Tafeln der Begegnung an der Ecke Friedrich-Naumann-Straße-Kavalierstraße stattfinden. Aufgrund des angekündigten Regen entschied sich das Integrationsbüro der Stadt Dessau-Roßlau, gemeinsam mit den lokalen Engagierten, jedoch kurzfristig dazu, die Veranstaltung zu verschieben. Bei den Tafeln der Begegnung stehen Begegnung, Austausch und das gegenseitige Kennenlernen im Mittelpunkt. Die Dessauer dürfen sich auf Musik, Spiele und Köstlichkeiten aus internationalen Küchen freuen. Darüber hinaus sind verschiedene Mitmachangebote und kleine Programmeinlagen engagierter Nachbarn geplant. Ein neuer Termin steht derzeit noch nicht fest, soll aber schon bald bekannt gegeben werden.

0: Ausgabe von RBW aktuell. Vom 29. August bis zum 18. September 2026 nimmt Bitterfeld-Wolfen erstmals als eigenständige Kommune an der Aktion Stadtradeln teil. Die Bürger der Stadt sind eingeladen, möglichst viele Wege mit dem Fahrrad zurückzulegen und dabei Kilometer für ihr Team und die Stadt zu sammeln. Die geradelten Strecken können über die kostenlose Stadtradeln-App erfasst werden. Die anonymisierten Daten helfen der Stadt zudem dabei, die Radverkehrsinfrastruktur gezielt zu verbessern. Während der Kampagne können über Radar außerdem Hinweise auf gefährliche oder störende Stellen im Radwegenetz gemeldet werden. Eine Anmeldung ist noch bis zum 18. September möglich. Wer keinem Team beitreten möchte, kann sich dem offenen Team der Stadt Bitterfeld-Wolfen anschließen. Und nun kommen wir zu einem weiteren Teil unseres Sommerinterviews mit Markus Bauer, Landrat des Salzlandkreises. Mein Kollege Michael Krebs wollte wissen, welche Projekte der Landkreis abgeschlossen hat und der Bürger quasi nun anfassen kann.
1: Das Thema Radwanderwege ist schon ein sehr gutes, ausgebautes Netz, was Sie hier haben. Jetzt bauen Sie aber weiter aus. Und zwar mit der Radfahrerbrücke Groß-Rosenburg. Das ist ja, ich glaube, so eine Herzensangelegenheit, glaube ich. Ne? Weil Sie auch sagen, wir konnten jetzt, war vor kurzem erst zu lesen, wir konnten jetzt auch regionale Unternehmen verpflichten, die genau diese Brücke herstellen werden. Was ist da der Antrieb? Was ist da der besondere Stolz dann?
2: Ja, der Antrieb ist da, wenn ich jetzt mal mit dem Slogan beginnen darf, eine der größten Radbrücken Deutschlands. Schönes Superlativ, wunderbar, hört sich gut an. Aber auf der anderen Seite sage ich, wir wollen ja verschiedene Punkte damit verbinden. Als erstes möchte ich vorwegschieben, natürlich gibt es die Frage, am liebsten wäre eine Autobrücke, am liebsten wäre eine größere Brücke, die von mehreren genutzbar ist. Aber es ist ein Förderprogramm für den Tourismus, das heißt, der Tourismus steht hier im Fokus. Wir haben uns aber dafür entschieden, diesen Antrag zu stellen, weil wir genau diese Vielfalt haben wollen, auch im Grenzdecken, weil die Brücke geht in einen anderen Landkreis. Ja, die schafft Verbindungen über Kreisgrenzen hinweg und bietet natürlich Chancen, Menschen von A nach B zu kommen, dass man auch eine Region touristisch noch mehr aufwertet. Und wenn wir dann in der Peripherie um Barby Groß-Rosenburg denken, ist ja noch viel, viel mehr. Ja, das ist nicht nur über die Brücke fahren, ankommen im Barby und vielleicht einen Radler trinken, weil es durstig ist oder weil es gerade warm ist, sondern dort haben wir das Ringheiligtum Pömmete, wir haben unser Salzlandmuseum. Wir haben nicht weit von der Brücke dann Richtung Bernburg, hier das Schloss in Bernburg. Das sind alles erradelbare Wege. Und wenn wir jetzt mal den Blick von vor 30 Jahren auf heute ziehen, gibt es ja die E-Mobilität bei Radfahrern. Das heißt, wir haben mit verschiedenen Generationen zu tun, mit Sportlern, Hochleistungssportlern, die Radwege ein bisschen schneller fahren, aber auch Wege, die heute mit dem E-Bike fahren und einen Kreis haben von trotzdem 50 Kilometern. Das ist, glaube ich, wichtig, dass man sagt, wir bieten wirklich für alle Generationen Chancen, sich zu vernetzen, was zu erleben und nicht nur sagen, der Radweg ist für die Hochleistungssportler.
1: Ja, zumal ja auch als Arbeitsweg dienen kann, dieser Radweg.
2: Auch.
1: Und eben dann Kommunen miteinander verbindet.
2: Also wir haben dann schnell den ökologischen Faktor drin, ja, wo man sagt, das kann man machen, selber was für die Fitness tun. Aber ich glaube, da könnten wir ein eigenes Thema draus machen heute, wo wir philosophieren können und sagen, vielleicht noch zu motivieren. Und am Ende, wenn wir über das Radfahren sprechen, ist es ja auch wieder ein Wirtschaftskreislauf, wenn wir heute an die Jobbikes denken. Viele Unternehmen machen das mittlerweile, motivieren ihre Mitarbeiter die steuerfreien Sachbezüge und. Das ist eine Chance und es entwickeln sich doch die ein oder anderen Fahrradläden, wo man vielleicht vor 20 Jahren gesagt hätte, das ist etwas aus den Geschichtsbüchern.
1: Wir hatten vorhin schon mal das Thema Wirtschaft angegriffen und oder aufgegriffen und da stellt sich jetzt auch nochmal im Nachhinein die Frage, ist der Landrat auf ein bestimmtes Unternehmen oder ein bestimmtes Produkt aus dem Salzlandkreis besonders stolz?
2: Also ich bin eigentlich auf alles stolz, was hier passiert, weil oft wird es runter reduziert auf das Thema Gewerbesteuern. Gewerbesteuern sind wichtig. Gewerbesteuern ist ein deutliches Zeichen, dass die Unternehmen in der Region wirtschaften, den Wirtschaftskreislauf, die Wertschöpfung hier betreiben und natürlich auch gut verdienen. Das ist gut. Aber Wir sind stolz auch, dass die Unternehmen ausbilden. Das heißt, für junge Leute Ausbildungsplätze schaffen, weil das ist der Nachwuchs, den wir in den nächsten Jahren viel, viel mehr brauchen. Und eigentlich ist mir das immer noch viel zu ruhig bei diesem Thema. Es wird immer erst akut, wenn man dann sagt, ja, wir suchen da und da Fachkräfte, wir suchen das und das. Wir haben dafür gute statistische Zahlen. Aber ich glaube, die Politik tut sich manchmal auch gut, wenn sie den statistischen Zahlen auch glaubt. Weil zu wissen, dass es einen Lehrermangel gibt, das ja, stellt man jetzt auch noch akuter fest. Zu wissen, dass wir irgendwann mehr Jugendliche benötigen in den Verwaltungen, in Unternehmen. Ich glaube, das ist uns bewusst seit dem Geburtenknick in den 90er Jahren. Uns ist das auch bewusst seit dem Wegzug von vielen jungen Leuten, die Familien leider woanders gegründet haben. Und unsere Aufgabe ist es jetzt, der Generation, die jetzt aus der Schule kommt, die jetzt in den Beruf lernt, möglichst zu sagen, mach das alles hier, bleib hier, wir brauchen dich. Und darum ist mir das bei den Unternehmen eher wichtig, dass wir die Vielfalt haben. Weil dass wir auch etwas abfangen, wenn es in der einen oder anderen Branche mal einen kleinen Einknick gibt, wo man sich auch als Unternehmen unterstützt. Sie kennen den einen oder anderen Unternehmer, die gesagt haben, dem einen Unternehmen ging es nicht ganz so gut, wir müssten die 2 oder 3, 4 Arbeitsplätze vielleicht reduzieren. Ein anderes Unternehmen hat die dann übernommen, weil die sich kannten, weil sie miteinander agieren und nicht isoliert allein arbeiten. Und dazu habe ich vor circa 10 Jahren einen kleinen Wirtschaftsbeirat gegründet, der eher locker zusammensitzt, aber der mir natürlich viel Input liefert in dem Thema Kommunikation und ich auch mal reinhören darf. Und das ist natürlich auch für mich eine starke Chance und da bin ich den Unternehmern auch sehr, sehr dankbar.
0: Am Samstag, den 5. September, findet um 16.30 Uhr in der alten Hobelei Aschersleben die musikalische Lesung Wir wandre durch Theresienstadt statt. Die Veranstaltung widmet sich dem Schicksal der Menschen, die im Ghetto Theresienstadt inhaftiert waren, und verbindet literarisch sowie musikalische Zeugnisse mit einem abschließenden Zeitzeugengespräch. Als besonderer Gast wird der 93-jährige Holocaust-Überlebende Ernst Grube erwartet, der im Anschluss an die Lesung von seinen persönlichen Erfahrungen berichten wird. Im Mittelpunkt der Veranstaltung steht das eindrucksvolle Zusammenspiel von Wort und Musik. Wie zukunftsfähig ist die Landwirtschaft in Sachsen-Anhalt? Mit dieser Frage beschäftigt sich Bundeslandwirtschaftsminister Alois Rainer mit seinem Besuch im Landkreis Anhalt-Bitterfeld. Gemeinsam mit Vertretern aus Landwirtschaft, Politik und Wirtschaft diskutierte der Minister am 28. August über aktuelle Herausforderungen der Branche.
3: Wie zukunftsfähig ist die Landwirtschaft in Sachsen-Anhalt? Um diese Frage ging es heute auch beim Besuch von Bundeslandwirtschaftsminister Alois Rainer im Landkreis Anhalt-Bitterfeld. Gemeinsam mit Vertretern aus Landwirtschaft, Politik und Wirtschaft sprach Rainer über die aktuellen Herausforderungen der Branche und die Rahmenbedingungen, unter denen die Betriebe arbeiten.
4: Erstmal dazu gekommen ist es, indem ich im vergangenen Jahr Herrn Alois Rainer zu seiner Wahl zum Bundeslandwirtschaftsminister gratuliert habe und habe ihn natürlich eingeladen, mal die Region Anhalt-Bitterfeld, Zürbich und Sandersdorf-Brehna und Bitterfeld und auch Zerbst zu besuchen. Und das hat er wahrgemacht heute. Er war heute hier. Wir haben gestartet in Zerbst, haben uns dort an der Bioraffinerie bzw. dort über das Thema Biogas, nachwachsende Rohstoffe, erneuerbare Energien unterhalten, waren dann in Rieda bei der Landfleischerei Broda zu Gast. Alois Rainer ist selbst von Hause aus Metzgermeister und also vom Fach. Und ich denke, das ist auch ganz wichtig, dass wir über den Besuch des Bundeslandwirtschaftsministers auch die kleinen familiengeführten Unternehmen, wobei so klein sind sie gar nicht mehr, natürlich auch in den Fokus rücken und sagen, wie wichtig es ist, regionale Produkte zu konsumieren, regionale Produkte zu kaufen. Das stärkt hier vor Ort die Kreislaufwirtschaft, das stärkt hier Unternehmen Unternehmen und Arbeitsplätze vor Ort. Und das ist unter anderem ein Punkt, weswegen wir dort waren. Und hatten jetzt zum Schluss noch eine größere Gesprächsrunde mit Vertretern des Kreisbauernverbandes, mit dem Vorsitzenden des Landesbauernverbandes, mit unserem Staatssekretär und haben dort viele, viele Fragen, auch Fachfragen, Düngemittelverordnung und natürlich auch Benzin- bzw. Dieselpreise und anderes erörtert. Und ich habe einen sehr, sehr aufgeschlossenen, einen sehr, sehr fachkundigen Minister erlebt. Ich bin auch begeistert von seiner Klarheit und Gradlinigkeit, die auch in den Antworten, die er gegeben hat, steckte. Und ich gehe auch nach den persönlichen Gesprächen mit Herrn Minister davon aus, dass es nicht sein letzter Besuch hier sein wird. Ich nehme ganz persönlich mit, dass tatsächlich die Probleme, die unsere Landwirtschaft hier vor Ort hat, mit verschiedenen Verordnungen, mit verschiedenen Dingen, die vor allem aus Brüssel kommen, weniger vom Land auch, aber auch aus dem, auch vom Bund, aber mehr aus Brüssel, dass er diese Probleme wirklich erkannt hat, dass er sie mitnimmt und einer Lösung zuführt. Zu versprechen, das ist morgen gelöst, wissen wir alle, dass das nicht funktioniert. Aber es muss irgendwann mal der Anfang gemacht werden. Beim Bürokratieabbau, bei überbordenden Berichtspflichten und anderem und anderem. Und da ist er dran. Das nehme ich als ganz, ganz positives Zeichen mit. Diese kleinen Schritte sind nicht immer die großen Schlagzeilen in den Medien. Aber sie sind extrem wichtig, diese kleinen Schritte, um im Großen und Ganzen weiter nach vorne zu kommen. Und da nehme ich ganz, ganz viel Positives mit.
3: Ein zentrales Thema dabei, die künftige Agrarförderung. Für viele Betriebe sind verlässliche Förderungsbedingungen eine wichtige Grundlage für langfristige Investitionen und die weitere Entwicklung. Gleichzeitig wächst der Druck durch steigende Kosten, zusätzliche Anforderungen und den anhaltenden Fachkräftemangel.
5: Also die Landwirte hier im Landkreis und wahrscheinlich auch im Land Sachsen-Anhalt an sich haben jetzt nicht unbedingt ein gutes Jahr oder eine gute Ernte eingefahren. Wir waren alle im Frühjahr dieses Jahres noch relativ optimistisch. Die übliche Vorsommertrockenheit war nicht, aber dann kamen heiße Tage, sodass für viele Fruchtarten, insbesondere im Weizen, sagen wir, die Erträge stark zurückgegangen sind und entsprechend auch die Qualitäten schlecht waren. Ja, somit haben wir natürlich eine relativ schlechte Erlöslage und die Kosten, sagen wir mal, die Energiekosten, sprich jetzt Diesel und so, erdrücken uns natürlich ganz gewaltig. Wir sind mit bestimmten Sachen nicht zufrieden. Also wir haben bestimmte Regularien hier in Deutschland einzuhalten, in der EU, die andere nicht haben, speziell außerhalb der EU. Und da kommt eben auch Getreide her und bestimmte landwirtschaftliche Produkte. Und da fragt niemand, unter welchen Standards die produziert wurden. Da wäre Politik in der Lage, was zu ändern. Ja, und insgesamt sind bestimmte Sachen auch in den Bundesländern völlig verschieden und das muss vereinheitlicht werden, damit wir gleiche Bedingungen haben bei der Produktion. Ja, es zeichnet sich ja ab, dass wahrscheinlich die AfD doch eine relativ große Mehrheit bekommen wird. Wir müssen schauen, was dann wirklich ist. Also nach der Wahl sieht man es dann tatsächlich. Ob sie eine absolute Mehrheit bekommen, das weiß ich nicht. Inwieweit die sich landwirtschaftlich positionieren und für uns auch da sind und arbeiten, das hat sich jetzt noch nicht abgezeichnet. Die Fragen standen schon, aber konkrete Auskünfte gab es jetzt von der Seite her noch nicht. Wir müssen sehen, wie alle anderen hier auch im Land Sachsen-Anhalt, was dann wirklich passiert.
3: Auch beim Thema Bürokratie sehen die Vertreter der Landwirtschaft Handlungsbedarf. Verfahren sollen einfacher werden und die Betriebe mehr Planungssicherheit bekommen. Denn Investitionen in Maschinen, Gebäude oder neue Produktionsverfahren lassen sich nicht kurzfristig entscheiden. Daneben ging es um die regionale Wertschöpfung und die Frage, welche Rolle die Landwirtschaft künftig über die klassische Lebensmittelproduktion hinausspielen kann. Ein Beispiel dafür ist die Erzeugung von Biomethan und damit die Nutzung landwirtschaftlicher Ressourcen für die Energieversorgung.
6: Hauptthemen sind natürlich die gemeinsame Agrarpolitik auf europäischer Ebene. Es drückt natürlich die Betriebe im Osten, wie stehe ich zu Kappung und Degression. Ich habe das ganz klar gesagt. Also ich bin gegen eine Kappung. Ich werde nie einer Kappung bei 100.000 zustimmen. Also für mich geht die Diskussion erstmal los bei 500.000. Also so in dieser Form geht es gar nicht. Also die gemeinsame Agrarpolitik war ein großes Thema. Der Bürokratieabbau war ein großes Thema. Wir haben alles angesprochen. Es wird von den kommunalpolitischen Themen über die landespolitischen Themen, die bundespolitischen Themen gesprochen. Ich fand es hervorragend, dass der Landrat, aber Oberbürgermeister, dass die Landtagskollegen hier mit dabei sind, dass der Staatssekretär dabei ist. Also wir konnten vieles mitnehmen. Ich nehme die eine oder andere Herausforderung oder Hausaufgabe, wenn ich so nennen darf, mit nach Berlin mit. Aber vor allem nehme ich mit, dass es hier unglaublich, wie in vielen Regionen Deutschlands, unglaublich motivierte Menschen gibt.

0: Bürokratie abbauen und diejenigen mit ihren guten Ideen einmal machen lassen, die Mutmacher auch einmal machen lassen. Wir brauchen viel mehr Mutmacher und weniger Miesmacher. Die Trockenheit ist ein großes Thema. Bei Ihnen nicht ganz so schlimm wie im Süden Deutschlands. Also in meiner Heimat, auch in Baden-Württemberg und in Hessen, Rheinland-Pfalz, ist es ein Riesenthema. Auch im sächsischen Bereich, bei Ihnen zum Teil in NRW, mit großen Ernteausfällen, die zum Teil bis 80% gehen. Im Schnitt bundesweit schaut es etwas besser aus, aber wir haben Regionen, wo es wirklich dramatisch ist. Und Sie haben es richtigerweise angesprochen, die Verbindung vom Oberboden zum Grundwasser, also wassertechnisch, besteht schon gar nicht mehr aufgrund der Trockenheit. Also das ist ein Ausfluss des Klimawandels. Was die Landwirtschaft anbelangt, habe ich vor, nächste Woche ein Paket vorzustellen, wie wir unterstützen können, wie wir kurzfristig unterstützen können. Wir müssen aber auch in die Zukunft denken, wir müssen auch langfristig denken, was machen wir in der Zukunft, und bitte um Verständnis, dass ich das nächste Woche dann vorstelle. Diskutabel ist bei uns in der Koalition alles. Also es gibt nichts, was wir nicht diskutieren können. Und grundsätzlich gilt ja, es gibt europäische Regeln, man kann 48 Stunden arbeiten. Wir sollten uns einmal an die europäischen Regeln rantasten, also wir werden das diskutieren. Und gerade in der Erntezeit wird natürlich noch mehr gewünscht, dass man noch mehr arbeiten kann. Ich werde das mit unseren Koalitionspartnern besprechen und dann schauen wir mal, ob man da Lösungen findet. Ich verstehe es. Es ist natürlich, die Biogasanlagen sind ein Reizthema. Ich weiß, die Biogasanlagenbetreiber hätten sich mehr erwünscht, was das neue EEG anbelangt. Man muss aber auch eins verstehen, die Kollegin Reiche muss auf die Kosten der Energieversorgung schauen, und jetzt sind wir noch in den Gesprächen. Wir haben kleine Verbesserungen erreicht. Es geht jetzt ins parlamentarische Verfahren, also das Kabinett hat beschlossen, es geht ins parlamentarische Verfahren. Ich gehe davon aus, dass wir hier auch noch Verbesserungen erreichen, aber was für die Biogasanlagenbetreiber ein positiver Moment ist, ist die Biotreppe, die eingeführt worden ist. Also man kann gerade mit der Produktion von Biogas und dem Zusammenschluss von Anlagen manches Gutes erreichen. Also da ist noch nicht aller Tage Abend. Ich denke, wir kommen auch hier in der Diskussion gut weiter.
1: Für den Bundesminister war der Besuch damit auch eine Gelegenheit, die unterschiedlichen Bereiche der regionalen Landwirtschaft und ihre konkreten Herausforderungen kennenzulernen.
2: Einmal, das ist aber unabhängig von einer intensiven Trockenperiode, nämlich die Frage, wie man bewässern kann, wie man beregnen kann. Also durch künstliche Bewässerung die Pflanzen dann so zu bedienen, damit sie auch sich entwickeln und auch ausbauen können. Wir haben ja auch vor 2 Jahren mal eine richtige Frostperiode gehabt im Mai, also wo wir noch zu später Zeit eben dann im Obstbau und im Weinbau die Probleme haben. An sich müssen wir uns immer mehr darauf einstellen. Wir müssen an sich dafür Vorkehrungen treffen. Aber das Entscheidende für die Trockenheit wäre eine Beregnung. Und das ist natürlich ein sehr komplexes Thema. Die Wasserrechte, auch das Grundwasser leidet in Anführungsstrichen ja auch darunter, dass eben Trockenheit nicht mehr so der Nachschub da ist. Aber das werden die Herausforderungen in den nächsten Jahren werden. Dann gibt es auch Landwirte, die sich in der Frucht sozusagen anpassen, sagen, es gibt auch Früchte, die denn dann besser sozusagen mit einer anderen Witterungsbedingung arbeiten. Das setzt aber auch voraus, dass wir dann tatsächlich auch die Pflanzen in der Pflanzenzucht auch behandeln und bearbeiten dürfen, dass es auch klimaresiliente Früchte eben gibt, die angebaut werden.
1: Am Ende bleibt die zentrale Frage: Welche politischen Rahmenbedingungen braucht die Landwirtschaft, damit die Betriebe auch in Zukunft wirtschaftlich arbeiten können? Die Gespräche im Landkreis Anhalt-Bitterfeld haben dafür vor allem eines gezeigt. Die Erwartungen an die Politik sind konkret. Jetzt kommt es auf die entsprechenden Entscheidungen an.
3: Am 2. September ereignete sich kurz vor 8 Uhr auf der BAB 9 in Richtung Berlin zwischen den Anschlussstellen Halle-Brehna und der Raststätte Köckern-Ost ein schwerer Verkehrsunfall. Ein 58-jähriger VW-Fahrer kam aus bislang ungeklärter Ursache von der mittleren Fahrspur ab und prallte auf einen rechtsfahrenden LKW. Der 31-jährige Beifahrer des PKWs verstand.

0: starb noch an der Unfallstelle. Der Pkw-Fahrer sowie ein 6-jähriges Mädchen wurden schwer verletzt und in ein Krankenhaus gebracht. Der Lkw-Fahrer blieb unverletzt. Die A9 war in Richtung Berlin bis etwa 13 Uhr vollgesperrt. Die Ermittlungen zum Unfall führte das zentrale Verkehrs- und Autobahndienst der Polizeiinspektion Dessau-Roßlau. Und das waren sie, die aktuellen Nachrichten hier bei RBW aktuell. Jetzt folgt noch das Wetter sowie die Meldungen aus der Region. Bis dahin haben Sie eine schöne Zeit und auf Wiedersehen.
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2: 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Dabei geht es nicht nur um die Unterhaltung, sondern auch um Austausch, Teilhabe und das Sichtbarmachen der vielen Menschen, die das kulturelle Leben in Bitterfeld-Wolfen mit Herzblut gestalten.
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4: Morgen erwarten es Temperaturen von bis zu 25 Grad. Es bleibt stark bewölkt und windig. Am Tag kann es vereinzelt zu Regenschauern kommen. Am Abend wird das Wetter schlechter. Es wird stürmisch und regnerisch. Insgesamt wird morgen ein warmer, aber ungemütlicher Tag.
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Tafeln der Begegnung verschoben. Am Freitag, dem 28. August, sollte die Veranstaltung Tafeln der Begegnung an der Ecke Friedrich-Naumann-Straße-Kavalierstraße stattfinden. Aufgrund des angekündigten Regen entschied sich das Integrationsbüro der Stadt Dessau-Roßlau, gemeinsam mit den lokalen Engagierten, jedoch kurzfristig dazu, die Veranstaltung zu verschieben. Bei den Tafeln der Begegnung stehen Begegnung, Austausch und das gegenseitige Kennenlernen im Mittelpunkt. Die Dessauer dürfen sich auf Musik, Spiele und Köstlichkeiten aus internationalen Küchen freuen. Darüber hinaus sind verschiedene Mitmachangebote und kleine Programmeinlagen engagierter Nachbarn geplant. Ein neuer Termin steht derzeit noch nicht fest, soll aber schon bald bekannt gegeben werden.

0: Ausgabe von RBW aktuell. Vom 29. August bis zum 18. September 2026 nimmt Bitterfeld-Wolfen erstmals als eigenständige Kommune an der Aktion Stadtradeln teil. Die Bürger der Stadt sind eingeladen, möglichst viele Wege mit dem Fahrrad zurückzulegen und dabei Kilometer für ihr Team und die Stadt zu sammeln. Die geradelten Strecken können über die kostenlose Stadtradeln-App erfasst werden. Die anonymisierten Daten helfen der Stadt zudem dabei, die Radverkehrsinfrastruktur gezielt zu verbessern. Während der Kampagne können über Radar außerdem Hinweise auf gefährliche oder störende Stellen im Radwegenetz gemeldet werden. Eine Anmeldung ist noch bis zum 18. September möglich. Wer keinem Team beitreten möchte, kann sich dem offenen Team der Stadt Bitterfeld-Wolfen anschließen. Und nun kommen wir zu einem weiteren Teil unseres Sommerinterviews mit Markus Bauer, Landrat des Salzlandkreises. Mein Kollege Michael Krebs wollte wissen, welche Projekte der Landkreis abgeschlossen hat und der Bürger quasi nun anfassen kann.
1: Das Thema Radwanderwege ist schon ein sehr gutes, ausgebautes Netz, was Sie hier haben. Sie bauen sie aber weiter aus. Und zwar mit der Radfahrerbrücke Groß-Rosenburg. Das ist ja, ich glaube, so eine Herzensangelegenheit, glaube ich. Ne? Weil Sie auch sagen, wir konnten jetzt, war vor kurzem erst zu lesen, wir konnten jetzt auch regionale Unternehmen verpflichten, die genau diese Brücke herstellen werden. Was ist da der Antrieb? Was ist da der besondere Stolz dann?
2: Ja, der Antrieb ist da, wenn ich jetzt mal mit dem Slogan beginnen darf, eine der größten Radbrücken Deutschlands. Schönes Superlativ, wunderbar, hört sich gut an. Aber auf der anderen Seite sage ich, wir wollen ja verschiedene Punkte damit verbinden. Als erstes möchte ich vorwegschieben, natürlich gibt es die Frage, am liebsten wäre eine Autobrücke, am liebsten wäre eine größere Brücke, die von mehreren genutzbar ist. Aber es ist ein Förderprogramm für den Tourismus, das heißt, der Tourismus steht hier im Fokus. Wir haben uns aber dafür entschieden, diesen Antrag zu stellen, weil wir genau diese Vielfalt haben wollen, auch im Grenzdecken, weil die Brücke geht in einen anderen Landkreis. Ja, die schafft Verbindungen über Kreisgrenzen hinweg und bietet natürlich Chancen, Menschen von A nach B zu kommen, dass man auch eine Region touristisch noch mehr aufwertet. Und wenn wir dann in der Peripherie um Barby Groß-Rosenburg denken, ist ja noch viel, viel mehr. Ja, das ist nicht nur über die Brücke fahren, ankommen in Barby und vielleicht einen Radler trinken, weil es durstig ist oder weil es gerade warm ist, sondern dort haben wir das Ringheiligtum Pömmelte, wir haben unser Salzlandmuseum, wir haben nicht weit von der Brücke dann Richtung Bernburg, hier das Schloss in Bernburg. Das sind alles erradelbare Wege und wenn wir jetzt mal den Blick von vor 30 Jahren auf heute ziehen, gibt es ja die E-Mobilität bei Radfahrern. Das heißt, wir haben mit verschiedenen Generationen zu tun, mit Sportlern, Hochleistungssportlern, die Radwege ein bisschen schneller fahren, aber auch Wege, die heute mit dem E-Bike fahren und einen Kreis haben von trotzdem 50 Kilometern. Und das ist, glaube ich, wichtig, dass man sagt, wir bieten wirklich für alle Generationen Chancen, sich zu vernetzen, was zu erleben und nicht nur sagen, der Radweg ist für die Hochleistungssportler.
1: Ja, zumal ja auch als Arbeitsweg dienen kann, dieser Radweg.
2: Auch.
1: Und eben dann Kommunen miteinander verbindet.
2: Also wir haben dann schnell den ökologischen Faktor drin, ja, wo man sagt, das kann man machen, selber was für die Fitness tun. Aber ich glaube, da könnten wir ein eigenes Thema draus machen heute, wo wir philosophieren können und sagen, vielleicht noch zu motivieren. Und am Ende, wenn wir über das Radfahren sprechen, ist es ja auch wieder ein Wirtschaftskreislauf, wenn wir heute an die Jobbikes denken. Viele Unternehmen machen das mittlerweile, motivieren ihre Mitarbeiter die steuerfreien Sachbezüge und. Das ist eine Chance und es entwickeln sich doch die ein oder anderen Fahrradläden, wo man vielleicht vor 20 Jahren gesagt hätte, das ist etwas aus den Geschichtsbüchern.
1: Wir hatten vorhin schon mal das Thema Wirtschaft angegriffen oder aufgegriffen und da stellt sich jetzt auch nochmal im Nachhinein die Frage, ist der Landrat auf ein bestimmtes Unternehmen oder ein bestimmtes Produkt aus dem Salzlandkreis besonders stolz?
2: Also ich bin eigentlich auf alles stolz, was hier passiert, weil oft wird es runter reduziert auf das Thema Gewerbesteuern. Gewerbesteuern sind wichtig. Gewerbesteuern ist ein deutliches Zeichen, dass die Unternehmen in der Region wirtschaften, den Wirtschaftskreislauf, die Wertschöpfung hier betreiben und natürlich auch gut verdienen. Das ist gut. Aber Wir sind stolz auch, dass die Unternehmen ausbilden. Das heißt, für junge Leute Ausbildungsplätze schaffen, weil das ist der Nachwuchs, den wir in den nächsten Jahren viel, viel mehr brauchen. Und eigentlich ist mir das immer noch viel zu ruhig bei diesem Thema. Es wird immer erst akut, wenn man dann sagt, ja, wir suchen da und da Fachkräfte, wir suchen das und das. Wir haben dafür gute statistische Zahlen. Aber ich glaube, die Politik tut sich manchmal auch gut, wenn sie den statistischen Zahlen auch glaubt. Weil zu wissen, dass es einen Lehrermangel gibt, das ja, stellt man jetzt auch noch akuter fest. Zu wissen, dass wir irgendwann mehr Jugendliche benötigen in den Verwaltungen, in Unternehmen. Ich glaube, das ist uns bewusst seit dem Geburtenknick in den 90er Jahren. Uns ist das auch bewusst seit dem Wegzug von vielen jungen Leuten, die Familien leider woanders gegründet haben. Und unsere Aufgabe ist es jetzt, der Generation, die jetzt aus der Schule kommt, die jetzt in den Beruf lernt, möglichst zu sagen, mach das alles hier, bleib hier, wir brauchen dich. Und darum ist mir das bei den Unternehmen eher wichtig, dass wir die Vielfalt haben. Weil dass wir auch etwas abfangen, wenn es in der einen oder anderen Branche mal einen kleinen Einknick gibt, wo man sich auch als Unternehmen unterstützt. Ich kenne den einen oder anderen Unternehmer, die gesagt haben, dem einen Unternehmen ging es nicht ganz so gut. Wir müssten die 2, 3, 4 Arbeitsplätze vielleicht reduzieren. Ein anderes Unternehmen hat die dann übernommen, weil die sich kannten, weil sie miteinander agieren und nicht isoliert allein arbeiten. Und dazu habe ich vor circa 10 Jahren einen kleinen Wirtschaftsbeirat gegründet, der eher locker zusammensitzt, aber der mir natürlich viel Input liefert in dem Thema Kommunikation und ich auch mal reinhören darf. Und das ist natürlich auch für mich eine starke Chance und da bin ich den Unternehmern auch sehr, sehr dankbar.
0: Am Samstag, den 5. September, findet um 16.30 Uhr in der alten Hobelei Aschersleben die musikalische Lesung Wir wandre durch Theresienstadt statt. Die Veranstaltung widmet sich dem Schicksal der Menschen, die im Ghetto Theresienstadt inhaftiert waren, und verbindet literarisch sowie musikalische Zeugnisse mit einem abschließenden Zeitzeugengespräch. Als besonderer Gast wird der 93-jährige Holocaust-Überlebende Ernst Grube erwartet, der im Anschluss an die Lesung von seinen persönlichen Erfahrungen berichten wird. Im Mittelpunkt der Veranstaltung steht das eindrucksvolle Zusammenspiel von Wort und Musik. Wie zukunftsfähig ist die Landwirtschaft in Sachsen-Anhalt? Mit dieser Frage beschäftigt sich Bundeslandwirtschaftsminister Alois Rainer mit seinem Besuch im Landkreis Anhalt-Bitterfeld. Gemeinsam mit Vertretern aus Landwirtschaft, Politik und Wirtschaft diskutierte der Minister am 28. August über aktuelle Herausforderungen der Branche.
3: Wie zukunftsfähig ist die Landwirtschaft in Sachsen-Anhalt? Um diese Frage ging es heute auch beim Besuch von Bundeslandwirtschaftsminister Alois Rainer im Landkreis Anhalt-Bitterfeld. Gemeinsam mit Vertretern aus Landwirtschaft, Politik und Wirtschaft sprach Rainer über die aktuellen Herausforderungen der Branche und die Rahmenbedingungen, unter denen die Betriebe arbeiten.
4: Ja, erstmal dazu gekommen ist es, indem ich im vergangenen Jahr Herrn Alois Rainer zu seiner Wahl zum Bundeslandwirtschaftsminister gratuliert habe und habe ihn natürlich eingeladen, mal die Region Anhalt-Bitterfeld, Zürbich und Sandersdorf-Brena und Bitterfeld und auch Zerbst zu besuchen. Und das hat er wahrgemacht heute. Er war heute hier. Wir haben gestartet in Zerbst, haben uns dort an der Bioraffinerie bzw. dort über das Thema Biogas, nachwachsende Rohstoffe, erneuerbare Energien unterhalten, waren dann in Rieda bei der Landfleischerei Broda zu Gast. Alois Rainer ist selbst von Hause aus Metzgermeister und also vom Fach. Und ich denke, das ist auch ganz wichtig, dass wir über den Besuch des Bundeslandwirtschaftsministers auch die kleinen familiengeführten Unternehmen, wobei so klein sind sie gar nicht mehr, natürlich auch in den Fokus rücken und sagen, wie wichtig es ist, regionale Produkte zu konsumieren, regionale Produkte zu kaufen. Das stärkt hier vor Ort die Kreislaufwirtschaft, das stärkt hier Unternehmen. Unternehmen und Arbeitsplätze vor Ort. Und das ist unter anderem ein Punkt, weswegen wir dort waren. Und hatten jetzt zum Schluss noch eine größere Gesprächsrunde mit Vertretern des Kreisbauernverbandes, mit dem Vorsitzenden des Landesbauernverbandes, mit unserem Staatssekretär und haben dort viele, viele Fragen, auch Fachfragen, Düngemittelverordnung und natürlich auch Benzin- bzw. Dieselpreise und anderes erörtert. Und ich habe einen sehr, sehr aufgeschlossenen, einen sehr, sehr fachkundigen Minister erlebt. Ich bin auch begeistert von seiner Klarheit und Gradlinigkeit, die auch in den Antworten, die er gegeben hat, steckte. Und ich gehe auch nach den persönlichen Gesprächen mit Herrn Minister davon aus, dass es nicht sein letzter Besuch hier sein wird. Ich nehme ganz persönlich mit, dass tatsächlich die Probleme, die unsere Landwirtschaft hier vor Ort hat, mit verschiedenen Verordnungen, mit verschiedenen Dingen, die vor allem aus Brüssel kommen, weniger vom Land auch, aber auch aus dem, auch vom Bund, aber mehr aus Brüssel, dass er diese Probleme wirklich erkannt hat, dass er sie mitnimmt und einer Lösung zuführt. Zu versprechen, das ist morgen gelöst, wissen wir alle, dass das nicht funktioniert. Aber es muss irgendwann mal der Anfang gemacht werden. Beim Bürokratieabbau, bei überbordenden Berichtspflichten und anderem und anderem. Und da ist er dran. Das nehme ich als ganz, ganz positives Zeichen mit. Diese kleinen Schritte sind nicht immer die großen Schlagzeilen in den Medien. Aber sie sind extrem wichtig, diese kleinen Schritte, um im Großen und Ganzen weiter nach vorne zu kommen. Und da nehme ich ganz, ganz viel Positives mit.
3: Ein zentrales Thema dabei, die künftige Agrarförderung. Für viele Betriebe sind verlässliche Förderungsbedingungen eine wichtige Grundlage für langfristige Investitionen und die weitere Entwicklung. Gleichzeitig wächst der Druck durch steigende Kosten, zusätzliche Anforderungen und den anhaltenden Fachkräftemangel.
5: Also die Landwirte hier im Landkreis und wahrscheinlich auch im Land Sachsen-Anhalt an sich haben jetzt nicht unbedingt ein gutes Jahr oder eine gute Ernte eingefahren. Wir waren alle im Frühjahr dieses Jahres noch relativ optimistisch. Die übliche Vorsommertrockenheit war nicht, aber dann kamen heiße Tage, sodass für viele Fruchtarten, insbesondere im Weizen, sagen wir, die Erträge stark zurückgegangen sind und entsprechend auch die Qualitäten schlecht waren. Ja, somit haben wir natürlich eine relativ schlechte Erlöslage und die Kosten, sagen wir, die Energiekosten, sprich jetzt Diesel und so, erdrücken uns natürlich ganz gewaltig. Wir sind mit bestimmten Sachen nicht zufrieden. Also wir haben bestimmte Regularien hier in Deutschland einzuhalten, in der EU, die andere nicht haben, speziell außerhalb der EU. Und da kommt eben auch Getreide her und bestimmte landwirtschaftliche Produkte. Und da fragt niemand, unter welchen Standards die produziert wurden. Da wäre Politik in der Lage, was zu ändern. Ja, und insgesamt sind bestimmte Sachen auch in den Bundesländern völlig verschieden und das muss vereinheitlicht werden, damit wir gleiche Bedingungen haben bei der Produktion. Ja, es zeichnet sich ja ab, dass wahrscheinlich die AfD doch eine relativ große Mehrheit bekommen wird. Wir müssen schauen, was dann wirklich ist. Also nach der Wahl sieht man es dann tatsächlich. Ob sie eine absolute Mehrheit bekommen, das weiß ich nicht. Inwieweit die sich landwirtschaftlich positionieren und für uns auch da sind und arbeiten, das hat sich jetzt noch nicht abgezeichnet. Die Fragen standen schon, aber konkrete Auskünfte gab es jetzt von der Seite her noch nicht. Wir müssen sehen, wie alle anderen hier auch im Land Sachsen-Anhalt, was dann wirklich passiert.
3: Auch beim Thema Bürokratie sehen die Vertreter der Landwirtschaft Handlungsbedarf. Verfahren sollen einfacher werden und die Betriebe mehr Planungssicherheit bekommen. Denn Investitionen in Maschinen, Gebäude oder neue Produktionsverfahren lassen sich nicht kurzfristig entscheiden. Daneben ging es um die regionale Wertschöpfung und die Frage, welche Rolle die Landwirtschaft künftig über die klassische Lebensmittelproduktion hinausspielen kann. Ein Beispiel dafür ist die Erzeugung von Biomethan und damit die Nutzung landwirtschaftlicher Ressourcen für die Energieversorgung.
6: Hauptthemen sind natürlich die gemeinsame Agrarpolitik auf europäischer Ebene. Es drückt natürlich die Betriebe im Osten, wie stehe ich zu Kappung und Degression. Ich habe das ganz klar gesagt. Also ich bin gegen eine Kappung. Ich werde nie einer Kappung bei 100.000 zustimmen. Also für mich geht die Diskussion erstmal los bei 500.000. Also so in dieser Form geht das gar nicht. Also die gemeinsame Agrarpolitik war ein großes Thema. Der Bürokratieabbau war ein großes Thema. Wir haben alles angesprochen. Es wurde von den kommunalpolitischen Themen über die landespolitischen Themen, die bundespolitischen Themen gesprochen. Ich fand es hervorragend, dass der Landrat, aber Oberbürgermeister, dass die Landtagskollegen hier mit dabei sind, dass der Staatssekretär dabei ist. Also wir konnten vieles mitnehmen. Ich nehme die eine oder andere Herausforderung oder Hausaufgabe, wenn ich so nennen darf, mit nach Berlin mit. Aber vor allem nehme ich mit, dass es hier unglaublich, wie in vielen Regionen Deutschlands, unglaublich motivierte Menschen gibt.

0: Bürokratie abbauen und diejenigen mit ihren guten Ideen einmal machen lassen, die Mutmacher auch einmal machen lassen. Wir brauchen viel mehr Mutmacher und weniger Miesmacher. Die Trockenheit ist ein großes Thema. Bei Ihnen nicht ganz so schlimm wie im Süden Deutschlands. Also in meiner Heimat, auch in Baden-Württemberg und in Hessen, Rheinland-Pfalz, ist es ein Riesenthema. Auch im sächsischen Bereich, bei Ihnen zum Teil in NRW, mit großen Ernteausfällen, die zum Teil bis 80% gehen. Im Schnitt bundesweit schaut es etwas besser aus, aber wir haben Regionen, wo es wirklich dramatisch ist. Und Sie haben es richtigerweise angesprochen, die Verbindung vom Oberboden zum Grundwasser, also wassertechnisch, besteht schon gar nicht mehr aufgrund der Trockenheit. Also das ist ein Ausfluss des Klimawandels. Was die Landwirtschaft anbelangt, habe ich vor, nächste Woche ein Paket vorzustellen, wie wir unterstützen können, wie wir kurzfristig unterstützen können. Wir müssen aber auch in die Zukunft denken. Wir müssen auch langfristig denken. Was macht man in der Zukunft? Und bitte um Verständnis, dass ich das nächste Woche dann vorstelle. Diskutabel ist bei uns in der Koalition alles. Also es gibt nichts, was wir nicht diskutieren können. Und grundsätzlich gilt ja, es gibt europäische Regeln. Man kann 48 Stunden arbeiten. Wir sollten uns einmal an die europäischen Regeln rantasten. Also wir werden das diskutieren. Und gerade in der Erntezeit wird natürlich noch mehr gewünscht, dass man noch mehr arbeiten kann. Ich werde das mit unseren Koalitionspartnern besprechen und dann schauen wir mal, ob man da Lösungen findet. Ich verstehe es. Es ist natürlich, die Biogasanlagen sind ein Reizthema. Ich weiß, die Biogasanlagenbetreiber hätten sich mehr erwünscht, was das neue EEG anbelangt. Man muss aber auch eins verstehen, die Kollegin Reiche muss auf die Kosten der Energieversorgung schauen. Und jetzt sind wir noch in den Gesprächen. Wir haben kleine Verbesserungen erreicht. Es geht jetzt ins parlamentarische Verfahren. Also das Kabinett hat beschlossen, es geht ins parlamentarische Verfahren. Ich gehe davon aus, dass wir hier auch noch Verbesserungen erreichen. Aber was für die Biogasanlagenbetreiber ein positiver Moment ist, ist die Biotreppe, die eingeführt worden ist. Also man kann gerade mit der Produktion von Biogas und dem Zusammenschluss von Anlagen manches Gutes erreichen. Also da ist noch nicht aller Tage Abend. Ich denke, wir kommen auch hier in der Diskussion gut weiter.
1: Für den Bundesminister war der Besuch damit auch eine Gelegenheit, die unterschiedlichen Bereiche der regionalen Landwirtschaft und ihre konkreten Herausforderungen kennenzulernen.
2: Einmal, das ist aber unabhängig von einer intensiven Trockenperiode, nämlich die Frage, wie man bewässern kann, wie man beregnen kann. Also durch künstliche Bewässerung die Pflanzen dann so zu bedienen, damit sie auch sich entwickeln und auch ausbauen können. Wir haben ja auch vor 2 Jahren mal eine richtige Frostperiode gehabt im Mai, also wo wir noch zu später Zeit eben dann im Obstbau und im Weinbau die Probleme haben. An sich müssen wir uns immer mehr darauf einstellen. Wir müssen an sich dafür Vorkehrungen treffen. Aber das Entscheidende für die Trockenheit wäre eine Beregnung. Und das ist natürlich ein sehr komplexes Thema. Die Wasserrechte, auch das Grundwasser leidet in Anführungsstrichen ja auch darunter, dass eben Trockenheit nicht mehr so der Nachschub da ist. Aber das werden die Herausforderungen in den nächsten Jahren werden. Dann gibt es auch Landwirte, die sich in der Frucht sozusagen anpassen, sagen, es gibt auch Früchte, die denn dann besser sozusagen mit einer anderen Witterungsbedingung arbeiten. Das setzt aber auch voraus, dass wir dann tatsächlich auch die Pflanzen in der Pflanzenzucht auch behandeln und bearbeiten dürfen, dass es auch klimaresiliente Früchte eben gibt, die angebaut werden.
1: Am Ende bleibt die zentrale Frage: Welche politischen Rahmenbedingungen braucht die Landwirtschaft, damit die Betriebe auch in Zukunft wirtschaftlich arbeiten können? Die Gespräche im Landkreis Anhalt-Bitterfeld haben dafür vor allem eines gezeigt. Die Erwartungen an die Politik sind konkret. Jetzt kommt es auf die entsprechenden Entscheidungen an.
3: Am 2. September ereignete sich kurz vor 8 Uhr auf der BAB 9 in Richtung Berlin zwischen den Anschlussstellen Halle-Brehna und der Raststätte Köckern-Ost ein schwerer Verkehrsunfall. Ein 58-jähriger VW-Fahrer kam aus bislang ungeklärter Ursache von der mittleren Fahrspur ab und prallte auf einen rechtsfahrenden LKW. Der 31-jährige Beifahrer des PKWs verschwand.

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5: Morgen erwarten Temperaturen von bis zu 25 Grad. Es bleibt stark bewölkt und windig. Am Tag kann es vereinzelt zu Regenschauern kommen. Am Abend wird das Wetter schlechter. Es wird stürmisch und regnerisch. Insgesamt wird morgen ein warmer, aber ungemütlicher Tag.
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Tafeln der Begegnung verschoben. Am Freitag, dem 28. August, sollte die Veranstaltung Tafeln der Begegnung an der Ecke Friedrich-Naumann-Straße-Kavalierstraße stattfinden. Aufgrund des angekündigten Regen entschied sich das Integrationsbüro der Stadt Dessau-Roßlau, gemeinsam mit den lokalen Engagierten, jedoch kurzfristig dazu, die Veranstaltung zu verschieben. Bei den Tafeln der Begegnung stehen Begegnung, Austausch und das gegenseitige Kennenlernen im Mittelpunkt. Die Dessauer dürfen sich auf Musik, Spiele und Köstlichkeiten aus internationalen Küchen freuen. Darüber hinaus sind verschiedene Mitmachangebote und kleine Programmeinlagen engagierter Nachbarn geplant. Ein neuer Termin steht derzeit noch nicht fest, soll aber schon bald bekannt gegeben werden.

0: Hallo und herzlich willkommen zur neuesten Ausgabe von RBW Aktuell. Vom 29. August bis zum 18. September 2026 nimmt Bitterfeld-Wolfen erstmals als eigenständige Kommune an der Aktion Stadtradeln teil. Die Bürger der Stadt sind eingeladen, möglichst viele Wege mit dem Fahrrad zurückzulegen und dabei Kilometer für ihr Team und die Stadt zu sammeln. Die geradelten Strecken können über die kostenlose Stadtradeln-App erfasst werden. Die anonymisierten Daten helfen der Stadt zudem dabei, die Radverkehrsinfrastruktur gezielt zu verbessern. Während der Kampagne können über Radar außerdem Hinweise auf gefährliche oder störende Stellen im Radwegenetz gemeldet werden. Eine Anmeldung ist noch bis zum 18. September möglich. Wer keinem Team beitreten möchte, kann sich dem offenen Team der Stadt Bitterfeld-Wolfen anschließen. Und nun kommen wir zu einem weiteren Teil unseres Sommerinterviews mit Markus Bauer, Landrat des Salzlandkreises. Mein Kollege Michael Krebs wollte wissen, welche Projekte der Landkreis abgeschlossen hat und der Bürger quasi nun anfassen kann.
1: Das Thema Radwanderwege, ist schon ein sehr gutes, ausgebautes Netz, was Sie hier haben. Jetzt bauen Sie aber weiter aus. Und zwar mit der Radfahrerbrücke Groß-Rosenburg. Das ist ja, ich glaube, so eine Herzensangelegenheit, glaube ich, ne? Weil Sie auch sagen, wir konnten jetzt, war vor kurzem erst zu lesen, wir konnten jetzt auch regionale Unternehmen verpflichten, die genau diese Brücke herstellen werden. Was ist da der Antrieb? Was ist da der besondere Stolz dann?
2: Der Antrieb ist da, wenn ich jetzt mal mit dem Slogan beginnen darf, eine der größten Radbrücken Deutschlands. Schönes Superlativ, wunderbar, hört sich gut an. Aber auf der anderen Seite sage ich, wir wollen ja verschiedene Punkte damit verbinden. Als erstes möchte ich vorwegschieben, natürlich gibt es die Frage, am liebsten wäre eine Autobrücke, am liebsten wäre eine größere Brücke, die von mehreren genutzbar ist. Aber es ist ein Förderprogramm für den Tourismus, das heißt, der Tourismus steht hier im Fokus. Wir haben uns aber dafür entschieden, diesen Antrag zu stellen, weil wir genau diese Vielfalt haben wollen, auch im Grenzdecken, weil die Brücke geht in einen anderen Landkreis. Ja, die schafft Verbindungen über Kreisgrenzen hinweg und bietet natürlich Chancen, Menschen von A nach B zu kommen, dass man auch eine Region touristisch noch mehr aufwertet. Und wenn wir dann in der Peripherie um Barby Groß-Rosenburg denken, ist ja noch viel, viel mehr. Ja, das ist nicht nur über die Brücke fahren, ankommen im Barby und vielleicht einen Radler trinken, weil es durstig ist oder weil es gerade warm ist, sondern dort haben wir das Ringheiligtum Pömmelte, wir haben unser Salzlandmuseum. Wir haben nicht weit von der Brücke dann Richtung Bernburg, hier das Schloss in Bernburg. Das sind alles erradelbare Wege. Und wenn wir jetzt mal den Blick von vor 30 Jahren auf heute ziehen, gibt es ja die E-Mobilität bei Radfahrern. Das heißt, wir haben mit verschiedenen Generationen zu tun, mit Sportlern, Hochleistungssportlern, die Radwege ein bisschen schneller fahren, aber auch Wege, die heute mit dem E-Bike fahren und einen Kreis haben von trotzdem 50 Kilometern. Das ist, glaube ich, wichtig, dass man sagt, wir bieten wirklich für alle Generationen Chancen, sich zu vernetzen, was zu erleben und nicht nur sagen, der Radweg ist für die Hochleistungssportler.
1: Zumal ja auch als Arbeitsweg dienen kann, dieser Radweg.
2: Auch.
1: Und eben dann
2: genau.
1: Kommunen miteinander
2: genau.
1: Verbindet.
2: Also wir haben dann schnell den ökologischen Faktor drin, ja, wo man sagt, das kann man machen, selber was für die Fitness tun. Aber ich glaube, da könnten wir ein eigenes Thema draus machen heute, wo wir philosophieren können und sagen, vielleicht noch zu motivieren. Und am Ende, wenn wir über das Radfahren sprechen, ist es ja auch wieder ein Wirtschaftskreislauf, wenn wir heute an die Jobbikes denken. Viele Unternehmen machen das mittlerweile, motivieren ihre Mitarbeiter, die steuerfreien Sachbezüge und. Das ist eine Chance und es entwickeln sich doch die ein oder anderen Fahrradläden, wo man vielleicht vor 20 Jahren gesagt hätte, das ist etwas aus den Geschichtsbüchern.
1: Wir hatten vorhin schon mal das Thema Wirtschaft angegriffen und oder aufgegriffen und ja, da stellt sich jetzt auch nochmal im Nachhinein die Frage, ist der Landrat auf ein bestimmtes Unternehmen oder ein bestimmtes Produkt aus dem Salzlandkreis besonders stolz?
2: Also ich bin eigentlich auf alles stolz, was hier passiert, weil oft wird es runter reduziert auf das Thema Gewerbesteuern. Gewerbesteuern sind wichtig. Gewerbesteuern ist ein deutliches Zeichen, dass die Unternehmen in der Region wirtschaften, den Wirtschaftskreislauf, die Wertschöpfung hier betreiben und natürlich auch gut verdienen. Das ist gut. Aber wir sind stolz auch, dass die Unternehmen ausbilden. Das heißt, für junge Leute Ausbildungsplätze schaffen. Weil das ist der Nachwuchs, den wir in den nächsten Jahren viel, viel mehr brauchen. Und eigentlich ist mir das immer noch viel zu ruhig bei diesem Thema. Es wird immer erst akut, wenn man dann sagt, ja, wir suchen da und da Fachkräfte, wir suchen das und das. Wir haben dafür gute statistische Zahlen. Aber ich glaube, die Politik tut sich manchmal auch gut, wenn sie den statistischen Zahlen auch glaubt. Weil zu wissen, dass es einen Lehrermangel gibt, das ja, stellt man jetzt auch noch akuter fest. Zu wissen, dass wir irgendwann mehr Jugendliche benötigen.

0: in den Verwaltungen, in Unternehmen. Ich glaube, das ist uns bewusst seit dem Geburtenknick in den 90er Jahren. Uns ist das auch bewusst seit dem Wegzug von vielen jungen Leuten, die die Familien leider woanders gegründet haben. Und unsere Aufgabe ist es jetzt, der Generation, die jetzt aus der Schule kommt, die jetzt in den Beruf lernt, möglichst zu sagen, mach das alles hier, bleib hier, wir brauchen dich. Und darum ist mir das bei den Unternehmen eher wichtig, dass wir die Vielfalt haben. Weil dass wir auch etwas abfangen, wenn es in der einen oder anderen Branche mal einen kleinen Einknick gibt, wo man sich auch als Unternehmen unterstützt. Ich kenne den einen oder anderen Unternehmer, die gesagt haben, dem einen Unternehmen ging es nicht ganz so gut, wir mussten die 2, 3, 4 Arbeitsplätze vielleicht reduzieren. Ein anderes Unternehmen hat die dann übernommen, weil die sich kannten, weil sie miteinander agieren und nicht isoliert allein arbeiten. Und dazu habe ich vor ca. 10 Jahren einen kleinen Wirtschaftsbeirat gegründet, der eher locker zusammensitzt, aber der mir natürlich viel Input liefert in dem Thema Kommunikation und ich auch mal reinhören darf. Und das ist natürlich auch für mich eine starke Chance und da bin ich den Unternehmern auch sehr, sehr dankbar.
1: Am Samstag, den 5. September, findet um 16.30 Uhr in der alten Hobelei Aschersleben die musikalische Lesung Wir wandre durch Theresienstadt statt. Die Veranstaltung widmet sich dem Schicksal der Menschen, die im Ghetto Theresienstadt inhaftiert waren, und verbindet literarisch sowie musikalische Zeugnisse mit einem abschließenden Zeitzeugengespräch. Als besonderer Gast wird der 93-jährige Holocaust-Überlebende Ernst Grube erwartet, der im Anschluss an die Lesung von seinen persönlichen Erfahrungen berichten wird. Im Mittelpunkt der Veranstaltung steht das eindrucksvolle Zusammenspiel von Wort und Musik. Wie zukunftsfähig ist die Landwirtschaft in Sachsen-Anhalt? Mit dieser Frage beschäftigt sich Bundeslandwirtschaftsminister Alois Rainer mit seinem Besuch im Landkreis Anhalt-Bitterfeld. Gemeinsam mit Vertretern aus Landwirtschaft, Politik und Wirtschaft diskutierte der Minister am 28. August über aktuelle Herausforderungen der Branche.
2: Wie zukunftsfähig ist die Landwirtschaft in Sachsen-Anhalt? Um diese Frage ging es heute auch beim Besuch von Bundeslandwirtschaftsminister Alois Rainer im Landkreis Anhalt-Bitterfeld. Gemeinsam mit Vertretern aus Landwirtschaft, Politik und Wirtschaft sprach Rainer über die aktuellen Herausforderungen der Branche und die Rahmenbedingungen, unter denen die Betriebe arbeiten.
3: Erstmal dazu gekommen ist es, indem ich im vergangenen Jahr Herrn Alois Rainer zu seiner Wahl zum Bundeslandwirtschaftsminister gratuliert habe und habe ihn natürlich eingeladen, mal die Region Anhalt-Bitterfeld, Zürbich und Sandersdorf-Brehna und Bitterfeld und auch Zerbst zu besuchen. Und das hat er wahrgemacht heute. Er war heute hier. Wir haben gestartet in Zerbst, haben uns dort an der Bioraffinerie bzw. dort über das Thema Biogas, nachwachsende Rohstoffe, erneuerbare Energien unterhalten, waren dann in Rieda bei der Landfleischerei Roda zu Gast. Alois Rainer ist selbst von Hause aus Metzgermeister und also vom Fach. Und ich denke, das ist auch ganz wichtig, dass wir über den Besuch des Bundeslandwirtschaftsministers auch die kleinen familiengeführten Unternehmen, wobei so klein sind sie gar nicht mehr, natürlich auch in den Fokus rücken und sagen, wie wichtig es ist, regionale Produkte zu konsumieren, regionale Produkte zu kaufen. Das stärkt hier vor Ort die Kreislaufwirtschaft, das stärkt hier Unternehmen und Arbeitsplätze vor Ort. Und das ist unter anderem ein Punkt, weswegen wir dort waren und hatten jetzt zum Schluss noch eine größere Gesprächsrunde mit Vertretern des Kreisbauernverbandes, mit dem Vorsitzenden des Landesbauernverbandes, mit unserem Staatssekretär und haben dort viele, viele Fragen, auch Fachfragen, Düngemittelverordnung und natürlich auch Benzin- bzw. Dieselpreise und anderes erörtert. Und ich habe einen sehr, sehr aufgeschlossenen, einen sehr, sehr fachkundigen Minister erlebt. Ich bin auch begeistert von seiner Klarheit und Gradlinigkeit, die auch in den Antworten, die er gegeben hat, steckte. Und ich gehe auch nach den persönlichen Gesprächen mit Herrn Minister davon aus, dass es nicht sein letzter Besuch hier sein wird. Ich nehme ganz persönlich mit, dass tatsächlich die Probleme, die unsere Landwirtschaft hier vor Ort hat, mit verschiedenen Verordnungen, mit verschiedenen Dingen, die vor allem aus Brüssel kommen. Weniger vom Land auch, aber auch aus dem, auch vom Bund, aber mehr aus Brüssel, dass er diese Probleme wirklich erkannt hat, dass er sie mitnimmt und einer Lösung zuführt. Zu versprechen, das ist morgen gelöst, wissen wir alle, dass das nicht funktioniert. Aber es muss irgendwann mal der Anfang gemacht werden. Beim Bürokratieabbau, bei überbordenden Berichtspflichten und anderem. Und da ist er dran. Das nehme ich als ganz, ganz positives Zeichen mit. Diese kleinen Schritte sind nicht immer die großen Schlagzeilen in den Medien. Aber sie sind extrem wichtig, diese kleinen Schritte, um im Großen und Ganzen weiter nach vorne zu kommen. Und da nehme ich ganz, ganz viel Positives mit.
2: Ein zentrales Thema dabei, die künftige Agrarförderung. Für viele Betriebe sind verlässliche Förderungsbedingungen eine wichtige Grundlage für langfristige Investitionen und die weitere Entwicklung. Gleichzeitig wächst der Druck durch steigende Kosten, zusätzliche Anforderungen und den anhaltenden Fachkräftemangel.
4: Also die Landwirte hier im Landkreis und wahrscheinlich auch im Land Sachsen-Anhalt an sich haben jetzt nicht unbedingt ein gutes Jahr oder eine gute Ernte eingefahren. Wir waren alle im Frühjahr dieses Jahres noch relativ optimistisch. Die übliche Vorsommertrockenheit war nicht, aber dann kamen heiße Tage, sodass für viele Fruchtarten, insbesondere im Weizen, die Erträge stark zurückgegangen sind und entsprechend auch die Qualitäten schlecht waren. Ja, somit haben wir natürlich eine relativ schlechte Erlöslage und die Kosten, sagen wir mal, die Energiekosten, sprich jetzt Diesel und so, erdrücken uns natürlich ganz gewaltig. Wir sind mit bestimmten Sachen nicht zufrieden. Also wir haben bestimmte Regularien hier in Deutschland einzuhalten, in der EU, die andere nicht haben, speziell außerhalb der EU. Und da kommt eben auch Getreide her und bestimmte landwirtschaftliche Produkte. Und da fragt niemand, unter welchen Standards die produziert wurden. Da wäre Politik in der Lage, was zu ändern. Ja, und insgesamt sind bestimmte Sachen auch in den Bundesländern völlig verschieden und das muss vereinheitlicht werden, damit wir gleiche Bedingungen haben bei der Produktion. Ja, es zeichnet sich ja ab, dass wahrscheinlich die AfD doch eine relativ große Mehrheit bekommen wird. Wir müssen schauen, was dann wirklich ist. Also nach der Wahl sieht man es dann tatsächlich. Ob sie eine absolute Mehrheit bekommen, das weiß ich nicht. Inwieweit die sich landwirtschaftlich positionieren und für uns auch da sind und arbeiten, das hat sich jetzt noch nicht abgezeichnet. Die Fragen standen schon, aber konkrete Auskünfte gab es jetzt von der Seite her noch nicht. Wir müssen sehen, wie alle anderen hier auch im Land Sachsen-Anhalt, was dann wirklich passiert.
2: Auch beim Thema Bürokratie sehen die Vertreter der Landwirtschaft Handlungsbedarf. Verfahren sollen einfacher werden und die Betriebe mehr Planungssicherheit bekommen. Denn Investitionen in Maschinen, Gebäude oder neue Produktionsverfahren lassen sich nicht kurzfristig entscheiden. Daneben ging es um die regionale Wertschöpfung und die Frage, welche Rolle die Landwirtschaft künftig über die klassische Lebensmittelproduktion hinausspielen kann. Ein Beispiel dafür ist die Erzeugung von Biomethan und damit die Nutzung landwirtschaftlicher Ressourcen für die Energieversorgung.
5: Hauptthemen sind natürlich die gemeinsame Agrarpolitik auf europäischer Ebene. Es drückt natürlich die Betriebe im Osten, wie stehe ich zu Kappung und Degression. Ich habe das ganz klar gesagt, also ich bin gegen eine Kappung. Ich werde nie einer Kappung bei 100.000 zustimmen. Also für mich geht die Diskussion erstmal los bei 500.000. Also so in dieser Form geht es gar nicht. Also die gemeinsame Agrarpolitik war ein großes Thema. Der Bürokratieabbau war ein großes Thema. Wir haben alles angesprochen. Es wurde von den kommunalpolitischen Themen über die landespolitischen Themen, die bundespolitischen Themen gesprochen. Ich fand es hervorragend, dass der Landrat, aber Oberbürgermeister, dass die Landtagskollegen hier mit dabei sind, dass der Staatssekretär dabei ist. Also wir konnten vieles mitnehmen. Ich nehme die eine oder andere Herausforderung oder Hausaufgabe, wenn ich so nennen darf, mit nach Berlin mit, aber vor allem nehme ich mit, dass es hier unglaublich, wie in vielen Regionen Deutschlands, unglaublich motivierte Menschen gibt. Bürokratie abbauen und diejenigen mit ihren guten Ideen einmal machen lassen, die Mutmacher auch einmal machen lassen. Wir brauchen viel mehr Mutmacher und weniger Miesmacher. Die Trockenheit ist ein großes Thema bei Ihnen. Nicht ganz so schlimm wie im Süden Deutschlands. Also in meiner Heimat, auch in Baden-Württemberg und in Hessen, Rheinland-Pfalz, ist es ein Riesenthema. Auch im sächsischen Bereich, bei Ihnen zum Teil in NRW. mit großen Ernteausfällen, die zum Teil bis 80% gehen, im Schnitt bundesweit

0: schaut es etwas besser aus, aber wir haben Regionen, wo es wirklich dramatisch ist. Und Sie haben es richtigerweise angesprochen, die Verbindung vom Oberboden zum Grundwasser, also wassertechnisch, besteht schon gar nicht mehr aufgrund der Trockenheit. Also das ist ein Ausfluss des Klimawandels. Was die Landwirtschaft anbelangt, habe ich vor, nächste Woche ein Paket vorzustellen, wie wir unterstützen können, wie wir kurzfristig unterstützen können. Wir müssen aber auch in die Zukunft denken. Wir müssen auch langfristig denken, was machen wir in der Zukunft. Und bitte um Verständnis, dass ich das nächste Woche dann vorstelle. Diskutabel ist bei uns in der Koalition alles. Also es gibt nichts, was wir nicht diskutieren können. Und grundsätzlich gilt ja, es gibt europäische Regeln. Man kann 48 Stunden arbeiten. Wir sollten uns einmal an die europäischen Regeln rantasten. Also wir werden das diskutieren. Und gerade in der Erntezeit wird natürlich noch mehr gewünscht, dass man noch mehr arbeiten kann. Ich werde das mit unseren Koalitionspartnern besprechen. Und dann schauen wir mal, ob man da Lösungen findet. Ich verstehe es. Es ist natürlich, die Biogasanlagen sind ein Reizthema. Ich weiß, die Biogasanlagenbetreiber hätten sich mehr erwünscht, was das neue EEG anbelangt. Man muss aber auch eins verstehen, die Kollegin Reiche muss auf die Kosten der Energieversorgung schauen. Und jetzt sind wir noch in den Gesprächen. Wir haben kleine Verbesserungen erreicht. Es geht jetzt ins parlamentarische Verfahren, also das Kabinett hat beschlossen, es geht ins parlamentarische Verfahren. Ich gehe davon aus, dass wir hier auch noch Verbesserungen erreichen, aber was für die Biogasanlagenbetreiber ein positiver Moment ist, ist die Biotreppe, die eingeführt worden ist. Also man kann gerade mit der Produktion von Biogas und dem Zusammenschluss von Anlagen manches Gutes erreichen. Also da ist noch nicht aller Tage Abend. Ich denke, wir kommen auch hier in der Diskussion gut weiter.
1: Für den Bundesminister war der Besuch damit auch eine Gelegenheit, die unterschiedlichen Bereiche der regionalen Landwirtschaft und ihre konkreten Herausforderungen kennenzulernen.
2: Einmal, das ist aber unabhängig von einer intensiven Trockenperiode, nämlich die Frage, wie man bewässern kann, wie man beregnen kann. Also durch künstliche Bewässerung die Pflanzen dann so zu bedienen, damit sie auch sich entwickeln und auch ausbauen können. Wir haben ja auch vor 2 Jahren mal eine richtige Frostperiode gehabt im Mai, also wo wir noch zu später Zeit eben dann im Obstbau und im Weinbau die Probleme haben. An sich müssen wir uns immer mehr darauf einstellen. Wir müssen an sich dafür Vorkehrungen treffen. Aber das Entscheidende für die Trockenheit wäre eine Beregnung. Und das ist natürlich ein sehr komplexes Thema. Die Wasserrechte, auch das Grundwasser leidet in Anführungsstrichen ja auch darunter, dass eben Trockenheit nicht mehr so der Nachschub da ist. Aber das werden die Herausforderungen in den nächsten Jahren werden. Dann gibt es auch Landwirte, die sich in der Frucht sozusagen anpassen, sagen, es gibt auch Früchte, die denn dann besser sozusagen mit einer anderen Witterungsbedingung arbeiten. Das setzt aber auch voraus, dass wir dann tatsächlich auch die Pflanzen in der Pflanzenzucht auch behandeln und bearbeiten dürfen, dass es auch klimaresiliente Früchte eben gibt, die angebaut werden.
1: Am Ende bleibt die zentrale Frage: Welche politischen Rahmenbedingungen braucht die Landwirtschaft, damit die Betriebe auch in Zukunft wirtschaftlich arbeiten können? Die Gespräche im Landkreis Anhalt-Bitterfeld haben dafür vor allem eines gezeigt. Die Erwartungen an die Politik sind konkret. Jetzt kommt es auf die entsprechenden Entscheidungen an.
3: Am 2. September ereignete sich kurz vor 8 Uhr auf der BAB 9 in Richtung Berlin zwischen den Anschlussstellen Halle-Brenner und der Raststätte Köckern-Ost ein schwerer Verkehrsunfall. Ein 58-jähriger VW-Fahrer kam aus bislang ungeklärter Ursache von der mittleren Fahrspur ab und prallte auf einen rechtsfahrenden LKW. Der 31-jährige Beifahrer des PKWs verstarb noch an der Unfallstelle. Der PKW-Fahrer sowie ein 6-jähriges Mädchen wurden schwer verletzt und in ein Krankenhaus gebracht. Der LKW-Fahrer blieb unverletzt. Die A9 war in Richtung Berlin bis etwa 13 Uhr vollgesperrt. Die Ermittlungen zum Unfall führte das zentrale Verkehrs- und Autobahndienst der Polizeiinspektion Dessau-Roßlau. Und das waren sie, die aktuellen Nachrichten hier bei RBW aktuell. Jetzt folgt noch das Wetter sowie die Meldungen aus der Region. Bis dahin haben Sie eine schöne Zeit.

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5: Morgen erwarten uns Temperaturen von bis zu 25 Grad. Es bleibt stark bewölkt und windig. Am Tag kann es vereinzelt zu Regenschauern kommen. Am Abend wird das Wetter schlechter. Es wird stürmisch und regnerisch. Insgesamt wird morgen ein warmer, aber ungemütlicher Tag.
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Tafeln der Begegnung verschoben. Am Freitag, dem 28. August, sollte die Veranstaltung Tafeln der Begegnung an der Ecke Friedrich-Naumann-Straße-Kavalierstraße stattfinden. Aufgrund des angekündigten Regen entschied sich das Integrationsbüro der Stadt Dessau-Roßlau, gemeinsam mit den lokalen Engagierten, jedoch kurzfristig dazu, die Veranstaltung zu verschieben. Bei den Tafeln der Begegnung stehen Begegnung, Austausch und das gegenseitige Kennenlernen im Mittelpunkt. Die Dessauer dürfen sich auf Musik, Spiele und Köstlichkeiten aus internationalen Küchen freuen. Darüber hinaus sind verschiedene Mitmachangebote und kleine Programmeinlagen engagierter Nachbarn geplant. Ein neuer Termin steht derzeit noch nicht fest, soll aber schon bald bekannt gegeben werden.

0: Hallo und herzlich willkommen zur neuesten Ausgabe von RBW Aktuell. Seit Montag, dem 17. August, ist die Ackerstraße zwischen der Damaschke-Straße und der Fabrikstraße voll gesperrt. Die Medewa verlegt auf rund 110 Metern eine neue Trinkwasserleitung. Dabei werden auch vier Hausanschlüsse erneuert. Die bisherige Stahlleitung ist zunehmend von Rohrbrüchen betroffen und wird durch eine moderne Leitung mit 80 Millimetern Durchmessern ersetzt. Die Bauarbeiten erfolgen größtenteils unterirdisch, wodurch der Aufwand für den späteren Straßenabschluss reduziert werden kann. Die Baumaßnahme soll voraussichtlich in der 38. Kalenderwoche abgeschlossen sein. Für Anwohner soll die Zufahrt zu den Grundstücken weitestgehend möglich bleiben. Auch Feuerwehr, Rettungsdienst und Müllfahrzeuge können die Straße passieren. Endlich war es soweit. Am 28. August wurde zur offiziellen Business-Eröffnung des Sporthauses 2.0 eingeladen. Das bestehende Gebäude wurde sowohl von außen als auch von innen komplett überarbeitet, modernisiert und neu gestaltet. An diesem besonderen Abend hatten die Gäste die Gelegenheit, die neu gestalteten Bereiche sowie die modernen neuen Geräte ganz in Ruhe zu erkunden und aus nächster Nähe zu betrachten.
1: Endlich ist es soweit. Am Freitag, dem 28. August, wurde zur offiziellen Business-Eröffnung des Sporthaus 2.0 geladen. Das alte Gebäude wurde von außen sowie innen komplett überarbeitet und modernisiert. Und an diesem Abend konnte man die neu gestalteten Bereiche und die neuen Geräte ganz in Ruhe von nahem betrachten.
2: 2019 haben wir den Entschluss gefasst, diese Sporteinrichtung hier zu eröffnen und sind Jahr für Jahr Stück für Stück gewachsen. Das spiegelt sich nicht nur in der Fläche, sondern auch in der Etagen- und Mitgliederanzahl wieder. Wir sind in einem alten Industriegebäude ansässig, früher Getreidesilo für das Kreppiner Reitgut, und sind jetzt vollständig auf 2000 Quadratmeter ausgebaut. Das heißt, die nächste Neueröffnung oder Vergrößerung findet nur im neuen Anbau statt. Aber jetzt geben wir uns erstmal mit dem zufrieden, was wir hier geschaffen haben. Also rein optisch war es ein Spagat, den alten Charme des Gebäudes zu erhalten, trotzdem mit einem modernen Look zu versehen. Und nach reichlicher Planung, Gesprächen mit Architekten, Brandschutz, mit dem allem, was dazugehört, ist uns, glaube ich, dieser Spagat gelungen. Es sieht aus wie ein neues Objekt, beziehungsweise haben wir dieses Industriegebäude in die Neuzeit versetzt. Das zu den rein optischen Sachen von außen. Von innen ist ganz, ganz viel passiert. Wir haben mit Abstand den größten Gerätepark hier in der Region, rein kraftsportspezifisch. Darüber hinaus haben wir uns in dem Bereich Gesundheit getraut und bieten jetzt diverse Gesundheitsanwendungen an, arbeiten mit Ärzten zusammen und, und. Das heißt, der Produktkatalog wurde deutlich breiter.
1: Über das Sporthaus 2.0 freuten sich nicht nur die Angestellten, sondern auch die regulären Besucher. Manche von ihnen trainieren hier schon seit dem Anfang des Performance- und Recovery-Centers. Andere erst seit ein paar Jahren. Aber egal mit wem man an diesem Abend geredet hat, man bekam nur eines zu hören und das war positives Feedback.
3: Seit 2020 sind wir schon Mitglied, also als das hier eröffnet wurde. Wir haben das also alles ein bisschen so miterlebt, wie sich das im Laufe der Zeit entwickelt hat. Und freuen uns natürlich, dass heute hier die Eröffnung 2.0 ist. Ja, sieht ja alles auch sehr toll aus. Ja, und wir werden natürlich, haben wir uns jedenfalls vorgenommen, auch wieder öfters trainieren. Ja, erstens, um die Räte natürlich auszuprobieren und natürlich auch für unseren Buddy was zu tun, genau.
4: Also ich bin seit 2 Jahren Mitglied im Sportshaus und ich gehe meistens so dreimal die Woche, also Minimum. Und warum ich hier trainiere, ist einfach, weil es einfach einmalig ist. Es gibt es nirgendwo anders. Die Öffnungszeiten sind top. Man kann halt früh trainieren bis spät in den Abend. Und sind alle herzlich, alle liebevoll. Man fühlt sich einfach wohl, ja.
5: Ich trainiere seit den Anfangsstunden des Sportshauses hier durch die Freunde Glenn und Christian. Es ist natürlich logisch, dass ich als Bitterfelder auch hier trainiere. Es ist zwar relativ unregelmäßig, da ich nebenbei noch einen anderen Sport betreibe, aber wenn ich das mache, dann bin ich schon regelmäßig hier. Und jetzt aktuell ist es natürlich echt ein Aushängeschild. Dieses Fitnessstudio sucht seinesgleichen und es ist ja nicht nur ein Fitnessstudio, es ist ja auch mehr in die Richtung Gesundheit, Wohlfühlcharakter und das gibt es hier in der Art und in der Art und Weise und Form nicht noch einmal.
1: Auch der neue Hyrox-Bereich sorgte für Aufregung. Das Sporthaus 2.0 ist hier nämlich zertifizierter Hyrox-Partner. Und für diese Sportart steht den Gästen nun sogar ein ganzer Raum zur Verfügung. Charlotte Herwald gibt uns hier einen kleinen Einblick.
6: Also wir befinden uns hier im Sporthaus 2.0 in unserem Hyrox-Bereich. Hyrox, momentan die boomende Sportart.

0: auf Social Media, in Real Life, Hyrox-Bereich sozusagen bei uns im Gym, Extra-Trainingsbereich, wo man sich eben auf einen Hyrox-Wettkampf oder Race, wie man es nennt, vorbereiten kann. Es gibt einen Kurs innerhalb vom Hyrox-Bereich mit den verschiedenen Stationen. Geht los vom Schlittenziehen, Schlittenschieben bis zum Warball, was halt herkömmliche Gyms nicht haben. Wir haben darin ein komplett im Bereich nur zu diesem Thema.
1: Neben dem Hyrox-Bereich ist auch ein gesamter Raum befüllt mit neuen Gym 80 Geräten. Ein Raum also voller Goldstandard, natürlich auch in der passenden Farbe.
0: Jetzt stehen wir in unserem goldenen Gym 80 Bereich. Hier befinden sich unsere neuesten Geräte von Gym 80 und diese Geräte sprechen eigentlich in ihrer goldenen Farbe für sich selbst.
1: Die Transformation von klassischem Fitnessstudio zum modernen Premium-Standort für Training, Gesundheit, Regeneration, Performance und Lifestyle ist deutlich sichtbar. Nach dem rigorosen Trainieren kann man sich dann im Recovery Hub einfinden. Ein sozialer Raum mit Kaffee- und Barbereich. Auch eine Sauna steht bei jeder Umkleide zur Verfügung. Außerdem, etwas exotischer, Lichttherapie mit UV oder Rotlicht oder sogar Sauerstofftherapie sowie professionelle Massageangebote.
2: Neu gemacht sind, wie Sie sagten, nicht nur Geräte, sondern wir haben Anwendungen wie Lymphdrainage, Rotlichttherapie, Sauerstofftherapie mit Massage, hier einzigartig in der Region. Da muss man schon eine Weile durch Deutschland fahren, um das nochmal so zu finden. Gastronomiestrecke ist neu und des Weiteren wurden die bereits vorhandenen Bereiche neu und neu gestaltet und logisch neu sortiert, sodass wir das Bestehende noch verbessert haben.
1: Gerade wenn es um Gastronomie geht, stellt man sich natürlich die Frage, wie das mit dem Sporthaus 2.0 zusammenpasst. Ganz einfach, das Menü wird im Sporthaus 2.0 gesund gehalten. Dementsprechend sucht das Performance und Recovery Center auch neues, geschultes und geeignetes Personal.
2: Wir haben 10 Vollzeitangestellte. Bauen jetzt noch weiter aus, weil wir demnächst unsere Gastronomie hier eröffnen. Das heißt, gesundes Essen in einem Fitnessstudio oder wie wir uns jetzt bezeichnen möchten, Performance und Recovery Center. Das heißt, wir suchen dringend noch geschultes und geeignetes Personal. Und darüber hinaus arbeiten wir mit Dienstleistern zusammen, wie zum Beispiel mit unserer Doktorandin der Medizin Miriam.
1: Miriam Cassandra Hirschel ist im Sporthaus 2.0 Ärztin, Medical und Performance Coach und Doktorandin. Sie ist außerdem das Schlusssiegel des Abends mit einem Vortrag über Gesundheit, Langlebigkeit und Leistung.
3: Dass man glücklich ist und dass man sein Leben lebt, ist das Allerwichtigste. In unserer aktuellen Gesellschaft und Social Media vergleichen wir uns viel zu sehr. Das wird immer mehr. Ich weiß noch, ganz, ganz viele Mädchen vergleichen sich unglaublich mit anderen Influencern. Und das sieht man wirklich, es kommt immer mehr mit Essstörungen raus. Das heißt, man sollte wirklich wieder, braucht den Fokus mehr auf sich legen. Da haben Sie ganz recht. Also man soll auf jeden Fall glücklich, happy sein. Das ist ganz, ganz wichtig. Und das tun, was einen erfüllt. Es gibt natürlich immer mal wieder harte Zeiten. Dann sage ich immer, beißen, durchkämpfen, für das kämpfen, was dir wichtig ist, was du erreichen möchtest. Weil da musst du durch und dann bist du noch mal selbstsicher, weißt noch mehr, was du möchtest und am Ende wird immer alles gut.
1: Im Großen und Ganzen ist die offizielle Business-Eröffnung des Sporthauses 2.0 ein offensichtlicher Erfolg gewesen. Mit einer hohen Qualität und einem breit gefächerten Angebot sticht das Performance und Recovery Center als ein Juwel hinaus. Wer Interesse daran hat, seine Fitnessreise zu beginnen, kann dies an jedem Tag der Woche, egal ob Feiertag oder nicht, von 6 bis 24 Uhr im Sporthaus 2.0 endlich tun.
4: Die Lutherstadt Wittenberg ist seit dem 1. September mit ihren historischen Wallanlagen Teil der Landesinitiative Gartenträume, historische Parks in Sachsen-Anhalt. Das Gartenträume-Schild wurde Oberbürgermeister Thorsten Zugehör offiziell übergeben. Die Aufnahme würdigt die historische Bedeutung der Wallanlagen und soll deren Potenzial für Erholung, Kultur und Tourismus stärker sichtbar machen. Gleichzeitig sollen die Anlagen im Hinblick auf die Landesgartenschau 2028 weiterentwickelt und nachhaltig erhalten werden. Zum Auftakt findet vom 16. bis zum 18. Oktober ein Parkseminar in den Wallanlagen und auf dem alten Friedhof statt. Fachleute und freiwillige Helfer pflanzen dort unter anderem Bäume, Sträucher,

0: und Stauden und führen Pflegearbeiten durch. Auch Führungen und Vorträge sind geplant. Die Teilnahme ist kostenfrei und inklusive Verpflegung. Interessierte können sich bis zum 2. Oktober 2026 anmelden. Das Gartenträume-Netzwerk umfasst inzwischen 54 historische Parkanlagen in Sachsen-Anhalt. Ein Fest für die ganze Familie und vor allem aber eine Bühne für das Ehrenamt. Zum ersten Mal hat der Landkreis Anhalt-Bitterfeld zum Abi-Sommerzauber nach Köthen eingeladen. Vereine und Initiativen aus der Region präsentierten ihre Arbeit, während auf und vor der Bühne von morgens bis abends ein umfangreiches Programm geboten wurde.
1: Ein Innenhofwürzer Vereinsmeile. Bei der Premiere des Abi-Sommerzaubers öffnet die Kreisverwaltung in Köthen ihre Türen für Vereine, Initiativen und Besucher aus dem gesamten Landkreis Anhalt-Bitterfeld. Einen Tag lang soll hier vor allem sichtbar werden, wie vielfältig das ehrenamtliche Engagement im Landkreis ist. Und auch für Landrat Andy Grabner gibt es dabei offenbar noch einiges zu entdecken. Denn hinter manchen Ständen verbergen sich Angebote und Projekte, die selbst dem Chef der Kreisverwaltung bislang nicht unbedingt bekannt waren.
2: Genau, ich wusste zum Beispiel nicht, dass wir eine Wächterabteilung haben im Polizeistoffverein Köthen. Das bauen wir neu. Und ansonsten ja, sind es ja so die Bekannten. Ob das die Handballer sind, ob das die Basketballer sind. Und ich muss sagen, war wirklich sehr gut zu sehen.
1: Einer dieser Vereine ist der WSV Friedersdorf. Bekannt ist er unter anderem durch seine Drachenbootveranstaltungen am Mulde-Stausee. Einige davon locken mehrere hundert Teilnehmer in die Region. Doch damit das auch künftig funktioniert, spielt vor allem die Nachwuchsarbeit eine wichtige Rolle.
3: Also wir sind der WSC Friedersdorf, wir haben 220 Mitglieder in 4 Abteilungen, Wasserwandern, Segeln, Kanu, Rennsport und Drachenboot. Und wir machen im Sommer 2 große Veranstaltungen, einmal die Muldestausregatta mit 600 Teilnehmern und dann das Drachenbootfest mit ca. 800 teilnehmenden Sportlern.
1: Und wer einen Sportverein besucht, darf natürlich nicht nur zuschauen. Unser Team muss selbst ran. Auf dem Rudergerät geht es zwar keinen Meter über den Mulde-Stausee, anstrengend wird es trotzdem. Immerhin, nach Einschätzung des Vereins schlägt sich unser Kollege ganz wacker. Doch Ehrenamt und gesellschaftliches Engagement bestehen nicht nur aus Sport. Ellen Günther von der Akademie der Künste Berlin beschäftigt sich mit kultureller Vermittlung. Ihr Ziel? Kunst und Bildung auch außerhalb der großen Kulturzentren stärker zu den Menschen zu bringen. Wie gut gelingt das bereits in Anhalt-Bitterfeld und wo besteht noch Nachholbedarf?
4: Ich glaube, hier geht halt manchmal noch was, vor allem Kunstlehrerinnen fehlen zum Teil, Kunstunterricht fällt aus. Wir können dafür natürlich kein Ersatz sein, aber wir wollen irgendwie versuchen, Kunst zu stärken in der Region. Und deshalb, wir kommen mit Mitgliedern, also wirklich mit auch bekannten Künstlerinnen in die Region und wollen irgendwie die Freude und die Lust an der Kunst stärken.
1: Wie niedrig die Schwelle zur Kunst sein kann, zeigt gleich die nächste Station. Künstlerin und Kuratorin Christiane Petersmann hat ein überdimensionales Scrabble-Spiel mitgebracht. Hier darf nicht nur betrachtet, sondern ausprobiert und gemeinsam gespielt werden.
5: Wir laden Passantinnen, die Leute, die hier am Festival sind, ein, Kinder und Erwachsene Worte zu schreiben, Buchstaben zu malen und damit auf diese große Leinwand Worte zu kleben zum Thema Glück.
1: Ein paar Meter weiter geht es um ein Material, das eng mit der Geschichte der Region Bitterfeld verbunden ist. Bernstein. Der Förderverein präsentiert verschiedene Stücke und vermittelt Wissen über den besonderen Fundstoff.
6: Wir sind heute hier mit unseren Vereinsmitgliedern, stellen unser Hauptthema ist eigentlich der Bernstein, der in Bitterfeld mal gefunden wurde. Wir stellen hier ein paar Proben aus zur Erläuterung für die Kinder, für unsere Zuschauer im Prinzip, die es alle interessiert, die in Klößen, die da vorhanden sind. Und am beliebtesten ist natürlich das Bernstein-Schleifen für die Kinder. Die freuen sich dann, wenn sie das machen.
1: Zurück zum Sport. Die HG 85 Köthen nutzt den Sommerzauber ebenfalls, um auf sich aufmerksam zu machen.
7: So einen schönen Sport zu präsentieren und den Kindern zeigen zu können, wie toll der Sport ist und was sie alles machen können bei uns in der Halle und alle möglichen.
1: Und schon wieder wird aus Berichterstattung sportlicher Einsatz. Unser Redakteur muss zum Handballführerschein antreten. Geschicklichkeit, Ballkontrolle und Treffsicherheit sind gefragt. Das Ergebnis kann sich offenbar sehen lassen.
8: So, und das heißt, was habe ich jetzt gewonnen?
7: Ja, du hast jetzt sozusagen, du hast uns gezeigt, wie gut du bist und jetzt würdest du sozusagen eingeladen werden zum Probetraining.
8: Okay, also hätte ich das Zeug dafür, ja?
7: Ja, hättest du.
8: Ah, wunderbar, na dann. Cool.
1: Die fünf Stationen zeigen dabei nur einen Aufschnitt. Über den gesamten Innenhof verteilt können Besucher selbst aktiv werden. Insektenhotels bauen, beim Fußball-Dart zielen, Quizfragen beantworten oder sich in Fechten ausprobieren. Der Sommerzauber soll damit nicht nur zeigen, welche Vereine es gibt, sondern möglichst direkt neugierig auf deren Arbeit machen. Und während die Erwachsenen mit den Vereinen ins Gespräch kommen, gibt es für die jüngsten Gäste ein eigenes Programm. Auch auf der Bühne stehen die Kinder zeitweise im Mittelpunkt. Das Kinder- und Jugendballett ist dabei. Später sorgen Anna und Elsa für märchenhaften Besuch. Musikalisch und kulturell läuft das Programm bereits seit dem Vormittag. Von der Jazzband der Musikschule über die Schülerband Rush bis zu Tanz und regionalen Künstlern wechseln sich zahlreiche Gruppen auf der Bühne ab. Nach einem langen Tag mit Vereinen, Gesprächen und zahlreichen Mitmachaktionen zieht Landrat Enni Grabner am frühen Abend Bilanz.
2: Ja, als vorweggenommenes Fazit, es war einfach wundervoll, es war toll, einzigartig, muss ich sagen.
9: Ich sagte, dass wir die Veranstaltung das erste Mal durchgeführt haben. War sie sehr gut besucht, wir haben sehr viele Weine und alles haben. Ich bin einfach nur glücklich, dass so gut schaut.
1: Danach verändert sich langsam der Charakter des Festes. Aus der Vereinsmeile wird eine Sommerparty. Kevin Neon übernimmt am frühen Abend die Bühne und sorgt für Stimmung im Innenhof der Kreisverwaltung. Bevor weitergefeiert wird, rückt noch einmal das Engagement in der Region in den Mittelpunkt. Mit der Ehrennadel des Landes werden Menschen ausgezeichnet, die sich in besonderer Weise für Sachsen-Anhalt und seine Einwohner einsetzen. Den musikalischen Abschluss übernimmt schließlich die Liveband Seamless. Nach dem Vereins- und Familienprogramm am Tag wird im Innenhof am Abend gemeinsam gefeiert. Sport, Kunst, Kultur und soziales Engagement. Beim ersten Abi-Sommerzauber zeigt sich, wie unterschiedlich Vereinsarbeit im Landkreis aussehen kann. Und vielleicht hat der eine oder andere Besucher dabei nicht nur einen schönen Sommertag erlebt, sondern auch einen Verein entdeckt, bei dem er künftig selbst mitmachen möchte.
0: Der Salzlandkreis nimmt Stellung zu öffentlichen Aussagen über die Situation am Löderburger See und weist auf aus seiner Sicht verbreiteten Falschbehauptungen hin. Nach einem Hinweis aus der Bevölkerung hat die Bauordnungsbehörde ein Prüfverfahren eingeleitet. Das Ergebnis liegt inzwischen vor und wurde dem privaten Betreiber des Naherholungszentrums sowie den Städten Stassfurt und Hecklingen mitgeteilt. Die Beteiligung wurden darüber informiert, welche Veränderungen auf dem Gelände notwendig sind und welche Anträge und Unterlagen noch eingereicht werden müssen. Ziel aller Beteiligten ist es, die weitere Entwicklung des Naherholungsgebiets unter Einhaltung der geltenden Vorschriften zu ermöglichen. Da das Verwaltungsverfahren noch läuft, macht der Salzlandkreis derzeit keine weiteren Angaben. Und das waren sie, die aktuellen Nachrichten hier bei RBW aktuell. Jetzt folgt noch das Wetter sowie die Meldungen aus der Region. Wir sehen uns dann in der nächsten Woche mit den neuesten Meldungen. Bis dahin haben Sie eine schöne Zeit und auf Wiedersehen.
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2: Am Samstag ist überwiegend wolkig und windig. Temperaturen liegen bei etwa 22 Grad. Zwischendurch kann sich die Sonne kurz zeigen, insgesamt bleibt es aber eher bewölkt. Es erwartet uns ein windiger, aber angenehmer Tag.
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0: Der Roßlauer Marktplatz sowie der gesamte Stadtteil soll wieder mit mehr Leben gefüllt werden. Dafür wurde am 24. August offiziell das neue Quartiersbüro am Markt 1 eröffnet. Quartiersmanager Conny Trolle, Berit Mühl und Daniel Kemp stehen ab sofort für die Roßlauer als Ansprechpartner zur Verfügung.
1: Also das Quartier, sagt der Name ja schon, man ist hier für dieses Quartier, für die Umgebung zuständig. Das ist nicht ganz Roßlau, sondern ein gewisser Teil. Und wir sind dafür da, einmal ansprechbar zu sein für die Bürgerinnen und Bürger. Aber es gibt ja auch schon ganz, ganz konkrete Ideen, die umgesetzt werden sollen. Leerstand zu verhindern, beziehungsweise wieder zu neuem Leben erwecken. Den Marktplatz zum neuen Leben zu erwecken. Manche, ja, vielleicht auch vernachlässigte Ecken in Roßlau wieder neu zu beleben. Und in Summe ist das eigentlich unsere Aufgabe, mit den Bürgern ins Gespräch nochmal zu kommen und das Potenzial, was Roßlau hat, auch mit den Vereinen, mit den Initiativen, mit dem bürgerschaftlichen Engagement wieder zu bündeln und in etwas umzusetzen, was das Quartier schöner macht.
2: Ich erhoffe mir, dass wir die vielen lauten Stimmen und die engagierten Stimmen, die es in Roßlau gibt, gut bündeln können und eine gute Schnittstellenfunktion sind zur Stadtverwaltung, zur Stadt Dessau, um einfach Roßlau aus dem Dornröschenschlaf, den ich hier so sehe, rauszuholen und den auch, glaube ich, viele Engagierte sehen, rauszuholen. Und mit allen Generationen zusammen, das finde ich tatsächlich wichtig, da alle Altersgruppen einzubeziehen, die Lebendigkeit zurückzugeben, die ja mit den Menschen hier drin herrscht.
0: Seit mehreren Jahren gibt es die Idee, ein Quartiersmanagement in Roßlau zu etablieren. Ein Stadtratsbeschluss machte die Umsetzung nun möglich. Ab sofort können Bürger des Quartiers mit Fragen jeglicher Art in das neue Büro kommen.
2: Also als Roßlauer Bürger und Bürgerin können Sie erstmal grundsätzlich mit jedem Anliegen kommen. Dafür sind wir jetzt einfach erstmal da und öffnen Tür und Ohr. Und versuchen im Zweifel zu vermitteln, wenn wir selber nichts tun könnten. Mhm. Grundsätzlich stehen wir natürlich erstmal für sämtliche Fragen zur Verfügung, die Stadt, Stadtentwicklung, aber vielleicht auch, wo es die nächste Toilette betreffen. Und vor allem aber dafür, mit den Engagierten dieser Stadt Ideen umzusetzen. Also das heißt, wenn Personen kommen und sagen, wo finde ich denn jemand, der mir bei dem und dem weiterhelfen kann? Oder ich habe die Idee, dieses und jenes zu tun, können Sie mich da unterstützen? Oder bei wem kann ich mich anschließen? Was auch immer. Da einfach Netzwerke zu knüpfen und die Personen miteinander in Kontakt zu bringen, die Großes bewegen können. Oder auch manchmal Kleines, aber letztendlich immer dienlich hier für den Standort.
0: Feste Öffnungszeiten gibt es im neuen Quartiersmanagement am Markt 1 vorerst nicht.
2: Ja, wir haben uns tatsächlich entschieden, keine neue Verwaltungsstruktur zu schaffen, indem wir jetzt ein Büro sind, wo jemand sitzt und einen Drucker und einen Kopierer hat und eine funktionierende Kaffeemaschine, sondern wir möchten gerne, dass es eine Beteiligungsstruktur wird. Das heißt, wir möchten dahin gehen, wo die Menschen sind und nicht hier im Büro sitzen und warten, dass Leute kommen. Das heißt, wir werden hier im Büro schauen, weil es wichtig ist, dass es eine Anlaufstelle gibt, aber welche Zeiten sind sinnvoll? Kommen Menschen eher vormittags, kommen Menschen eher nachmittags, kommen sie vielleicht eher abends, weil sie Engagierte sind und tagsüber arbeiten gehen? Das heißt, das werden wir jetzt in den nächsten Wochen einfach mal ausprobieren, gucken, welche Öffnungszeiten bewähren sich oder ist es vielleicht was, was man tatsächlich auch immer ein bisschen variabel lässt und eher auf Zuruf macht und sonst sich darauf fokussiert, zu den Menschen in die Netzwerke und so weiter zu gehen.
0: Mittel vom Land Sachsen-Anhalt

0: und der Europäischen Union in Höhe von 125.000 Euro finanzieren das Projekt. Ein Zeitraum von 2 Jahren ist für das Quartiersmanagement zunächst angedacht.
1: Solange Fördergelder fließen, kann auch das stattfinden. Aber auf der anderen Seite hat die Stadt sich auch schon bemüht, eine Verlängerung zu beantragen. Das ist aber, wie gesagt, noch nicht entschieden. Und wenn es dann eine Verlängerung gibt, dann hat man noch mal ein bisschen mehr Zeit. Aber unser Anspruch ist, in den 2 Jahren schon was zu erreichen und vor allen Dingen nachhaltig das Quartiersmanagement hier und die Strukturen zu entwickeln, damit es auch ohne uns weitergehen könnte.
0: Wer also selber Ideen hat, wie man die Schifferstadt beleben kann, oder wer einfach nur Fragen zu unterschiedlichsten Themen hat, kann einfach im Quartiersbüro auf dem Marktplatz in Roßlau vorbeischauen. Weitere Informationen gibt es unter www.quartier-roßlau.de. Nachdem Anfang Juli bereits das Stadtfest in Dessau veranstaltet wurde, war es Ende August nun in Roßlau Zeit, einmal ausgiebig zu feiern. Vom 27. bis zum 30. August wurde zur mittlerweile 46. Ausgabe des traditionsreichen Heimat- und Schifferfestes eingeladen. Bereits am Donnerstag startete das bunte Treiben mit einem Umzug und der Flaggenhissung auf dem Luchplatz. An den 4 Festtagen gab es dann eine Menge zu erleben. Natürlich stand der Rummel auf dem Festplatz für Besucher offen und Begeisterte mit zahlreichen Fahrgeschäften, die für ordentlich Adrenalin sorgten. Nebenan gab es das große Festzelt, in dem mehrere Bands über das ganze Wochenende hinweg für beste Stimmung sorgten. Am Samstag öffnete dann wieder die Meile der Gewerbetreibenden und Vereine, welche sich entlang der Werftstraße und der Sachsenbergstraße präsentierte. Einer der Höhepunkte war zudem die Vorführung von Bootsklassikern und Modellbooten auf der Elbe. Der Modellsportclub Elbe Dessau zeigte seine detailgetreuen Nachbauten der Boote und direkt nebenan konnte man im Wasser auch die großen Vorbilder in Aktion sehen. Zahlreiche Interessierte ließen sich dieses Spektakel nicht entgehen. Am Festsonntag wurde das diesjährige Heimat- und Schifferfest dann auch schon wieder beendet und man kann auf 4 gelungene Tage in Roßlau zurückblicken.

0: Hallo und herzlich willkommen zur neuesten Ausgabe von RBW Aktuell. Seit Montag, dem 17. August, ist die Ackerstraße zwischen der Damaschke-Straße und der Fabrikstraße voll gesperrt. Die Medewa verlegt auf rund 110 Metern eine neue Trinkwasserleitung. Dabei werden auch vier Hausanschlüsse erneuert. Die bisherige Stahlleitung ist zunehmend von Rohrbrüchen betroffen und wird durch eine moderne Leitung mit 80 mm Durchmessern ersetzt. Die Bauarbeiten erfolgen größtenteils unterirdisch, wodurch der Aufwand für den späteren Straßenabschluss reduziert werden kann. Die Baumaßnahme soll voraussichtlich in der 38. Kalenderwoche abgeschlossen sein. Für Anwohner soll die Zufahrt zu den Grundstücken weitestgehend möglich bleiben. Auch Feuerwehr, Rettungsdienst und Müllfahrzeuge können die Straße passieren. Endlich war es soweit. Am 28. August wurde zur offiziellen Business-Eröffnung des Sporthauses 2.0 eingeladen. Das bestehende Gebäude wurde sowohl von außen als auch von innen komplett überarbeitet, modernisiert und neu gestaltet. An diesem besonderen Abend hatten die Gäste die Gelegenheit, die neu gestalteten Bereiche sowie die modernen neuen Geräte ganz in Ruhe zu erkunden und aus nächster Nähe zu betrachten.
1: Endlich ist es soweit. Am Freitag, dem 28. August, wurde zur offiziellen Business-Eröffnung des Sporthaus 2.0 geladen. Das alte Gebäude wurde von außen sowie innen komplett überarbeitet und modernisiert. Und an diesem Abend konnte man die neu gestalteten Bereiche und die neuen Geräte ganz in Ruhe von nahem betrachten.
2: 2019 haben wir den Entschluss gefasst, diese Sporteinrichtung hier zu eröffnen und sind Jahr für Jahr Stück für Stück gewachsen. Das spiegelt sich nicht nur in der Fläche, sondern auch in der Etagen- und Mitgliederanzahl wider. Wir sind in einem alten Industriegebäude ansässig, früher Getreidesilo für das Kreppiner Reitgut, und sind jetzt vollständig auf 2000 Quadratmeter ausgebaut. Das heißt, die nächste Neueröffnung oder Vergrößerung findet nur im neuen Anbau statt. Aber jetzt geben wir uns erstmal mit dem zufrieden, was wir hier geschaffen haben. Also rein optisch war es ein Spagat, den alten Charme des Gebäudes zu erhalten, trotzdem mit einem modernen Look zu versehen. Und nach reichlicher Planung, Gesprächen mit Architekten, Brandschutz, mit dem allem, was dazugehört, ist uns, glaube ich, dieser Spagat gelungen. Es sieht aus wie ein neues Objekt, beziehungsweise haben wir dieses Industriegebäude in die Neuzeit versetzt. Das zu den rein optischen Sachen von außen. Von innen ist ganz, ganz viel passiert. Wir haben mit Abstand den größten Gerätepark hier in der Region, rein kraftsportspezifisch. Darüber hinaus haben wir uns in dem Bereich Gesundheit getraut und bieten jetzt diverse Gesundheitsanwendungen an, arbeiten mit Ärzten zusammen und, und. Das heißt, der Produktkatalog wurde deutlich breiter.
1: Über das Sporthaus 2.0 freuten sich nicht nur die Angestellten, sondern auch die regulären Besucher. Manche von ihnen trainieren hier schon seit dem Anfang des Performance- und Recovery-Centers. Andere erst seit ein paar Jahren. Aber egal, mit wem man an diesem Abend geredet hat, man bekam nur eines zu hören und das war positives Feedback.
3: Seit 2020 sind wir schon Mitglied, also als das hier eröffnet wurde. Wir haben das also alles ein bisschen so miterlebt, wie sich das im Laufe der Zeit entwickelt hat. Und freuen uns natürlich, dass heute hier die Eröffnung 2.0 ist. Ja, sieht ja alles auch sehr toll aus. Ja, und wir werden natürlich, haben uns jedenfalls vorgenommen, auch wieder öfters trainieren. Ja, erstens, um die Räte natürlich auszuprobieren und natürlich auch für unseren Buddy was zu tun, genau.
4: Also ich bin seit 2 Jahren Mitglied im Sportshaus und ich gehe meistens so dreimal die Woche, also Minimum. Und warum ich hier trainiere, ist einfach, weil es einfach einmalig ist. Es gibt es nirgendwo anders. Die Öffnungszeiten sind top. Man kann halt früh trainieren bis spät in den Abend. Und sind alle herzlich, alle liebevoll. Man fühlt sich einfach wohl, ja.
5: Ich trainiere seit den Anfangsstunden des Sportshauses hier durch die Freunde Glenn und Christian. Es ist natürlich logisch, dass ich als Bitterfelder auch hier trainiere. Es ist zwar relativ unregelmäßig, da ich nebenbei noch einen anderen Sport betreibe, aber wenn ich das mache, dann bin ich schon regelmäßig hier. Und jetzt aktuell ist es natürlich echt ein Aushängeschild. Dieses Fitnessstudio sucht seinesgleichen und es ist ja nicht nur ein Fitnessstudio, es ist ja auch mehr in die Richtung Gesundheit, Wohlfühlcharakter und das gibt es hier in der Art und in der Art und Weise und Form nicht noch einmal.
1: Auch der neue Hyrox-Bereich sorgte für Aufregung. Das Sporthaus 2.0 ist hier nämlich zertifizierter Hyrox-Partner. Und für diese Sportart steht den Gästen nun sogar ein ganzer Raum zur Verfügung. Charlotte Herwald gibt uns hier einen kleinen Einblick.
6: Also wir befinden uns hier im Sporthaus 2.0 in unserem Hyrox-Bereich. Hyrox, momentan die boomende Sportart auf Social Media in Real Life. Hyrox-Bereich sozusagen bei uns im Gym Extra-Trainingsbereich, wo man sich eben auf einen Hyrox-Wettkampf oder Race, wie man es nennt, vorbereiten kann. Es gibt einen Kurs innerhalb vom Hyrox-Bereich mit den verschiedenen Stationen. Geht los vom Schlittenziehen, Schlittenschieben bis zum Warball, was halt herkömmliche Gyms nicht haben. Wir haben darin einen kompletten Bereich nur zu diesem Thema.
1: Neben dem Hyrox-Bereich ist auch ein gesamter Raum befüllt mit neuen Gym 80 Geräten. Ein Raum also voller Goldstandard, natürlich auch in der passenden Farbe.
6: Jetzt stehen wir in unserem goldenen Gym 80 Bereich. Hier befinden sich unsere neuesten Geräte von Gym 80 und diese Geräte sprechen eigentlich in ihrer goldenen Farbe für sich selbst.
1: Die Transformation von klassischem Fitnessstudio zum modernen Premium-Standort für Training, Gesundheit, Regeneration, Performance und Lifestyle ist deutlich sichtbar. Nach dem rigorosen Trainieren kann man sich dann im Recovery Hub einfinden. Ein sozialer Raum mit Kaffee- und Barbereich. Auch eine Sauna steht bei jeder Umkleide zur Verfügung. Außerdem, etwas exotischer, Lichttherapie mit UV oder Rotlicht oder sogar Sauerstofftherapie sowie professionelle Massageangebote.
2: Neu gemacht sind, wie Sie sagten, nicht nur Geräte, sondern wir haben Anwendungen wie Lymphdrainage, Rotlichttherapie, Sauerstofftherapie mit Massage, hier einzigartig in der Region. Da muss man schon eine Weile durch Deutschland fahren, um das nochmal so zu finden. Gastronomiestrecke ist neu und des Weiteren wurden die bereits vorhandenen Bereiche neu und neu gestaltet und logisch neu sortiert, sodass wir das Bestehende noch verbessert haben.
1: Gerade wenn es um Gastronomie geht, stellt man sich natürlich die Frage, wie das mit dem Sporthaus 2.0 zusammenpasst. Ganz einfach, das Menü wird im Sporthaus 2.0 gesund gehalten. Dementsprechend sucht das Performance und Recovery Center auch neues, geschultes und geeignetes Personal.
2: Wir haben 10 Vollzeitangestellte, bauen jetzt noch weiter aus, weil wir demnächst unsere Gastronomie hier eröffnen, das heißt gesundes Essen in einem Fitnessstudio oder wie wir uns jetzt bezeichnen möchten, Performance und Recovery Center. Das heißt, wir suchen dringend noch geschultes und geeignetes Personal. Und darüber hinaus arbeiten wir mit Dienstleistungen zusammen, wie zum Beispiel mit unserer Doktorandin der Medizin, Miriam.
1: Miriam Cassandra Hirschel ist im Sporthaus 2.0 Ärztin, Medical und Performance Coach und Doktorandin. Sie ist außerdem das Schlusssiegel des Abends mit einem Vortrag über Gesundheit, Langlebigkeit und Leistung.
7: Dass man glücklich ist und dass man sein Leben lebt, ist das Allerwichtigste. In unserer aktuellen Gesellschaft und Social Media vergleichen wir uns viel zu sehr. Das wird immer mehr. Ich weiß noch, ganz viele Mädchen vergleichen sich unglaublich mit anderen Influencern. Und das sieht man wirklich, es kommt immer mehr mit Essstörungen raus. Das heißt, man sollte wirklich wieder, braucht den Fokus mehr auf sich legen. Da haben Sie ganz recht. Also man soll auf jeden Fall glücklich, happy sein. Das ist ganz, ganz wichtig. Und das tun, was einen erfüllt. Es gibt natürlich immer mal wieder harte Zeiten. Dann sage ich immer, beißen, durchkämpfen, für das kämpfen, was dir wichtig ist, was du erreichen möchtest. Weil da musst du durch und dann bist du noch mal selbstsicher, weißt noch mehr, was du möchtest und am Ende wird immer alles gut.
1: Im Großen und Ganzen ist die offizielle Business-Eröffnung des Sporthauses 2.0 ein offensichtlicher Erfolg gewesen. Mit einer hohen Qualität und einem breit gefächerten Angebot sticht das Performance und Recovery Center als ein Juwel hinaus. Wer Interesse daran hat, seine Fitnessreise zu beginnen, kann dies an jedem Tag der Woche, egal ob Feiertag oder nicht, von 6 bis 24 Uhr im Sporthaus 2.0 endlich tun.
0: Die Lutherstadt Wittenberg ist seit dem 1. September mit ihren historischen Wallanlagen Teil der Landesinitiative Gartenträume, historische Parks in Sachsen-Anhalt. Das Gartenträume-Schild wurde Oberbürgermeister Thorsten Zugehör offiziell übergeben. Die Aufnahme würdigt die historische Bedeutung der Wallanlagen und soll deren Potenzial für Erholung, Kultur und Tourismus stärker sichtbar machen. Gleichzeitig sollen die Anlagen im Hinblick auf die Landesgartenschau 2028 weiterentwickelt und nachhaltig erhalten werden. Zum Auftakt findet vom 16. bis zum 18. Oktober ein Parkseminar in den Wallanlagen und auf dem alten Friedhof statt. Fachleute und freiwillige Helfer pflanzen dort unter anderem Bäume, Sträucher und Stauden und führen Pflegearbeiten durch. Auch Führungen und Vorträge sind geplant. Die Teilnahme ist kostenfrei und inklusive Verpflegung. Interessierte können sich bis zum 2. Oktober 2026 anmelden. Das Gartenträume-Netzwerk umfasst inzwischen 54 historische Parkanlagen in Sachsen-Anhalt. Ein Fest für die ganze Familie und vor allem aber eine Bühne für das Ehrenamt. Zum ersten Mal hat der Landkreis Anhalt-Bitterfeld zum Abi-Sommerzauber nach Köthen eingeladen. Vereine und Initiativen aus der Region präsentierten ihre Arbeit, während auf und vor der Bühne von morgens bis abends ein umfangreiches Programm geboten wurde.
8: Ein Innenhofwürzer Vereinsmeile. Bei der Premiere des Abi-Sommerzaubers öffnet die Kreisverwaltung in Köthen ihre Türen für Vereine, Initiativen und Besucher aus dem gesamten Landkreis Anhalt-Bitterfeld. Einen Tag lang soll hier vor allem sichtbar werden, wie vielfältig das ehrenamtliche Engagement im Landkreis ist. Und auch für Landrat Andy Grabner gibt es dabei offenbar noch einiges zu entdecken. Denn hinter manchen Ständen verbergen sich Angebote und Projekte, die selbst dem Chef der Kreisverwaltung bislang nicht unbedingt bekannt waren.
9: Genau, ich wusste zum Beispiel nicht, dass wir eine Wächterabteilung haben im Polizeistorverein Köthen. Das bauen wir neu. Und ansonsten, ja, das ist ja so die Bekannten. Ob das die Handballer sind, ob das die Basketballer sind. Und ich muss sagen, war wirklich sehr gut zu sehen.
8: Einer dieser Vereine ist der WSV Friedersdorf. Bekannt ist er unter anderem durch seine Drachenbootveranstaltungen am Mulde-Stausee. Einige davon locken mehrere hundert Teilnehmer in die Region. Doch damit das auch künftig funktioniert, spielt vor allem die Nachwuchsarbeit eine wichtige Rolle.
10: Also wir sind der WSC Friedersdorf, wir haben 220 Mitglieder in vier Abteilungen, Wasserwandern, Segeln, Kanu, Rennsport und Drachenboot. Und wir machen im Sommer zwei große Veranstaltungen, einmal die Mulde-Stausee-Regatta mit 600 Teilnehmern und dann das Drachenbootfest mit ca. 800 teilnehmenden Sportlern.
8: Und wer einen Sportverein besucht, darf natürlich nicht nur zuschauen. Unser Team muss selbst dran. Auf dem Rudergerät geht es zwar keinen Meter über den Mulde-Stausee, anstrengen wird es trotzdem. Immerhin, nach Einschätzung des Vereins schlägt sich unser Kollege ganz wacker. Doch Ehrenamt und gesellschaftliches Engagement bestehen nicht nur aus Sport. Ellen Günther von der Akademie der Künste Berlin beschäftigt sich mit kultureller Vermittlung. Ihr Ziel? Kunst und Bildung auch außerhalb der großen Kulturzentren stärker zu den Menschen zu bringen. Wie gut gelingt das bereits in Anhalt-Bitterfeld und wo besteht noch Nachholbedarf?
11: Ich glaube, hier geht halt manchmal noch was, vor allem Kunstlehrerinnen fehlen zum Teil, Kunstunterricht fällt aus. Wir können dafür natürlich kein Ersatz sein, aber wir wollen irgendwie versuchen, Kunst zu stärken in der Region. Und deshalb, wir kommen mit Mitgliedern, also wirklich mit auch bekannten Künstlerinnen in die Region und wollen irgendwie die Freude und die Lust an der Kunst stärken.
8: Wie niedrig die Schwelle zur Kunst sein kann, zeigt gleich die nächste Station. Künstlerin und Kuratorin Christiane Petersmann hat ein überdimensionales Scrabble-Spiel mitgebracht. Hier darf nicht nur betrachtet, sondern ausprobiert und gemeinsam gespielt werden.
12: Wir laden Passantinnen, die Leute, die hier am Fest sind, am Festival sind, ein, Kinder und Erwachsene Worte zu schreiben, Buchstaben zu malen und damit auf diese große Leinwand Worte zu kleben zum Thema Glück.
8: Ein paar Meter weiter geht es um ein Material, das eng mit der Geschichte der Region Bitterfeld verbunden ist. Bernstein. Der Förderverein präsentiert verschiedene Stücke und vermittelt Wissen über den besonderen Fundstoff.
13: Wir sind heute hier mit unseren Vereinsmitgliedern, stellen, also Hauptthema ist eigentlich der Bernstein, der in Bitterfeld mal gefunden wurde. Wir stellen hier ein paar Proben aus zur Erläuterung für die Kinder, für unsere Zuschauer im Prinzip, die es schnell interessiert, die in Blueslieder vorhanden sind. Und am beliebtesten ist natürlich das Bernstein-Schleifen für die Kinder. Die freuen sich dann, wenn sie das machen wir.
8: Zurück zum Sport. Die HG 85 Köthen nutzt den Sommerzauber ebenfalls, um auf sich aufmerksam zu machen.
14: So einen schönen Sport zu präsentieren und den Kindern zeigen zu können, wie toll der Sport ist und was sie alles machen können bei uns in der Halle und alle möglichen.
8: Und schon wieder wird aus Berichterstattung sportlicher Einsatz. Unser Redakteur muss zum Handballführerschein antreten. Geschicklichkeit, Ballkontrolle und Treffsicherheit sind gefragt. Das Ergebnis kann sich offenbar sehen lassen.
15: So, und das heißt, was habe ich jetzt gewonnen?
14: Ja, du hast jetzt sozusagen, du hast uns gezeigt, wie gut du bist und jetzt würdest du sozusagen eingeladen werden zum Probetraining.
15: Okay, also hätte ich das Zeug dafür, ja?
14: Ja, hättest du.

0: Liste.
1: Ah, wunderbar, na dann.
0: Cool.
2: Die fünf Stationen zeigen dabei nur einen Aufschnitt. Über den gesamten Innenhof verteilt können Besucher selbst aktiv werden. Insektenhotels bauen, beim Fußball-Darts zielen, Quizfragen beantworten oder sich in Fechten ausprobieren. Der Sommerzauber soll damit nicht nur zeigen, welche Vereine es gibt, sondern möglichst direkt neugierig auf deren Arbeit machen. Und während die Erwachsenen mit den Vereinen ins Gespräch kommen, gibt es für die jüngsten Gäste ein eigenes Programm. Auch auf der Bühne stehen die Kinder zeitweise im Mittelpunkt. Das Kinder- und Jugendballett ist dabei. Später sorgen Anna und Elsa für märchenhaften Besuch. Musikalisch und kulturell läuft das Programm bereits seit dem Vormittag. Von der Jazzband der Musikschule über die Schülerband Rush bis zu Tanz und regionalen Künstlern wechseln sich zahlreiche Gruppen auf der Bühne ab. Nach einem langen Tag mit Vereinen, Gesprächen und zahlreichen Mitmachaktionen zieht Landrat Enni Grabner am frühen Abend Bilanz.
3: Ja, als vorweggenommenes Fazit, es war einfach wundervoll, es war toll, einzigartig, muss ich sagen.
4: Ich sagte, dass wir die Veranstaltung das erste Mal durchgeführt haben. War sie sehr gut besucht, wir haben sehr viele Weine und alles haben. Ich bin einfach nur glücklich, dass so gut schaut.
2: Danach verändert sich langsam der Charakter des Festes. Aus der Vereinsmeile wird eine Sommerparty. Kevin Neon übernimmt am frühen Abend die Bühne und sorgt für Stimmung im Innenhof der Kreisverwaltung. Bevor weitergefeiert wird, rückt noch einmal das Engagement in der Region in den Mittelpunkt. Mit der Ehrennadel des Landes werden Menschen ausgezeichnet, die sich in besonderer Weise für Sachsen-Anhalt und seine Einwohner einsetzen. Den musikalischen Abschluss übernimmt schließlich die Liveband Seamless. Nach dem Vereins- und Familienprogramm am Tag wird im Innenhof am Abend gemeinsam gefeiert. Sport, Kunst, Kultur und soziales Engagement beim ersten Abi-Sommerzauber zeigt sich, wie unterschiedlich Vereinsarbeit im Landkreis aussehen kann. Und vielleicht hat der eine oder andere Besucher dabei nicht nur einen schönen Sommertag erlebt, sondern auch einen Verein entdeckt, bei dem er künftig selbst mitmachen möchte.
5: Der Salzlandkreis nimmt Stellung zur öffentlichen Aussagen über die Situation am Löderburger See und weist auf aus seiner Sicht verbreiteten Falschbehauptungen hin. Nach einem Hinweis aus der Bevölkerung hat die Bauordnungsbehörde ein Prüfverfahren eingeleitet. Das Ergebnis liegt inzwischen vor und wurde dem privaten Betreiber des Naherholungszentrums sowie den Städten Stassfurt und Hecklingen mitgeteilt. Die Beteiligung wurden darüber informiert, welche Veränderungen auf dem Gelände notwendig sind und welche Anträge und Unterlagen noch eingereicht werden müssen. Ziel aller Beteiligten ist es, die weitere Entwicklung des Naherholungsgebiets unter Einhaltung der geltenden Vorschriften zu ermöglichen. Da das Verwaltungsverfahren noch läuft, macht der Salzlandkreis derzeit keine weiteren Angaben. Und das waren sie, die aktuellen Nachrichten hier bei RBW aktuell. Jetzt folgt noch das Wetter sowie die Meldungen aus der Region. Wir sehen uns dann in der nächsten Woche mit den neuesten Meldungen. Bis dahin haben Sie eine schöne Zeit und auf Wiedersehen.
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9: Am Samstag ist überwiegend wolkig und windig. Temperaturen liegen bei etwa 22 Grad. Zwischendurch kann sich die Sonne kurz zeigen, insgesamt bleibt es aber eher bewölkt. Es erwartet uns ein windiger, aber angenehmer Tag.
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0: Der Roßlauer Marktplatz sowie der gesamte Stadtteil soll wieder mit mehr Leben gefüllt werden. Dafür wurde am 24. August offiziell das neue Quartiersbüro am Markt 1 eröffnet. Quartiersmanager Conny Trolle, Berit Mühl und Daniel Kemp stehen ab sofort für die Roßlauer als Ansprechpartner zur Verfügung.
1: Also das Quartier, sagt der Name ja schon, man ist hier für dieses Quartier, für die Umgebung zuständig. Das ist nicht ganz Roßlau, sondern ein gewisser Teil. Und wir sind dafür da, einmal ansprechbar zu sein für die Bürgerinnen und Bürger. Aber es gibt ja auch schon ganz, ganz konkrete Ideen, die umgesetzt werden sollen. Leerstand zu verhindern, beziehungsweise wieder zu neuem Leben erwecken. Den Marktplatz zum neuen Leben zu erwecken. Manche, ja, vielleicht auch vernachlässigte Ecken in Roßlau wieder neu zu beleben. Und in Summe ist das eigentlich unsere Aufgabe, mit den Bürgern ins Gespräch nochmal zu kommen und das Potenzial, was Roßlau hat, auch mit den Vereinen, mit den Initiativen, mit dem bürgerschaftlichen Engagement wieder zu bündeln und in etwas umzusetzen, was das Quartier schöner macht.
2: Ich erhoffe mir, dass wir die vielen lauten Stimmen und die engagierten Stimmen, die es in Roßlau gibt, gut bündeln können und eine gute Schnittstellenfunktion sind zur Stadtverwaltung, zur Stadt Dessau, um einfach Roßlau aus dem Dornröschenschlaf, den ich hier so sehe, rauszuholen und den auch, glaube ich, viele Engagierte sehen, rauszuholen. Und mit allen Generationen zusammen, das finde ich tatsächlich wichtig, da alle Altersgruppen einzubeziehen, die Lebendigkeit zurückzugeben, die ja mit den Menschen hier drin herrscht.
0: Seit mehreren Jahren gibt es die Idee, ein Quartiersmanagement in Roßlau zu etablieren. Ein Stadtratsbeschluss machte die Umsetzung nun möglich. Ab sofort können Bürger des Quartiers mit Fragen jeglicher Art in das neue Büro kommen.
2: Also als Roßlauer Bürger und Bürgerin können Sie erstmal grundsätzlich mit jedem Anliegen kommen. Dafür sind wir jetzt einfach erstmal da und öffnen Tür und Ohr. Und versuchen im Zweifel zu vermitteln, wenn wir selber nichts tun könnten. Mhm. Grundsätzlich stehen wir natürlich erstmal für sämtliche Fragen zur Verfügung, die Stadt, Stadtentwicklung, aber vielleicht auch, wo ist die nächste Toilette betreffen. Und vor allem aber dafür, mit den Engagierten dieser Stadt Ideen umzusetzen. Also das heißt, wenn Personen kommen und sagen, wo finde ich denn jemand, der mir bei dem und dem weiterhelfen kann? Oder ich habe die Idee, dieses und jenes zu tun, können Sie mich da unterstützen? Oder bei wem kann ich mich anschließen, was auch immer. Da einfach Netzwerke zu knüpfen und die Personen miteinander in Kontakt zu bringen, die Großes bewegen können oder auch manchmal Kleines, aber letztendlich immer dienliche für den Standort.
0: Feste Öffnungszeiten gibt es im neuen Quartiersmanagement am Markt 1 vorerst nicht.
2: Ja, wir haben uns tatsächlich entschieden, keine neue Verwaltungsstruktur zu schaffen, indem wir jetzt ein Büro sind, wo jemand sitzt und einen Drucker und einen Kopierer hat und eine funktionierende Kaffeemaschine, sondern wir möchten gerne, dass es eine Beteiligungsstruktur wird. Das heißt, wir möchten dahin gehen, wo die Menschen sind und nicht hier im Büro sitzen und warten, dass Leute kommen. Das heißt, wir werden hier im Büro schauen, weil das wichtig ist, dass es eine Anlaufstelle gibt, aber welche Zeiten sind sinnvoll? Kommen Menschen eher vormittags, kommen Menschen eher nachmittags, kommen sie vielleicht eher abends, weil sie Engagierte sind und tagsüber arbeiten gehen? Das heißt, das werden wir jetzt in den nächsten Wochen einfach mal ausprobieren, gucken, welche Öffnungszeiten bewähren sich oder ist es vielleicht was man tatsächlich auch immer ein bisschen variabel lässt und eher auf Zuruf macht und sonst sich darauf fokussiert, zu den Menschen in die Netzwerke und so weiter zu gehen.
0: Mittel vom Land Sachsen-Anhalt

0: und der Europäischen Union in Höhe von 125.000 Euro finanzieren das Projekt. Ein Zeitraum von 2 Jahren ist für das Quartiersmanagement zunächst angedacht.
1: Solange Fördergelder fließen, kann auch das stattfinden. Aber auf der anderen Seite hat die Stadt sich auch schon bemüht, eine Verlängerung zu beantragen. Das ist aber, wie gesagt, noch nicht entschieden. Und wenn es dann eine Verlängerung gibt, dann hat man noch mal ein bisschen mehr Zeit. Aber unser Anspruch ist, in den 2 Jahren schon was zu erreichen und vor allen Dingen nachhaltig das Quartiersmanagement hier und die Strukturen zu entwickeln, damit es auch ohne uns weitergehen könnte.
0: Wer also selber Ideen hat, wie man die Schifferstadt beleben kann, oder wer einfach nur Fragen zu unterschiedlichsten Themen hat, kann einfach im Quartiersbüro auf dem Marktplatz in Roßlau vorbeischauen. Weitere Informationen gibt es unter www.quartier-roßlau.de. Nachdem Anfang Juli bereits das Stadtfest in Dessau veranstaltet wurde, war es Ende August nun in Roßlau Zeit, einmal ausgiebig zu feiern. Vom 27. bis zum 30. August wurde zur mittlerweile 46. Ausgabe des traditionsreichen Heimat- und Schifferfestes eingeladen. Bereits am Donnerstag startete das bunte Treiben mit einem Umzug und der Flaggenhissung auf dem Luchplatz. An den 4 Festtagen gab es dann eine Menge zu erleben. Natürlich stand der Rummel auf dem Festplatz für Besucher offen und Begeisterte mit zahlreichen Fahrgeschäften, die für ordentlich Adrenalin sorgten. Nebenan gab es das große Festzelt, in dem mehrere Bands über das ganze Wochenende hinweg für beste Stimmung sorgten. Am Samstag öffnete dann wieder die Meile der Gewerbetreibenden und Vereine, welche sich entlang der Werftstraße und der Sachsenbergstraße präsentierte. Einer der Höhepunkte war zudem die Vorführung von Bootsklassikern und Modellbooten auf der Elbe. Der Modellsportclub Elbe Dessau zeigte seine detailgetreuen Nachbauten der Boote und direkt nebenan konnte man im Wasser auch die großen Vorbilder in Aktion sehen. Zahlreiche Interessierte ließen sich dieses Spektakel nicht entgehen. Am Festsonntag wurde das diesjährige Heimat- und Schifferfest dann auch schon wieder beendet und man kann auf 4 gelungene Tage in Roßlau zurückblicken.

0: Was hier schon mal positiv ist, bei meiner Großveranstaltung, die
1: ich in einer Familie, dass wir gemeinsam unterwegs sind. Ja, meine
2: Damen. Mit großer Spannung wird die in wenigen Tagen stattfindende Landtagswahl in Sachsen-Anhalt erwartet. Laut aktuellen Wahlumfragen steht die AfD kurz vor einer absoluten Mehrheit. Für den Ministerpräsidenten von Sachsen-Anhalt, Sven Schulze, und die CDU geht es damit um viel. Unterstützung bekam er jetzt aus Bayern, denn Ministerpräsident Markus Söder besuchte Sachsen-Anhalt und kam nach Wernigerode. Nachdem sich der bayerische Ministerpräsident ins Goldene Buch der bunten Stadt eintrug und die Veranstaltung im HKK-Hotel unter euphorischer Stimmung ihren Lauf nahm, stürzten sich die Teams der deutschen Presse auf die beiden Ehrengäste des Abends. Trotz eines eng getakteten Zeitplans des Ministerpräsidenten von Sachsen-Anhalt konnten wir ihn vor Ort auf ein exklusives Interview einladen.
3: Ja, Herr Ministerpräsident, wir sind in einem Wahlkampf, und zwar in einem ganz außergewöhnlichen Wahlkampf. Den hat es in Deutschland so noch nie gegeben. Und so viel Aufmerksamkeit hat Sachsen-Anhalt auch noch nie gehabt. Sie treten gegen einen an, der macht mir einen Unterhaltungswahlkampf. Wie können Sie es schaffen, noch überhaupt Politik zu vermitteln?

0: Also ich bin überzeugt, dass die Menschen in Sachsen-Anhalt tatsächlich Menschen wählen. Das hört sich ganz simpel an, aber darum geht's. Und wenn ich das sage, meine ich, dass man in der Politik auch die Verantwortung dafür hat, Probleme nicht nur zu beschreiben, so wie es andere machen, sondern meine Aufgabe ist es, Probleme auch zu lösen. Und das ist meine tägliche Arbeit. Und das ist bestimmt nicht immer so schön, bei Social Media darzustellen. Und man kriegt da vielleicht auch nicht so viel Applaus, wenn man auch mit Problemen sich richtig tiefgehend beschäftigt. Aber meine Aufgabe sehe ich darin, dass man diese Lösungen auch nicht nur diskutiert, sondern sie auch umsetzt. Das heißt, den Menschen zuhören, ihre Probleme zu verstehen und sie dann auch zu lösen, das ist meine Art, nicht nur im Wahlkampf, sondern schon immer gewesen, Politik zu machen.
1: Sie sind noch keine 50 und schon Ministerpräsident. Das hört sich ja einfach, ist einfach gesagt, aber dahinter steckt ja sehr, sehr viel Arbeit. Sie haben ja schon sehr früh in der Politik angefangen und mal ganz ehrlich, man muss sich da auch durchkämpfen. Sie waren ja erst in der Europäischen Union, dann waren Sie Wirtschaftsminister, auch nicht nur das, sondern auch Minister für Tourismus und Landwirtschaft. Das ist ein sehr langer und harter Weg. Warum tut man sich das an?
0: Na, erstmal bin ich auch was anderes noch sehr stolz. Ich habe mit Mitte 20, nachdem ich das Studium beendet habe, ich bin ja Ingenieur, nicht vorgehabt, in die Politik zu gehen, um dort Geld zu verdienen und im Landtag zu sitzen, sondern ich bin mit Mitte 20 in die Wirtschaft gegangen, wie man so schön sagt. Ich wurde Ingenieur, in einem Harzer Maschinenbauunternehmen, habe dort gearbeitet viele Jahre lang und erst mit Mitte 30 habe ich, überhaupt, dann Politik als meinen Beruf gesehen. Habe dort, wie Sie richtig sagen, im Europäischen Parlament für Sachsen-Anhalt gearbeitet, habe da jetzt auch die Kontakte, die wir heute brauchen, um Sachsen-Anhalt weiter voranzubringen und vielleicht auch manchmal, wenn in Brüssel was nicht so gut läuft, die richtigen Leute anrufen zu können. Und ja, ich war zwischenzeitlich dann auch, unser Wirtschafts- und Landwirtschaftsminister. Die Ansiedlung von Daimler Truck, beispielsweise, mit begleitet, mit unterstützt, oder in Bernburg-Effnet, also zwei Unternehmen hier im Harz, in der Harzregion, Ilsenburg, ein ganz wesentlicher Faktor, Wernigerode, Halberstadt, Quedlinburg. Es gibt also überall im Harz auch ganz viele Unternehmen, mit denen ich sehr eng zusammengearbeitet habe. Und jetzt bin ich Ministerpräsident für ganz Sachsen-Anhalt. Vielleicht da noch ergänzend zu sagen, dass das die Aufgabe ist, wo man alle Themen bearbeitet, wo man nicht nur die Themen, die man vielleicht mal als Minister hat, sondern alle Themen bearbeitet. Und das macht mir sehr viel Spaß.
1: Also wenn man Sie jetzt im Wahlkampf sieht, da muss man ehrlicherweise sagen, da gibt es ja keine freie Stunde mehr. Warum tut man sich das an?
0: Weil es um das Land geht. Ich bin selber Vater von drei Kindern. Und bin ja seit langem mal wieder ein Ministerpräsident, der schulpflichtige Kinder hat. Das gab es bei uns in Sachsen-Anhalt meines Wissens überhaupt noch nicht in der Form. Und das macht man für unser Land. Ich sehe so viele fleißige Menschen, egal ob jung oder alt, die dieses Land hier aufgebaut haben. Gerade die Generation, die jetzt vielleicht schon als Rentner den Lebensabend genießen will, die zu Recht sagen, Herr Schulze, Sie sind aber dann bitte dafür da, dass wir im Alter, wenn wir es mal brauchen, Pflege haben. Sie müssen sich bitte kümmern, dass wir ärztliche Versorgung haben, auch wenn wir da Herausforderungen sehen, gerade im ländlichen Raum. Das ist der Anspruch, den ich habe, für die Menschen, die dieses Land hier aufgebaut haben, da zu sein. Und zweitens natürlich auch gerade jungen Menschen eine Zukunft zu geben. Kindern, die jetzt in der Schule sind, die aber den Anspruch haben, hier einen Ausbildungsplatz zu finden, dafür die richtigen Rahmenbedingungen zu setzen, das ist mein Anspruch. Ich liebe meine Heimat. Ich bin hier geboren, 1979 in Quedlinburg. Und ich habe gesehen, was die Menschen hier auf den Weg gebracht haben. Und da mit zu unterstützen in den nächsten Jahren, ja, das wäre ist mein Ziel für Sachsen-Anhalt.
1: Sie haben ja schon gesagt, die Daimler-Truck-Ansiedlung erwähnt. Es gibt aber auch noch ganz andere, Hexentanz neu, Bergtheater. Die Firma Sieger in Halberstadt hat sich hier niedergelassen. Dann gibt es noch das Schloss Wernigerode, was saniert ist. Jetzt im Oktober eröffnet das Stiftsbergmuseum in Quedlinburg. Da ist jede Menge eigentlich passiert. Mehr geht ja fast schon gar nicht. Aber jetzt treten Sie gegen einen Kandidaten an, der macht so eine Art Unterhaltungswahlkampf. Wie kommt man dagegen an?
0: Ja, man sollte das nicht nachmachen. Ich denke, dass mein Gegenkandidat sehr viel auf Emotionen setzt und sagt, wir wollen zurück in das gute Deutschland. Und dann stelle ich mir die Frage im Harz, was heißt denn das gute Deutschland? Die 90er Jahre, wo wir hier doppelt so hohe Arbeitslosigkeit hatten, wo junge Menschen den Harz, Sachsen-Anhalt verlassen haben, weil sie hier keine Arbeit gefunden haben. Wollen wir dahin zurück? Ich möchte da nicht hin zurück. Oder dass die auf Wahlveranstaltungen, auf Parteiveranstaltungen dort die DDR-Hymne singen. Und gerade wir im Harz wissen doch, wir hatten hier den Brocken, auf den wir nur schauen konnten und den wir nicht erreichen konnten, bis 1989 die Mauer fiel. Also ich möchte auch die DDR nicht zurück. Ich möchte positiv nach vorn schauen. Ich möchte, dass wir natürlich unsere Herausforderungen kennen, aber sie auch gemeinsam lösen. Und das kann man nicht, indem man nur emotionalen Wahlkampf macht und sagt, hey, alles ist irgendwie möglich. So einfach ist es nicht. Und ich bin überzeugt, dass die Menschen, die am 6. September wählen oder vielleicht vorher Briefwahl auch machen, dass sie genau das auch beachten und betrachten, wenn es darum geht, wem trauen sie wirklich zu, hier in Sachsen-Anhalt als Ministerpräsident das Bundesland, unsere Heimat, gut voranzubringen.
1: Jetzt hatten Sie immer ein gutes Verhältnis auch zu Friedrich Merz, dem Bundeskanzler. Jetzt hat ja, nicht nur Sie, sondern auch Herr Kretschmer aus Sachsen gesagt, die Rente mit 63 finden Sie nicht okay. Und dann geht es letztendlich, da muss man immer drum sprechen, um diese Brandmauer. Viele in der CDU sagen, die brauchen wir nicht mehr. Wir würden gerne auch uns von der AfD vielleicht tolerieren lassen, ist vielleicht übertrieben, aber zumindest Mehrheiten durchsetzen. Wie sehen Sie das? Ist das nicht schlau, wenn die CDU sagen würde, okay, wenn die AfD zustimmt, stimmen sie zu? Dann ist uns das genauso richtig und wichtig, als wenn es die Linken wären.
0: Ich verstehe Ihre Frage. Sie haben ja zwei Themen angesprochen. Zum einen, dass ich mich im Sinne auch der Menschen hier in Sachsen-Anhalt zum Thema Rente geäußert habe und gesagt habe, wenn man 45 Jahre hier gearbeitet hat, dann hat man auch genug eingezahlt, um ohne Abschläge in Rente gehen zu können. Das schafft übrigens gar nicht mehr jeder in Sachsen-Anhalt. Viele Menschen, die in Rente gehen, kommen gar nicht auf diese volle Eintrag- oder volle Einzahlzeit und gehen mit Abschlägen in Rente. Und ein zweiter Punkt ist, dass ich gesagt habe, gerade bis zum Fall der Mauer haben ja viele Menschen sehr hart gearbeitet, danach auch, aber in der Zeit beispielsweise 91% der Frauen, die hier Vollzeit gearbeitet haben bis 1989, auch ganz andere Werte hatten als in Westdeutschland. In Westdeutschland hat jede zweite Frau nur Vollzeit gearbeitet, bei uns fast jede Frau. Und dass man da sagen muss, wenn man gerade körperlich so hart gearbeitet hat, dass es dann auch darum geht, dass man abschlagsfrei in Rente geht, dafür werde ich immer kämpfen. Und meine Aufgabe ist ja nicht, die Themen aus Berlin in Sachsen-Anhalt durchzusetzen, sondern meine Aufgabe sehe ich immer darin, die Themen aus Sachsen-Anhalt in Berlin anzusprechen und sie durchzusetzen. Und deswegen habe ich mich zum Thema Rente geäußert.
1: Redet man dann auch mal mit dem Bundeskanzler über das Thema Brandmauer? Denn er ist ja ein ganz klarer
0: Verfechter. Schauen Sie, mir geht's um Folgendes. Es geht mir darum, dass ich überzeugt bin, es gibt keine Themen, die man ausschließlich einer Partei zuordnen kann, sondern es gibt immer nur die Themen der Menschen. Und ja, das war vielleicht auch ein Problem meiner Partei, der CDU, dass wir viel zu lange einzelne Themen ausgeklammert haben, weil wir gesagt haben, das ist vielleicht nicht so unser Thema. Sehe ich ganz anders. Und deswegen sind auch die Themen der Wählerinnen und Wähler, die vielleicht beim letzten Mal die AfD gewählt haben, meine Themen auch. Auch Wählerinnen und Wähler der Linkspartei haben Themen, die für mich wichtig sind. Aber ich habe natürlich auch eine Frage an die Zukunft Sachsen-Anhalts. Wer möchte Sachsen-Anhalt wirklich voranbringen? Und deswegen sage ich, ich möchte mit Parteien und mit Menschen zusammenarbeiten, die positiv nach vorn schauen und die nicht das ganze Land schlecht reden. Und das muss man wirklich auch sagen, wenn ich im Moment höre, was einzelne Vertreter der AfD da von sich geben, das ist ein Schlechtreden des Landes, was dieses Land nicht verdient hat, was auch die Menschen nicht verdient haben. Und ich sage ganz klar, wenn ich Unterstützung im Landtag für meine Themen kriege, dann ist das in Ordnung. Aber ich muss nicht mich abhängig machen von anderen. Und ich werde mich als Politiker, Sven Schulze, niemals abhängig machen von irgendeiner Partei, sondern ich möchte immer für dieses Land kämpfen. Und so sehe ich auch die Zukunft hier in Sachsen-Anhalt.
1: Ein guter Freund war ja heute hier, der kam aus Bayern, Markus Söder. Und man hat gesehen, da war Harmonie auch im Spiel. Wie kann er denn hier in Sachsen-Anhalt helfen? Er hat ja heute schon gesagt, er würde lieber den Länderfinanzausgleich aus Berlin kürzen und nach in die ostdeutschen Bundesländer.
0: Ja, klar, weil er Markus Söder heute klar gesagt hat, dass er einen hohen Respekt hat vor der Lebensleistung der Menschen hier in Sachsen-Anhalt. Und er kommt ja aus einem Bundesland, was wirtschaftlich sehr erfolgreich ist, was aber auch mal eine schwierige Zeit hinter sich hat. Ein Land war Bayern, wo die Landwirtschaft im Vordergrund stand und nicht die moderne Industrie. Und ein Stück können wir uns vielleicht da auch von abschauen und sagen, wenn man diesen Weg Schritt für Schritt weitergeht, auch mal mit Rückschlägen, dann kann man erfolgreich sein. So möchte ich Sachsen-Anhalt auch nach vorn bringen. Und Markus Söder und ich, wir arbeiten sehr eng zusammen, weil wir von Bayern auch ein Stück weit profitieren können. Es gibt viele Unternehmen aus Bayern, die in Sachsen-Anhalt investiert haben, die in Sachsen-Anhalt auch auf Menschen getroffen sind, die richtig klasse ausgebildet sind, die auch hier das Land voranbringen. Und deswegen, es gibt viele Möglichkeiten, zusammenzuarbeiten, auch mit Bayern.
1: Das ist ein ganz außergewöhnlicher Wahlkampf, weil ja. Der wird in den USA verfolgt, in ganz Europa und natürlich in Deutschland.

0: Hängt viel davon ab, von dieser Wahl in Sachsen-Anhalt. Wie geht man denn damit um, auch mit diesen vielen Medien? Das hat ja noch nie ein Ministerpräsident in Sachsen-Anhalt erleben müssen, das, was Sie erlebt haben. So viele Medien aus ganz Deutschland. Ständig sind Anfragen da. Das kostet ja auch eine Menge Kraft.
1: Ich bin überzeugt, dass wir am Ende aber davon profitieren können. Denn alle schauen auf Sachsen-Anhalt. Aber ich sage auch, nach der Wahl wird niemand auf Sachsen-Anhalt warten. Das heißt, wenn wir hier Sachsen-Anhalt weiter in die Zukunft bringen wollen, das ist jetzt die Aufgabe auch im Wahlkampf darüber zu reden, aber dann werden die Menschen entscheiden hier mit ihrer Stimmabgabe, geht es auch darum, wie entwickelt sich Sachsen-Anhalt weiter. Und dann werden die Medien vielleicht auch noch schauen und sagen, wie gehen wir wieder zurück in eine längst überwundene Vergangenheit oder gehen wir positiv in die Zukunft. Das ist das eine. Das Zweite, es ist natürlich so, der Beruf des Politikers ist ein Beruf, wo alles in der Öffentlichkeit stattfindet, wo jeder Fehler, den man im Beruf macht, sofort in der Öffentlichkeit von allen gesehen wird. Alle anderen oder viele andere Berufe, da passieren auch Fehler, aber nicht in der Öffentlichkeit, wo jeder dann drüber diskutiert. Und damit muss man umgehen können, damit muss man leben können. Für mich ist es aber wichtig, dass ich Sachsen-Anhalt sehr verbunden bin. Ich liebe dieses Land. Ich bin ja groß geworden. Ich habe diesem Land wie viele, viele andere junge Menschen auch viel zu verdanken gehabt. Gerade in den 90er Jahren, wo sich Sachsen-Anhalt doch komplett verändert hat, habe den Menschen großen Dank gezollt, die Sachsen-Anhalt vorangebracht haben. Und jetzt möchte ich meinen Beitrag für Sachsen-Anhalt leisten als Ministerpräsident. Und ja, vielleicht können wir auch diese Aufmerksamkeit, die wir gerade haben, dann positiv nutzen für dieses Land. Denn Sachsen-Anhalt ist ein richtig tolles Land, wo wir viel erreicht haben, wo fleißige Menschen leben und was wir auch, denke ich, manchmal positiver nach außen stellen sollen, als andere das vielleicht machen.
2: Am Sonntag sind Landtagswahlen. Schon jetzt zeichnet sich die höchste Wahlbeteiligung aller Zeiten in Sachsen-Anhalt ab. Viele Journalisten gehen davon aus, dass bei einer absoluten Mehrheit der AfD es auch ein politisches Erdbeben in Berlin geben wird. Wie auch immer diese Wahl ausgehen wird, Sachsen-Anhalt ist in den letzten Wochen durch die mediale Berichterstattung in Deutschland deutlich bekannter geworden als bisher.

0: ein politischer Antrittsbesuch in Weißenburg-Gölzau. Dr. Johann Wadephul, der CDU-Bundesaußenminister, war zu Gast in der Stadt Südliches Anhalt. Am Mittwoch traf der Minister auf Vertreter aus Politik und Wirtschaft. Im Mittelpunkt des Austauschs standen aktuelle Fragen der Außen- und Sicherheitspolitik, internationale Krisen, aber auch politische Herausforderungen vor Ort. Der Besuch bot die Möglichkeit zum direkten Austausch und zu persönlichen Gesprächen mit den Menschen aus der Region.
1: Also wir haben ja extra heute hier den Termin gesucht bei einem mittelständischen Maschinenbauunternehmen, um über Probleme, aber auch über positive Dinge zu sprechen, die sich auch im Wirtschaftsraum abspielen. Aber wir wissen alle, unsere Wirtschaft ist im Moment auf einer Stagnationsebene und wir müssen ja versuchen, wieder Wachstum zu generieren. Von daher bin ich froh, dass wir uns heute mit mittelständischen Unternehmen hier getroffen haben, um den Weg nach vorne zu bezeugen, um Antworten zu finden, vielleicht auf die Energiekrise, auf die hohen Energiepreise, um zu wissen, wie lange müssen wir uns noch darauf einstellen oder gibt es schon Abhilfe, wie lange dauert das? Das sind ja die drängenden Fragen, die uns bewegen, weil wir unter den hohen Energiekosten hier im Land extrem leiden in Deutschland. Und hier war das Gespräch heute von daher schon sehr erquickend mit einem Problemlöser, wie Herr Wadephul als Außenminister unterwegs ist, der versucht natürlich unsere Wirtschaftsprodukte, unsere Produkte in der Welt zu verkaufen. Und dafür war dieses Gespräch heute nochmal wichtig.
0: Internationale Konflikte und die aktuelle Sicherheitslage beschäftigen zunehmend auch die Menschen in Deutschland. Kriege, politische Spannungen und Veränderungen in der internationalen Zusammenarbeit stellen die Politik vor neue Herausforderungen. Dabei ging es an diesem Tag auch um die Frage, wie Deutschland mit diesen Entwicklungen umgehen kann und welche Bedeutung sie für die Menschen vor Ort haben. Im Fokus standen an diesem Tag regionale Themen und Unternehmen. Eine der Firmen, die an diesem Tag Anlaufpunkt von Wadephul war, nutzte die Gelegenheit, Anliegen anzusprechen, um mit den politischen Vertretern aus kommunaler, kreis- und bundespolitischer Ebene ins Gespräch zu kommen. Bei einem Unternehmensrundgang bekam der hohe Besuch auch KKA genauer vorgestellt. Das mittelständische Unternehmen ist seit 2011 im Großraum Leipzig ansässig. Qualität, Zuverlässigkeit und partnerschaftliche Zusammenarbeit, sowohl im Kundenkontakt als auch bei der Projektabwicklung,

0: regen das Wesen von KKA. Kleine Wefers Kunststoffanlagen sowie der weiteren Unternehmen und Partner der Unternehmensfamilie. Der Besuch zeigte dabei auch, dass internationale Politik und regionale Themen eng miteinander verbunden sind. Entscheidungen auf Bundesebene und Entwicklungen in anderen Teilen der Welt können auch direkte Auswirkungen auf die Region und das tägliche Leben der Menschen haben.
1: Also das ist eine tolle Region hier. Erstens finde ich schon mal landschaftlich wirklich toll hier, wenn man sieht die Felder hier, aber auch die Gemeinden und die Städte. Einfach ein schönes Land hier. Aber was ich hier gesehen habe, sind beeindruckende Unternehmen. Was hier produziert wird, wird in die ganze Welt vertrieben. Und das ist natürlich wirklich eindrucksvoll. Das kriegt man ja nur hin, wenn man technologisch spitzenmäßig ist und wenn man gute Qualität abliefert. Das heißt, hier sind Menschen, die wissen, was sie können. Und die zu unterstützen und denen Chancen auf den Weltmärkten zu geben, das mache ich gerne zu meiner Aufgabe. Also sehr beeindruckend hier. Ich wünsche allen viel wirtschaftlichen Erfolg und hoffe, dass es gut vorangeht.
0: Da Wadephul an diesem Tag nicht als Außenminister, sondern als Bundestagsabgeordneter unterwegs war, hatte er mehr Zeit, um sich verschiedene Unternehmen der Region genauer anzuschauen und so auch Eindrücke mitzunehmen. Der Antrittsbesuch im Landkreis Anhalt-Bitterfeld stand damit ganz im Zeichen des Austausches.
2: Wie zukunftsfähig ist die Landwirtschaft in Sachsen-Anhalt? Um diese Frage ging es heute auch beim Besuch von Bundeslandwirtschaftsminister Alois Rainer im Landkreis Anhalt-Bitterfeld. Gemeinsam mit Vertretern aus Landwirtschaft, Politik und Wirtschaft sprach Rainer über die aktuellen Herausforderungen der Branche und die Rahmenbedingungen, unter denen die Betriebe arbeiten.
3: Erstmal dazu gekommen ist es, indem ich im vergangenen Jahr Herrn Alois Rainer zu seiner Wahl zum Bundeslandwirtschaftsminister gratuliert habe und habe ihn natürlich eingeladen, mal die Region Anhalt-Bitterfeld, Zürbich und Sandersdorf-Brehna und Bitterfeld und auch Zerbst zu besuchen. Und das hat er wahrgemacht heute. Er war heute hier. Wir haben gestartet in Zerbst, haben uns dort an der Bioraffinerie bzw. dort über das Thema Biogas, nachwachsende Rohstoffe, erneuerbare Energien unterhalten, waren dann in Rieda bei der Landfleischerei Broda zu Gast. Alois Rainer ist selbst von Hause aus Metzgermeister und also vom Fach. Und ich denke, das ist auch ganz wichtig, dass wir über den Besuch des Bundeslandwirtschaftsministers auch die kleinen familiengeführten Unternehmen, wobei so klein sind sie gar nicht mehr, natürlich auch in den Fokus rücken und sagen, wie wichtig es ist, regionale Produkte zu konsumieren, regionale Produkte zu kaufen. Das stärkt hier vor Ort die Kreislaufwirtschaft, das stärkt hier Unternehmen und Arbeitsplätze vor Ort. Und das ist unter anderem ein Punkt, weswegen wir dort waren und hatten jetzt zum Schluss noch eine größere Gesprächsrunde mit Vertretern des Kreisbauernverbandes, mit dem Vorsitzenden des Landesbauernverbandes, mit unserem Staatssekretär und haben dort viele, viele Fragen, auch Fachfragen, Düngemittelverordnung und natürlich auch Benzin- bzw. Dieselpreise und anderes erörtert. Und ich habe einen sehr, sehr aufgeschlossenen, einen sehr, sehr fachkundigen Minister erlebt. Ich bin auch begeistert von seiner Klarheit und Gradlinigkeit, die auch in den Antworten, die er gegeben hat, steckte. Und ich gehe auch nach den persönlichen Gesprächen mit Herrn Minister davon aus, dass es nicht sein letzter Besuch hier sein wird. Ich nehme ganz persönlich mit, dass tatsächlich die Probleme, die unsere Landwirtschaft hier vor Ort hat, mit verschiedenen Verordnungen, mit verschiedenen Dingen, die vor allem aus Brüssel kommen. Weniger vom Land auch, aber auch auch vom Bund, aber mehr aus Brüssel, dass er diese Probleme wirklich erkannt hat, dass er sie mitnimmt und einer Lösung zuführt. Zu versprechen, das ist morgen gelöst, wissen wir alle, dass das nicht funktioniert. Aber es muss irgendwann mal der Anfang gemacht werden. Beim Bürokratieabbau, bei überbordenden Berichtspflichten und anderem und anderem. Und da ist er dran. Das nehme ich als ganz, ganz positives Zeichen mit. Diese kleinen Schritte sind nicht immer die großen Schlagzeilen in den Medien. Aber sie sind extrem wichtig, diese kleinen Schritte, um im Großen und Ganzen weiter nach vorne zu kommen. Und da nehme ich ganz, ganz viel Positives mit.
2: Ein zentrales Thema dabei, die künftige Agrarförderung.

0: sodass für viele Fruchtarten, insbesondere im Weizen, sagen wir, die Erträge stark zurückgegangen sind und entsprechend auch die Qualitäten schlecht waren. Ja, somit haben wir natürlich eine relativ schlechte Erlöslage und die Kosten, sagen wir mal, die Energiekosten, sprich jetzt Diesel und so, erdrücken uns natürlich ganz gewaltig. Wir sind mit bestimmten Sachen nicht zufrieden. Also wir haben bestimmte Regularien hier in Deutschland einzuhalten, in der EU, die andere nicht haben, speziell außerhalb der EU. Und da kommt eben auch Getreide her und bestimmte landwirtschaftliche Produkte. Und da fragt niemand, unter welchen Standards die produziert wurden. Da wäre Politik in der Lage, was zu ändern. Ja, und insgesamt sind bestimmte Sachen auch in den Bundesländern völlig verschieden und das muss vereinheitlicht werden, damit wir gleiche Bedingungen haben bei der Produktion. Ja, es zeichnet sich ja ab, dass wahrscheinlich die AfD doch eine relativ große Mehrheit bekommen wird. Wir müssen schauen, was dann wirklich ist. Also nach der Wahl sieht man es dann tatsächlich. Ob sie eine absolute Mehrheit bekommen, das weiß ich nicht. Inwieweit die sich landwirtschaftlich positionieren und für uns auch da sind und arbeiten, das hat sich jetzt noch nicht abgezeichnet. Die Fragen standen schon, aber konkrete Auskünfte gab es jetzt von der Seite her noch nicht. Wir müssen sehen, wie alle anderen hier auch im Land Sachsen-Anhalt, was dann wirklich passiert.
1: Auch beim Thema Bürokratie sehen die Vertreter der Landwirtschaft Handlungsbedarf. Verfahren sollen einfacher werden und die Betriebe mehr Planungssicherheit bekommen. Denn Investitionen in Maschinen, Gebäude oder neue Produktionsverfahren lassen sich nicht kurzfristig entscheiden. Daneben ging es um die regionale Wertschöpfung und die Frage, welche Rolle die Landwirtschaft künftig über die klassische Lebensmittelproduktion hinaus spielen kann. Ein Beispiel dafür ist die Erzeugung von Biomethan und damit die Nutzung landwirtschaftlicher Ressourcen für die Energieversorgung.
2: Hauptthemen sind natürlich die gemeinsame Agrarpolitik auf europäischer Ebene. Es drückt natürlich die Betriebe im Osten, wie stehe ich zu Kappung und Degression? Ich habe das ganz klar gesagt. Also, ich bin gegen eine Kappung. Ich werde nie einer Kappung bei 100.000 zustimmen. Also, für mich geht die Diskussion erstmal los bei 500.000. Also, so in dieser Form geht es gar nicht. Also, die gemeinsame Agrarpolitik war ein großes Thema. Der Bürokratieabbau war ein großes Thema. Wir haben alles angesprochen. Es wurde von den kommunalpolitischen Themen über die landespolitischen Themen, die bundespolitischen Themen gesprochen. Ich fand es hervorragend, dass der Landrat, aber Oberbürgermeister, dass die Landtagskollegen hier mit dabei sind, dass der Staatssekretär dabei ist. Also wir konnten vieles mitnehmen. Ich nehme die eine oder andere Herausforderung oder Hausaufgabe, wenn ich so nennen darf, mit nach Berlin mit, aber vor allem nehme ich mit, dass es hier unglaublich, wie in vielen Regionen Deutschlands, unglaublich motivierte Menschen gibt. Bürokratie abbauen und diejenigen mit ihren guten Ideen einmal machen lassen, die Mutmacher auch einmal machen lassen. Wir brauchen viel mehr Mutmacher und weniger Miesmacher. Die Trockenheit ist ein großes Thema bei Ihnen. Nicht ganz so schlimm wie im Süden Deutschlands. Also in meiner Heimat, auch in Baden-Württemberg und in Hessen, Rheinland-Pfalz, ist es ein Riesenthema. Auch im sächsischen Bereich, bei Ihnen zum Teil in NRW, mit großen Ernteausfällen, die zum Teil bis 80% gehen. Im Schnitt bundesweit schaut es etwas besser aus, aber wir haben Regionen, wo es wirklich dramatisch ist. Und Sie haben es richtigerweise angesprochen, die Verbindung vom Oberboden zum Grundwasser, also wassertechnisch, besteht schon gar nicht mehr aufgrund der Trockenheit. Also das ist ein Ausfluss des Klimawandels. Was die Landwirtschaft anbelangt, habe ich vor, nächste Woche ein Paket vorzustellen, wie wir unterstützen können, wie wir kurzfristig unterstützen können. Wir müssen aber auch in die Zukunft denken. Wir müssen auch langfristig denken. Was macht man in der Zukunft? Und bitte um Verständnis, dass ich das nächste Woche dann vorstelle. Diskutabel ist bei uns in der Koalition alles. Also es gibt nichts, was wir nicht diskutieren können. Und grundsätzlich gilt ja, es gibt europäische Regeln. Man kann 48 Stunden arbeiten. Wir sollten uns einmal an die europäischen Regeln rantasten. Also wir werden das diskutieren. Und gerade in der Erntezeit wird natürlich noch mehr gewünscht, dass man noch mehr arbeiten kann. Ich werde das mit unseren Koalitionspartnern besprechen und dann schauen wir mal, ob man da Lösungen findet. Ich verstehe es. Es ist natürlich, die Biogasanlagen sind ein Reizthema. Ich weiß, die Biogasanlagenbetreiber hätten sich mehr erwünscht, was das neue EEG anbelangt. Man muss aber

0: Aber auch eins verstehen, die Kollegin Reiche muss auf die Kosten der Energieversorgung schauen. Und jetzt sind wir noch in den Gesprächen. Wir haben kleine Verbesserungen erreicht. Es geht jetzt ins parlamentarische Verfahren. Also das Kabinett hat beschlossen, es geht ins parlamentarische Verfahren. Ich gehe davon aus, dass wir hier auch noch Verbesserungen erreichen. Aber was für die Biogasanlagenbetreiber ein positiver Moment ist, ist die Biotreppe, die eingeführt worden ist. Also man kann gerade mit der Produktion von Biogas und dem Zusammenschluss von Anlagen manches Gutes erreichen. Also da ist noch nicht aller Tage Abend. Ich denke, wir kommen auch hier in der Diskussion gut weiter.
1: Für den Bundesminister war der Besuch damit auch eine Gelegenheit, die unterschiedlichen Bereiche der regionalen Landwirtschaft und ihre konkreten Herausforderungen kennenzulernen.
2: Einmal, das ist aber unabhängig von einer intensiven Trockenperiode, nämlich die Frage, wie man bewässern kann, wie man beregnen kann. Also durch künstliche Bewässerung die Pflanzen dann so zu bedienen, damit sie auch sich entwickeln und auch ausbauen können. Wir haben ja auch vor 2 Jahren mal eine richtige Frostperiode gehabt im Mai, also wo wir noch zu später Zeit eben dann im Obstbau und im Weinbau die Probleme haben. An sich müssen wir uns immer mehr darauf einstellen. Wir müssen an sich dafür Vorkehrungen treffen. Aber das Entscheidende für die Trockenheit wäre eine Beregnung. Und das ist natürlich ein sehr komplexes Thema, die Wasserrechte, auch das Grundwasser leidet in Anführungsstrichen ja auch darunter, dass eben Trockenheit nicht mehr so der Nachschub da ist. Aber das werden die Herausforderungen in den nächsten Jahren werden. Dann gibt es auch Landwirte, die sich in der Frucht sozusagen anpassen, sagen, es gibt auch Früchte, die denn dann besser sozusagen mit einer anderen Witterungsbedingung arbeiten. Das setzt aber auch voraus, dass wir dann tatsächlich auch die Pflanzen in der Pflanzenzucht auch behandeln und bearbeiten dürfen, dass es auch klimaresiliente Früchte eben gibt, die angebaut werden.
1: Am Ende bleibt die zentrale Frage: Welche politischen Rahmenbedingungen braucht die Landwirtschaft, damit die Betriebe auch in Zukunft wirtschaftlich arbeiten können? Die Gespräche im Landkreis Anhalt-Bitterfeld haben dafür vor allem eines gezeigt. Die Erwartungen an die Politik sind konkret. Jetzt kommt es auf die entsprechenden Entscheidungen an.

0: Hallo und herzlich willkommen zur neuesten Ausgabe von RBW Aktuell. Seit Montag, dem 17. August, ist die Ackerstraße zwischen der Damaschke-Straße und der Fabrikstraße voll gesperrt. Die Medewa verlegt auf rund 110 Metern eine neue Trinkwasserleitung. Dabei werden auch vier Hausanschlüsse erneuert. Die bisherige Stahlleitung ist zunehmend von Rohrbrüchen betroffen und wird durch eine moderne Leitung mit 80 mm Durchmessern ersetzt. Die Bauarbeiten erfolgen größtenteils unterirdisch, wodurch der Aufwand für den späteren Straßenabschluss reduziert werden kann. Die Baumaßnahme soll voraussichtlich in der 38. Kalenderwoche abgeschlossen sein. Für Anwohner soll die Zufahrt zu den Grundstücken weitestgehend möglich bleiben. Auch Feuerwehr, Rettungsdienst und Müllfahrzeuge können die Straße passieren. Endlich war es soweit. Am 28. August wurde zur offiziellen Business-Eröffnung des Sporthauses 2.0 eingeladen. Das bestehende Gebäude wurde sowohl von außen als auch von innen komplett überarbeitet, modernisiert und neu gestaltet. An diesem besonderen Abend hatten die Gäste die Gelegenheit, die neu gestalteten Bereiche sowie die modernen neuen Geräte ganz in Ruhe zu erkunden und aus nächster Nähe zu betrachten.
1: Endlich ist es soweit. Am Freitag, dem 28. August, wurde zur offiziellen Business-Eröffnung des Sporthaus 2.0 geladen. Das alte Gebäude wurde von außen sowie innen komplett überarbeitet und modernisiert.

0: Und an diesem Abend konnte man die neu gestalteten Bereiche und die neuen Geräte ganz in Ruhe von nahem betrachten.
1: 2019 haben wir den Entschluss gefasst, diese Sporteinrichtung hier zu eröffnen und sind Jahr für Jahr Stück für Stück gewachsen. Das spiegelt sich nicht nur in der Fläche, sondern auch in der Etagen- und Mitgliederanzahl wieder. Wir sind in einem alten Industriegebäude ansässig, früher Getreidesilo für das Krepiner Reitgut, und sind jetzt vollständig auf 2000 Quadratmeter ausgebaut. Das heißt, die nächste Neueröffnung oder Vergrößerung findet nur im neuen Anbau statt. Aber jetzt geben wir uns erstmal mit dem zufrieden, was wir hier geschaffen haben. Also rein optisch war es ein Spagat, den alten Charme des Gebäudes zu erhalten, trotzdem mit einem modernen Look zu versehen. Und nach reichlicher Planung, Gesprächen mit Architekten, Brandschutz, mit dem allem, was dazugehört, ist uns, glaube ich, dieser Spagat gelungen. Es sieht aus wie ein neues Objekt, beziehungsweise haben wir dieses Industriegebäude in die Neuzeit versetzt. Das zu den rein optischen Sachen von außen. Von innen ist ganz, ganz viel passiert. Wir haben mit Abstand den größten Gerätepark hier in der Region, rein kraftsportspezifisch. Darüber hinaus haben wir uns in dem Bereich Gesundheit getraut und bieten jetzt diverse Gesundheitsanwendungen an, arbeiten mit Ärzten zusammen und. Das heißt, der Produktkatalog wurde deutlich breiter.
0: Über das Sporthaus 2.0 freuten sich nicht nur die Angestellten, sondern auch die regulären Besucher. Manche von ihnen trainieren hier schon seit dem Anfang des Performance- und Recovery-Centers. Andere erst seit ein paar Jahren. Aber egal mit wem man an diesem Abend geredet hat, man bekam nur eines zu hören und das war positives Feedback.
2: Seit 2020 sind wir schon Mitglied, also als das hier eröffnet wurde. Wir haben das also alles ein bisschen so miterlebt, wie sich das im Laufe der Zeit entwickelt hat. Und freuen uns natürlich, dass heute hier die Eröffnung 2.0 ist. Ja, sieht ja alles auch sehr toll aus. Ja, und wir werden natürlich, haben uns jedenfalls vorgenommen, auch wieder öfters trainieren. Ja, erstens um die Räte natürlich auszuprobieren und natürlich auch für unseren Buddy was zu tun, genau.
3: Also ich bin seit 2 Jahren Mitglied im Sportshaus und ich gehe meistens so 3-mal die Woche, also Minimum. Und warum ich hier trainiere, ist einfach, weil es einfach einmalig ist. Es gibt es nirgendwo anders. Die Öffnungszeiten sind top. Man kann halt früh trainieren bis spät in den Abend. Und sind alle herzlich, alle liebevoll. Man fühlt sich einfach wohl, ja.
4: Ich trainiere seit den Anfangsstunden des Sportshauses hier durch die Freunde Glenn und Christian. Es ist natürlich logisch, dass ich als Bitterfelder auch hier trainiere. Es ist zwar relativ unregelmäßig, da ich nebenbei noch einen anderen Sport betreibe, aber wenn ich das mache, dann bin ich schon regelmäßig hier. Und jetzt aktuell ist es natürlich echt ein Aushängeschild. Dieses Fitnessstudio sucht seinesgleichen und es ist ja nicht nur ein Fitnessstudio, es ist ja auch mehr in die Richtung Gesundheit, Wohlfühlcharakter, und das gibt es hier in der Art und in der Art und Weise und Form nicht noch einmal.
0: Auch der neue Hyrox-Bereich sorgte für Aufregung. Das Sporthaus 2.0 ist hier nämlich zertifizierter Hyrox-Partner. Und für diese Sportart steht den Gästen nun sogar ein ganzer Raum zur Verfügung. Charlotte Herwald gibt uns hier einen kleinen Einblick.
5: Also wir befinden uns hier im Sportshaus 2.0 in unserem Hyrox-Bereich. Hyrox, momentan die boomende Sportart auf Social Media in Real Life. Hyrox-Bereich sozusagen bei uns im Gym Extra-Trainingsbereich, wo man sich eben auf einen Hyrox-Wettkampf oder Race, wie man es nennt, vorbereiten kann. Es gibt einen Kurs innerhalb vom Hyrox-Bereich mit den verschiedenen Stationen. Geht los vom Schlittenziehen, Schlittenschieben bis zum Warball, was halt herkömmliche Gyms nicht haben. Wir haben darin einen kompletten Bereich nur zu diesem Thema.
0: Neben dem Hyrox-Bereich ist auch ein gesamter Raum befüllt mit 9 Gym 80 Geräten. Ein Raum also voller Goldstandard, natürlich auch in der passenden Farbe.
5: Jetzt stehen wir in unserem goldenen Gym 80 Bereich. Hier befinden sich unsere neuesten Geräte von Gym 80 und diese Geräte sprechen eigentlich in ihrer goldenen Farbe für sich selbst.
0: Die Transformation von klassischem Fitnessstudio zum modernen Premium-Standort für Training, Gesundheit, Regeneration, Performance und Lifestyle ist deutlich sichtbar. Nach dem rigorosen Trainieren kann man sich dann im Recovery Hub einfinden. Ein sozialer Raum mit Kaffee- und Barbereich. Auch eine Sauna steht bei jeder Umkleide zur Verfügung. Außerdem, etwas exotischer, Lichttherapie mit UV oder Rotlicht oder sogar Sauerstofftherapie sowie professionelle Massageangebote.
1: Neu gemacht sind, wie Sie sagten, nicht nur Geräte, sondern wir haben Anwendungen wie Lymphdrainage, Rotlichttherapie, Sauerstofftherapie mit Massage, hier einzigartig in der Region. Da muss man schon eine Weile durch Deutschland fahren, um das nochmal so zu finden. Gastronomiestrecke ist neu und des Weiteren wurden die bereits vorhandenen Bereiche neu und neu gestaltet und logisch neu sortiert, sodass wir das Bestehende noch verbessert haben.
0: Gerade wenn es um Gastronomie geht, stellt man sich natürlich die Frage, wie das mit dem Sporthaus 2.0 zusammenpasst. Ganz einfach, das Menü wird im Sporthaus 2.0 gesund gehalten. Dementsprechend sucht das Performance und Recovery Center auch neues, geschultes und geeignetes Personal.
1: Wir haben 10 Vollzeitangestellte, bauen jetzt noch weiter aus, weil wir demnächst unsere Gastronomie hier eröffnen, das heißt gesundes Essen in einem Fitnessstudio oder wie wir uns jetzt bezeichnen möchten, Performance und Recovery Center. Das heißt, wir suchen dringend noch geschultes und geeignetes Personal. Und darüber hinaus arbeiten wir mit Dienstleistern zusammen, wie zum Beispiel mit unserer Doktorandin der Medizin Miriam.
0: Miriam Cassandra Hirschel ist im Sporthaus 2.0 Ärztin, Medical und Performance Coach und Doktorandin. Sie ist außerdem das Schlusssiegel des Abends mit einem Vortrag über Gesundheit, Langlebigkeit und Leistung.
6: Dass man glücklich ist und dass man sein Leben lebt, ist das Allerwichtigste. In unserer aktuellen Gesellschaft und Social Media vergleichen wir uns viel zu sehr. Das wird immer mehr. Ich weiß noch, ganz viele Mädchen vergleichen sich unglaublich mit anderen Influencern. Und das sieht man wirklich, das kommt immer mehr mit Essstörungen raus. Das heißt, man sollte wirklich wieder, braucht den Fokus mehr auf sich legen. Da haben Sie ganz recht. Also man soll auf jeden Fall glücklich, happy sein. Das ist ganz, ganz wichtig. Und das tun, was einen erfüllt. Es gibt natürlich immer mal wieder harte Zeiten. Dann sage ich immer, beißen, durchkämpfen, für das kämpfen, was dir wichtig ist, was du erreichen möchtest. Weil da musst du durch und dann bist du noch mal selbstsicher, weißt noch mehr, was du möchtest und am Ende wird immer alles gut.
0: Im Großen und Ganzen ist die offizielle Business-Eröffnung des Sporthauses 2.0 ein offensichtlicher Erfolg gewesen. Mit einer hohen Qualität und einem breit gefächerten Angebot sticht das Performance und Recovery Center als ein Juwel hinaus. Wer Interesse daran hat, seine Fitnessreise zu beginnen, kann dies an jedem Tag der Woche, egal ob Feiertag oder nicht, von 6 bis 24 Uhr im Sporthaus 2.0 endlich tun.
7: Die Lutherstadt Wittenberg ist seit dem 1. September mit ihren historischen Wallanlagen Teil der Landesinitiative Gartenträume, historische Parks in Sachsen-Anhalt. Das Gartenträume-Schild wurde Oberbürgermeister Thorsten Zugehör offiziell übergeben. Die Aufnahme würdigt die historische Bedeutung der Wallanlagen und soll deren Potenzial für Erholung, Kultur und Tourismus stärker sichtbar machen. Gleichzeitig sollen die Anlagen im Hinblick auf die Landesgartenschau 2028 weiterentwickelt und nachhaltig erhalten werden. Zum Auftakt findet vom 16. bis zum 18. Oktober ein Parkseminar in den Wallanlagen und auf dem alten Friedhof statt. Fachleute und freiwillige Helfer pflanzen dort unter anderem Bäume, Sträucher und Stauden und führen Pflegearbeiten durch. Auch Führungen und Vorträge sind geplant. Die Teilnahme ist kostenfrei und inklusive Verpflegung. Interessierte können sich bis zum 2. Oktober 2026 anmelden. Das Gartenträume-Netzwerk umfasst inzwischen 54 historische Parkanlagen in Sachsen-Anhalt. Ein Fest für die ganze Familie und vor allem aber eine Bühne für das Ehrenamt. Zum ersten Mal hat der Landkreis Anhalt-Bitterfeld zum Abi Sommerzauber nach Köthen eingeladen. Vereine und Initiativen aus der Region präsentierten ihre Arbeit, während auf und vor der Bühne von morgens bis abends ein umfangreiches Programm geboten wurde.
8: Ein Innenhof-Würzer Vereinsmeile. Bei der Premiere des Abi-Sommerzaubers öffnet die Kreisverwaltung in Köthen ihre Türen für Vereine, Initiativen und Besucher aus dem gesamten Landkreis Anhalt-Bitterfeld. Einen Tag lang soll hier vor allem sichtbar

0: sichtbar werden, wie vielfältig das ehrenamtliche Engagement im Landkreis ist. Und auch für Landrat Andy Grabner gibt es dabei offenbar noch einiges zu entdecken. Denn hinter manchen Ständen verbergen sich Angebote und Projekte, die selbst dem Chef der Kreisverwaltung bislang nicht unbedingt bekannt waren.
1: Genau, ich wusste zum Beispiel nicht, dass wir eine Wächterabteilung haben im Polizeistopfer in Köthen. Das bauen wir neu. Und ansonsten, ja, das ist ja so die bekannten. Ob das die Handballer sind, ob das die Basketballer sind. Ich muss sagen, war wirklich sehr gut zu sehen.
0: Einer dieser Vereine ist der WSV Friedersdorf. Bekannt ist er unter anderem durch seine Drachenbootveranstaltungen am Mulde-Stausee. Einige davon locken mehrere hundert Teilnehmer in die Region. Doch damit das auch künftig funktioniert, spielt vor allem die Nachwuchsarbeit eine wichtige Rolle.
2: Also wir sind der WSC Friedersdorf, wir haben 220 Mitglieder in 4 Abteilungen, Wasserwandern, Segeln, Kanu, Rennsport und Drachenboot. Und wir machen im Sommer 2 große Veranstaltungen, einmal die Muldestausregatta mit 600 Teilnehmern und dann das Drachenbootfest mit ca. 800 teilnehmenden Sportlern.
0: Und wer einen Sportverein besucht, darf natürlich nicht nur zuschauen. Unser Team muss selbst dran. Auf dem Rudergerät geht es zwar keinen Meter über den Mulde-Stausee, anstrengen wird es trotzdem. Immerhin, nach Einschätzung des Vereins schlägt sich unser Kollege ganz wacker. Doch Ehrenamt und gesellschaftliches Engagement bestehen nicht nur aus Sport. Ellen Günther von der Akademie der Künste Berlin beschäftigt sich mit kultureller Vermittlung. Ihr Ziel? Kunst und Bildung auch außerhalb der großen Kulturzentren stärker zu den Menschen zu bringen. Wie gut gelingt das bereits in Anhalt-Bitterfeld und wo besteht noch Nachholbedarf?
3: Ich glaube, hier geht halt manchmal noch was, vor allem Kunstlehrerinnen fehlen zum Teil, Kunstunterricht fällt aus. Wir können dafür natürlich kein Ersatz sein, aber wir wollen irgendwie versuchen, Kunst zu stärken in der Region. Und deshalb, wir kommen mit Mitgliedern, also wirklich mit auch bekannten Künstlerinnen in die Region und wollen irgendwie die Freude und die Lust an der Kunst stärken.
0: Wie niedrig die Schwelle zur Kunst sein kann, zeigt gleich die nächste Station. Künstlerin und Kuratorin Christiane Petersmann hat ein überdimensionales Scrabble-Spiel mitgebracht. Hier darf nicht nur betrachtet, sondern ausprobiert und gemeinsam gespielt werden.
4: Wir laden Passantinnen, die Leute, die hier am Fest sind, am Festival sind, ein, Kinder und Erwachsene Worte zu schreiben, Buchstaben zu malen und damit auf diese große Leinwand Worte zu kleben zum Thema Glück.
0: Ein paar Meter weiter geht es um ein Material, das eng mit der Geschichte der Region Bitterfeld verbunden ist. Bernstein. Der Förderverein präsentiert verschiedene Stücke und vermittelt Wissen über den besonderen Fundstoff.
5: Wir sind heute hier mit unseren Vereinsmitgliedern, stellen unser Hauptthema ist eigentlich der Bernstein, der in Bitterfeld mal gefunden wurde. Wir stellen hier ein paar Proben aus zur Erläuterung für die Kinder, für unsere Zuschauer im Prinzip, die sich alle interessiert, die in Lösen, die da vorhanden sind. Und am beliebtesten ist natürlich das Bernstein. Schleifen für die Kinder, die freuen sich dann, wenn sie das machen wir.
0: Zurück zum Sport. Die HG 85 Köthen nutzt den Sommerzauber ebenfalls, um auf sich aufmerksam zu machen.
6: So einen schönen Sport zu präsentieren und den Kindern zeigen zu können, wie toll der Sport ist und was sie alles machen können bei uns in der Halle und alle möglichen.
0: Und schon wieder wird aus Berichterstattung sportlicher Einsatz. Unser Redakteur muss zum Handballführerschein antreten. Geschicklichkeit, Ballkontrolle und Treffsicherheit sind gefragt. Das Ergebnis kann sich offenbar sehen lassen.
7: So, und das heißt, was habe ich jetzt gewonnen?
6: Ja, du hast jetzt sozusagen, du hast uns gezeigt, wie gut du bist und jetzt würdest du sozusagen eingeladen werden zum Probetraining.
7: Okay, also hätte ich das Zeug dafür, ja?
6: Ja, hättest du.
7: Ah, wunderbar, na dann. Cool.
0: Die 5 Stationen zeigen dabei nur einen Ausschnitt. Über den gesamten Innenhof verteilt können Besucher selbst aktiv werden. Insektenhotels bauen, beim Fußball-Dart zielen, Quizfragen beantworten oder sich in Fechten ausprobieren. Der Sommerzauber soll damit nicht nur zeigen, welche Vereine es gibt, sondern möglichst direkt neugierig auf deren Arbeit machen. Und während die Erwachsenen mit den Vereinen ins Gespräch kommen, gibt es für die jüngsten Gäste ein eigenes Programm. Auch auf der Bühne stehen die Kinder zeitweise im Mittelpunkt. Das Kinder- und Jugendballett ist dabei. Später sorgen Anna und Elsa für märchenhaften Besuch. Musikalisch und kulturell läuft das Programm bereits seit dem Vormittag. Von der Jazzband der Musikschule über die Schülerband Rush bis zu Tanz und regionalen Künstlern wechseln sich zahlreiche Gruppen auf der Bühne ab. Nach einem langen Tag mit Vereinen, Gesprächen und zahlreichen Mitmachaktionen zieht Landrat Enni Grabner am frühen Abend Bilanz.
1: Ja, als vorweggenommenes Fazit, es war einfach wundervoll, es war toll, einzigartig, muss ich sagen.
8: Ich hatte das gehört, die Veranstaltung das erste Mal durchgeführt haben. War sie sehr gut besucht, wir haben sehr viele Weine. Alles sagt, ich bin einfach nur glücklich, dass so gut schaut.
0: Danach verändert sich langsam der Charakter des Festes. Aus der Vereinsmeile wird eine Sommerparty. Kevin Neon übernimmt am frühen Abend die Bühne und sorgt für Stimmung im Innenhof der Kreisverwaltung. Bevor weitergefeiert wird, rückt noch einmal das Engagement in der Region in den Mittelpunkt. Mit der Ehrennadel des Landes werden Menschen ausgezeichnet, die sich in besonderer Weise für Sachsen-Anhalt und seine Einwohner einsetzen. Den musikalischen Abschluss übernimmt schließlich die Liveband Seamless. Nach dem Vereins- und Familienprogramm am Tag wird im Innenhof am Abend gemeinsam gefeiert. Sport, Kunst, Kultur und soziales Engagement beim ersten Abi-Sommerzauber zeigt sich, wie unterschiedlich Vereinsarbeit im Landkreis aussehen kann. Und vielleicht hat der eine oder andere Besucher dabei nicht nur einen schönen Sommertag erlebt, sondern auch einen Verein entdeckt, bei dem er künftig selbst mitmachen möchte.
9: Der Salzlandkreis nimmt Stellung zur öffentlichen Aussagen über die Situation am Löderburger See und weist auf aus seiner Sicht verbreiteten Falschbehauptungen hin. Nach einem Hinweis aus der Bevölkerung hat die Bauordnungsbehörde ein Prüfverfahren eingeleitet. Das Ergebnis liegt inzwischen vor und wurde dem privaten Betreiber des Naherholungszentrums sowie den Städten Stassfurt und Hecklingen mitgeteilt. Die Beteiligung wurden darüber informiert, welche Veränderungen auf dem Gelände notwendig sind und welche Anträge und Unterlagen noch eingereicht werden müssen. Ziel aller Beteiligten ist es, die weitere Entwicklung des Naherholungsgebiets unter Einhaltung der geltenden Vorschriften zu ermöglichen. Da das Verwaltungsverfahren noch läuft, macht der Salzlandkreis derzeit keine weiteren Angaben. Und das waren sie, die aktuellen Nachrichten hier bei RBW Aktuell. Jetzt folgt noch das Wetter sowie die Meldungen aus der Region. Wir sehen uns dann in der nächsten Woche mit den neuesten Meldungen. Bis dahin haben Sie eine schöne Zeit und auf Wiedersehen.
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1: Am Samstag ist überwiegend wolkig und windig. Temperaturen liegen bei etwa 22 Grad. Zwischendurch kann sich die Sonne kurz zeigen, insgesamt bleibt es aber eher bewölkt. Es erwartet uns ein windiger, aber angenehmer Tag.
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0: Der Roßlauer Marktplatz sowie der gesamte Stadtteil soll wieder mit mehr Leben gefüllt werden. Dafür wurde am 24. August offiziell das neue Quartiersbüro am Markt 1 eröffnet. Quartiersmanager Conny Trolle, Berit Mühl und Daniel Kemp stehen ab sofort für die Roßlauer als Ansprechpartner zur Verfügung.
1: Also das Quartier, sagt der Name ja schon, man ist hier für dieses Quartier, für die Umgebung zuständig. Das ist nicht ganz Roßlau, sondern ein gewisser Teil. Und wir sind dafür da, einmal ansprechbar zu sein für die Bürgerinnen und Bürger. Aber es gibt ja auch schon ganz, ganz konkrete Ideen, die umgesetzt werden sollen. Leerstand zu verhindern, beziehungsweise wieder zu neuem Leben erwecken. Den Marktplatz zum neuen Leben zu erwecken. Manche, ja, vielleicht auch vernachlässigte Ecken in Roßlau wieder neu zu beleben. Und in Summe ist das eigentlich unsere Aufgabe, mit den Bürgern ins Gespräch nochmal zu kommen und das Potenzial, was Roßlau hat, auch mit den Vereinen, mit den Initiativen, mit dem bürgerschaftlichen Engagement wieder zu bündeln und in etwas umzusetzen, was das Quartier schöner macht.
2: Ich erhoffe mir, dass wir die vielen lauten Stimmen und die engagierten Stimmen, die es in Roßlau gibt, gut bündeln können und eine gute Schnittstellenfunktion sind zur Stadtverwaltung, zur Stadt Dessau, um einfach Roßlau aus dem Dornröschenschlaf, den ich hier so sehe, rauszuholen und den auch, glaube ich, viele Engagierte sehen, rauszuholen. Und mit allen Generationen zusammen, das finde ich tatsächlich wichtig, da alle Altersgruppen einzubeziehen, die Lebendigkeit zurückzugeben, die ja mit den Menschen hier drin herrscht.
0: Seit mehreren Jahren gibt es die Idee, ein Quartiersmanagement in Roßlau zu etablieren. Ein Stadtratsbeschluss machte die Umsetzung nun möglich. Ab sofort können Bürger des Quartiers mit Fragen jeglicher Art in das neue Büro kommen.
2: Also als Roßlauer Bürger und Bürgerin können Sie erstmal grundsätzlich mit jedem Anliegen kommen. Dafür sind wir jetzt einfach erstmal da und öffnen Tür und Ohr. Und versuchen im Zweifel zu vermitteln, wenn wir selber nichts tun könnten. Mhm. Grundsätzlich stehen wir natürlich erstmal für sämtliche Fragen zur Verfügung, die Stadt, Stadtentwicklung, aber vielleicht auch, wo ist die nächste Toilette betreffen. Und vor allem aber dafür, mit den Engagierten dieser Stadt Ideen umzusetzen. Also das heißt, wenn Personen kommen und sagen, wo finde ich denn jemand, der mir bei dem und dem weiterhelfen kann, oder ich habe die Idee, dieses und jenes zu tun, können Sie mich da unterstützen oder bei wem kann ich mich anschließen, was auch immer. Da einfach Netzwerke zu knüpfen und die Personen miteinander in Kontakt zu bringen, die Großes bewegen können. Oder auch manchmal Kleines, aber letztendlich immer dienlich hier für den Standort.
0: Feste Öffnungszeiten gibt es im neuen Quartiersmanagement am Markt 1 vorerst nicht.
2: Ja, wir haben uns tatsächlich entschieden, keine neue Verwaltungsstruktur zu schaffen, indem wir jetzt ein Büro sind, wo jemand sitzt und einen Drucker und einen Kopierer hat und eine funktionierende Kaffeemaschine, sondern wir möchten gerne, dass es eine Beteiligungsstruktur wird. Das heißt, wir möchten dahin gehen, wo die Menschen sind und nicht hier im Büro sitzen und warten, dass Leute kommen. Das heißt, wir werden hier im Büro schauen, weil es wichtig ist, dass es eine Anlaufstelle gibt, aber welche Zeiten sind sinnvoll? Kommen Menschen eher vormittags, kommen Menschen eher nachmittags, kommen sie vielleicht eher abends, weil sie Engagierte sind und tagsüber arbeiten gehen? Das heißt, das werden wir jetzt in den nächsten Wochen einfach mal ausprobieren, gucken, welche Öffnungszeiten bewähren sich oder ist es vielleicht was man tatsächlich auch immer ein bisschen variabel lässt und eher auf Zuruf macht und sonst sich darauf fokussiert, zu den Menschen in die Netzwerke und so weiter zu gehen.
0: Mittel vom Land Sachsen-Anhalt und der Europäischen Union in Höhe von 125.000 Euro finanzieren das Projekt. Ein Zeitraum von 2 Jahren ist für das Quartiersmanagement zunächst angedacht.
1: Solange Fördergelder fließen, kann auch das stattfinden. Aber auf der anderen Seite hat die Stadt sich auch schon bemüht, eine Verlängerung zu beantragen. Das ist aber, wie gesagt, noch nicht entschieden. Und wenn es dann eine Verlängerung gibt, dann hat man noch mal ein bisschen mehr Zeit. Aber unser Anspruch ist, in den 2 Jahren schon was zu erreichen und vor allen Dingen nachhaltig das Quartiersmanagement hier und die Strukturen zu entwickeln, damit es auch ohne uns weitergehen könnte.
0: Wer also selber Ideen hat, wie man die Schifferstadt beleben kann, oder wer einfach nur Fragen zu unterschiedlichsten Themen hat, kann einfach im Quartiersbüro auf dem Marktplatz in Roßlau vorbeischauen. Weitere Informationen gibt es unter www.quartier-roßlau.de. Nachdem Anfang Juli bereits das Stadtfest in Dessau veranstaltet wurde, war es Ende August nun in Roßlau Zeit, einmal ausgiebig zu feiern. Vom 27. bis zum 30. August wurde zur mittlerweile 46. Ausgabe des traditionsreichen Heimat- und Schifferfestes eingeladen. Bereits am Donnerstag startete das bunte Treiben mit einem Umzug und der Flaggenhissung auf dem Luchplatz. An den vier Festtagen gab es dann eine Menge zu erleben. Natürlich stand der Rummel auf dem Festplatz für Besucher offen und Begeisterte mit zahlreichen Fahrgeschäften, die für ordentlich Adrenalin sorgten. Nebenan gab es das große Festzelt, in dem mehrere Bands über das ganze Wochenende hinweg für beste Stimmung sorgten. Am Samstag öffnete dann wieder die Meile der Gewerbetreibenden und Vereine, welche sich entlang der Werftstraße und der Sachsenbergstraße präsentierte. Einer der Höhepunkte war zudem die Vorführung von Bootsklassikern und Modellbooten auf der Elbe. Der Modellsportclub Elbe Dessau zeigte seine detailgetreuen Nachbauten der Boote und direkt nebenan konnte man im Wasser auch die großen Vorbilder in Aktion sehen. Zahlreiche Interessierte ließen sich dieses Spektakel nicht entgehen. Am Festsonntag wurde das diesjährige Heimat- und Schifferfest dann auch schon wieder beendet und man kann auf vier gelungene Tage in Roßlau zurückblicken. 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

0: Hallo und herzlich willkommen zur neuesten Ausgabe von RBW Aktuell. Seit Montag, dem 17. August, ist die Ackerstraße zwischen der Damaschke-Straße und der Fabrikstraße voll gesperrt. Die Medeva verlegt auf rund 110 Metern eine neue Trinkwasserleitung. Dabei werden auch 4 Hausanschlüsse erneuert. Die bisherige Stahlleitung ist zunehmend von Rohrbrüchen betroffen und wird durch eine moderne Leitung mit 80 mm Durchmessern ersetzt. Die Bauarbeiten erfolgen größtenteils unterirdisch, wodurch der Aufwand für den späteren Straßenabschluss reduziert werden kann. Die Baumaßnahme soll voraussichtlich in der 38. Kalenderwoche abgeschlossen sein. Für Anwohner soll die Zufahrt zu den Grundstücken weitestgehend möglich bleiben. Auch Feuerwehr, Rettungsdienst und Müllfahrzeuge können die Straße passieren. Endlich war es soweit. Am 28. August wurde zur offiziellen Business-Eröffnung des Sporthauses 2.0 eingeladen. Das bestehende Gebäude wurde sowohl von außen als auch von innen komplett überarbeitet, modernisiert und neu gestaltet. An diesem besonderen Abend hatten die Gäste die Gelegenheit, die neu gestalteten Bereiche sowie die modernen neuen Geräte ganz in Ruhe zu erkunden und aus nächster Nähe zu betrachten.
1: Endlich ist es soweit. Am Freitag, dem 28. August, wurde zur offiziellen Business-Eröffnung des Sporthaus 2.0 geladen. Das alte Gebäude wurde von außen sowie innen komplett überarbeitet und modernisiert. Und an diesem Abend konnte man die neu gestalteten Bereiche und die neuen Geräte ganz in Ruhe von nahem betrachten.
2: 2019 haben wir den Entschluss gefasst, diese Sporteinrichtung hier zu eröffnen und sind Jahr für Jahr Stück für Stück gewachsen. Das spiegelt sich nicht nur in der Fläche, sondern auch in der Etagen- und Mitgliederanzahl wieder. Wir sind in einem alten Industriegebäude ansässig, früher Getreidesilo für das Krippiner Reitgut, und sind jetzt vollständig auf 2000 Quadratmeter ausgebaut. Das heißt, die nächste Neueröffnung oder Vergrößerung findet nur im neuen Anbau statt. Aber jetzt geben wir uns erstmal mit dem zufrieden, was wir hier geschaffen haben. Also rein optisch war es ein Spagat, den alten Charme des Gebäudes zu erhalten, trotzdem mit einem modernen Look zu versehen. Und nach reichlicher Planung, Gesprächen mit Architekten, Brandschutz, mit dem allem, was dazugehört, ist uns, glaube ich, dieser Spagat gelungen. Es sieht aus wie ein neues Objekt, beziehungsweise haben wir dieses Industriegebäude in die Neuzeit versetzt. Das zu den rein optischen Sachen von außen. Von innen ist ganz, ganz viel passiert. Wir haben mit Abstand den größten Gerätepark hier in der Region, rein kraftsportspezifisch. Darüber hinaus haben wir uns in dem Bereich Gesundheit getraut und bieten jetzt diverse Gesundheitsanwendungen an, arbeiten mit Ärzten zusammen und. Das heißt, der Produktkatalog wurde deutlich breiter.
1: Über das Sporthaus 2.0 freuten sich nicht nur die Angestellten, sondern auch die regulären Besucher. Manche von ihnen trainieren hier schon seit dem Anfang des Performance und Recovery Centers. Andere erst seit ein paar Jahren. Aber egal mit wem man an diesem Abend geredet hat, man bekam nur eines zu hören und das war positives Feedback.
3: Seit 2020 sind wir schon Mitglied, also als das hier eröffnet wurde. Wir haben das also alles ein bisschen so miterlebt, wie sich das im Laufe der Zeit entwickelt hat. Und freuen uns natürlich, dass heute hier die Eröffnung 2.0 ist. Ja, sieht ja alles auch sehr toll aus. Ja, und wir werden natürlich, haben wir uns jedenfalls vorgenommen, auch wieder öfters trainieren. Ja, erstens, um die Räte natürlich auszuprobieren und natürlich auch für unseren Buddy was zu tun. Genau.
4: Also ich bin seit 2 Jahren Mitglied im Sporthaus und ich gehe meistens so 3-mal die Woche, also Minimum. Und warum ich hier trainiere, ist einfach, weil es einfach einmalig ist. Es gibt es nirgendwo anders. Die Öffnungszeiten sind top. Man kann halt früh trainieren bis spät in den Abend. Und sind alle herzlich, alle liebevoll. Man fühlt sich einfach wohl, ja.
5: Ich trainiere seit den Anfangsstunden des Sportshauses hier. Durch die Freunde Glenn und Christian ist es natürlich logisch, dass ich als Bitterfelder auch hier trainiere. Es ist zwar relativ unregelmäßig, da ich nebenbei noch einen anderen Sport betreibe, aber wenn ich das mache, dann bin ich schon regelmäßig hier. Und jetzt aktuell ist es natürlich echt ein Aushängeschild. Dieses Fitnessstudio sucht seinesgleichen und es ist ja nicht nur ein Fitnessstudio, es ist ja auch mehr in die Richtung Gesundheit, Wohlfühlcharakter und das gibt es hier in der Art und in der Art und Weise und Form nicht noch einmal.
1: Auch der neue Hyrox-Bereich sorgte für Aufregung. Das Sporthaus 2.0 ist hier nämlich zertifizierter Hyrox-Partner. Und für diese Sportart steht den Gästen nun sogar ein ganzer Raum zur Verfügung. Charlotte Herwald gibt uns hier einen kleinen Einblick.
6: Also wir befinden uns hier im Sporthaus 2.0 in unserem Hyrox-Bereich. Hyrox, momentan die boomende Sportart auf Social Media in Real Life. Hyrox-Bereich sozusagen bei uns im Gym Extra-Trainingsbereich, wo man sich eben auf einen Hyrox-Wettkampf oder Race, wie man es nennt, vorbereiten kann. Es gibt einen Kurs innerhalb vom Hyrox-Bereich mit den verschiedenen Stationen. Geht los vom Schlittenziehen, Schlittenschieben bis zum Warball, was halt herkömmliche Gyms nicht haben. Wir haben darin einen kompletten Bereich nur zu diesem Thema.
1: Neben dem Hyrox-Bereich ist auch ein gesamter Raum befüllt mit neuen Gym 80-Geräten. Ein Raum also voller Goldstandard, natürlich auch in der passenden Farbe.
6: Jetzt stehen wir in unserem goldenen Gym 80-Bereich. Hier befinden sich unsere neuesten Geräte von Gym 80 und diese Geräte sprechen eigentlich in ihrer goldenen Farbe für sich selbst.
1: Die Transformation von klassischem Fitnessstudio zum modernen Premium-Standort für Training, Gesundheit, Regeneration, Performance und Lifestyle ist deutlich sichtbar. Nach dem rigorosen Trainieren kann man sich dann im Recovery Hub einfinden. Ein sozialer Raum mit Kaffee- und Barbereich. Auch eine Sauna steht bei jeder Umkleide zur Verfügung. Außerdem, etwas exotischer, Lichttherapie mit UV oder Rotlicht oder sogar Sauerstofftherapie sowie professionelle Massageangebote.
2: Neu gemacht sind, wie Sie sagten, nicht nur Geräte, sondern wir haben Anwendungen wie Lymphdrainage, Rotlichttherapie, Sauerstofftherapie mit Massage, hier einzigartig in der Region. Da muss man schon eine Weile durch Deutschland fahren, um das nochmal so zu finden. Gastronomiestrecke ist neu und des Weiteren wurden die bereits vorhandenen Bereiche neu gestaltet und logisch neu sortiert, sodass wir das Bestehende noch verbessert haben.
1: Gerade wenn es um Gastronomie geht, stellt man sich natürlich die Frage, wie das mit dem Sporthaus 2.0 zusammenpasst. Ganz einfach, das Menü wird im Sporthaus 2.0 gesund gehalten. Dementsprechend sucht das Performance und Recovery Center auch neues, geschultes und geeignetes Personal.
2: Wir haben 10 Vollzeitangestellte, bauen jetzt noch weiter aus, weil wir demnächst unsere Gastronomie hier eröffnen, das heißt gesundes Essen in einem Fitnessstudio oder wie wir uns jetzt bezeichnen möchten, Performance und Recovery Center. Das heißt, wir suchen dringend noch geschultes und geeignetes Personal. Und darüber hinaus arbeiten wir mit Dienstleistern zusammen, wie zum Beispiel mit unserer Doktorandin der Medizin Miriam.
1: Miriam Cassandra Hirschel ist im Sporthaus 2.0 Ärztin, Medical und Performance Coach und Doktorandin. Sie ist außerdem das Schlusssiegel des Abends mit einem Vortrag über Gesundheit, Langlebigkeit und Leistung.
7: Dass man glücklich ist und dass man sein Leben lebt, ist das Allerwichtigste. In unserer aktuellen Gesellschaft und Social Media vergleichen wir uns viel zu sehr. Das wird immer mehr. Ich weiß noch, ganz, ganz viele Mädchen vergleichen sich unglaublich mit anderen Influencern. Und das sieht man wirklich, das kommt immer mehr mit Essstörungen raus. Das heißt, man sollte wirklich wieder, braucht den Fokus mehr auf sich legen. Da haben Sie ganz recht. Also man soll auf jeden Fall glücklich, happy sein. Das ist ganz, ganz wichtig. Und das tun, was einen erfüllt. Es gibt natürlich immer mal wieder harte Zeiten. Dann sage ich immer, beißen, durchkämpfen, für das kämpfen, was dir wichtig ist, was du erreichen möchtest. Weil da musst du durch und dann bist du noch mal selbstsicher, weißt noch mehr, was du möchtest und am Ende wird immer alles gut.
1: Im Großen und Ganzen ist die offizielle Business-Eröffnung des Sporthauses 2.0 ein offensichtlicher Erfolg gewesen. Mit einer hohen Qualität und einem breit gefächerten Angebot sticht das Performance und Recovery Center als ein Juwel hinaus. Wer Interesse daran hat, seine Fitnessreise zu beginnen, kann dies an jedem Tag der Woche, egal ob Feiertag oder nicht, von 6 bis 24 Uhr im Sporthaus 2.0 endlich tun.
0: Die Lutherstadt Wittenberg ist seit dem 1. September mit ihren historischen Wallanlagen Teil der Landesinitiative Gartenträume, historische Parks in Sachsen-Anhalt. Das Gartenträume-Schild wurde Oberbürgermeister Thorsten Zugehör offiziell übergeben. Die Aufnahme würdigt die historische Bedeutung der Wallanlagen und soll deren Potenzial für Erholung, Kultur und Tourismus stärker sichtbar machen. Gleichzeitig sollen die Anlagen im Hinblick auf die Landesgartenschau 2028 weiterentwickelt und nachhaltig erhalten werden. Zum Auftakt findet vom 16. bis zum 18. Oktober ein Parkseminar in den Wallanlagen und auf dem alten Friedhof statt. Fachleute und freiwillige Helfer pflanzen dort unter anderem Bäume, Sträucher und Stauden und führen Pflegearbeiten durch. Auch Führungen und Vorträge sind geplant. Die Teilnahme ist kostenfrei und inklusive Verpflegung. Interessierte können sich bis zum 2. Oktober 2026 anmelden. Das Gartenträume-Netzwerk umfasst inzwischen 54 historische Parkanlagen in Sachsen-Anhalt. Ein Fest für die ganze Familie und vor allem aber eine Bühne für das Ehrenamt. Zum ersten Mal hat der Landkreis Anhalt-Bitterfeld zum Abi-Sommerzauber nach Köthen eingeladen. Vereine und Initiativen aus der Region präsentieren ihre Arbeit, während auf und vor der Bühne von morgens bis abends ein umfangreiches Programm geboten wurde.
8: Ein Innenhofwürzer Vereinsmeile. Bei der Premiere des Abi-Sommerzaubers öffnet die Kreisverwaltung in Köthen ihre Türen für Vereine, Initiativen und Besucher aus dem gesamten Landkreis Anhalt-Bitterfeld. Einen Tag lang soll hier vor allem sichtbar werden, wie vielfältig das ehrenamtliche Engagement im Landkreis ist. Und auch für Landrat Andy Grabner gibt es dabei offenbar noch einiges zu entdecken. Denn hinter manchen Ständen verbergen sich Angebote und Projekte, die selbst dem Chef der Kreisverwaltung bislang nicht unbedingt bekannt waren.
9: Genau, ich wusste zum Beispiel nicht, dass wir eine Wächterabteilung haben im Polizeisportverein Köthen. Das bauen wir wollen. Und ansonsten, ja, das ist ja so die Bekannten. Ob das die Handballer sind, ob das die Basketballer sind. Ich muss sagen, war wirklich sehr gut zu sehen.
8: Einer dieser Vereine ist der WSV Friedersdorf. Bekannt ist er unter anderem durch seine Drachenbootveranstaltungen am Mulde-Stausee. Einige davon locken mehrere hundert Teilnehmer in die Region. Doch damit das auch künftig funktioniert, spielt vor allem die Nachwuchsarbeit eine wichtige Rolle.
10: Also wir sind der WSC Friedersdorf, wir haben 220 Mitglieder in 4 Abteilungen, Wasserwandern, Segeln, Kanu, Rennsport und Drachenboot. Und wir machen im Sommer 2 große Veranstaltungen, einmal die Mulde-Staus-Regatta mit 600 Teilnehmern und dann das Drachenbootfest mit ca. 800 teilnehmenden Sportlern.
8: Und wer einen Sportverein besucht, darf natürlich nicht nur zuschauen. Unser Team muss selbst dran. Auf dem Rudergerät geht es zwar keinen Meter über den Mulde-Stausee, anstrengen wird es trotzdem. Immerhin, nach Einschätzung des Vereins schlägt sich unser Kollege ganz wacker. Doch Ehrenamt und gesellschaftliches Engagement bestehen nicht nur aus Sport. Ellen Günther von der Akademie der Künste Berlin beschäftigt sich mit kultureller Vermittlung. Ihr Ziel? Kunst und Bildung auch außerhalb der großen Kulturzentren stärker zu den Menschen zu bringen. Wie gut gelingt das bereits in Anhalt-Bitterfeld und wo besteht noch Nachholbedarf?
11: Ich glaube, hier geht halt manchmal noch was, vor allem Kunstlehrerinnen fehlen zum Teil, Kunstunterricht fällt aus. Wir können dafür natürlich kein Ersatz sein, aber wir wollen irgendwie versuchen, Kunst zu stärken in der Region. Und deshalb, wir kommen mit Mitgliedern, also wirklich mit auch bekannten Künstlerinnen in die Region und wollen irgendwie die Freude und die Lust an der Kunst stärken.
8: Wie niedrig die Schwelle zur Kunst sein kann, zeigt gleich die nächste Station. Künstlerin und Kuratorin Christiane Petersmann hat ein überdimensionales Scrabble-Spiel mitgebracht. Hier darf nicht nur betrachtet, sondern ausprobiert und gemeinsam gespielt werden.
12: Wir laden Passantinnen, die Leute, die hier am Festival sind, ein, Kinder und Erwachsene Worte zu schreiben, Buchstaben zu malen und damit auf diese große Leinwand Worte zu kleben zum Thema Glück.
8: Ein paar Meter weiter geht es um ein Material, das eng mit der Geschichte der Region Bitterfeld verbunden ist. Bernstein. Der Förderverein präsentiert verschiedene Stücke und vermittelt Wissen über den besonderen Fundstoff.
13: Wir sind heute hier mit unseren Vereinsmitgliedern, stellen unser Hauptthema ist eigentlich der Bernstein, der in Bitterfeld mal gefunden wurde. Wir stellen hier ein paar Proben aus zur Erläuterung für die Kinder, für unsere Zuschauer im Prinzip, die es interessiert, die in Blueslieder vorhanden sind. Und das Beliebteste ist natürlich das Bernsteinschleifen für die Kinder. Die freuen sich dann, wenn sie das machen wir.
8: Zurück zum Sport. Die HG 85 Köthen nutzt den Sommerzauber ebenfalls, um auf sich aufmerksam zu machen.
14: Unseren schönen Sport zu präsentieren und den Kindern zeigen zu können, wie toll der Sport ist und was sie alles machen können bei uns in der Halle und allem Möglichen.
8: Und schon wieder wird aus Berichterstattung sportlicher Einsatz. Unser Redakteur muss zum Handballführerschein antreten. Geschicklichkeit, Ballkontrolle und Treffsicherheit sind gefragt. Das Ergebnis kann sich offenbar sehen lassen.
15: So, und das heißt, was habe ich jetzt gewonnen?
14: Du hast jetzt sozusagen, du hast uns gezeigt, wie gut du bist und jetzt würdest du sozusagen eingeladen werden zum Probetraining.
15: Okay, also hätte ich das Zeug dafür, ja?
14: Ja, hättest du.
15: Ah, wunderbar, na dann. Cool.
8: Die fünf Stationen zeigen dabei nur einen Aufschnitt. Über den gesamten Innenhof verteilt können Besucher selbst aktiv werden. Insektenhotels bauen, beim Fußball-Dart zielen, Quizfragen beantworten oder sich in Fechten ausprobieren. Der Sommerzauber soll damit nicht nur zeigen, welche Vereine es gibt, sondern möglichst direkt neugierig auf deren Arbeit machen. Und während die Erwachsenen mit den Vereinen ins Gespräch kommen, gibt es für die jüngsten Gäste ein eigenes Programm. Auch auf der Bühne stehen die Kinder zeitweise im Mittelpunkt. Das Kinder- und Jugendballett ist dabei. Später sorgen Anna und Elsa für märchenhaften Besuch. Musikalisch und kulturell läuft das Programm bereits seit dem Vormittag. Von der Jazzband der Musikschule über die Schülerband Rush bis zu Tanz und regionalen Künstlern wechseln sich zahlreiche Gruppen auf der Bühne ab. Nach einem langen Tag mit Vereinen, Gesprächen und zahlreichen Mitmachaktionen zieht Landrat Enni Grabner am frühen Abend Bilanz.
9: Ja, als vorweggenommenes Fazit, es war einfach wundervoll, es war toll, einzigartig, muss ich sagen.
16: Ich hatte das gehört, die Veranstaltung das erste Mal durchgeführt haben. War sie sehr gut besucht, wir haben sehr viele Weine und viele sagen, ich bin einer noch glücklich, dass er wusste auch.
8: Danach verändert sich langsam der Charakter des Festes. Aus der Vereinsmeile wird eine Sommerparty. Kevin Neon übernimmt am frühen Abend die Bühne und sorgt für Stimmung im Innenhof der Kreisverwaltung. Bevor weitergefeiert wird, rückt noch einmal das Engagement in der Region in den Mittelpunkt. Mit der Ehrennadel des Landes werden Menschen ausgezeichnet, die sich in besonderer Weise für Sachsen-Anhalt und seine Einwohner einsetzen. Den musikalischen Abschluss übernimmt schließlich die Liveband Seamless. Nach dem Vereins- und Familienprogramm am Tag wird im Innenhof am Abend gemeinsam gefeiert. Sport, Kunst, Kultur und soziales Engagement beim ersten Abi-Sommerzauber zeigt sich, wie unterschiedlich Vereinsarbeit im Landkreis aussehen kann. Und vielleicht hat der eine oder andere Besucher dabei nicht nur einen schönen Sommertag erlebt, sondern auch einen Verein entdeckt, bei dem er künftig selbst mitmachen möchte.
0: Der Setzlandkreis nimmt Stellung zu öffentlichen Aussagen über die Situation am Löderburger See und weist auf aus seiner Sicht verbreiteten Falschbehauptungen hin. Nach einem Hinweis aus der Bevölkerung hat die Bauordnungsbehörde ein Prüfverfahren eingeleitet. Das Ergebnis liegt inzwischen vor und wurde dem privaten Betreiber des Naherholungszentrums sowie den Städten Staßfurt und Hecklingen mitgeteilt. Die Beteiligung wurden darüber informiert, welche Veränderungen auf dem Gelände notwendig sind und welche Anträge und Unterlagen noch eingereicht werden müssen. Ziel aller Beteiligten ist es, die weitere Entwicklung des Naherholungsgebiets unter Einhaltung der geltenden Vorschriften zu ermöglichen. Da das Verwaltungsverfahren noch läuft, macht der Salzlandkreis derzeit keine weiteren Angaben. Und das waren sie, die aktuellen Nachrichten hier bei RBW Aktuell. Jetzt folgt noch das Wetter sowie die Meldungen aus der Region. Wir sehen uns dann in der nächsten Woche mit den neuesten Meldungen. Bis dahin haben Sie eine schöne Zeit und auf Wiedersehen.
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0: Der Roßlauer Marktplatz sowie der gesamte Stadtteil soll wieder mit mehr Leben gefüllt werden. Dafür wurde am 24. August offiziell das neue Quartiersbüro am Markt 1 eröffnet. Quartiersmanager Conny Trolle, Berit Mühl und Daniel Kemp stehen ab sofort für die Roßlauer als Ansprechpartner zur Verfügung.
1: Also das Quartier, sagt der Name ja schon, man ist hier für dieses Quartier, für die Umgebung zuständig. Das ist nicht ganz Roßlau, sondern ein gewisser Teil. Und wir sind dafür da, einmal ansprechbar zu sein für die Bürgerinnen und Bürger. Aber es gibt ja auch schon ganz konkrete Ideen, die umgesetzt werden sollen, Leerstand zu verhindern, beziehungsweise wieder zu neuem Leben erwecken, den Marktplatz zum neuen Leben zu erwecken. Manche, ja, vielleicht auch vernachlässigte Ecken in Roßlau wieder neu zu beleben. Und in Summe ist das eigentlich unsere Aufgabe, mit den Bürgern ins Gespräch nochmal zu kommen und das Potenzial, was Roßlau hat, auch mit den Vereinen, mit den Initiativen, mit dem bürgerschaftlichen Engagement wieder zu bündeln und in etwas umzusetzen, was das Quartier schöner macht.
2: Ich erhoffe mir, dass wir die vielen lauten Stimmen und die engagierten Stimmen, die es in Roßlau gibt, gut bündeln können und eine gute Schnittstellenfunktion sind zur Stadtverwaltung, zur Stadt Dessau, um einfach Roßlau aus dem Dornröschenschlaf, den ich hier so sehe, rauszuholen und den auch, glaube ich, viele Engagierte sehen, rauszuholen. Und mit allen Generationen zusammen, das finde ich tatsächlich wichtig, da alle Altersgruppen einzubeziehen, die Lebendigkeit zurückzugeben, die ja mit den Menschen hier drin herrscht.
0: Seit mehreren Jahren gibt es die Idee, ein Quartiersmanagement in Roßlau zu etablieren. Ein Stadtratsbeschluss machte die Umsetzung nun möglich. Ab sofort können Bürger des Quartiers mit Fragen jeglicher Art in das neue Büro kommen.
2: Also als Roßlauer Bürger und Bürgerin können Sie erstmal grundsätzlich mit jedem Anliegen kommen. Dafür sind wir jetzt einfach erstmal da und öffnen Tür und Ohr und versuchen im Zweifel zu vermitteln, wenn wir selber nichts tun könnten. Grundsätzlich stehen wir natürlich erstmal für sämtliche Fragen zur Verfügung, die Stadtentwicklung, aber vielleicht auch, wo ist die nächste Toilette betreffen. Und vor allem aber dafür, mit den Engagierten dieser Stadt Ideen umzusetzen. Also das heißt, wenn Personen kommen und sagen, wo finde ich denn jemand, der mir bei dem und dem weiterhelfen kann, oder ich habe die Idee, dieses und jenes zu tun, können Sie mich da unterstützen oder bei wem kann ich mich anschließen, was auch immer. Da einfach Netzwerke zu knüpfen und die Personen miteinander in Kontakt zu bringen, die Großes bewegen können oder auch manchmal Kleines, aber letztendlich immer dienlich hier für den Standort.
0: Feste Öffnungszeiten gibt es im neuen Quartiersmanagement am Markt 1 vorerst nicht.
2: Ja, wir haben uns tatsächlich entschieden, keine neue Verwaltungsstruktur zu schaffen, indem wir jetzt ein Büro sind, wo jemand sitzt und einen Drucker und einen Kopierer hat und eine funktionierende Kaffeemaschine, sondern wir möchten gerne, dass es eine Beteiligungsstruktur wird. Das heißt, wir möchten dahin gehen, wo die Menschen sind und nicht hier im Büro sitzen und warten, dass Leute kommen. Das heißt, wir werden hier im Büro schauen, weil es wichtig ist, dass es eine Anlaufstelle gibt, aber welche Zeiten sind sinnvoll? Kommen Menschen eher vormittags, kommen Menschen eher nachmittags, kommen sie vielleicht eher abends, weil sie Engagierte sind und tagsüber arbeiten gehen? Das heißt, das werden wir jetzt in den nächsten Wochen einfach mal ausprobieren, gucken, welche Öffnungszeiten bewähren sich oder ist es vielleicht was, was man tatsächlich auch immer ein bisschen variabel lässt und eher auf Zuruf macht und sonst sich darauf fokussiert, zu den Menschen in die Netzwerke und so weiter zu gehen.
0: Mittel vom Land Sachsen-Anhalt und der Europäischen Union in Höhe von 125.000 Euro finanzieren das Projekt. Ein Zeitraum von 2 Jahren ist für das Quartiersmanagement zunächst angedacht.
1: Solange Fördergelder fließen, kann auch das stattfinden. Aber auf der anderen Seite hat die Stadt sich auch schon bemüht, eine Verlängerung zu beantragen. Das ist aber, wie gesagt, noch nicht entschieden. Und wenn es dann eine Verlängerung gibt, dann hat man noch mal ein bisschen mehr Zeit. Aber unser Anspruch ist, in den 2 Jahren schon was zu erreichen und vor allen Dingen nachhaltig das Quartiersmanagement hier und die Strukturen zu entwickeln, damit es auch ohne uns weitergehen könnte.
0: Wer also selber Ideen hat, wie man die Schifferstadt beleben kann, oder wer einfach nur Fragen zu unterschiedlichsten Themen hat, kann einfach im Quartiersbüro auf dem Marktplatz in Roßlau vorbeischauen. Weitere Informationen gibt es unter www.quartier-roßlau.de. Nachdem Anfang Juli bereits das Stadtfest in Dessau veranstaltet wurde, war es Ende August nun in Roßlau Zeit,

einmal ausgiebig zu feiern. Vom 27. bis zum 30. August wurde zur mittlerweile 46. Ausgabe des traditionsreichen Heimat- und Schifferfestes eingeladen. Bereits am Donnerstag startete das bunte Treiben mit einem Umzug und der Flaggenhissung auf dem Luchplatz. An den vier Festtagen gab es dann eine Menge zu erleben. Natürlich stand der Rummel auf dem Festplatz für Besucher offen und Begeisterte mit zahlreichen Fahrgeschäften, die für ordentlich Adrenalin sorgten. Nebenan gab es das große Festzelt, in dem mehrere Bands über das ganze Wochenende hinweg für beste Stimmung sorgten. Am Samstag öffnete dann wieder die Meile der Gewerbetreibenden und Vereine, welche sich entlang der Werftstraße und der Sachsenbergstraße präsentierte. Einer der Höhepunkte war zudem die Vorführung von Bootsklassikern und Modellbooten auf der Elbe. Der Modellsportclub Elbe-Dessau zeigte seine detailgetreuen Nachbauten der Boote und direkt nebenan konnte man im Wasser auch die großen Vorbilder in Aktion sehen. Zahlreiche Interessierte ließen sich dieses Spektakel nicht entgehen. Am Festsonntag wurde das diesjährige Heimat- und Schifferfest dann auch schon wieder beendet und man kann auf vier gelungene Tage in Roßlau zurückblicken. Thank you.

0: Hallo und herzlich willkommen zur neuesten Ausgabe von RBW Aktuell. Seit Montag, dem 17. August, ist die Ackerstraße zwischen der Damaschke-Straße und der Fabrikstraße voll gesperrt. Die Medewa verlegt auf rund 110 Metern eine neue Trinkwasserleitung. Dabei werden auch vier Hausanschlüsse erneuert. Die bisherige Stahlleitung ist zunehmend von Rohrbrüchen betroffen und wird durch eine moderne Leitung mit 80 mm Durchmessern ersetzt. Die Bauarbeiten erfolgen größtenteils unterirdisch, wodurch der Aufwand für den späteren Straßenabschluss reduziert werden kann. Die Baumaßnahme soll voraussichtlich in der 38. Kalenderwoche abgeschlossen sein. Für Anwohner soll die Zufahrt zu den Grundstücken weitestgehend möglich bleiben. Auch Feuerwehr, Rettungsdienst und Müllfahrzeuge können die Straße passieren. Endlich war es soweit. Am 28. August wurde zur offiziellen Business-Eröffnung des Sporthauses 2.0 eingeladen. Das bestehende Gebäude wurde sowohl von außen als auch von innen komplett überarbeitet, modernisiert und neu gestaltet. An diesem besonderen Abend hatten die Gäste die Gelegenheit, die neu gestalteten Bereiche sowie die modernen neuen Geräte ganz in Ruhe zu erkunden und aus nächster Nähe zu betrachten.
1: Endlich ist es soweit. Am Freitag, dem 28. August, wurde zur offiziellen Business-Eröffnung des Sporthaus 2.0 geladen. Das alte Gebäude wurde von außen sowie innen komplett überarbeitet und modernisiert. Und an diesem Abend konnte man die neu gestalteten Bereiche und die neuen Geräte ganz in Ruhe von nahem betrachten.
2: 2019 haben wir den Entschluss gefasst, diese Sporteinrichtung hier zu eröffnen und sind Jahr für Jahr Stück für Stück gewachsen. Das spiegelt sich nicht nur in der Fläche, sondern auch in der Etagen- und Mitgliederanzahl wider. Wir sind in einem alten Industriegebäude ansässig, früher Getreidesilo für das Kreppiner Reitgut und sind jetzt vollständig auf 2000 Quadratmeter ausgebaut. Das heißt, die nächste

0: Neueröffnung oder Vergrößerung findet nur im neuen Anbau statt. Aber jetzt geben wir uns erstmal mit dem zufrieden, was wir hier geschaffen haben. Also rein optisch war es ein Spagat, den alten Charme des Gebäudes zu erhalten, trotzdem mit einem modernen Look zu versehen. Und nach reichlicher Planung, Gesprächen mit Architekten, Brandschutz, mit dem allem, was dazugehört, ist uns, glaube ich, dieser Spagat gelungen. Es sieht aus wie ein neues Objekt, beziehungsweise haben wir dieses Industriegebäude in die Neuzeit versetzt. Das zu den rein optischen Sachen von außen. Von innen ist ganz, ganz viel passiert. Wir haben mit Abstand den größten Gerätepark hier in der Region, rein kraftsportspezifisch. Darüber hinaus haben wir uns in dem Bereich Gesundheit getraut und bieten jetzt diverse Gesundheitsanwendungen an, arbeiten mit Ärzten zusammen und, und. Das heißt, der Produktkatalog wurde deutlich breiter.
1: Über das Sporthaus 2.0 freuten sich nicht nur die Angestellten, sondern auch die regulären Besucher. Manche von ihnen trainieren hier schon seit dem Anfang des Performance und Recovery Centers. Andere erst seit ein paar Jahren. Aber egal mit wem man an diesem Abend geredet hat, man bekam nur eines zu hören und das war positives Feedback.
2: Seit 2020 sind wir schon Mitglied, also als das hier eröffnet wurde. Wir haben das also alles ein bisschen so miterlebt, wie sich das im Laufe der Zeit entwickelt hat. Und freuen uns natürlich, dass heute hier die Eröffnung 2.0 ist. Ja, sieht ja alles auch sehr toll aus. Ja, und wir werden natürlich, haben uns jedenfalls vorgenommen, auch wieder öfters trainieren. Ja, erstens, um die Räte natürlich auszuprobieren und natürlich auch für unseren Buddy was zu tun. Genau.
3: Also ich bin seit 2 Jahren Mitglied im Sportshaus und ich gehe meistens so 3-mal die Woche, also Minimum. Und warum ich hier trainiere, ist einfach, weil es einfach einmalig ist. Es gibt es nirgendwo anders. Die Öffnungszeiten sind top. Man kann halt früh trainieren bis spät in den Abend. Und sind alle herzlich, alle liebevoll. Man fühlt sich einfach wohl, ja.
4: Ich trainiere seit den Anfangsstunden des Sportshauses hier. Durch die Freunde Glenn und Christian ist es natürlich logisch, dass ich als Bitterfelder auch hier trainiere. Es ist zwar relativ unregelmäßig, da ich nebenbei noch einen anderen Sport betreibe, aber wenn ich das mache, dann bin ich schon regelmäßig hier. Und jetzt aktuell ist es natürlich echt ein Aushängeschild. Dieses Fitnessstudio sucht seinesgleichen und es ist ja nicht nur ein Fitnessstudio, es ist ja auch mehr in die Richtung Gesundheit, Wohlfühlcharakter und das gibt es hier in der Art und in der Art und Weise und Form nicht noch einmal.
1: Auch der neue Hyrox-Bereich sorgte für Aufregung. Das Sporthaus 2.0 ist hier nämlich zertifizierter Hyrox-Partner. Und für diese Sportart steht den Gästen nun sogar ein ganzer Raum zur Verfügung. Charlotte Herwald gibt uns hier einen kleinen Einblick.
5: Also wir befinden uns hier im Sportshaus 2.0 in unserem Hyrox-Bereich. Hyrox, momentan die boomende Sportart auf Social Media in Real Life. Hyrox-Bereich sozusagen bei uns im Gym Extra-Trainingsbereich, wo man sich eben auf einen Hyrox-Wettkampf oder Race, wie man es nennt, vorbereiten kann. Es gibt einen Kurs innerhalb vom Hyrox-Bereich mit den verschiedenen Stationen. Geht los vom Schlittenziehen, Schlittenschieben bis zum Warball, was halt herkömmliche Gyms nicht haben. Wir haben darin einen kompletten Bereich nur zu diesem Thema.
1: Neben dem Hyrox-Bereich ist auch ein gesamter Raum befüllt mit 9 Gym 80 Geräten. Ein Raum also voller Goldstandard, natürlich auch in der passenden Farbe.
5: Jetzt stehen wir in unserem goldenen Gym 80 Bereich. Hier befinden sich unsere neuesten Geräte von Gym 80 und diese Geräte sprechen eigentlich in ihrer goldenen Farbe für sich selbst.
1: Die Transformation von klassischem Fitnessstudio zum modernen Premium-Standort für Training, Gesundheit, Regeneration, Performance und Lifestyle ist deutlich sichtbar. Nach dem rigorosen Trainieren kann man sich dann im Recovery Hub einfinden. Ein sozialer Raum mit Kaffee- und Barbereich. Auch eine Sauna steht bei jeder Umkleide zur Verfügung. Außerdem, etwas exotischer, Lichttherapie mit UV oder Rotlicht oder sogar Sauerstofftherapie sowie professionelle Massageangebote.
0: Neu gemacht sind, wie Sie sagten, nicht nur Geräte, sondern wir haben Anwendungen wie Lymphdrainage, Rotlichttherapie, Sauerstofftherapie mit Massage, hier einzigartig in der Region. Da muss man schon eine Weile durch Deutschland fahren, um das nochmal so zu finden. Gastronomiestrecke ist neu und des Weiteren wurden die bereits vorhandenen Bereiche neu und neu gestaltet.

0: geleitet und logisch neu sortiert, sodass wir das Bestehende noch verbessert haben.
1: Gerade wenn es um Gastronomie geht, stellt man sich natürlich die Frage, wie das mit dem Sporthaus 2.0 zusammenpasst. Ganz einfach, das Menü wird im Sporthaus 2.0 gesund gehalten. Dementsprechend sucht das Performance und Recovery Center auch neues, geschultes und geeignetes Personal.
0: Wir haben 10 Vollzeitangestellte, bauen jetzt noch weiter aus, weil wir demnächst unsere Gastronomie hier eröffnen, das heißt gesundes Essen in einem Fitnessstudio oder wie wir uns jetzt bezeichnen möchten, Performance und Recovery Center. Das heißt, wir suchen dringend noch geschultes und geeignetes Personal. Und darüber hinaus arbeiten wir mit Dienstleistungen zusammen, wie zum Beispiel mit unserer Doktorandin der Medizin Miriam.
1: Miriam Cassandra Hirschel ist im Sporthaus 2.0 Ärztin, Medical und Performance Coach und Doktorandin. Sie ist außerdem das Schlusssiegel des Abends mit einem Vortrag über Gesundheit, Langlebigkeit und Leistung.
2: Dass man glücklich ist und dass man sein Leben lebt, ist das Allerwichtigste. In unserer aktuellen Gesellschaft und Social Media vergleichen wir uns viel zu sehr. Das wird immer mehr. Ich weiß noch, ganz, ganz viele Mädchen vergleichen sich unglaublich mit anderen Influencern. Und das sieht man wirklich, das kommt immer mehr mit Essstörungen raus. Das heißt, man sollte wirklich wieder, braucht den Fokus mehr auf sich legen. Da haben Sie ganz recht. Also man soll auf jeden Fall glücklich, happy sein. Das ist ganz, ganz wichtig. Und das tun, was einen erfüllt. Es gibt natürlich immer mal wieder harte Zeiten. Dann sage ich immer, beißen, durchkämpfen, für das kämpfen, was dir wichtig ist, was du erreichen möchtest. Weil da musst du durch und dann bist du noch mal selbstsicher, weißt noch mehr, was du möchtest und am Ende wird immer alles gut.
1: Im Großen und Ganzen ist die offizielle Business-Eröffnung des Sporthauses 2.0 ein offensichtlicher Erfolg gewesen. Mit einer hohen Qualität und einem breit gefächerten Angebot sticht das Performance und Recovery Center als ein Juwel hinaus. Wer Interesse daran hat, seine Fitnessreise zu beginnen, kann dies an jedem Tag der Woche, egal ob Feiertag oder nicht, von 6 bis 24 Uhr im Sporthaus 2.0 endlich tun.
3: Die Lutherstadt Wittenberg ist seit dem 1. September mit ihren historischen Wallanlagen Teil der Landesinitiative Gartenträume, historische Parks in Sachsen-Anhalt. Das Gartenträume-Schild wurde Oberbürgermeister Thorsten Zugehör offiziell übergeben. Die Aufnahme würdigt die historische Bedeutung der Wallanlagen und soll deren Potenzial für Erholung, Kultur und Tourismus stärker sichtbar machen. Gleichzeitig sollen die Anlagen im Hinblick auf die Landesgartenschau 2028 weiterentwickelt und nachhaltig erhalten werden. Zum Auftakt findet vom 16. bis zum 18. Oktober ein Parkseminar in den Wallanlagen und auf dem alten Friedhof statt. Fachleute und freiwillige Helfer pflanzen dort unter anderem Bäume, Sträucher und Stauden und führen Pflegearbeiten durch. Auch Führungen und Vorträge sind geplant. Die Teilnahme ist kostenfrei und inklusive Verpflegung. Interessierte können sich bis zum 2. Oktober 2026 anmelden. Das Gartenträume-Netzwerk umfasst inzwischen 54 historische Parkanlagen in Sachsen-Anhalt. Ein Fest für die ganze Familie und vor allem aber eine Bühne für das Ehrenamt. Zum ersten Mal hat der Landkreis Anhalt-Bitterfeld zum Abi-Sommerzauber nach Köthen eingeladen. Vereine und Initiativen aus der Region präsentierten ihre Arbeit, während auf und vor der Bühne von morgens bis abends ein umfangreiches Programm geboten wurde.
4: Ein Innenhofwürzer Vereinsmeile. Bei der Premiere des Abi-Sommerzaubers öffnet die Kreisverwaltung in Köthen ihre Türen für Vereine, Initiativen und Besucher aus dem gesamten Landkreis Anhalt-Bitterfeld. Einen Tag lang soll hier vor allem sichtbar werden, wie vielfältig das ehrenamtliche Engagement im Landkreis ist. Und auch für Landrat Andy Grabner gibt es dabei offenbar noch einiges zu entdecken. Denn hinter manchen Ständen verbergen sich Angebote und Projekte, die selbst dem Chef der Kreisverwaltung bislang nicht unbedingt bekannt waren.
5: Genau, ich wusste zum Beispiel nicht, dass wir eine Wächterabteilung haben im Polizeistorverein Köthen. Das bauen wir neu. Und ansonsten, ja, das ist ja so die bekannten ob das die Handballer sind, ob das die Basketballer sind. Und ich muss sagen, war wirklich sehr gut zu sehen.
4: Einer dieser Vereine ist der WSV Friedersdorf. Bekannt ist er unter anderem durch seine Drachenboot-Veranstaltungen am Mulde-Stausee. Einige davon locken mehrere hundert Teilnehmer in die Region. Doch damit das auch künftig funktioniert, spielt vor allem die Nachwuchsarbeit eine wichtige Rolle.
6: Also wir sind der WSC Friedersdorf, wir haben 220 Mitglieder in 4 Abteilungen, Wasserwandern, Segeln, Kanu, Rennsport und Drachenboot. Und wir machen im Sommer 2 große Veranstaltungen, einmal die Muldestausregatta mit 600 Teilnehmern und dann das Drachenbootfest mit ca. 800 teilnehmenden Sportlern.
4: Und wer einen Sportverein besucht, darf natürlich nicht nur zuschauen. Unser Team muss selbst ran. Auf dem Rudergerät geht es zwar keinen Meter über den Mulde-Stausee, anstrengen wird es trotzdem. Immerhin, nach Einschätzung des Vereins schlägt sich unser Kollege ganz wacker. Doch Ehrenamt und gesellschaftliches Engagement bestehen nicht nur aus Sport. Ellen Günther von der Akademie der Künste Berlin beschäftigt sich mit kultureller Vermittlung. Ihr Ziel? Kunst und Bildung auch außerhalb der großen Kulturzentren stärker zu den Menschen zu bringen. Wie gut gelingt das bereits in Anhalt-Bitterfeld und wo besteht noch Nachholbedarf?
7: Ich glaube, hier geht halt manchmal noch was, vor allem Kunstlehrerinnen fehlen zum Teil, Kunstunterricht fällt aus. Wir können dafür natürlich kein Ersatz sein, aber wir wollen irgendwie versuchen, Kunst zu stärken in der Region. Und deshalb, wir kommen mit Mitgliedern, also wirklich mit auch bekannten Künstlerinnen in die Region und wollen irgendwie die Freude und die Lust an der Kunst stärken.
4: Wie niedrig die Schwelle zur Kunst sein kann, zeigt gleich die nächste Station. Künstlerin und Kuratorin Christiane Petersmann hat ein überdimensionales Scrabble-Spiel mitgebracht. Hier darf nicht nur betrachtet, sondern ausprobiert und gemeinsam gespielt werden.
8: Wir laden Passantinnen, die Leute, die hier am Fest sind, am Festival sind, ein, Kinder und Erwachsene Worte zu schreiben, Buchstaben zu malen und damit auf diese große Leinwand Worte zu kleben zum Thema Glück.
4: Ein paar Meter weiter geht es um ein Material, das eng mit der Geschichte der Region Bitterfeld verbunden ist. Bernstein. Der Förderverein präsentiert verschiedene Stücke und vermittelt Wissen über den besonderen Fundstoff.
9: Wir sind heute hier mit unseren Vereinsmitgliedern. Wir stellen, also hauptsächlich ist eigentlich der Bernstein, der in Bitterfeld mal gefunden wurde. Wir stellen hier ein paar Proben aus. Zur Erläuterung für die Kinder, für unsere Zuschauer im Prinzip, die es vielleicht interessiert, die in Glühlieder vorhanden sind. Und am beliebtesten ist natürlich das Bernstein-Schleifen für die Kinder. Die freuen sich dann, wenn sie das machen wir.
4: Zurück zum Sport. Die HG 85 Köthen nutzt den Sommerzauber ebenfalls, um auf sich aufmerksam zu machen.
10: So einen schönen Sport zu präsentieren und den Kindern zeigen zu können, wie toll der Sport ist und was sie alles machen können bei uns in der Halle und allem Möglichen.
4: Und schon wieder wird aus Berichterstattung sportlicher Einsatz. Unser Redakteur muss zum Handballführerschein antreten. Geschicklichkeit, Ballkontrolle und Treffsicherheit sind gefragt. Das Ergebnis kann sich offenbar sehen lassen.
11: So, und das heißt, was habe ich jetzt gewonnen?
10: Ja, du hast jetzt sozusagen, du hast uns gezeigt, wie gut du bist und jetzt würdest du sozusagen eingeladen werden zum Probetraining.
11: Okay, also hätte ich das Zeug dafür, ja?
10: Ja, hättest du.
11: Ah, wunderbar, na dann. Cool.
4: Die 5 Stationen zeigen dabei nur einen Ausschnitt. Über den gesamten Innenhof verteilt können Besucher selbst aktiv werden. Insektenhotels bauen, beim Fußball-Darts zielen, Quizfragen beantworten oder sich in Fechten ausprobieren. Der Sommerzauber soll damit nicht nur zeigen, welche Vereine es gibt, sondern möglichst direkt neugierig auf deren Arbeit machen. Und während die Erwachsenen mit den Vereinen ins Gespräch kommen, gibt es für die jüngsten Gäste ein eigenes Programm. Auch auf der Bühne stehen die Kinder zeitweise im Mittelpunkt. Das Kinder- und Jugendballett ist dabei, später sorgen Anna und Elsa für märchenhaften Besuch. Musikalisch und kulturell läuft das Programm bereits seit dem Vormittag. Von der Jazzband der Musikschule über die Schülerband Rush bis zu Tanz und regionalen Künstlern wechseln sich zahlreiche Gruppen auf der Bühne ab. Nach einem langen Tag mit Vereinen, Gesprächen und zahlreichen Mitmachaktionen zieht Landrat Enni Grabner am frühen Abend Bilanz.
5: Ja, als vorweggenommenes Fazit, es war einfach wundervoll, es war toll, einzigartig, muss ich sagen.
12: Ich hatte das gehört, die Veranstaltung das erste Mal durchgeführt haben. War sie sehr gut besucht, wir haben sehr viel geweint und alles haben. Ich bin einfach nur glücklich, dass so gut schaut.
4: Danach verändert sich langsam der Charakter des Festes. Aus der Vereinsmeile wird eine Sommerparty. Kevin Neon übernimmt am frühen Abend die Bühne und sorgt für Stimmung im Innenhof der Kreisverwaltung. Bevor weitergefeiert wird, rückt noch einmal das Engagement in der Region in den Mittelpunkt. Mit der Ehrennadel des Landes werden Menschen ausgezeichnet, die sich in besonderer Weise für Sachsen-Anhalt und seine Einwohner einsetzen. Den musikalischen Abschluss übernimmt schließlich die Liveband Seamless. Nach dem Vereins- und Familienprogramm am Tag wird im Innenhof am Abend gemeinsam gefeiert. Sport, Kunst, Kultur und soziales Engagement beim ersten Abi-Sommerzauber zeigt sich, wie unterschiedlich Vereinsarbeit im Landkreis aussehen kann. Und vielleicht hat der eine oder andere Besucher dabei nicht nur einen schönen Sommertag erlebt, sondern auch einen Verein entdeckt, bei dem er künftig selbst mitmachen möchte.
3: Der Salzlandkreis nimmt Stellung zu öffentlichen Aussagen über die Situation am Löderburger See und weist auf aus seiner Sicht verbreiteten Falschbehauptungen hin. Nach einem Hinweis aus der Bevölkerung hat die Bauordnungsbehörde ein Prüfverfahren eingeleitet. Das Ergebnis liegt inzwischen vor und wurde dem privaten Betreiber des Naherholungszentrums sowie den Städten Stassfurt und Hecklingen mitgeteilt. Die Beteiligung wurden darüber informiert, welche Veränderungen auf dem Gelände notwendig sind und welche Anträge und Unterlagen noch eingereicht werden müssen. Ziel aller Beteiligten ist es, die weitere Entwicklung des Naherholungsgebiets unter Einhaltung der geltenden Vorschriften zu ermöglichen. Da das Verwaltungsverfahren noch läuft, macht der Salzlandkreis derzeit keine weiteren Angaben. Und das waren sie, die aktuellen Nachrichten hier bei RBW aktuell. Jetzt folgt noch das Wetter sowie die Meldungen aus der Region. Wir sehen uns dann in der nächsten Woche mit den neuesten Meldungen. Bis dahin haben Sie eine schöne Zeit und auf Wiedersehen.
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17: Am Samstag ist überwiegend wolkig und windig. Temperaturen liegen bei etwa 22 Grad. Zwischendurch kann sich die Sonne kurz zeigen, insgesamt bleibt es aber eher bewölkt. Es erwartet uns ein windiger, aber angenehmer Tag.
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0: Der Roßlauer Marktplatz sowie der gesamte Stadtteil soll wieder mit mehr Leben gefüllt werden. Dafür wurde am 24. August offiziell das neue Quartiersbüro am Markt 1 eröffnet. Quartiersmanager Conny Trolle, Berit Mühl und Daniel Kemp stehen ab sofort für die Roßlauer als Ansprechpartner zur Verfügung.
1: Also das Quartier, sagt der Name ja schon, man ist hier für dieses Quartier, für die Umgebung zuständig. Das ist nicht ganz Roßlau, sondern ein gewisser Teil. Und wir sind dafür da, einmal ansprechbar zu sein für die Bürgerinnen und Bürger. Aber es gibt ja auch schon ganz, ganz konkrete Ideen, die umgesetzt werden sollen. Leerstand zu verhindern, beziehungsweise wieder zu neuem Leben erwecken. Den Marktplatz zum neuen Leben zu erwecken. Manche, ja, vielleicht auch vernachlässigte Ecken in Roßlau wieder neu zu beleben. Und in Summe ist das eigentlich unsere Aufgabe, mit den Bürgern ins Gespräch nochmal zu kommen und das Potenzial, was Roßlau hat, auch mit den Vereinen, mit den Initiativen, mit dem bürgerschaftlichen Engagement wieder zu bündeln und in etwas umzusetzen, was das Quartier schöner macht.
2: Ich erhoffe mir, dass wir die vielen lauten Stimmen und die engagierten Stimmen, die es in Roßlau gibt, gut bündeln können und eine gute Schnittstellenfunktion sind zur Stadtverwaltung, zur Stadt Dessau, um einfach Roßlau aus dem Dornröschenschlaf, den ich hier so sehe, rauszuholen und den auch, glaube ich, viele Engagierte sehen, rauszuholen. Und mit allen Generationen zusammen, das finde ich tatsächlich wichtig, da alle Altersgruppen einzubeziehen, die Lebendigkeit zurückzugeben, die ja mit den Menschen hier drin herrscht.
0: Seit mehreren Jahren gibt es die Idee, ein Quartiersmanagement in Roßlau zu etablieren. Ein Stadtratsbeschluss machte die Umsetzung nun möglich. Ab sofort können Bürger des Quartiers mit Fragen jeglicher Art in das neue Büro kommen.
2: Also als Roßlauer Bürger und Bürgerin können Sie erstmal grundsätzlich mit jedem Anliegen kommen. Dafür sind wir jetzt einfach erstmal da und öffnen Tür und Ohr. Und versuchen im Zweifel zu vermitteln, wenn wir selber nichts tun könnten. Mhm. Grundsätzlich stehen wir natürlich erstmal für sämtliche Fragen zur Verfügung, die Stadt, Stadtentwicklung, aber vielleicht auch, wo ist die nächste Toilette betreffen. Und vor allem aber dafür, mit den Engagierten dieser Stadt Ideen umzusetzen. Also das heißt, wenn Personen kommen und sagen, wo finde ich denn jemand, der mir bei dem und dem weiterhelfen kann, oder ich habe die Idee, dieses und jenes zu tun, können Sie mich da unterstützen oder bei wem kann ich mich anschließen, was auch immer. Da einfach Netzwerke zu knüpfen und die Personen miteinander in Kontakt zu bringen, die Großes bewegen können oder auch manchmal Kleines, aber letztendlich immer dienliche für den Standort.
0: Feste Öffnungszeiten gibt es im neuen Quartiersmanagement am Markt 1 vorerst nicht.
2: Ja, wir haben uns tatsächlich entschieden, keine neue Verwaltungsstruktur zu schaffen, indem wir jetzt ein Büro sind, wo jemand sitzt und einen Drucker und einen Kopierer hat und eine funktionierende Kaffeemaschine, sondern wir möchten gerne, dass es eine Beteiligungsstruktur wird. Das heißt, wir möchten dahin gehen, wo die Menschen sind und nicht hier im Büro sitzen und warten, dass Leute kommen. Das heißt, wir werden hier im Büro schauen, weil es wichtig ist, dass es eine Anlaufstelle gibt, aber welche Zeiten sind sinnvoll? Kommen Menschen eher vormittags, kommen Menschen eher nachmittags, kommen sie vielleicht eher abends, weil sie Engagierte sind und tagsüber arbeiten gehen? Das heißt, das werden wir jetzt in den nächsten Wochen einfach mal ausprobieren, gucken, welche Öffnungszeiten bewähren sich oder ist es vielleicht was, was man tatsächlich auch immer ein bisschen variabel lässt und eher auf Zuruf macht und sonst sich darauf fokussiert, zu den Menschen in die Netzwerke und so weiter zu gehen.
0: Mittel vom Land Sachsen-Anhalt und der Europäischen Union in Höhe von 125.000 Euro finanzieren das Projekt. Ein Zeitraum von 2 Jahren ist für das Quartiersmanagement zunächst angedacht.
1: Solange Fördergelder fließen, kann auch das stattfinden. Aber auf der anderen Seite hat die Stadt sich auch schon bemüht, eine Verlängerung zu beantragen. Das ist aber, wie gesagt, noch nicht entschieden. Und wenn es dann eine Verlängerung gibt, dann hat man noch mal ein bisschen mehr Zeit. Aber unser Anspruch ist, in den 2 Jahren schon was zu erreichen und vor allen Dingen nachhaltig das Quartiersmanagement hier und die Strukturen zu entwickeln, damit es auch ohne uns weitergehen könnte.
0: Wer also selber Ideen hat, wie man die Schifferstadt beleben kann, oder wer einfach nur Fragen zu unterschiedlichsten Themen hat, kann einfach im Quartiersbüro auf dem Marktplatz in Roßlau vorbeischauen. Weitere Informationen gibt es unter www.quartier-roßlau.de. Nachdem Anfang Juli bereits das Stadtfest in Dessau veranstaltet wurde, war es Ende August nun in Roßlau Zeit,

einmal ausgiebig zu feiern. Vom 27. bis zum 30. August wurde zur mittlerweile 46. Ausgabe des traditionsreichen Heimat- und Schifferfestes eingeladen. Bereits am Donnerstag startete das bunte Treiben mit einem Umzug und der Flaggenhissung auf dem Luchplatz. An den vier Festtagen gab es dann eine Menge zu erleben. Natürlich stand der Rummel auf dem Festplatz für Besucher offen und Begeisterte mit zahlreichen Fahrgeschäften, die für ordentlich Adrenalin sorgten. Nebenan gab es das große Festzelt, in dem mehrere Bands über das ganze Wochenende hinweg für beste Stimmung sorgten. Am Samstag öffnete dann wieder die Meile der Gewerbetreibenden und Vereine, welche sich entlang der Werftstraße und der Sachsenbergstraße präsentierte. Einer der Höhepunkte war zudem die Vorführung von Bootsklassikern und Modellbooten auf der Elbe. Der Modellsportclub Elbe-Dessau zeigte seine detailgetreuen Nachbauten der Boote und direkt nebenan konnte man im Wasser auch die großen Vorbilder in Aktion sehen. Zahlreiche Interessierte ließen sich dieses Spektakel nicht entgehen. Am Festsonntag wurde das diesjährige Heimat- und Schifferfest dann auch schon wieder beendet und man kann auf vier gelungene Tage in Roßlau zurückblicken. Thank you.

0: Hallo und herzlich willkommen zur neuesten Ausgabe von RBW Aktuell. Seit Montag, dem 17. August, ist die Ackerstraße zwischen der Damaschke-Straße und der Fabrikstraße voll gesperrt. Die Medeva verlegt auf rund 110 Metern eine neue Trinkwasserleitung. Dabei werden auch 4 Hausanschlüsse erneuert. Die bisherige Stahlleitung ist zunehmend von Rohrbrüchen betroffen und wird durch eine moderne Leitung mit 80 mm Durchmessern ersetzt. Die Bauarbeiten erfolgen größtenteils unterirdisch, wodurch der Aufwand für den späteren Straßenabschluss reduziert werden kann. Die Baumaßnahme soll voraussichtlich in der 38. Kalenderwoche abgeschlossen sein. Für Anwohner soll die Zufahrt zu den Grundstücken weitestgehend möglich bleiben. Auch Feuerwehr, Rettungsdienst und Müllfahrzeuge können die Straße passieren. Endlich war es soweit. Am 28. August wurde zur offiziellen Business-Eröffnung des Sporthauses 2.0 eingeladen. Das bestehende Gebäude wurde sowohl von außen als auch von innen komplett überarbeitet, modernisiert und neu gestaltet. An diesem besonderen Abend hatten die Gäste die Gelegenheit, die neu gestalteten Bereiche sowie die modernen neuen Geräte ganz in Ruhe zu erkunden und aus nächster Nähe zu betrachten.
1: Endlich ist es soweit. Am Freitag, dem 28. August, wurde zur offiziellen Business-Eröffnung des Sporthaus 2.0 geladen. Das alte Gebäude wurde von außen sowie innen komplett überarbeitet und modernisiert. Und an diesem Abend konnte man die neu gestalteten Bereiche und die neuen Geräte ganz in Ruhe von nahem betrachten.
2: 2019 haben wir den Entschluss gefasst, diese Sporteinrichtung hier zu eröffnen und sind Jahr für Jahr, Stück für Stück gewachsen. Das spiegelt sich nicht nur in der Fläche, sondern auch in der Etagen- und Mitgliederanzahl wieder. Wir sind in einem alten Industriegebäude ansässig, früher Getreidesilo für das Krepiner Reitgut und sind jetzt vollständig auf 2000 Quadratmeter ausgebaut. Das heißt, die nächste Neueröffnung oder Vergrößerung findet nur im neuen Anbau statt. Aber jetzt geben wir uns erstmal mit dem zufrieden, was wir hier geschaffen haben. Also rein optisch war es ein Spagat, den alten Charme des Gebäudes zu erhalten, trotzdem mit einem modernen Look zu versehen. Und nach reichlicher Planung, Gesprächen mit Architekten, Brandschutz, mit dem allem, was dazugehört, ist uns, glaube ich, dieser Spagat gelungen. Es sieht aus wie ein neues Objekt, beziehungsweise haben wir dieses Industriegebäude in die Neuzeit versetzt. Das zu den rein optischen Sachen von außen. Von innen ist ganz, ganz viel passiert. Wir haben mit Abstand den größten Gerätepark hier in der Region, rein kraftsportspezifisch. Darüber hinaus haben wir uns in dem Bereich Gesundheit getraut und bieten jetzt diverse Gesundheitsanwendungen an, arbeiten mit Ärzten zusammen und. Das heißt, der Produktkatalog wurde deutlich breiter.
1: Über das Sporthaus 2.0 freuten sich nicht nur die Angestellten, sondern auch die regulären Besucher. Manche von ihnen trainieren hier schon seit dem Anfang des Performance und Recovery Centers. Andere erst seit ein paar Jahren. Aber egal mit wem man an diesem Abend geredet hat, man bekam nur eines zu hören und das war positives Feedback.
3: Seit 2020 sind wir schon Mitglied, also als das hier eröffnet wurde. Wir haben das also alles ein bisschen so miterlebt, wie sich das im Laufe der Zeit entwickelt hat. Und freuen uns natürlich, dass heute hier die Eröffnung 2.0 ist. Ja, sieht ja alles auch sehr toll aus. Ja, und wir werden natürlich, haben wir uns jedenfalls vorgenommen, auch wieder öfters trainieren. Ja, erstens, um die Räte natürlich auszuprobieren und natürlich auch für unseren Buddy was zu tun. Genau.
4: Also ich bin seit 2 Jahren Mitglied im Sporthaus und ich gehe meistens so 3-mal die Woche, also Minimum. Und warum ich hier trainiere, ist einfach, weil es einfach einmalig ist. Es gibt es nirgendwo anders. Die Öffnungszeiten sind top. Man kann halt früh trainieren bis spät in den Abend. Und sind alle herzlich, alle liebevoll. Man fühlt sich einfach wohl, ja.
5: Ich trainiere seit den Anfangsstunden des Sportshauses hier durch die Freunde Glenn und Christian. Es ist natürlich logisch, dass ich als Bitterfelder auch hier trainiere. Es ist zwar relativ unregelmäßig, da ich nebenbei noch einen anderen Sport betreibe, aber wenn ich das mache, dann bin ich schon regelmäßig hier. Und jetzt aktuell ist es natürlich echt ein Aushängeschild. Dieses Fitnessstudio sucht seinesgleichen und es ist ja nicht nur ein Fitnessstudio, es ist ja auch mehr in die Richtung Gesundheit, Wohlfühlcharakter und das gibt es hier in der Art und in der Art und Weise und Form nicht noch einmal.
1: Auch der neue Hyrox-Bereich sorgte für Aufregung. Das Sporthaus 2.0 ist hier nämlich zertifizierter Hyrox-Partner und für diese Sportart steht den Gästen nun sogar ein ganzer Raum zur Verfügung. Charlotte Herwald gibt uns hier einen kleinen Einblick.
6: Also wir befinden uns hier im Sportshaus 2.0 in unserem Hyrox-Bereich. Hyrox, momentan die boomende Sportart auf Social Media in Real Life. Hyrox-Bereich sozusagen bei uns im Gym Extra-Trainingsbereich, wo man sich eben auf einen Hyrox-Wettkampf oder Race, wie man es nennt, vorbereiten kann. Es gibt einen Kurs innerhalb vom Hyrox-Bereich mit den verschiedenen Stationen. Geht los vom Schlittenziehen, Schlittenschieben bis zum Warball, was halt herkömmliche Gyms nicht haben. Wir haben darin einen kompletten Bereich nur zu diesem Thema.
1: Neben dem Hyrox-Bereich ist auch ein gesamter Raum befüllt mit neuen Gym 80 Geräten. Ein Raum also voller Goldstandard, natürlich auch in der passenden Farbe.
6: Jetzt stehen wir in unserem goldenen Gym 80 Bereich. Hier befinden sich unsere neuesten Geräte von Gym 80 und diese Geräte sprechen eigentlich in ihrer goldenen Farbe für sich selbst.
1: Die Transformation von klassischem Fitnessstudio zum modernen Premium-Standort für Training, Gesundheit, Regeneration, Performance und Lifestyle ist deutlich sichtbar. Nach dem rigorosen Trainieren kann man sich dann im Recovery Hub einfinden. Ein sozialer Raum mit Kaffee- und Barbereich. Auch eine Sauna steht bei jeder Umkleide zur Verfügung. Außerdem, etwas exotischer, Lichttherapie mit UV oder Rotlicht oder sogar Sauerstofftherapie sowie professionelle Massageangebote.
2: Neu gemacht sind, wie Sie sagten, nicht nur Geräte, sondern wir haben Anwendungen wie Lymphdrainage, Rotlichttherapie, Sauerstofftherapie mit Massage, hier einzigartig in der Region. Da muss man schon eine Weile durch Deutschland fahren, um das nochmal so zu finden. Gastronomiestrecke ist neu und des Weiteren wurden die bereits vorhandenen Bereiche neu und neu gestaltet.

0: und logisch neu sortiert, sodass wir das Bestehende noch verbessert haben.
1: Gerade wenn es um Gastronomie geht, stellt man sich natürlich die Frage, wie das mit dem Sporthaus 2.0 zusammenpasst. Ganz einfach, das Menü wird im Sporthaus 2.0 gesund gehalten. Dementsprechend sucht das Performance und Recovery Center auch neues, geschultes und geeignetes Personal.
0: Wir haben 10 Vollzeitangestellte. Bauen jetzt noch weiter aus, weil wir demnächst unsere Gastronomie hier eröffnen. Das heißt, gesundes Essen in einem Fitnessstudio oder wie wir uns jetzt bezeichnen möchten, Performance und Recovery Center. Das heißt, wir suchen dringend noch geschultes und geeignetes Personal. Und darüber hinaus arbeiten wir mit Dienstleistern zusammen, wie zum Beispiel mit unserer Doktorandin der Medizin Miriam.
1: Miriam Cassandra Hirschel ist im Sporthaus 2.0 Ärztin, Medical und Performance Coach und Doktorandin. Sie ist außerdem das Schlusssiegel des Abends mit einem Vortrag über Gesundheit, Langlebigkeit und Leistung.
2: Dass man glücklich ist und dass man sein Leben lebt, ist das Allerwichtigste. In unserer aktuellen Gesellschaft und Social Media vergleichen wir uns viel zu sehr. Das wird immer mehr. Ich weiß noch, ganz, ganz viele Mädchen vergleichen sich unglaublich mit anderen Influencern. Und das sieht man wirklich, das kommt immer mehr mit Essstörungen raus. Das heißt, man sollte wirklich wieder, braucht den Fokus mehr auf sich legen. Da haben Sie ganz recht. Also man soll auf jeden Fall glücklich, happy sein. Das ist ganz, ganz wichtig. Und das tun, was einen erfüllt. Es gibt natürlich immer mal wieder harte Zeiten. Dann sage ich immer, beißen, durchkämpfen, für das kämpfen, was dir wichtig ist, was du erreichen möchtest. Weil da musst du durch und dann bist du noch mal selbstsicher, weißt noch mehr, was du möchtest und am Ende wird immer alles gut.
1: Im Großen und Ganzen ist die offizielle Business-Eröffnung des Sporthauses 2.0 ein offensichtlicher Erfolg gewesen. Mit einer hohen Qualität und einem breit gefächerten Angebot sticht das Performance und Recovery Center als ein Juwel hinaus. Wer Interesse daran hat, seine Fitnessreise zu beginnen, kann dies an jedem Tag der Woche, egal ob Feiertag oder nicht, von 6 bis 24 Uhr im Sporthaus 2.0 endlich tun.
3: Die Lutherstadt Wittenberg ist seit dem 1. September mit ihren historischen Wallanlagen Teil der Landesinitiative Gartenträume, historische Parks in Sachsen-Anhalt. Das Gartenträume-Schild wurde Oberbürgermeister Thorsten Zugehör offiziell übergeben. Die Aufnahme würdigt die historische Bedeutung der Wallanlagen und soll deren Potenzial für Erholung, Kultur und Tourismus stärker sichtbar machen. Gleichzeitig sollen die Anlagen im Hinblick auf die Landesgartenschau 2028 weiterentwickelt und nachhaltig erhalten werden. Zum Auftakt findet vom 16. bis zum 18. Oktober ein Parkseminar in den Wallanlagen und auf dem alten Friedhof statt. Fachleute und freiwillige Helfer pflanzen dort unter anderem Bäume, Sträucher und Stauden und führen Pflegearbeiten durch. Auch Führungen und Vorträge sind geplant. Die Teilnahme ist kostenfrei und inklusive Verpflegung. Interessierte können sich bis zum 2. Oktober 2026 anmelden. Das Gartenträume-Netzwerk umfasst inzwischen 54 historische Parkanlagen in Sachsen-Anhalt. Ein Fest für die ganze Familie und vor allem aber eine Bühne für das Ehrenamt. Zum ersten Mal hat der Landkreis Anhalt-Bitterfeld zum Abi-Sommerzauber nach Köthen eingeladen. Vereine und Initiativen aus der Region präsentierten ihre Arbeit während auf und vor der Bühne von morgens bis abends ein umfangreiches Programm geboten wurde.
4: Ein Innenhofwürzer Vereinsmeile. Bei der Premiere des Abi-Sommerzaubers öffnet die Kreisverwaltung in Köthen ihre Türen für Vereine, Initiativen und Besucher aus dem gesamten Landkreis Anhalt-Bitterfeld. Einen Tag lang soll hier vor allem sichtbar werden, wie vielfältig das ehrenamtliche Engagement im Landkreis ist. Und auch für Landrat Andy Grabner gibt es dabei offenbar noch einiges zu entdecken. Denn hinter manchen Ständen verbergen sich Angebote und Projekte, die selbst dem Chef der Kreisverwaltung bislang nicht unbedingt bekannt waren.
5: Genau, ich wusste zum Beispiel nicht, dass wir eine Wächterabteilung haben im Polizeistorverein Köthen. Das bauen wir neu. Und ansonsten, ja, das ist ja so die üblichen oder die bekannten. Ob das die Handballer sind, ob das die Basketballer sind. wo sagen, war Gott, ich sehr gut zu sehen.
4: Einer dieser Vereine ist der WSV Friedersdorf. Bekannt ist er unter anderem durch seine Drachenbootveranstaltungen am Mulde-Stausee. Einige davon locken mehrere hundert Teilnehmer in die Region. Doch damit das auch künftig funktioniert, spielt vor allem die Nachwuchsarbeit eine wichtige Rolle.
6: Also wir sind der WSC Friedersdorf, wir haben 220 Mitglieder in 4 Abteilungen, Wasserwandern, Segeln, Kanu, Rennsport und Drachenboot. Und wir machen im Sommer 2 große Veranstaltungen, einmal die Muldestausregatta mit 600 Teilnehmern und dann das Drachenbootfest mit ca. 800 teilnehmenden Sportlern.
4: Und wer einen Sportverein besucht, darf natürlich nicht nur zuschauen. Unser Team muss selbst ran. Auf dem Rudergerät geht es zwar keinen Meter über den Mulde-Stausee, anstrengen wird es trotzdem. Immerhin, nach Einschätzung des Vereins schlägt sich unser Kollege ganz wacker. Doch Ehrenamt und gesellschaftliches Engagement bestehen nicht nur aus Sport. Ellen Günther von der Akademie der Künste Berlin beschäftigt sich mit kultureller Vermittlung. Ihr Ziel? Kunst und Bildung auch außerhalb der großen Kulturzentren stärker zu den Menschen zu bringen. Wie gut gelingt das bereits in Anhalt-Bitterfeld und wo besteht noch Nachholbedarf?
7: Ich glaube, hier geht halt manchmal noch was, vor allem Kunstlehrerinnen fehlen zum Teil, Kunstunterricht fällt aus. Wir können dafür natürlich kein Ersatz sein, aber wir wollen irgendwie versuchen, Kunst zu stärken in der Region. Und deshalb, wir kommen mit Mitgliedern, also wirklich mit auch bekannten Künstlerinnen in die Region und wollen irgendwie die Freude und die Lust an der Kunst stärken.
4: Wie niedrig die Schwelle zur Kunst sein kann, zeigt gleich die nächste Station. Künstlerin und Kuratorin Christiane Petersmann hat ein überdimensionales Scrabble-Spiel mitgebracht. Hier darf nicht nur betrachtet, sondern ausprobiert und gemeinsam gespielt werden.
8: Wir laden Passantinnen, die Leute, die hier am Fest sind, am Festival sind, ein, Kinder und Erwachsene Worte zu schreiben, Buchstaben zu malen und damit auf diese große Leinwand Worte zu kleben zum Thema Glück.
4: Ein paar Meter weiter geht es um ein Material, das eng mit der Geschichte der Region Bitterfeld verbunden ist. Bernstein. Der Förderverein präsentiert verschiedene Stücke und vermittelt Wissen über den besonderen Fundstoff.
9: Wir sind heute hier mit unseren Vereinsmitgliedern, stellen unser Hauptthema ist eigentlich der Bernstein, der in Bitterfeld mal gefunden wurde. Wir stellen hier ein paar Proben aus zur Erläuterung für die Kinder, für unsere Zuschauer im Prinzip, die es interessiert, die in Glühlieder vorhanden sind. Und am beliebtesten ist natürlich das Bernstein. Schleifen für die Kinder, die freuen sich dann, wenn sie das machen wir.
4: Zurück zum Sport. Die HG 85 Köthen nutzt den Sommerzauber ebenfalls, um auf sich aufmerksam zu machen.
10: So einen schönen Sport zu präsentieren und den Kindern zeigen zu können, wie toll der Sport ist und was sie alles machen können bei uns in der Halle und allem Möglichen.
4: Und schon wieder wird aus Berichterstattung sportlicher Einsatz. Unser Redakteur muss zum Handballführerschein antreten. Geschicklichkeit, Ballkontrolle und Treffsicherheit sind gefragt. Das Ergebnis kann sich offenbar sehen lassen.
11: So, und das heißt, was habe ich jetzt gewonnen?
10: Ja, du hast jetzt sozusagen, du hast uns gezeigt, wie gut du bist und jetzt würdest du sozusagen eingeladen werden zum Probetraining.
11: Okay, also hätte ich das Zeug dafür, ja?
10: Ja, hättest du.
11: Ah, wunderbar, na dann. Cool.
4: Die 5 Stationen zeigen dabei nur einen Ausschnitt. Über den gesamten Innenhof verteilt können Besucher selbst aktiv werden. Insektenhotels bauen, beim Fußball-Dart zielen, Quizfragen beantworten oder sich in Fechten ausprobieren. Der Sommerzauber soll damit nicht nur zeigen, welche Vereine es gibt, sondern möglichst direkt neugierig auf deren Arbeit machen. Und während die Erwachsenen mit den Vereinen ins Gespräch kommen, gibt es für die jüngsten Gäste ein eigenes Programm. Auch auf der Bühne stehen die Kinder zeitweise im Mittelpunkt. Das Kinder- und Jugendballett ist dabei. Später sorgen Anna und Elsa für märchenhaften Besuch. Musikalisch und kulturell läuft das Programm bereits seit dem Vormittag. Von der Jazzband der Musikschule über die Schülerband Rush bis zu Tanz und regionalen Künstlern wechseln sich zahlreiche Gruppen auf der Bühne ab. Nach einem langen Tag mit Vereinen, Gesprächen und zahlreichen Mitmachaktionen zieht Landrat Enni Grabner am frühen Abend Bilanz.
5: Ja, als vorweggenommene Fazit, es war einfach wundervoll, es war toll, einzigartig, muss ich sagen.
12: Ich sagte, dass wir die Veranstaltung das erste Mal durchgeführt haben. War sie sehr gut besucht, da haben sehr viele Weine. Eines habe ich in einem Mal glücklich, dass sie wusste auch.
4: Danach verändert sich langsam der Charakter des Festes. Aus der Vereinsmeile wird eine Sommerparty. Kevin Neon übernimmt am frühen Abend die Bühne und sorgt für Stimmung im Innenhof der Kreisverwaltung. Bevor weitergefeiert wird, rückt noch einmal das Engagement in der Region in den Mittelpunkt. Mit der Ehrennadel des Landes werden Menschen ausgezeichnet, die sich in besonderer Weise für Sachsen-Anhalt und seine Einwohner einsetzen. Den musikalischen Abschluss übernimmt schließlich die Liveband Seamless. Nach dem Vereins- und Familienprogramm am Tag wird im Innenhof am Abend gemeinsam gefeiert. Sport, Kunst, Kultur und soziales Engagement beim ersten Abi-Sommerzauber zeigt sich, wie unterschiedlich Vereinsarbeit im Landkreis aussehen kann. Und vielleicht hat der eine oder andere Besucher dabei nicht nur einen schönen Sommertag erlebt, sondern auch einen Verein entdeckt, bei dem er künftig selbst mitmachen möchte.
3: Der Setzlandkreis nimmt Stellung zu öffentlichen Aussagen über die Situation am Löderburger See und weist auf aus seiner Sicht verbreiteten Falschbehauptungen hin. Nach einem Hinweis aus der Bevölkerung hat die Bauordnungsbehörde ein Prüfverfahren eingeleitet. Das Ergebnis liegt inzwischen vor und wurde dem privaten Betreiber des Naherholungszentrums sowie den Städten Stassfurt und Hecklingen mitgeteilt. Die Beteiligten wurden darüber informiert, welche Veränderungen auf dem Gelände notwendig sind und welche Anträge und Unterlagen noch eingereicht werden müssen. Ziel aller Beteiligten ist es, die weitere Entwicklung des Naherholungsgebiets unter Einhaltung der geltenden Vorschriften zu ermöglichen. Da das Verwaltungsverfahren noch läuft, macht der Salzlandkreis derzeit keine weiteren Angaben. Und das waren sie, die aktuellen Nachrichten hier bei RBW Aktuell. Jetzt folgt noch das Wetter sowie die Meldungen aus der Region. Wir sehen uns dann in der nächsten Woche mit den neuesten Meldungen. Bis dahin haben Sie eine schöne Zeit und auf Wiedersehen.
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17: Am Samstag ist überwiegend wolkig und windig. Temperaturen liegen bei etwa 22 Grad. Zwischendurch kann sich die Sonne kurz zeigen, insgesamt bleibt es aber eher bewölkt. Es erwartet uns ein windiger, aber angenehmer Tag.
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0: Trolle, Berit Mühl und Daniel Kemp stehen ab sofort für die Roßlauer als Ansprechpartner zur Verfügung.
1: Also das Quartier, sagt der Name ja schon, man ist hier für dieses Quartier, für die Umgebung zuständig. Das ist nicht ganz Roßlau, sondern ein gewisser Teil. Und wir sind dafür da, einmal ansprechbar zu sein für die Bürgerinnen und Bürger. Aber es gibt ja auch schon ganz, ganz konkrete Ideen, die umgesetzt werden sollen, Leerstand zu verhindern, beziehungsweise wieder zu neuem Leben erwecken, den Marktplatz zum neuen Leben zu erwecken. Manche, ja, vielleicht auch vernachlässigte Ecken in Roßlau wieder neu zu beleben. Und in Summe ist das eigentlich unsere Aufgabe, mit den Bürgern ins Gespräch nochmal zu kommen und das Potenzial, was Roßlau hat, auch mit den Vereinen, mit den Initiativen, mit dem bürgerschaftlichen Engagement wieder zu bündeln und in etwas umzusetzen, was das Quartier schöner macht.
2: Ich erhoffe mir, dass wir die vielen lauten Stimmen und die engagierten Stimmen, die es in Roßlau gibt, gut bündeln können und eine gute Schnittstellenfunktion sind zur Stadtverwaltung, zur Stadt Dessau, um einfach Roßlau aus dem Dornröschenschlaf, den ich hier so sehe, rauszuholen und den auch, glaube ich, viele Engagierte sehen, rauszuholen. Und mit allen Generationen zusammen, das finde ich tatsächlich wichtig, da alle Altersgruppen einzubeziehen, die Lebendigkeit zurückzugeben, die ja mit den Menschen hier drin herrscht.
0: Seit mehreren Jahren gibt es die Idee, ein Quartiersmanagement in Roßlau zu etablieren. Ein Stadtratsbeschluss machte die Umsetzung nun möglich. Ab sofort können Bürger des Quartiers mit Fragen jeglicher Art in das neue Büro kommen.
2: Also als Roßlauer Bürger und Bürgerin können Sie erstmal grundsätzlich mit jedem Anliegen kommen. Das ist, dafür sind wir jetzt einfach erstmal da und öffnen Tür und Ohr und versuchen im Zweifel zu vermitteln, wenn wir selber nichts tun könnten. Grundsätzlich stehen wir natürlich erstmal für sämtliche Fragen zur Verfügung, die Stadt, Stadtentwicklung, aber vielleicht auch, wo es die nächste Toilette betreffen. Und vor allem aber dafür, mit den Engagierten dieser Stadt Ideen umzusetzen. Also das heißt, wenn Personen kommen und sagen, wo finde ich denn jemand, der mir bei dem und dem weiterhelfen kann, oder ich habe die Idee, dieses und jenes zu tun, können Sie mich da unterstützen oder bei wem kann ich mich anschließen, was auch immer. Da einfach Netzwerke zu knüpfen und die Personen miteinander in Kontakt zu bringen, die Großes bewegen können oder auch manchmal Kleines, aber letztendlich immer dienlich hier für den Standort.
0: Feste Öffnungszeiten gibt es im neuen Quartiersmanagement am Markt 1 vorerst nicht.
2: Ja, wir haben uns tatsächlich entschieden, keine neue Verwaltungsstruktur zu schaffen, indem wir jetzt ein Büro sind, wo jemand sitzt und einen Drucker und einen Kopierer hat und eine funktionierende Kaffeemaschine, sondern wir möchten gern, dass es eine Beteiligungsstruktur wird. Das heißt, wir möchten dahin gehen, wo die Menschen sind und nicht hier im Büro sitzen und warten, dass Leute kommen. Das heißt, wir werden hier im Büro schauen, weil es wichtig ist, dass es eine Anlaufstelle gibt, aber welche Zeiten sind sinnvoll? Kommen Menschen eher vormittags, kommen Menschen eher nachmittags, kommen sie vielleicht eher abends, weil sie Engagierte sind und tagsüber arbeiten gehen? Das heißt, das werden wir jetzt in den nächsten Wochen einfach mal ausprobieren, gucken, welche Öffnungszeiten bewähren sich oder ist es vielleicht was, was man tatsächlich auch immer ein bisschen variabel lässt und eher auf Zuruf macht und sonst sich darauf fokussiert, zu den Menschen in die Netzwerke und so weiter zu gehen.
0: Mittel vom Land Sachsen-Anhalt und der Europäischen Union in Höhe von 125.000 Euro finanzieren das Projekt. Ein Zeitraum von 2 Jahren ist für das Quartiersmanagement zunächst angedacht.
1: Solange Fördergelder fließen, kann auch das stattfinden. Aber auf der anderen Seite hat die Stadt sich auch schon bemüht, eine Verlängerung zu beantragen. Das ist aber, wie gesagt, noch nicht entschieden. Und wenn es dann eine Verlängerung gibt, dann hat man noch mal ein bisschen mehr Zeit. Aber unser Anspruch ist, in den 2 Jahren schon was zu erreichen und vor allen Dingen nachhaltig das Quartiersmanagement hier und die Strukturen zu entwickeln, damit es auch ohne uns weitergehen könnte.
0: Wer also selber Ideen hat, wie man die Schifferstadt beleben kann, oder wer einfach nur Fragen zu unterschiedlichsten Themen hat, kann einfach im Quartiersbüro auf dem Marktplatz in Roßlau vorbeischauen. Weitere Informationen gibt es unter www.quartier-roßlau.de. Nachdem Anfang Juli bereits das Stadtfest in Dessau veranstaltet wurde, war es Ende August nun in Roßlau Zeit, einmal ausgiebig zu feiern. Vom 27. bis zum 30. August wurde zur mittlerweile 46. Ausgabe des traditionsreichen Heimat- und Schifferfestes eingeladen. Bereits am Donnerstag startete das bunte Treiben mit einem Umzug und der Flaggenhissung auf dem Luchplatz. An den 4 Festtagen gab es dann eine Menge zu erleben. Natürlich stand der Rummel auf dem Festplatz für Besucher offen und Begeisterte mit zahlreichen Fahrgeschäften, die für ordentlich Adrenalin

Adrenalin sorgten. Nebenan gab es das große Festzelt, in dem mehrere Bands über das ganze Wochenende hinweg für beste Stimmung sorgten. Am Samstag öffnete dann wieder die Meile der Gewerbetreibenden und Vereine, welche sich entlang der Werftstraße und der Sachsenbergstraße präsentierte. Einer der Höhepunkte war zudem die Vorführung von Bootsklassikern und Modellbooten auf der Elbe. Der Modellsportclub Elbe-Dessau zeigte seine detailgetreuen Nachbauten der Boote und direkt nebenan konnte man im Wasser auch die großen Vorbilder in Aktion sehen. Zahlreiche Interessierte ließen sich dieses Spektakel nicht entgehen. Am Festsonntag wurde das diesjährige Heimat- und Schifferfest dann auch schon wieder beendet und man kann auf 4 gelungene Tage in Roßlau zurückblicken.

0: Hallo und herzlich willkommen zur neuesten Ausgabe von RBW Aktuell. Seit Montag, dem 17. August, ist die Ackerstraße zwischen der Damaschke-Straße und der Fabrikstraße voll gesperrt. Die Medeva verlegt auf rund 110 Metern eine neue Trinkwasserleitung. Dabei werden auch 4 Hausanschlüsse erneuert. Die bisherige Stahlleitung ist zunehmend von Rohrbrüchen betroffen und wird durch eine moderne Leitung mit 80 mm Durchmessern ersetzt. Die Bauarbeiten erfolgen größtenteils unterirdisch, wodurch der Aufwand für den späteren Straßenabschluss reduziert werden kann. Die Baumaßnahme soll voraussichtlich in der 38. Kalenderwoche abgeschlossen sein. Für Anwohner soll die Zufahrt zu den Grundstücken weitestgehend möglich bleiben. Auch Feuerwehr, Rettungsdienst und Müllfahrzeuge können die Straße passieren. Endlich war es soweit. Am 28. August wurde zur offiziellen Business-Eröffnung des Sporthauses 2.0 eingeladen. Das bestehende Gebäude wurde sowohl von außen als auch von innen komplett überarbeitet, modernisiert und neu gestaltet. An diesem besonderen Abend hatten die Gäste die Gelegenheit, die neu gestalteten Bereiche sowie die modernen neuen Geräte ganz in Ruhe zu erkunden und aus nächster Nähe zu betrachten.
1: Endlich ist es soweit. Am Freitag, dem 28. August, wurde zur offiziellen Business-Eröffnung des Sporthaus 2.0 geladen. Das alte Gebäude wurde von außen sowie innen komplett überarbeitet und modernisiert. Und an diesem Abend konnte man die neu gestalteten Bereiche und die neuen Geräte ganz in Ruhe von nahem betrachten.
2: 2019 haben wir den Entschluss gefasst, diese Sporteinrichtung hier zu eröffnen und sind Jahr für Jahr, Stück für Stück gewachsen. Das spiegelt sich nicht nur in der Fläche, sondern auch in der Etagen- und Mitgliederanzahl wieder. Wir sind in einem alten Industriegebäude ansässig, früher Getreidesilo für das Kreppiner Reitgut und sind jetzt vollständig auf 2000 Quadratmeter ausgebaut. Das heißt, die nächste Neueröffnung oder Vergrößerung findet nur im neuen Anbau statt. Aber jetzt geben wir uns erstmal mit dem zufrieden, was wir hier geschaffen haben. Also rein optisch war es ein Spagat, den alten Charme des Gebäudes zu erhalten, trotzdem mit einem modernen Look zu versehen. Und nach reichlicher Planung, Gesprächen mit Architekten, Brandschutz, mit dem allem, was dazugehört, ist uns, glaube ich, dieser Spagat gelungen. Es sieht aus wie ein neues Objekt, beziehungsweise haben wir dieses Industriegebäude in die Neuzeit versetzt. Das zu den rein optischen Sachen von außen. Von innen ist ganz, ganz viel passiert.

0: Wir haben mit Abstand den größten Gerätepark hier in der Region, rein kraftsportspezifisch. Darüber hinaus haben wir uns in dem Bereich Gesundheit getraut und bieten jetzt diverse Gesundheitsanwendungen an, arbeiten mit Ärzten zusammen und, und. Das heißt, der Produktkatalog wurde deutlich breiter.
1: Über das Sporthaus 2.0 freuten sich nicht nur die Angestellten, sondern auch die regulären Besucher. Manche von ihnen trainieren hier schon seit dem Anfang des Performance und Recovery Centers. Andere erst seit ein paar Jahren. Aber egal mit wem man an diesem Abend geredet hat, man bekam nur eines zu hören und das war positives Feedback.
2: Seit 2020 sind wir schon Mitglied, also als das hier eröffnet wurde. Wir haben das also alles ein bisschen so miterlebt, wie sich das im Laufe der Zeit entwickelt hat. Und freuen uns natürlich, dass heute hier die Eröffnung 2.0 ist. Ja, sieht ja alles auch sehr toll aus. Ja, und wir werden natürlich, haben wir uns jedenfalls vorgenommen, auch wieder öfters trainieren. Ja, erstens, um die Räte natürlich auszuprobieren und natürlich auch für unseren Buddy was zu tun. Genau.
3: Also ich bin seit 2 Jahren Mitglied im Sportshaus und ich gehe meistens so 3-mal die Woche, also Minimum. Und warum ich hier trainiere, ist einfach, weil es einfach einmalig ist. Es gibt es nirgendwo anders. Die Öffnungszeiten sind top. Man kann halt früh trainieren bis spät in den Abend. Und sind alle herzlich, alle liebevoll. Man fühlt sich einfach wohl, ja.
4: Ich trainiere seit den Anfangsstunden des Sportshauses hier. Durch die Freunde Glenn und Christian ist es natürlich logisch, dass ich als Bitterfelder auch hier trainiere. Es ist zwar relativ unregelmäßig, da ich nebenbei noch einen anderen Sport betreibe, aber wenn ich das mache, dann bin ich schon regelmäßig hier. Und jetzt aktuell ist es natürlich echt ein Aushängeschild. Dieses Fitnessstudio sucht seinesgleichen und es ist ja nicht nur ein Fitnessstudio, es ist ja auch mehr in die Richtung Gesundheit, Wohlfühlcharakter und das gibt es hier in der Art und in der Art und Weise und Form nicht noch einmal.
1: Auch der neue Hyrox-Bereich sorgte für Aufregung. Das Sporthaus 2.0 ist hier nämlich zertifizierter Hyrox-Partner. Und für diese Sportart steht den Gästen nun sogar ein ganzer Raum zur Verfügung. Charlotte Herwald gibt uns hier einen kleinen Einblick.
5: Also wir befinden uns hier im Sporthaus 2.0 in unserem Hyrox-Bereich. Hyrox, momentan die boomende Sportart auf Social Media in Real Life. Hyrox-Bereich sozusagen bei uns im Gym Extra-Trainingsbereich, wo man sich eben auf einen Hyrox-Wettkampf oder Race, wie man es nennt, vorbereiten kann. Es gibt einen Kurs innerhalb vom Hyrox-Bereich mit den verschiedenen Stationen. Geht los vom Schlittenziehen, Schlittenschieben bis zum Warball, was halt herkömmliche Gyms nicht haben. Wir haben darin einen kompletten Bereich nur zu diesem Thema.
1: Neben dem Hyrox-Bereich ist auch ein gesamter Raum befüllt mit 9 Gym 80-Geräten. Ein Raum also voller Goldstandard, natürlich auch in der passenden Farbe.
5: Jetzt stehen wir in unserem goldenen Gym 80-Bereich. Hier befinden sich unsere neuesten Geräte von Gym 80 und diese Geräte sprechen eigentlich in ihrer goldenen Farbe für sich selbst.
1: Die Transformation von klassischem Fitnessstudio zum modernen Premium-Standort für Training, Gesundheit, Regeneration, Performance und Lifestyle ist deutlich sichtbar. Nach dem rigorosen Trainieren kann man sich dann im Recovery Hub einfinden. Ein sozialer Raum mit Kaffee- und Barbereich. Auch eine Sauna steht bei jeder Umkleide zur Verfügung. Außerdem, etwas exotischer, Lichttherapie mit UV oder Rotlicht oder sogar Sauerstofftherapie sowie professionelle Massageangebote.
0: Neu gemacht sind, wie Sie sagten, nicht nur Geräte, sondern wir haben Anwendungen wie Lymphdrainage, Rotlichttherapie, Sauerstofftherapie mit Massage, hier einzigartig in der Region. Da muss man schon eine Weile durch Deutschland fahren, um das nochmal so zu finden. Gastronomiestrecke ist neu und des Weiteren wurden die bereits vorhandenen Bereiche neu und neu gestaltet und logisch neu sortiert, sodass wir das Bestehende noch verbessert haben.
1: Gerade wenn es um Gastronomie geht, stellt man sich natürlich die Frage, wie das mit dem Sporthaus 2.0 zusammenpasst. Ganz einfach, das Menü wird im Sporthaus 2.0 gesund gehalten. Dementsprechend sucht das Performance und Recovery Center auch neues, geschultes und geeignetes Personal.
0: Wir haben 10 Vollzeitangestellte, bauen jetzt noch weiter aus, weil wir demnächst unsere Gastronomie hier eröffnen. Das heißt, gesundes Essen in einem Fitnessstudio oder wie wir uns jetzt bezeichnen möchten, Performance und Recovery Center. Das heißt, wir suchen dringend noch geschultes und geeignetes Personal. Und darüber hinaus arbeiten wir mit Dienstleistern zusammen, wie zum Beispiel mit unserer Doktorandin der Medizin Miriam.
1: Miriam Cassandra Hirschel ist im Sporthaus 2.0 Ärztin, Medical und Performance Coach und Doktorandin. Sie ist außerdem das Schlusssiegel des Abends mit einem Vortrag über Gesundheit, Langlebigkeit und Leistung.
6: Dass man glücklich ist und dass man sein Leben lebt, ist das Allerwichtigste. In unserer aktuellen Gesellschaft und Social Media vergleichen wir uns viel zu sehr. Das wird immer mehr. Ich weiß noch, ganz, ganz viele Mädchen vergleichen sich unglaublich mit anderen Influencern. Und das sieht man wirklich, es kommt immer mehr mit Essstörungen raus. Das heißt, man sollte wirklich wieder, braucht den Fokus mehr auf sich legen. Da haben Sie ganz recht. Also man soll auf jeden Fall glücklich, happy sein. Das ist ganz, ganz wichtig. Und das tun, was einen erfüllt. Es gibt natürlich immer mal wieder harte Zeiten. Dann sage ich immer, beißen, durchkämpfen, für das kämpfen, was dir wichtig ist, was du erreichen möchtest. Weil da musst du durch und dann bist du noch mal selbstsicher, weißt noch mehr, was du möchtest und am Ende wird immer alles gut.
1: Im Großen und Ganzen ist die offizielle Business-Eröffnung des Sporthauses 2.0 ein offensichtlicher Erfolg gewesen. Mit einer hohen Qualität und einem breit gefächerten Angebot sticht das Performance und Recovery Center als ein Juwel hinaus. Wer Interesse daran hat, seine Fitnessreise zu beginnen, kann dies an jedem Tag der Woche, egal ob Feiertag oder nicht, von 6 bis 24 Uhr im Sporthaus 2.0 endlich tun.
7: Die Lutherstadt Wittenberg ist seit dem 1. September mit ihren historischen Wallanlagen Teil der Landesinitiative Gartenträume, historische Parks in Sachsen-Anhalt. Das Gartenträume-Schild wurde Oberbürgermeister Thorsten Zugehör offiziell übergeben. Die Aufnahme würdigt die historische Bedeutung der Wallanlagen und soll deren Potenzial für Erholung, Kultur und Tourismus stärker sichtbar machen. Gleichzeitig sollen die Anlagen im Hinblick auf die Landesgartenschau 2028 weiterentwickelt und nachhaltig erhalten werden. Zum Auftakt findet vom 16. bis zum 18. Oktober ein Parkseminar in den Wallanlagen und auf dem alten Friedhof statt. Fachleute und freiwillige Helfer pflanzen dort unter anderem Bäume, Sträucher und Stauden und führen Pflegearbeiten durch. Auch Führungen und Vorträge sind geplant. Die Teilnahme ist kostenfrei und inklusive Verpflegung. Interessierte können sich bis zum 2. Oktober 2026 anmelden. Das Gartenträume-Netzwerk umfasst inzwischen 54 historische Parkanlagen in Sachsen-Anhalt. Ein Fest für die ganze Familie und vor allem aber eine Bühne für das Ehrenamt. Zum ersten Mal hat der Landkreis Anhalt-Bitterfeld zum Abi-Sommerzauber nach Köthen eingeladen. Vereine und Initiativen aus der Region präsentierten ihre Arbeit, während auf und vor der Bühne von morgens bis abends ein umfangreiches Programm geboten wurde.
8: Ein Innenhof-Würzer Vereinsmeile. Bei der Premiere des Abi-Sommerzaubers öffnet die Kreisverwaltung in Köthen ihre Türen für Vereine, Initiativen und Besucher aus dem gesamten Landkreis Anhalt-Bitterfeld. Einen Tag lang soll hier vor allem sichtbar werden, wie vielfältig das ehrenamtliche Engagement im Landkreis ist. Und auch für Landrat Andy Grabner gibt es dabei offenbar noch einiges zu entdecken. Denn hinter manchen Ständen verbergen sich Angebote und Projekte, die selbst dem Chef der Kreisverwaltung bislang nicht unbedingt bekannt waren.
9: Genau, ich wusste zum Beispiel nicht, dass wir eine Wächterabteilung haben im Polizeistorverein Köthen. Das bauen wir neu. Und ansonsten, ja, das ist ja so die bekannten. Ob das die Handballer sind, ob das die Basketballer sind. Ich muss sagen, war wirklich sehr gut zu sehen.
8: Einer dieser Vereine ist der WSV Friedersdorf. Bekannt ist er unter anderem durch seine Drachenbootveranstaltungen am Mulde-Stausee. Einige davon locken mehrere hundert Teilnehmer in die Region. Doch damit das auch künftig funktioniert, spielt vor allem die Nachwuchsarbeit eine wichtige Rolle.
10: Also Also wir sind der WSC Friedersdorf, wir haben 220 Mitglieder in 4 Abteilungen, Wasserwandern, Segeln, Kanu, Rennsport und Drachenboot. Und wir machen im Sommer 2 große Veranstaltungen, einmal die Muldestausregatta mit 600

0: 600 Teilnehmern und dann das Drachenbootfest mit ca. 800 teilnehmenden Sportlern.
1: Und wer einen Sportverein besucht, darf natürlich nicht nur zuschauen. Unser Team muss selbst dran. Auf dem Rudergerät geht es zwar keinen Meter über den Mulde-Stausee, anstrengen wird es trotzdem. Immerhin, nach Einschätzung des Vereins schlägt sich unser Kollege ganz wacker. Doch Ehrenamt und gesellschaftliches Engagement bestehen nicht nur aus Sport. Ellen Günther von der Akademie der Künste Berlin beschäftigt sich mit kultureller Vermittlung. Ihr Ziel? Kunst und Bildung auch außerhalb der großen Kulturzentren stärker zu den Menschen zu bringen. Wie gut gelingt das bereits in Anhalt-Bitterfeld und wo besteht noch Nachholbedarf?
2: Ich glaube, hier geht halt manchmal noch was, vor allem Kunstlehrerinnen fehlen zum Teil, Kunstunterricht fällt aus. Wir können dafür natürlich kein Ersatz sein, aber wir wollen irgendwie versuchen, Kunst zu stärken in der Region. Und deshalb, wir kommen mit Mitgliedern, also wirklich mit auch bekannten Künstlerinnen in die Region und wollen irgendwie die Freude und die Lust an der Kunst stärken.
1: Wie niedrig die Schwelle zur Kunst sein kann, zeigt gleich die nächste Station. Künstlerin und Kuratorin Christiane Petersmann hat ein überdimensionales Scrabble-Spiel mitgebracht. Hier darf nicht nur betrachtet, sondern ausprobiert und gemeinsam gespielt werden.
3: Wir laden Passantinnen, die Leute, die hier am Fest sind, am Festival sind, ein, Kinder und Erwachsene Worte zu schreiben, Buchstaben zu malen und damit auf diese große Leinwand Worte zu kleben zum Thema Glück.
1: Ein paar Meter weiter geht es um ein Material, das eng mit der Geschichte der Region Bitterfeld verbunden ist. Bernstein. Der Förderverein präsentiert verschiedene Stücke und vermittelt Wissen über den besonderen Fundstoff.
4: Wir sind heute hier mit unseren Vereinsmitgliedern, stellen unser Hauptthema ist eigentlich der Bernstein, der in Bitterfeld mal gefunden wurde. Wir stellen hier ein paar Proben aus. Erläuterung für die Kinder, für unsere Zuschauer im Prinzip, die es schnell interessiert, die in Blueslieder vorhanden sind. Das Beliebteste ist natürlich das Bernstein-Schleifen für die Kinder. Die freuen sich dann, wenn sie das machen wir.
1: Zurück zum Sport. Die HG 85 Köthen nutzt den Sommerzauber ebenfalls, um auf sich aufmerksam zu machen.
5: So einen schönen Sport zu präsentieren und den Kindern zeigen zu können, wie toll der Sport ist und was sie alles machen können bei uns in der Halle und allem Möglichen.
1: Und schon wieder wird aus Berichterstattung sportlicher Einsatz. Unser Redakteur muss zum Handballführerschein antreten. Geschicklichkeit, Ballkontrolle und Treffsicherheit sind gefragt. Das Ergebnis kann sich offenbar sehen lassen.
6: So, und das heißt, was habe ich jetzt gewonnen?
5: Ja, du hast jetzt sozusagen, du hast uns gezeigt, wie gut du bist und jetzt würdest du sozusagen eingeladen werden zum Probetraining.
6: Okay, also hätte ich das Zeug dafür, ja?
5: Ja, hättest du.
6: Ah, wunderbar, na dann. Cool.
1: Die fünf Stationen zeigen dabei nur einen Ausschnitt. Über den gesamten Innenhof verteilt können Besucher selbst aktiv werden. Insektenhotels bauen, beim Fußballdart zielen, Quizfragen beantworten oder sich in Fechten ausprobieren. Der Sommerzauber soll damit nicht nur zeigen, welche Vereine es gibt, sondern möglichst direkt neugierig auf deren Arbeit machen. Und während die Erwachsenen mit den Vereinen ins Gespräch kommen, gibt es für die jüngsten Gäste ein eigenes Programm. Auch auf der Bühne stehen die Kinder zeitweise im Mittelpunkt. Das Kinder- und Jugendballett ist dabei, später sorgen Anna und Elsa für märchenhaften Besuch. Musikalisch und kulturell läuft das Programm bereits seit dem Vormittag. Von der Jazzband der Musikschule über die Schülerband Rush bis zu Tanz und regionalen Künstlern wechseln sich zahlreiche Gruppen auf der Bühne ab. Nach einem langen Tag mit Vereinen, Gesprächen und zahlreichen Mitmachaktionen zieht Landrat Enni Grabner am frühen Abend Bilanz.
7: Ja, als vorweggenommenes Fazit, es war einfach wundervoll, es war toll, einzigartig, muss ich sagen.
8: Ich sagte das, die Veranstaltung das erste Mal durchgeführt haben. War sie sehr gut besucht, da haben sehr viele Weine und alles haben. Ich bin einfach nur glücklich, dass so gut schaut.
1: Danach verändert sich langsam der Charakter des Festes. Aus der Vereinsmeile wird eine Sommerparty. Kevin Neon übernimmt am frühen Abend die Bühne und sorgt für Stimmung im Innenhof der Kreisverwaltung.
9: Traumhaft.
1: Bevor weitergefahren wird, rückt noch einmal das Engagement in der Region in den Mittelpunkt. Mit der Ehrennadel des Landes werden Menschen ausgezeichnet, die sich in besonderer Weise für Sachsen-Anhalt und seine Einwohner einsetzen. Den musikalischen Abschluss übernimmt schließlich die Liveband Seamless. Nach dem Vereins- und Familienprogramm am Tag wird im Innenhof am Abend gemeinsam gefeiert. Sport, Kunst, Kultur und soziales Engagement beim ersten Abi-Sommerzauber zeigt sich, wie unterschiedlich Vereinsarbeit im Landkreis aussehen kann. Und vielleicht hat der eine oder andere Besucher dabei nicht nur einen schönen Sommertag erlebt, sondern auch einen Verein entdeckt, bei dem er künftig selbst mitmachen möchte.
9: Der Setzlandkreis nimmt Stellung zur öffentlichen Aussagen über die Situation am Löderburger See und weist auf aus seiner Sicht verbreiteten Falschbehauptungen hin. Nach einem Hinweis aus der Bevölkerung hat die Bauordnungsbehörde ein Prüfverfahren eingeleitet. Das Ergebnis liegt inzwischen vor und wurde dem privaten Betreiber des Naherholungszentrums sowie den Städten Staßfurt und Hecklingen mitgeteilt. Die Beteiligung wurden darüber informiert, welche Veränderungen auf dem Gelände notwendig sind und welche Anträge und Unterlagen noch eingereicht werden müssen. Ziel aller Beteiligten ist es, die weitere Entwicklung des Naherholungsgebiets unter Einhaltung der geltenden Vorschriften zu ermöglichen. Da das Verwaltungsverfahren noch läuft, macht der Salzlandkreis derzeit keine weiteren Angaben. Und das waren sie, die aktuellen Nachrichten hier bei RBW aktuell. Jetzt folgt noch das Wetter sowie die Meldungen aus der Region. Wir sehen uns dann in der nächsten Woche mit den neuesten Meldungen. Bis dahin haben Sie eine schöne Zeit und auf Wiedersehen.
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14: Am Samstag ist überwiegend wolkig und windig. Temperaturen liegen bei etwa 22 Grad. Zwischendurch kann sich die Sonne kurz zeigen, insgesamt bleibt es aber eher bewölkt. Es erwartet uns ein windiger, aber angenehmer Tag.
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0: Der Roßlauer Marktplatz sowie der gesamte Stadtteil soll wieder mit mehr Leben gefüllt werden. Dafür wurde am 24. August offiziell das neue Quartiersbüro am Markt 1 eröffnet. Quartiersmanager Conny Trolle, Berit Mühl und Daniel Kemp stehen ab sofort für die Roßlauer als Ansprechpartner zur Verfügung.
1: Also das Quartier, sagt der Name ja schon, man ist hier für dieses Quartier, für die Umgebung zuständig. Das ist nicht ganz Roßlau, sondern ein gewisser Teil. Und wir sind dafür da, einmal ansprechbar zu sein für die Bürgerinnen und Bürger. Aber es gibt ja auch schon ganz, ganz konkrete Ideen, die umgesetzt werden sollen. Leerstand zu verhindern, beziehungsweise wieder zu neuem Leben erwecken, den Marktplatz zum neuen Leben zu erwecken. Manche, ja, vielleicht auch vernachlässigte Ecken in Roßlau wieder neu zu beleben. Und in Summe ist das eigentlich unsere Aufgabe, mit den Bürgern ins Gespräch nochmal zu kommen und das Potenzial, was Roßlau hat, auch mit den Vereinen, mit den Initiativen, mit dem bürgerschaftlichen Engagement wieder zu bündeln und in etwas umzusetzen, was das Quartier schöner macht.
2: Ich erhoffe mir, dass wir die vielen lauten Stimmen und die engagierten Stimmen, die es in Roßlau gibt, gut bündeln können und eine gute Schnittstellenfunktion sind zur Stadtverwaltung, zur Stadt Dessau, um einfach Roßlau aus dem Dornröschenschlaf, den ich hier so sehe, rauszuholen und den auch, glaube ich, viele Engagierte sehen, rauszuholen. Und mit allen Generationen zusammen, das finde ich tatsächlich wichtig, da alle Altersgruppen einzubeziehen, die Lebendigkeit zurückzugeben, die ja mit den Menschen hier drin herrscht.
0: Seit mehreren Jahren gibt es die Idee, ein Quartiersmanagement in Roßlau zu etablieren. Ein Stadtratsbeschluss machte die Umsetzung nun möglich. Ab sofort können Bürger des Quartiers mit Fragen jeglicher Art in das neue Büro kommen.
2: Also als Roßlauer Bürger und Bürgerin können Sie erstmal grundsätzlich mit jedem Anliegen kommen. Dafür sind wir jetzt einfach erstmal da und öffnen Tür und Ohr und versuchen im Zweifel zu vermitteln, wenn wir selber nichts tun könnten. Grundsätzlich stehen wir natürlich erstmal für sämtliche Fragen zur Verfügung, die Stadt, Stadtentwicklung, aber vielleicht auch, wo es die nächste Toilette betreffen. Und vor allem aber dafür, mit den Engagierten dieser Stadt Ideen umzusetzen. Also das heißt, wenn Personen kommen und sagen, wo finde ich denn jemand, der mir bei dem und dem weiterhelfen kann, oder ich habe die Idee, dieses und jenes zu tun, können Sie mich da unterstützen oder bei wem kann ich mich anschließen, was auch immer. Da einfach Netzwerke zu knüpfen und die Personen miteinander in Kontakt zu bringen, die Großes bewegen können oder auch manchmal Kleines, aber letztendlich immer dienlich hier für den Standort.
0: Feste Öffnungszeiten gibt es im neuen Quartiersmanagement am Markt 1 vorerst nicht.
2: Ja, wir haben uns tatsächlich entschieden, keine neue Verwaltungsstruktur zu schaffen, indem wir jetzt ein Büro sind, wo jemand sitzt und einen Drucker und einen Kopierer hat und eine funktionierende Kaffeemaschine, sondern wir möchten gerne, dass es eine Beteiligungsstruktur wird. Das heißt, wir möchten dahin gehen, wo die Menschen sind und nicht hier im Büro sitzen und warten, dass Leute kommen. Das heißt, wir werden hier im Büro schauen, weil das wichtig ist, dass es eine Anlaufstelle gibt, aber welche Zeiten sind sinnvoll? Kommen Menschen eher vormittags, kommen Menschen eher nachmittags, kommen sie vielleicht eher abends, weil sie Engagierte sind und tagsüber arbeiten gehen? Das heißt, das werden wir jetzt in den nächsten Wochen einfach mal ausprobieren, gucken, welche Öffnungszeiten bewähren sich oder ist es vielleicht was, was man tatsächlich auch immer ein bisschen variabel lässt und eher auf Zuruf macht und sonst sich darauf fokussiert, zu den Menschen in die Netzwerke und so weiter zu gehen.
0: Mittel vom Land Sachsen-Anhalt und der Europäischen Union in Höhe von 125.000 Euro finanzieren das Projekt. Ein Zeitraum von 2 Jahren ist für das Quartiersmanagement zunächst angedacht.
1: Solange Fördergelder fließen, kann auch das stattfinden. Aber auf der anderen Seite hat die Stadt sich auch schon bemüht, eine Verlängerung zu beantragen. Das ist aber, wie gesagt, noch nicht entschieden. Und wenn es dann eine Verlängerung gibt, dann hat man noch mal ein bisschen mehr Zeit. Aber unser Anspruch ist, in den 2 Jahren schon was zu erreichen und vor allen Dingen nachhaltig das Quartiersmanagement hier und die Strukturen zu entwickeln, damit es auch ohne uns weitergehen könnte.
0: Wer also selber Ideen hat, wie man die Schifferstadt beleben kann, oder wer einfach nur Fragen zu unterschiedlichsten Themen hat, kann einfach im Quartiersbüro auf dem Marktplatz in Roßlau vorbeischauen. Weitere Informationen gibt es unter www.quartier-roßlau.de. Nachdem Anfang Juli bereits das Stadtfest in Dessau veranstaltet wurde, war es Ende August nun in Roßlau Zeit, einmal ausgiebig zu feiern. Vom 27. bis zum 30. August wurde zur mittlerweile 46. Ausgabe des traditionsreichen Heimat- und Schifferfestes eingeladen. Bereits am Donnerstag startete das bunte Treiben mit einem Umzug und der Flaggenhissung auf dem Luchplatz. An den vier Festtagen gab es dann eine Menge zu erleben. Natürlich stand der Rummel auf dem Festplatz für Besucher offen und Begeisterte mit zahlreichen Fahrgeschäften, die für ordentlich Adrenalin

Berlin-Sorgten. Nebenan gab es das große Festzelt, in dem mehrere Bands über das ganze Wochenende hinweg für beste Stimmung sorgten. Am Samstag öffnete dann wieder die Meile der Gewerbetreibenden und Vereine, welche sich entlang der Werftstraße und der Sachsenbergstraße präsentierte. Einer der Höhepunkte war zudem die Vorführung von Bootsklassikern und Modellbooten auf der Elbe. Der Modellsportclub Elbe-Dessau zeigte seine detailgetreuen Nachbauten der Boote und direkt nebenan konnte man im Wasser auch die großen Vorbilder in Aktion sehen. Zahlreiche Interessierte ließen sich dieses Spektakel nicht entgehen. Am Festsonntag wurde das diesjährige Heimat- und Schifferfest dann auch schon wieder beendet und man kann auf 4 gelungene Tage in Roßlau zurückblicken. 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

0: 60 mm Durchmessern ersetzt. Die Bauarbeiten erfolgen größtenteils unterirdisch, wodurch der Aufwand für den späteren Straßenabschluss reduziert werden kann. Die Baumaßnahme soll voraussichtlich in der 38. Kalenderwoche abgeschlossen sein. Für Anwohner soll die Zufahrt zu den Grundstücken weitestgehend möglich bleiben. Auch Feuerwehr, Rettungsdienst und Müllfahrzeuge können die Straße passieren. Endlich war es soweit. Am 28. August wurde zur offiziellen Business-Eröffnung des Sporthauses 2.0 eingeladen. Das bestehende Gebäude wurde sowohl von außen als auch von innen komplett überarbeitet, modernisiert und neu gestaltet. An diesem besonderen Abend hatten die Gäste die Gelegenheit, die neu gestalteten Bereiche sowie die modernen neuen Geräte ganz in Ruhe zu erkunden und aus nächster Nähe zu betrachten.
1: Endlich ist es soweit. Am Freitag, dem 28. August, wurde zur offiziellen Business-Eröffnung des Sporthaus 2.0 geladen. Das alte Gebäude wurde von außen sowie innen komplett überarbeitet und modernisiert. Und an diesem Abend konnte man die neu gestalteten Bereiche und die neuen Geräte ganz in Ruhe von nahem betrachten.
2: 2019 haben wir den Entschluss gefasst, diese Sporteinrichtung hier zu eröffnen und sind Jahr für Jahr Stück für Stück gewachsen. Das spiegelt sich nicht nur in der Fläche, sondern auch in der Etagen- und Mitgliederanzahl wieder. Wir sind in einem alten Industriegebäude ansässig, früher Getreidesilo für das Kreppiner Reitgut, und sind jetzt vollständig auf 2000 Quadratmeter ausgebaut. Das heißt, die nächste Neueröffnung oder Vergrößerung findet nur im neuen Anbau statt. Aber jetzt geben wir uns erstmal mit dem zufrieden, was wir hier geschaffen haben. Also rein optisch war es ein Spagat, den alten Charme des Gebäudes zu erhalten, trotzdem mit einem modernen Look zu versehen. Und nach reichlicher Planung, Gesprächen mit Architekten, Brandschutz, mit dem allem, was dazugehört, ist uns, glaube ich, dieser Spagat gelungen. Es sieht aus wie ein neues Objekt, beziehungsweise haben wir dieses Industriegebäude in die Neuzeit versetzt. Das zu den rein optischen Sachen von außen. Von innen ist ganz, ganz viel passiert. Wir haben mit Abstand den größten Gerätepark hier in der Region, rein kraftsportspezifisch. Darüber hinaus haben wir uns in dem Bereich Gesundheit getraut und bieten jetzt diverse Gesundheitsanwendungen an, arbeiten mit Ärzten zusammen und. Das heißt, der Produktkatalog wurde deutlich breiter.
1: Über das Sporthaus 2.0 freuten sich nicht nur die Angestellten, sondern auch die regulären Besucher. Manche von ihnen trainieren hier schon seit dem Anfang des Performance- und Recovery-Centers. Andere erst seit ein paar Jahren. Aber egal mit wem man an diesem Abend geredet hat, man bekam nur eines zu hören und das war positives Feedback.
3: Seit 2020 sind wir schon Mitglied, also als das hier eröffnet wurde. Wir haben das also alles ein bisschen so miterlebt, wie sich das im Laufe der Zeit entwickelt hat. Und freuen uns natürlich, dass heute hier die Eröffnung 2.0 ist. Ja, sieht ja alles auch sehr toll aus. Ja, und wir werden natürlich, haben uns jedenfalls vorgenommen, auch wieder öfters trainieren. Ja, erstens um die Räte natürlich auszuprobieren und natürlich auch für unseren Buddy was zu tun, genau.
4: Also ich bin seit 2 Jahren Mitglied im Sportshaus und ich gehe meistens so 3-mal die Woche, also Minimum. Und warum ich hier trainiere, ist einfach, weil es einfach einmalig ist. Es gibt es nirgendwo anders. Die Öffnungszeiten sind top. Man kann halt früh trainieren bis spät in den Abend. Und es sind alle herzlich, alle liebevoll. Man fühlt sich einfach wohl, ja.
5: Ich trainiere seit den Anfangsstunden des Sportshauses hier durch die Freunde Glenn und Christian. Es ist natürlich logisch, dass ich als Bitterfelder auch hier trainiere. Es ist zwar relativ unregelmäßig, da ich nebenbei noch einen anderen Sport betreibe, aber wenn ich das mache, dann bin ich schon regelmäßig hier. Und jetzt aktuell ist es natürlich echt ein Aushängeschild. Dieses Fitnessstudio sucht seinesgleichen und es ist ja nicht nur ein Fitnessstudio, es ist ja auch mehr in die Richtung Gesundheit, Wohlfühlcharakter und das gibt es hier in der Art und in der Art und Weise und Form nicht noch einmal.
1: Auch der neue Hyrox-Bereich sorgte für Aufregung. Das Sporthaus 2.0 ist hier nämlich zertifizierter Hyrox-Partner und für diese Sportart steht den Gästen nun sogar ein ganzer Raum zur Verfügung. Charlotte Herwald gibt uns hier einen kleinen

0: Einblick.
1: Also wir befinden uns hier im Sportshaus 2.0 in unserem Hyrox-Bereich. Hyrox, momentan die boomende Sportart auf Social Media, in Real Life. Hyrox-Bereich sozusagen bei uns im Gym Extra-Trainingsbereich, wo man sich eben auf einen Hyrox-Wettkampf oder Race, wie man es nennt, vorbereiten kann. Es gibt einen Kurs innerhalb vom Hyrox-Bereich mit den verschiedenen Stationen. Geht los vom Schlittenziehen, Schlittenschieben bis zum Wallball, was halt herkömmliche Gyms nicht haben. Wir haben darin einen kompletten Bereich nur zu diesem Thema.
0: Neben dem Hyrox-Bereich ist auch ein gesamter Raum befüllt mit neuen Gym 80 Geräten. Ein Raum also voller Goldstandard, natürlich auch in der passenden Farbe.
1: Jetzt stehen wir in unserem goldenen Gym 80 Bereich. Hier befinden sich unsere neuesten Geräte von Gym 80 und diese Geräte sprechen eigentlich in ihrer goldenen Farbe für sich selbst.
0: Die Transformation von klassischem Fitnessstudio zum modernen Premium-Standort für Training, Gesundheit, Regeneration, Performance und Lifestyle ist deutlich sichtbar. Nach dem rigorosen Trainieren kann man sich dann im Recovery Hub einfinden. Ein sozialer Raum mit Kaffee- und Barbereich. Auch eine Sauna steht bei jeder Umkleide zur Verfügung. Außerdem, etwas exotischer, Lichttherapie mit UV oder Rotlicht oder sogar Sauerstofftherapie sowie professionelle Massageangebote.
2: Neu gemacht sind, wie Sie sagten, nicht nur Geräte, sondern wir haben Anwendungen wie Lymphdrainage, Rotlichttherapie, Sauerstofftherapie mit Massage, hier einzigartig in der Region. Da muss man schon eine Weile durch Deutschland fahren, um das nochmal so zu finden. Gastronomiestrecke ist neu und des Weiteren wurden die bereits vorhandenen Bereiche neu gestaltet und logisch neu sortiert, sodass wir das Bestehende noch verbessert haben.
0: Gerade wenn es um Gastronomie geht, stellt man sich natürlich die Frage, wie das mit dem Sporthaus 2.0 zusammenpasst. Ganz einfach, das Menü wird im Sporthaus 2.0 gesund gehalten. Dementsprechend sucht das Performance und Recovery Center auch neues, geschultes und geeignetes Personal.
2: Wir haben 10 Vollzeitangestellte, bauen jetzt noch weiter aus, weil wir demnächst unsere Gastronomie hier eröffnen, das heißt gesundes Essen in einem Fitnessstudio oder wie wir uns jetzt bezeichnen möchten, Performance und Recovery Center. Das heißt, wir suchen dringend noch geschultes und geeignetes Personal. Und darüber hinaus arbeiten wir mit Dienstleistern zusammen, wie zum Beispiel mit unserer Doktorandin der Medizin Miriam.
0: Miriam Cassandra Hirschel ist im Sporthaus 2.0 Ärztin, Medical und Performance Coach und Doktorandin. Sie ist außerdem das Schlusssiegel des Abends mit einem Vortrag über Gesundheit, Langlebigkeit und Leistung.
3: Dass man glücklich ist und dass man sein Leben lebt, ist das Allerwichtigste. In unserer aktuellen Gesellschaft und Social Media vergleichen wir uns viel zu sehr. Das wird immer mehr. Ich weiß noch, ganz viele Mädchen vergleichen sich unglaublich mit anderen Influencern. Und das sieht man wirklich, es kommt immer mehr mit Essstörungen raus. Das heißt, man sollte wirklich wieder, braucht den Fokus mehr auf sich legen. Da haben Sie ganz recht. Also man soll auf jeden Fall glücklich, happy sein. Das ist ganz, ganz wichtig. Und das tun, was einen erfüllt. Es gibt natürlich immer mal wieder harte Zeiten. Dann sage ich immer, beißen, durchkämpfen, für das kämpfen, was dir wichtig ist, was du erreichen möchtest. Weil da musst du durch und dann bist du noch mal selbstsicher, weißt noch mehr, was du möchtest und am Ende wird immer alles gut.
0: Im Großen und Ganzen ist die offizielle Business-Eröffnung des Sporthauses 2.0 ein offensichtlicher Erfolg gewesen. Mit einer hohen Qualität und einem breit gefächerten Angebot sticht das Performance und Recovery Center als ein Juwel hinaus. Wer Interesse daran hat, seine Fitnessreise zu beginnen, kann dies an jedem Tag der Woche, egal ob Feiertag oder nicht, von 6 bis 24 Uhr im Sporthaus 2.0 endlich tun.
4: Die Lutherstadt Wittenberg ist seit dem 1. September mit ihren historischen Wallanlagen Teil der Landesinitiative Gartenträume, historische Parks in Sachsen-Anhalt. Das Gartenträume-Schild wurde Oberbürgermeister Thorsten Zugehör offiziell übergeben. Die Aufnahme würdigt die historische Bedeutung der Wallanlagen und soll deren Potenzial für Erholung, Kultur und Tourismus stärker sichtbar machen. Gleichzeitig sollen die Anlagen im Hinblick auf die Landesgartenschau 2028 weiterentwickelt und nachhaltig erhalten werden. Zum Auftakt findet vom 16. bis zum 18. Oktober ein Parkseminar

0: in den Wallanlagen und auf dem alten Friedhof statt. Fachleute und freiwillige Helfer pflanzen dort unter anderem Bäume, Sträucher und Stauden und führen Pflegearbeiten durch. Auch Führungen und Vorträge sind geplant. Die Teilnahme ist kostenfrei und inklusive Verpflegung. Interessierte können sich bis zum 2. Oktober 2026 anmelden. Das Gartenträume-Netzwerk umfasst inzwischen 54 historische Parkanlagen in Sachsen-Anhalt. Ein Fest für die ganze Familie und vor allem aber eine Bühne für das Ehrenamt. Zum ersten Mal hat der Landkreis Anhalt-Bitterfeld zum Abi-Sommerzauber nach Köthen eingeladen. Vereine und Initiativen aus der Region präsentierten ihre Arbeit, während auf und vor der Bühne von morgens bis abends ein umfangreiches Programm geboten wurde.
1: Ein Innenhof-Würzer Vereinsmeile. Bei der Premiere des Abi-Sommerzaubers öffnet die Kreisverwaltung in Köthen ihre Türen für Vereine, Initiativen und Besucher aus dem gesamten Landkreis Anhalt-Bitterfeld. Einen Tag lang soll hier vor allem sichtbar werden, wie vielfältig das ehrenamtliche Engagement im Landkreis ist. Und auch für Landrat Andy Grabner gibt es dabei offenbar noch einiges zu entdecken. Denn hinter manchen Ständen verbergen sich Angebote und Projekte, die selbst dem Chef der Kreisverwaltung bislang nicht unbedingt bekannt waren.
2: Genau, ich wusste zum Beispiel nicht, dass wir eine Wächterabteilung haben im Polizeistoffverein Köthen. Das bauen wir neu. Und ansonsten sind es ja so die Führer, die bekannten. Ob das die Handballer sind, ob das die Basketballer sind. Ich muss sagen, war wirklich sehr gut zu sehen.
1: Einer dieser Vereine ist der WSV Friedersdorf. Bekannt ist er unter anderem durch seine Drachenbootveranstaltungen am Mulde-Stausee. Einige davon locken mehrere hundert Teilnehmer in die Region. Doch damit das auch künftig funktioniert, spielt vor allem die Nachwuchsarbeit eine wichtige Rolle.
3: Also wir sind der WSC Friedersdorf, wir haben 220 Mitglieder in 4 Abteilungen, Wasserwandern, Segeln, Kanu, Rennsport und Drachenboot. Und wir machen im Sommer 2 große Veranstaltungen, einmal die Mulde-Stausee-Regatta mit 600 Teilnehmern und dann das Drachenbootfest mit ca. 800 teilnehmenden Sportlern.
1: Und wer einen Sportverein besucht, darf natürlich nicht nur zuschauen. Unser Team muss selbst ran. Auf dem Rudergerät geht es zwar keinen Meter über den Mulde-Stausee, anstrengend wird es trotzdem. Immerhin, nach Einschätzung des Vereins schlägt sich unser Kollege ganz wacker. Doch Ehrenamt und gesellschaftliches Engagement bestehen nicht nur aus Sport. Ellen Günther von der Akademie der Künste Berlin beschäftigt sich mit kultureller Vermittlung. Ihr Ziel? Kunst und Bildung auch außerhalb der großen Kulturzentren stärker zu den Menschen zu bringen. Wie gut gelingt das bereits in Anhalt-Bitterfeld und wo besteht noch Nachholbedarf?
4: Ich glaube, hier geht halt manchmal noch was, vor allem Kunstlehrerinnen fehlen zum Teil, Kunstunterricht fällt aus. Wir können dafür natürlich kein Ersatz sein, aber wir wollen irgendwie versuchen, Kunst zu stärken in der Region. Und deshalb, wir kommen mit Mitgliedern, also wirklich mit auch bekannten Künstlerinnen in die Region und wollen irgendwie die Freude und die Lust an der Kunst stärken.
1: Wie niedrig die Schwelle zur Kunst sein kann, zeigt gleich die nächste Station. Künstlerin und Kuratorin Christiane Petersmann hat ein überdimensionales Scrabble-Spiel mitgebracht. Hier darf nicht nur betrachtet, sondern ausprobiert und gemeinsam gespielt werden.
5: Wir laden Passantinnen, die Leute, die hier am Festival sind, ein, Kinder und Erwachsene Worte zu schreiben, Buchstaben zu malen und damit auf diese große Leinwand Worte zu kleben zum Thema Glück.
1: Ein paar Meter weiter geht es um ein Material, das eng mit der Geschichte der Region Bitterfeld verbunden ist. Bernstein. Der Förderverein präsentiert verschiedene Stücke und vermittelt Wissen über den besonderen Fundstoff.
6: Wir sind heute hier mit unseren Vereinsmitgliedern, stellen unser Hauptthema eigentlich der Bernstein, der in Bitterfeld mal gefunden wurde. Wir stellen hier ein paar Proben aus. Zur Erläuterung für die Kinder, für unsere Zuschauer im Prinzip, die es interessiert, die in Blueslieder vorhanden sind. Und am beliebtesten ist natürlich das Bernsteinschleifen für die Kinder. Die freuen sich dann, wenn sie das machen wir

0: Zurück zum Sport. Die HG 85 Köthen nutzt den Sommerzauber ebenfalls, um auf sich aufmerksam zu machen.
1: So einen schönen Sport zu präsentieren und den Kindern zeigen zu können, wie toll der Sport ist und was sie alles machen können bei uns in der Halle und alle möglichen.
0: Und schon wieder wird aus Berichterstattung sportlicher Einsatz. Unser Redakteur muss zum Handballführerschein antreten. Geschicklichkeit, Ballkontrolle und Treffsicherheit sind gefragt. Das Ergebnis kann sich offenbar sehen lassen.
2: So, und das heißt, was habe ich jetzt gewonnen?
1: Ja, du hast jetzt sozusagen, du hast uns gezeigt, wie gut du bist und jetzt würdest du sozusagen eingeladen werden zum Probetraining.
2: Okay, also hätte ich das Zeug dafür, ja?
1: Ja, hättest du.
2: Ah, wunderbar, na dann. Cool.
0: Die 5 Stationen zeigen dabei nur einen Ausschnitt. Über den gesamten Innenhof verteilt können Besucher selbst aktiv werden. Insektenhotels bauen, beim Fußball-Darts zielen, Quizfragen beantworten oder sich in Fechten ausprobieren. Der Sommerzauber soll damit nicht nur zeigen, welche Vereine es gibt, sondern möglichst direkt neugierig auf deren Arbeit machen. Und während die Erwachsenen mit den Vereinen ins Gespräch kommen, gibt es für die jüngsten Gäste ein eigenes Programm. Auch auf der Bühne stehen die Kinder zeitweise im Mittelpunkt. Das Kinder- und Jugendballett ist dabei. Später sorgen Anna und Elsa für märchenhaften Besuch. Musikalisch und kulturell läuft das Programm bereits seit dem Vormittag. Von der Jazzband der Musikschule über die Schülerband Rush bis zu Tanz und regionalen Künstlern wechseln sich zahlreiche Gruppen auf der Bühne ab. Nach einem langen Tag mit Vereinen, Gesprächen und zahlreichen Mitmachaktionen zieht Landrat Enni Grabner am frühen Abend Bilanz.
3: Ja, als vorweggenommenes Fazit, es war einfach wundervoll, es war toll, einzigartig, muss ich sagen.
4: Ich hatte das gehört, die Veranstaltung das erste Mal durchgeführt haben. War sie sehr gut besucht, da haben sehr viele Vereine und alles haben. Ich bin einfach nur glücklich, dass so gut schaut.
0: Danach verändert sich langsam der Charakter des Festes. Aus der Vereinsmeile wird eine Sommerparty. Kevin Neon übernimmt am frühen Abend die Bühne und sorgt für Stimmung im Innenhof der Kreisverwaltung. Bevor weitergefeiert wird, rückt noch einmal das Engagement in der Region in den Mittelpunkt. Mit der Ehrennadel des Landes werden Menschen ausgezeichnet, die sich in besonderer Weise für Sachsen-Anhalt und seine Einwohner einsetzen. Den musikalischen Abschluss übernimmt schließlich die Liveband Seamless. Nach dem Vereins- und Familienprogramm am Tag wird im Innenhof am Abend gemeinsam gefeiert. Sport, Kunst, Kultur und soziales Engagement beim ersten Abi-Sommerzauber zeigt sich, wie unterschiedlich Vereinsarbeit im Landkreis aussehen kann. Und vielleicht hat der eine oder andere Besucher dabei nicht nur einen schönen Sommertag erlebt, sondern auch einen Verein entdeckt, bei dem er künftig selbst mitmachen möchte.
5: Der Setzlandkreis nimmt Stellung zur öffentlichen Aussagen über die Situation am Löderburger See und weist auf aus seiner Sicht verbreiteten Falschbehauptungen hin. Nach einem Hinweis aus der Bevölkerung hat die Bauordnungsbehörde ein Prüfverfahren eingeleitet. Das Ergebnis liegt inzwischen vor und wurde dem privaten Betreiber des Naherholungszentrums sowie den Städten Staßfurt und Hecklingen mitgeteilt. Die Beteiligung wurden darüber informiert, welche Veränderungen auf dem Gelände notwendig sind und welche Anträge und Unterlagen noch eingereicht werden müssen. Ziel aller Beteiligten ist es, die weitere Entwicklung des Naherholungsgebiets unter Einhaltung der geltenden Vorschriften zu ermöglichen. Da das Verwaltungsverfahren noch läuft, macht der Salzlandkreis derzeit keine weiteren Angaben. Und das waren sie, die aktuellen Nachrichten hier bei RBW aktuell. Jetzt folgt noch das Wetter sowie die Meldungen aus der Region. Wir sehen uns dann in der nächsten Woche mit den neuesten Meldungen. Bis dahin haben Sie eine schöne Zeit und auf Wiedersehen.
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11: Am Samstag ist überwiegend wolkig und windig. Temperaturen liegen bei etwa 22 Grad. Zwischendurch kann sich die Sonne kurz zeigen, insgesamt bleibt es aber eher bewölkt. Es erwartet uns ein windiger, aber angenehmer Tag.
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0: Der Roßlauer Marktplatz sowie der gesamte Stadtteil soll wieder mit mehr Leben gefüllt werden. Dafür wurde am 24. August offiziell das neue Quartiersbüro am Markt 1 eröffnet. Quartiersmanager Conny Trolle, Berit Mühl und Daniel Kemp stehen ab sofort für die Roßlauer als Ansprechpartner zur Verfügung.
1: Also das Quartier

0: vernachlässigte Ecken in Roßlau wieder neu zu beleben. Und in Summe ist das eigentlich unsere Aufgabe, mit den Bürgern ins Gespräch nochmal zu kommen und das Potenzial, was Roßlau hat, auch mit den Vereinen, mit den Initiativen, mit dem bürgerschaftlichen Engagement wieder zu bündeln und in etwas umzusetzen, was das Quartier schöner macht.
1: Ich erhoffe mir, dass wir die vielen lauten Stimmen und die engagierten Stimmen, die es in Roßlau gibt, gut bündeln können und eine gute Schnittstellenfunktion sind zur Stadtverwaltung, zur Stadt Dessau, um einfach Roßlau aus dem Dornröschenschlaf, den ich hier so sehe, rauszuholen und den auch, glaube ich, viele Engagierte sehen, rauszuholen. Und mit allen Generationen zusammen, das finde ich tatsächlich wichtig, da alle Altersgruppen einzubeziehen, die Lebendigkeit zurückzugeben, die ja mit den Menschen hier drin herrscht.
2: Seit mehreren Jahren gibt es die Idee, ein Quartiersmanagement in Roßlau zu etablieren. Ein Stadtratsbeschluss machte die Umsetzung nun möglich. Ab sofort können Bürger des Quartiers mit Fragen jeglicher Art in das neue Büro kommen.
1: Also als Roßlauer Bürger und Bürgerin können Sie erstmal grundsätzlich mit jedem Anliegen kommen. Dafür sind wir jetzt einfach erstmal da und öffnen Tür und Ohr. Und versuchen im Zweifel zu vermitteln, wenn wir selber nichts tun könnten. Mhm. Grundsätzlich stehen wir natürlich erstmal für sämtliche Fragen zur Verfügung, die Stadt, Stadtentwicklung, aber vielleicht auch, wo es die nächste Toilette betreffen. Und vor allem aber dafür, mit den Engagierten dieser Stadt Ideen umzusetzen. Also das heißt, wenn Personen kommen und sagen, wo finde ich denn jemand, der mir bei dem und dem weiterhelfen kann? Oder ich habe die Idee, dieses und jenes zu tun, können Sie mich da unterstützen? Oder bei wem kann ich mich anschließen? Was auch immer. Da einfach Netzwerke zu knüpfen und die Personen miteinander in Kontakt zu bringen, die Großes bewegen können. Oder auch manchmal Kleines, aber letztendlich immer dienlich hier für den Standort.
2: Feste Öffnungszeiten gibt es im neuen Quartiersmanagement am Markt 1 vorerst nicht.
1: Ja, wir haben uns tatsächlich entschieden, keine neue Verwaltungsstruktur zu schaffen, indem wir jetzt ein Büro sind, wo jemand sitzt und einen Drucker und einen Kopierer hat und eine funktionierende Kaffeemaschine, sondern wir möchten gerne, dass es eine Beteiligungsstruktur wird. Das heißt, wir möchten dahin gehen, wo die Menschen sind und nicht hier im Büro sitzen und warten, dass Leute kommen. Das heißt, wir werden hier im Büro schauen, weil es wichtig ist, dass es eine Anlaufstelle gibt, aber welche Zeiten sind sinnvoll? Kommen Menschen eher vormittags, kommen Menschen eher nachmittags, kommen sie vielleicht eher abends, weil sie Engagierte sind und tagsüber arbeiten gehen? Das heißt, das werden wir jetzt in den nächsten Wochen einfach mal ausprobieren, gucken, welche Öffnungszeiten bewähren sich oder ist es vielleicht was, was man tatsächlich auch immer ein bisschen variabel lässt und eher auf Zuruf macht und sonst sich darauf fokussiert, zu den Menschen in die Netzwerke und so weiter zu gehen.
2: Mittel vom Land Sachsen-Anhalt und der Europäischen Union in Höhe von 125.000 Euro finanzieren das Projekt. Ein Zeitraum von 2 Jahren ist für das Quartiersmanagement zunächst angedacht.
0: Solange Fördergelder fließen, kann auch das stattfinden. Aber auf der anderen Seite hat die Stadt sich auch schon bemüht, eine Verlängerung zu beantragen. Das ist aber, wie gesagt, noch nicht entschieden. Und wenn es dann eine Verlängerung gibt, dann hat man noch mal ein bisschen mehr Zeit. Aber unser Anspruch ist, in den 2 Jahren schon was zu erreichen und vor allen Dingen nachhaltig das Quartiersmanagement hier und die Strukturen zu entwickeln, damit es auch ohne uns weitergehen könnte.
2: Wer also selber Ideen hat, wie man die Schifferstadt beleben kann, oder wer einfach nur Fragen zu unterschiedlichsten Themen hat, kann einfach im Quartiersbüro auf dem Marktplatz in Roßlau vorbeischauen. Weitere Informationen gibt es unter www.quartier-roßlau.de. Nachdem Anfang Juli bereits das Stadtfest in Dessau veranstaltet wurde, war es Ende August nun in Roßlau Zeit, einmal ausgiebig zu feiern. Vom 27. bis zum 30. August wurde zur mittlerweile 46. Ausgabe des traditionsreichen Heimat- und Schifferfestes eingeladen. Bereits am Donnerstag startete das bunte Treiben mit einem Umzug und der Flaggenhissung auf dem Luchplatz. An den 4 Festtagen gab es dann eine Menge zu erleben. Natürlich stand der Rummel auf dem Festplatz für Besucher offen und Begeisterte mit zahlreichen Fahrgeschäften, die für ordentlich Adrenalin sorgten. Nebenan gab es das große Festzelt, in dem mehrere Bands über das ganze Wochenende hinweg für beste Stimmung sorgten. Am Samstag öffnete dann wieder die Meile der Gewerbetreibenden und Vereine, welche sich entlang der Werftstraße und der Sachsenbergstraße präsentierte. Einer der Höhepunkte war zudem die Vorführung von Bootsklassikern und Modellbooten auf der Elbe. Der Modellsportclub Elbe Dessau zeigte seine detailgetreuen Nachbauten der Boote und direkt nebenan konnte man im Wasser auch die großen Vorbilder

Bilder in Aktion sehen. Zahlreiche Interessierte ließen sich dieses Spektakel nicht entgehen. Am Festsonntag wurde das diesjährige Heimat- und Schifferfest dann auch schon wieder beendet und man kann auf 4 gelungene Tage in Roßlau zurückblicken.

0: Hallo und herzlich willkommen zur neuesten Ausgabe von RBW Aktuell. Seit Montag, dem 17. August, ist die Ackerstraße zwischen der Damaschke-Straße und der Fabrikstraße voll gesperrt. Die Medewa verlegt auf rund 110 Metern eine neue Trinkwasserleitung. Dabei werden auch vier Hausanschlüsse erneuert. Die bisherige Stahlleitung ist zunehmend von Rohrbrüchen betroffen und wird durch eine moderne Leitung mit 80 mm Durchmessern ersetzt. Die Bauarbeiten erfolgen größtenteils unterirdisch, wodurch der Aufwand für den späteren Straßenabschluss reduziert werden kann. Die Baumaßnahme soll voraussichtlich in der 38. Kalenderwoche abgeschlossen sein. Für Anwohner soll die Zufahrt zu den Grundstücken weitestgehend möglich bleiben. Auch Feuerwehr, Rettungsdienst und Müllfahrzeuge können die Straße passieren. Endlich war es soweit. Am 28. August wurde zur offiziellen Business-Eröffnung des Sporthauses 2.0 eingeladen. Das bestehende Gebäude wurde sowohl von außen als auch von innen komplett überarbeitet, modernisiert und neu gestaltet. An diesem besonderen Abend hatten die Gäste die Gelegenheit, die neu gestalteten Bereiche sowie die modernen neuen Geräte ganz in Ruhe zu erkunden und aus nächster Nähe zu betrachten.
1: Endlich ist es soweit. Am Freitag, dem 28. August, wurde zur offiziellen Business-Eröffnung des Sporthaus 2.0 geladen. Das alte Gebäude wurde von außen sowie innen komplett überarbeitet und modernisiert. Und an diesem Abend konnte man die neu gestalteten Bereiche und die neuen Geräte ganz in Ruhe von nahem betrachten.
2: 2019 haben wir den Entschluss gefasst, diese Sporteinrichtung hier zu eröffnen und sind Jahr für Jahr Stück für Stück gewachsen. Das spiegelt sich nicht nur in der Fläche, sondern auch in der Etagen- und Mitgliederanzahl wider. Wir sind in einem alten Industriegebäude ansässig, früher Getreidesilo für das Kreppiner Reitgut und sind jetzt vollständig auf 2000 Quadratmeter ausgebaut. Das heißt, die nächste Neueröffnung oder Vergrößerung findet nur im neuen Anbau statt. Aber jetzt geben wir uns erstmal mit dem zufrieden, was wir hier geschaffen haben. Also rein optisch war es ein Spagat, den alten Charme des Gebäudes zu erhalten, trotzdem mit einem modernen Look zu versehen. Und nach reichlicher Planung, Gesprächen mit Architekten, Brandschutz, mit dem allem, was dazugehört, ist uns, glaube ich, dieser Spagat gelungen. Es sieht aus wie ein neues Objekt, beziehungsweise haben wir dieses Industriegebäude in die Neuzeit versetzt. Das zu den rein optischen Sachen von außen. Von innen ist ganz, ganz viel passiert. Wir haben mit Abstand den größten Gerätepark hier in der Region, rein kraftsportspezifisch. Darüber hinaus haben wir uns in dem Bereich Gesundheit getraut und bieten jetzt diverse Gesundheitsanwendungen an, arbeiten mit Ärzten zusammen und, und. Das heißt, der Produktkatalog wurde deutlich breiter.
1: Über das Sporthaus 2.0 freuten sich nicht nur die Angestellten, sondern auch die regulären Besucher. Manche von ihnen trainieren hier schon seit dem Anfang des Performance- und Recovery-Centers. Andere erst seit ein paar Jahren. Aber egal, mit wem man an diesem Abend geredet hat, man bekam nur eines zu hören.

0: und das war positives Feedback.
1: Seit 2020 sind wir schon Mitglied, also als das hier eröffnet wurde. Wir haben das also alles ein bisschen so miterlebt, wie sich das im Laufe der Zeit entwickelt hat. Und freuen uns natürlich, dass heute hier die Eröffnung 2.0 ist. Ja, sieht ja alles auch sehr toll aus. Ja, und wir werden natürlich, haben uns jedenfalls vorgenommen, auch wieder öfters trainieren. Ja, erstens, um die Räte natürlich auszuprobieren und natürlich auch für unseren Buddy was zu tun. Genau.
2: Also ich bin seit 2 Jahren Mitglied im Sportshaus und ich gehe meistens so 3-mal die Woche, also Minimum. Und warum ich hier trainiere, ist einfach, weil es einfach einmalig ist. Es gibt es nirgendwo anders. Die Öffnungszeiten sind top. Man kann halt früh trainieren bis spät in den Abend. Und sind alle herzlich, alle liebevoll. Man fühlt sich einfach wohl hier.
3: Ich trainiere seit den Anfangsstunden des Sportshauses hier. Durch die Freunde Glenn und Christian ist es natürlich logisch, dass ich als Bitterfelder auch hier trainiere. Es ist zwar relativ unregelmäßig, da ich nebenbei noch einen anderen Sport betreibe, aber wenn ich das mache, dann bin ich schon regelmäßig hier. Und jetzt aktuell ist es natürlich echt ein Aushängeschild. Dieses Fitnessstudio sucht seinesgleichen und es ist ja nicht nur ein Fitnessstudio, es ist ja auch mehr in die Richtung Gesundheit, Wohlfühlcharakter und das gibt es hier in der Art und in der Art und Weise und Form nicht noch einmal.
4: Auch der neue Hyrox-Bereich sorgte für Aufregung. Das Sporthaus 2.0 ist hier nämlich zertifizierter Hyrox-Partner. Und für diese Sportart steht den Gästen nun sogar ein ganzer Raum zur Verfügung. Charlotte Herwald gibt uns hier einen kleinen Einblick.
5: Also wir befinden uns hier im Sportshaus 2.0 in unserem Hyrox-Bereich. Hyrox, momentan die boomende Sportart auf Social Media in Real Life. Hyrox-Bereich sozusagen bei uns im Gym Extra-Trainingsbereich, wo man sich eben auf einen Hyrox-Wettkampf oder Race, wie man es nennt, vorbereiten kann. Es gibt einen Kurs innerhalb vom Hyrox-Bereich mit den verschiedenen Stationen. Geht los vom Schlittenziehen, Schlittenschieben bis zum Warball, was halt herkömmliche Gyms nicht haben. Wir haben darin einen kompletten Bereich nur zu diesem Thema.
4: Neben dem Hyrox-Bereich ist auch ein gesamter Raum befüllt mit 9 Gym 80-Geräten. Ein Raum also voller Goldstandard, natürlich auch in der passenden Farbe.
5: Jetzt stehen wir in unserem goldenen Gym 80-Bereich. Hier befinden sich unsere neuesten Geräte von Gym 80 und diese Geräte sprechen eigentlich in ihrer goldenen Farbe für sich selbst.
4: Die Transformation von klassischem Fitnessstudio zum modernen Premium-Standort für Training, Gesundheit, Regeneration, Performance und Lifestyle ist deutlich sichtbar. Nach dem rigorosen Trainieren kann man sich dann im Recovery Hub einfinden. Ein sozialer Raum mit Kaffee- und Barbereich. Auch eine Sauna steht bei jeder Umkleide zur Verfügung. Außerdem, etwas exotischer, Lichttherapie mit UV oder Rotlicht oder sogar Sauerstofftherapie sowie professionelle Massageangebote.
6: Neu gemacht sind, wie Sie sagten, nicht nur Geräte, sondern wir haben Anwendungen wie Lymphdrainage, Rotlichttherapie, Sauerstofftherapie mit Massage, hier einzigartig in der Region. Da muss man schon eine Weile durch Deutschland fahren, um das nochmal so zu finden. Gastronomiestrecke ist neu und des Weiteren wurden die bereits vorhandenen Bereiche neu und neu gestaltet und logisch neu sortiert, sodass wir das Bestehende noch verbessert haben.
4: Gerade wenn es um Gastronomie geht, stellt man sich natürlich die Frage, wie das mit dem Sporthaus 2.0 zusammenpasst. Ganz einfach, das Menü wird im Sporthaus 2.0 gesund gehalten. Dementsprechend sucht das Performance und Recovery Center auch neues, geschultes und geeignetes Personal.
6: Wir haben 10 Vollzeitangestellte. Bauen jetzt noch weiter aus, weil wir demnächst unsere Gastronomie hier eröffnen. Das heißt, gesundes Essen in einem Fitnessstudio oder wie wir uns jetzt bezeichnen möchten, Performance und Recovery Center. Das heißt, wir suchen dringend noch geschultes und geeignetes Personal. Und darüber hinaus arbeiten wir mit Dienstleistern zusammen, wie zum Beispiel mit unserer Doktorandin der Medizin Miriam.
4: Miriam Cassandra Hirschel ist im Sporthaus 2.0 Ärztin, Medical- und Performance-Coach und Doktorandin. Sie ist außerdem das Schlusssiegel des Abends mit einem Vortrag über Gesundheit, Langlebigkeit und Leistung.
7: Dass man glücklich ist und dass man sein Leben lebt, ist das Allerwichtigste. In unserer aktuellen Gesellschaft und Social Media vergleichen wir uns viel zu sehr. Das wird immer mehr. Ich weiß noch, ganz, ganz viele Mädchen vergleichen sich unglaublich mit anderen Influencern. Und das sieht man wirklich, es kommt immer mehr mit Essstörungen raus. Das heißt, man sollte wirklich wieder, braucht den Fokus mehr auf sich legen. Da haben Sie ganz recht. Also man soll auf jeden Fall glücklich, happy sein. Das ist ganz, ganz wichtig. Und das tun, was einen erfüllt. Es gibt natürlich immer mal wieder harte Zeiten. Dann sage ich immer, beißen, durchkämpfen, für das kämpfen, was dir wichtig ist, was du erreichen möchtest. Weil da musst du durch und dann bist du noch mal selbstsicher, weißt noch mehr, was du möchtest und am Ende wird immer alles gut.
4: Im Großen und Ganzen ist die offizielle Business-Eröffnung des Sporthauses 2.0 ein offensichtlicher Erfolg gewesen. Mit einer hohen Qualität und einem breit gefächerten Angebot sticht das Performance und Recovery Center als ein Juwel hinaus. Wer Interesse daran hat, seine Fitnessreise zu beginnen, kann dies an jedem Tag der Woche, egal ob Feiertag oder nicht, von 6 bis 24 Uhr im Sporthaus 2.0 endlich tun.
8: Die Lutherstadt Wittenberg ist seit dem 1. September mit ihren historischen Wallanlagen Teil der Landesinitiative Gartenträume, historische Parks in Sachsen-Anhalt. Das Gartenträume-Schild wurde Oberbürgermeister Thorsten Zugehör offiziell übergeben. Die Aufnahme würdigt die historische Bedeutung der Wallanlagen und soll deren Potenzial für Erholung, Kultur und Tourismus stärker sichtbar machen. Gleichzeitig sollen die Anlagen im Hinblick auf die Landesgartenschau 2028 weiterentwickelt und nachhaltig erhalten werden. Zum Auftakt findet vom 16. bis zum 18. Oktober ein Parkseminar in den Wallanlagen und auf dem alten Friedhof statt. Fachleute und freiwillige Helfer pflanzen dort unter anderem Bäume, Sträucher und Stauden und führen Pflegearbeiten durch. Auch Führungen und Vorträge sind geplant. Die Teilnahme ist kostenfrei und inklusive Verpflegung. Interessierte können sich bis zum 2. Oktober 2026 anmelden. Das Gartenträume-Netzwerk umfasst inzwischen 54 historische Parkanlagen in Sachsen-Anhalt. Ein Fest für die ganze Familie und vor allem aber eine Bühne für das Ehrenamt. Zum ersten Mal hat der Landkreis Anhalt-Bitterfeld zum Abi-Sommerzauber nach Köthen eingeladen. Vereine und Initiativen aus der Region präsentierten ihre Arbeit während auf und vor der Bühne von morgens bis abends ein umfangreiches Programm geboten wurde.
9: Ein Innenhof-Würzer Vereinsmeile. Bei der Premiere des Abi-Sommerzaubers öffnet die Kreisverwaltung in Köthen ihre Türen für Vereine, Initiativen und Besucher aus dem gesamten Landkreis Anhalt-Bitterfeld. Einen Tag lang soll hier vor allem sichtbar werden, wie vielfältig das ehrenamtliche Engagement im Landkreis ist. Und auch für Landrat Andy Grabner gibt es dabei offenbar noch einiges zu entdecken. Denn hinter manchen Ständen verbergen sich Angebote und Projekte, die selbst dem Chef der Kreisverwaltung bislang nicht unbedingt bekannt waren.
10: Genau, ich wusste zum Beispiel nicht, dass wir eine Wächterabteilung haben im Polizeisportverein Köthen. Das bauen wir neu. Und ansonsten sind es die Bekannten. Ob das die Handballer sind, ob das die Basketballer sind. Ich muss sagen, war wirklich sehr gut zu sehen.
9: Einer dieser Vereine ist der WSV Friedersdorf. Bekannt ist er unter anderem durch seine Drachenbootveranstaltungen am Mulde-Stausee. Einige davon locken mehrere hundert Teilnehmer in die Region. Doch damit das auch künftig funktioniert, spielt vor allem die Nachwuchsarbeit eine wichtige Rolle.
11: Also wir sind der WSC Friedersdorf, wir haben 220 Mitglieder in 4 Abteilungen, Wasserwandern, Segeln, Kanu, Rennsport und Drachenboot. Und wir machen im Sommer 2 große Veranstaltungen, einmal die Muldestausregatta mit 600 Teilnehmern und dann das Drachenbootfest mit ca. 800 teilnehmenden Sportlern.
9: Und wer einen Sportverein besucht, darf natürlich nicht nur zuschauen. Unser Team muss selbst ran. Auf dem Rudergerät geht es zwar keinen Meter über den Mulde-Stausee, anstrengen wird es trotzdem. Immerhin, nach Einschätzung des Vereins schlägt sich unser Kollege ganz wacker. Doch Ehrenamt und gesellschaftliches Engagement bestehen nicht nur aus Sport. Ellen Günther von der Akademie der Künste Berlin beschäftigt sich mit kultureller Vermittlung. Ihr Ziel,

0: Kunst und Bildung auch außerhalb der großen Kulturzentren stärker zu den Menschen zu bringen. Wie gut gelingt das bereits in Anhalt-Bitterfeld und wo besteht noch Nachholbedarf?
1: Ich glaube, hier geht halt manchmal noch was, vor allem Kunstlehrerinnen fehlen zum Teil, Kunstunterricht fällt aus. Wir können dafür natürlich kein Ersatz sein, aber wir wollen irgendwie versuchen, Kunst zu stärken in der Region. Und deshalb, wir kommen mit Mitgliedern, also wirklich mit auch bekannten Künstlerinnen in die Region und wollen irgendwie die Freude und die Lust an der Kunst stärken.
0: Wie niedrig die Schwelle zur Kunst sein kann, zeigt gleich die nächste Station. Künstlerin und Kuratorin Christiane Petersmann hat ein überdimensionales Scrabble-Spiel mitgebracht. Hier darf nicht nur betrachtet, sondern ausprobiert und gemeinsam gespielt werden.
2: Wir laden Passantinnen, die Leute, die hier am Festival sind, ein, Kinder und Erwachsene Worte zu schreiben, Buchstaben zu malen und damit auf diese große Leinwand Worte zu kleben zum Thema Glück.
0: Ein paar Meter weiter geht es um ein Material, das eng mit der Geschichte der Region Bitterfeld verbunden ist. Bernstein. Der Förderverein präsentiert verschiedene Stücke und vermittelt Wissen über den besonderen Fundstoff.
3: Wir sind heute hier mit unseren Vereinsmitgliedern, stellen unser Hauptthema ist eigentlich der Bernstein, der in Bitterfeld mal gefunden wurde. Wir stellen hier ein paar Proben aus. Erläutern für die Kinder, für unsere Zuschauer im Prinzip, die es interessiert, die in Blues-Liederfan sind. Und am beliebtesten ist natürlich das Bernstein-Schleifen für die Kinder. Die freuen sich dann, wenn sie das machen wir.
0: Zurück zum Sport. Die HG 85 Köthen nutzt den Sommerzauber ebenfalls, um auf sich aufmerksam zu machen.
4: So einen schönen Sport zu präsentieren und den Kindern zeigen zu können, wie toll der Sport ist und was sie alles machen können bei uns in der Halle und allem Möglichen.
0: Und schon wieder wird aus Berichterstattung sportlicher Einsatz. Unser Redakteur muss zum Handballführerschein antreten. Geschicklichkeit, Ballkontrolle und Treffsicherheit sind gefragt. Das Ergebnis kann sich offenbar sehen lassen.
5: So, und das heißt, was habe ich jetzt gewonnen?
4: Ja, du hast jetzt sozusagen, du hast uns gezeigt, wie gut du bist und jetzt würdest du sozusagen eingeladen werden zum Probetraining.
5: Okay, also hätte ich das Zeug dafür, ja?
4: Ja, hättest du.
5: Ah, wunderbar, na dann. Cool.
0: Die fünf Stationen zeigen dabei nur einen Ausschnitt. Über den gesamten Innenhof verteilt können Besucher selbst aktiv werden. Insektenhotels bauen, beim Fußball-Dart zielen, Quizfragen beantworten oder sich in Fechten ausprobieren. Der Sommerzauber soll damit nicht nur zeigen, welche Vereine es gibt, sondern möglichst direkt neugierig auf deren Arbeit machen. Und während die Erwachsenen mit den Vereinen ins Gespräch kommen, gibt es für die jüngsten Gäste ein eigenes Programm. Auch auf der Bühne stehen die Kinder zeitweise im Mittelpunkt. Das Kinder- und Jugendballett ist dabei, später sorgen Anna und Elsa für märchenhaften Besuch. Musikalisch und kulturell läuft das Programm bereits seit dem Vormittag. Von der Jazzband der Musikschule über die Schülerband Rush bis zu Tanz und regionalen Künstlern wechseln sich zahlreiche Gruppen auf der Bühne ab. Nach einem langen Tag mit Vereinen, Gesprächen und zahlreichen Mitmachaktionen zieht Landrat Enni Grabner am frühen Abend Bilanz.
6: Ja, als vorweggenommenes Fazit, es war einfach wundervoll, es war toll, einzigartig, muss ich sagen.
7: Ich hatte das gehört, die Veranstaltung das erste Mal durchgeführt haben. War sie sehr gut besucht, da haben sehr viele Weine und alles haben. Ich bin einfach nur glücklich, dass so gut schaut.
0: Danach verändert sich langsam der Charakter des Festes. Aus der Vereinsmeile wird eine Sommerparty. Kevin Neon übernimmt am frühen Abend die Bühne und sorgt für Stimmung im Innenhof der Kreisverwaltung. Bevor weitergefeiert wird, rückt noch einmal das Engagement in der Region in den Mittelpunkt. Mit der Ehrennadel des Landes werden Menschen ausgezeichnet, die sich in besonderer Weise für Sachsen-Anhalt und seine Einwohner einsetzen. Den musikalischen Abschluss übernimmt schließlich die Liveband Seamless. Nach dem Vereins- und Familienprogramm am Tag wird im Innenhof am Abend gemeinsam gefeiert. Sport, Kunst, Kultur und soziales Engagement beim ersten Abi-Sommerzauber zeigt sich, wie unterschiedlich Vereinsarbeit im Landkreis aussehen kann. Und vielleicht hat der eine oder andere Besucher dabei nicht nur einen schönen Sommertag erlebt, sondern auch einen Verein entdeckt, bei dem er künftig selbst mitmachen möchte.
8: Der Setzlandkreis nimmt Stellung zu öffentlichen Aussagen über die Situation am Löderburger See und weist auf aus seiner Sicht verbreiteten Falschbehauptungen hin. Nach einem Hinweis aus der Bevölkerung hat die Bauordnungsbehörde ein Prüfverfahren eingeleitet. Das Ergebnis liegt inzwischen vor und wurde dem privaten Betreiber des Naherholungszentrums sowie den Städten Staßfurt und Hecklingen mitgeteilt. Die Beteiligten wurden darüber informiert, welche Veränderungen auf dem Gelände notwendig sind und welche Anträge und Unterlagen noch eingereicht werden müssen. Ziel aller Beteiligten ist es, die weitere Entwicklung des Naherholungsgebiets unter Einhaltung der geltenden Vorschriften zu ermöglichen. Da das Verwaltungsverfahren noch läuft, macht der Salzlandkreis derzeit keine weiteren Angaben. Und das waren sie, die aktuellen Nachrichten hier bei RBW aktuell. Jetzt folgt noch das Wetter sowie die Meldungen aus der Region. Wir sehen uns dann in der nächsten Woche mit den neuesten Meldungen. Bis dahin haben Sie eine schöne Zeit und auf Wiedersehen.
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14: Am Samstag ist überwiegend wolkig und windig. Die Temperaturen liegen bei etwa 22 Grad. Zwischendurch kann sich die Sonne kurz zeigen, insgesamt bleibt es aber eher bewölkt. Es erwartet uns ein windiger, aber angenehmer Tag.
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0: Der Roßlauer Marktplatz sowie der gesamte Stadtteil soll wieder mit mehr Leben gefüllt werden. Dafür wurde am 24. August offiziell das neue Quartiersbüro am Markt 1 eröffnet. Quartiersmanager Conny Trolle, Berit Mühl und Daniel Kemp stehen ab sofort für die Roßlauer als Ansprechpartner zur Verfügung.
1: Also das Quartier, sagt der Name ja schon, man ist hier für dieses Quartier, für die Umgebung zuständig. Das ist nicht ganz Roßlau, sondern ein gewisser Teil. Und wir sind dafür da, einmal ansprechbar zu sein für die Bürgerinnen und Bürger. Aber es gibt ja auch schon ganz, ganz konkrete Ideen, die umgesetzt werden sollen. Leerstand zu verhindern, beziehungsweise wieder zu neuem Leben erwecken. Den Marktplatz zum neuen Leben zu erwecken. Manche, ja, vielleicht auch...

0: vernachlässigte Ecken in Roßlau wieder neu zu beleben. Und in Summe ist das eigentlich unsere Aufgabe, mit den Bürgern ins Gespräch nochmal zu kommen und dieses Potenzial, was Roßlau hat, auch mit den Vereinen, mit den Initiativen, mit dem bürgerschaftlichen Engagement wieder zu bündeln und in etwas umzusetzen, was das Quartier schöner macht.
1: Ich erhoffe mir, dass wir die vielen lauten Stimmen und die engagierten Stimmen, die es in Roßlau gibt, gut bündeln können und eine gute Schnittstellenfunktion sind zur Stadtverwaltung, zur Stadt Dessau, um einfach Roßlau aus dem Dornröschenschlaf, den ich hier so sehe, rauszuholen und den auch, glaube ich, viele Engagierte sehen, rauszuholen. Und mit allen Generationen zusammen, das finde ich tatsächlich wichtig, da alle Altersgruppen einzubeziehen, die Lebendigkeit zurückzugeben, die ja mit den Menschen hier drin herrscht.
2: Seit mehreren Jahren gibt es die Idee, ein Quartiersmanagement in Roßlau zu etablieren. Ein Stadtratsbeschluss machte die Umsetzung nun möglich. Ab sofort können Bürger des Quartiers mit Fragen jeglicher Art in das neue Büro kommen.
1: Also als Roßlauer Bürger und Bürgerin können Sie erstmal grundsätzlich mit jedem Anliegen kommen. Dafür sind wir jetzt einfach erstmal da und öffnen Tür und Ohr und versuchen im Zweifel zu vermitteln, wenn wir selber nichts tun könnten. Grundsätzlich stehen wir natürlich erstmal für sämtliche Fragen zur Verfügung, die Stadt, Stadtentwicklung, aber vielleicht auch, wo ist die nächste Toilette betreffen. Und vor allem aber dafür, mit den Engagierten dieser Stadt Ideen umzusetzen. Also das heißt, wenn Personen kommen und sagen, wo finde ich denn jemand, der mir bei dem und dem weiterhelfen kann, oder ich habe die Idee, dieses und jenes zu tun, können Sie mich da unterstützen oder bei wem kann ich mich anschließen, was auch immer. Da einfach Netzwerke zu knüpfen und die Personen miteinander in Kontakt zu bringen, die Großes bewegen können oder auch manchmal Kleines, aber letztendlich immer Dienliche für den Standort.
2: Feste Öffnungszeiten gibt es im neuen Quartiersmanagement am Markt 1 vorerst nicht.
1: Ja, wir haben uns tatsächlich entschieden, keine neue Verwaltungsstruktur zu schaffen, indem wir jetzt ein Büro sind, wo jemand sitzt und einen Drucker und einen Kopierer hat und eine funktionierende Kaffeemaschine, sondern wir möchten gerne, dass es eine Beteiligungsstruktur wird. Das heißt, wir möchten dahin gehen, wo die Menschen sind und nicht hier im Büro sitzen und warten, dass Leute kommen. Das heißt, wir werden hier im Büro schauen, weil es wichtig ist, dass es eine Anlaufstelle gibt, aber welche Zeiten sind sinnvoll? Kommen Menschen eher vormittags, kommen Menschen eher nachmittags, kommen sie vielleicht eher abends, weil sie Engagierte sind und tagsüber arbeiten gehen? Das heißt, das werden wir jetzt in den nächsten Wochen einfach mal ausprobieren, gucken, welche Öffnungszeiten bewähren sich oder ist es vielleicht was, was man tatsächlich auch immer ein bisschen variabel lässt und eher auf Zuruf macht und sonst sich darauf fokussiert, zu den Menschen in die Netzwerke und so weiter zu gehen.
2: Mittel vom Land Sachsen-Anhalt und der Europäischen Union in Höhe von 125.000 Euro finanzieren das Projekt. Ein Zeitraum von 2 Jahren ist für das Quartiersmanagement zunächst angedacht.
0: Solange Fördergelder fließen, kann auch das stattfinden. Aber auf der anderen Seite hat die Stadt sich auch schon bemüht, eine Verlängerung zu beantragen. Das ist aber, wie gesagt, noch nicht entschieden. Und wenn es dann eine Verlängerung gibt, dann hat man noch mal ein bisschen mehr Zeit. Aber unser Anspruch ist, in den 2 Jahren schon was zu erreichen und vor allen Dingen nachhaltig das Quartiersmanagement hier und die Strukturen zu entwickeln, damit es auch ohne uns weitergehen könnte.
2: Wer also selber Ideen hat, wie man die Schifferstadt beleben kann, oder wer einfach nur Fragen zu unterschiedlichsten Themen hat, kann einfach im Quartiersbüro auf dem Marktplatz in Roßlau vorbeischauen. Weitere Informationen gibt es unter www.quartier-roßlau.de. Nachdem Anfang Juli bereits das Stadtfest in Dessau veranstaltet wurde, war es Ende August nun in Roßlau Zeit, einmal ausgiebig zu feiern. Vom 27. bis zum 30. August wurde zur mittlerweile 46. Ausgabe des traditionsreichen Heimat- und Schifferfestes eingeladen. Bereits am Donnerstag startete das bunte Treiben mit einem Umzug und der Flaggenhissung auf dem Luchplatz. An den 4 Festtagen gab es dann eine Menge zu erleben. Natürlich stand der Rummel auf dem Festplatz für Besucher offen und Begeisterte mit zahlreichen Fahrgeschäften, die für ordentlich Adrenalin sorgten. Nebenan gab es das große Festzelt, in dem mehrere Bands über das ganze Wochenende hinweg für beste Stimmung sorgten. Am Samstag öffnete dann wieder die Meile der Gewerbetreibenden und Vereine, welche sich entlang der Werftstraße und der Sachsenbergstraße präsentierte. Einer der Höhepunkte war zudem die Vorführung von Bootsklassikern und Modellbooten auf der Elbe. Der Modellsportclub Elbe Dessau zeigte seine detailgetreuen Nachbauten der Boote und direkt nebenan konnte man im Wasser auch die großen Vorbilder

Bilder in Aktion sehen. Zahlreiche Interessierte ließen sich dieses Spektakel nicht entgehen. Am Festsonntag wurde das diesjährige Heimat- und Schifferfest dann auch schon wieder beendet und man kann auf 4 gelungene Tage in Roßlau zurückblicken.

0: Hallo und herzlich willkommen zur neuesten Ausgabe von RBW Aktuell. Seit Montag, dem 17. August, ist die Ackerstraße zwischen der Damaschke-Straße und der Fabrikstraße voll gesperrt. Die Medewa verlegt auf rund 110 Metern eine neue Trinkwasserleitung. Dabei werden auch vier Hausanschlüsse erneuert. Die bisherige Stahlleitung ist zunehmend von Rohrbrüchen betroffen und wird durch eine moderne Leitung mit 80 mm Durchmessern ersetzt. Die Bauarbeiten erfolgen größtenteils unterirdisch, wodurch der Aufwand für den späteren Straßenabschluss reduziert werden kann. Die Baumaßnahme soll voraussichtlich in der 38. Kalenderwoche abgeschlossen sein. Für Anwohner soll die Zufahrt zu den Grundstücken weitestgehend möglich bleiben. Auch Feuerwehr, Rettungsdienst und Müllfahrzeuge können die Straße passieren. Endlich war es soweit. Am 28. August wurde zur offiziellen Business-Eröffnung des Sporthauses 2.0 eingeladen. Das bestehende Gebäude wurde sowohl von außen als auch von innen komplett überarbeitet, modernisiert und neu gestaltet. An diesem besonderen Abend hatten die Gäste die Gelegenheit, die neu gestalteten Bereiche sowie die modernen neuen Geräte ganz in Ruhe zu erkunden und aus nächster Nähe zu betrachten.
1: Endlich ist es soweit. Am Freitag, dem 28. August, wurde zur offiziellen Business-Eröffnung des Sporthaus 2.0 geladen. Das alte Gebäude wurde von außen sowie innen komplett überarbeitet und modernisiert. Und an diesem Abend konnte man die neu gestalteten Bereiche und die neuen Geräte ganz in Ruhe von nahem betrachten.
2: 2019 haben wir den Entschluss gefasst, diese Sporteinrichtung hier zu eröffnen und sind Jahr für Jahr Stück für Stück gewachsen. Das spiegelt sich nicht nur in der Fläche, sondern auch in der Etagen- und Mitgliederanzahl wider. Wir sind in einem alten Industriegebäude ansässig, früher Getreidesilo für das Kreppiner Reitgut, und sind jetzt vollständig auf 2000 Quadratmeter ausgebaut. Das heißt, die nächste Neueröffnung oder Vergrößerung findet nur im neuen Anbau statt. Aber jetzt geben wir uns erstmal mit dem zufrieden, was wir hier geschaffen haben. Also rein optisch war es ein Spagat, den alten Charme des Gebäudes zu erhalten, trotzdem mit einem modernen Look zu versehen. Und nach reichlicher Planung, Gesprächen mit Architekten, Brandschutz, mit dem allem, was dazugehört, ist uns, glaube ich, dieser Spagat gelungen. Es sieht aus wie ein neues Objekt, beziehungsweise haben wir dieses Industriegebäude in die Neuzeit versetzt. Das zu den rein optischen Sachen von außen. Von innen ist ganz, ganz viel passiert. Wir haben mit Abstand den größten Gerätepark hier in der Region, rein kraftsportspezifisch. Darüber hinaus haben wir uns in dem Bereich Gesundheit getraut und bieten jetzt diverse Gesundheitsanwendungen an, arbeiten mit Ärzten zusammen und, und. Das heißt, der Produktkatalog wurde deutlich breiter.
1: Über das Sporthaus 2.0 freuten sich nicht nur die Angestellten, sondern auch die regulären Besucher. Manche von ihnen trainieren hier schon seit dem Anfang des Performance- und Recovery-Centers. Andere erst seit ein paar Jahren. Aber egal, mit wem man an diesem Abend geredet hat, man bekam nur eines zu hören.

0: und das war positives Feedback.
1: Seit 2020 sind wir schon Mitglied, also als das Jahr eröffnet wurde. Wir haben das also alles ein bisschen so miterlebt, wie sich das im Laufe der Zeit entwickelt hat. Und freuen uns natürlich, dass heute hier die Eröffnung 2.0 ist. Ja, sieht ja alles auch sehr toll aus. Ja, und wir werden natürlich, haben uns jedenfalls vorgenommen, auch wieder öfters trainieren. Ja, erstens, um die Räte natürlich auszuprobieren und natürlich auch für unseren Buddy was zu tun. Genau.
2: Also ich bin seit 2 Jahren Mitglied im Sportshaus und ich gehe meistens so 3-mal die Woche, also Minimum. Und warum ich hier trainiere, ist einfach, weil es einfach einmalig ist. Es gibt es nirgendwo anders. Die Öffnungszeiten sind top. Man kann halt früh trainieren bis spät in den Abend. Und sind alle herzlich, alle liebevoll. Man fühlt sich einfach wohl, ja.
3: Ich trainiere seit den Anfangsstunden des Sportshauses hier durch die Freunde Glenn und Christian. Es ist natürlich logisch, dass ich als Bitterfelder auch hier trainiere. Es ist zwar relativ unregelmäßig, da ich nebenbei noch einen anderen Sport betreibe, aber wenn ich das mache, dann bin ich schon regelmäßig hier. Und jetzt aktuell ist es natürlich echt ein Aushängeschild. Dieses Fitnessstudio sucht seinesgleichen und es ist ja nicht nur ein Fitnessstudio, es ist ja auch mehr in die Richtung Gesundheit, Wohlfühlcharakter und das gibt es hier in der Art und in der Art und Weise und Form nicht noch einmal.
4: Auch der neue HYROX-Bereich sorgte für Aufregung. Das Sporthaus 2.0 ist hier nämlich zertifizierter HYROX-Partner. Und für diese Sportart steht den Gästen nun sogar ein ganzer Raum zur Verfügung. Charlotte Herwald gibt uns hier einen kleinen Einblick.
5: Also wir befinden uns hier im Sportshaus 2.0 in unserem HYROX-Bereich. HYROX, momentan die boomende Sportart auf Social Media in Real Life. HYROX-Bereich sozusagen bei uns im Gym Extra-Trainingsbereich, wo man sich eben auf einen HYROX-Wettkampf oder Race, wie man es nennt, vorbereiten kann. Es gibt einen Kurs innerhalb vom HYROX-Bereich mit den verschiedenen Stationen. Geht los vom Schlittenziehen, Schlittenschieben bis zum Warball, was halt herkömmliche Gyms nicht haben. Wir haben darin einen kompletten Bereich nur zu diesem Thema.
4: Neben dem HYROX-Bereich ist auch ein gesamter Raum befüllt mit 9 Gym 80 Geräten. Ein Raum also voller Goldstandard, natürlich auch in der passenden Farbe.
5: Jetzt stehen wir in unserem goldenen Gym 80 Bereich. Hier befinden sich unsere neuesten Geräte von Gym 80 und diese Geräte sprechen eigentlich in ihrer goldenen Farbe für sich selbst.
4: Die Transformation von klassischem Fitnessstudio zum modernen Premium-Standort für Training, Gesundheit, Regeneration, Performance und Lifestyle ist deutlich sichtbar. Nach dem rigorosen Trainieren kann man sich dann im Recovery Hub einfinden. Ein sozialer Raum mit Kaffee- und Barbereich. Auch eine Sauna steht bei jeder Umkleide zur Verfügung. Außerdem, etwas exotischer, Lichttherapie mit UV oder Rotlicht oder sogar Sauerstofftherapie sowie professionelle Massageangebote.
6: Neu gemacht sind, wie Sie sagten, nicht nur Geräte, sondern wir haben Anwendungen wie Lymphdrainage, Rotlichttherapie, Sauerstofftherapie mit Massage, hier einzigartig in der Region. Da muss man schon eine Weile durch Deutschland fahren, um das nochmal so zu finden. Gastronomiestrecke ist neu und des Weiteren wurden die bereits vorhandenen Bereiche neu und neu gestaltet und logisch neu sortiert, sodass wir das Bestehende noch verbessert haben.
4: Gerade wenn es um Gastronomie geht, stellt man sich natürlich die Frage, wie das mit dem Sporthaus 2.0 zusammenpasst. Ganz einfach, das Menü wird im Sporthaus 2.0 gesund gehalten. Dementsprechend sucht das Performance und Recovery Center auch neues, geschultes und geeignetes Personal.
6: Wir haben 10 Vollzeitangestellte, bauen jetzt noch weiter aus, weil wir demnächst unsere Gastronomie hier eröffnen, das heißt gesundes Essen in einem Fitnessstudio oder wie wir uns jetzt bezeichnen möchten, Performance und Recovery Center. Das heißt, wir suchen dringend noch geschultes und geeignetes Personal. Und darüber hinaus arbeiten wir mit Dienstleistern zusammen, wie zum Beispiel mit unserer Doktorandin der Medizin Miriam.
4: Miriam Cassandra Hirschel ist im Sporthaus 2.0 Ärztin, Medical und Performance Coach und Doktorandin. Sie ist außerdem das Schlusssiegel des Abends mit einem Vortrag über Gesundheit, Langlebigkeit und Leistung.
7: Dass man glücklich ist und dass man sein Leben lebt, ist das Allerwichtigste. In unserer aktuellen Gesellschaft und Social Media vergleichen wir uns viel zu sehr. Das wird immer mehr. Ich weiß noch, ganz viele Mädchen vergleichen sich unglaublich mit anderen Influencern. Und das sieht man wirklich, das kommt immer mehr mit Essstörungen raus. Das heißt, man sollte wirklich wieder, braucht den Fokus mehr auf sich legen. Da haben Sie ganz recht. Also man soll auf jeden Fall glücklich, happy sein. Das ist ganz, ganz wichtig. Und das tun, was einen erfüllt. Es gibt natürlich immer mal wieder harte Zeiten. Dann sage ich immer, beißen, durchkämpfen, für das kämpfen, was dir wichtig ist, was du erreichen möchtest. Weil da musst du durch und dann bist du noch mal selbstsicher, weißt noch mehr, was du möchtest und am Ende wird immer alles gut.
4: Im Großen und Ganzen ist die offizielle Business-Eröffnung des Sporthauses 2.0 ein offensichtlicher Erfolg gewesen. Mit einer hohen Qualität und einem breit gefächerten Angebot sticht das Performance und Recovery Center als ein Juwel hinaus. Wer Interesse daran hat, seine Fitnessreise zu beginnen, kann dies an jedem Tag der Woche, egal ob Feiertag oder nicht, von 6 bis 24 Uhr im Sporthaus 2.0 endlich tun.
8: Die Lutherstadt Wittenberg ist seit dem 1. September mit ihren historischen Wallanlagen Teil der Landesinitiative Gartenträume, historische Parks in Sachsen-Anhalt. Das Gartenträume-Schild wurde Oberbürgermeister Thorsten Zugehör offiziell übergeben. Die Aufnahme würdigt die historische Bedeutung der Wallanlagen und soll deren Potenzial für Erholung, Kultur und Tourismus stärker sichtbar machen. Gleichzeitig sollen die Anlagen im Hinblick auf die Landesgartenschau 2028 weiterentwickelt und nachhaltig erhalten werden. Zum Auftakt findet vom 16. bis zum 18. Oktober ein Parkseminar in den Wallanlagen und auf dem alten Friedhof statt. Fachleute und freiwillige Helfer pflanzen dort unter anderem Bäume, Sträucher und Stauden und führen Pflegearbeiten durch. Auch Führungen und Vorträge sind geplant. Die Teilnahme ist kostenfrei und inklusive Verpflegung. Interessierte können sich bis zum 2. Oktober 2026 anmelden. Das Gartenträume-Netzwerk umfasst inzwischen 54 historische Parkanlagen in Sachsen-Anhalt. Ein Fest für die ganze Familie und vor allem aber eine Bühne für das Ehrenamt. Zum ersten Mal hat der Landkreis Anhalt-Bitterfeld zum Abi-Sommerzauber nach Köthen eingeladen. Vereine und Initiativen aus der Region präsentierten ihre Arbeit, während auf und vor der Bühne von morgens bis abends ein umfangreiches Programm geboten wurde.
9: Ein Innenhof-Würzer Vereinsmeile. Bei der Premiere des Abi-Sommerzaubers öffnet die Kreisverwaltung in Köthen ihre Türen für Vereine, Initiativen und Besucher aus dem gesamten Landkreis Anhalt-Bitterfeld. Einen Tag lang soll hier vor allem sichtbar werden, wie vielfältig das ehrenamtliche Engagement im Landkreis ist. Und auch für Landrat Andy Grabner gibt es dabei offenbar noch einiges zu entdecken. Denn hinter manchen Ständen verbergen sich Angebote und Projekte, die selbst dem Chef der Kreisverwaltung bislang nicht unbedingt bekannt waren.
10: Genau, ich wusste zum Beispiel nicht, dass wir eine Wächterabteilung haben im Polizeisportverein Köthen. Das bauen wir neu. Und ansonsten ja, sind es ja so die bekannten. Was das die Handballer sind, ob das die Basketballer sind. Und ich muss sagen, war wirklich sehr gut zu sehen.
9: Einer dieser Vereine ist der WSV Friedersdorf. Bekannt ist er unter anderem durch seine Drachenbootveranstaltungen am Mulde-Stausee. Einige davon locken mehrere hundert Teilnehmer in die Region. Doch damit das auch künftig funktioniert, spielt vor allem die Nachwuchsarbeit eine wichtige Rolle.
11: Also wir sind der WSC Friedersdorf, wir haben 220 Mitglieder in vier Abteilungen, Wasserwandern, Segeln, Kanu, Rennsport und Drachenboot. Und wir machen im Sommer zwei große Veranstaltungen, einmal die Mulde-Stausee-Regatta mit 600 Teilnehmern und dann das Drachenbootfest mit ca. 800 teilnehmenden Sportlern.
9: Und wer einen Sportverein besucht, darf natürlich nicht nur zuschauen. Unser Team muss selbst ran. Auf dem Rudergerät geht es zwar keinen Meter über den Mulde-Stausee, anstrengend wird es trotzdem. Immerhin, nach Einschätzung des Vereins schlägt sich unser Kollege ganz wacker. Doch Ehrenamt und gesellschaftliches Engagement bestehen nicht nur auf Sport. Ellen Günther von der Akademie der Künste Berlin beschäftigt sich mit kultureller Vermittlung. Ihr Ziel? Kunst und Bildung auch außerhalb der großen Kulturzentren stärker zu den Menschen zu bringen. Wie gut gelingt das bereits in Anhalt-Bitterfeld und wo besteht noch Nachholbedarf?
12: Ich glaube, hier geht halt manchmal noch was, vor allem Kunstlehrerinnen fehlen zum Teil, Kunstunterricht fällt aus. Wir können dafür natürlich kein Ersatz sein, aber wir wollen irgendwie versuchen, Kunst zu stärken in der Region. Und deshalb, wir kommen mit Mitgliedern, also wirklich mit auch bekannten Künstlerinnen in die Region und wollen irgendwie die Freude und die Lust an der Kunst stärken.
9: Wie niedrig die Schwelle zur Kunst sein kann, zeigt gleich die nächste Station. Künstlerin und Kuratorin Christiane Petersmann hat ein überdimensionales Scrabble-Spiel mitgebracht. Hier darf nicht nur betrachtet, sondern ausprobiert und gemeinsam gespielt werden.
13: Wir laden Passantinnen, die Leute, die hier am Festival sind, ein, Kinder und Erwachsene Worte zu schreiben, Buchstaben zu malen und damit auf diese große Leinwand Worte zu kleben zum Thema Glück.
9: Ein paar Meter weiter geht es um ein Material, das eng mit der Geschichte der Region Bitterfeld verbunden ist. Bernstein. Der Förderverein präsentiert verschiedene Stücke und vermittelt Wissen über den besonderen Fundstoff.
14: Wir sind heute hier mit Vereinsmitgliedern, stellen also hauptsächlich mal eigentlich der Bernstein, der in Bitterfeld mal gefunden wurde. Wir stellen hier ein paar Proben aus. Zu erläutern für die Kinder, für unsere Zuschauer im Prinzip, die es interessiert, die in Blueslieder vorhanden sind. Und am beliebtesten ist natürlich das Bernstein-Schleifen für die Kinder. Die freuen sich dann, wenn sie das machen wir.
9: Zurück zum Sport. Die HG 85 Köthen nutzt den Sommerzauber ebenfalls, um auf sich aufmerksam zu machen.
15: So einen schönen Sport zu präsentieren und den Kindern zeigen zu können, wie toll der Sport ist und was sie alles machen können bei uns in der Halle und alle möglichen.
9: Und schon wieder wird aus Berichterstattung sportlicher Einsatz. Unser Redakteur muss zum Handballführerschein antreten. Geschicklichkeit, Ballkontrolle und Treffsicherheit sind gefragt. Das Ergebnis kann sich offenbar sehen lassen.
16: So, und das heißt, was habe ich jetzt gewonnen?
15: Ja, du hast jetzt sozusagen, du hast uns gezeigt, wie gut du bist und jetzt würdest du sozusagen eingeladen werden zum Probetraining.
16: Okay, also hätte ich das Zeug dafür, ja?
15: Ja, hättest du.
16: Ah, wunderbar, na dann. Cool.
9: Die 5 Stationen zeigen dabei nur einen Aufschnitt. Über den gesamten Innenhof verteilt können Besucher selbst aktiv werden. Insektenhotels bauen, beim Fußball-Dart zielen, Quizfragen beantworten oder sich in Fechten ausprobieren. Der Sommerzauber soll damit nicht nur zeigen, welche Vereine es gibt, sondern möglichst direkt neugierig auf deren Arbeit machen. Und während die Erwachsenen mit den Vereinen ins Gespräch kommen, gibt es für die jüngsten Gäste ein eigenes Programm. Auch auf der Bühne stehen die Kinder zeitweise im Mittelpunkt. Das Kinder- und Jugendballett ist dabei. Später sorgen Anna und Elsa für märchenhaften Besuch. Musikalisch und kulturell läuft das Programm bereits seit dem Vormittag. Von der Jazzband der Musikschule über die Schülerband Rushed bis zu Tanz und regionalen Künstlern wechseln sich zahlreiche Gruppen auf der Bühne ab. Nach einem langen Tag mit Vereinen, Gesprächen und zahlreichen Mitmachaktionen zieht Landrat Enni Grabner am frühen Abend Bilanz.
17: Ja, als vorweggenommenes Fazit, es war einfach wundervoll, es war toll, einzigartig, muss ich sagen.
18: Dafür, dass wir die Veranstaltung das erste Mal durchgeführt haben, war sie sehr gut besucht, da haben sehr viele Vereine und alles haben. Ich bin einer noch glücklich, dass so gut schaut.
9: Danach verändert sich langsam der Charakter des Festes. Aus der Vereinsmeile wird eine Sommerparty. Kevin Neon übernimmt am frühen Abend die Bühne und sorgt für Stimmung im Innenhof der Kreisverwaltung. Bevor weitergefeiert wird, rückt noch einmal das Engagement in der Region in den Mittelpunkt. Mit der Ehrennadel des Landes werden Menschen ausgezeichnet, die sich in besonderer Weise für Sachsen-Anhalt und seine Einwohner einsetzen. Den musikalischen Abschluss übernimmt schließlich die Liveband Seamless. Nach dem Vereins- und Familienprogramm am Tag wird im Innenhof am Abend gemeinsam gefeiert. Sport, Kunst, Kultur und soziales Engagement beim ersten Abi-Sommerzauber zeigt sich, wie unterschiedlich Vereinsarbeit im Landkreis aussehen kann. Und vielleicht hat der eine oder andere Besucher dabei nicht nur einen schönen Sommertag erlebt, sondern auch einen Verein entdeckt, bei dem er künftig selbst mitmachen möchte.
8: Der Setzlandkreis nimmt Stellung zu öffentlichen Aussagen über die Situation am Löderburger See und weist auf aus seiner Sicht verbreiteten Falschbehauptungen hin. Nach einem Hinweis aus der Bevölkerung hat die Bauordnungsbehörde ein Prüfverfahren eingeleitet. Das Ergebnis liegt inzwischen vor und wurde dem privaten Betreiber des Naherholungszentrums sowie den Städten Staßfurt und Hecklingen mitgeteilt. Die Beteiligung wurden darüber informiert, welche Veränderungen auf dem Gelände notwendig sind und welche Anträge und Unterlagen noch eingereicht werden müssen. Ziel aller Beteiligten ist es, die weitere Entwicklung des Naherholungsgebiets unter Einhaltung der geltenden Vorschriften zu ermöglichen. Da das Verwaltungsverfahren noch läuft, macht der Salzlandkreis derzeit keine weiteren Angaben. Und das waren sie, die aktuellen Nachrichten hier bei RBW aktuell. Jetzt folgt noch das Wetter sowie die Meldungen aus der Region. Wir sehen uns dann in der nächsten Woche mit den neuesten Meldungen. Bis dahin haben Sie eine schöne Zeit und auf Wiedersehen.
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23: Am Samstag ist überwiegend wolkig und windig. Temperaturen liegen bei etwa 22 Grad. Zwischendurch kann sich die Sonne kurz zeigen, insgesamt bleibt es aber eher bewölkt. Es erwartet uns ein windiger, aber angenehmer Tag.
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0: Der Roßlauer Marktplatz sowie der gesamte Stadtteil soll wieder mit mehr Leben gefüllt werden. Dafür wurde am 24. August offiziell das neue Quartiersbüro am Markt 1 eröffnet. Quartiersmanager Conny Trolle, Berit Mühl und Daniel Kemp stehen ab sofort für die Roßlauer als Ansprechpartner zur Verfügung.
1: Also das Quartier, sagt der Name ja schon, man ist hier für dieses Quartier, für die Umgebung zuständig. Das ist nicht ganz Roßlau, sondern ein gewisser Teil. Und wir sind dafür da, einmal ansprechbar zu sein für die Bürgerinnen und Bürger. Aber es gibt ja auch schon ganz, ganz konkrete Ideen, die umgesetzt werden sollen. Leerstand zu verhindern, beziehungsweise wieder zu neuem Leben erwecken. Den Marktplatz zum neuen Leben zu erwecken. Manche, ja, vielleicht auch...

0: Engagierte sehen, rauszuholen. Und mit allen Generationen zusammen, das finde ich tatsächlich wichtig, da alle Altersgruppen einzubeziehen, die Lebendigkeit zurückzugeben, die ja mit den Menschen hier drin herrscht.
1: Seit mehreren Jahren gibt es die Idee, ein Quartiersmanagement in Roßlau zu etablieren. Ein Stadtratsbeschluss machte die Umsetzung nun möglich. Ab sofort können Bürger des Quartiers mit Fragen jeglicher Art in das neue Büro kommen.
0: Also als Roßlauer Bürger und Bürgerin können Sie erstmal grundsätzlich mit jedem Anliegen kommen. Das ist, dafür sind wir jetzt einfach erstmal da und öffnen Tür und Ohr und versuchen im Zweifel zu vermitteln, wenn wir selber nichts tun könnten. Grundsätzlich stehen wir natürlich erstmal für sämtliche Fragen zur Verfügung, die Stadt, Stadtentwicklung, aber vielleicht auch, wo ist die nächste Toilette betreffen. Und vor allem aber dafür, mit den Engagierten dieser Stadt Ideen umzusetzen. Also das heißt, wenn Personen kommen und sagen, wo finde ich denn jemand, der mir bei dem und dem weiterhelfen kann, oder ich habe die Idee, dieses und jenes zu tun, können Sie mich da unterstützen oder bei wem kann ich mich anschließen, was auch immer. Da einfach Netzwerke zu knüpfen und die Personen miteinander in Kontakt zu bringen, die Großes bewegen können oder auch manchmal Kleines, aber letztendlich immer dienlich hier für den Standort.
1: Feste Öffnungszeiten gibt es im neuen Quartiersmanagement am Markt 1 vorerst nicht.
0: Ja, wir haben uns tatsächlich entschieden, keine neue Verwaltungsstruktur zu schaffen, indem wir jetzt ein Büro sind, wo jemand sitzt und einen Drucker und einen Kopierer hat und eine funktionierende Kaffeemaschine, sondern wir möchten gerne, dass es eine Beteiligungsstruktur wird. Das heißt, wir möchten dahin gehen, wo die Menschen sind und nicht hier im Büro sitzen und warten, dass Leute kommen. Das heißt, wir werden hier im Büro schauen, weil es wichtig ist, dass es eine Anlaufstelle gibt, aber welche Zeiten sind sinnvoll? Kommen Menschen eher vormittags, kommen Menschen eher nachmittags, kommen sie vielleicht eher abends, weil sie Engagierte sind und tagsüber arbeiten gehen? Das heißt, das werden wir jetzt in den nächsten Wochen einfach mal ausprobieren, gucken, welche Öffnungszeiten bewähren sich oder ist es vielleicht was, was man tatsächlich auch immer ein bisschen variabel lässt und eher auf Zuruf macht und sonst sich darauf fokussiert, zu den Menschen in die Netzwerke und so weiter zu gehen.
1: Mittel vom Land Sachsen-Anhalt und der Europäischen Union in Höhe von 125.000 Euro finanzieren das Projekt. Ein Zeitraum von 2 Jahren ist für das Quartiersmanagement zunächst angedacht.
2: Solange Fördergelder fließen, kann auch das stattfinden. Aber auf der anderen Seite hat die Stadt sich auch schon bemüht, eine Verlängerung zu beantragen. Das ist aber, wie gesagt, noch nicht entschieden. Und wenn es dann eine Verlängerung gibt, dann hat man noch mal ein bisschen mehr Zeit. Aber unser Anspruch ist, in den 2 Jahren schon was zu erreichen und vor allen Dingen nachhaltig das Quartiersmanagement hier und die Strukturen zu entwickeln, damit es auch ohne uns weitergehen könnte.
1: Wer also selber Ideen hat, wie man die Schifferstadt beleben kann, oder wer einfach nur Fragen zu unterschiedlichsten Themen hat, kann einfach im Quartiersbüro auf dem Marktplatz in Roßlau vorbeischauen. Weitere Informationen gibt es unter www.quartier-roßlau.de. Nachdem Anfang Juli bereits das Stadtfest in Dessau veranstaltet wurde, war es Ende August nun in Roßlau Zeit, einmal ausgiebig zu feiern. Vom 27. bis zum 30. August wurde zur mittlerweile 46. Ausgabe des traditionsreichen Heimat- und Schifferfestes eingeladen. Bereits am Donnerstag startete das bunte Treiben mit einem Umzug und der Flaggenhissung auf dem Luchplatz. An den 4 Festtagen gab es dann eine Menge zu erleben. Natürlich stand der Rummel auf dem Festplatz für Besucher offen und Begeisterte mit zahlreichen Fahrgeschäften, die für ordentlich Adrenalin sorgten. Nebenan gab es das große Festzelt, in dem mehrere Bands über das ganze Wochenende hinweg für beste Stimmung sorgten. Am Samstag öffnete dann wieder die Meile der Gewerbetreibenden und Vereine, welche sich entlang der Werftstraße und der Sachsenbergstraße präsentierte. Einer der Höhepunkte war zudem die Vorführung von Bootsklassikern und Modellbooten auf der Elbe. Der Modellsportclub Elbe Dessau zeigte seine detailgetreuen Nachbauten der Boote und direkt nebenan konnte man im Wasser auch die großen Vorbilder in Aktion sehen. Zahlreiche Interessierte ließen sich dieses Spektakel nicht entgehen. Am Festsonntag wurde das diesjährige Heimat- und Schifferfest dann auch schon wieder beendet und man kann auf 4 gelungene Tage in Roßlau zurückblicken.

0: Hallo und herzlich willkommen zur neuesten Ausgabe von RBW Aktuell. Seit Montag, dem 17. August, ist die Ackerstraße zwischen der Damaschke-Straße und der Fabrikstraße voll gesperrt. Die Medeva verlegt auf rund 110 Metern eine neue Trinkwasserleitung. Dabei werden auch 4 Hausanschlüsse erneuert. Die bisherige Stahlleitung ist zunehmend von Rohrbrüchen betroffen und wird durch eine moderne Leitung mit 80 mm Durchmessern ersetzt. Die Bauarbeiten erfolgen größtenteils unterirdisch, wodurch der Aufwand für den späteren Straßenabschluss reduziert werden kann. Die Baumaßnahme soll voraussichtlich in der 38. Kalenderwoche abgeschlossen sein. Für Anwohner soll die Zufahrt zu den Grundstücken weitestgehend möglich bleiben. Auch Feuerwehr, Rettungsdienst und Müllfahrzeuge können die Straße passieren. Endlich war es soweit. Am 28. August wurde zur offiziellen Business-Eröffnung des Sporthauses 2.0 eingeladen. Das bestehende Gebäude wurde sowohl von außen als auch von innen komplett überarbeitet, modernisiert und neu gestaltet. An diesem besonderen Abend hatten die Gäste die Gelegenheit, die neu gestalteten Bereiche sowie die modernen neuen Geräte ganz in Ruhe zu erkunden und aus nächster Nähe zu betrachten.
1: Endlich ist es soweit. Am Freitag, dem 28. August, wurde zur offiziellen Business-Eröffnung des Sporthaus 2.0 geladen. Das alte Gebäude wurde von außen sowie innen komplett überarbeitet und modernisiert. Und an diesem Abend konnte man die neu gestalteten Bereiche und die neuen Geräte ganz in Ruhe von nahem betrachten.
2: 2019 haben wir den Entschluss gefasst, diese Sporteinrichtung hier zu eröffnen und sind Jahr für Jahr Stück für Stück gewachsen. Das spiegelt sich nicht nur in der Fläche, sondern auch in der Etagen- und Mitgliederanzahl wieder. Wir sind in einem alten Industriegebäude ansässig, früher Getreidesilo für das Krepiner Reitgut, und sind jetzt vollständig auf 2000 Quadratmeter ausgebaut. Das heißt, die nächste Neueröffnung oder Vergrößerung findet nur im neuen Anbau statt. Aber jetzt geben wir uns erstmal mit dem zufrieden, was wir hier geschaffen haben. Also rein optisch war es ein Spagat, den alten Charme des Gebäudes zu erhalten, trotzdem mit einem modernen Look zu versehen. Und nach reichlicher Planung, Gesprächen mit Architekten, Brandschutz, mit dem allem, was dazugehört, ist uns, glaube ich, dieser Spagat gelungen. Es sieht aus wie ein neues Objekt, beziehungsweise haben wir dieses Industriegebäude in die Neuzeit versetzt. Das zu den rein optischen Sachen von außen. Von innen ist ganz, ganz viel passiert. Wir haben mit Abstand den größten Gerätepark hier in der Region, rein kraftsportspezifisch. Darüber hinaus haben wir uns in dem Bereich Gesundheit getraut und bieten jetzt diverse Gesundheitsanwendungen an, arbeiten mit Ärzten zusammen und. Das heißt, der Produktkatalog wurde deutlich breiter.
1: Über das Sporthaus 2.0 freuten sich nicht nur die Angestellten, sondern auch die regulären Besucher. Manche von ihnen trainieren hier schon seit dem Anfang des Performance- und Recovery-Centers. Andere erst seit ein paar Jahren. Aber egal mit wem man an diesem Abend geredet hat, man bekam nur eines zu hören und das war positives Feedback.
3: Seit 2020 sind wir schon Mitglied, also als das hier eröffnet wurde. Wir haben das also alles ein bisschen so miterlebt, wie sich das im Laufe der Zeit entwickelt hat. Und freuen uns natürlich, dass heute hier die Eröffnung 2.0 ist. Ja, sieht ja alles auch sehr toll aus. Ja, und wir werden natürlich, haben wir uns jedenfalls vorgenommen, auch wieder öfters trainieren. Ja, erstens um die Räte natürlich auszuprobieren und natürlich auch für unseren Buddy was zu tun, genau.
4: Also ich bin seit 2 Jahren Mitglied im Sporthaus und ich gehe meistens so 3-mal die Woche, also Minimum. Und warum ich hier

0: trainiere es einfach, weil es einfach einmalig ist. Es gibt es nirgendwo anders. Die Öffnungszeiten sind top. Man kann halt früh trainieren bis spät in den Abend. Und sind alle herzlich, alle liebevoll. Man fühlt sich einfach wohl, ja.
1: Ich trainiere seit den Anfangsstunden des Sportshauses hier. Durch die Freunde Glenn und Christian ist es natürlich logisch, dass ich als Bitterfelder auch hier trainiere. Es ist zwar relativ unregelmäßig, da ich nebenbei noch einen anderen Sport betreibe, aber wenn ich das mache, dann bin ich schon regelmäßig hier. Und jetzt aktuell ist es natürlich echt ein Aushängeschild. Dieses Fitnessstudio sucht seinesgleichen und es ist ja nicht nur ein Fitnessstudio, es ist ja auch mehr in die Richtung Gesundheit, Wohlfühlcharakter und das gibt es hier in der Art und in der Art und Weise und Form nicht noch einmal.
2: Auch der neue HYROX-Bereich sorgte für Aufregung. Das Sporthaus 2.0 ist hier nämlich zertifizierter HYROX-Partner. Und für diese Sportart steht den Gästen nun sogar ein ganzer Raum zur Verfügung. Charlotte Herwald gibt uns hier einen kleinen Einblick.
3: Also wir befinden uns hier im Sporthaus 2.0 in unserem HYROX-Bereich. HYROX, momentan die boomende Sportart auf Social Media in Real Life. HYROX-Bereich sozusagen bei uns im Gym Extra-Trainingsbereich, wo man sich eben auf einen HYROX-Wettkampf oder Race, wie man es nennt, vorbereiten kann. Es gibt einen Kurs innerhalb vom HYROX-Bereich mit den verschiedenen Stationen. Geht los vom Schlittenziehen, Schlittenschieben bis zum Warball, was halt herkömmliche Gyms nicht haben. Wir haben darin einen kompletten Bereich nur zu diesem Thema.
2: Neben dem HYROX-Bereich ist auch ein gesamter Raum befüllt mit neuen Gym 80 Geräten. Ein Raum also voller Goldstandard, natürlich auch in der passenden Farbe.
3: Jetzt stehen wir in unserem goldenen Gym 80 Bereich. Hier befinden sich unsere neuesten Geräte von Gym 80 und diese Geräte sprechen eigentlich in ihrer goldenen Farbe für sich selbst.
2: Die Transformation von klassischem Fitnessstudio zum modernen Premium-Standort für Training, Gesundheit, Regeneration, Performance und Lifestyle ist deutlich sichtbar. Nach dem rigorosen Trainieren kann man sich dann im Recovery Hub einfinden. Ein sozialer Raum mit Kaffee- und Barbereich. Auch eine Sauna steht bei jeder Umkleide zur Verfügung. Außerdem, etwas exotischer, Lichttherapie mit UV oder Rotlicht oder sogar Sauerstofftherapie sowie professionelle Massageangebote.
4: Neu gemacht sind, wie Sie sagten, nicht nur Geräte, sondern wir haben Anwendungen wie Lymphdrainage, Rotlichttherapie, Sauerstofftherapie mit Massage, hier einzigartig in der Region. Da muss man schon eine Weile durch Deutschland fahren, um das nochmal so zu finden. Gastronomiestrecke ist neu und des Weiteren wurden die bereits vorhandenen Bereiche neu gestaltet und logisch neu sortiert, sodass wir das Bestehende noch verbessert haben.
2: Gerade wenn es um Gastronomie geht, stellt man sich natürlich die Frage, wie das mit dem Sporthaus 2.0 zusammenpasst. Ganz einfach, das Menü wird im Sporthaus 2.0 gesund gehalten. Dementsprechend sucht das Performance und Recovery Center auch neues, geschultes und geeignetes Personal.
4: Wir haben 10 Vollzeitangestellte, bauen jetzt noch weiter aus, weil wir demnächst unsere Gastronomie hier eröffnen, das heißt gesundes Essen in einem Fitnessstudio oder wie wir uns jetzt bezeichnen möchten, Performance und Recovery Center. Das heißt, wir suchen dringend noch geschultes und geeignetes Personal. Und darüber hinaus arbeiten wir mit Dienstleistern zusammen, wie zum Beispiel mit unserer Doktorandin der Medizin Miriam.
2: Miriam Cassandra Hirschel ist im Sporthaus 2.0 Ärztin, Medical und Performance Coach und Doktorandin. Sie ist außerdem das Schlusssiegel des Abends mit einem Vortrag über Gesundheit, Langlebigkeit und Leistung.
5: Dass man glücklich ist und dass man sein Leben lebt, ist das Allerwichtigste. In unserer aktuellen Gesellschaft und Social Media vergleichen wir uns viel zu sehr. Das wird immer mehr. Ich weiß noch, ganz viele Mädchen vergleichen sich unglaublich mit anderen Influencern. Und das sieht man wirklich, das kommt immer mehr mit Essstörungen raus. Das heißt, man sollte wirklich wieder, braucht den Fokus mehr auf sich legen. Da haben Sie ganz recht. Also man soll auf jeden Fall glücklich, happy sein. Das ist ganz, ganz wichtig. Und das tun, was einen erfüllt. Es gibt natürlich immer mal wieder harte Zeiten. Dann sage ich immer, beißen, durchkämpfen, für das kämpfen, was dir wichtig ist, was du erreichen möchtest. Weil da musst du durch und dann bist du noch mal selbstsicher, weißt noch mehr, was du möchtest und am Ende wird immer alles gut.
2: Im Großen und Ganzen ist die offizielle Business-Eröffnung des Sporthauses 2.0 ein offensichtlicher Erfolg gewesen. Mit einer hohen Qualität und einem breit gefächerten Angebot sticht das Performance und Recovery Center als ein Juwel hinaus. Wer Interesse daran hat, seine Fitnessreise zu beginnen, kann dies an jedem Tag der Woche, egal ob Feiertag oder nicht, von 6 bis 24 Uhr im Sporthaus 2.0 endlich tun.
6: Die Lutherstadt Wittenberg ist seit dem 1. September mit ihren historischen Wallanlagen Teil der Landesinitiative Gartenträume, historische Parks in Sachsen-Anhalt. Das Gartenträume-Schild wurde Oberbürgermeister Thorsten Zugehör offiziell übergeben. Die Aufnahme würdigt die historische Bedeutung der Wallanlagen und soll deren Potenzial für Erholung, Kultur und Tourismus stärker sichtbar machen. Gleichzeitig sollen die Anlagen im Hinblick auf die Landesgartenschau 2028 weiterentwickelt und nachhaltig erhalten werden. Zum Auftakt findet vom 16. bis zum 18. Oktober ein Parkseminar in den Wallanlagen und auf dem alten Friedhof statt. Fachleute und freiwillige Helfer pflanzen dort unter anderem Bäume, Sträucher und Stauden und führen Pflegearbeiten durch. Auch Führungen und Vorträge sind geplant. Die Teilnahme ist kostenfrei und inklusive Verpflegung. Interessierte können sich bis zum 2. Oktober 2026 anmelden. Das Gartenträume-Netzwerk umfasst inzwischen 54 historische Parkanlagen in Sachsen-Anhalt. Ein Fest für die ganze Familie und vor allem aber eine Bühne für das Ehrenamt. Zum ersten Mal hat der Landkreis Anhalt-Bitterfeld zum Abi-Sommerzauber nach Köthen eingeladen. Vereine und Initiativen aus der Region präsentierten ihre Arbeit, während auf und vor der Bühne von morgens bis abends ein umfangreiches Programm geboten wurde.
7: Ein Innenhof-Würzer Vereinsmeile. Bei der Premiere des Abi-Sommerzaubers öffnet die Kreisverwaltung in Köthen ihre Türen für Vereine, Initiativen und Besucher aus dem gesamten Landkreis Anhalt-Bitterfeld. Einen Tag lang soll hier vor allem sichtbar werden, wie vielfältig das ehrenamtliche Engagement im Landkreis ist. Und auch für Landrat Andy Grabner gibt es dabei offenbar noch einiges zu entdecken. Denn hinter manchen Ständen verbergen sich Angebote und Projekte, die selbst dem Chef der Kreisverwaltung bislang nicht unbedingt bekannt waren.
8: Genau, ich wusste zum Beispiel nicht, dass wir eine Wächterabteilung haben im Polizeistorverein Köthen. Das bauen wir neu. Und ansonsten, ja, das ist ja so die üblichen, die bekannten. Ob das die Handballer sind, ob das die Basketballer sind. Und ich muss sagen, war wirklich sehr gut zu sehen.
7: Einer dieser Vereine ist der WSV Friedersdorf. Bekannt ist er unter anderem durch seine Drachenbootveranstaltungen am Mulde-Stausee. Einige davon locken mehrere hundert Teilnehmer in die Region. Doch damit das auch künftig funktioniert, spielt vor allem die Nachwuchsarbeit eine wichtige Rolle.
9: Also wir sind der WSC Friedersdorf, wir haben 220 Mitglieder in vier Abteilungen, Wasserwandern, Segeln, Kanu, Rennsport und Drachenboot. Und wir machen im Sommer zwei große Veranstaltungen, einmal die Mulde-Stausee-Regatta mit 600 Teilnehmern und dann das Drachenbootfest mit ca. 800 teilnehmenden Sportlern.
7: Und wer einen Sportverein besucht, darf natürlich nicht nur zuschauen. Unser Team muss selbst ran. Auf dem Rudergerät geht es zwar keinen Meter über den Mulde-Stausee, anstrengen wird es trotzdem. Immerhin, nach Einschätzung des Vereins schlägt sich unser Kollege ganz wacker. Doch Ehrenamt und gesellschaftliches Engagement bestehen nicht nur aus Sport. Ellen Günther von der Akademie der Künste Berlin beschäftigt sich mit kultureller Vermittlung. Ihr Ziel? Kunst und Bildung auch außerhalb der großen Kulturzentren stärker zu den Menschen zu bringen. Wie gut gelingt das bereits in Anhalt-Bitterfeld und wo besteht noch Nachholbedarf?
10: Ich glaube, hier geht halt manchmal noch was, vor allem Kunstlehrerinnen fehlen zum Teil, Kunstunterricht fällt aus. Wir können dafür natürlich kein Ersatz sein, aber wir wollen irgendwie versuchen, Kunst zu stärken in der Region. Und deshalb, wir kommen mit Mitgliedern, also wirklich mit auch bekannten Künstlerinnen in die Region und wollen irgendwie die Freude und die Lust an der Kunst stärken.
7: Wie niedrig die Schwelle zur Kunst sein kann, zeigt gleich die nächste Station. Künstler

0: Autorin und Kuratorin Christiane Petersmann hat ein überdimensionales Scrabble-Spiel mitgebracht. Hier darf nicht nur betrachtet, sondern ausprobiert und gemeinsam gespielt werden.
1: Wir laden Passantinnen, die Leute, die hier am Festival sind, ein, Kinder und Erwachsene Worte zu schreiben, Buchstaben zu malen und damit auf diese große Leinwand Worte zu kleben zum Thema Glück.
0: Ein paar Meter weiter geht es um ein Material, das eng mit der Geschichte der Region Bitterfeld verbunden ist. Bernstein. Der Förderverein präsentiert verschiedene Stücke und vermittelt Wissen über den besonderen Fundstoff.
2: Wir sind heute hier mit unseren Vereinsmitgliedern, stellen, also hauptsächlich ist eigentlich der Bernstein, der in Bitterfeld mal gefunden wurde. Wir stellen hier ein paar Proben aus zur Erläuterung für die Kinder, für unsere Zuschauer im Prinzip, die es schnell interessiert, die in Lösen, die da vorhanden sind. Und am beliebtesten ist natürlich das Bernstein-Schleifen für die Kinder. Die freuen sich dann, wenn sie das machen wir.
0: Zurück zum Sport. Die HG 85 Köthen nutzt den Sommerzauber ebenfalls, um auf sich aufmerksam zu machen.
3: So einen schönen Sport zu präsentieren und den Kindern zeigen zu können, wie toll der Sport ist und was sie alles machen können bei uns in der Halle und allem Möglichen.
0: Und schon wieder wird aus Berichterstattung sportlicher Einsatz. Unser Redakteur muss zum Handballführerschein antreten. Geschicklichkeit, Ballkontrolle und Treffsicherheit sind gefragt. Das Ergebnis kann sich offenbar sehen lassen.
4: So, und das heißt, was habe ich jetzt gewonnen?
3: Ja, du hast jetzt sozusagen, du hast uns gezeigt, wie gut du bist und jetzt würdest du sozusagen eingeladen werden zum Probetraining.
4: Okay, also hätte ich das Zeug dafür, ja?
3: Ja, hättest du.
4: Ah, wunderbar, na dann. Cool.
0: Die 5 Stationen zeigen dabei nur einen Ausschnitt. Über den gesamten Innenhof verteilt können Besucher selbst aktiv werden. Insektenhotels bauen, beim Fußball-Dart zielen, Quizfragen beantworten oder sich in Fechten ausprobieren. Der Sommerzauber soll damit nicht nur zeigen, welche Vereine es gibt, sondern möglichst direkt neugierig auf deren Arbeit machen. Und während die Erwachsenen mit den Vereinen ins Gespräch kommen, gibt es für die jüngsten Gäste ein eigenes Programm. Auch auf der Bühne stehen die Kinder zeitweise im Mittelpunkt. Das Kinder- und Jugendballett ist dabei. Später sorgen Anna und Elsa für märchenhaften Besuch. Musikalisch und kulturell läuft das Programm bereits seit dem Vormittag. Von der Jazzband der Musikschule über die Schülerband Rush bis zu Tanz und regionalen Künstlern wechseln sich zahlreiche Gruppen auf der Bühne ab. Nach einem langen Tag mit Vereinen, Gesprächen und zahlreichen Mitmachaktionen zieht Landrat Enni Grabner am frühen Abend Bilanz.
5: Ja, als vorweggenommenes Fazit, es war einfach wundervoll, es war toll, einzigartig, muss ich sagen.
6: Ich hatte das gehört, die Veranstaltung das erste Mal durchgeführt haben. War sie sehr gut besucht, wir haben sehr viele Weine und alles haben. Ich bin einfach nur glücklich, dass so gut schaut.
0: Danach verändert sich langsam der Charakter des Festes. Aus der Vereinsmeile wird eine Sommerparty. Kevin Neon übernimmt am frühen Abend die Bühne und sorgt für Stimmung im Innenhof der Kreisverwaltung. Bevor weitergefeiert wird, rückt noch einmal das Engagement in der Region in den Mittelpunkt. Mit der Ehrennadel des Landes werden Menschen ausgezeichnet, die sich in besonderer Weise für Sachsen-Anhalt und seine Einwohner einsetzen. Den musikalischen Abschluss übernimmt schließlich die Liveband Seamless. Nach dem Vereins- und Familienprogramm am Tag wird im Innenhof am Abend gemeinsam gefeiert. Sport, Kunst, Kultur und soziales Engagement beim ersten Abi-Sommerzauber zeigt sich, wie unterschiedlich Vereinsarbeit im Landkreis aussehen kann. Und vielleicht hat der eine oder andere Besucher dabei nicht nur einen schönen Sommertag erlebt, sondern auch einen Verein entdeckt, bei dem er künftig selbst mitmachen möchte.
7: Der Salzlandkreis nimmt Stellung zur öffentlichen Aussagen über die Situation am Löderburger See und weist auf aus seiner Sicht verbreiteten Falschbehauptungen hin. Nach einem Hinweis aus der Bevölkerung hat die Bauordnungsbehörde ein Prüfverfahren eingeleitet. Das Ergebnis liegt inzwischen vor und wurde dem privaten Betreiber des Naherholungszentrums sowie den Städten Stassfurt und Hecklingen mitgeteilt. Die Beteiligung wurden darüber informiert, welche Veränderungen auf dem Gelände notwendig sind und welche Anträge und Unterlagen noch eingereicht werden müssen. Ziel aller Beteiligten ist es, die weiteren

0: Entwicklung des Naherholungsgebiets unter Einhaltung der geltenden Vorschriften zu ermöglichen. Da das Verwaltungsverfahren noch läuft, macht der Salzlandkreis derzeit keine weiteren Angaben. Und das waren sie, die aktuellen Nachrichten hier bei RBW aktuell. Jetzt folgt noch das Wetter sowie die Meldungen aus der Region. Wir sehen uns dann in der nächsten Woche mit den neuesten Meldungen. Bis dahin haben Sie eine schöne Zeit und auf Wiedersehen.
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2: 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Dabei geht es nicht nur um die Unterhaltung, sondern auch um Austausch, Teilhabe und das Sichtbarmachen der vielen Menschen, die das kulturelle Leben in Bitterfeld-Wolfen mit Herzblut gestalten.
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5: Am Samstag ist überwiegend wolkig und windig. Temperaturen liegen bei etwa 22 Grad. Zwischendurch kann sich die Sonne kurz zeigen, insgesamt bleibt es aber eher bewölkt. Es erwartet uns ein windiger, aber angenehmer Tag.
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0: Der Roßlauer Marktplatz sowie der gesamte Stadtteil soll wieder mit mehr Leben gefüllt werden. Dafür wurde am 24. August offiziell das neue Quartiersbüro am Markt 1 eröffnet. Quartiersmanager Conny Trolle, Berit Mühl und Daniel Kemp stehen ab sofort für die Roßlauer als Ansprechpartner zur Verfügung.
1: Also das Quartier, sagt der Name ja schon, man ist hier für dieses Quartier, für die Umgebung zuständig. Das ist nicht ganz Roßlau, sondern ein gewisser Teil. Und wir sind dafür da, einmal ansprechbar zu sein für die Bürgerinnen und Bürger. Aber es gibt ja auch schon ganz konkrete Ideen, die umgesetzt werden sollen, Leerstand zu verhindern, beziehungsweise wieder zu neuem Leben erwecken, den Marktplatz zum neuen Leben zu erwecken. Manche, ja, vielleicht auch vernachlässigte Ecken in Roßlau wieder neu zu beleben. Und in Summe ist das eigentlich unsere Aufgabe, mit den Bürgern ins Gespräch nochmal zu kommen und das Potenzial, was Roßlau hat, auch mit den Vereinen, mit den Initiativen, mit dem bürgerschaftlichen Engagement wieder zu bündeln und in etwas umzusetzen, was das Quartier schöner macht.
2: Ich erhoffe mir, dass wir die vielen lauten Stimmen und die engagierten Stimmen, die es in Roßlau gibt, gut bündeln können und eine gute Schnittstellenfunktion sind zur Stadtverwaltung, zur Stadt Dessau, um einfach Roßlau aus dem Dornröschenschlaf, den ich hier so sehe, rauszuholen und den auch, glaube ich, viele engagieren.

0: Sehen rauszuholen. Und mit allen Generationen zusammen, das finde ich tatsächlich wichtig, da alle Altersgruppen einzubeziehen, die Lebendigkeit zurückzugeben, die ja mit den Menschen hier drin herrscht.
1: Seit mehreren Jahren gibt es die Idee, ein Quartiersmanagement in Roßlau zu etablieren. Ein Stadtratsbeschluss machte die Umsetzung nun möglich. Ab sofort können Bürger des Quartiers mit Fragen jeglicher Art in das neue Büro kommen.
0: Also als Roßlauer Bürger und Bürgerin können Sie erstmal grundsätzlich mit jedem Anliegen kommen. Das ist, dafür sind wir jetzt einfach erstmal da und öffnen Tür und Ohr und versuchen im Zweifel zu vermitteln, wenn wir selber nichts tun könnten. Grundsätzlich stehen wir natürlich erstmal für sämtliche Fragen zur Verfügung, die Stadt, Stadtentwicklung, aber vielleicht auch, wo ist die nächste Toilette betreffen. Und vor allem aber dafür, mit den Engagierten dieser Stadt Ideen umzusetzen. Also das heißt, wenn Personen kommen und sagen, wo finde ich denn jemand, der mir bei dem und dem weiterhelfen kann, oder ich habe die Idee, dieses und jenes zu tun, können Sie mich da unterstützen oder bei wem kann ich mich anschließen, was auch immer. Da einfach Netzwerke zu knüpfen und die Personen miteinander in Kontakt zu bringen, die Großes bewegen können oder auch manchmal Kleines, aber letztendlich immer dienlich hier für den Standort.
1: Feste Öffnungszeiten gibt es im neuen Quartiersmanagement am Markt 1 vorerst nicht.
0: Ja, wir haben uns tatsächlich entschieden, keine neue Verwaltungsstruktur zu schaffen, indem wir jetzt ein Büro sind, wo jemand sitzt und einen Drucker und einen Kopierer hat und eine funktionierende Kaffeemaschine, sondern wir möchten gern, dass es eine Beteiligungsstruktur wird. Das heißt, wir möchten dahin gehen, wo die Menschen sind und nicht hier im Büro sitzen und warten, dass Leute kommen. Das heißt, wir werden hier im Büro schauen, weil es wichtig ist, dass es eine Anlaufstelle gibt, aber welche Zeiten sind sinnvoll? Kommen Menschen eher vormittags, kommen Menschen eher nachmittags, kommen sie vielleicht eher abends, weil sie Engagierte sind und tagsüber arbeiten gehen? Das heißt, das werden wir jetzt in den nächsten Wochen einfach mal ausprobieren, gucken, welche Öffnungszeiten bewähren sich oder ist es vielleicht was, was man tatsächlich auch immer ein bisschen variabel lässt und eher auf Zuruf macht und sonst sich darauf fokussiert, zu den Menschen in die Netzwerke und so weiter zu gehen.
1: Mittel vom Land Sachsen-Anhalt und der Europäischen Union in Höhe von 125.000 Euro finanzieren das Projekt. Ein Zeitraum von 2 Jahren ist für das Quartiersmanagement zunächst angedacht.
2: Solange Fördergelder fließen, kann auch das stattfinden. Aber auf der anderen Seite hat die Stadt sich auch schon bemüht, eine Verlängerung zu beantragen. Das ist aber, wie gesagt, noch nicht entschieden. Und wenn es dann eine Verlängerung gibt, dann hat man noch mal ein bisschen mehr Zeit. Aber unser Anspruch ist, in den 2 Jahren schon was zu erreichen und vor allen Dingen nachhaltig das Quartiersmanagement hier und die Strukturen zu entwickeln, damit es auch ohne uns weitergehen könnte.
1: Wer also selber Ideen hat, wie man die Schifferstadt beleben kann, oder wer einfach nur Fragen zu unterschiedlichsten Themen hat, kann einfach im Quartiersbüro auf dem Marktplatz in Roßlau vorbeischauen. Weitere Informationen gibt es unter www.quartier-roßlau.de. Nachdem Anfang Juli bereits das Stadtfest in Dessau veranstaltet wurde, war es Ende August nun in Roßlau Zeit, einmal ausgiebig zu feiern. Vom 27. bis zum 30. August wurde zur mittlerweile 46. Ausgabe des traditionsreichen Heimat- und Schifferfestes eingeladen. Bereits am Donnerstag startete das bunte Treiben mit einem Umzug und der Flaggenhissung auf dem Luchplatz. An den 4 Festtagen gab es dann eine Menge zu erleben. Natürlich stand der Rummel auf dem Festplatz für Besucher offen und Begeisterte mit zahlreichen Fahrgeschäften, die für ordentlich Adrenalin sorgten. Nebenan gab es das große Festzelt, in dem mehrere Bands über das ganze Wochenende hinweg für beste Stimmung sorgten. Am Samstag öffnete dann wieder die Meile der Gewerbetreibenden und Vereine, welche sich entlang der Werftstraße und der Sachsenbergstraße präsentierte. Einer der Höhepunkte war zudem die Vorführung von Bootsklassikern und Modellbooten auf der Elbe. Der Modellsportclub Elbe Dessau zeigte seine detailgetreuen Nachbauten der Boote und direkt nebenan konnte man im Wasser auch die großen Vorbilder in Aktion sehen. Zahlreiche Interessierte ließen sich dieses Spektakel nicht entgehen. Am Festsonntag wurde das diesjährige Heimat- und Schifferfest dann auch schon wieder beendet und man kann auf 4 gelungene Tage in Roßlau zurückblicken.

0: Hallo und herzlich willkommen zur neuesten Ausgabe von RBW Aktuell. Seit Montag, dem 17. August, ist die Ackerstraße zwischen der Damaschke Straße und der Fabrikstraße voll gesperrt. Die Medewa verlegt auf rund 110 Metern eine neue Trinkwasserleitung. Dabei werden auch vier Hausanschlüsse erneuert. Die bisherige Stahlleitung ist zunehmend von Rohrbrüchen betroffen und wird durch eine moderne Leitung mit 80 mm Durchmessern ersetzt. Die Bauarbeiten erfolgen größtenteils unterirdisch, wodurch der Aufwand für den späteren Straßenabschluss reduziert werden kann. Die Baumaßnahme soll voraussichtlich in der 38. Kalenderwoche abgeschlossen sein. Für Anwohner soll die Zufahrt zu den Grundstücken weitestgehend möglich bleiben. Auch Feuerwehr, Rettungsdienst und Müllfahrzeuge können die Straße passieren. Endlich war es soweit. Am 28. August wurde zur offiziellen Business-Eröffnung des Sporthauses 2.0 eingeladen. Das bestehende Gebäude wurde sowohl von außen als auch von innen komplett überarbeitet, modernisiert und neu gestaltet. An diesem besonderen Abend hatten die Gäste die Gelegenheit, die neu gestalteten Bereiche sowie die modernen neuen Geräte ganz in Ruhe zu erkunden und aus nächster Nähe zu betrachten.
1: Endlich ist es soweit. Am Freitag, dem 28. August, wurde zur offiziellen Business-Eröffnung des Sporthaus 2.0 geladen. Das alte Gebäude wurde von außen sowie innen komplett überarbeitet und modernisiert. Und an diesem Abend konnte man die neu gestalteten Bereiche und die neuen Geräte ganz in Ruhe von nahem betrachten.
2: 2019 haben wir den Entschluss gefasst, diese Sporteinrichtung hier zu eröffnen und sind Jahr für Jahr Stück für Stück gewachsen. Das spiegelt sich nicht nur in der Fläche, sondern auch in der Etagen- und Mitgliederanzahl wider. Wir sind in einem alten Industriegebäude ansässig, früher Getreidesilo für das Kreppiner Reitgut und sind jetzt vollständig auf 2000 Quadratmeter ausgebaut. Das heißt, die nächste Neueröffnung oder Vergrößerung findet nur im neuen Anbau statt. Aber jetzt geben wir uns erstmal mit dem zufrieden, was wir hier geschaffen haben. Also rein optisch war es ein Spagat, den alten Charme des Gebäudes zu erhalten, trotzdem mit einem modernen Look zu versehen. Und nach reichlicher Planung, Gesprächen mit Architekten, Brandschutz, mit dem allem, was dazugehört, ist uns, glaube ich, dieser Spagat gelungen. Es sieht aus wie ein neues Objekt, beziehungsweise haben wir dieses Industriegebäude in die Neuzeit versetzt. Das zu den rein optischen Sachen von außen. Von innen ist ganz, ganz viel passiert. Wir haben mit Abstand den größten Gerätepark hier in der Region, rein kraftsportspezifisch. Darüber hinaus haben wir uns in dem Bereich Gesundheit getraut und bieten jetzt diverse Gesundheitsanwendungen an, arbeiten mit Ärzten zusammen und, und. Das heißt, der Produktkatalog wurde deutlich breiter.
1: Über das Sporthaus 2.0 freuten sich nicht nur die Angestellten, sondern auch die regulären Besucher. Manche von ihnen trainieren hier schon seit dem Anfang des Performance- und Recovery-Centers. Andere erst seit ein paar Jahren. Aber egal, mit wem man an diesem Abend geredet hat, man bekam nur eines zu hören und das war positives Feedback.
3: Seit 2020 sind wir schon Mitglied, also als das hier eröffnet wurde. Wir haben das also alles ein bisschen so miterlebt, wie sich das im Laufe der Zeit entwickelt hat. Und freuen uns natürlich, dass heute hier die Eröffnung 2.0 ist. Ja, sieht ja alles auch sehr toll aus. Ja, und wir werden natürlich, haben uns jedenfalls vorgenommen, auch wieder öfters trainieren. Ja, erstens, um die Räte natürlich auszuprobieren und natürlich auch für unseren Buddy was zu tun, genau.
4: Also ich bin seit 2 Jahren Mitglied im Sportshaus und ich gehe meistens so dreimal die Woche, also Minimum. Und warum ich hier trainiere, ist einfach, weil es einfach einmalig ist. Es gibt es nirgendwo anders. Die Öffnungszeiten sind top. Man kann halt früh trainieren bis spät in den Abend. Und sind alle herzlich, alle liebevoll. Man fühlt sich einfach wohl, ja.
5: Ich trainiere seit den Anfangsstunden des Sportshauses hier. Durch die Freunde Glenn und Christian ist es natürlich logisch, dass ich als Bitterfelder auch hier trainiere. Es ist zwar relativ unregelmäßig, da ich nebenbei noch einen anderen Sport betreibe, aber wenn ich das mache, dann bin ich schon regelmäßig hier. Und jetzt aktuell ist es natürlich echt ein Aushängeschild. Dieses Fitnessstudio sucht seinesgleichen und es ist ja nicht nur ein Fitnessstudio, es ist ja auch mehr in die Richtung Gesundheit, Wohlfühlcharakter und das gibt es hier in der Art und in der Art und Weise und Form nicht noch einmal.
1: Auch der neue Hyrox-Bereich sorgte für Aufregung. Das Sporthaus 2.0 ist hier nämlich zertifizierter Hyrox-Partner. Und für diese Sportart steht den Gästen nun sogar ein ganzer Raum zur Verfügung. Charlotte Herwald gibt uns hier einen kleinen Einblick.
6: Also wir befinden uns hier im Sporthaus 2.0 in unserem Hyrox-Bereich. Hyrox, momentan die boomende Sportart auf Social Media in Real Life. Hyrox-Bereich sozusagen bei uns im Gym Extra-Trainingsbereich, wo man sich eben auf einen Hyrox-Wettkampf oder Race, wie man es nennt, vorbereiten kann. Es gibt einen Kurs innerhalb vom Hyrox-Bereich mit den verschiedenen Stationen. Geht los vom Schlittenziehen, Schlittenschieben bis zum Warball, was halt herkömmliche Gyms nicht haben. Wir haben darin einen kompletten Bereich nur zu diesem Thema.
1: Neben dem Hyrox-Bereich ist auch ein gesamter Raum befüllt mit neuen Gym 80-Geräten. Ein Raum also voller Goldstandard, natürlich auch in der passenden Farbe.
6: Jetzt stehen wir in unserem goldenen Gym 80-Bereich. Hier befinden sich unsere neuesten Geräte von Gym 80 und diese Geräte sprechen eigentlich in ihrer goldenen Farbe für sich selbst.
1: Die Transformation von klassischem Fitnessstudio zum modernen Premium-Standort für Training, Gesundheit, Regeneration, Performance und Lifestyle ist deutlich sichtbar. Nach dem rigorosen Trainieren kann man sich dann im Recovery Hub einfinden. Ein sozialer Raum mit Kaffee- und Barbereich. Auch eine Sauna steht bei jeder Umkleide zur Verfügung. Außerdem, etwas exotischer, Lichttherapie mit UV oder Rotlicht oder sogar Sauerstofftherapie sowie professionelle Massageangebote.
2: Neu gemacht sind, wie Sie sagten, nicht nur Geräte, sondern wir haben Anwendungen wie Lymphdrainage, Rotlichttherapie, Sauerstofftherapie mit Massage, hier einzigartig in der Region. Da muss man schon eine Weile durch Deutschland fahren, um das nochmal so zu finden. Gastronomiestrecke ist neu und des Weiteren wurden die bereits vorhandenen Bereiche neu und neu gestaltet und logisch neu sortiert, sodass wir das Bestehende noch verbessert haben.
1: Gerade wenn es um Gastronomie geht, stellt man sich natürlich die Frage, wie das mit dem Sporthaus 2.0 zusammenpasst. Ganz einfach, das Menü wird im Sporthaus 2.0 gesund gehalten. Dementsprechend sucht das Performance und Recovery Center auch neues, geschultes und geeignetes Personal.
2: Wir haben 10 Vollzeitangestellte. Bauen jetzt noch weiter aus, weil wir demnächst unsere Gastronomie hier eröffnen. Das heißt, gesundes Essen in einem Fitnessstudio oder wie wir uns jetzt bezeichnen möchten, Performance und Recovery Center. Das heißt, wir suchen dringend noch geschultes und geeignetes Personal. Und darüber hinaus arbeiten wir mit Dienstleistern zusammen, wie zum Beispiel mit unserer Doktorandin der Medizin Miriam.
1: Miriam Cassandra Hirschel ist im Sporthaus 2.0 Ärztin, Medical- und Performance-Coach und Doktorandin. Sie ist außerdem das Schlusssiegel des Abends mit einem Vortrag über Gesundheit, Langlebigkeit und Leistung.
7: Dass man glücklich ist und dass man sein Leben lebt, ist das Allerwichtigste. In unserer aktuellen Gesellschaft und Social Media vergleichen wir uns viel zu sehr. Das wird immer mehr. Ich weiß noch, ganz, ganz viele Mädchen vergleichen sich unglaublich mit anderen Influencern. Und das sieht man wirklich, das kommt immer mehr mit Essstörungen raus. Das heißt, man sollte wirklich wieder, braucht den Fokus mehr auf sich legen. Da haben Sie ganz recht. Also man soll auf jeden Fall glücklich, happy sein. Das ist ganz, ganz wichtig. Und das tun, was einen erfüllt. Es gibt natürlich immer mal wieder harte Zeiten. Dann sage ich immer, beißen, durchkämpfen, für das kämpfen, was dir wichtig ist, was du erreichen möchtest. Weil da musst du durch und dann bist du noch mal selbstsicher, weißt noch mehr, was du möchtest und am Ende wird immer alles gut.
1: Im Großen und Ganzen ist die offizielle Business-Eröffnung des Sporthauses 2.0 ein offensichtlicher Erfolg gewesen. Mit einer hohen Qualität und einem breit gefächerten Angebot sticht das Performance und Recovery Center als ein Juwel hinaus. Wer Interesse daran hat, seine Fitnessreise zu beginnen, kann dies an jedem Tag der Woche, egal ob Feiertag oder nicht, von 6 bis 24 Uhr im Sporthaus 2.0 endlich tun.
0: Die Lutherstadt Wittenberg ist seit dem 1. September mit ihren historischen Wallanlagen Teil der Landesinitiative Gartenträume, historische Parks in Sachsen-Anhalt. Das Gartenträume-Schild wurde Oberbürgermeister Thorsten Zugehör offiziell übergeben. Die Aufnahme würdigt die historische Bedeutung der Wallanlagen und soll deren Potenzial für Erholung, Kultur und Tourismus stärker sichtbar machen. Gleichzeitig sollen die Anlagen im Hinblick auf die Landesgartenschau 2028 weiterentwickelt und nachhaltig erhalten werden. Zum Auftakt findet vom 16. bis zum 18. Oktober ein Parkseminar in den Wallanlagen und auf dem alten Friedhof statt. Fachleute und freiwillige Helfer pflanzen dort unter anderem Bäume, Sträucher und Stauden und führen Pflegearbeiten durch. Auch Führungen und Vorträge sind geplant. Die Teilnahme ist kostenfrei und inklusive Verpflegung. Interessierte können sich bis zum 2. Oktober 2026 anmelden. Das Gartenträume-Netzwerk umfasst inzwischen 54 historische Parkanlagen in Sachsen-Anhalt. Ein Fest für die ganze Familie und vor allem aber eine Bühne für das Ehrenamt. Zum ersten Mal hat der Landkreis Anhalt-Bitterfeld zum Abi-Sommerzauber nach Köthen eingeladen. Vereine und Initiativen aus der Region präsentierten ihre Arbeit, während auf und vor der Bühne von morgens bis abends ein umfangreiches Programm geboten wurde.
8: Ein Innenhofwürzer Vereinsmeile. Bei der Premiere des Abi-Sommerzaubers öffnet die Kreisverwaltung in Köthen ihre Türen für Vereine, Initiativen und Besucher aus dem gesamten Landkreis Anhalt-Bitterfeld. Einen Tag lang soll hier vor allem sichtbar werden, wie vielfältig das ehrenamtliche Engagement im Landkreis ist. Und auch für Landrat Andy Grabner gibt es dabei offenbar noch einiges zu entdecken. Denn hinter manchen Ständen verbergen sich Angebote und Projekte, die selbst dem Chef der Kreisverwaltung bislang nicht unbedingt bekannt waren.
9: Genau, ich wusste zum Beispiel nicht, dass wir eine Wächterabteilung haben im Polizeistoffverein Köthen. Das bauen wir neu. Und ansonsten ja, sind es ja so die Fühlbarer, die Bekannten. Was das die Handballer sind, ob das die Basketballer sind. Ich muss sagen, war wirklich sehr gut zu sehen.
8: Einer dieser Vereine ist der WSV Friedersdorf. Bekannt ist er unter anderem durch seine Drachenbootveranstaltungen am Mulde-Stausee. Einige davon locken mehrere hundert Teilnehmer in die Region. Doch damit das auch künftig funktioniert, spielt vor allem die Nachwuchsarbeit eine wichtige Rolle.
10: Also wir sind der WSC Friedersdorf, wir haben 220 Mitglieder in vier Abteilungen, Wasserwandern, Segeln, Kanu, Rennsport und Drachenboot. Und wir machen im Sommer zwei große Veranstaltungen, einmal die Mulde-Stausee-Regatta mit 600 Teilnehmern und dann das Drachenbootfest mit ca. 800 teilnehmenden Sportlern.
8: Und wer einen Sportverein besucht, darf natürlich nicht nur zuschauen. Unser Team muss selbst ran. Auf dem Rudergerät geht es zwar keinen Meter über den Mulde-Stausee, anstrengend wird es trotzdem. Immerhin, nach Einschätzung des Vereins schlägt sich unser Kollege ganz wacker. Doch Ehrenamt und gesellschaftliches Engagement bestehen nicht nur aus Sport. Ellen Günther von der Akademie der Künste Berlin beschäftigt sich mit kultureller Vermittlung. Ihr Ziel? Kunst und Bildung auch außerhalb der großen Kulturzentren stärker zu den Menschen zu bringen. Wie gut gelingt das bereits in Anhalt-Bitterfeld und wo besteht noch Nachholbedarf?
11: Ich glaube, hier geht halt manchmal noch was, vor allem Kunstlehrerinnen fehlen zum Teil, Kunstunterricht fällt aus. Wir können dafür natürlich kein Ersatz sein, aber wir wollen irgendwie versuchen, Kunst zu stärken in der Region. Und deshalb, wir kommen mit Mitgliedern, also wirklich mit auch bekannten Künstlerinnen in die Region und wollen irgendwie die Freude und die Lust an der Kunst stärken.
8: Wie niedrig die Schwelle zur Kunst sein kann, zeigt gleich die nächste Station. Künstlerin und Kuratorin Christiane Petersmann hat ein überdimensionales Scrabble-Spiel mitgebracht. Hier darf nicht nur betrachtet, sondern ausprobiert und gemeinsam gespielt werden.
12: Wir laden Passantinnen, die Leute, die hier am Festival sind, ein, Kinder und Erwachsene Worte zu schreiben, Buchstaben zu malen und damit auf diese große Leinwand Worte zu kleben zum Thema Glück.
8: Ein paar Meter weiter geht es um ein Material, das eng mit der Geschichte der Region Bitterfeld verbunden ist. Bernstein. Der Förderverein präsentiert verschiedene Stücke und vermittelt Wissen über den besonderen Fundstoff.
13: Wir sind heute hier mit unseren Vereinsmitgliedern, stellen hauptsächlich eigentlich der Bernstein, der in Bitterfeld mal gefunden wurde. Wir stellen hier ein paar Proben aus. Zur Erläuterung für die Kinder, für unsere Zuschauer im Prinzip, die es schnell interessiert, die in Glühlieder vorhanden sind. Und am beliebtesten ist natürlich das Bernsteinschleifen für die Kinder. Die freuen sich dann, wenn sie das machen wir.
8: Zurück zum Sport. Die HG 85 Köthen nutzt den Sommerzauber ebenfalls, um auf sich aufmerksam zu machen.
14: So einen schönen Sport zu präsentieren und den Kindern zeigen zu können, wie toll der Sport ist und was sie alles machen können bei uns in der Halle und allem Möglichen.
8: Und schon wieder wird aus Berichterstattung sportlicher Einsatz. Unser Redakteur muss zum Handballführerschein antreten. Geschicklichkeit, Ballkontrolle und Treffsicherheit sind gefragt. Das Ergebnis kann sich offenbar sehen lassen.
15: So, und das heißt, was habe ich jetzt gewonnen?
14: Ja, du hast jetzt sozusagen, du hast uns gezeigt, wie gut du bist und jetzt würdest du sozusagen eingeladen werden zum Probetraining.
15: Okay, also hätte ich das Zeug dafür, ja?
14: Ja, hättest du.
15: Ah, wunderbar, na dann. Cool.
8: Die 5 Stationen zeigen dabei nur einen Aufschnitt. Über den gesamten Innenhof verteilt können Besucher selbst aktiv werden. Insektenhotels bauen, beim Fußball-Dart zielen, Quizfragen beantworten oder sich in Fechten ausprobieren. Der Sommerzauber soll damit nicht nur zeigen, welche Vereine es gibt, sondern möglichst direkt neugierig auf deren Arbeit machen. Und während die Erwachsenen mit den Vereinen ins Gespräch kommen, gibt es für die jüngsten Gäste ein eigenes Programm. Auch auf der Bühne stehen die Kinder zeitweise im Mittelpunkt. Das Kinder- und Jugendballett ist dabei, später sorgen Anna und Elsa für märchenhaften Besuch. Musikalisch und kulturell läuft das Programm bereits seit dem Vormittag. Von der Jazzband der Musikschule über die Schülerband Rush bis zu Tanz und regionalen Künstlern wechseln sich zahlreiche Gruppen auf der Bühne ab. Nach einem langen Tag mit Vereinen, Gesprächen und zahlreichen Mitmachaktionen zieht Landrat Enni Grabner am frühen Abend Bilanz.
9: Ja, als vorweggenommenes Fazit, es war einfach wundervoll, es war toll, einzigartig, muss ich sagen.
16: Ich sagte, dass wir die Veranstaltung das erste Mal durchgeführt haben. War sie sehr gut besucht, wir haben sehr viele Weine und alle sagen, ich bin einfach nur glücklich, dass so gut schaut.
8: Danach verändert sich langsam der Charakter des Festes. Aus der Vereinsmeile wird eine Sommerparty. Kevin Neon übernimmt am frühen Abend die Bühne und sorgt für Stimmung im Innenhof der Kreisverwaltung. Bevor weitergefeiert wird, rückt noch einmal das Engagement in der Region in den Mittelpunkt. Mit der Ehrennadel des Landes werden Menschen ausgezeichnet, die sich in besonderer Weise für Sachsen-Anhalt und seine Einwohner einsetzen. Den musikalischen Abschluss übernimmt schließlich die Liveband Seamless. Nach dem Vereins- und Familienprogramm am Tag wird im Innenhof am Abend gemeinsam gefeiert. Sport, Kunst, Kultur und soziales Engagement beim ersten Abi-Sommerzauber zeigt sich, wie unterschiedlich Vereinsarbeit im Landkreis aussehen kann. Und vielleicht hat der eine oder andere Besucher dabei nicht nur einen schönen Sommertag erlebt, sondern auch einen Verein entdeckt, bei dem er künftig selbst mitmachen möchte.
0: Der Setzlandkreis nimmt Stellung zur öffentlichen Aussagen über die Situation am Löderburger See und weist auf aus seiner Sicht verbreiteten Falschbehauptungen hin. Nach einem Hinweis aus der Bevölkerung hat die Bauordnungsbehörde ein Prüfverfahren eingeleitet. Das Ergebnis liegt inzwischen vor und wurde dem privaten Betreiber des Naherholungszentrums sowie den Städten Staßfurt und Hecklingen mitgeteilt. Die Beteiligung wurden darüber informiert, welche Veränderungen auf dem Gelände notwendig sind und welche Anträge und Unterlagen noch eingereicht werden müssen. Ziel aller Beteiligten ist es, die weitere Entwicklung des Naherholungsgebiets unter Einhaltung der geltenden Vorschriften zu ermöglichen. Da das Verwaltungsverfahren noch läuft, macht der Salzlandkreis derzeit keine weiteren Angaben. Und das waren sie, die aktuellen Nachrichten hier bei RBW aktuell. Jetzt folgt noch das Wetter sowie die Meldungen aus der Region. Wir sehen uns dann in der nächsten Woche mit den neuesten Meldungen. Bis dahin haben Sie eine schöne Zeit und auf Wiedersehen.
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20: Am Samstag ist überwiegend wolkig und windig. Temperaturen liegen bei etwa 22 Grad. Zwischendurch kann sich die Sonne kurz zeigen, insgesamt bleibt es aber eher bewölkt. Es erwartet uns ein windiger, aber angenehmer Tag.
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0: Der Roßlauer Marktplatz sowie der gesamte Stadtteil soll wieder mit mehr Leben gefüllt werden. Dafür wurde am 24. August offiziell das neue Quartiersbüro am Markt 1 eröffnet. Quartiersmanager Conny Trolle, Berit Mühl und Daniel Kemp stehen ab sofort für die Roßlauer als Ansprechpartner zur Verfügung.
1: Also das Quartier, sagt der Name ja schon, man ist hier für dieses Quartier, für die Umgebung zuständig. Das ist nicht ganz Roßlau, sondern ein gewisser Teil. Und wir sind dafür da, einmal ansprechbar zu sein für die Bürgerinnen und Bürger. Aber es gibt ja auch schon ganz, ganz konkrete Ideen, die umgesetzt werden sollen. Leerstand zu verhindern, beziehungsweise wieder zu neuem Leben erwecken. Den Marktplatz zum neuen Leben zu erwecken. Manche, ja, vielleicht auch vernachlässigte Ecken in Roßlau wieder neu zu beleben. Und in Summe ist das eigentlich unsere Aufgabe, mit den Bürgern ins Gespräch nochmal zu kommen und das Potenzial, was Roßlau hat, auch mit den Vereinen, mit den Initiativen, mit dem bürgerschaftlichen Engagement wieder zu bündeln und in etwas umzusetzen, was das Quartier schöner macht.
2: Ich erhoffe mir, dass wir die vielen lauten Stimmen und die engagierten Stimmen, die es in Roßlau gibt, gut bündeln können und eine gute Schnittstellenfunktion sind zur Stadtverwaltung, zur Stadt Dessau, um einfach Roßlau aus dem Dornröschenschlaf, den ich hier so sehe, rauszuholen und den auch, glaube ich, viele engagierte

0: tun könnten. Mhm. Grundsätzlich stehen wir natürlich erstmal für sämtliche Fragen zur Verfügung, die Stadt, Stadtentwicklung, aber vielleicht auch, wo ist die nächste Toilette betreffen. Und vor allem aber dafür, mit den Engagierten dieser Stadt Ideen umzusetzen. Also das heißt, wenn Personen kommen und sagen, wo finde ich denn jemand, der mir bei dem und dem weiterhelfen kann, oder ich habe die Idee, dieses und jenes zu tun, können Sie mich da unterstützen oder bei wem kann ich mich anschließen, was auch immer. Da einfach Netzwerke zu knüpfen und die Personen miteinander in Kontakt zu bringen, die Großes bewegen können oder auch manchmal Kleines, aber letztendlich immer Dienliche für den Standort.
1: Feste Öffnungszeiten gibt es im neuen Quartiersmanagement am Markt 1 vorerst nicht.
0: Ja, wir haben uns tatsächlich entschieden, keine neue Verwaltungsstruktur zu schaffen, indem wir jetzt ein Büro sind, wo jemand sitzt und einen Drucker und einen Kopierer hat und eine funktionierende Kaffeemaschine, sondern wir möchten gerne, dass es eine Beteiligungsstruktur wird. Das heißt, wir möchten dahin gehen, wo die Menschen sind und nicht hier im Büro sitzen und warten, dass Leute kommen. Das heißt, wir werden hier im Büro schauen, weil es wichtig ist, dass es eine Anlaufstelle gibt, aber welche Zeiten sind sinnvoll? Kommen Menschen eher vormittags, kommen Menschen eher nachmittags, kommen sie vielleicht eher abends, weil sie Engagierte sind und tagsüber arbeiten gehen? Das heißt, das werden wir jetzt in den nächsten Wochen einfach mal ausprobieren, gucken, welche Öffnungszeiten bewähren sich oder ist es vielleicht was man tatsächlich auch immer ein bisschen variabel lässt und eher auf Zuruf macht und sonst sich darauf fokussiert, zu den Menschen in die Netzwerke und so weiter zu gehen.
1: Mittel vom Land Sachsen-Anhalt und der Europäischen Union in Höhe von 125.000 Euro finanzieren das Projekt. Ein Zeitraum von 2 Jahren ist für das Quartiersmanagement zunächst angedacht.
2: Solange Fördergelder fließen, kann auch das stattfinden. Aber auf der anderen Seite hat die Stadt sich auch schon bemüht, eine Verlängerung zu beantragen. Das ist aber, wie gesagt, noch nicht entschieden. Und wenn es dann eine Verlängerung gibt, dann hat man noch mal ein bisschen mehr Zeit. Aber unser Anspruch ist, in den 2 Jahren schon was zu erreichen und vor allen Dingen nachhaltig das Quartiersmanagement hier und die Strukturen zu entwickeln, damit es auch ohne uns weitergehen könnte.
1: Wer also selber Ideen hat, wie man die Schifferstadt beleben kann, oder wer einfach nur Fragen zu unterschiedlichsten Themen hat, kann einfach im Quartiersbüro auf dem Marktplatz in Roßlau vorbeischauen. Weitere Informationen gibt es unter www.quartier-roßlau.de. Nachdem Anfang Juli bereits das Stadtfest in Dessau veranstaltet wurde, war es Ende August nun in Roßlau Zeit, einmal ausgiebig zu feiern. Vom 27. bis zum 30. August wurde zur mittlerweile 46. Ausgabe des traditionsreichen Heimat- und Schifferfestes eingeladen. Bereits am Donnerstag startete das bunte Treiben mit einem Umzug und der Flaggenhissung auf dem Luchplatz. An den 4 Festtagen gab es dann eine Menge zu erleben. Natürlich stand der Rummel auf dem Festplatz für Besucher offen und Begeisterte mit zahlreichen Fahrgeschäften, die für ordentlich Adrenalin sorgten. Nebenan gab es das große Festzelt, in dem mehrere Bands über das ganze Wochenende hinweg für beste Stimmung sorgten. Am Samstag öffnete dann wieder die Meile der Gewerbetreibenden und Vereine, welche sich entlang der Werftstraße und der Sachsenbergstraße präsentierte. Einer der Höhepunkte war zudem die Vorführung von Bootsklassikern und Modellbooten auf der Elbe. Der Modellsportclub Elbe Dessau zeigte seine detailgetreuen Nachbauten der Boote und direkt nebenan konnte man im Wasser auch die großen Vorbilder in Aktion sehen. Zahlreiche Interessierte ließen sich dieses Spektakel nicht entgehen. Am Festsonntag wurde das diesjährige Heimat- und Schifferfest dann auch schon wieder beendet und man kann auf 4 gelungene Tage in Roßlau zurückblicken.

0: Hallo und herzlich willkommen zur neuesten Ausgabe von RBW Aktuell. Seit Montag, dem 17. August, ist die Ackerstraße zwischen der Damaschke-Straße und der Fabrikstraße voll gesperrt. Die Medewa verlegt auf rund 110 Metern eine neue Trinkwasserleitung. Dabei werden auch vier Hausanschlüsse erneuert. Die bisherige Stahlleitung ist zunehmend von Rohrbrüchen betroffen und wird durch eine moderne Leitung mit 80 mm Durchmessern ersetzt. Die Bauarbeiten erfolgen größtenteils unterirdisch, wodurch der Aufwand für den späteren Straßenabschluss reduziert werden kann. Die Baumaßnahme soll voraussichtlich in der 38. Kalenderwoche abgeschlossen sein. Für Anwohner soll die Zufahrt zu den Grundstücken weitestgehend möglich bleiben. Auch Feuerwehr, Rettungsdienst und Müllfahrzeuge können die Straße passieren. Endlich war es soweit. Am 28. August wurde zur offiziellen Business-Eröffnung des Sporthauses 2.0 eingeladen. Das bestehende Gebäude wurde sowohl von außen als auch von innen komplett überarbeitet, modernisiert und neu gestaltet. An diesem besonderen Abend hatten die Gäste die Gelegenheit, die neu gestalteten Bereiche sowie die modernen neuen Geräte ganz in Ruhe zu erkunden und aus nächster Nähe zu betrachten.
1: Endlich ist es soweit. Am Freitag, dem 28. August, wurde zur offiziellen Business-Eröffnung des Sporthaus 2.0 geladen. Das alte Gebäude wurde von außen sowie innen komplett überarbeitet und modernisiert. Und an diesem Abend konnte man die neu gestalteten Bereiche und die neuen Geräte ganz in Ruhe von nahem betrachten.
2: 2019 haben wir den Entschluss gefasst, diese Sporteinrichtung hier zu eröffnen und sind Jahr für Jahr Stück für Stück gewachsen. Das spiegelt sich nicht nur in der Fläche, sondern auch in der Etagen- und Mitgliederanzahl wider. Wir sind in einem alten Industriegebäude ansässig, früher Getreidesilo für das Kreppiner Reitgut und sind jetzt vollständig auf 2000 Quadratmeter ausgebaut. Das heißt, die nächste Neueröffnung oder Vergrößerung findet nur im neuen Anbau statt. Aber jetzt geben wir uns erstmal mit dem zufrieden, was wir hier geschaffen haben. Also rein optisch war es ein Spagat, den alten Charme des Gebäudes zu erhalten, trotzdem mit einem modernen Look zu versehen. Und nach reichlicher Planung, Gesprächen mit Architekten, Brandschutz, mit dem allem, was dazugehört, ist uns, glaube ich, dieser Spagat gelungen. Es sieht aus wie ein neues Objekt, beziehungsweise haben wir dieses Industriegebäude in die Neuzeit versetzt. Das zu den rein optischen Sachen von außen. Von innen ist ganz, ganz viel passiert. Wir haben mit Abstand den größten Gerätepark hier in der Region, rein kraftsportspezifisch. Darüber hinaus haben wir uns in dem Bereich Gesundheit getraut und bieten jetzt diverse Gesundheitsanwendungen an, arbeiten mit Ärzten zusammen und, und. Das heißt, der Produktkatalog wurde deutlich breiter.
1: Über das Sporthaus 2.0 freuten sich nicht nur die Angestellten, sondern auch die regulären Besucher. Manche von ihnen trainieren hier schon seit dem Anfang des Performance- und Recovery-Centers. Andere erst seit ein paar Jahren. Aber egal mit wem man an diesem Abend geredet hat, man bekam nur eines zu hören und das war positives Feedback.
3: Seit 2020 sind wir schon Mitglied, also als das hier eröffnet wurde. Wir haben das also alles ein bisschen so miterlebt, wie sich das im Laufe der Zeit entwickelt hat. Und freuen uns natürlich, dass heute hier die Eröffnung 2.0 ist. Ja, sieht ja alles auch sehr toll aus. Ja, und wir werden natürlich, haben uns jedenfalls vorgenommen, auch wieder öfters trainieren. Ja, erstens, um die Räte natürlich auszuprobieren und natürlich auch für unseren Buddy was zu tun, genau.
4: Also ich bin seit 2 Jahren Mitglied im Sportshaus und ich gehe meistens so dreimal die Woche, also Minimum. Und warum ich hier trainiere, ist einfach, weil es einfach einmalig ist. Es gibt es nirgendwo anders. Die Öffnungszeiten sind top. Man kann halt früh trainieren bis spät in den Abend. Und sind alle herzlich, alle liebevoll. Man fühlt sich einfach wohl, ja.
5: Ich trainiere seit den Anfangsstunden des Sportshauses hier durch die Freunde Glenn und Christian. Es ist natürlich logisch, dass ich als Bitterfelder auch hier trainiere. Es ist zwar relativ unregelmäßig, da ich nebenbei noch einen anderen Sport betreibe, aber wenn ich das mache, dann bin ich schon regelmäßig hier. Und jetzt aktuell

0: ist es natürlich echt ein Aushängeschild. Dieses Fitnessstudio sucht seinesgleichen und es ist ja nicht nur ein Fitnessstudio, es ist ja auch mehr in die Richtung Gesundheit, Wohlfühlcharakter und das gibt es hier in der Art und in der Art und Weise und Form nicht noch einmal.
1: Auch der neue Hyrox-Bereich sorgte für Aufregung. Das Sporthaus 2.0 ist hier nämlich zertifizierter Hyrox-Partner. Und für diese Sportart steht den Gästen nun sogar ein ganzer Raum zur Verfügung. Charlotte Herwald gibt uns hier einen kleinen Einblick.
2: Also wir befinden uns hier im Sportshaus 2.0 in unserem Hyrox-Bereich. Hyrox, momentan die boomende Sportart auf Social Media in Real Life. Hyrox-Bereich sozusagen bei uns im Gym Extra-Trainingsbereich, wo man sich eben auf einen Hyrox-Wettkampf oder Race, wie man es nennt, vorbereiten kann. Es gibt einen Kurs innerhalb vom Hyrox-Bereich mit den verschiedenen Stationen. Geht los vom Schlittenziehen, Schlittenschieben bis zum Wallball, was halt herkömmliche Gyms nicht haben. Wir haben darin einen kompletten Bereich nur zu diesem Thema.
1: Neben dem Hyrox-Bereich ist auch ein gesamter Raum befüllt mit neuen Gym 80 Geräten. Ein Raum also voller Goldstandard, natürlich auch in der passenden Farbe.
2: Jetzt stehen wir in unserem goldenen Gym 80 Bereich. Hier befinden sich unsere neuesten Geräte von Gym 80 und diese Geräte sprechen eigentlich in ihrer goldenen Farbe für sich selbst.
1: Die Transformation von klassischem Fitnessstudio zum modernen Premium-Standort für Training, Gesundheit, Regeneration, Performance und Lifestyle ist deutlich sichtbar. Nach dem rigorosen Trainieren kann man sich dann im Recovery Hub einfinden. Ein sozialer Raum mit Kaffee- und Barbereich. Auch eine Sauna steht bei jeder Umkleide zur Verfügung. Außerdem, etwas exotischer, Lichttherapie mit UV oder Rotlicht oder sogar Sauerstofftherapie sowie professionelle Massageangebote.
3: Neu gemacht sind, wie Sie sagten, nicht nur Geräte, sondern wir haben Anwendungen wie Lymphdrainage, Rotlichttherapie, Sauerstofftherapie mit Massage, hier einzigartig in der Region. Da muss man schon eine Weile durch Deutschland fahren, um das nochmal so zu finden. Gastronomiestrecke ist neu und des Weiteren wurden die bereits vorhandenen Bereiche neu und neu gestaltet und logisch neu sortiert, sodass wir das Bestehende noch verbessert haben.
1: Gerade wenn es um Gastronomie geht, stellt man sich natürlich die Frage, wie das mit dem Sporthaus 2.0 zusammenpasst. Ganz einfach, das Menü wird im Sporthaus 2.0 gesund gehalten. Dementsprechend sucht das Performance und Recovery Center auch neues, geschultes und geeignetes Personal.
3: Wir haben 10 Vollzeitangestellte. Bauen jetzt noch weiter aus, weil wir demnächst unsere Gastronomie hier eröffnen. Das heißt, gesundes Essen in einem Fitnessstudio oder wie wir uns jetzt bezeichnen möchten, Performance und Recovery Center. Das heißt, wir suchen dringend noch geschultes und geeignetes Personal. Und darüber hinaus arbeiten wir mit Dienstleistern zusammen, wie zum Beispiel mit unserer Doktorandin der Medizin Miriam.
1: Miriam Cassandra Hirschel ist im Sporthaus 2.0 Ärztin, Medical- und Performance-Coach und Doktorandin. Sie ist außerdem das Schlusssiegel des Abends mit einem Vortrag über Gesundheit, Langlebigkeit und Leistung.
4: Dass man glücklich ist und dass man sein Leben lebt, ist das Allerwichtigste. In unserer aktuellen Gesellschaft und Social Media vergleichen wir uns viel zu sehr. Das wird immer mehr. Ich weiß noch, ganz viele Mädchen vergleichen sich unglaublich mit anderen Influencern. Und das sieht man wirklich, das kommt immer mehr mit Essstörungen raus. Das heißt, man sollte wirklich wieder, braucht den Fokus mehr auf sich legen. Da haben Sie ganz recht. Also man soll auf jeden Fall glücklich, happy sein. Das ist ganz, ganz wichtig. Und das tun, was einen erfüllt. Es gibt natürlich immer mal wieder harte Zeiten. Dann sage ich immer, beißen, durchkämpfen, für das kämpfen, was dir wichtig ist, was du erreichen möchtest. Weil da musst du durch und dann bist du noch mal selbstsicher, weißt noch mehr, was du möchtest und am Ende wird immer alles gut.
1: Im Großen und Ganzen ist die offizielle Business-Eröffnung des Sporthauses 2.0 ein offensichtlicher Erfolg gewesen. Mit einer hohen Qualität und einem breit gefächerten Angebot sticht das Performance und Recovery Center als ein Juwel hinaus. Wer Interesse daran hat, seine Fitnessreise zu beginnen, kann dies an jedem Tag der Woche, egal ob Feiertag oder nicht, von 6 bis 24 Uhr im Sporthaus 2.0 endlich tun.
5: Die Lutherstadt Wittenberg ist seit dem 1. September mit ihren historischen Wallanlagen Teil der Landesinitiative Gartenträume, historische Parks in Sachsen-Anhalt. Das Gartenträume-Schild wurde Oberbürgermeister Thorsten Zugehör offiziell übergeben. Die Aufnahme würdigt die historische Bedeutung der Wallanlagen und soll deren Potenzial für Erholung, Kultur und Tourismus stärker sichtbar machen. Gleichzeitig sollen die Anlagen im Hinblick auf die Landesgartenschau 2028 weiterentwickelt und nachhaltig erhalten werden. Zum Auftakt findet vom 16. bis zum 18. Oktober ein Parkseminar in den Wallanlagen und auf dem alten Friedhof statt. Fachleute und freiwillige Helfer pflanzen dort unter anderem Bäume, Sträucher und Stauden und führen Pflegearbeiten durch. Auch Führungen und Vorträge sind geplant. Die Teilnahme ist kostenfrei und inklusive Verpflegung. Interessierte können sich bis zum 2. Oktober 2026 anmelden. Das Gartenträume-Netzwerk umfasst inzwischen 54 historische Parkanlagen in Sachsen-Anhalt. Ein Fest für die ganze Familie und vor allem aber eine Bühne für das Ehrenamt. Zum ersten Mal hat der Landkreis Anhalt-Bitterfeld zum Abi-Sommerzauber nach Köthen eingeladen. Vereine und Initiativen aus der Region präsentierten ihre Arbeit, während auf und vor der Bühne von morgens bis abends ein umfangreiches Programm geboten wurde.
6: Ein Innenhof-Würzer Vereinsmeile. Bei der Premiere des Abi-Sommerzaubers öffnet die Kreisverwaltung in Köthen ihre Türen für Vereine, Initiativen und Besucher aus dem gesamten Landkreis Anhalt-Bitterfeld. Einen Tag lang soll hier vor allem sichtbar werden, wie vielfältig das ehrenamtliche Engagement im Landkreis ist. Und auch für Landrat Andy Grabner gibt es dabei offenbar noch einiges zu entdecken. Denn hinter manchen Ständen verbergen sich Angebote und Projekte, die selbst dem Chef der Kreisverwaltung bislang nicht unbedingt bekannt waren.
7: Genau, ich wusste zum Beispiel nicht, dass wir eine Wächterabteilung haben im Polizeisportverein Köthen. Das bauen wir neu. Und ansonsten, ja, das ist ja so die bekannten. Ob das die Handballer sind, ob das die Basketballer sind. Und ich muss sagen, war wirklich sehr gut zu sehen.
6: Einer dieser Vereine ist der WSV Friedersdorf. Bekannt ist er unter anderem durch seine Drachenbootveranstaltungen am Mulde-Stausee. Einige davon locken mehrere hundert Teilnehmer in die Region. Doch damit das auch künftig funktioniert, spielt vor allem die Nachwuchsarbeit eine wichtige Rolle.
8: Also wir sind der WSC Friedersdorf, wir haben 220 Mitglieder in 4 Abteilungen, Wasserwandern, Segeln, Kanu, Rennsport und Drachenboot. Und wir machen im Sommer 2 große Veranstaltungen, einmal die Mulde-Stausee-Regatta mit 600 Teilnehmern und dann das Drachenbootfest mit ca. 800 teilnehmenden Sportlern.
6: Und wer einen Sportverein besucht, darf natürlich nicht nur zuschauen. Unser Team muss selbst dran. Auf dem Rudergerät geht es zwar keinen Meter über den Mulde-Stausee, anstrengen wird es trotzdem. Immerhin, nach Einschätzung des Vereins schlägt sich unser Kollege ganz wacker. Doch Ehrenamt und gesellschaftliches Engagement bestehen nicht nur aus Sport. Ellen Günther von der Akademie der Künste Berlin beschäftigt sich mit kultureller Vermittlung. Ihr Ziel? Kunst und Bildung auch außerhalb der großen Kulturzentren stärker zu den Menschen zu bringen. Wie gut gelingt das bereits in Anhalt-Bitterfeld und wo besteht noch Nachholbedarf?
9: Ich glaube, hier geht halt manchmal noch was, vor allem Kunstlehrerinnen fehlen zum Teil, Kunstunterricht fällt aus. Wir können dafür natürlich kein Ersatz sein, aber wir wollen irgendwie versuchen, Kunst zu stärken in der Region. Und deshalb, wir kommen mit Mitgliedern, also wirklich mit auch bekannten Künstlerinnen in die Region und wollen irgendwie die Freude und die Lust an der Kunst stärken.
6: Wie niedrig die Schwelle zur Kunst sein kann, zeigt gleich die nächste Station. Künstlerin und Kuratorin Christiane Petersmann hat ein überdimensionales Scrabble-Spiel mitgebracht. Hier darf nicht nur betrachtet, sondern ausprobiert und gemeinsam gespielt werden.
10: Wir laden Passantinnen, die Leute, die hier am Fest sind, am Festival sind, ein, Kinder und Erwachsene Worte zu schreiben, Buchstaben zu malen und damit auf diese große Leinwand Leinwand Worte zu kleben zum Thema Glück.
6: Ein paar Meter weiter geht es um ein Material, das eng mit der Geschichte der Region Bitterfeld verbunden ist. Bernstein. Der Förderverein präsentiert verschiedene Stücke und vermittelt Wissen über den besonderen Fundstoff.
11: Wir sind heute hier mit unseren Vereinsmitgliedern, stellen, also hauptsächlich ist eigentlich der Bernstein, der in Bitterfeld mal gefunden wurde. Wir stellen hier ein paar Proben aus zur Erläuterung für die Kinder, für unsere Zuschauer im Prinzip, die es schnell interessiert, die in Klosen, die da vorhanden sind. Und am beliebtesten ist natürlich das Bernstein-Schleifen für die Kinder. Die freuen sich dann, wenn sie das machen wir.
6: Zurück zum Sport. Die HG 85 Köthen nutzt den Sommerzauber ebenfalls, um auf sich aufmerksam zu machen.
12: So einen schönen Sport zu präsentieren und den Kindern zeigen zu können, wie toll der Sport ist und was sie alles machen können bei uns in der Halle und allem Möglichen.
6: Und schon wieder wird aus Berichterstattung sportlicher Einsatz. Unser Redakteur muss zum Handballführerschein antreten. Geschicklichkeit, Ballkontrolle und Treffsicherheit sind gefragt. Das Ergebnis kann sich offenbar sehen lassen.
13: So, und das heißt, was habe ich jetzt gewonnen?
12: Ja, du hast jetzt sozusagen, du hast uns gezeigt, wie gut du bist und jetzt würdest du sozusagen eingeladen werden zum Probetraining.
13: Okay, also hätte ich das Zeug dafür, ja?
12: Ja, hättest du.
13: Ah, wunderbar, na dann. Cool.
6: Die fünf Stationen zeigen dabei nur einen Aufschnitt. Über den gesamten Innenhof verteilt können Besucher selbst aktiv werden. Insektenhotels bauen, beim Fußball-Dart zielen, Quizfragen beantworten oder sich in Fechten ausprobieren. Der Sommerzauber soll damit nicht nur zeigen, welche Vereine es gibt, sondern möglichst direkt neugierig auf deren Arbeit machen. Und während die Erwachsenen mit den Vereinen ins Gespräch kommen, gibt es für die jüngsten Gäste ein eigenes Programm. Auch auf der Bühne stehen die Kinder zeitweise im Mittelpunkt. Das Kinder- und Jugendballett ist dabei. Später sorgen Anna und Elsa für märchenhaften Besuch. Musikalisch und kulturell läuft das Programm bereits seit dem Vormittag. Von der Jazzband der Musikschule über die Schülerband Rush bis zu Tanz und regionalen Künstlern wechseln sich zahlreiche Gruppen auf der Bühne ab. Nach einem langen Tag mit Vereinen, Gesprächen und zahlreichen Mitmachaktionen zieht Landrat Enni Grabner am frühen Abend Bilanz.
7: Ja, als vorweggenommenes Fazit, es war einfach wundervoll, es war toll, einzigartig, muss ich sagen.
14: Ich hatte das gehört, die Veranstaltung das erste Mal durchgeführt haben. War sie sehr gut besucht, wir haben sehr viel geweint und alle sagen, ich bin einfach nur glücklich, dass so gut schaut.
6: Danach verändert sich langsam der Charakter des Festes. Aus der Vereinsmeile wird eine Sommerparty. Kevin Neon übernimmt am frühen Abend die Bühne und sorgt für Stimmung im Innenhof der Kreisverwaltung. Bevor weitergefeiert wird, rückt noch einmal das Engagement in der Region in den Mittelpunkt. Mit der Ehrennadel des Landes werden Menschen ausgezeichnet, die sich in besonderer Weise für Sachsen-Anhalt und seine Einwohner einsetzen. Den musikalischen Abschluss übernimmt schließlich die Liveband Seamless. Nach dem Vereins- und Familienprogramm am Tag wird im Innenhof am Abend gemeinsam gefeiert. Sport, Kunst, Kultur und soziales Engagement beim ersten Abi-Sommerzauber zeigt sich, wie unterschiedlich Vereinsarbeit im Landkreis aussehen kann. Und vielleicht hat der eine oder andere Besucher dabei nicht nur einen schönen Sommertag erlebt, sondern auch einen Verein entdeckt, bei dem er künftig selbst mitmachen möchte.
5: Der Salzlandkreis nimmt Stellung zur öffentlichen Aussagen über die Situation am Löderburger See und weist auf aus seiner Sicht verbreiteten Falschbehauptungen hin. Nach einem Hinweis aus der Bevölkerung hat die Bauordnungsbehörde ein Prüfverfahren eingeleitet. Das Ergebnis liegt inzwischen vor und wurde dem privaten Betreiber des Naherholungszentrums sowie den Städten Stassfurt und Hecklingen mitgeteilt. Die Beteiligung wurden darüber informiert, welche Veränderungen auf dem Gelände notwendig sind und welche Anträge und Unterlagen noch eingereicht werden müssen. Ziel aller Beteiligten ist es, die weitere Entwicklung des Naherholungsgebiets unter Einhaltung der geltenden Vorschriften zu ermöglichen. Da das Verwaltungsverfahren noch läuft, macht der Salzlandkreis derzeit keine weiteren Angaben. Und das waren sie, die aktuellen Nachrichten hier bei RBW aktuell. Jetzt folgt noch das Wetter sowie die Meldungen aus der Region. Wir sehen uns dann in der nächsten Woche mit den neuesten Meldungen. Bis dahin haben Sie eine schöne Zeit und auf Wiedersehen.
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18: Am Samstag ist überwiegend wolkig und windig. Temperaturen liegen bei etwa 22 Grad. Zwischendurch kann sich die Sonne kurz zeigen, insgesamt bleibt es aber eher bewölkt. Es erwartet uns ein windiger, aber angenehmer Tag.
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0: Der Roßlauer Marktplatz sowie der gesamte Stadtteil soll wieder mit mehr Leben gefüllt werden. Dafür wurde am 24. August offiziell das neue Quartiersbüro am Markt 1 eröffnet. Quartiersmanager Conny Trolle, Berit Mühl und Daniel Kemp stehen ab sofort für die Roßlauer als Ansprechpartner zur Verfügung.
1: Also das Quartier, sagt der Name ja schon, man ist hier für dieses Quartier, für die Umgebung zuständig. Das ist nicht ganz Roßlau, sondern ein gewisser Teil. Und wir sind dafür da, einmal ansprechbar zu sein für die Bürgerinnen und Bürger. Aber es gibt ja auch schon ganz, ganz konkrete Ideen, die umgesetzt werden sollen. Leerstand zu verhindern, beziehungsweise wieder zu neuem Leben erwecken. Den Marktplatz zum neuen Leben zu erwecken. Manche, ja, vielleicht auch vernachlässigte Ecken in Roßlau wieder neu zu beleben. Und in Summe ist das eigentlich unsere Aufgabe, mit den Bürgern ins Gespräch nochmal zu kommen und das Potenzial, was Roßlau hat, auch mit den Vereinen, mit den Initiativen, mit dem bürgerschaftlichen Engagement wieder zu bündeln und in etwas umzusetzen, was das Quartier schöner macht.
2: Ich erhoffe mir, dass wir die vielen lauten Stimmen und die engagierten Stimmen, die es in Roßlau gibt, gut bündeln können und eine gute Schnittstellenfunktion sind zur Stadtverwaltung, zur Stadt Dessau, um einfach Roßlau aus dem Dornröschenschlaf, den ich hier so sehe, rauszuholen und den auch, glaube ich, viele Engagierte sehen, rauszuholen. Und mit allen Generationen zusammen, das finde ich tatsächlich wichtig, da alle Altersgruppen einzubeziehen, die Lebendigkeit zurückzugeben, die ja mit den Menschen hier drin herrscht.
0: Seit mehreren Jahren gibt es die Idee, ein Quartiersmanagement in Roßlau zu etablieren. Ein Stadtratsbeschluss machte die Umsetzung nun möglich. Ab sofort können Bürger des Quartiers mit Fragen jeglicher Art in das neue Büro kommen.
2: Also als Roßlauer Bürger und Bürgerin können Sie erstmal grundsätzlich mit jedem Anliegen kommen. Dafür sind wir jetzt einfach erstmal da und öffnen Tür und Ohr und versuchen im Zweifel zu vermitteln, wenn wir selber nicht

0: tun könnten. Mhm. Grundsätzlich stehen wir natürlich erstmal für sämtliche Fragen zur Verfügung, die Stadt, Stadtentwicklung, aber vielleicht auch, wo ist die nächste Toilette betreffen. Und vor allem aber dafür, mit den Engagierten dieser Stadt Ideen umzusetzen. Also das heißt, wenn Personen kommen und sagen, wo finde ich denn jemand, der mir bei dem und dem weiterhelfen kann, oder ich habe die Idee, dieses und jenes zu tun, können Sie mich da unterstützen oder bei wem kann ich mich anschließen, was auch immer. Da einfach Netzwerke zu knüpfen und die Personen miteinander in Kontakt zu bringen, die Großes bewegen können oder auch manchmal Kleines, aber letztendlich immer dienlich hier für den Standort.
1: Feste Öffnungszeiten gibt es im neuen Quartiersmanagement am Markt 1 vorerst nicht.
0: Ja, wir haben uns tatsächlich entschieden, keine neue Verwaltungsstruktur zu schaffen, indem wir jetzt ein Büro sind, wo jemand sitzt und einen Drucker und einen Kopierer hat und eine funktionierende Kaffeemaschine, sondern wir möchten gerne, dass es eine Beteiligungsstruktur wird. Das heißt, wir möchten dahin gehen, wo die Menschen sind und nicht hier im Büro sitzen und warten, dass Leute kommen. Das heißt, wir werden hier im Büro schauen, weil es wichtig ist, dass es eine Anlaufstelle gibt, aber welche Zeiten sind sinnvoll? Kommen Menschen eher vormittags, kommen Menschen eher nachmittags, kommen sie vielleicht eher abends, weil sie Engagierte sind und tagsüber arbeiten gehen? Das heißt, das werden wir jetzt in den nächsten Wochen einfach mal ausprobieren, gucken, welche Öffnungszeiten bewähren sich oder ist es vielleicht was, was man tatsächlich auch immer ein bisschen variabel lässt und eher auf Zuruf macht und sonst sich darauf fokussiert, zu den Menschen in die Netzwerke und so weiter zu gehen.
1: Mittel vom Land Sachsen-Anhalt und der Europäischen Union in Höhe von 125.000 Euro finanzieren das Projekt. Ein Zeitraum von 2 Jahren ist für das Quartiersmanagement zunächst angedacht.
2: Solange Fördergelder fließen, kann auch das stattfinden. Aber auf der anderen Seite hat die Stadt sich auch schon bemüht, eine Verlängerung zu beantragen. Das ist aber, wie gesagt, noch nicht entschieden. Und wenn es dann eine Verlängerung gibt, dann hat man noch mal ein bisschen mehr Zeit. Aber unser Anspruch ist, in den 2 Jahren schon was zu erreichen und vor allen Dingen nachhaltig das Quartiersmanagement hier und die Strukturen zu entwickeln, damit es auch ohne uns weitergehen könnte.
1: Wer also selber Ideen hat, wie man die Schifferstadt beleben kann, oder wer einfach nur Fragen zu unterschiedlichsten Themen hat, kann einfach im Quartiersbüro auf dem Marktplatz in Roßlau vorbeischauen. Weitere Informationen gibt es unter www.quartier-roßlau.de. Nachdem Anfang Juli bereits das Stadtfest in Dessau veranstaltet wurde, war es Ende August nun in Roßlau Zeit, einmal ausgiebig zu feiern. Vom 27. bis zum 30. August wurde zur mittlerweile 46. Ausgabe des traditionsreichen Heimat- und Schifferfestes eingeladen. Bereits am Donnerstag startete das bunte Treiben mit einem Umzug und der Flaggenhissung auf dem Luchplatz. An den 4 Festtagen gab es dann eine Menge zu erleben. Natürlich stand der Rummel auf dem Festplatz für Besucher offen und Begeisterte mit zahlreichen Fahrgeschäften, die für ordentlich Adrenalin sorgten. Nebenan gab es das große Festzelt, in dem mehrere Bands über das ganze Wochenende hinweg für beste Stimmung sorgten. Am Samstag öffnete dann wieder die Meile der Gewerbetreibenden und Vereine, welche sich entlang der Werftstraße und der Sachsenbergstraße präsentierte. Einer der Höhepunkte war zudem die Vorführung von Bootsklassikern und Modellbooten auf der Elbe. Der Modellsportclub Elbe Dessau zeigte seine detailgetreuen Nachbauten der Boote und direkt nebenan konnte man im Wasser auch die großen Vorbilder in Aktion sehen. Zahlreiche Interessierte ließen sich dieses Spektakel nicht entgehen. Am Festsonntag wurde das diesjährige Heimat- und Schifferfest dann auch schon wieder beendet und man kann auf 4 gelungene Tage in Roßlau zurückblicken.

0: Hallo und herzlich willkommen zur neuesten Ausgabe von RBW Aktuell. Seit Montag, dem 17. August, ist die Ackerstraße zwischen der Damaschke-Straße und der Fabrikstraße voll gesperrt. Die Medeva verlegt auf rund 110 Metern eine neue Trinkwasserleitung. Dabei werden auch 4 Hausanschlüsse erneuert. Die bisherige Stahlleitung ist zunehmend von Rohrbrüchen betroffen und wird durch eine moderne Leitung mit 80 mm Durchmessern ersetzt. Die Bauarbeiten erfolgen größtenteils unterirdisch, wodurch der Aufwand für den späteren Straßenabschluss reduziert werden kann. Die Baumaßnahme soll voraussichtlich in der 38. Kalenderwoche abgeschlossen sein. Für Anwohner soll die Zufahrt zu den Grundstücken weitestgehend möglich bleiben. Auch Feuerwehr, Rettungsdienst und Müllfahrzeuge können die Straße passieren. Endlich war es soweit. Am 28. August wurde zur offiziellen Business-Eröffnung des Sporthauses 2.0 eingeladen. Das bestehende Gebäude wurde sowohl von außen als auch von innen komplett überarbeitet, modernisiert und neu gestaltet. An diesem besonderen Abend hatten die Gäste die Gelegenheit, die neu gestalteten Bereiche sowie die modernen neuen Geräte ganz in Ruhe zu erkunden und aus nächster Nähe zu betrachten.
1: Endlich ist es soweit. Am Freitag, dem 28. August, wurde zur offiziellen Business-Eröffnung des Sporthaus 2.0 geladen. Das alte Gebäude wurde von außen sowie innen komplett überarbeitet und modernisiert. Und an diesem Abend konnte man die neu gestalteten Bereiche und die neuen Geräte ganz in Ruhe von nahem betrachten.
2: 2019 haben wir den Entschluss gefasst, diese Sporteinrichtung hier zu eröffnen und sind Jahr für Jahr Stück für Stück gewachsen. Das spiegelt sich nicht nur in der Fläche, sondern auch in der Etagen- und Mitgliederanzahl wieder. Wir sind in einem alten Industriegebäude ansässig, früher Getreidesilo für das Krepiner Reitgut, und sind jetzt vollständig auf 2000 Quadratmeter ausgebaut. Das heißt, die nächste Neueröffnung oder Vergrößerung findet nur im neuen Anbau statt. Aber jetzt geben wir uns erstmal mit dem zufrieden, was wir hier geschaffen haben. Also rein optisch war es ein Spagat, den alten Charme des Gebäudes zu erhalten, trotzdem mit einem modernen Look zu versehen. Und nach reichlicher Planung, Gesprächen mit Architekten, Brandschutz, mit dem allem, was dazugehört, ist uns, glaube ich, dieser Spagat gelungen. Es sieht aus wie ein neues Objekt, beziehungsweise haben wir dieses Industriegebäude in die Neuzeit versetzt. Das zu den rein optischen Sachen von außen. Von innen ist ganz, ganz viel passiert. Wir haben mit Abstand den größten Gerätepark hier in der Region, rein kraftsportspezifisch. Darüber hinaus haben wir uns in dem Bereich Gesundheit getraut und bieten jetzt diverse Gesundheitsanwendungen an, arbeiten mit Ärzten zusammen und. Das heißt, der Produktkatalog wurde deutlich breiter.
1: Über das Sporthaus 2.0 freuten sich nicht nur die Angestellten, sondern auch die regulären Besucher. Manche von ihnen trainieren hier schon seit dem Anfang des Performance und Recovery Centers. Andere erst seit ein paar Jahren. Aber egal mit wem man an diesem Abend geredet hat, man bekam nur eines zu hören und das war positives Feedback.
3: Seit 2020 sind wir schon Mitglied, also als es hier eröffnet wurde. Wir haben das also alles ein bisschen so miterlebt, wie sich das im Laufe der Zeit entwickelt hat. Und freuen uns natürlich, dass heute hier die Eröffnung 2.0 ist. Ja, sieht ja alles auch sehr toll aus. Ja, und wir werden natürlich, haben wir uns jedenfalls vorgenommen, auch wieder öfters trainieren. Ja, erstens, um die Räte natürlich auszuprobieren und natürlich auch für unseren Buddy was zu tun. Genau.
4: Also ich bin seit 2 Jahren Mitglied im Sporthaus und ich gehe meistens so 3-mal die Woche, also Minimum. Und warum ich hier trainiere, ist einfach, weil es einfach einmalig ist. Es gibt es nirgendwo anders. Die Öffnungszeiten sind top. Man kann halt früh trainieren bis spät in den Abend. Und sind alle herzlich, alle liebevoll. Man fühlt sich einfach wohl, ja.
5: Ich trainiere seit den Anfangsstunden des Sportshauses hier. Durch die Freunde Glenn und Christian ist es natürlich logisch, dass ich als Bitterfelder auch hier trainiere. Es ist zwar relativ unregelmäßig, da ich nebenbei noch einen anderen Sport betreibe, aber wenn ich das mache, dann bin ich schon regelmäßig hier. Und jetzt aktuell

0: ist es natürlich echt ein Aushängeschild. Dieses Fitnessstudio sucht seinesgleichen und es ist ja nicht nur ein Fitnessstudio, es ist ja auch mehr in die Richtung Gesundheit, Wohlfühlcharakter und das gibt es hier in der Art und in der Art und Weise und Form nicht noch einmal.
1: Auch der neue Hyrox-Bereich sorgte für Aufregung. Das Sporthaus 2.0 ist hier nämlich zertifizierter Hyrox-Partner. Und für diese Sportart steht den Gästen nun sogar ein ganzer Raum zur Verfügung. Charlotte Herwald gibt uns hier einen kleinen Einblick.
2: Also wir befinden uns hier im Sportshaus 2.0 in unserem Hyrox-Bereich. Hyrox, momentan die boomende Sportart auf Social Media in Real Life. Hyrox-Bereich sozusagen bei uns im Gym Extra-Trainingsbereich, wo man sich eben auf einen Hyrox-Wettkampf oder Race, wie man es nennt, vorbereiten kann. Es gibt einen Kurs innerhalb vom Hyrox-Bereich mit den verschiedenen Stationen. Geht los vom Schlittenziehen, Schlittenschieben bis zum Warball, was halt herkömmliche Gyms nicht haben. Wir haben darin einen kompletten Bereich nur zu diesem Thema.
1: Neben dem Hyrox-Bereich ist auch ein gesamter Raum befüllt mit neuen Gym 80 Geräten. Ein Raum also voller Goldstandard, natürlich auch in der passenden Farbe.
2: Jetzt stehen wir in unserem goldenen Gym 80 Bereich. Hier befinden sich unsere neuesten Geräte von Gym 80 und diese Geräte sprechen eigentlich in ihrer goldenen Farbe für sich selbst.
1: Die Transformation von klassischem Fitnessstudio zum modernen Premium-Standort für Training, Gesundheit, Regeneration, Performance und Lifestyle ist deutlich sichtbar. Nach dem rigorosen Trainieren kann man sich dann im Recovery Hub einfinden. Ein sozialer Raum mit Kaffee- und Barbereich. Auch eine Sauna steht bei jeder Umkleide zur Verfügung. Außerdem, etwas exotischer, Lichttherapie mit UV oder Rotlicht oder sogar Sauerstofftherapie sowie professionelle Massageangebote.
3: Neu gemacht sind, wie Sie sagten, nicht nur Geräte, sondern wir haben Anwendungen wie Lymphdrainage, Rotlichttherapie, Sauerstofftherapie mit Massage, hier einzigartig in der Region. Da muss man schon eine Weile durch Deutschland fahren, um das nochmal so zu finden. Gastronomiestrecke ist neu und des Weiteren wurden die bereits vorhandenen Bereiche neu und neu gestaltet und logisch neu sortiert, sodass wir das Bestehende noch verbessert haben.
1: Gerade wenn es um Gastronomie geht, stellt man sich natürlich die Frage, wie das mit dem Sporthaus 2.0 zusammenpasst. Ganz einfach, das Menü wird im Sporthaus 2.0 gesund gehalten. Dementsprechend sucht das Performance und Recovery Center auch neues, geschultes und geeignetes Personal.
3: Wir haben 10 Vollzeitangestellte, bauen jetzt noch weiter aus, weil wir demnächst unsere Gastronomie hier eröffnen, das heißt gesundes Essen in einem Fitnessstudio oder wie wir uns jetzt bezeichnen möchten, Performance und Recovery Center. Das heißt, wir suchen dringend noch geschultes und geeignetes Personal. Und darüber hinaus arbeiten wir mit Dienstleistern zusammen, wie zum Beispiel mit unserer Doktorandin der Medizin Miriam.
1: Miriam Cassandra Hirschel ist im Sporthaus 2.0 Ärztin, Medical und Performance Coach und Doktorandin. Sie ist außerdem das Schlusssiegel des Abends mit einem Vortrag über Gesundheit, Langlebigkeit und Leistung.
4: Dass man glücklich ist und dass man sein Leben lebt, ist das Allerwichtigste. In unserer aktuellen Gesellschaft und Social Media vergleichen wir uns viel zu sehr. Das wird immer mehr. Ich weiß noch, ganz viele Mädchen vergleichen sich unglaublich mit anderen Influencern. Und das sieht man wirklich, das kommt immer mehr mit Essstörungen raus. Das heißt, man sollte wirklich wieder, braucht den Fokus mehr auf sich legen. Da haben Sie ganz recht. Also man soll auf jeden Fall glücklich, happy sein. Das ist ganz, ganz wichtig. Und das tun, was einen erfüllt. Es gibt natürlich immer mal wieder harte Zeiten. Dann sage ich immer, beißen, durchkämpfen, für das kämpfen, was dir wichtig ist, was du erreichen möchtest. Weil da musst du durch und dann bist du noch mal selbstsicher, weißt noch mehr, was du möchtest und am Ende wird immer alles gut.
1: Im Großen und Ganzen ist die offizielle Business-Eröffnung des Sporthauses 2.0 ein offensichtlicher Erfolg gewesen. Mit einer hohen Qualität und einem breit gefächerten Angebot sticht das Performance und Recovery Center als ein Juwel hinaus. Wer Interesse daran hat, seine Fitnessreise zu beginnen, kann dies an jedem Tag der Woche, egal ob Feiertag oder nicht, von 6 bis 24 Uhr im Sporthaus 2.0 endlich tun.
5: Die Lutherstadt Wittenberg ist seit dem 1. September mit ihren historischen Wallanlagen Teil der Landesinitiative Gartenträume. historische Park.

0: in Sachsen-Anhalt. Das Gartenträume-Schild wurde Oberbürgermeister Thorsten Zugehör offiziell übergeben. Die Aufnahme würdigt die historische Bedeutung der Wallanlagen und soll deren Potenzial für Erholung, Kultur und Tourismus stärker sichtbar machen. Gleichzeitig sollen die Anlagen im Hinblick auf die Landesgartenschau 2028 weiterentwickelt und nachhaltig erhalten werden. Zum Auftakt findet vom 16. bis zum 18. Oktober ein Parkseminar in den Wallanlagen und auf dem alten Friedhof statt. Fachleute und freiwillige Helfer pflanzen dort unter anderem Bäume, Sträucher und Stauden und führen Pflegearbeiten durch. Auch Führungen und Vorträge sind geplant. Die Teilnahme ist kostenfrei und inklusive Verpflegung. Interessierte können sich bis zum 2. Oktober 2026 anmelden. Das Gartenträume-Netzwerk umfasst inzwischen 54 historische Parkanlagen in Sachsen-Anhalt. Ein Fest für die ganze Familie und vor allem aber eine Bühne für das Ehrenamt. Zum ersten Mal hat der Landkreis Anhalt-Bitterfeld zum Abi-Sommerzauber nach Köthen eingeladen. Vereine und Initiativen aus der Region präsentieren ihre Arbeit, während auf und vor der Bühne von morgens bis abends ein umfangreiches Programm geboten wurde.
1: Ein Innenhofwürzer Vereinsmeile. Bei der Premiere des Abi-Sommerzaubers öffnet die Kreisverwaltung in Köthen ihre Türen für Vereine, Initiativen und Besucher aus dem gesamten Landkreis Anhalt-Bitterfeld. Einen Tag lang soll hier vor allem sichtbar werden, wie vielfältig das ehrenamtliche Engagement im Landkreis ist. Und auch für Landrat Andy Grabner gibt es dabei offenbar noch einiges zu entdecken. Denn hinter manchen Ständen verbergen sich Angebote und Projekte, die selbst dem Chef der Kreisverwaltung bislang nicht unbedingt bekannt waren.
2: Genau, ich wusste zum Beispiel nicht, dass wir eine Wächterabteilung haben im Polizeistorfverein Köthen. Das bauen wir wollen. Und ansonsten, ja, das ist ja so die Bekannten. Ob das die Handballer sind, ob das die Basketballer sind. Ich muss sagen, war wirklich sehr gut zu sehen.
1: Einer dieser Vereine ist der WSV Friedersdorf. Bekannt ist er unter anderem durch seine Drachenbootveranstaltungen am Mulde-Stausee. Einige davon locken mehrere hundert Teilnehmer in die Region. Doch damit das auch künftig funktioniert, spielt vor allem die Nachwuchsarbeit eine wichtige Rolle.
3: Also wir sind der WSC Friedersdorf, wir haben 220 Mitglieder in 4 Abteilungen, Wasserwandern, Segeln, Kanu, Rennsport und Drachenboot. Und wir machen im Sommer 2 große Veranstaltungen, einmal die Mulde-Staus-Regatta mit 600 Teilnehmern und dann das Drachenbootfest mit ca. 800 teilnehmenden Sportlern.
1: Und wer einen Sportverein besucht, darf natürlich nicht nur zuschauen. Unser Team muss selbst dran. Auf dem Rudergerät geht es zwar keinen Meter über den Mulde-Stausee, anstrengend wird es trotzdem. Immerhin, nach Einschätzung des Vereins schlägt sich unser Kollege ganz wacker. Doch Ehrenamt und gesellschaftliches Engagement bestehen nicht nur aus Sport. Ellen Günther von der Akademie der Künste Berlin beschäftigt sich mit kultureller Vermittlung. Ihr Ziel? Kunst und Bildung auch außerhalb der großen Kulturzentren stärker zu den Menschen zu bringen. Wie gut gelingt das bereits in Anhalt-Bitterfeld und wo besteht noch Nachholbedarf?
4: Ich glaube, hier geht halt manchmal noch was, vor allem Kunstlehrerinnen fehlen zum Teil, Kunstunterricht fällt aus. Wir können dafür natürlich kein Ersatz sein, aber wir wollen irgendwie versuchen, Kunst zu stärken in der Region. Und deshalb, wir kommen mit Mitgliedern, also wirklich mit auch bekannten Künstlerinnen in die Region und wollen irgendwie die Freude und die Lust an der Kunst stärken.
1: Wie niedrig die Schwelle zur Kunst sein kann, zeigt gleich die nächste Station. Künstlerin und Kuratorin Christiane Petersmann hat ein überdimensionales Scrabble-Spiel mitgebracht. Hier darf nicht nur betrachtet, sondern ausprobiert und gemeinsam gespielt werden.
5: Wir laden Passantinnen, die Leute, die hier am Festival sind, ein, Kinder und Erwachsene Worte zu schreiben, Buchstaben zu malen und damit auf diese große Leinwand Worte zu kleben zum Thema Glück.
1: Ein paar Meter weiter geht es um ein Material, das eng mit der Geschichte der Region Bitterfeld verbunden ist. Bernstein. Der Förderverein präsentiert verschiedene Stücke und vermittelt Wissen über den besonderen Fundstoff.
6: Wir sind heute hier mit unseren Vereinsmitgliedern, stellen unser Hauptthema ist eigentlich der Bernstein, der in Bitterfeld mal gefunden wurde. Wir stellen hier ein paar Proben aus zur Erläuterung für die Kinder, für unsere Zuschauer im Prinzip, die es interessiert, die in Blueslieder-Fan sind. Und am beliebtesten ist natürlich das Bernstein-Schleifen für die Kinder. Die freuen sich dann, wenn sie das machen wir.
1: Zurück zum Sport. Die HG 85 Köthen nutzt den Sommerzauber ebenfalls, um auf sich aufmerksam zu machen.
7: Unseren schönen Sport zu präsentieren und den Kindern zeigen zu können, wie toll der Sport ist und was sie alles machen können bei uns in der Halle und allem Möglichen.
1: Und schon wieder wird aus Berichterstattung sportlicher Einsatz. Unser Redakteur muss zum Handballführerschein antreten. Geschicklichkeit, Ballkontrolle und Treffsicherheit sind gefragt. Das Ergebnis kann sich offenbar sehen lassen.
8: So, und das heißt, was habe ich jetzt gewonnen?
7: Ja, du hast jetzt sozusagen, du hast uns gezeigt, wie gut du bist und jetzt würdest du sozusagen eingeladen werden zum Probetraining.
8: Okay, also hätte ich das Zeug dafür, ja?
7: Ja, hättest du.
8: Ah, wunderbar, na dann. Cool.
1: Die fünf Stationen zeigen dabei nur einen Ausschnitt. Über den gesamten Innenhof verteilt können Besucher selbst aktiv werden. Insektenhotels bauen, beim Fußball-Dart zielen, Quizfragen beantworten oder sich in Fechten ausprobieren. Der Sommerzauber soll damit nicht nur zeigen, welche Vereine es gibt, sondern möglichst direkt neugierig auf deren Arbeit machen. Und während die Erwachsenen mit den Vereinen ins Gespräch kommen, gibt es für die jüngsten Gäste ein eigenes Programm. Auch auf der Bühne stehen die Kinder zeitweise im Mittelpunkt. Das Kinder- und Jugendballett ist dabei. Später sorgen Anna und Elsa für märchenhaften Besuch. Musikalisch und kulturell läuft das Programm bereits seit dem Vormittag. Von der Jazzband der Musikschule über die Schülerband Rush bis zu Tanz und regionalen Künstlern wechseln sich zahlreiche Gruppen auf der Bühne ab. Nach einem langen Tag mit Vereinen, Gesprächen und zahlreichen Mitmachaktionen zieht Landrat Andy Grabner am frühen Abend Bilanz.
2: Ja, als vorweggenommenes Fazit, es war einfach wundervoll, es war toll, einzigartig, muss ich sagen. Ich sagte, dass wir die Veranstaltung das erste Mal durchgeführt haben. War sie sehr gut besucht, da haben sehr viele Weine und alles haben. Ich bin einfach nur glücklich, dass so gut schaut.
1: Danach verändert sich langsam der Charakter des Festes. Aus der Vereinsmeile wird eine Sommerparty. Kevin Neon übernimmt am frühen Abend die Bühne und sorgt für Stimmung im Innenhof der Kreisverwaltung. Bevor weitergefeiert wird, rückt noch einmal das Engagement in der Region in den Mittelpunkt. Mit der Ehrennadel des Landes werden Menschen ausgezeichnet, die sich in besonderer Weise für Sachsen-Anhalt und seine Einwohner einsetzen. Den musikalischen Abschluss übernimmt schließlich die Liveband Seamless. Nach dem Vereins- und Familienprogramm am Tag wird im Innenhof am Abend gemeinsam gefeiert. Sport, Kunst, Kultur und soziales Engagement beim ersten Abi-Sommerzauber zeigt sich, wie unterschiedlich Vereinsarbeit im Landkreis aussehen kann. Und vielleicht hat der eine oder andere Besucher dabei nicht nur einen schönen Sommertag erlebt, sondern auch einen Verein entdeckt, bei dem er künftig selbst mitmachen möchte.
0: Der Setzlandkreis nimmt Stellung zur öffentlichen Aussagen über die Situation am Löderburger See und weist auf aus seiner Sicht verbreiteten Falschbehauptungen hin. Nach einem Hinweis aus der Bevölkerung hat die Bauordnungsbehörde ein Prüfverfahren eingeleitet. Das Ergebnis liegt inzwischen vor und wurde dem privaten Betreiber des Naherholungszentrums sowie den Städten Staßfurt und Hecklingen mitgeteilt. Die Beteiligung wurden darüber informiert, welche Veränderungen auf dem Gelände notwendig sind und welche Anträge und Unterlagen noch eingereicht werden müssen. Ziel aller Beteiligten ist es, die weitere Entwicklung des Naherholungsgebiets unter Einhaltung der geltenden Vorschriften zu ermöglichen. Da das Verwaltungsverfahren noch läuft, macht der Salzlandkreis derzeit keine weiteren Angaben. Und das waren sie, die aktuellen Nachrichten hier bei RBW aktuell. Jetzt folgt noch das Wetter sowie die Meldungen aus der Region. Wir sehen uns dann in der nächsten Woche mit den neuesten Meldungen. Bis dahin haben Sie eine schöne Zeit und auf Wiedersehen.
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5: Am Samstag ist überwiegend wolkig und windig. Temperaturen liegen bei etwa 22 Grad. Zwischendurch kann sich die Sonne kurz zeigen, insgesamt bleibt es aber eher bewölkt. Es erwartet uns ein windiger, aber angenehmer Tag.
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0: Der Roßlauer Marktplatz sowie der gesamte Stadtteil soll wieder mit mehr Leben gefüllt werden. Dafür wurde am 24. August offiziell das neue Quartiersbüro am Markt 1 eröffnet. Quartiersmanager Conny Trolle, Berit Mühl und Daniel Kemp stehen ab sofort für die Roßlauer als Ansprechpartner zur Verfügung.
1: Also das Quartier, sagt der Name ja schon, man ist hier für dieses Quartier, für die Umgebung zuständig. Das ist nicht ganz Roßlau, sondern ein gewisser Teil. Und wir sind dafür da, einmal ansprechbar zu sein für die Bürgerinnen und Bürger. Aber es gibt ja auch schon ganz, ganz konkrete Ideen, die umgesetzt werden sollen. Leerstand zu verhindern, beziehungsweise wieder zu neuem Leben erwecken. Den Marktplatz zum neuen Leben zu erwecken. Manche, ja, vielleicht auch vernachlässigte Ecken in Roßlau wieder neu zu beleben. Und in Summe ist das eigentlich unsere Aufgabe, mit den Bürgern ins Gespräch nochmal zu kommen und das Potenzial, was Roßlau hat, auch mit den Vereinen, mit den Initiativen, mit dem bürgerschaftlichen Engagement wieder zu bündeln und in etwas umzusetzen, was das Quartier schöner macht.
2: Ich erhoffe mir, dass wir die vielen lauten Stimmen und die engagierten Stimmen, die es in Roßlau gibt, gut bündeln können und eine gute Schnittstellenfunktion sind zur Stadtverwaltung, zur Stadt Dessau, um einfach Roßlau aus dem Dornröschenschlaf, den ich hier so sehe, rauszuholen und den auch, glaube ich, viele Engagierte sehen, rauszuholen. Und mit allen Generationen zusammen, das finde ich tatsächlich wichtig, da alle Altersgruppen einzubeziehen, die Lebendigkeit zurückzugeben, die ja mit den Menschen hier drin herrscht.
0: Seit mehreren Jahren gibt es die Idee, ein Quartiersmanagement in Roßlau zu etablieren. Ein Stadtratsbeschluss machte die Umsetzung nun möglich. Ab sofort können Bürger des Quartiers mit Fragen jeglicher Art in das neue Büro kommen.
2: Also als Roßlauer Bürger und Bürgerin können Sie erstmal grundsätzlich mit jedem Anliegen kommen. Dafür sind wir jetzt einfach erstmal da und öffnen Tür und Ohr und versuchen im Zweifel zu vermitteln, wenn wir selber nichts

0: Ja, wir haben uns tatsächlich entschieden, keine neue Verwaltungsstruktur zu schaffen, indem wir jetzt ein Büro sind, wo jemand sitzt und einen Drucker und einen Kopierer hat und eine funktionierende Kaffeemaschine, sondern wir möchten gern, dass es eine Beteiligungsstruktur wird. Das heißt, wir möchten dahin gehen, wo die Menschen sind und nicht hier im Büro sitzen und warten, dass Leute kommen. Das heißt, wir werden hier im Büro schauen, weil es wichtig ist, dass es eine Anlaufstelle gibt, aber welche Zeiten sind sinnvoll? Kommen Menschen eher vormittags, kommen Menschen eher nachmittags, kommen sie vielleicht eher abends, weil sie engagierte sind und tagsüber arbeiten gehen? Das heißt, das werden wir jetzt in den nächsten Wochen einfach mal ausprobieren, gucken, welche Öffnungszeiten bewähren sich oder ist es vielleicht was, was man tatsächlich auch immer ein bisschen variabel lässt und eher auf Zuruf macht und sonst sich darauf fokussiert, zu den Menschen in die Netzwerke und so weiter zu gehen.
1: Mittel vom Land Sachsen-Anhalt und der Europäischen Union in Höhe von 125.000 Euro finanzieren das Projekt. Ein Zeitraum von 2 Jahren ist für das Quartiersmanagement zunächst angedacht.
2: Solange Fördergelder fließen, kann auch das stattfinden. Aber auf der anderen Seite hat die Stadt sich auch schon bemüht, eine Verlängerung zu beantragen. Das ist aber, wie gesagt, noch nicht entschieden. Und wenn es dann eine Verlängerung gibt, dann hat man noch mal ein bisschen mehr Zeit. Aber unser Anspruch ist, in den 2 Jahren schon was zu erreichen und vor allen Dingen nachhaltig das Quartiersmanagement hier und die Strukturen zu entwickeln, damit es auch ohne uns weitergehen könnte.
1: Wer also selber Ideen hat, wie man die Schifferstadt beleben kann, oder wer einfach nur Fragen zu unterschiedlichsten Themen hat, kann einfach im Quartiersbüro auf dem Marktplatz in Roßlau vorbeischauen. Weitere Informationen gibt es unter www.quartier-roßlau.de. Nachdem Anfang Juli bereits das Stadtfest in Dessau veranstaltet wurde, war es Ende August nun in Roßlau Zeit, einmal ausgiebig zu feiern. Vom 27. bis zum 30. August wurde zur mittlerweile 46. Ausgabe des traditionsreichen Heimat- und Schifferfestes eingeladen. Bereits am Donnerstag startete das bunte Treiben mit einem Umzug und der Flaggenhissung auf dem Luchplatz. An den 4 Festtagen gab es dann eine Menge zu erleben. Natürlich stand der Rummel auf dem Festplatz für Besucher offen und Begeisterte mit zahlreichen Fahrgeschäften, die für ordentlich Adrenalin sorgten. Nebenan gab es das große Festzelt, in dem mehrere Bands über das ganze Wochenende hinweg für beste Stimmung sorgten. Am Samstag öffnete dann wieder die Meile der Gewerbetreibenden und Vereine, welche sich entlang der Werftstraße und der Sachsenbergstraße präsentierte. Einer der Höhepunkte war zudem die Vorführung von Bootsklassikern und Modellbooten auf der Elbe. Der Modellsportclub Elbe Dessau zeigte seine detailgetreuen Nachbauten der Boote und direkt nebenan konnte man im Wasser auch die großen Vorbilder in Aktion sehen. Zahlreiche Interessierte ließen sich dieses Spektakel nicht entgehen. Am Festsonntag wurde das diesjährige Heimat- und Schifferfest dann auch schon wieder beendet und man kann auf 4 gelungene Tage in Roßlau zurückblicken.

Hallo und herzlich willkommen zur neuesten Ausgabe von RBW Aktuell. Seit Montag, dem 17. August, ist die Ackerstraße zwischen der Damaschke-Straße und der Fabrikstraße voll gesperrt. Die Medeva verlegt auf rund 110 Metern eine neue Trinkwasserleitung. Dabei werden auch 4 Hausanschlüsse erneuert. Die bisherige Stahlleitung ist zunehmend von Rohrbrüchen betroffen und wird durch eine moderne Leitung mit 80 mm Durchmessern ersetzt. Die Bauarbeiten erfolgen.

0: Röntgen, größtenteils unterirdisch, wodurch der Aufwand für den späteren Straßenabschluss reduziert werden kann. Die Baumaßnahme soll voraussichtlich in der 38. Kalenderwoche abgeschlossen sein. Für Anwohner soll die Zufahrt zu den Grundstücken weitestgehend möglich bleiben. Auch Feuerwehr, Rettungsdienst und Müllfahrzeuge können die Straße passieren. Endlich war es soweit. Am 28. August wurde zur offiziellen Business-Eröffnung des Sporthauses 2.0 eingeladen. Das bestehende Gebäude wurde sowohl von außen als auch von innen komplett überarbeitet, modernisiert und neu gestaltet. An diesem besonderen Abend hatten die Gäste die Gelegenheit, die neu gestalteten Bereiche sowie die modernen neuen Geräte ganz in Ruhe zu erkunden und aus nächster Nähe zu betrachten.
1: Endlich ist es soweit. Am Freitag, dem 28. August, wurde zur offiziellen Business-Eröffnung des Sporthaus 2.0 geladen. Das alte Gebäude wurde von außen sowie innen komplett überarbeitet und modernisiert. Und an diesem Abend konnte man die neu gestalteten Bereiche und die neuen Geräte ganz in Ruhe von nahem betrachten.
2: 2019 haben wir den Entschluss gefasst, diese Sporteinrichtung hier zu eröffnen und sind Jahr für Jahr Stück für Stück gewachsen. Das spiegelt sich nicht nur in der Fläche, sondern auch in der Etagen- und Mitgliederanzahl wieder. Wir sind in einem alten Industriegebäude ansässig, früher Getreidesilo für das Kreppiner Reitgut, und sind jetzt vollständig auf 2000 Quadratmeter ausgebaut. Das heißt, die nächste Neueröffnung oder Vergrößerung findet nur im neuen Anbau statt. Aber jetzt geben wir uns erstmal mit dem zufrieden, was wir hier geschaffen haben. Also rein optisch war es ein Spagat, den alten Charme des Gebäudes zu erhalten, trotzdem mit einem modernen Look zu versehen. Und nach reichlicher Planung, Gesprächen mit Architekten, Brandschutz, mit dem allem, was dazugehört, ist uns, glaube ich, dieser Spagat gelungen. Es sieht aus wie ein neues Objekt, beziehungsweise haben wir dieses Industriegebäude in die Neuzeit versetzt. Das zu den rein optischen Sachen von außen. Von innen ist ganz, ganz viel passiert. Wir haben mit Abstand den größten Gerätepark hier in der Region, rein kraftsportspezifisch. Darüber hinaus haben wir uns in dem Bereich Gesundheit getraut und bieten jetzt diverse Gesundheitsanwendungen an, arbeiten mit Ärzten zusammen und. Das heißt, der Produktkatalog wurde deutlich breiter.
1: Über das Sporthaus 2.0 freuten sich nicht nur die Angestellten, sondern auch die regulären Besucher. Manche von ihnen trainieren hier schon seit dem Anfang des Performance und Recovery Centers. Andere erst seit ein paar Jahren. Aber egal mit wem man an diesem Abend geredet hat, man bekam nur eines zu hören und das war positives Feedback.
3: Seit 2020 sind wir schon Mitglied, also als das hier eröffnet wurde. Wir haben das also alles ein bisschen so miterlebt, wie sich das im Laufe der Zeit entwickelt hat. Und freuen uns natürlich, dass heute hier die Eröffnung 2.0 ist. Ja, sieht ja alles auch sehr toll aus. Ja, und wir werden natürlich, haben uns jedenfalls vorgenommen, auch wieder öfters trainieren. Ja, erstens, um die Räte natürlich auszuprobieren und natürlich auch für unseren Buddy was zu tun. Genau.
4: Also ich bin seit 2 Jahren Mitglied im Sportshaus und ich gehe meistens so 3-mal die Woche, also Minimum. Und warum ich hier trainiere, ist einfach, weil es einfach einmalig ist. Es gibt es nirgendwo anders. Die Öffnungszeiten sind top. Man kann halt früh trainieren bis spät in den Abend. Und sind alle herzlich, alle liebevoll. Man fühlt sich einfach wohl, ja.
5: Ich trainiere seit den Anfangsstunden des Sportshauses hier. Durch die Freunde Glenn und Christian ist es natürlich logisch, dass ich als Bitterfelder auch hier trainiere. Es ist zwar relativ unregelmäßig, da ich nebenbei noch einen anderen Sport betreibe, aber wenn ich das mache, dann bin ich schon regelmäßig hier. Und jetzt aktuell ist es natürlich echt ein Aushängeschild. Dieses Fitnessstudio sucht seinesgleichen und es ist ja nicht nur ein Fitnessstudio, es ist ja auch mehr in die Richtung Gesundheit, Wohlfühlcharakter, und das gibt es hier in der Art und in der Art und Weise und Form nicht noch einmal.
1: Auch der neue Hyrox-Bereich sorgte für Aufregung. Das Sporthaus 2.0 ist hier nämlich zertifizierter Hyrox-Partner und für diese Sportart steht den Gästen nun sogar ein ganzer Raum zur Verfügung. Charlotte Herwald gibt uns hier einen kleinen Einblick.
6: Also wir befinden uns hier im Sportshaus 2.0 in unserem Highwalks-Bereich. Highwalks, momentan die boomende Sportart auf Social Media in Real Life. Highwalks-Bereich sozusagen bei uns im Gym Extra-Trainingsbereich, wo man sich eben auf einen Highwalks-Wettkampf oder Race, wie man es nennt, vorbereiten kann. Es gibt einen Kurs innerhalb vom Highwalks-Bereich mit den verschiedenen Stationen. Geht los vom Schlittenziehen, Schlittenschieben bis zum Warball, was halt herkömmliche Gyms nicht haben. Wir haben darin einen kompletten Bereich nur zu diesem Thema.
1: Neben dem Highrocks-Bereich ist auch ein gesamter Raum befüllt mit neuen Gym 80-Geräten. Ein Raum also voller Goldstandard, natürlich auch in der passenden Farbe.
6: Jetzt stehen wir in unserem goldenen Gym 80-Bereich. Hier befinden sich unsere neuesten Geräte von Gym 80 und diese Geräte sprechen eigentlich in ihrer goldenen Farbe für sich selbst.
1: Die Transformation von klassischem Fitnessstudio zum modernen Premium-Standort für Training, Gesundheit, Regeneration, Performance und Lifestyle ist deutlich sichtbar. Nach dem rigorosen Trainieren kann man sich dann im Recovery Hub einfinden. Ein sozialer Raum mit Kaffee- und Barbereich. Auch eine Sauna steht bei jeder Umkleide zur Verfügung. Außerdem, etwas exotischer, Lichttherapie mit UV oder Rotlicht oder sogar Sauerstofftherapie sowie professionelle Massageangebote.
2: Neu gemacht sind, wie Sie sagten, nicht nur Geräte, sondern wir haben Anwendungen wie Lymphdrainage, Rotlichttherapie, Sauerstofftherapie mit Massage, hier einzigartig in der Region. Da muss man schon eine Weile durch Deutschland fahren, um das nochmal so zu finden. Gastronomiestrecke ist neu und des Weiteren wurden die bereits vorhandenen Bereiche neu und neu gestaltet und logisch neu sortiert, sodass wir das Bestehende noch verbessert haben.
1: Gerade wenn es um Gastronomie geht, stellt man sich natürlich die Frage, wie das mit dem Sporthaus 2.0 zusammenpasst. Ganz einfach, das Menü wird im Sporthaus 2.0 gesund gehalten. Dementsprechend sucht das Performance und Recovery Center auch neues, geschultes und geeignetes Personal.
2: Wir haben 10 Vollzeitangestellte, bauen jetzt noch weiter aus, weil wir demnächst unsere Gastronomie hier eröffnen, das heißt gesundes Essen in einem Fitnessstudio oder wie wir uns jetzt bezeichnen möchten, Performance und Recovery Center. Das heißt, wir suchen dringend noch geschultes und geeignetes Personal. Und darüber hinaus arbeiten wir mit Dienstleistern zusammen, wie zum Beispiel mit unserer Doktorandin der Medizin Miriam.
1: Miriam Cassandra Hirschel ist im Sporthaus 2.0 Ärztin, Medical und Performance Coach und Doktorandin. Sie ist außerdem das Schlusssiegel des Abends mit einem Vortrag über Gesundheit, Langlebigkeit und Leistung.
7: Dass man glücklich ist und dass man sein Leben lebt, ist das Allerwichtigste. In unserer aktuellen Gesellschaft und Social Media vergleichen wir uns viel zu sehr. Das wird immer mehr. Ich weiß noch, ganz, ganz viele Mädchen vergleichen sich unglaublich mit anderen Influencern. Und das sieht man wirklich, das kommt immer mehr mit Essstörungen raus. Das heißt, man sollte wirklich wieder, braucht den Fokus mehr auf sich legen. Da haben Sie ganz recht. Also man soll auf jeden Fall glücklich, happy sein. Das ist ganz, ganz wichtig. Und das tun, was einen erfüllt. Es gibt natürlich immer mal wieder harte Zeiten. Dann sage ich immer, beißen, durchkämpfen, für das kämpfen, was dir wichtig ist, was du erreichen möchtest. Weil da musst du durch und dann bist du noch mal selbstsicher, weißt noch mehr, was du möchtest und am Ende wird immer alles gut.
1: Im Großen und Ganzen ist die offizielle Business-Eröffnung des Sporthauses 2.0 ein offensichtlicher Erfolg gewesen. Mit einer hohen Qualität und einem breit gefächerten Angebot sticht das Performance und Recovery Center als ein Juwel hinaus. Wer Interesse daran hat, seine Fitnessreise zu beginnen, kann dies an jedem Tag der Woche, egal ob Feiertag oder nicht, von 6 bis 24 Uhr im Sporthaus 2.0 endlich tun.
0: Die Lutherstadt Wittenberg ist seit dem 1. September mit ihren historischen Wallanlagen Teil der Landesinitiative Gartenträume, historische Parks in Sachsen-Anhalt. Das Gartenträume-Schild wurde Oberbürgermeister Thorsten Zugehör offiziell übergeben. Die Aufnahme würdigt die historische Bedeutung der Wallanlagen und soll deren Potenzial für Erholung, Kultur und Tourismus stärker sichtbar machen. Gleichzeitig sollen die Anlagen im Hinblick auf die Landesgartenschau 2028 weiterentwickelt und nachhaltig erhalten werden. Zum Auftakt findet vom 16. bis zum 18. Oktober ein Parkseminar in den Wallanlagen und auf dem alten Friedhof statt. Fachleute und freiwillige Helfer pflanzen dort unter anderem Bäume, Sträucher und Stauden und führen Pflegearbeiten durch. Auch Führungen und Vorträge sind geplant. Die Teilnahme ist kostenfrei und inklusive Verpflegung. Interessierte können sich bis zum 2. Oktober 2026 anmelden. Das Gartenträume-Netzwerk umfasst inzwischen 54 historische Parkanlagen in Sachsen-Anhalt. Ein Fest für die ganze Familie und vor allem aber eine Bühne für das Ehrenamt. Zum ersten Mal hat der Landkreis Anhalt-Bitterfeld zum Abi-Sommerzauber nach Köthen eingeladen. Vereine und Initiativen aus der Region präsentierten ihre Arbeit, während auf und vor der Bühne von morgens bis abends ein umfangreiches Programm geboten wurde.
8: Ein Innenhofwürzer Vereinsmeile. Bei der Premiere des Abi-Sommerzaubers öffnet die Kreisverwaltung in Köthen ihre Türen für Vereine, Initiativen und Besucher aus dem gesamten Landkreis Anhalt-Bitterfeld. Einen Tag lang soll hier vor allem sichtbar werden, wie vielfältig das ehrenamtliche Engagement im Landkreis ist. Und auch für Landrat Andy Grabner gibt es dabei offenbar noch einiges zu entdecken. Denn hinter manchen Ständen verbergen sich Angebote und Projekte, die selbst dem Chef der Kreisverwaltung bislang nicht unbedingt bekannt waren.
9: Genau, ich wusste zum Beispiel nicht, dass wir eine Wächterabteilung haben im Polizeisportverein Köthen. Das bauen wir neu. Und ansonsten, ja, das ist ja so die Führung, die bekannten. Ob das die Handballer sind, ob das die Basketballer sind. Ich muss sagen, war wirklich sehr gut zu sehen.
8: Einer dieser Vereine ist der WSV Friedersdorf. Bekannt ist er unter anderem durch seine Drachenbootveranstaltungen am Mulde-Stausee. Einige davon locken mehrere hundert Teilnehmer in die Region. Doch damit das auch künftig funktioniert, spielt vor allem die Nachwuchsarbeit eine wichtige Rolle.
10: Also wir sind der WSC Friedersdorf, wir haben 220 Mitglieder in 4 Abteilungen, Wasserwandern, Segeln, Kanu, Rennsport und Drachenboot. Und wir machen im Sommer 2 große Veranstaltungen, einmal die Mulde-Staus-Regatta mit 600 Teilnehmern und dann das Drachenbootfest mit ca. 800 teilnehmenden Sportlern.
8: Und wer einen Sportverein besucht, darf natürlich nicht nur zuschauen. Unser Team muss selbst dran. Auf dem Rudergerät geht es zwar keinen Meter über den Mulde-Stausee, anstrengen wird es trotzdem. Immerhin, nach Einschätzung des Vereins schlägt sich unser Kollege ganz wacker. Doch Ehrenamt und gesellschaftliches Engagement bestehen nicht nur aus Sport. Ellen Günther von der Akademie der Künste Berlin beschäftigt sich mit kultureller Vermittlung. Ihr Ziel? Kunst und Bildung auch außerhalb der großen Kulturzentren stärker zu den Menschen zu bringen. Wie gut gelingt das bereits in Anhalt-Bitterfeld und wo besteht noch Nachholbedarf?
11: Ich glaube, hier geht halt manchmal noch was, vor allem Kunstlehrerinnen fehlen zum Teil, Kunstunterricht fällt aus. Wir können dafür natürlich kein Ersatz sein, aber wir wollen irgendwie versuchen, Kunst zu stärken in der Region. Und deshalb, wir kommen mit Mitgliedern, also wirklich mit auch bekannten Künstlerinnen in die Region und wollen irgendwie die Freude und die Lust an der Kunst stärken.
8: Wie niedrig die Schwelle zur Kunst sein kann, zeigt gleich die nächste Station. Künstlerin und Kuratorin Christiane Petersmann hat ein überdimensionales Scrabble-Spiel mitgebracht. Hier darf nicht nur betrachtet, sondern ausprobiert und gemeinsam gespielt werden.
12: Wir laden Passantinnen, die Leute, die hier am Fest sind, am Festival sind, ein, Kinder und Erwachsene Worte zu schreiben, Buchstaben zu malen und damit auf diese große Leinwand Worte zu kleben zum Thema Glück.
8: Ein paar Meter weiter geht es um ein Material, das eng mit der Geschichte der Region Bitterfeld verbunden ist. Bernstein. Der Förderverein präsentiert verschiedene Stücke und vermittelt Wissen über den besonderen Fundstoff.
13: Wir sind heute hier mit unseren Vereinsmitgliedern. Wir stellen unser Hauptthema ist eigentlich der Bernstein, der in Bitterfeld mal gefunden wurde. Wir stellen hier ein paar Proben aus zur Erläuterung für die Kinder, für unsere Zuschauer im Prinzip, die es interessiert, die in Blueslieder vorhanden sind. Und am beliebtesten ist natürlich das Bernstein-Schleifen für die Kinder. Die freuen sich dann, wenn sie
14: Das machen wir.
8: Zurück zum Sport. Die HG 85 Köthen nutzt den Sommer.

0: Zauber ebenfalls, um auf sich aufmerksam zu machen.
1: Unseren schönen Sport zu präsentieren und den Kindern zeigen zu können, wie toll der Sport ist und was sie alles machen können bei uns in der Halle und allem Möglichen.
0: Und schon wieder wird aus Berichterstattung sportlicher Einsatz. Unser Redakteur muss zum Handballführerschein antreten. Geschicklichkeit, Ballkontrolle und Treffsicherheit sind gefragt. Das Ergebnis kann sich offenbar sehen lassen.
2: So, und das heißt, was habe ich jetzt gewonnen?
1: Ja, du hast jetzt sozusagen, du hast uns gezeigt, wie gut du bist und jetzt würdest du sozusagen eingeladen werden zum Probetraining.
2: Okay, also hätte ich das Zeug dafür, ja?
1: Ja, hättest du.
2: Ah, wunderbar, na dann. Cool.
0: Die 5 Stationen zeigen dabei nur einen Ausschnitt. Über den gesamten Innenhof verteilt können Besucher selbst aktiv werden. Insektenhotels bauen, beim Fußball-Dart zielen, Quizfragen beantworten oder sich in Fechten ausprobieren. Der Sommerzauber soll damit nicht nur zeigen, welche Vereine es gibt, sondern möglichst direkt neugierig auf deren Arbeit machen. Und während die Erwachsenen mit den Vereinen ins Gespräch kommen, gibt es für die jüngsten Gäste ein eigenes Programm. Auch auf der Bühne stehen die Kinder zeitweise im Mittelpunkt. Das Kinder- und Jugendballett ist dabei. Später sorgen Anna und Elsa für märchenhaften Besuch. Musikalisch und kulturell läuft das Programm bereits seit dem Vormittag. Von der Jazzband der Musikschule über die Schülerband Rush bis zu Tanz und regionalen Künstlern wechseln sich zahlreiche Gruppen auf der Bühne ab. Nach einem langen Tag mit Vereinen, Gesprächen und zahlreichen Mitmachaktionen zieht Landrat Enni Grabner am frühen Abend Bilanz.
3: Ja, als vorweggenommenes Fazit, es war einfach wundervoll, es war toll, einzigartig, muss ich sagen.
4: Ich hatte das für die Veranstaltung das erste Mal durchgeführt, da war sie sehr gut besucht, da haben sehr viele Weine und alles haben, ich bin einfach nur glücklich, dass so gut schaut.
0: Danach verändert sich langsam der Charakter des Festes. Aus der Vereinsmeile wird eine Sommerparty. Kevin Neon übernimmt am frühen Abend die Bühne und sorgt für Stimmung im Innenhof der Kreisverwaltung. Bevor weitergefeiert wird, rückt noch einmal das Engagement in der Region in den Mittelpunkt. Mit der Ehrennadel des Landes werden Menschen ausgezeichnet, die sich in besonderer Weise für Sachsen-Anhalt und seine Einwohner einsetzen. Den musikalischen Abschluss übernimmt schließlich die Liveband Seamless. Nach dem Vereins- und Familienprogramm am Tag wird im Innenhof am Abend gemeinsam gefeiert. Sport, Kunst, Kultur und soziales Engagement beim ersten Abi-Sommerzauber zeigt sich, wie unterschiedlich Vereinsarbeit im Landkreis aussehen kann. Und vielleicht hat der eine oder andere Besucher dabei nicht nur einen schönen Sommertag erlebt, sondern auch einen Verein entdeckt, bei dem er künftig selbst mitmachen möchte.
5: Der Salzlandkreis nimmt Stellung zu öffentlichen Aussagen über die Situation am Löderburger See und weist auf aus seiner Sicht verbreiteten Falschbehauptungen hin. Nach einem Hinweis aus der Bevölkerung hat die Bauordnungsbehörde ein Prüfverfahren eingeleitet. Das Ergebnis liegt inzwischen vor und wurde dem privaten Betreiber des Naherholungszentrums sowie den Städten Staßfurt und Hecklingen mitgeteilt. Die Beteiligung wurden darüber informiert, welche Veränderungen auf dem Gelände notwendig sind und welche Anträge und Unterlagen noch eingereicht werden müssen. Ziel aller Beteiligten ist es, die weitere Entwicklung des Naherholungsgebiets unter Einhaltung der geltenden Vorschriften zu ermöglichen. Da das Verwaltungsverfahren noch läuft, macht der Salzlandkreis derzeit keine weiteren Angaben. Und das waren sie, die aktuellen Nachrichten hier bei RBW aktuell. Jetzt folgt noch das Wetter sowie die Meldungen aus der Region. Wir sehen uns dann in der nächsten Woche mit den neuesten Meldungen. Bis dahin haben Sie eine schöne Zeit und auf Wiedersehen.
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10: Am Samstag ist überwiegend wolkig und windig. Temperaturen liegen bei etwa 22 Grad. Zwischendurch kann sich die Sonne kurz zeigen, insgesamt bleibt es aber eher bewölkt. Es erwartet uns ein windiger, aber angenehmer Tag.
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0: Der Roßlauer Marktplatz sowie der gesamte Stadtteil soll wieder mit mehr Leben gefüllt werden. Dafür wurde am 24. August offiziell das neue Quartiersbüro am Markt 1 eröffnet. Quartiersmanager Conny Trolle, Berit Mühl und Daniel Kemp stehen ab sofort für die Roßlauer als Ansprechpartner zur Verfügung.
1: Also das Quartier, sagt der Name ja schon, man ist hier für dieses Quartier, für die Umgebung zuständig. Das ist nicht ganz Roßlau, sondern ein gewisser Teil. Und wir sind dafür da, einmal ansprechbar zu sein für die Bürgerinnen und Bürger. Aber es gibt ja auch schon ganz, ganz konkrete Ideen, die umgesetzt werden sollen. Leerstand zu verhindern, beziehungsweise wieder zu neuem Leben erwecken. Den Marktplatz zum neuen Leben zu erwecken. Manche, ja, vielleicht auch vernachlässigte Ecken in Roßlau wieder neu zu beleben. Und in Summe ist das eigentlich unsere Aufgabe, mit den Bürgern ins Gespräch nochmal zu kommen und das Potenzial, was Roßlau hat, auch mit den Vereinen, mit den Initiativen, mit dem bürgerschaftlichen Engagement wieder zu bündeln und in etwas umzusetzen, was das Quartier schöner macht.
2: Ich erhoffe mir, dass wir die vielen lauten Stimmen und die engagierten Stimmen, die es in Roßlau gibt, gut bündeln können und eine gute Schnittstellenfunktion sind zur Stadtverwaltung, zur Stadt Dessau, um einfach Roßlau aus dem Dornröschenschlaf, den ich hier so sehe, rauszuholen und den auch, glaube ich, viele Engagierte sehen, rauszuholen. Und mit allen Generationen zusammen, das finde ich tatsächlich wichtig, da alle Altersgruppen einzubeziehen, die Lebendigkeit zurückzugeben, die ja mit den Menschen hier drin herrscht.
0: Seit mehreren Jahren gibt es die Idee, ein Quartiersmanagement in Roßlau zu etablieren. Ein Stadtratsbeschluss machte die Umsetzung nun möglich. Ab sofort können Bürger des Quartiers mit Fragen jeglicher Art in das neue Büro kommen.
2: Also als Roßlauer Bürger und Bürgerin können Sie erstmal grundsätzlich mit jedem Anliegen kommen. Das ist, dafür sind wir jetzt einfach erstmal da und öffnen Tür und Ohr und versuchen im Zweifel zu vermitteln, wenn wir selber nichts tun könnten. Grundsätzlich stehen wir natürlich erstmal für sämtliche Fragen zur Verfügung, die Stadt, Stadtentwicklung, aber vielleicht auch, wo es die nächste Toilette betreffen. Und vor allem aber dafür, mit den Engagierten dieser Stadt Ideen umzusetzen. Also das heißt, wenn Personen kommen und sagen, wo finde ich denn jemand, der mir bei dem und dem weiterhelfen kann, oder ich habe die Idee, dieses und jenes zu tun, können Sie mich da unterstützen oder bei wem kann ich mich anschließen, was auch immer. Da einfach Netzwerke zu knüpfen und die Personen miteinander in Kontakt zu bringen, die Großes bewegen können oder auch manchmal Kleines, aber letztendlich immer dienlich hier für den Standort.
0: Feste Öffnungszeiten gibt es im neuen Quartiersmanagement am Markt 1 vorerst nicht.

0: Ja, wir haben uns tatsächlich entschieden, keine neue Verwaltungsstruktur zu schaffen, indem wir jetzt ein Büro sind, wo jemand sitzt und einen Drucker und einen Kopierer hat und eine funktionierende Kaffeemaschine, sondern wir möchten gerne, dass es eine Beteiligungsstruktur wird. Das heißt, wir möchten dahin gehen, wo die Menschen sind und nicht hier im Büro sitzen und warten, dass Leute kommen. Das heißt, wir werden hier im Büro schauen, weil es wichtig ist, dass es eine Anlaufstelle gibt, aber welche Zeiten sind sinnvoll? Kommen Menschen eher vormittags, kommen Menschen eher nachmittags, kommen sie vielleicht eher abends, weil sie Engagierte sind und tagsüber arbeiten gehen? Das heißt, das werden wir jetzt in den nächsten Wochen einfach mal ausprobieren, gucken, welche Öffnungszeiten bewähren sich oder ist es vielleicht was, was man tatsächlich auch immer ein bisschen variabel lässt und eher auf Zuruf macht und sonst sich darauf fokussiert, zu den Menschen in die Netzwerke und so weiter zu gehen.
1: Mittel vom Land Sachsen-Anhalt und der Europäischen Union in Höhe von 125.000 Euro finanzieren das Projekt. Ein Zeitraum von 2 Jahren ist für das Quartiersmanagement zunächst angedacht.
2: Solange Fördergelder fließen, kann auch das stattfinden. Aber auf der anderen Seite hat die Stadt sich auch schon bemüht, eine Verlängerung zu beantragen. Das ist aber, wie gesagt, noch nicht entschieden. Und wenn es dann eine Verlängerung gibt, dann hat man noch mal ein bisschen mehr Zeit. Aber unser Anspruch ist, in den 2 Jahren schon was zu erreichen und vor allen Dingen nachhaltig das Quartiersmanagement hier und die Strukturen zu entwickeln, damit es auch ohne uns weitergehen könnte.
1: Wer also selber Ideen hat, wie man die Schifferstadt beleben kann, oder wer einfach nur Fragen zu unterschiedlichsten Themen hat, kann einfach im Quartiersbüro auf dem Marktplatz in Roßlau vorbeischauen. Weitere Informationen gibt es unter www.quartier-roßlau.de. Nachdem Anfang Juli bereits das Stadtfest in Dessau veranstaltet wurde, war es Ende August nun in Roßlau Zeit, einmal ausgiebig zu feiern. Vom 27. bis zum 30. August wurde zur mittlerweile 46. Ausgabe des traditionsreichen Heimat- und Schifferfestes eingeladen. Bereits am Donnerstag startete das bunte Treiben mit einem Umzug und der Flaggenhissung auf dem Luchplatz. An den 4 Festtagen gab es dann eine Menge zu erleben. Natürlich stand der Rummel auf dem Festplatz für Besucher offen und Begeisterte mit zahlreichen Fahrgeschäften, die für ordentlich Adrenalin sorgten. Nebenan gab es das große Festzelt, in dem mehrere Bands über das ganze Wochenende hinweg für beste Stimmung sorgten. Am Samstag öffnete dann wieder die Meile der Gewerbetreibenden und Vereine, welche sich entlang der Werftstraße und der Sachsenbergstraße präsentierte. Einer der Höhepunkte war zudem die Vorführung von Bootsklassikern und Modellbooten auf der Elbe. Der Modellsportclub Elbe Dessau zeigte seine detailgetreuen Nachbauten der Boote und direkt nebenan konnte man im Wasser auch die großen Vorbilder in Aktion sehen. Zahlreiche Interessierte ließen sich dieses Spektakel nicht entgehen. Am Festsonntag wurde das diesjährige Heimat- und Schifferfest dann auch schon wieder beendet und man kann auf 4 gelungene Tage in Roßlau zurückblicken.

Hallo und herzlich willkommen zur neuesten Ausgabe von RBW Aktuell. Seit Montag, dem 17. August, ist die Ackerstraße zwischen der Damaschke-Straße und der Fabrikstraße voll gesperrt. Die Medeva verlegt auf rund 110 Metern eine neue Trinkwasserleitung. Dabei werden auch 4 Hausanschlüsse erneuert. Die bisherige Stahlleitung ist zunehmend von Rohrbrüchen betroffen und wird durch eine moderne Leitung mit 80 mm Durchmessern ersetzt. Die Bauarbeiten erfolgen.